0: besondere Bedeutung auch der Halberstädter Dom für die Landesgeschichte hat.
1: Die beiden Hauptautoren Dr. Anja Seliger und Dr. Heiko Brandl, die mit 23 weiteren Experten das Buch verfassten, gaben neue Geheimnisse preis, die jetzt gesichert werden konnten.
2: Ein Thema wie die Orgeln oder wie die Glocken, das gibt man natürlich an Experten ab, die sich darüber mit viel, viel besser auskennen als wir. Wir sind ja beide Kunsthistoriker, wir könnten das auch machen, aber wir müssten uns da viel länger und langfristig einarbeiten und deshalb geben wir solche Themen dann eben extern weg.
1: Der Staatsminister Rainer Robra ist begeistert, wie detailreich im Buch geschrieben wurde. Das habe es bisher noch nie gegeben. Der erste Band des Buches befasst sich mit der Architektur des Domes, mit dem Westbau, dem Querhaus und dem Chor. Der zweite Band hingegen mit der Ausstattung des Domes. Er enthält wichtige Details zur ältesten Triumphkreuzgruppe Europas, die den gekreuzigten Christus als Sieger über das Böse zeigt. Diese beiden Bände wurden nach einer wissenschaftlichen Bearbeitung entwickelt und teilen den Dom jeweils in verschiedene Abschnitte ein und daraus entstehen dann die entsprechenden Texte.
2: Die Texte sind inhaltlich alle gleich aufgebaut. Ja, vorneweg gibt es Quellen, Bildquellen, Literatur. Dann kommt eine Überlieferungsgeschichte, die sämtliche Maßnahmen referiert, die also an den Objekten stattgefunden haben, von der Restaurierung bis zur Zerstörung, bis zum Wiederaufbau. Ja, der Dom hatte ja nach dem Zweiten Weltkrieg schwere Schäden, wurde wieder aufgebaut. Das ist natürlich alles dokumentiert. Gleichzeitig haben wir auch die Restaurierungsgeschichte des 19. Jahrhunderts aufgearbeitet. Das ist dann in der Überlieferungsgeschichte zu finden. Und dann in einem letzten Kapitel ist im Grunde genommen die Würdigung der Objekte drin. Und da wird dann dargelegt, welche Bedeutung haben die Objekte. Ja, wie ist der Forschungsstand dazu gewesen? Was kann man bejahen? Was kann man verneinen? Was sind die neuen Erkenntnisse? Das kommt dann in der Würdigung. Und durch den identischen Aufbau dieser verschiedenen Texte hat man im Grunde genommen eine Systematik drin in dem Buch, die wissenschaftlichen Ansprüchen genügt. Und Inventare des 20. und 21. Jahrhunderts haben auch eine Nachweispflicht. Ja, das heißt, alles, was in den Büchern geschrieben steht, können Sie dann auch anhand von Quellen und Überlieferungen nachvollziehen. Ja, das ist der große Unterschied zur Inventarisierung des 19. Jahrhunderts.
3: Ja. Jetzt ist es ja so, dass die meisten Besucher, die hier den Dom besuchen, nicht so Kirchenhistoriker sind. Mal für den Laien gesagt, was soll man sich hier oder was muss man sich im Halberstädter Dom unbedingt ansehen?
2: Also, da mache ich eine ganz große Werbung. Wenn man den Halberstädter Dom besucht, sollte man sich die Zeit nehmen, sich im Langhaus mal kurz hinzusetzen, um den Raumeindruck auf sich wirken zu lassen. Es gibt hier eine unglaublich enge Taktung von Pfeilern. Dadurch wirkt der Raum unglaublich lang, unglaublich hoch und schlank. Das ist ein Eindruck, den man in anderen Kirchen nicht so hat. Nehmen wir zum Beispiel zum Vergleich den Magdeburger Dom, da ist das nicht so. Dann hat man im Halberstädter Dom unbedingt, sollte man einmal den Chorumgang rumlaufen, in die Marienkapelle reinblicken, weil man da die Glasmalereien aus dem 14. Jahrhundert noch erhalten hat. Man sollte sich auf jeden Fall das Triumphkreuz angucken. Und wenn man dann wieder zurückläuft, unbedingt den Taufstein. Das sind die wichtigsten Stücke, würde ich sagen. Die Skulptur hier im Chorumgang, Sie sind ja vorhin mit dabei gewesen. Das ist natürlich ein Highlight, das man auch unbedingt anschauen sollte. Den Domschatz. Wer nach Halberstadt kommt, sollte sich auch den Domschatz anschauen. Denn eine solche Fülle an liturgischen Gewändern und eine solche Fülle an Reliquien und Reliquiaren gibt es an anderen Orten nicht zu bestaunen. Das würde ich unbedingt empfehlen.
1: Mit den beiden Bändern ist der Halberstädter Dom jetzt so umfassend dokumentiert wie nie zuvor. Sie schaffen eine Basis für die Forschung und für viele Generationen danach.

0: Unser Land, unsere Vereine.
1: Das ist die Musikmaschine. Sie schreibt Hits, Hex und Ab.
2: So dichtete es Klaus Lage 1980. Mir kam dieses Lied in den Sinn, als wir auf der Eröffnungsveranstaltung des Felicia-Festivals im Gesellschaftshaus waren, bei dem es um künstliche Intelligenz und Musik ging. Sein Lied, damals sicher inspiriert, wie er es nannte, vom Plastikpop damaliger Zeit, als digitale Sequenzer und Synthesizer vermehrt Einzug in die Populärmusik fanden, als wenige synthetische Akkorde schon ausreichten, um einen Welthit zu generieren. Seitdem haben die Computer eine gewaltige Entwicklung vollzogen und nicht nur wir Menschen haben viel Musik gehört, auch die Computer. Und sie haben diese Musik analysiert und gelernt. Zum Beispiel, dass es bereits in der Antike Theorien gab, eine Ordnung im Zusammenklang mehrerer Töne zu erkennen. Es entstanden riesige Datenbanken und deren Nutzung, ob für Bild, Text oder Musikbearbeitung, heute gemeinhin als KI bezeichnet wird. Und genau diese Nutzung in der Musik war das Thema des Felicia-Festivals der künstlichen Intelligenz und Akustik.
3: Ich bin ja Wissenschaftler und komme aus der Uni und wir machen sehr viel mit künstlicher Intelligenz. Die Problematik, die wir dabei haben, ist immer, dass wir nicht so gut über KI reden können. Also wir sind immer sehr in unserer Wissenschaftlichkeit gefangen und den Zugang zu KI zu kriegen ist immer relativ schwierig, weil da doch schon sehr viel passiert. Und da ist natürlich die Kunst eine gute Möglichkeit, als Transportmittel zu dienen, um einen einfachen Zugang zur künstlichen Intelligenz zu bekommen.
2: Gemeinsam mit dem Musikverein e.V. organisierten die Wissenschaftler der Uni Magdeburg das dreitägige Veranstaltungsprogramm, wobei wir uns einmal einige Workshops angesehen haben, in denen Interessierte ausprobieren konnten, was KI heute schon zu leisten in der Lage ist. Hier ging es beispielsweise darum, ein Weihnachtslied zu komponieren, wobei die KI nicht nur die Musik zusammenstellte, sondern auch den Text. Gesungen von einer Sängerin, die der KI ihre Stimme einst für viel Geld verkaufte. Ja, das klang irgendwie seltsam und doch vertraut, was daran liegen könnte, dass hier mit menschlicher Unterstützung die Versatzstücke üblicher Weihnachtsmusik zusammengerührt wurden.
4: Ohne menschlichen Input ist die KI absolut stumm. Und im wahrsten Sinne des Wortes, im Latent Space, dort, wo die Magie passiert bei KI, passiert nur was, wenn menschlicher Input kommt. Das heißt, ohne menschlichen Input hat KI überhaupt keinen Sinn. Und ich bin der Meinung, dass ohne Kultur KI auch keinen Sinn hätte.
2: Hier kam die menschliche Zuarbeit in Form von Auswahlprozeduren zu vorgeschlagenen Melodien oder Texten zustande, damit es auch ja weihnachtlich wurde. Und die Instrumentierung war in Form aufgenommener Klänge vorhanden. Es gab aber auch die Möglichkeit, Instrumente wie diese Zither vom Automaten spielen zu lassen.

0: Wir haben vorkomponierte kleine Musikschnipsel, sowas wie Skizzen, wenn man so will, und lassen die von einem großen Sprachmodell für Audio dann in eine CD-Version, sage ich jetzt mal, interpretieren. Moment. Jetzt haben wir zum Beispiel zum einen groovy 90s Synth Pop with prominent drums. Also ein grooviger 90er Jahre Synthie Pop mit sehr prominenten, präsenten Schlagzeug.
1: Zumindest für ein 20 Sekunden langes Liedchen reichte diese Aufforderung an die KI, denn so die Wissenschaftler, dann zerfloss es wieder. Man hätte vielleicht also doch noch einen Refrain anfordern müssen. Etwas, was die Musiker hier aber dann doch zu inspirieren schien.
2: Letzten Endes benutzen diese Tools heutzutage schon alle Musikproduzenten. KI im Audiobereich gibt es mittlerweile seit über 10 Jahren. Es hat angefangen mit Mastering-Software der Firma Isotope und ist heutzutage in dem Bereich, dass ich eben einen Assistenten habe, der mir zum Beispiel gute Ideen zu

0: Themen, die ich eingespielt habe, dann präsentiert. Das ist ja auch eine große Chance. Ich spiele zum Beispiel Klavier und hätte aber ganz gerne ein paar Ideenentwürfe, was Geigen drüber spielen könnten. Und dann kann ich das die KI vorschlagen lassen. Und ich selber als Komponist kann dann entscheiden, möchte ich das oder nehme ich das als Inspiration mit und mache was Neues. Das hilft einem natürlich ungemein.
1: So arbeitet zum Beispiel Stefan Schulze, der an seinem präparierten Klavier Musik improvisiert und die KI erzeugt dann die Begleitung, was ungefähr so klang.
2: Das sind sogenannte Interactive Agents, die können zuhören, was ich spiele und können aufgrund einer Library, mit der man sozusagen die gefüttert hat, dann Sequenzen ausgeben und darauf interaktiv antworten auf das, was ich dann spiele. Aber ich kann auch mehrere KIs darauf reagieren lassen oder ich kann die KIs auf sich selbst reagieren lassen, nachdem ich sie gestartet habe. Also da gibt es verschiedene Möglichkeiten.
1: Hier begriff der Künstler also die Möglichkeiten des Computers als weiteres Instrument, frei nach dem Motto, wenn Beethoven schon einen Synthesizer gehabt hätte, dann hätte er ihn auch genutzt.
0: Es ist immer so, wenn neue Technologien da sind, gibt es immer zwei Seiten einer Medaille. Ich sehe aber die Chancen für unsere Gesellschaft, damit Neues zu erschaffen, aber auch generell mit KI arbeiten, ausführen zu lassen durch künstliche Intelligenz, durch Roboter, die wir Menschen uns nicht gegenseitig zumuten sollten, als eine Riesenchance.
1: Auf dem Felicia-Festival wurde der momentane Stand der Technik vorgeführt. Aber welche Möglichkeiten die KI in 10 Jahren hat, vermag heute keiner zu sagen. Nach Aussage der Veranstalter spielt die Musikmaschine heute schon eine große Rolle bei der Komposition von Werbejingle-Musik. Also bleibt es abzuwarten, wann der erste Nummer 1-Hit komplett maschinell erzeugt wurde. Denn dann gilt...

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0: Am Dienstagvormittag wird es wechselnd bewölkt bei wenig Sonne und einem leichten Wind aus Südosten. Zum Mittag ziehen zeitweise leichte Schauer auf bei Temperaturen um 30 Grad. Am Abend bleibt es trocken bei überwiegend Wolken und einem leichten Wind aus Südwesten. Die Nacht wird wechselnd bewölkt bei Temperaturen um 22 Grad. Mittwoch wird es überwiegend sonnig bei Temperaturen um 32 Grad.
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2: Der Rohbau wächst. Richtfest für das Feuerwehrdepot Timrode. Nur noch wenige Monate und der Traum von einem neuen Feuerwehrdepot geht endlich in Erfüllung. Seit 30 Jahren wird an dem Vorhaben gearbeitet, denn das alte, vor 150 Jahren errichtete Gebäude war viel zu klein und nur noch mit Ausnahmegenehmigung nutzbar. Für ein zweites Fahrzeug gab es schon gar keinen Platz. Und auch die 30 Mitglieder

0: Mitglieder der Freiwilligen Feuerwehr sowie die der Jugendfeuerwehr konnten nicht gleichzeitig anwesend sein.
1: Ja, versprochen hat uns ein Bürgermeister damals Anfang 90er Jahre schon. Der war dann bis 96 nur, ja, und dann haben wir eigentlich mit dem alten Gerätehaus Verbesserungen gemacht, Anbauten gemacht, das immer so fit gemacht, dass es eben nutzungsgerecht war. Ja, und der Plan, der wurde natürlich immer weiter verfolgt, denn auch im neuen Jahrtausend haben wir da verschiedene Pläne gehabt und Standorte, bis sich dann wirklich 2013, 14 das hier ergab.
0: Das große Grundstück an der Blankenburger Straße bot nach dem Abriss der alten Gaststätte einen geeigneten Platz für den Neubau.
1: Dass die Stadt das ersteigern konnte und eigentlich einen besseren Standort kann es in einem Ort für eine Feuerwehr nicht geben, wie hier mitten im Dorf.
0: Aufgrund der knappen finanziellen Mittel war der Neubau des Feuerwehrgerätehauses für die Stadt Blankenburg eine große Herausforderung.
2: Erstmal war es tatsächlich ein Kraftakt. Das sind ja immerhin fast 2 Millionen Euro, die wir im Haushalt untergebracht haben. Und auch zu einer Zeit, wo wir noch nicht genau wussten, gibt es Förderungen vom Land. Das Infrastrukturprogramm des Bundes war noch gar nicht bekannt zu seiner Zeit. Und da danke ich vor allem erstmal den Stadträten der Stadt Blankenburg, die hier auch gesagt haben, jawohl, wir handeln im Sinne auch der Brandschutzbedarfsplanung, der Risikoanalyse und verankern das Geld im Haushalt. Aber ich danke auch allen beteiligten Firmen und vor allem auch der Feuerwehr hier in Timrode, die sich da wirklich sehr intensiv eingebracht hat.
0: Ende 2024 übergab Innenministerin Tamara Tsishang einen Förderbescheid über 350.000 Euro für 2 Feuerwehrstellplätze. Nach intensiver Planung und bauvorbereitenden Arbeiten erfolgte dann im März 26 der Spatenstich. Seitdem wird am künftigen Gerätehaus zügig gearbeitet. Sogar der große Dachbinder wurde bereits eingesetzt, sodass jetzt quasi richtfest gefeiert werden konnte.
3: Auf jeden Fall verbessern sich die Dienst- und Lebensbedingungen für die Kameradinnen und Kameraden hier entscheidend gegenüber dem, was vorher da war. Es wird zu einer Verbesserung Arbeitsschutz der Dienst- und Lebensbedingungen führen. Sie haben bessere Ausrückebedingungen. Die Fahrzeuge stehen gesichert in einem Haus und nicht mehr aufgeteilt auf mehrere Standorte. Und das führt natürlich auch zu einer insgesamt Verbesserung der Einsatzbereitschaft und Einsatzstärke im Stadtverband.
4: Wir sind alle sehr überrascht, dass es jetzt dann doch so schnell geht. Nach vielen Jahren, wo wir darauf gewartet haben, jetzt ist dann so rasant wachsen zu sehen, ist schon sehr interessant. Wir freuen uns natürlich. Wir finden es auch ein bisschen schade, dass wir unser altes Heim verlassen müssen. Hätten uns ein bisschen mehr Mitspracherecht hier erwartet, aber im Großen und Ganzen freuen wir uns auf unser neues Gerätehaus.
5: Die Baukosten laut Planung belaufen sich auf 1,75 Millionen Euro. Wir haben nochmal nachgelegt und haben ein Budget von 1,85 Millionen Euro. Die derzeitige Auftragslage liegt bei 1,79 Millionen Euro. Also wir befinden uns auch hier im Rahmen. Nach aktuellem Bauzeitenplan liegen wir sehr gut im Rahmen. Es sind alle Termine gehalten. Wir sind sehr zuversichtlich, dass der Bauabschluss auch wie geplant Ende November stattfinden kann. Also wir bauen hier eine Feuerwehr mit 2 Stellplätzen. Die Feuerwehr ist auch so konzipiert, dass sie auf 3 Stellplätze erweitert werden könnte. Wir haben 2 Schulungsräume, beziehungsweise einen großen Schulungsraum, der bei Bedarf auch geteilt werden kann. Wir haben einen Führungskräfteraum, Räume für die Feuerwehr, Jugendfeuerwehr sowie für Infrastruktur.
0: Mit dem neuen Feuerwehrdepot werden gute Rahmenbedingungen für den ehrenamtlichen Einsatz der Kameraden der Freiwilligen Feuerwehr Timrode geschaffen und ihr Traum von einem geräumigen und zweckmäßigen Gerätehaus wird vielleicht sogar noch in diesem Jahr Wirklichkeit.
6: Zuwendungsbescheid für die neue Stadtbibliothek. Ein wichtiger Schritt für die Kultur Quedlinburgs. Im Bildungshaus Karl Ritter in Quedlinburg wird künftig die neue Stadtbibliothek zu finden sein. Doch bevor es soweit ist, müssen noch einige finanzielle und bauliche Veränderungen passieren. Deshalb überreicht der Staats- und Kulturminister Rainer Robra der Welterbestadt Quedlinburg einen Zuwendungsbescheid in Höhe von 55.500 Euro.

0: Die Investition in die neue Stadtbibliothek ist für Rainer Robra besonders wichtig, wie er erklärt.
1: Ja, ich habe natürlich die Entwicklung der Kreisbibliothek hier im Landkreis Harz verfolgt. Und als dann klar war, dass Quedlinburg ja im Grunde genommen damit seine Bibliothek verlieren würde, habe ich mich gefreut, dass die Stadt dann doch mit dem Stadtrat gemeinsam die Initiative ergriffen hat. Und es war dann für mich wichtig, das ist ja wahrscheinlich für die nächsten zig Jahre die letzte Neugründung einer Stadtbibliothek im Lande Sachsen-Anhalt, das zu unterstützen und es auch ein bisschen zu meiner Sache zu machen.
0: Robra betont zudem die hohe Bedeutung von Bibliotheken. Sie seien Orte der Literatur und des Lesens, aber auch ein Ort, an dem Menschen zusammenkommen würden. Die Landesregierung wisse um die Bedeutung von kommunalen Bibliotheken Bescheid und investiere daher geschlossen in die Entwicklung von Sachsen-Anhalts Kultur- und Bildungsinfrastruktur. Im Bildungshaus Karl Ritter befindet sich seit 2006 die Kreisvolkshochschule, die Musikschule und bald auch die Stadtbibliothek. Wie es dazu kam, erklärt der Politiker und Mitglied des Landtages von Sachsen-Anhalt Ulrich Thomas.
2: Ja, dieses Gebäude war schon immer eine Schule. Und zu DDR-Zeiten eine allgemeinbildende Oberschule, bis in die 2000er Jahre hinaus eine Schule im Sek-2-Bereich. Ja, und dann war 2006 die Frage, wie geht es mit diesem Gebäude weiter im Zuge der Kreisgebietsreform, wo wir aus den Landkreisen Wernigerode, Halberstadt und Quedlinburg den Landkreis Harz entwickelt haben, musste auch die Kreisvolkshochschule eine Hülle finden, wo sie im Prinzip ihre Aufgabe erfüllen konnte. Und das war diese Schule hier. Dazu kam dann noch die Musikschule. Und dann war eben die Idee geboren, die Bibliothek, die 10 Meter weiter von hier ansässig war, auch mit zu integrieren. Wir wollten hier ein Bildungshaus Karl Ritter etablieren. Das Gebäude war seinerzeit, das war 2006, sehr marode, da muss man ehrlich sein, war nicht mehr gut. Und damals war der Bildungsminister da, Herr Olberts, hier in Quedlinburg auf meine Einladung, haben uns das angeschaut. Ja, und dann gab es die Idee, wir wechseln ja nicht nur 2 Fenster aus, sondern wir machen ja eine richtig runde Sache, eine richtig große Sache. Und dann haben wir uns in die Aufgabe gestürzt. Man muss dem Landrat Martin Skiebe sehr danken, der das hier mit durchgezogen hat. Auch Michael Ermrich hat hier eine Aktie dran. Und so bin ich sehr froh, dass sich dieses Haus entwickeln konnte.
3: Wir haben ja schon immer die Kreisbibliothek auch unterstützt. Und nachdem der Landkreis aus Konsolidierungsgründen sich von der Kreisbibliothek hier verabschieden musste, haben wir recht einmütig im Stadtrat beschlossen, wir wollen ein Angebot für die Quedlinburger, für unsere Gäste aufrechterhalten und haben begonnen zum 01.01.26 mit dem Aufbau, mit allem, was dazugehört, mit Ausräumen etc., mit Medien aussortieren, mit Medienflohmarkt und jetzt mit der Ausschreibung der Bauwerke begonnen, im Laufe des sechsten Jahres 2026 jetzt eine angemessene, moderne Stadtbibliothek aufzubauen.
0: In den letzten 6 Monaten hat sich bei der Errichtung der neuen Bibliothek viel getan. Dies veranschaulichte die verantwortliche Bibliothekarin Pia Krüger in einer übersichtlichen Präsentation. Planung, die Sichtung der Medien oder Umarbeitung. Wichtige Schritte, die dafür nötig sind, die Räume nun neu zu gestalten. Auch durch eine Kooperation mit der Oskar-Kemmer-Schule konnten sich viele Unterstützer finden, die für die Neubeklebung von Etiketten an den Büchern verantwortlich sind.
4: Genau, wir sind ja in den Räumlichkeiten, wo vorher auch die Kreisbibliothek wieder drin war. Und zukünftig wird es so sein, dass es einen separaten Jugend- und Kinderbereich geben wird, einfach um die Altersgruppen entsprechend ihrer Bedürfnisse auch anzusprechen und dann natürlich einen klassischen Bereich für die AV-Medien, also für die CDs und die DVDs und tatsächlich dann noch ein großer Raum, in der dann die belletristische Literatur und die Sachliteratur untergebracht wird. Genau, das werden ungefähr 12.500 Medien werden, also da sind Bücher, DVDs, CDs, Toni-Figuren, alles Mögliche mit dabei und die werden dann in den verschiedenen Bereichen ihr neues Zuhause finden.
0: Bis zur baulichen Fertigstellung, die für Ende diesen Jahres geplant ist, gibt es noch einiges zu tun. Die Eröffnung der neuen Stadtbibliothek findet voraussichtlich nächstes Jahr statt.

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0: Am Dienstagvormittag wird es wechselnd bewölkt bei wenig Sonne und einem leichten Wind aus Südosten. Zum Mittag ziehen zeitweise leichte Schauer auf bei Temperaturen um 30 Grad. Am Abend bleibt es trocken bei überwiegend Wolken und einem leichten Wind aus Südwesten. Die Nacht wird wechselnd bewölkt bei Temperaturen um 22 Grad. Mittwoch wird es überwiegend sonnig bei Temperaturen um 32 Grad.
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1: Der Konvoi auf Phob startete bekanntlich in Halle vor knapp einer Woche in Richtung Ukraine. 17 Fahrzeuge waren mit 45 Tonnen Hilfsgütern beladen und allen Mitfahrenden war klar, diese Reise ist nicht ganz ungefährlich. Denn das Ziel war im Westen der Ukraine zu finden. In der tiefen Nacht ging es durch ein Gebiet, das sukzessive mit Streckenposten bis auf die Zähne bewaffnet war. Selbst Hartgesottene bekamen bei diesem Anblick feuchte Hände.
2: Also wie gesagt, wenn du da so auf Scheibenhöhe von dem Auto in so ein dreibeiniges MG guckst und da unten zwei stehen mit einer Kaschi, das ist schon nicht schön. Da kannst du auch so ein harter Hund sein. Also wem das hier alles okay, mir ist es nicht. Ja. Also mich hat es schon so ein bisschen, da halte ich dann auch mal der Klappe.
1: Der Containerunternehmer David Strübing ist mittlerweile von diesem nicht einfachen Unterfangen aus der Ukraine zurückgekehrt. Mit auf der Tour war auch sein 16-jähriger Sohn. Finn wollte unbedingt dabei sein, im Team mithelfen, um die Hilfsgüter schnell in die Ukraine bringen zu können. Er selbst arbeitet auch im Rettungsdienst, also Hilfsbereitschaft ist ihm offenbar mit in die Wiege gelegt worden. Eine Vater-Sohn-Beziehung, die immer wieder gespickt ist von humoristischen Einlagen. Aber bei dieser Fahrt war beiden auch zwischendurch mal nicht zum Lachen. Denn keiner wusste, was hier wirklich auf einen zukommt. Aber alle waren für die Tour bereit, mit 40 Helfern, die Fahrzeuge vollgeladen bis unter die Decke.
2: Wir waren wirklich alle vollgeladen. Wir waren voller Euphorie, voller Motivation, voller Kraft, Power, Tatendrang, voller Ziele. Und sind dann halt losgestartet, habt uns ja begleitet, habt uns verfolgt und mit einigen sprechen können. Grundsätzlich sind wir losgefahren mit dem Konvoi, 17 Autos, 35 Mann waren wir. Wir hatten noch eine Sprachmittlerin mit. An sich die Fahrt war alles top, also war natürlich auch die Leute untereinander, alle miteinander verbunden, Stimmung war gut.
1: Und deshalb fiel es auch Sohnemann Finn leicht, in diesem Konvoi Richtung Ukraine mitzufahren. Obwohl dieses Unterfangen für einen Jungen im Alter von 16 Jahren nun wirklich nicht gewöhnlich ist.
2: Ist nicht alltäglich, ja. Es liegt einfach daran, dass Finn eigentlich seit seinen jungen Jahren schon in Richtung Rettungsdienst, DRG, Wasserrettung, Lebensrettungsausbildung, da affin ist und auch tätig ist, ehrenamtlich. Und der hat es halt mitgekriegt, dass wir fahren wollen. Und dann wollte der eben mit. Ne? Was willst du machen, wenn der sagt, er möchte? Haben wir mitgenommen. Und ich glaube, es war auch für ihn eine Erfahrung, eine Reise, die er bis jetzt gut weggesteckt hat, meine ich. Von daher, ja, wurde mal ein Retter.
3: Ja, es war irgendwo schon eine gewisse Anspannung dabei. Gerade sowas kommt auf mich zu. Man fährt irgendwo ins Offene, das ist Kriegsgebiet, das ist keine Klassenfahrt.

0: haben wir dann umgeladen und hat sich der Konvoi einmal gesplittet in einem Team, was mit den Kleinfahrzeugen und den Bussen losgefahren ist, ein Team, was mit den LKWs und der Schwerengruppe losgefahren ist und das andere Team, was in Polen gewartet hat. Und dann ist dann so jeder seiner drei Wege, einer stand und zwei ihrer Wege über die Grenzen.
1: Und als die Grenzen mit allen Kontrollen durchfahren wurden, wurde jedem auf dieser Reise klar, ab jetzt ist nichts mehr so, wie es vorher war.
0: Und das haben, glaube ich, viele unterschätzt, wenn nicht sogar, dass jeder unterschätzt hat, die Reise. Dann so erstmal so diese Wirklichkeit kennengelernt haben, Achtung, jetzt ist hier ein bisschen Alarm und das wird ein bisschen schlimmer da drin. Und auch die schroffe Art an der Grenze war schon nicht wenig, wo sich eben viele so ein bisschen erschrocken haben in dem Ganzen. Grenzübertritte sind soweit gut gelaufen. Wir hatten ein paar Huckeleien, sage ich jetzt mal, wo im Abgleich mit den Daten und den Pässen, das ist Standard, aber Fahrzeugkontrolle vollständig auf Waffen etc. Ja, und dann sind wir halt darüber gefahren.
1: Das Team war natürlich bestrebt, in diesem nicht ungefährlichen Gebiet zusammenzubleiben. Es zeigten sich Streckenbilder, die für jeden Mahnung genug waren.
0: Alle paar Kilometer eine Straßensperre, Sandsäcke, bewaffnetes Militär, was dort eben die Straßen überwacht. Da fängst du dann schon mal an zu schlucken, wenn dir da so eine Kaschi ins Auto guckt. Wirklich nicht.
1: Ja. Und nach einer kräftezehrenden Fahrt mit einer Umplanung der Route, weil die Gefahr bestand, dass russische Truppen den Konvoi aufhalten könnten, waren alle dann endlich nördlich von Lviv angekommen. Die Ukrainer empfingen den Konvoi, waren dafür sehr dankbar und begannen sofort mit dem Ausladen. David Strübing, Ring um Worte.
0: Das Emotionale vor Ort, was mich echt berührt hat, war, als wir gerade unseren Dicken aufgemacht haben und die Leute gesehen haben, was wir wirklich bringen, sind hier alle in sich gekehrt, auf dem Hof haben dort Dankbarkeit gebetet. Und dann war dort eine Ruhe, völlig gespenstisch. Das Einzige, was du gehört hast, war ein Gabelstapler und das Tuckern von einem Hubwagen. Ansonsten ist dort nichts weiter an Lauten irgendwo gewesen, hat Kinder geschrien oder...
1: Und dann hieß es auch schon fertig machen für die Rückfahrt. Ukrainische Menschen und ihre Haustiere wollten einfach nur weg. Der hallische Konvoi machte es möglich.
0: Die Geschichte mit dem Einladen der Menschen, die wir mit hergebracht haben, lief dann eben so, dass das eben auch eine sehr emotionale Geschichte war. Dort sind viele Tränen geflossen. Auf allen Seiten, bei allen Beteiligten. Das ist dann eben auch so, wenn die Familien sich halt verabschiedet haben, ja. Aber wenn du als Vater dein Kind und deine Frau verabschiedest und weißt nicht, ob du sie wieder siehst, wann, wo, wie es denn in der Zeit geht, das ist ja alles völlig 1000 Fragezeichen. Ja. Da ist es dann schon, glaube ich, eine andere Geschichte. Und ich glaube, das nachzuvollziehen kann eben nur der das schon mal erlebt oder gemacht hat. Und so alt bin ich nicht und ich habe das noch nie erlebt.
2: Okay, danke. All of them is from the bottom of our heart in Halle in Germany. This is our project. It names Convoy of Hope. It's all for the Ukrainian people. I know it's only a little bit of help, but it helps. And it's exactly that's what we need.
1: David Strübing hatte viele Fotos gemacht und zeigte uns davon berührende Momente. Und sein Sohnemann Finn hatte auf der Rückfahrt zwei Ukrainer mit im Auto. Auch für ihn ein Gänsehautmoment.
3: Ja, es hat mich berührt. Wir hatten eine Frau und einen Sohn dabei. Der war tatsächlich so alt wie ich, 16 glaube ich. Die hatten auch mit einer Übersetzerin, hatten die uns ein bisschen was davon erzählt, was da so passiert ist. Dass sie auch ziemlich dolle Angst hatten. Aber sie waren noch sehr froh, sehr erleichtert, dass wir sie mitgenommen haben. Die Fahrt über waren sie auch relativ ruhig. Also sie haben nicht irgendwie probiert, mit uns zu kommunizieren. Und wenn sie das probiert haben, dann waren sie in einem sehr dankbaren Ton auch.
4: Mhm. Haben die erzählt, wen sie zurückgelassen haben?
3: Das direkt haben sie nicht erzählt, haben aber gesagt, dass sie sich tatsächlich verabschieden mussten von jemandem.
1: Es ging zurück und ukrainische Sicherheitsbehörden begleiteten bis kurz vor der polnischen Grenze den hallischen Konvoi und sicherten so die Rückfahrt durch das ukrainische Gebiet ab. David Strübing wird diese Reise so schnell nicht vergessen können.
0: Wie gesagt, also ich glaube, also bis heute muss ich ehrlich sagen, ich bin noch nicht angekommen. Ganz ehrlich. Habe mich dazu auch

0: in diversen Gruppen mal geäußert oder mit einem kleinen Post, aber so final habe ich dort noch keinen abschließenden Beitrag geschrieben, was ich eigentlich noch machen wollte. Das habe ich nicht gemacht, weil ich keine Zeit habe, sondern weil ich noch keine Worte habe dafür.
1: Der Konvoier Vorbaushalle hat eine eindrucksvolle Reise über 2100 Kilometer hinter sich gebracht und konnte in der Ukraine zumindest für die nächste Zeit vielen Menschen helfen. Und der einhellige Tenor aller Teilnehmer war am Ende: Wir würden es gern wieder tun und noch einmal in die Ukraine fahren und helfen. Wer dieses Leid hautnah erlebt hat, kann zu keiner anderen Meinung kommen. Danke allen, die beteiligt waren, die im Vorfeld halfen. Schön, dass es euch gibt.

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0: Am Dienstagvormittag wird es wechselnd bewölkt bei wenig Sonne und einem leichten Wind aus Südosten. Zum Mittag ziehen zeitweise leichte Schauer auf bei Temperaturen um 30 Grad. Am Abend bleibt es trocken bei überwiegend Wolken und einem leichten Wind aus Südwesten. Die Nacht wird wechselnd bewölkt bei Temperaturen um 22 Grad. Mittwoch wird es überwiegend sonnig bei Temperaturen um 32 Grad.
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3: Mit Kind und Kegel nutzten viele schöne Wetter für einen Familienausflug. Während im neuen Stadtzentrum eine Autoshow für Unterhaltung sorgte, konnte man sich auf dem breiten Weg über die neuen Gewerkschaftsstrategien informieren und bei der PDS Erklärungen zum Kosovo-Krieg einholen. Viele der Zuschauer kamen allerdings nur, um einen zu sehen, den Politprofi und mittlerweile Medienstar Gregor Gysi, der als Hauptredner eingeladen war.
4: Liebe Bürgerinnen und Bürger von Halberstadt, liebe Gäste, ich spreche hier zu Ihnen auch als Mitglied der Gewerkschaft, Handel, Banken und Versicherung, wobei das V ja auch für Verschiedenes steht und ich gehöre zu Verschiedenen. Es ist natürlich nicht wahr, dass ich gestern den Geburtstag meiner Tochter gefeiert habe. Sie können mir schon zutrauen, dass ich den Termin richtig plane und sie ist natürlich am 1. Mai geboren. Also habe ich das auch heute früh getan. Sie wissen, liebe Kolleginnen und Kollegen, liebe Bürgerinnen und Bürger, dass es in unserer Gesellschaft, auch im Deutschen Gewerkschaftsbund, unterschiedliche Auffassungen gibt zu dem Krieg, der gegenwärtig stattfindet. Ich will aber aus meiner Position kein Hehl machen. Ich bin entschieden gegen diesen Krieg. Und ich bin auch davon überzeugt, er ist völkerrechtswidrig und löst kein einziges menschenrechtliches Problem. Es ist eine Tatsache, dass uns mitgeteilt wurde, das Ziel des Krieges darin bestünde, eine humanitäre Katastrophe im Kosovo zu verhindern. Ich stelle fest, wie ich es damals schon befürchtet habe, dass die humanitäre Katastrophe seitdem erst richtig ihren Lauf genommen hat, dass den Kosovo-Albanern bisher mit keiner einzigen Bombe irgendwie geholfen wurde. Ganz im Gegenteil. Und Krieg, liebe Kolleginnen und Kollegen, liebe Bürgerinnen und Bürger, verroht immer, macht Menschen immer unmenschlicher und führt zu immer mehr Brutalität. Ich habe ein Werk in Jugoslawien besucht, in dem 30.000 Autos hergestellt haben. Durch die Bombardierung gab es nicht nur 160 Verletzte, sondern die 30.000 sind über Nacht arbeitslos geworden. Und es gibt noch viel weniger Arbeitslosenunterstützung bei uns. Die Stadt zahlt ein paar Mark an die Leute. Bis dahin hatten die einen guten Job, gut bezahlt. Freiwillig wären die nie zur Armee gegangen. Jetzt aber lungern sie zu Hause rum, sind hasserfüllt und melden sich freiwillig zur Armee. Es kommt immer genau das Gegenteil von dem heraus, was man will. Und da sie die NATO-Soldaten nicht zu greifen bekommen, an wem werden sie wohl ihren Hass, ihre Feindschaft auslassen? An denen, die sie für die Verbündeten der NATO halten, an den leidtragenden Kosovo-Albanern. Und so wird deren Schicksal immer schlimmer. Es kommt immer das Gegenteil von dem heraus, was ursprünglich beabsichtigt war. Und im Übrigen weiß ich auch nicht, was Kosovo-Albanern helfen soll, wenn man Wasserkraftwerke, Elektrizitätskraftwerke, Brücken, aber auch andere zivile Einrichtungen wie Düngemittelfabriken sprengt. Ich kann Ihnen sagen, wenn man behauptet, dieser Krieg richte sich nur gegen Milosevic, nicht gegen die serbische Bevölkerung, Wasserknappheit herrscht bei Milosevic nicht. Und warm hat er es immer noch. Und er hat auch genügend zu essen. Es ist immer die Bevölkerung, die darunter leidet, wenn man Wasserkraftwerke, Elektrizitätskraftwerke und Düngemittelfabriken zerbombt, weil deren Wasser ausgeht, deren Nahrungsmittel ausgehen. Und das erzeugt nur noch mehr Hass und nur noch mehr Feindschaft. Und deshalb sage ich, dieser Krieg muss sofort gestoppt werden. Wir brauchen nicht noch einmal eine Generation, die von Feindschaft und Hass geprägt ist in Europa.
3: Milosevic Besuch, die Besteuerung von Wirtschaftsunternehmen nach ihren Gewinnen, die Erhöhung von Ostlöhnen und die Profitgier der Amerikaner waren die wichtigsten Themen, die Gysi an diesem Vormittag ansprach. Besonders intensiv ging der PDS-Vordenker aber natürlich nochmals auf die Krise im Kosovo ein.
4: Hat die Europäische Union Wirtschaftssanktionen gegen Jugoslawien verhängt? Kann mir mal einer erklären, warum das nicht im Oktober 1998 geschehen konnte, um Jugoslawien zum Eindenken zu bewegen? Weshalb treibt man noch 3 Wochen nach dem Krieg Handel und kommt dann erst auf Wirtschaftssanktionen? Das zeigt doch, dass die Möglichkeiten nicht ausgeschöpft waren.
3: Herr Gysi, warum Halberstadt und nicht Leipzig oder Berlin?
5: Na, und das hängt immer davon ab, wer mich einlädt. Und der Kreisvorstand von Halberstadt hat mich eingeladen, und zwar sehr frühzeitig. Und dann habe ich Ja gesagt. Teilen kann man sich auch nicht. Der erste Kreisvorstand, der mich einlädt, kriegt immer das Ja. Und dann schaffe ich vielleicht noch einen zweiten, und mehr ist eben nicht drin.
3: Die Arbeitslosigkeit ist ja unverändert hoch. Was kann die PDS denn dagegen tun?
5: Also wir können nur unsere Alternativen vorstellen und dafür werben, dass immer mehr Menschen sie akzeptieren und dann auch dafür streiten, damit wir zu einem entsprechenden Politikwechsel kommen. Ich sage mal, Abbau von Überstunden, Arbeitszeitverkürzung, eben gerechtere Verteilung der Arbeit, auch Lebensarbeitszeitverkürzung, aber auch ein anderes Steuersystem, das nicht wie heute die Spekulation belohnt und Produktion und Dienstleistung bestraft, das nicht jede Entlassung doppelt belohnt. Da könnte man viel machen, wenn man Arbeitslosigkeit bekämpfen will, aber dazu braucht man andere Mehrheiten in der Gesellschaft, und um die streiten wir. Und ansonsten vor Ort das, was man tun kann, tun wir, bloß Sie wissen auch, die Kommune hat sehr beschränkte Möglichkeiten, Arbeitsplätze zu schaffen. Man kann sagen, fast gar keine.
3: Waren Sie denn überrascht, dass der Oberbürgermeister Busch heute nicht hier ist, und haben Sie sowas schon mal erlebt?
5: Muss ich mal darüber nachdenken. Es ist schon vorgekommen, dass Leute zu Veranstaltungen nicht gekommen sind, weil ich da war. Ich glaube, dass das von ihm eine völlige Fehlreaktion ist. Es gehört zum politischen Leben dazu, auch zum 1. Mai, dass man unterschiedliche Auffassungen sagt. Der 1. Mai ist ein Tag der Gewerkschaften. In den Gewerkschaften sind Mitglieder aus allen Parteien organisiert. Die sind nicht Eigentum einer Partei. Und insofern hätte er mich aushalten müssen, wie ich auch bereit gewesen wäre, ihn auszuhalten. Ich nehme an, nachträglich wird das bedauern, dass er nicht die Gelegenheit genutzt hat, zu vielen Menschen zu sprechen, um sie von seinen Positionen zu überzeugen.

0: Zwei Bücher für die Ewigkeit. Der Dom zu Halberstadt verrät neue Geheimnisse. Über den Halberstädter Dom und seinen berühmten Reliquienschatz sind bereits schon viele Bücher geschrieben worden. Jetzt wurden zwei neue vorgestellt, die mit Sicherheit auch die teuersten sind. Beide Bücher mit dem Titel Der Dom zu Halberstadt kosten 160 Euro. Bei diesem Preis darf man sich schon einmal fragen, was die 8,5 Kilogramm schwere und 1600 Seiten umfassende Publikation so teuer macht. Auf einer gemeinsamen Pressekonferenz im Halberstädter Dom beantwortete die Kooperation als Kulturstiftung Sachsen-Anhalt, das Landesamt für Denkmalpflege und Archäologie sowie das Europäische Romanikzentrum sämtliche Fragen zu den beiden neuen, publizierten Grundlagewerken. Die beiden Bücher Der Dom zu Halberstadt beinhalten nämlich keine mittelalterlichen Geschichten für Leser, sondern dienen der wissenschaftlichen Forschung. Es ist ein bebildertes Nachschlagewerk, genau genommen ein vollständiges Inventarverzeichnis von Architektur und Ausstattung der Halberstädter Kathedrale. Vor rund 800 Jahren wurde bereits mit dem Bau dieses Doms begonnen. Die neue, zweibändige Monographie ist eine wichtige Grundlage für die zukünftige Forschung aller historischen Disziplinen.
1: Es ist notwendig, dass man die einzelnen Dinge erforscht, die einzelnen Dinge kennt und dokumentiert. Das ist hier in Halberstadt zum letzten Mal 1902 passiert, natürlich mit einem anderen Kenntnisstand. Und jetzt hat man es auf höchstem wissenschaftlichem Niveau gemacht, mit allen Vergleichen und kann jetzt jedes einzelne Stück als Inventar sehr viel besser verstehen und damit die Gesamtheit verstehen. Außerdem ist Dokumentation auch immer Kulturschutz, weil wir haben gesehen, es sind mehrere Kriege hier über den Dom gegangen. Beim letzten Krieg hat der Dom hier mehrere Treffer erhalten. Man weiß nie, was in Zukunft passiert. Und wenn man einige hundert Bücher druckt, dann ist zumindest der Dom in dem jetzigen Zustand auf ewig konserviert, denn alle Bücher können nicht verloren gehen.
0: Die beiden neu erstellten Inventarverzeichnisse haben rund 900.000 Euro gekostet. 350.000 Euro kamen dabei vom Land Sachsen-Anhalt und 500.000 Euro von der Kulturstiftung des Landes. Staatsminister Rainer Rohrbrach würdigte die beiden Werke und die Wichtigkeit der Forschung. Nach den Kathedralen von Magdeburg und Naumburg hat auch nun der Halberstädter Dom ein neues Inventarverzeichnis. Ein weiteres für den Havelberger Dom ist auch geplant.
2: Ich habe beide Bände schon mit großem Interesse durchgeblättert und mich an der einen oder anderen Stelle fast festgelesen. Es ist wirklich so, dass die Geschichte des Domes extrem detailliert, aber doch so, dass man sich auch als interessierter Laie damit auseinandersetzen kann, beschrieben wird, reich bebildert das Ganze und in den Anhängen mit Jahresereignissen so, dass man einfach vom frühen 18. oder späten 18. Jahrhundert, in dem der Vorläuferdom gegründet war, bis dann in die Neuzeit hinein, minutiös nachvollziehen kann, was sich wann wie ereignet hat, welche Bischöfe damals zuständig waren. Ein bisschen wird natürlich auch die ottonische Zeit deutlich, in der Bernhard hier ja dem Kaiser Otto widersprach, als der den Wunsch äußerte, mal so eben nebenbei eine Konkurrenz in Magdeburg zu veranstalten. Also es ist eine extrem verdienstvolle Arbeit, die hier von der Kulturstiftung des Landes Sachsen-Anhalt geleistet worden ist, schon in Magdeburg, schon in Dessau, schon in Naumburg, aber eben hier nochmal in einer Weise, die erkennen lässt, welche besondere Bedeutung auch der Halberstädter Dom für die Landesgeschichte hat.
0: Die beiden Hauptautoren Dr. Anja Seliger und Dr. Heiko Brandl, die mit 23 weiteren Experten das Buch verfassten, gaben neue Geheimnisse preis, die jetzt gesichert werden konnten.
3: Ein Thema wie die Orgeln oder wie die Glocken, das gibt man natürlich an Experten ab, die sich darüber mit viel, viel besser auskennen als wir. Wir sind ja beide Kunsthistoriker, wir könnten das auch machen, aber wir müssten uns da viel länger und langfristig einarbeiten und deshalb geben wir solche Themen dann eben extern weg.
0: Der Staatsminister Rainer Rohrbrach ist begeistert, wie detailreich im Buch geschrieben wurde. Das habe es bisher noch nie gegeben. Der erste Band des Buches befasst sich mit der Architektur des Domes, mit dem Westbau, dem Querhaus und dem Chor. Der zweite Band hingegen mit der Ausstattung des Domes, Er enthält wichtige Details zur ältesten Triumphkreuzgruppe Europas, die den gekreuzigten Christus als Sieger über das Böse zeigt. Diese beiden Bände wurden nach einer wissenschaftlichen Bearbeitung entwickelt und teilen den Dom jeweils in verschiedene Abschnitte ein und daraus entstehen dann die entsprechenden Texte.
3: Die Texte sind inhaltlich alle gleich aufgebaut. Ja, vorneweg gibt es Quellen, Bildquellen, Literatur. Dann kommt eine Überlieferungsgeschichte, die sämtliche Maßnahmen referiert, die also an den Objekten stattgefunden haben, von der Restaurierung bis zur Zerstörung, bis zum Wiederaufbau. Ja, der Dom hatte ja nach dem Zweiten Weltkrieg schwere Schäden, wurde wieder aufgebaut. Das ist natürlich alles dokumentiert. Gleichzeitig haben wir auch die Restaurierungsgeschichte des 19. Jahrhunderts aufgearbeitet. Das ist dann in der Überlieferungsgeschichte zu finden und dann in einem letzten Kapitel ist im Grunde genommen die Würdigung der Objekte drin und da wird dann dargelegt, welche Bedeutung haben die Objekte, ja, wie ist der Forschungsstand dazu gewesen, was kann man bejahen, was kann man verneinen, was sind die neuen Erkenntnisse. Das kommt dann in der Würdigung. Und durch den identischen Aufbau dieser verschiedenen Texte hat man im Grunde genommen eine Systematik drin in dem Buch, die wissenschaftlichen Ansprüchen genügt. Und Inventare des 20. und 21. Jahrhunderts haben auch eine Nachweispflicht. Ja, das heißt, alles, was in den Büchern geschrieben steht, können Sie dann auch anhand von Quellen und Überlieferungen nachvollziehen. Ja, das ist der große Unterschied zur Inventarisierung des 19. Jahrhunderts.
4: Ja. Jetzt ist es ja so, dass die meisten Besucher, die hier den Dom besuchen, nicht so Kirchenhistoriker sind. Mal für den Laien gesagt, was soll man sich hier oder was muss man sich im Halberstadt Dom unbedingt ansehen?
3: Also, da mache ich eine ganz große Werbung. Wenn man den Halberstädter Dom besucht, sollte man sich die Zeit nehmen, sich im Langhaus mal kurz hinzusetzen, um den Raumeindruck auf sich wirken zu lassen. Es gibt hier eine unglaublich enge Taktung von Pfeilern. Dadurch wirkt der Raum unglaublich lang, unglaublich hoch und schlank. Das ist ein Eindruck, den man in anderen Kirchen nicht so hat. Nehmen wir zum Beispiel zum Vergleich den Magdeburger Dom, da ist das nicht so. Dann hat man im Halberstädter Dom unbedingt, sollte man einmal den Chorumgang rumlaufen, in die Marienkapelle reinblicken, weil man da die Glasmalereien aus dem 14. Jahrhundert noch erhalten hat. Man sollte sich auf jeden Fall das Triumphkreuz angucken. Und wenn man dann wieder zurückläuft, unbedingt den Taufstein. Das sind die wichtigsten Stücke, würde ich sagen. Die Skulptur hier im Chorumgang, Sie sind ja vorhin mit dabei gewesen. Das ist natürlich ein Highlight, das man auch unbedingt anschauen sollte. Den Domschatz. Wer nach Halberstadt kommt, sollte sich auch den Domschatz anschauen. Denn eine solche Fülle an liturgischen Gewändern und eine solche Fülle an Reliquien und Reliquiaren gibt es an anderen Orten nicht zu bestaunen. Ja, das würde ich unbedingt empfehlen.
0: Mit den beiden Bändern ist der Halberstädter Dom jetzt so umfassend dokumentiert wie nie zuvor. Sie schaffen eine Basis für die Forschung und für viele Generationen danach.

0: Unser Land, unsere Vereine.
1: Das ist die Musikmaschine. Sie schreibt Hits, Ex und Ab.
2: So dichtete es Klaus Lage 1980. Mir kam dieses Lied in den Sinn, als wir auf der Eröffnungsveranstaltung des Felicia-Festivals im Gesellschaftshaus waren, bei dem es um künstliche Intelligenz und Musik ging. Sein Lied, damals sicher inspiriert, wie er es nannte, vom Plastikpop damaliger Zeit, als digitale Sequenzer und Synthesizer vermehrt Einzug in die Populärmusik fanden, als wenige synthetische Akkorde schon ausreichten, um einen Welthit zu generieren.

0: Seitdem haben die Computer eine gewaltige Entwicklung vollzogen. Und nicht nur wir Menschen haben viel Musik gehört, auch die Computer. Und sie haben diese Musik analysiert und gelernt. Zum Beispiel, dass es bereits in der Antike Theorien gab, eine Ordnung im Zusammenklang mehrerer Töne zu erkennen. Es entstanden riesige Datenbanken und deren Nutzung, ob für Bild-, Text- oder Musikbearbeitung, heute gemeinhin als KI bezeichnet wird. Und genau diese Nutzung in der Musik war das Thema des Felicia-Festivals der künstlichen Intelligenz und Akustik.
1: Ich bin ja Wissenschaftler und komme aus der Uni und wir machen sehr viel mit künstlicher Intelligenz. Die Problematik, die wir dabei haben, ist immer, dass wir nicht so gut über KI reden können. Also wir sind immer sehr in unserer Wissenschaftlichkeit gefangen und den Zugang zu KI zu kriegen ist immer relativ schwierig, weil da doch schon sehr viel passiert. Und da ist natürlich die Kunst eine gute Möglichkeit, als Transportmittel zu dienen, um einen einfachen Zugang zur künstlichen Intelligenz zu bekommen.
0: Gemeinsam mit dem Musikverein e.V. organisierten die Wissenschaftler der Uni Magdeburg das dreitägige Veranstaltungsprogramm, wobei wir uns einmal einige Workshops angesehen haben, in denen Interessierte ausprobieren konnten, was KI heute schon zu leisten in der Lage ist. Hier ging es beispielsweise darum, ein Weihnachtslied zu komponieren, wobei die KI nicht nur die Musik zusammenstellte, sondern auch den Text. Gesungen von einer Sängerin, die der KI ihre Stimme einst für viel Geld verkaufte. Ja, das klang irgendwie seltsam und doch vertraut, was daran liegen könnte, dass hier mit menschlicher Unterstützung die Versatzstücke üblicher Weihnachtsmusik zusammengerührt wurden.
2: Ohne menschlichen Input ist die KI absolut stumm. Und im wahrsten Sinne des Wortes, im Latent Space, dort, wo die Magie passiert bei KI, passiert nur was, wenn menschlicher Input kommt. Das heißt, ohne menschlichen Input hat KI überhaupt keinen Sinn. Und ich bin der Meinung, dass ohne Kultur KI auch keinen Sinn hätte.
0: Hier kam die menschliche Zuarbeit in Form von Auswahlprozeduren zu vorgeschlagenen Melodien oder Texten zustande, damit es auch ja weihnachtlich wurde. Und die Instrumentierung war in Form aufgenommener Klänge vorhanden. Es gab aber auch die Möglichkeit, Instrumente wie diese Zither vom Automaten spielen zu lassen.

0: Wir haben vorkomponierte kleine Musikschnipsel, sowas wie Skizzen, wenn man so will, und lassen die von einem großen Sprachmodell für Audio dann in eine CD-Version, sage ich jetzt mal, interpretieren. Jetzt haben wir zum Beispiel zum einen groovy 90s Synth Pop with prominent drums. Also ein grooviger 90er Jahre Synthie Pop mit sehr prominenten, präsenten Schlagzeug.
1: Zumindest für ein 20 Sekunden langes Liedchen reichte diese Aufforderung an die KI, denn so die Wissenschaftler, dann zerfloss es wieder. Man hätte vielleicht also doch noch einen Refrain anfordern müssen. Etwas, was die Musiker hier aber dann doch zu inspirieren schien.
2: Letzten Endes benutzen diese Tools heutzutage schon alle Musikproduzenten. KI im Audiobereich gibt es mittlerweile seit über 10 Jahren. Es hat angefangen mit Mastering-Software der Firma Isotope und ist heutzutage in dem Bereich, dass ich eben Assistenten habe, der mir zum Beispiel gute Ideen zu Themen, die ich eingespielt habe, dann präsentiert. Das ist ja auch eine große Chance. Ich spiele zum Beispiel Klavier und hätte aber ganz gerne ein paar Ideenentwürfe, was Geigen drüber spielen könnten. Und dann kann ich das die KI vorschlagen lassen. Und ich selber als Komponist kann dann entscheiden, möchte ich das oder nehme ich das als Inspiration mit und mache was Neues. Das hilft einem natürlich ungemein.
1: So arbeitet zum Beispiel Stefan Schulze, der an seinem präparierten Klavier Musik improvisiert und die KI erzeugt dann die Begleitung, was ungefähr so klang.
3: Das sind sogenannte Interactive Agents, die können zuhören, was ich spiele und können aufgrund einer Library, mit der man sozusagen die gefüttert hat, dann Sequenzen ausgeben und darauf interaktiv antworten auf das, was ich dann spiele. Aber ich kann auch mehrere KIs darauf reagieren lassen oder ich kann die KIs auf sich selbst reagieren lassen, nachdem ich sie gestartet habe. Also da gibt es verschiedene Möglichkeiten.
1: Hier begriff der Künstler also die Möglichkeiten des Computers als weiteres Instrument, frei nach dem Motto, wenn Beethoven schon einen Synthesizer gehabt hätte, dann hätte er ihn auch genutzt.
2: Es ist immer so, wenn neue Technologien da sind, gibt es immer zwei Seiten einer Medaille. Ich sehe aber die Chancen für unsere Gesellschaft, damit Neues zu erschaffen, aber auch generell mit KI arbeiten, ausführen zu lassen durch künstliche Intelligenz, durch Roboter, die wir Menschen uns nicht gegenseitig zumuten sollten, als eine Riesenchance.
1: Auf dem Felicia-Festival wurde der momentane Stand der Technik vorgeführt, aber welche Möglichkeiten die KI in 10 Jahren hat, vermag heute keiner zu sagen. Nach Aussage der Veranstalter spielt die Musikmaschine heute schon eine große Rolle bei der Komposition von Werbejingle-Musik. Also bleibt es abzuwarten, wann der erste Nummer 1-Hit komplett maschinell erzeugt wurde. Denn dann gilt...

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0: Am Dienstagvormittag wird es wechselnd bewölkt bei wenig Sonne und einem leichten Wind aus Südosten. Zum Mittag ziehen zeitweise leichte Schauer auf bei Temperaturen um 30 Grad. Am Abend bleibt es trocken bei überwiegend Wolken und einem leichten Wind aus Südwesten. Die Nacht wird wechselnd bewölkt bei Temperaturen um 22 Grad. Mittwoch wird es überwiegend sonnig bei Temperaturen um 32 Grad.
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2: Der Rohbau wächst. Richtfest für das Feuerwehrdepot Timrode. Nur noch wenige Monate und der Traum von einem neuen Feuerwehrdepot geht endlich in Erfüllung. Seit 30 Jahren wird an dem Vorhaben gearbeitet, denn das alte, vor 150 Jahren errichtete Gebäude war viel zu klein und nur noch mit Ausnahmegenehmigung nutzbar. Für ein zweites Fahrzeug gab es schon gar keinen Platz. Und auch die 30 Mitglieder der Freiwilligen Feuerwehr sowie die der Jugendfeuerwehr konnten nicht gleichzeitig anwesend sein.
3: Ja, versprochen hat es uns ein Bürgermeister damals Anfang 90er Jahre schon. Der war dann bis 96 nur, ja, und dann haben wir eigentlich mit dem alten Gerätehaus Verbesserungen gemacht, Anbauten gemacht, das immer so fit gemacht, dass es eben nutzungsgerecht war. Ja, und der Plan, der wurde natürlich immer weiter verfolgt, denn auch im neuen Jahrtausend haben wir da verschiedene Pläne gehabt und Standorte, bis sich dann wirklich 2013, 14 das hier ergab.
2: Das große Grundstück an der Blankenburger Straße bot nach dem Abriss der alten Gaststätte einen geeigneten Platz für den Neubau.
3: Dass die Stadt das ersteigern konnte und eigentlich einen besseren Standort kann es in einem Ort für eine Feuerwehr nicht geben, wie hier mitten im Dorf.
2: Aufgrund der knappen finanziellen Mittel war der Neubau des Feuerwehrgerätehauses für die Stadt Blankenburg eine große Herausforderung.
4: Erstmal war es tatsächlich ein Kraftakt. Das sind ja immerhin fast 2 Millionen Euro, die wir im Haushalt untergebracht haben. Und auch zu einer Zeit, wo wir noch nicht genau wussten, gibt es Förderungen vom Land. Das Infrastrukturprogramm des Bundes war noch gar nicht bekannt zu seiner Zeit. Und da danke ich vor allem erstmal den Stadträten der Stadt Blankenburg, die hier auch gesagt haben, jawohl, wir handeln im Sinne auch der Brandschutzbedarfsplanung, der Risikoanalyse und verankern das Geld im Haushalt. Aber ich danke auch allen beteiligten Firmen und vor allem auch der Feuerwehr hier in Timrode, die sich da wirklich sehr intensiv eingebracht hat.
2: Ende 2024 übergab Innenministerin Tamara Tsishang einen Förderbescheid über 350.000 Euro für 2 Feuerwehrstellplätze. Nach intensiver Planung und bauvorbereitenden Arbeiten erfolgte dann im März 26 der Spatenstich. Seitdem wird am künftigen Gerätehaus zügig gearbeitet. Sogar der große Dachbinder wurde bereits eingesetzt, sodass jetzt quasi richtfest gefeiert werden konnte.
5: Auf jeden Fall verbessern sich die Dienst- und Lebensbedingungen für die Kameradinnen und Kameraden hier entscheidend gegenüber dem, was vorher da war. Es wird zu einer Verbesserung Arbeitsschutz der Dienst- und Lebensbedingungen führen. Sie haben bessere Ausrückebedingungen. Die Fahrzeuge stehen gesichert in einem Haus und nicht mehr aufgeteilt auf mehrere Standorte. Und das führt natürlich auch zu einer insgesamt Verbesserung der Einsatzbereitschaft und Einsatzstärke im Stadtverband.
6: Wir sind alle sehr überrascht, dass es jetzt dann doch so schnell geht. Nach vielen Jahren, wo wir darauf gewartet haben, jetzt es dann so rasant wachsen zu sehen, ist schon sehr interessant. Wir freuen uns natürlich. Wir finden es auch ein bisschen schade, dass wir unser altes Heim verlassen müssen. Hätten uns ein bisschen mehr Mitspracherecht hier erwartet, aber im Großen und Ganzen freuen wir uns auf unser neues Gerätehaus.
7: Die Baukosten laut Planung belaufen sich auf 1,75 Millionen Euro. Wir haben nochmal nachgelegt und haben ein Budget von 1,85 Millionen Euro. Die derzeitige Auftragslage liegt bei 1,79 Millionen Euro. Also wir befinden uns auch hier im Rahmen. Nach aktuellem Bauzeitenplan liegen wir sehr gut im Rahmen. Es sind alle Termine gehalten. Wir sind sehr zuversichtlich, dass der Bauabschluss auch wie geplant Ende November stattfinden kann. Also wir bauen hier eine Feuerwehr mit zwei Stellplätzen. Die Feuerwehr ist auch so konzipiert, dass sie auf drei Stellplätze erweitert werden könnte. Wir haben zwei Schulungsräume, beziehungsweise einen großen Schulungsraum, der bei Bedarf auch geteilt werden kann. Wir haben einen Führungskräfteraum, Räume für die Feuerwehr, Jugendfeuerwehr, sowie für Infrastruktur.
2: Mit dem neuen Feuerwehrdepot werden gute Rahmenbedingungen für den ehrenamtlichen Einsatz der Kameraden der Freiwilligen Feuerwehr Timmrode geschaffen und ihr Traum von einem geräumigen und zweckmäßigen Gerätehaus wird vielleicht sogar noch in diesem Jahr Wirklichkeit.
0: Zuwendungsbescheid für die neue Stadtbibliothek. Ein wichtiger Schritt für die Kultur Quedlinburgs. Im Bildungshaus Karl Ritter in Quedlinburg wird künftig die neue Stadtbibliothek zu finden sein. Doch bevor es soweit ist, müssen noch einige finanzielle und bauliche Veränderungen passieren. Deshalb überreicht der Staats- und Kulturminister Rainer Robra der Welterbestadt Quedlinburg einen Zuwendungsbescheid in Höhe von 55.500 Euro. Die Investition in die neue Stadtbibliothek ist für Rainer Robra besonders wichtig, wie er erklärt.
8: Ja, ich habe natürlich die Entwicklung der Kreisbibliothek hier im Landkreis Harz verfolgt. Und als dann klar war, dass Quedlinburg ja im Grunde genommen damit seine Bibliothek verlieren würde, habe ich mich gefreut, dass die Stadt dann doch mit dem Stadtrat gemeinsam die Initiative ergriffen hat. Und es war dann für mich wichtig, dass es ja wahrscheinlich für die nächsten zig Jahre die letzte Neugründung einer Stadtbibliothek im Lande Sachsen-Anhalt, das zu unterstützen und es auch ein bisschen zu meiner Sache zu machen.
0: Robra betont zudem die hohe Bedeutung von Bibliotheken. Sie seien Orte der Literatur und des Lesens, aber auch ein Ort, an dem Menschen zusammenkommen würden. Die Landesregierung wisse um die Bedeutung von kommunalen Bibliotheken Bescheid und investiere daher geschlossen in die Entwicklung von Sachsen-Anhalts Kultur- und Bildungsinfrastruktur. Im Bildungshaus Karl Ritter befindet sich seit 2006 die Kreisvolkshochschule, die Musikschule und bald auch die Stadtbibliothek. Wie es dazu kam, erklärt der Politiker und Mitglied des Landtages von Sachsen-Anhalt, Ulrich Thomas.
9: Ja, dieses Gebäude war schon immer eine Schule und zu DDR-Zeiten eine allgemeinbildende Oberschule, bis in die 2000er Jahre hinaus eine Schule im Sek-2-Bereich. Ja, und dann war 2006 die Frage, wie geht es mit diesem Gebäude weiter im Zuge der Kreisgebietsreform, wo wir aus den Landkreisen Wernigerode, Halberstadt und Quedlinburg den Landkreis Harz entwickelt haben, musste auch die Kreisvolkshochschule eine Hülle finden, wo sie im Prinzip ihre Aufgabe erfüllen konnte. Und das war diese Schule hier. Dazu kam nur noch die Musikschule. Und dann war eben die Idee geboren, die Bibliothek, die 10 Meter weiter von hier ansässig war, auch mit zu integrieren. Wir wollten hier ein Bildungshaus Karl Ritter etablieren. Das Gebäude war seinerzeit, das war 2006, sehr marode, da muss man ehrlich sein, das war nicht mehr gut. Und damals war der Bildungsminister da, Herr Olberts, hier in Quedlinburg auf meine Einladung, haben uns das angeschaut. Ja, und dann gab es die Idee, wir wechseln ja nicht nur zwei Fenster aus, sondern wir machen ja eine richtig runde Sache, eine richtig große Sache. Und dann haben wir uns in die Aufgabe gestürzt. Man muss dem Landrat Martin Skiebe sehr danken, der das hier mit durchgezogen hat. Auch Michael Ermrich hat hier eine Aktie dran. Und so bin ich sehr froh, dass sich dieses Haus entwickeln konnte.
10: Wir haben ja schon immer die Kreisbibliothek auch unterstützt. Und nachdem der Landkreis aus Konsolidierungsgründen sich von der Kreisbibliothek hier verabschieden musste, haben wir recht einmütig im Stadtrat beschlossen, wir wollen ein Angebot für die Quedlinburger, für unsere Gäste aufrechterhalten und haben begonnen zum 01.01.26 mit dem Aufbau, mit allem, was dazugehört, mit Ausräumen etc., mit Medien aussortieren, mit Medienflohmarkt und jetzt mit der Ausschreibung der Bauwerke begonnen, im Laufe des sechsten Jahres 2026 jetzt eine angemessene, moderne Stadtbibliothek aufzubauen.
0: In den letzten 6 Monaten hat sich bei der Errichtung der neuen Bibliothek viel getan. Dies veranschaulichte die verantwortliche Bibliothekarin Pia Krüger in einer übersichtlichen Präsentation. Planung, die Sichtung der Medien oder Umarbeitung. wichtige Schritte, die dafür nötig sind, die Räume nun neu zu gestalten. Auch durch eine Kooperation mit der Oskar-Kemmer-Schule konnten sich viele Unterstützer finden, die für die Neubeklebung von Etiketten an den Büchern verantwortlich sind.
11: Genau, wir sind ja in den Räumlichkeiten, wo vorher auch die Kreisbibliothek wieder drin war. Und zukünftig wird es so sein, dass es einen separaten Jugend- und Kinderbereich geben wird, einfach um die Altersgruppen entsprechend ihrer Bedürfnisse auch anzusprechen. Und dann natürlich einen klassischen Bereich für die AV-Medien, also für die CDs und die DVDs. Und tatsächlich dann noch ein großer Raum, in der dann die belletristische Literatur und die Sachliteratur untergebracht wird. Genau, das werden ungefähr 12.500 Medien werden. Also da sind Bücher, DVDs, CDs, Toni-Figuren, alles Mögliche mit dabei. Und die werden dann in den verschiedenen Bereichen ihr neues Zuhause finden.
0: Bis zur baulichen Fertigstellung, die für Ende diesen Jahres geplant ist, gibt es noch einiges zu tun. Die Eröffnung der neuen Stadtbibliothek findet voraussichtlich nächstes Jahr statt.

0: Am Dienstagvormittag wird es wechselnd bewölkt bei wenig Sonne und einem leichten Wind aus Südosten. Zum Mittag ziehen zeitweise leichte Schauer auf bei Temperaturen um 30 Grad. Am Abend bleibt es trocken bei überwiegend Wolken und einem leichten Wind aus Südwesten. Die Nacht wird wechselnd bewölkt bei Temperaturen um 22 Grad. Mittwoch wird es überwiegend sonnig bei Temperaturen um 32 Grad.
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1: Der Konvoi auf Hope startete bekanntlich in Halle vor knapp einer Woche in Richtung Ukraine. 17 Fahrzeuge waren mit 45 Tonnen Hilfsgütern beladen und allen Mitfahrenden war klar, diese Reise ist nicht ganz ungefährlich, denn das Ziel war im Westen der Ukraine zu finden. In der tiefen Nacht ging es durch ein Gebiet, das sukzessive mit Streckenposten bis auf die Zähne bewaffnet war. Selbst Hartgesottene bekamen bei diesem Anblick feuchte Hände.
2: Also wie gesagt, wenn du da so auf Scheibenhöhe von dem Auto in so ein dreibeiniges MG guckst und da unten zwei stehen mit einer Kaschi, das ist schon nicht schön. Dann kannst du auch so ein harter Hund sein. Also wem das hier alles so geben, mir ist es nicht. Ja. Also mich hat es schon so ein bisschen, da halte ich dann auch mal der Klappe.
1: Der Containerunternehmer David Strübing ist mittlerweile von diesem nicht einfachen Unterfangen aus der Ukraine zurückgekehrt. Mit auf der Tour war auch sein 16-jähriger Sohn. Finn wollte unbedingt dabei sein, im Team mithelfen, um die Hilfsgüter schnell in die Ukraine bringen zu können. Er selbst arbeitet auch im Rettungsdienst, also Hilfsbereitschaft ist ihm offenbar mit in die Wiege gelegt worden. Eine Vater-Sohn-Beziehung, die immer wieder gespickt ist von humoristischen Einlagen. Aber bei dieser Fahrt war beiden auch zwischendurch mal nicht zum Lachen. Denn keiner wusste, was hier wirklich auf einen zukommt. Aber alle waren für die Tour bereit, mit 40 Helfern, die Fahrzeuge vollgeladen bis unter die Decke.
2: Wir waren wirklich alle vollgeladen. Wir waren voller Euphorie, voller Motivation, voller Kraft, Power, Tatendrang, voller Ziele. Und sind dann halt losgestartet, habt uns ja begleitet, habt uns verfolgt und mit einigen sprechen können. Grundsätzlich sind wir losgefahren mit dem Konvoi, 17 Autos, 35 Mann waren wir. Wir hatten noch eine Sprachmittlerin mit. An sich die Fahrt war alles top, also war natürlich auch die Leute untereinander, alle miteinander verbunden, Stimmung war gut.
1: Und deshalb fiel es auch Sohnemann Finn leicht, in diesem Konvoi Richtung Ukraine mitzufahren. Obwohl dieses Unterfangen für einen Jungen im Alter von 16 Jahren nun wirklich nicht gewöhnlich ist.
2: Ist nicht alltäglich, ja. Es liegt einfach daran, dass Finn eigentlich seit seinen jungen Jahren schon in Richtung Rettungsdienst, DRG, Wasserrettung, Lebensrettungsausbildung, da affin ist und auch tätig ist, ehrenamtlich. Und der hat es halt mitgekriegt, dass wir fahren wollen. Und dann wollte der eben mit. Ne? Was willst du machen, wenn der sagt, er möchte? Haben wir mitgenommen. Und ich glaube, es war auch für ihn eine Erfahrung, eine Reise, die er bis jetzt gut weggesteckt hat, meine ich. Von daher, wurde mal ein Retter.
3: Ja, es war irgendwo schon eine gewisse Anspannung dabei. Gerade sowas kommt auf mich zu. Man fährt irgendwo ins Offene, das ist Kriegsgebiet, das ist keine Klassenfahrt, das ist kein alles fröhlich, es ist halt wirklich Krieg und da ist halt eine ordentliche Anspannung dabei, aber man fährt da irgendwo mit dem kühlen Kopf hin.
1: Und dann war es mittlerweile Nacht geworden, eine kleine Schlafpause war notwendig.
2: Wir sind dann irgendwann nachts in einem Waldstück angekommen, oder in einem Waldstück, wir haben uns dann einen Parkplatz gesucht, wo wir halt entsprechend dann eben auch parken können, das ist ja echt eine Flotte, wir waren bei mehreren Rastplätzen, haben wir einfach zugemacht.

0: dann so erstmal so diese Wirklichkeit kennengelernt haben, Achtung, jetzt ist ja ein bisschen Alarm und das wird ein bisschen schlimmer da drin und auch die schroffe Art an der Grenze war schon nicht wenig, wo sich eben viele so ein bisschen erschrocken haben in dem Ganzen. Grenzübertritte sind soweit gut gelaufen. Wir hatten ein paar Huckeleien, sage ich jetzt mal, wo im Abgleich mit den Daten und den Pässen, das ist Standard, aber Fahrzeugkontrolle vollständig auf Waffen etc. Ja, und dann sind wir halt darüber gefahren.
1: Das Team war natürlich bestrebt, in diesem nicht ungefährlichen Gebiet zusammenzubleiben. Es zeigten sich Streckenbilder, die für jeden Mahnung genug waren.
0: Alle paar Kilometer eine Straßensperre, Sandsäcke, bewaffnetes Militär, was dort eben die Straßen überwacht. Da fängst du dann schon mal an zu schlucken, wenn dir da so eine Kaschi ins Auto guckt. Wirklich nicht.
1: Und nach einer kräftezehrenden Fahrt mit einer Umplanung der Route, weil die Gefahr bestand, dass russische Truppen den Konvoi aufhalten könnten, waren alle dann endlich nördlich von Lviv angekommen. Die Ukrainer empfingen den Konvoi, waren dafür sehr dankbar und begannen sofort mit dem Ausladen. David Strübing, Ring um Worte.
0: Das Emotionale vor Ort, was mich echt berührt hat, war, als wir gerade unseren Dicken aufgemacht haben und die Leute gesehen haben, was wir wirklich bringen, sind hier alle in sich gekehrt. Auf dem Hof haben dort Dankbarkeit gebetet. Und dann war dort eine Ruhe, völlig gespenstisch. Und das Einzige, was du gehört hast, war ein Gabelstapler und das Tuckern von einem Hubwagen. Ansonsten ist dort nichts weiter an Lauten irgendwo gewesen. Hat Kinder geschrien oder.
1: Und dann hieß es auch schon fertig machen für die Rückfahrt. Ukrainische Menschen und ihre Haustiere wollten einfach nur weg. Der hallische Konvoi machte es möglich.
0: Die Geschichte mit dem Einladen der Menschen, die wir mit hergebracht haben, lief dann eben so, dass das eben auch eine sehr emotionale Geschichte war. Dort sind viele Tränen geflossen. Auf allen Seiten, bei allen Beteiligten. Das ist dann eben auch so, wenn die Familien sich halt verabschiedet haben, ja. Aber wenn du als Vater dein Kind und deine Frau verabschiedest und weißt nicht, ob du sie wieder siehst, wann, wo, wie es denn in der Zeit geht, das ist ja alles völlig 1000 Fragezeichen. Ja. Da ist es dann schon, glaube ich, eine andere Geschichte. Und ich glaube, das nachzuvollziehen kann eben nur der das schon mal erlebt oder gemacht hat. Und so alt bin ich nicht und ich habe das noch nie erlebt.
2: Okay, danke. All of them is from the bottom of our heart in Halle in Germany. This is our project. It names Convoy of Hope. It's all for the Ukrainian people. I know it's only a little bit of help, but it helps. And it's exactly that's what you need.
1: David Strübing hatte viele Fotos gemacht und zeigte uns davon berührende Momente. Und sein Sohnemann Finn hatte auf der Rückfahrt zwei Ukrainer mit im Auto. Auch für ihn ein Gänsehautmoment.
3: Ja, es hat mich berührt. Wir hatten eine Frau und einen Sohn dabei. Der war tatsächlich so alt wie ich, 16 glaube ich. Die hatten auch mit einer Übersetzerin, hatten die uns ein bisschen was davon erzählt, was da so passiert ist. Dass sie auch ziemlich dolle Angst hatten. Aber sie waren noch sehr froh, sehr erleichtert, dass wir sie mitgenommen haben. Die Fahrt über waren sie auch relativ ruhig. Also sie haben nicht irgendwie probiert, mit uns zu kommunizieren. Und wenn sie das probiert haben, dann waren sie in einem sehr dankbaren Ton auch.
4: Mhm. Haben die erzählt, wen sie zurückgelassen haben?
3: Das direkt haben sie nicht erzählt, haben aber gesagt, dass sie sich tatsächlich verabschieden mussten von jemandem.
1: Es ging zurück und ukrainische Sicherheitsbehörden begleiteten bis kurz vor der polnischen Grenze den hallischen Konvoi und sicherten so die Rückfahrt durch das ukrainische Gebiet ab. David Strübing wird diese Reise so schnell nicht vergessen können.
0: Wie gesagt, also ich glaube, also bis heute muss ich ehrlich sagen, ich bin noch nicht angekommen. Ganz ehrlich. Habe mich dazu auch in diversen Gruppen mal geäußert oder mit einem kleinen Post, aber so final habe ich dort noch keinen abschließenden Beitrag geschrieben, was ich eigentlich noch machen wollte. Das habe ich nicht gemacht, weil ich keine Zeit habe, sondern weil ich noch keine Worte habe dafür.
1: Der Konvoi auf Hob aus Halle hatte eine eindrucksvolle Reise über 2100 Kilometer hinter sich gebracht und konnte in der Ukraine zumindest für die nächste Zeit vielen Menschen helfen. Und der einhellige Tenor aller Teilnehmer war am Ende, wir würden es gern wieder tun und noch einmal in die Ukraine fahren und helfen. Wir

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0: Am Dienstagvormittag wird es wechselnd bewölkt bei wenig Sonne und einem leichten Wind aus Südosten. Zum Mittag ziehen zeitweise leichte Schauer auf bei Temperaturen um 30 Grad. Am Abend bleibt es trocken bei überwiegend Wolken und einem leichten Wind aus Südwesten. Die Nacht wird wechselnd bewölkt bei Temperaturen um 22 Grad. Mittwoch wird es überwiegend sonnig bei Temperaturen um 32 Grad.
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3: Mit Kind und Kegel nutzten viele schöne Wetter für einen Familienausflug. Während im neuen Stadtzentrum eine Autoshow für Unterhaltung sorgte, konnte man sich auf dem breiten Weg über die neuen Gewerkschaftsstrategien informieren und bei der PDS Erklärungen zum Kosovo-Krieg einholen. Viele der Zuschauer kamen allerdings nur, um einen zu sehen, den Politprofi und mittlerweile Medienstar Gregor Gysi, der als Hauptredner eingeladen war.
4: Liebe Bürgerinnen und Bürger von Halberstadt, liebe Gäste, ich spreche hier zu Ihnen auch als Mitglied der Gewerkschaft, Handel, Banken und Versicherung, wobei das V ja auch für Verschiedenes steht und ich gehöre zu Verschiedenen. Es ist natürlich nicht wahr, dass ich gestern den Geburtstag meiner Tochter gefeiert habe. Sie können mir schon zutrauen, dass ich den Termin richtig plane und sie ist natürlich am 1. Mai geboren. Also habe ich das auch heute früh getan. Sie wissen, liebe Kolleginnen, Kollegen, liebe Bürgerinnen und Bürger, dass es in unserer Gesellschaft, auch im Deutschen Gewerkschaftsbund, unterschiedliche Auffassungen gibt zu dem Krieg, der gegenwärtig stattfindet. Ich will aber aus meiner Position kein Hehl machen. Ich bin entschieden gegen diesen Krieg. Und ich bin auch davon überzeugt, er ist völkerrechtswidrig und löst kein einziges menschenrechtliches Problem. Es ist eine Tatsache, dass uns mitgeteilt wurde, das Ziel des Krieges darin bestünde, eine humanitäre Katastrophe im Kosovo zu verhindern. Ich stelle fest, wie ich es damals schon befürchtet habe, dass die humanitäre Katastrophe seitdem erst richtig ihren Lauf genommen hat, dass den Kosovo-Albanern bisher mit keiner einzigen Bombe irgendwie geholfen wurde. Ganz im Gegenteil. Und Krieg, liebe Kolleginnen und Kollegen, liebe Bürgerinnen und Bürger, verroht immer, macht Menschen immer unmenschlicher und führt zu immer mehr Brutalität. Ich habe ein Werk in Jugoslawien besucht, in dem 30.000 Autos hergestellt haben. Durch die Bombardierung gab es nicht nur 160 Verletzte, sondern die 30.000 sind über Nacht arbeitslos geworden. Und es gibt noch viel weniger Arbeitslosenunterstützung bei uns. Die Stadt zahlt ein paar Mark an die Leute. Bis dahin hatten die einen guten Job, gut bezahlt, freiwillig, wären die nie zur Armee gegangen. Jetzt aber lungern sie zu Hause rum, sind hasserfüllt und melden sich freiwillig zur Armee. Es kommt immer genau das Gegenteil von dem heraus, was man will. Und da sie die NATO-Soldaten nicht zu greifen bekommen, an wem werden sie wohl ihren Hass, ihre Feindschaft auslassen? An denen, die sie für die Verbündeten der NATO halten, an den leidtragenden Kosovo-Albanern. Und so wird deren Schicksal immer schlimmer. Es kommt immer das Gegenteil von dem heraus, was ursprünglich beabsichtigt war. Und im Übrigen weiß ich auch nicht, was Kosovo-Albanern helfen soll, wenn man Wasserkraftwerke, Elektrizitätskraftwerke, Brücken, aber auch andere zivile Einrichtungen wie Düngemittelfabriken sprengt. Ich kann Ihnen sagen,

0: wenn man behauptet, dieser Krieg richte sich nur gegen Milosevic, nicht gegen die serbische Bevölkerung. Wasserknappheit herrscht bei Milosevic nicht. Und warm hat er es immer noch. Und er hat auch genügend zu essen. Es ist immer die Bevölkerung, die darunter leidet, wenn man Wasserkraftwerke, Elektrizitätskraftwerke und Düngemittelfabriken zerbombt, weil deren Wasser ausgeht, deren Nahrungsmittel ausgehen. Und das erzeugt nur noch mehr Hass und nur noch mehr Feindschaft. Und deshalb sage ich, dieser Krieg muss sofort gestoppt werden. Wir brauchen nicht noch einmal eine Generation, die von Feindschaft und Hass geprägt ist in Europa.
1: Milosevic Besuch, die Besteuerung von Wirtschaftsunternehmen nach ihren Gewinnen, die Erhöhung von Ostlöhnen und die Profitgier der Amerikaner waren die wichtigsten Themen, die Gysi an diesem Vormittag ansprach. Besonders intensiv ging der PDS-Vordenker aber natürlich nochmals auf die Krise im Kosovo ein.
0: Hat die Europäische Union Wirtschaftssanktionen gegen Jugoslawien verhängt. Kann mir mal einer erklären, warum das nicht im Oktober 1998 geschehen konnte, um Jugoslawien zum Eindenken zu bewegen? Weshalb treibt man noch 3 Wochen nach dem Krieg Handel und kommt dann erst auf Wirtschaftssanktionen? Das zeigt doch, dass die Möglichkeiten nicht ausgeschöpft waren.
1: Gysi, warum Halberstadt und nicht Leipzig oder Berlin?
2: Na, das hängt immer davon ab, wer mich einlädt. Und der Kreisvorstand von Halberstadt hat mich eingeladen, und zwar sehr frühzeitig. Und dann habe ich Ja gesagt. Teilen kann man sich auch nicht. Der erste Kreisvorstand, der mich einlädt, kriegt immer das Ja. Und dann schaffe ich vielleicht noch einen zweiten, und mehr ist eben nicht drin.
1: Die Arbeitslosigkeit ist ja unverändert hoch. Was kann die PDS denn dagegen tun?
2: Also wir können nur unsere Alternativen vorstellen und dafür werben, dass immer mehr Menschen sie akzeptieren und dann auch dafür streiten, damit wir zu einem entsprechenden Politikwechsel kommen. Ich sage mal, Abbau von Überstunden, Arbeitszeitverkürzung, eben gerechtere Verteilung der Arbeit, auch Lebensarbeitszeitverkürzung, aber auch ein anderes Steuersystem, das nicht wie heute die Spekulation belohnt und Produktion und Dienstleistung bestraft, das nicht jede Entlassung doppelt belohnt. Da könnte man viel machen, wenn man Arbeitslosigkeit bekämpfen will, aber dazu braucht man andere Mehrheiten in der Gesellschaft, und um die streiten wir. Und ansonsten vor Ort das, was man tun kann, tun wir, bloß Sie wissen auch, die Kommune hat sehr beschränkte Möglichkeiten, Arbeitsplätze zu schaffen. Man kann sagen, fast gar keine.
1: Waren Sie denn überrascht, dass der Oberbürgermeister Busch heute nicht hier ist, und haben Sie sowas schon mal erlebt?
2: Muss ich mal darüber nachdenken. Es ist schon vorgekommen, dass Leute zu Veranstaltungen nicht gekommen sind, weil ich da war. Ich glaube, dass das von ihm eine völlige Fehlreaktion ist. Es gehört zum politischen Leben dazu, auch zum 1. Mai, dass man unterschiedliche Auffassungen sagt. Der 1. Mai ist ein Tag der Gewerkschaften. In den Gewerkschaften sind Mitglieder aus allen Parteien organisiert. Die sind nicht Eigentum einer Partei. Und insofern hätte er mich aushalten müssen, wie ich auch bereit gewesen wäre, ihn auszuhalten. Ich nehme an, nachträglich wird das bedauern, dass er nicht die Gelegenheit genutzt hat, zu vielen Menschen zu sprechen, um sie von seinen Positionen zu überzeugen.

0: Live-Musik in der Innenstadt. 30 Jahre UNESCO-Welterbe.
1: Mit der Veranstaltungsreihe reihenweise

0: möchte die Lutherstadt Wittenberg ihr Kulturangebot erweitern und ganzjährig ein abwechslungsreiches Musik- und Kulturprogramm in die Altstadt bringen. In den warmen Monaten finden die Open Stages unter freiem Himmel statt und laden Besucher zum Verweilen und Genießen ein.
1: Das ist ein offenes Bühnenprogramm, was wir an verschiedenen Orten in Wittenberg stattfinden lassen. Immer freier Eintritt. Wir buchen da Künstler und versuchen, die Innenstadt damit zu beleben.
0: Am 16. Juli drehte sich vor dem Melanchthon-Haus gemeinsam mit dem Independent als gastronomischen Partner alles um Jazz. Das Leipziger Duo Jazz for Two and You zeigte, wofür die neue Veranstaltungsreihe steht. Live-Musik in besonderer Atmosphäre mitten in der Altstadt.
2: Was wir auch heute Abend machen wollen, ist ja Storytelling, nicht wahr? Also es gibt vor allem im zweiten Set Songs von einem Songwriter-Duo und die haben so fantastische Songs geschrieben, so Ende der 90er, Anfang der 2000er, und es sind wirklich sehr, sehr berührende Texte. Und ich meine, viele denken auch manchmal bei Jazz vielleicht nicht unbedingt an Texte, oder zumindest, ich glaube, noch ein Großteil der Bevölkerung denkt bei Jazz immer noch viel an so, ah ja, das ist immer nur ein Saxophonist, der da so vor sich rumdudelt, und das ist eine Seite des Jazz, aber es gibt so viele fantastische Vokalisten, Storyteller, auch Instrumental-Storyteller, die wirklich einen Bogen über einen Song spannen und eine fantastische Geschichte erzählen.
3: Außerdem glaube ich auch, dass wir einfach musikalisch ebenfalls nicht nur textlich eine Story erzählen, sondern halt auch mit der Musik, wie jetzt eben auch gerade gesagt hat, mit Dramaturgie quasi Text und Musik gut zusammen miteinander verbinden. Und das ist eigentlich mit das Wichtigste, was ich finde, was eine Musik ausmachen sollte. Sie sollte irgendwas aussagen können. Und das empfinden wir so.
2: Trotzdem improvisieren wir auch sehr viel.
3: Genau, klar, natürlich.
2: Das gehört dazu.
3: Das ist die Story.
0: Die beiden Musiker wurden von Oliver Kügler für die Veranstaltungsreihe eingeladen. Neben ihrem Auftritt nahmen sie auch viele positive Eindrücke aus der Lutherstadt mit.
3: Ich habe hier im Februar gespielt mit dem Independent Trio. Das war 17. Februar, das weißt du noch. Das war in der Scheune. Das war ganz geil. Und es hat anscheinend gut angekommen. Und deswegen wurden wir jetzt nochmal gefragt. Und wir freuen uns, hier zu sein. Wittenberg ist schön. Und es sollten meiner Meinung nach auch mehr Leute sehen. Und ich hoffe, dass das so ein bisschen, also dass die Kultur, so Jazz, ein paar Leute noch hier ranholt, wie aus Berlin oder aus Leipzig.
2: Ich finde es super schön. Ich bin ein bisschen früher angekommen mit dem Zug und ich hatte die Gelegenheit, nochmal wirklich fast die ganze Altstadt zu durchlaufen. Es ist super schön.
0: Die Veranstaltungsreihe entstand im Rahmen des Jubiläums 30 Jahre UNESCO-Welterbe. 1996 erhielten Wittenberg und Eisleben den Welterbetitel, ein Jubiläum, das in diesem Jahr gefeiert wird.
4: Heute Abend findet eine unserer zahlreichen Veranstaltungen zum 30-jährigen UNESCO-Weltkulturerbe-Jubiläum der Luther-Gedenkstätten statt. In diesem Monat liegt der Fokus auf dem Melanchthon-Haus und heute geben wir zwei kleine Sonderführungen, quasi ein Speed-Dating durch das Melanchthon-Haus zum Thema UNESCO.
0: Das im Stil der Renaissance errichtete Gebäude gilt als eines der schönsten Bürgerhäuser der Lutherstadt. Besucher konnten das historische Haus sowie den angrenzenden Garten erkunden. Auf rund 600 Quadratmetern Ausstellungsfläche vermittelt das Museum spannende Einblicke in das Leben und Wirken Philipp Melanchthons.
4: Die Führungen, die dauern ca. 30 Minuten und sind quasi eine Essenz dessen, was das Melanchthon-Haus so besonders macht, warum es den UNESCO-Weltkulturerbe-Status verliehen bekommen hat. Und da geht es natürlich auch um seinen berühmten Bewohner Philipp Melanchthon. Die erste Führung, die war jetzt doch sehr gut angenommen. Wir hatten eine schöne Gruppe, die sehr interessiert dabei war, auch viele Fragen gestellt hat. Also ich denke, das Format funktioniert sehr gut.
0: Auch in den kommenden Monaten wird die Reihe fortgesetzt. Im Frühling und Sommer sind die Veranstaltungen unter freiem Himmel kostenlos. Das musikalische Spektrum reicht von Blasmusik über Hip-Hop bis hin zu Klassik, Blues, Rock und Pop. Eine mobile Bühne bringt die Konzerte an wechselnde Orte in der Wittenberger Altstadt.
1: Wir haben eine schon gemacht im Mai vor der

0: Kaffeerösterei in Wittenberg und diesmal sind wir hier und es gibt noch eine am 6.8. Vor dem Bittersüß. Wir versuchen mit neuen Formaten so ein bisschen Leben in die Veranstaltungslandschaft in Wittenberg so zu bekommen und gliedern uns natürlich auch ein bei anderen Veranstaltern, aber so gerade mit der Open Stage und reihenweise versuchen wir so ein paar neue Sachen auch zu machen, an neuen Orten auch.
1: In den kälteren Monaten verlagert sich das Programm nach innen. Exklusive Veranstaltungen an ausgewählten Orten bieten Jazz, Comedy und weitere Bühnenformate mit renommierten Künstlern in besonderem Ambiente. Doch reihenweise ist nicht das einzige Veranstaltungsformat, auf welches sich die Wittenberger in naher Zukunft freuen dürfen.
0: Wir haben noch das White Picnic am 8.8. im Eunike Park. Ganz wichtig, ganz wichtiger Termin. Und danach direkt die Erlebnisnacht am 22.8. hier in Wittenberg, in der ganzen Innenstadt.
1: Als nächstes steht das Akustikduo Lai und Louis auf der Bühne. Am 6. August spielen sie vor dem Bittersüß und verleihen bekannten Songs eine besondere Atmosphäre. Besucher sind herzlich eingeladen, vorbeizuschauen.

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0: Am Mittwochvormittag wird es teils sonnig bei Temperaturen um 29 Grad. Mittags wird es überwiegend wolkig und es weht ein kräftiger, böiger Wind aus Westen. Zum Abend hin bleibt es bewölkt bei Temperaturen um 28 Grad. Die Nacht bleibt überwiegend wolkig mit einem leichten Wind aus Westen. Am Donnerstag wird es teils sonnig bei Temperaturen um 26 Grad.
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0: Bei einem Verkehrsunfall im Einmündungsbereich Musestieg und Heinrich-Heine-Straße ist eine Radfahrerin schwer verletzt worden. Ein 84-jähriger Autofahrer übersah beim Abbiegen eine ebenfalls 84-jährige Radfahrerin, die vorfahrtsberechtigt unterwegs war. Durch den Zusammenstoß stürzte die Frau und erlitt schwere Kopfverletzungen. Sie wurde mit einem Rettungshubschrauber in ein Krankenhaus gebracht, der Autofahrer blieb unverletzt. Ein 58-jähriger Autofahrer hat in Zilli beim Wenden seines PKWs einen geparkten Wagen gerammt. Es entstand ein Sachschaden von rund 5.000 Euro. Bei der Unfallaufnahme stellten Polizeibeamte einen Atemalkoholwert von 1,98 Promille fest. Gegen den Mann wird nun wegen Straßenverkehrsgefährdung ermittelt. Sein Führerschein wurde sichergestellt. Bei einem Verkehrsunfall in Halberstadt sind zwei Menschen leicht verletzt worden. Ein 19-jähriger Transportfahrer übersah beim Abbiegen einen vorfahrtsberechtigten Mazda. Durch den Zusammenstoß überschlug sich der PKW. Der 42-jährige Fahrer und seine 68-jährige Mitfahrerin wurden ambulant im Krankenhaus behandelt. Der Sachschaden wird auf rund 15.000 Euro geschätzt. Gegen den 19-jährigen Unfallverursacher ermittelt die Polizei wegen fahrlässiger Körperverletzung. Bei einem Motorradunfall auf der B27 zwischen Elbingerode und Königshütte ist am Samstagnachmittag eine 35-jährige Mitfahrerin schwer verletzt worden. Das Motorrad kam in einer Linkskurve aus bislang ungeklärter Ursache von der Fahrbahn ab und stürzte. Die Frau musste stationär in einem Krankenhaus aufgenommen werden. Der 45-jährige Fahrer blieb unverletzt. Die Bundesstraße war während der Unfallaufnahme zeitweise voll gesperrt. Die Polizei ermittelt wegen fahrlässiger Körperverletzung. Autofahrer müssen sich Anfang August auf Einschränkungen zwischen Hettstedt und Widerstedt einstellen. Die Landesstraße 152 wird von Dienstag bis Freitag der darauffolgenden Woche voll gesperrt. Der Verkehr wird in dieser Zeit über die L158 und die L72 über Sandersleben, die Welfesholzer Kreuzung und Hettstedt umgeleitet.
3: Abstimmung bei Stadtratssitzung. Wird die Rundbogenhalle umgesetzt?
4: Die Junkers Rundbogenhalle in der Dieselstraße 22 ist schon seit längerer Zeit ein heiß diskutiertes Thema in der Bauhausstadt. Die unter Denkmalschutz stehende Halle war einst die zentrale Wareneingangs- und Versandstelle für den Kalorifer, Kalorimeter und Stahlbau. Sie wurde in Rekordzeit vom 8. bis zum 12. September 1929 errichtet und gilt als Prototyp für transportable Flugzeughallen. Die von Hugo Junkers entwickelte Hallenbauweise stellt nicht nur ein bedeutendes Zeugnis der Dessauer Industriegeschichte dar, sondern besitzt darüber hinaus landesweite Bedeutung. Die Halle zählt zu den frühesten Beispielen moderner Leichtbau-Ingenieurarchitektur. Der Förderverein Technikmuseum Hugo Junkers Dessau e.V. beabsichtigt daher, dieses bau- und industriegeschichtliche Zeugnis als Exponat in das Museum zu integrieren. Dadurch wird die Halle öffentlich zugänglich und kann als herausragendes Beispiel ingenieurtechnischer Innovationskraft erlebbar gemacht werden. Nach jetzigem Kenntnisstand besteht am aktuellen Standort kaum eine Chance, das Bauwerk dauerhaft zu erhalten, was die Umsetzung ebenfalls so wichtig macht. Dieser Prozess muss natürlich denkmalgerecht geplant werden. In der Stadtratssitzung vom 1. Juli wurde über die Umsetzung der Rundbogenhalle abgestimmt.
5: Ich möchte mich ganz herzlich bedanken, dass Sie das bis hierher begleitet haben und wir heute, ich hoffe, doch so einen Beschluss in diese Richtung fassen können, wie es hier aufgezeigt worden ist. Es ist eine Beschlussvorlage der SPD-Fraktion und auch von Pro Dessau gemeinschaftlich. Und andere haben ja die Fraktion diese Vorlage ja auch mitbekommen. Und ich habe eigentlich in der Regel ein positives Feedback dazu erhalten, sodass ich glaube, dass es heute durchgeht. Es soll hier ein Beschluss gefasst werden, der ein Signal nach draußen sendet. Wir sind bereit, diese Halle umsetzen zu wollen. 2027 sollte eigentlich geprägt sein, dass man die Genehmigungsfähigkeit herstellt für diesen Prozess. Und dann hoffe ich, dass wir 2028 möglicherweise in der Lage sind, dann auch die Umsetzung realisieren zu können. Aber jetzt geht es erstmal darum, dass wir im nächsten Jahr die Genehmigungsfähigkeit erhalten.
6: In der letzten Gesamtmitgliederversammlung des Technikmuseum-Fördervereins wird eine große Erwartungshaltung an die jetzige Entscheidung gesetzt. Man hat ausführlich sich verständigt, was mit dieser Halle passiert, wenn sie am Stadtrat verbleibt. Die Chance, sie zielgerichtet, funktionell auch umzusetzen, für die bedeutsame Einrichtung des Technikmuseums, welches übrigens das erfolgreichste Museum des Stadtkreises und darüber hinaus ist, muss ich mal sagen, von Besucherzahlen und unter anderem auch mit, sagen wir mal, Museumsaspekten aufwartet, die neuzeitlich besonders sind, mit der Virtualität, die sie mit Mondlandung und organisieren, würde ich sagen, Junkers bekommt damit und das Museum am Ende und die Stadt eine Dynamik, die sie verdient. Und wir haben bitter nötig, einige Objekte, die noch im Freien stehen, jetzt ordnungsgemäß unterzustellen. Und ich bitte Sie einfach um Unterstützung und Zustimmung. Danke.
4: Die Beschlussvorlage wurde mit 40 Ja-Stimmen und 3 Enthaltungen so angenommen. Sie sieht nun vor, dass die Stadtverwaltung unter dem Vorbehalt einer Landesförderung in einer ersten Stufe die Voraussetzungen für die Genehmigungsfähigkeit der Versetzung prüft und herstellt, sowie die voraussichtlichen Kosten, Folgekosten und Finanzierungsmöglichkeiten ermittelt. Weiterhin soll die Stadtverwaltung dann mit dem Land über die Finanzierung der erforderlichen Planungsschritte und der eigentlichen Umsetzung verhandeln. Über die Finanzierung des Ganzen wird dann gesondert abgestimmt.

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0: Am Mittwochvormittag wird es teils sonnig bei Temperaturen um 29 Grad. Mittags wird es überwiegend wolkig und es weht ein kräftiger, böiger Wind aus Westen. Zum Abend hin bleibt es bewölkt bei Temperaturen um 28 Grad. Die Nacht bleibt überwiegend wolkig mit einem leichten Wind aus Westen. Am Donnerstag wird es teils sonnig bei Temperaturen um 26 Grad.
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2: Zwei Bücher für die Ewigkeit. Der Dom zu Halberstadt verrät neue Geheimnisse. Über den Halberstädter Dom und seinen berühmten Reliquienschatz sind bereits schon viele Bücher geschrieben worden. Jetzt wurden zwei neue vorgestellt, die mit Sicherheit auch die teuersten sind. Beide Bücher mit dem Titel Der Dom zu Halberstadt kosten 160 Euro. Bei diesem Preis darf man sich schon einmal fragen, was die 8,5 Kilogramm schwere und 1600 Seiten umfassende Publikation so teuer macht. Auf einer gemeinsamen Pressekonferenz im Halberstädter Dom beantwortete die Kooperation als Kulturstiftung Sachsen-Anhalt, das Landesamt für Denkmalpflege und Archäologie sowie das Europäische Romanikzentrum sämtliche Fragen zu den beiden neuen, publizierten Grundlagewerken. Die beiden Bücher Der Dom zu Halberstadt beinhalten nämlich keine mittelalterlichen Geschichten für Leser, sondern dienen der wissenschaftlichen Forschung. Es ist ein bebildertes Nachschlagewerk, genau genommen ein vollständiges Inventarverzeichnis von Architektur und Ausstattung der Halberstädter Kathedrale. Vor rund 800 Jahren wurde bereits mit dem Bau dieses Doms begonnen. Die neue, zweibändige Monographie ist eine wichtige Grundlage für die zukünftige Forschung aller historischen Disziplinen.
3: Ja, das ist notwendig, dass man die einzelnen Dinge erforscht, die einzelnen Dinge kennt und dokumentiert. Das ist hier in Halberstadt zum letzten Mal 1902 passiert, natürlich mit einem anderen Kenntnisstand. Und jetzt hat man es auf höchstem wissenschaftlichem Niveau gemacht, mit allen Vergleichen und kann jetzt jedes einzelne Stück als Inventar sehr viel besser verstehen und damit die Gesamtheit verstehen. Außerdem ist Dokumentation auch immer Kulturschutz, weil wir haben gesehen, es sind mehrere Kriege hier über den Dom gegangen. Beim letzten Krieg hat der Dom hier mehrere Treffer erhalten. Man weiß nie, was in Zukunft passiert. Und wenn man einige hundert Bücher druckt, dann ist zumindest der Dom in dem jetzigen Zustand auf ewig konserviert, denn alle Bücher können nicht verloren gehen.
2: Die beiden neu erstellten Inventarverzeichnisse haben rund 900.000 Euro gekostet. 350.000 Euro kamen dabei vom Land Sachsen-Anhalt und 500.000 Euro von der Kulturstiftung des Landes. Staatsminister Rainer Robra würdigte die beiden Werke und die Wichtigkeit der Forschung. Nach den Kathedralen von Magdeburg und Naumburg hat auch nun der Halberstädter Dom ein neues Inventarverzeichnis. Ein weiteres für den Havelberger Dom ist auch geplant.
4: Ich habe beide Bände schon mit großem Interesse durchgeblättert und mich an der einen oder anderen Stelle fast festgelesen. Es ist wirklich so, dass die Geschichte des Domes extrem detailliert, aber doch so, dass man sich auch als interessierter Laie damit auseinandersetzen kann, beschrieben wird, reich bebildert das Ganze und in den Anhängen mit Jahresereignissen so, dass man einfach vom frühen 18. oder späten 18. Jahrhundert, in dem der Vorläuferdom gegründet war, bis dann in die Neuzeit hinein, minutiös nachvollziehen kann, was sich wann wie ereignet hat, welche Bischöfe damals zuständig waren. Ein bisschen wird natürlich auch die ottonische Zeit deutlich, in der Bernhard hier dem Kaiser Otto widersprach, als der den Wunsch äußerte,

0: dann mal so eben nebenbei in Konkurrenz in Magdeburg zu veranstalten. Also es ist eine extrem verdienstvolle Arbeit, die hier von der Kulturstiftung des Landes Sachsen-Anhalt geleistet worden ist, schon in Magdeburg, schon in Dessau, schon in Naumburg, aber eben hier nochmal in einer Weise, die erkennen lässt, welche besondere Bedeutung auch der Halberstädter Dom für die Landesgeschichte hat.
1: Die beiden Hauptautoren Dr. Anja Seliger und Dr. Heiko Brandl, die mit 23 weiteren Experten das Buch verfassten, gaben neue Geheimnisse preis, die jetzt gesichert werden konnten.
2: Ein Thema wie die Orgeln oder wie die Glocken, das gibt man natürlich an Experten ab, die sich darüber mit viel, viel besser auskennen als wir. Wir sind ja beide Kunsthistoriker, wir könnten das auch machen, aber wir müssten uns da viel länger und langfristig einarbeiten und deshalb geben wir solche Themen dann eben extern weg.
1: Der Staatsminister Rainer Robra ist begeistert, wie detailreich im Buch geschrieben wurde. Das habe es bisher noch nie gegeben. Der erste Band des Buches befasst sich mit der Architektur des Domes, mit dem Westbau, dem Querhaus und dem Chor. Der zweite Band hingegen mit der Ausstattung des Domes. Er enthält wichtige Details zur ältesten Triumphkreuzgruppe Europas, die den gekreuzigten Christus als Sieger über das Böse zeigt. Diese beiden Bände wurden nach einer wissenschaftlichen Bearbeitung entwickelt und teilen den Dom jeweils in verschiedene Abschnitte ein und daraus entstehen dann die entsprechenden Texte.
2: Die Texte sind inhaltlich alle gleich aufgebaut. Ja, vorneweg gibt es Quellen, Bildquellen, Literatur. Dann kommt eine Überlieferungsgeschichte, die sämtliche Maßnahmen referiert, die also an den Objekten stattgefunden haben, von der Restaurierung bis zur Zerstörung, bis zum Wiederaufbau. Ja, der Dom hatte ja nach dem Zweiten Weltkrieg schwere Schäden, wurde wieder aufgebaut. Das ist natürlich alles dokumentiert. Gleichzeitig haben wir auch die Restaurierungsgeschichte des 19. Jahrhunderts aufgearbeitet. Das ist dann unter Überlieferungsgeschichte zu finden und dann in einem letzten Kapitel ist im Grunde genommen die Würdigung der Objekte drin und da wird dann dargelegt, welche Bedeutung haben die Objekte. Ja, wie ist der Forschungsstand dazu gewesen? Was kann man bejahen? Was kann man verneinen? Was sind die neuen Erkenntnisse? Das kommt dann in der Würdigung. Und durch den identischen Aufbau dieser verschiedenen Texte hat man im Grunde genommen eine Systematik drin in dem Buch, die wissenschaftlichen Ansprüchen genügt. Und Inventare des 20. und 21. Jahrhunderts haben auch eine Nachweispflicht. Ja, das heißt, alles, was in den Büchern geschrieben steht, können Sie dann auch anhand von Quellen und Überlieferungen nachvollziehen. Ja, das ist der große Unterschied zur Inventarisierung des 19. Jahrhunderts.
3: Ja. Jetzt ist es ja so, dass die meisten Besucher, die hier den Dom besuchen, nicht so Kirchenhistoriker sind. Mal für den Laien gesagt, was soll man sich hier oder was muss man sich im Halberstädter Dom unbedingt ansehen?
2: Also, da mache ich eine ganz große Werbung. Wenn man den Halberstädter Dom besucht, sollte man sich die Zeit nehmen, sich im Langhaus mal kurz hinzusetzen, um den Raumeindruck auf sich wirken zu lassen. Es gibt hier eine unglaublich enge Taktung von Pfeilern. Dadurch wirkt der Raum unglaublich lang, unglaublich hoch und schlank. Das ist ein Eindruck, den man in anderen Kirchen nicht so hat. Nehmen wir zum Beispiel zum Vergleich den Magdeburger Dom, da ist das nicht so. Dann hat man im Halberstädter Dom unbedingt, sollte man einmal den Chorumgang rumlaufen, in die Marienkapelle reinblicken, weil man da die Glasmalereien aus dem 14. Jahrhundert noch erhalten hat. Man sollte sich auf jeden Fall das Triumphkreuz angucken. Und wenn man dann wieder zurückläuft, unbedingt den Taufstein. Das sind die wichtigsten Stücke, würde ich sagen. Die Skulptur hier im Chorumgang, Sie sind ja vorhin mit dabei gewesen. Das ist natürlich ein Highlight, das man auch unbedingt anschauen sollte. Den Domschatz. Wer nach Halberstadt kommt, sollte sich auch den Domschatz anschauen. Denn eine solche Fülle an liturgischen Gewändern und eine solche Fülle an Reliquien und Reliquiaren gibt es an anderen Orten nicht zu bestaunen. Ja, das würde ich unbedingt empfehlen.
1: Mit den beiden Bändern ist der Halberstädter Dom jetzt so umfassend dokumentiert wie nie zuvor. Sie schaffen eine Basis für die Forschung und für viele Generationen danach.
4: Der Rohbau wächst. Richtfest für das Feuerwehrdepot Timrode. Nur noch wenige Monate und der Traum von einem neuen Feuerwehrdepot geht endlich in Erfüllung. Seit 30 Jahren wird an dem Vorhaben gearbeitet, denn das alte, vor 150 Jahren errichtete Gebäude war viel zu klein und nur noch mit Ausnahmegenehmigung nutzbar. Für ein zweites Fahrzeug gab es schon gar keinen Platz. Und auch die 30 Mitglieder der Freiwilligen Feuerwehr sowie die der Jugendfeuerwehr konnten nicht gleichzeitig anwesend sein.
5: Ja, versprochen hat uns ein Bürgermeister damals Anfang 90er Jahre schon. Der war dann bis 96 nur, ja, und dann haben wir eigentlich mit dem alten Gerätehaus Verbesserungen gemacht, Anbauten gemacht, das immer so fit gemacht, dass es eben nutzungsgerecht war. Ja, und der Plan, der wurde natürlich immer weiter verfolgt, denn auch im neuen Jahrtausend haben wir da verschiedene Pläne gehabt und Standorte, bis sich dann wirklich 2013, 14 das hier ergab.
4: Das große Grundstück an der Blankenburger Straße bot nach dem Abriss der alten Gaststätte einen geeigneten Platz für den Neubau.
5: Dass die Stadt das ersteigern konnte und eigentlich einen besseren Standort kann es in einem Ort für eine Feuerwehr nicht geben, wie hier mitten im Dorf.
4: Aufgrund der knappen finanziellen Mittel war der Neubau des Feuerwehrgerätehauses für die Stadt Blankenburg eine große Herausforderung.
6: Erstmal war es tatsächlich ein Kraftakt. Das sind ja immerhin fast 2 Millionen Euro, die wir im Haushalt untergebracht haben. Und auch zu einer Zeit, wo wir noch nicht genau wussten, gibt es Förderungen vom Land. Das Infrastrukturprogramm des Bundes war noch gar nicht bekannt zu seiner Zeit. Und da danke ich vor allem erstmal den Stadträten der Stadt Blankenburg, die hier auch gesagt haben, jawohl, wir handeln im Sinne auch der Brandschutzbedarfsplanung, der Risikoanalyse und verankern das Geld im Haushalt. Aber ich danke auch allen beteiligten Firmen und vor allem auch der Feuerwehr hier in Timrode, die sich da wirklich sehr intensiv eingebracht hat.
4: Ende 2024 übergab Innenministerin Tamara Tsishang einen Förderbescheid über 350.000 Euro für 2 Feuerwehrstellplätze. Nach intensiver Planung und bauvorbereitenden Arbeiten erfolgte dann im März 26 der Spatenstich. Seitdem wird am künftigen Gerätehaus zügig gearbeitet. Sogar der große Dachbinder wurde bereits eingesetzt, sodass jetzt quasi richtfest gefeiert werden konnte.
7: Auf jeden Fall verbessern sich die Dienst- und Lebensbedingungen für die Kameradinnen und Kameraden hier entscheidend gegenüber dem, was vorher da war. Es wird zu einer Verbesserung Arbeitsschutz der Dienst- und Lebensbedingungen führen. Sie haben bessere Ausrückebedingungen. Die Fahrzeuge stehen gesichert in einem Haus und nicht mehr aufgeteilt auf mehrere Standorte. Und das führt natürlich auch zu einer insgesamt Verbesserung der Einsatzbereitschaft und Einsatzstärke im Stadtverband.
8: Wir sind alle sehr überrascht, dass es jetzt dann doch so schnell geht. Nach vielen Jahren, wo wir darauf gewartet haben, jetzt es dann so rasant wachsen zu sehen, ist schon sehr interessant. Wir freuen uns natürlich. Wir finden es auch ein bisschen schade, dass wir unser altes Heim verlassen müssen. Hätten uns ein bisschen mehr Mitspracherecht hier erwartet, aber im Großen und Ganzen freuen wir uns auf unser neues Gerätehaus.
9: Die Baukosten laut Planung belaufen sich auf 1,75 Millionen Euro. Wir haben nochmal nachgelegt und haben ein Budget von 1,85 Millionen Euro. Die derzeitige Auftragslage liegt bei 1,79 Millionen Euro. Also wir befinden uns auch hier im Rahmen. Nach aktuellem Bauzeitenplan liegen wir sehr gut im Rahmen. Es sind alle Termine gehalten. Wir sind sehr zuversichtlich, dass der Bauabschluss auch wie geplant Ende November stattfinden kann. Also wir bauen hier eine Feuerwehr mit 2 Stellplätzen. Die Feuerwehr ist auch so konzipiert, dass sie auf 3 Stellplätze erweitert werden könnte. Wir haben 2 Schulungsräume, beziehungsweise einen großen Schulungsraum, der bei Bedarf auch geteilt werden kann. Wir haben einen Führungskräfteraum, Räume für die Feuerwehr, Jugendfeuerwehr sowie für Infrastruktur.
4: Mit dem neuen Feuerwehrdepot werden gute Rahmenbedingungen für den ehrenamtlichen Einsatz der Kameraden der Freiwilligen Feuerwehr Timrode geschaffen. Und ihr Traum von einem geräumigen und zweckmäßigen Gerätehaus wird vielleicht sogar noch in diesem Jahr Wirklichkeit.

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0: Er ist Wahrzeichen und von Weitem schon sichtbar, streckt sich 88 Meter in die Höhe. Der Turm der Schlosskirche Wittenberg. Das Gotteshaus, welches 1996 zum UNESCO-Weltkulturerbe gehört, wurde ursprünglich 1496 an das Schloss angefügt. 7 Jahre dauerte der Bau, dennoch wurde das Gotteshaus schon 2 Jahre nach Baubeginn geweiht. Der Erbauer? Friedrich der Weise stattete das Haus aufwendig aus und legte eine über 19.000 Stück fassende Sammlung von Reliquien an. Nachdem in Wittenberg die Universität Leucorea gegründet wurde, stellte man ihr die Schlosskirche als Universitätskirche bei. Es folgten Promotionen der Studenten, die berühmte Antrittsrede von Philipp Melanchthon und Andachten. Akademische Würdenträger fanden hier ihre letzte Ruhestätte. Das Hauptportal, in dieser Zeit noch aus Holz, diente zum Anheften von Informationen durch Universitätsangehörige. So soll auch Martin Luther, stimmberechtigtes Mitglied des Augustinerklosters und Theologieprofessor, am 31. Oktober 1517 seine 95 Thesen angeschlagen haben. Sie sollten zur Diskussion über den Ablasshandel auffordern. Allerdings ist umstritten, ob sich das damals tatsächlich so abspielte.
1: Fakt ist, dass es eigentlich keinen tatsächlichen Beweis für den Thesenanschlag gibt. Der erste, der den Thesenanschlag wirklich erwähnt, ist Philipp Melanchthon in einem Brief im Jahre 1547. Da war Luther schon ein Jahr tot und Melanchthon ist auch kein Zeitzeuge. Er kam nämlich erst 1518 nach Wittenberg, da war ja der Thesenanschlag praktisch schon Geschichte. Er wird also heute eher indirekt bewiesen, weil das, was für uns heute spektakulär ist, ist für die damalige Zeit etwas völlig Normales gewesen. Die Schlosskirche, ich hatte es schon kurz erwähnt, war auch Universitätskirche. Und die Eingangstüren von solchen Universitätskirchen wurden im Mittelalter sehr häufig, wir würden heute sagen, als schwarzes Brett, als Informationstafel benutzt. Das gab es nicht nur in Wittenberg, das gab es auch in vielen anderen Universitätsstädten. Und insofern ist es etwas völlig Selbstverständliches, eine Disputation, denn das wollte Luther. Luther wollte an der Universität mit seinen Universitätskollegen über den Ablasshandel der Kirche eine Diskussion, eine Disputation führen, die hier zu veröffentlichen. Das war also eher etwas ganz Selbstverständliches und wahrscheinlich so banal, dass auch Luther selbst den Thesenanschlag nie erwähnt hat, als etwas Besonderes. Erst für uns heute nicht wird dieser Ort Symbol oder wird diese Handlung symbolisch. Was jetzt allerdings als neueste Erkenntnis hinzukommt, ist, dass der frühere Direktor des Lutherhauses, Dr. Martin Treu, bei einer Recherche, die er an der Universitätsbibliothek in Jena geführt hat, dort in einer Schrift von Georg Röhrer, und der ist ein Famulus von Martin Luther gewesen, also ein Zeitzeuge, eine handschriftliche Notiz von diesem Röhrer findet, wo steht, sinngemäß, als die Thesen an den Türen der Kirchen der Stadt veröffentlicht worden sind. Das wäre jetzt also tatsächlich mal ein zeitgenössischer Hinweis darauf, dass es offensichtlich diesen Thesenanschlag gegeben hat. Möglicherweise nicht nur hier an der Schlosskirche, vielleicht auch an der Stadtkirche, vielleicht sogar noch an weiteren Türen hier in der Stadt.
0: Heute könnte man an die Tür der Schlosskirche keine Informationen mehr anschlagen. Das originale Hauptportal gibt es nicht mehr.
1: Die Tür der heutigen Schlosskirche, die wir heute noch sehen, stammt aus dem Jahre 1858 und ist ein erstes Geschenk der Preußen. Seit 1817 wurde Wittenberg preußisch, war ein erstes Geschenk des Königs von Preußen, Friedrich Wilhelms IV., der hier diese Tür neu anfertigen ließ durch Ferdinand von Quast. Wir haben hier heute eine Bronzetür. In dieser Tür sind die 95 Thesen nachzulesen, reliefartig in Bronze gegossen. Und über der Tür befindet sich ein Tympanon-Gemälde, das uns das alte Wittenberg zeigt mit Luther und Melanchthon und Christus in der Mitte am Kreuz.
0: Ebenfalls aus Metall sind die noch originalen Grabplatten, die über den Gräbern von Friedrich der Weise, Martin Luther und Philipp Melanchthon ruhen. 160.000 Besucher kommen jährlich in die Schlosskirche, die für 8,2 Millionen Euro zum 500. Jubiläum des Thesenanschlages 2017 grundhaft saniert wurde. Im Übrigen ist dieses Gotteshaus schon lange nicht mehr das, welches Luther zu Lebzeiten gesehen hat.
1: Im Dreißigjährigen Krieg ist sie in Mitleidenschaft gezogen worden, aber ganz besonders im Siebenjährigen Krieg 1760 ist eigentlich die alte Schlosskirche, die Martin Luther gesehen hat, verloren gegangen. In der Nacht vom 13. zum 14. Oktober wurde die Schlosskirche oder wurde der westliche Teil der Altstadt angegriffen und die Schlosskirche ist dabei fast vollständig zerstört worden. Das Dach ist eingestürzt, die Thesentür ist verbrannt und letztendlich ist die Kirche ausgebrannt. Und alles, was noch an wertvollen Kunstwerken hier war, ist dort leider ein Opfer der Flammen geworden. Dann hat man sie wieder mehr oder weniger notdürftig hergerichtet, mal im Barockstil, mal eher wieder nur repariert nach den Napoleonischen Kriegen. Und das, was wir hier heute sehen, ist ein Bau, der durch die letzten drei preußischen Könige errichtet worden ist. Interessanterweise fast zu einer identischen Zeit, wenn auch 300 Jahre später, nämlich 1885 wiederum bis 1892, haben die Preußen diese Kirche saniert und zu diesem Kirchenbau gemacht, den wir hier heute sehen.
0: Auch wenn es nicht der Originalaufbau auf den Fundamenten der alten Schlosskirche ist, allein die Tatsache, dass man den Ort der Reformation persönlich besucht hat, hat für viele Menschen eine ganz besondere Bedeutung.
1: Ich kann Ihnen vielleicht mal ein Erlebnis erzählen, um diese Bedeutung mal klar zu machen. Das liegt allerdings schon viele, viele Jahre zurück. Da hatte ich mal hier ein methodistisches Pfarrer-Ehepaar aus den Vereinigten Staaten. Und der Pfarrer hat zu mir gesagt, wenn es einen Flug San Francisco, New York, Schlosskirche gegeben hätte, hätte er nicht 6 Wochen durch Europa fahren müssen. Der Anlass seiner Reise war einmal in seinem Leben hier in der Kirche sein. Dafür hat er in Kauf genommen, dass er halt eine größere Reise machen musste, weil es diesen Direktflug nicht gibt. Aber daran, glaube ich, wird deutlich, was das für manche Leute bedeutet, einmal hier zu sein.
0: Im Jahr 2017 verkaufte das Land Sachsen-Anhalt die Schlosskirche nach der Komplettsanierung für 1 Euro an die Evangelische Kirche Deutschland. Die EKD hatte ausgerechnet, jährlich 500.000 Euro Unterhaltskosten aufbringen zu müssen. Seit Dezember 2019 bezahlen Touristen für den Besuch der Reformationskirche 2 Euro Eintritt.

0: Einzigartige Leistungen der Menschheit kommen in großen Bauwerken, aber auch in kleineren Objekten zum Ausdruck und erfahren Anerkennung durch die UNESCO.
1: Die UNESCO unterscheidet ja verschiedene Kategorien von Welterbe, die Welterbestätten. Wir haben in Sachsen-Anhalt ja auch 5 davon, was eine sehr, sehr hohe Zahl ist. Dann das immaterielle Welterbe und natürlich auch das sogenannte Weltdokumentenerbe, eigentlich Liste der Memory of the World Dokumente. Das ist eine Kategorie, die seit 1997 vergeben wird. Es gibt insgesamt bisher etwas über 300 Dokumente, die in dieses Weltdokumentenerbe aufgenommen worden sind, davon circa 20 aus Deutschland. Und das einzige bisher archäologische Dokument ist die Himmelsscheibe von Nebra.
0: 2013 wurde der Titel verliehen. Im Landesmuseum für Vorgeschichte in Halle wird die Himmelsscheibe von Nebra gezeigt.
1: Wir befinden uns da in sehr guter Gesellschaft. Aus Deutschland etwa gehört das Nibelungenlied dazu, Grimms Hausmärchen, das Benz-Patent oder der 2+4-Vertrag.
0: Um als Weltdokumentenerbe anerkannt zu werden, müssen bestimmte Kriterien erfüllt sein.
1: Sie muss natürlich einzigartig sein, das ist sie zweifellos. Und die Himmelsscheibe stellt ja nun die älteste Darstellung konkreter astronomischer Phänomene dar. Sie datiert in die Zeit um 1600 vor Christus, vielleicht ist sie auch etwas älter. Um 1600 wurde sie auf dem Mittelberg bei Nebra begraben. Und sie ist eben, weil zum ersten Mal konkrete astronomische Phänomene dargestellt sind, ein ganz besonderes Dokument. Weitere Kriterien sind zum Beispiel, sie müssen nachweisen, dass sie der rechtmäßige Eigentümer sind. Da sind uns die Gerichtsprozesse rund um die Himmelsscheibe sehr zu Pass gekommen, weil in diesen Prozessen quasi als Nebenprodukt auch eindeutig festgestellt wurde, dass das Land Sachsen-Anhalt der rechtmäßige Eigentümer ist.
0: Sie ist in ihrer jetzigen Gestalt ein besonderes Dokument, aber auch ihre Entstehung selbst ist nicht nur für Wissenschaftler eine spannende Geschichte.
1: Die älteste Ausgestaltungsphase

0: Also besteht aus 32 Sternen, die willkürlich über diesen Sternenhimmel auf der Himmelsscheibe verteilt sind, mit Ausnahme der Plejaden, das Siebengestirn. Und ein Sichelmond und ein Vollmond oder auch eine Sonne. Und auf der Himmelsscheibe von Nebra ist nun dargestellt, dass man einen Schaltmonat einlegen muss, wenn der Sichelmond so in der Breite, in der er dargestellt ist, in Konstellation zu den Plejaden steht. Die zweite Phase zeigt dann zwei Horizontbögen, in denen der Lauf der Sonne innerhalb eines halben Jahres dargestellt worden ist. Das ist ein Winkel von 82 Grad etwa. Und dieser Winkel hängt von der geografischen Breite ab, in dem Fall eben der geografischen Breite auf der Höhe Sachsen-Anhalts. In einem dritten Ausgestaltungsmodus kam dann ein religiöses Moment dazu, ein Schiff, das die Sonne über den Himmel bewegt. Später kamen dann am Rand Lochungen dazu, damit man die Scheibe standartenmäßig hochhalten konnte. Und schließlich ist in einem letzten Stadium einer der Horizontbögen abgenommen worden. Das heißt, man hat die Himmelsscheibe rituell zerstört und sie im Boden vergraben und den Göttern geweiht.
1: Nach der Wiederentdeckung durch Raubgräber gelangte die Himmelsscheibe auf abenteuerlichen Wegen nach Sachsen-Anhalt zurück und zeugt als einzigartiges Dokument von den Vorstellungen der Bronzezeit.
0: Es zieht viele Besucher an. Viele Menschen besuchen ja ganz konkret Welterbestätten und auch Stätten, an denen Weltdokumentenerbe ausgestellt ist.

0: Live-Musik in der Innenstadt. 30 Jahre UNESCO-Welterbe.
1: Mit der Veranstaltungsreihe Reihenweise möchte die Lutherstadt Wittenberg ihr Kulturangebot erweitern und ganzjährig ein abwechslungsreiches Musik- und Kulturprogramm in die Altstadt bringen. In den warmen Monaten finden die Open Stages unter freiem Himmel statt und laden Besucher zum Verweilen und Genießen ein.
2: Das ist ein offenes Bühnenprogramm, was wir an verschiedenen Orten in Wittenberg stattfinden lassen. Immer freier Eintritt. Wir buchen da Künstler und versuchen, die Innenstadt damit zu beleben.
1: Am 16. Juli drehte sich vor dem Melanchthon-Haus gemeinsam mit dem Independent als gastronomischen Partner alles um Jazz. Das Leipziger Duo Jazz for Two and You zeigte, wofür

0: für die neue Veranstaltungsreihe steht. Live-Musik in besonderer Atmosphäre mitten in der Altstadt.
1: Was wir auch heute Abend machen wollen, ist ja Storytelling, nicht wahr? Also es gibt vor allem im zweiten Set Songs von einem Songwriter-Duo. Und die haben so fantastische Songs geschrieben, so Ende der 90er, Anfang der 2000er. Und es sind wirklich sehr, sehr berührende Texte. Und ich meine, viele denken auch manchmal bei Jazz vielleicht nicht unbedingt an Texte oder zumindest, ich glaube, noch ein Großteil der Bevölkerung denkt bei Jazz immer noch viel an so, ah ja, das ist immer nur ein Saxophonist, der da so vor sich rumdudelt. Und das ist eine Seite des Jazz, aber es gibt so viele fantastische Vokalisten, Storyteller, auch Instrumental-Storyteller, die wirklich einen Bogen über einen Song spannen und eine fantastische Geschichte erzählen.
2: Außerdem glaube ich auch, dass wir einfach musikalisch ebenfalls nicht nur textlich eine Story erzählen, sondern halt auch mit der Musik, wie jetzt eben auch gesagt hat, mit Dramaturgie quasi Text und Musik gut zusammen miteinander verbinden. Und das ist eigentlich mit das Wichtigste, was ich finde, was eine Musik ausmachen sollte. Sie sollte irgendwas aussagen können. Und das empfinden wir so.
1: Trotzdem improvisieren wir auch sehr viel.
2: Genau, klar, natürlich.
1: Das gehört dazu.
2: Das ist die Story.
0: Die beiden Musiker wurden von Oliver Kügler für die Veranstaltungsreihe eingeladen. Neben ihrem Auftritt nahmen sie auch viele positive Eindrücke aus der Lutherstadt mit.
2: Ich habe hier im Februar gespielt mit dem Independent-Trio. Das war 17. Februar, das weiß ich noch. Das war in der Scheune. Das war ganz geil. Und es hat anscheinend gut angekommen. Und deswegen wurden wir jetzt nochmal gefragt und wir freuen uns, hier zu sein. Wittenberg ist schön und es sollten meiner Meinung nach auch mehr Leute sehen. Und ich hoffe, dass das so ein bisschen, also dass die Kultur, so Jazz, ein paar Leute noch hier ranholt, wie aus Berlin oder aus Leipzig.
1: Ich finde es super schön. Ich bin ein bisschen früher angekommen mit dem Zug und ich hatte die Gelegenheit, nochmal wirklich fast die ganze Altstadt zu durchlaufen. Es ist super schön.
0: Die Veranstaltungsreihe entstand im Rahmen des Jubiläums 30 Jahre UNESCO-Welterbe. 1996 erhielten Wittenberg und Eisleben den Welterbetitel, ein Jubiläum, das in diesem Jahr gefeiert wird.
3: Heute Abend findet eine unserer zahlreichen Veranstaltungen zum 30-jährigen UNESCO-Weltkulturerbe-Jubiläum der Luther-Gedenkstätten statt. In diesem Monat liegt der Fokus auf dem Melanchthon-Haus. Und heute geben wir zwei kleine Sonderführungen, quasi ein Speed-Dating durch das Melanchthon-Haus zum Thema UNESCO.
0: Das im Stil der Renaissance errichtete Gebäude gilt als eines der schönsten Bürgerhäuser der Lutherstadt. Besucher konnten das historische Haus sowie den angrenzenden Garten erkunden. Auf rund 600 Quadratmetern Ausstellungsfläche vermittelt das Museum spannende Einblicke in das Leben und Wirken Philipp Melanchthons.
3: Die Führungen, die dauern ca. 30 Minuten und sind quasi eine Essenz dessen, was das Melanchthon-Haus so besonders macht, warum es den UNESCO-Weltkulturerbe-Status verliehen bekommen hat. Und da geht es natürlich auch um seinen berühmten Bewohner Philipp Melanchthon. Die erste Führung, die war jetzt doch sehr gut angenommen. Wir hatten eine schöne Gruppe, die sehr interessiert dabei war, auch viele Fragen gestellt hat. Also ich denke, das Format funktioniert sehr gut.
0: Auch in den kommenden Monaten wird die Reihe fortgesetzt. Im Frühling und Sommer sind die Veranstaltungen unter freiem Himmel kostenlos. Das musikalische Spektrum reicht von Blasmusik über Hip-Hop bis hin zu Klassik, Blues, Rock und Pop. Eine mobile Bühne bringt die Konzerte an wechselnde Orte in der Wittenberger Altstadt.
4: Wir haben eine schon gemacht im Mai vor der Kaffeerösterei in Wittenberg und diesmal sind wir hier und es gibt noch eine am 6.8. Vor dem Bittersüß. Wir versuchen mit neuen Formaten so ein bisschen Leben in die Veranstaltungslandschaft in Wittenberg so zu bekommen und gliedern uns natürlich auch ein bei anderen Veranstaltern, aber so gerade mit der Open Stage und reihenweise versuchen wir so ein paar neue Sachen auch zu machen, an neuen Orten auch.
0: In den kälteren Monaten verlagert sich das Programm nach innen. Exklusive Veranstaltungen an ausgewählten Orten bieten Jazz, Comedy und weitere Bühnenformate mit renommierten Künstlern in besonderem Ambiente. Doch reihenweise ist nicht das einzige Veranstaltungsformat, auf welches sich die Wittenberger in naher Zukunft freuen dürfen.
4: Wir haben noch das White Picnic am 8.8. im Eunike-Park. Ganz wichtig, ganz wichtiger Termin. Und danach direkt die Erlebnisnacht am 22.8. hier in Wittenberg, in der ganzen Innenstadt.
0: Als nächstes steht das Akustikduo Lai und Louis auf der Bühne. Am 6. August spielen sie vor dem Bittersüß und verleihen bekannten Songs eine besondere Atmosphäre. Besucher sind herzlich eingeladen, vorbeizuschauen.

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0: Am Mittwochvormittag wird es teils sonnig bei Temperaturen um 29 Grad. Mittags wird es überwiegend wolkig und es weht ein kräftiger, böiger Wind aus Westen. Zum Abend hin bleibt es bewölkt bei Temperaturen um 28 Grad. Die Nacht bleibt überwiegend wolkig mit einem leichten Wind aus Westen. Am Donnerstag wird es teils sonnig bei Temperaturen um 26 Grad.
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0: Bei einem Verkehrsunfall im Einmündungsbereich Musestieg und Heinrich-Heine-Straße ist eine Radfahrerin schwer verletzt worden. Ein 84-jähriger Autofahrer übersah beim Abbiegen eine ebenfalls 84-jährige Radfahrerin, die vorfahrtsberechtigt unterwegs war. Durch den Zusammenstoß stürzte die Frau und erlitt schwere Kopfverletzungen. Sie wurde mit einem Rettungshubschrauber in ein Krankenhaus gebracht, der Autofahrer blieb unverletzt. Ein 58-jähriger Autofahrer hat in Zilli beim Wenden seines PKWs einen geparkten Wagen gerammt. Es entstand ein Sachschaden von rund 5.000 Euro. Bei der Unfallaufnahme stellten Polizeibeamte einen Atemalkoholwert von 1,98 Promille fest. Gegen den Mann wird nun wegen Straßenverkehrsgefährdung ermittelt. Sein Führerschein wurde sichergestellt. Bei einem Verkehrsunfall in Halberstadt sind zwei Menschen leicht verletzt worden. Ein 19-jähriger Transportfahrer übersah beim Abbiegen

0: gegen einen vorfahrtsberechtigten Mazda. Durch den Zusammenstoß überschlug sich der PKW. Der 42-jährige Fahrer und seine 68-jährige Mitfahrerin wurden ambulant im Krankenhaus behandelt. Der Sachschaden wird auf rund 15.000 Euro geschätzt. Gegen den 19-jährigen Unfallverursacher ermittelt die Polizei wegen fahrlässiger Körperverletzung. Bei einem Motorradunfall auf der B27 zwischen Elbingerode und Königshütte ist am Samstagnachmittag eine 35-jährige Mitfahrerin schwer verletzt worden. Das Motorrad kam in einer Linkskurve aus bislang ungeklärter Ursache von der Fahrbahn ab und stürzte. Die Frau musste stationär in einem Krankenhaus aufgenommen werden. Der 45-jährige Fahrer blieb unverletzt. Die Bundesstraße war während der Unfallaufnahme zeitweise voll gesperrt. Die Polizei ermittelt wegen fahrlässiger Körperverletzung. Autofahrer müssen sich Anfang August auf Einschränkungen zwischen Hettstedt und Widerstedt einstellen. Die Landesstraße 152 wird von Dienstag bis Freitag der darauffolgenden Woche voll gesperrt. Der Verkehr wird in dieser Zeit über die L158 und die L72 über Sandersleben, die Welfesholzer Kreuzung und Hettstedt umgeleitet.
1: Abstimmung bei Stadtratssitzung. Wird die Rundbogenhalle umgesetzt?
2: Die Junkers Rundbogenhalle in der Dieselstraße 22 ist schon seit längerer Zeit ein heiß diskutiertes Thema in der Bauhausstadt. Die unter Denkmalschutz stehende Halle war einst die zentrale Wareneingangs- und Versandstelle für den Kalorifer, Kalorimeter und Stahlbau. Sie wurde in Rekordzeit vom 8. bis zum 12. September 1929 errichtet und gilt als Prototyp für transportable Flugzeughallen. Die von Hugo Junkers entwickelte Hallenbauweise stellt nicht nur ein bedeutendes Zeugnis der Dessauer Industriegeschichte dar, sondern besitzt darüber hinaus landesweite Bedeutung. Die Halle zählt zu den frühesten Beispielen moderner Leichtbau-Ingenieurarchitektur. Der Förderverein Technikmuseum Hugo Junkers Dessau e.V. beabsichtigt daher, dieses bau- und industriegeschichtliche Zeugnis als Exponat in das Museum zu integrieren. Dadurch wird die Halle öffentlich zugänglich und kann als herausragendes Beispiel ingenieurtechnischer Innovationskraft erlebbar gemacht werden. Nach jetzigem Kenntnisstand besteht am aktuellen Standort kaum eine Chance, das Bauwerk dauerhaft zu erhalten, was die Umsetzung ebenfalls so wichtig macht. Dieser Prozess muss natürlich denkmalgerecht geplant werden. In der Stadtratssitzung vom 1. Juli wurde über die Umsetzung der Rundbogenhalle abgestimmt.
3: Ich möchte mich ganz herzlich bedanken, dass Sie das bisher begleitet haben und wir heute, ich hoffe doch, so einen Beschluss in diese Richtung fassen können, wie es hier aufgezeigt worden ist. Es ist eine Beschlussvorlage der SPD-Fraktion und auch von Pro Dessau gemeinschaftlich. Und andere haben ja die Fraktion diese Vorlage ja auch mitbekommen. Und ich habe eigentlich in der Regel ein positives Feedback dazu erhalten, sodass ich glaube, dass es heute durchgeht. Es soll hier ein Beschluss gefasst werden, der ein Signal nach draußen sendet. Wir sind bereit, diese Halle umsetzen zu wollen. 2027 sollte eigentlich geprägt sein, dass man die Genehmigungsfähigkeit herstellt für diesen Prozess. Und dann hoffe ich, dass wir 2028 möglicherweise in der Lage sind, dann auch die Umsetzung realisieren zu können. Aber jetzt geht es erstmal darum, dass wir im nächsten Jahr die Genehmigungsfähigkeit erhalten.
4: In der letzten Gesamtmitgliederversammlung des Technikmuseum-Fördervereins wird eine große Erwartungshaltung an die jetzige Entscheidung gesetzt. Man hat ausführlich sich verständigt, was mit dieser Halle passiert, wenn sie am Standort verbleibt. Die Chance, sie zielgerichtet, funktionell auch umzusetzen, für die bedeutsame Einrichtung des Technikmuseums, welches übrigens das erfolgreichste Museum des Stadtkreises und darüber hinaus ist, muss ich mal sagen, von Besucherzahlen und unter anderem auch mit, sagen wir mal, Museumsaspekten aufwartet, die neuzeitlich besonders sind, mit der Virtualität, die sie mit Mondlandung und organisieren, würde ich sagen, Junkers bekommt damit und das Museum am Ende und die Stadt eine Dynamik, die sie verdient. Und wir haben bitter nötig, einige Objekte, die noch im Freien stehen, jetzt ordnungsgemäß unterzustellen. Und ich bitte Sie einfach um Unterstützung und Zustimmung. Danke.
2: Die Beschlussvorlage wurde mit 40

Ja-Stimmen und drei Enthaltungen so angenommen. Sie sieht nun vor, dass die Stadtverwaltung unter dem Vorbehalt einer Landesförderung in einer ersten Stufe die Voraussetzungen für die Genehmigungsfähigkeit der Versetzung prüft und herstellt, sowie die voraussichtlichen Kosten, Folgekosten und Finanzierungsmöglichkeiten ermittelt. Weiterhin soll die Stadtverwaltung dann mit dem Land über die Finanzierung der erforderlichen Planungsschritte und der eigentlichen Umsetzung verhandeln. Über die Finanzierung des Ganzen wird dann gesondert abgestimmt.

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0: Temperaturen um 29 Grad. Mittags wird es überwiegend wolkig und es weht ein kräftiger, böiger Wind aus Westen. Zum Abend hin bleibt es bewölkt bei Temperaturen um 28 Grad. Die Nacht bleibt überwiegend wolkig mit einem leichten Wind aus Westen. Am Donnerstag wird es teils sonnig bei Temperaturen um 26 Grad.
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2: Zwei Bücher für die Ewigkeit. Der Dom zu Halberstadt verrät neue Geheimnisse. Über den Halberstädter Dom und seinen berühmten Reliquienschatz sind bereits schon viele Bücher geschrieben worden. Jetzt wurden zwei neue vorgestellt, die mit Sicherheit auch die teuersten sind. Beide Bücher mit dem Titel Der Dom zu Halberstadt kosten 160 Euro. Bei diesem Preis darf man sich schon einmal fragen, was die 8,5 Kilogramm schwere und 1600 Seiten umfassende Publikation so teuer macht. Auf einer gemeinsamen Pressekonferenz im Halberstädter Dom beantwortete die Kooperation als Kulturstiftung Sachsen-Anhalt, das Landesamt für Denkmalpflege und Archäologie sowie das Europäische Romanikzentrum sämtliche Fragen zu den beiden neuen, publizierten Grundlagewerken. Die beiden Bücher Der Dom zu Halberstadt beinhalten nämlich keine mittelalterlichen Geschichten für Leser, sondern dienen der wissenschaftlichen Forschung. Es ist ein bebildertes Nachschlagewerk, genau genommen ein vollständiges Inventarverzeichnis von Architektur und Ausstattung der Halberstädter Kathedrale. Vor rund 800 Jahren wurde bereits mit dem Bau dieses Doms begonnen. Die neue, zweibändige Monographie ist eine wichtige Grundlage für die zukünftige Forschung aller historischen Disziplinen.
3: Ja, das ist notwendig, dass man die einzelnen Dinge erforscht, die einzelnen Dinge kennt und dokumentiert. Das ist hier in Halberstadt zum letzten Mal 1902 passiert, natürlich mit einem anderen Kenntnisstand. Und jetzt hat man es auf höchstem wissenschaftlichem Niveau gemacht, mit allen Vergleichen und kann jetzt jedes einzelne Stück als Inventar sehr viel besser verstehen und damit die Gesamtheit verstehen. Außerdem ist Dokumentation auch immer Kulturschutz, weil wir haben gesehen, es sind mehrere Kriege hier über den Dom gegangen. Beim letzten Krieg hat der Dom hier mehrere Treffer erhalten. Man weiß nie, was in Zukunft passiert. Und wenn man einige hundert Bücher druckt, dann ist zumindest der Dom in dem jetzigen Zustand auf ewig konserviert, denn alle Bücher können nicht verloren gehen.
2: Die beiden neu erstellten Inventarverzeichnisse haben rund 900.000 Euro gekostet. 350.000 Euro kamen dabei vom Land Sachsen-Anhalt und 500.000 Euro von der Kulturstiftung des Landes. Staatsminister Rainer Robra würdigte die beiden Werke und die Wichtigkeit der Forschung. Nach den Kathedralen von Magdeburg und Naumburg hat auch nun der Halberstädter Dom ein neues Inventarverzeichnis. Ein weiteres für den Havelberger Dom ist auch geplant.
4: Ich habe beide Bände schon mit großem Interesse durchgeblättert und mich an der einen oder anderen Stelle fast festgelesen. Es ist wirklich so, dass die Geschichte des Domes extrem detailliert, aber doch so, dass man sich auch als interessierter Laie damit auseinandersetzen kann, beschrieben wird, reich bebildert das Ganze und in den Anhängen mit Jahresereignissen so, dass man einfach vom frühen 18. oder späten 18. Jahrhundert, in dem der Vorläuferdom gegründet war, bis dann in die Neuzeit hinein minutiös nachvollziehen kann, was sich wann wie ereignet hat, welche Bischöfe damals zuständig waren. Ein bisschen wird natürlich auch die ottonische Zeit deutlich, in der Bernhard hier ja dem Kaiser Otto widersprach, als der den Wunsch äußerte, mal so eben nebenbei eine Konkurrenz in Magdeburg zu veranstalten. Also es ist eine extrem verdienstvolle Arbeit, die hier von der Kulturstiftung des Landes Sachsen-Anhalt geleistet worden ist, schon in Magdeburg, schon in Dessau, schon in Naumburg, aber eben hier nochmal in einer Weise, die erkennen lässt, welche besondere Bedeutung auch der Halberstädter Dom für die Landesgeschichte hat.
2: Die beiden Hauptautoren Dr. Anja Seliger und Dr. Heiko Brandl, die mit 23 weiteren Experten das Buch verfassten, gaben neue Geheimnisse preis, die jetzt gesichert werden konnten.
4: Ein Thema wie die Orgeln oder wie die Glocken, das gibt man natürlich an Experten ab, die sich darüber mit viel, viel besser auskennen als wir. Wir sind ja beide Kunsthistoriker, wir könnten das auch machen, aber wir müssten uns da viel länger und langfristig einarbeiten. Und deshalb geben wir solche Themen dann eben extern weg.
2: Der Staatsminister Rainer Robra ist begeistert, wie detailreich im Buch geschrieben wurde. Das habe es bisher noch nie gegeben. Der erste Band des Buches befasst sich mit der Architektur des Domes, mit dem Westbau, dem Querhaus und dem Chor. Der zweite Band hingegen mit der Ausstattung des Domes. Er enthält wichtige Details zur ältesten Triumphkreuzgruppe Europas, die den gekreuzigten Christus als Sieger über das Böse zeigt. Diese beiden Bände wurden nach einer wissenschaftlichen Bearbeitung entwickelt und teilen den Dom jeweils in verschiedene Abschnitte ein und daraus entstehen dann die entsprechenden Texte.
4: Die Texte sind inhaltlich alle gleich aufgebaut. Ja, vorneweg gibt es Quellen, Bildquellen, Literatur. Dann kommt eine Überlieferungsgeschichte, die sämtliche Maßnahmen referiert, die also an den Objekten stattgefunden haben, von der Restaurierung bis zur Zerstörung, bis zum Wiederaufbau. Ja, der Dom hatte ja nach dem Zweiten Weltkrieg schwere Schäden, wurde wieder aufgebaut. Das ist natürlich alles dokumentiert. Gleichzeitig haben wir auch die Restaurierungsgeschichte des 19. Jahrhunderts aufgearbeitet. Das ist dann unter Überlieferungsgeschichte zu finden. Und dann in einem letzten Kapitel ist im Grunde genommen die Würdigung der Objekte drin. Und da wird dann dargelegt, welche Bedeutung haben die Objekte. Ja, wie ist der Forschungsstand dazu gewesen? Was kann man bejahen? Was kann man verneinen? Was sind die neuen Erkenntnisse? Das kommt dann in der Würdigung. Und durch den identischen Aufbau dieser verschiedenen Texte hat man im Grunde genommen eine Systematik drin in dem Buch, die wissenschaftlichen Ansprüchen genügt. Und Inventare des 20. und 21. Jahrhunderts haben auch eine Nachweispflicht. Ja, das heißt, alles, was in den Büchern geschrieben steht, können Sie dann auch anhand von Quellen und Überlieferungen nachvollziehen. Ja, das ist der große Unterschied zur Inventarisierung des 19. Jahrhunderts.
5: Ja. Jetzt ist es ja so, dass die meisten Besucher, die hier den Dom besuchen, nicht so Kirchenhistoriker sind. Mal für den Laien gesagt, was soll man sich hier oder was muss man sich im Halberstadt Dom unbedingt ansehen?
4: Also, da mache ich eine ganz große Werbung. Wenn man den Halberstadt Dom besucht, sollte man sich die Zeit nehmen, sich im Langhaus mal kurz hinzusetzen, um den Raumeindruck auf sich wirken zu lassen. Es gibt hier eine unglaublich enge Taktung von Pfeilern. Dadurch wirkt der Raum unglaublich lang, unglaublich hoch und schlank. Das ist ein Eindruck, den man in anderen Kirchen nicht so hat. Nehmen wir zum Beispiel zum Vergleich den Magdeburger Dom, da ist das nicht so. Dann hat man im Halberstädter Dom unbedingt, sollte man einmal den Chorumgang rumlaufen, in die Marienkapelle reinblicken, weil man da die Glasmalereien aus dem 14. Jahrhundert noch erhalten hat. Man sollte sich auf jeden Fall das Triumphkreuz angucken. Und wenn man dann wieder zurückläuft, unbedingt den Taufstein. Das sind die wichtigsten Stücke, würde ich sagen. Die Skulptur hier im Chorumgang, Sie sind ja vorhin mit dabei gewesen. Das ist natürlich ein Highlight, das man auch unbedingt anschauen sollte. Den Domschatz. Wer nach Halberstadt kommt, sollte sich auch den Domschatz anschauen. Denn eine solche Fülle an liturgischen Gewändern und eine solche Fülle an Reliquien und Reliquiaren gibt es an anderen Orten nicht zu bestaunen. Ja. Das würde ich unbedingt empfehlen.
2: Mit den beiden Bändern ist der Halberstädter Dom jetzt so umfassend dokumentiert wie nie zuvor. Sie schaffen eine Basis für die Forschung und für viele Generationen danach.
6: Der Rohbau wächst. Richtfest für das Feuerwehrdepot Timrode. Nur noch wenige Monate und der Traum von einem neuen Feuerwehrdepot geht endlich in Erfüllung. Seit 30 Jahren wird an dem Vorhaben gearbeitet, denn das alte, vor 150 Jahren errichtete Gebäude war viel zu klein und nur noch mit Ausnahmegenehmigung nutzbar. Für ein zweites Fahrzeug gab es schon gar keinen Platz. Und auch die 30 Mitglieder der Freiwilligen Feuerwehr sowie die der Jugendfeuerwehr konnten nicht gleichzeitig anwesend sein.
7: Ja, versprochen hat uns ein Bürgermeister damals Anfang 90er Jahre schon. Der war dann bis 96 nur, ja, und dann haben wir eigentlich mit dem alten Gerätehaus Verbesserungen gemacht, Anbauten gemacht, das immer so fit gemacht, dass es eben nutzungsgerecht war. Ja, und der Plan, der wurde

0: Und natürlich immer weiter verfolgt, denn auch im neuen Jahrtausend haben wir da verschiedene Pläne gehabt und Standorte, bis sich dann wirklich 2013, 14 das hier ergab.
1: Das große Grundstück an der Blankenburger Straße bot nach dem Abriss der alten Gaststätte einen geeigneten Platz für den Neubau.
0: Dass die Stadt das ersteigern konnte und eigentlich einen besseren Standort kann es in einem Ort für eine Feuerwehr nicht geben, wie hier mitten im Dorf.
1: Aufgrund der knappen finanziellen Mittel war der Neubau des Feuerwehrgerätehauses für die Stadt Blankenburg eine große Herausforderung.
2: Erstmal war es tatsächlich ein Kraftakt. Das sind ja immerhin fast 2 Millionen Euro, die wir im Haushalt untergebracht haben. Und auch zu einer Zeit, wo wir noch nicht genau wussten, gibt es Förderungen vom Land. Das Infrastrukturprogramm des Bundes war noch gar nicht bekannt zu seiner Zeit. Und da danke ich vor allem erstmal den Stadträten der Stadt Blankenburg, die hier auch gesagt haben, jawohl, wir handeln im Sinne auch der Brandschutzbedarfsplanung, der Risikoanalyse und verankern das Geld im Haushalt. Aber ich danke auch allen beteiligten Firmen und vor allem auch der Feuerwehr hier in Timrode, die sich da wirklich sehr intensiv eingebracht hat.
1: Ende 2024 übergab Innenministerin Tamara Tsishang einen Förderbescheid über 350.000 Euro für 2 Feuerwehrstellplätze. Nach intensiver Planung und bauvorbereitenden Arbeiten erfolgte dann im März 26 der Spatenstich. Seitdem wird am künftigen Gerätehaus zügig gearbeitet. Sogar der große Dachbinder wurde bereits eingesetzt, sodass jetzt quasi richtfest gefeiert werden konnte.
3: Auf jeden Fall verbessern sich die Dienst- und Lebensbedingungen für die Kameradinnen und Kameraden hier entscheidend gegenüber dem, was vorher da war. Es wird zu einer Verbesserung Arbeitsschutz der Dienst- und Lebensbedingungen führen. Sie haben bessere Ausrückebedingungen. Die Fahrzeuge stehen gesichert in einem Haus und nicht mehr aufgeteilt auf mehrere Standorte. Und das führt natürlich auch zu einer insgesamt Verbesserung der Einsatzbereitschaft und Einsatzstärke im Stadtverband.
4: Wir sind alle sehr überrascht, dass es jetzt dann doch so schnell geht. Nach vielen Jahren, wo wir darauf gewartet haben, jetzt ist dann so rasant wachsen zu sehen, ist schon sehr interessant. Wir freuen uns natürlich. Wir finden es auch ein bisschen schade, dass wir unser altes Heim verlassen müssen. Hätten uns ein bisschen mehr Mitspracherecht hier erwartet, aber im Großen und Ganzen freuen wir uns auf unser neues Gerätehaus.
5: Die Baukosten laut Planung belaufen sich auf 1,75 Millionen Euro. Wir haben nochmal nachgelegt und haben ein Budget von 1,85 Millionen Euro. Die derzeitige Auftragslage liegt bei 1,79 Millionen Euro. Also wir befinden uns auch hier im Rahmen. Nach aktuellem Bauzeitenplan liegen wir sehr gut im Rahmen. Es sind alle Termine gehalten. Wir sind sehr zuversichtlich, dass der Bauabschluss auch wie geplant Ende November stattfinden kann. Also wir bauen hier eine Feuerwehr mit 2 Stellplätzen. Die Feuerwehr ist auch so konzipiert, dass sie auf 3 Stellplätze erweitert werden könnte. Wir haben 2 Schulungsräume, beziehungsweise einen großen Schulungsraum, der bei Bedarf auch geteilt werden kann. Wir haben einen Führungskräfteraum, Räume für die Feuerwehr, Jugendfeuerwehr, sowie für Infrastruktur.
1: Mit dem neuen Feuerwehrdepot werden gute Rahmenbedingungen für den ehrenamtlichen Einsatz der Kameraden der Freiwilligen Feuerwehr Timrode geschaffen und ihr Traum von einem geräumigen und zweckmäßigen Gerätehaus wird vielleicht sogar noch in diesem Jahr Wirklichkeit.

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Er ist Wahrzeichen und von weitem schon sichtbar, streckt sich 88 Meter in die Höhe. Der Turm der Schlosskirche Wittenberg. Das Gotteshaus, welches 1996 zum UNESCO-Weltkulturerbe gehört, wurde ursprünglich 1496 an das Schloss angefügt. 7 Jahre dauerte der Bau, dennoch wurde das Gotteshaus schon 2 Jahre nach Baubeginn geweiht. Der Erbauer? Friedrich der Weise stattete das Haus aufwendig aus und legte eine über 19.000 Stück fassende Sammlung von Reliquien an. Nachdem in Wittenberg die Universität Leucorea gegründet wurde, stellte man ihr die Schlosskirche als Universitätskirche bei. Es folgten Promotionen der Studenten, die berühmte Antrittsrede von Philipp Melanchthon und Andachten. Akademische Würdenträger fanden hier ihre letzte Ruhestätte. Das Hauptportal, in dieser Zeit noch aus Holz, diente zum Anheften von Informationen durch Universitätsangehörige. So soll auch Martin Luther, stimmberechtigtes Mitglied des Augustiner

0: Klosters und Theologieprofessor am 31. Oktober 1517 seine 95 Thesen angeschlagen haben. Sie sollten zur Diskussion über den Ablasshandel auffordern. Allerdings ist umstritten, ob sich das damals tatsächlich so abspielte.
1: Fakt ist, dass es eigentlich keinen tatsächlichen Beweis für den Thesenanschlag gibt. Der erste, der den Thesenanschlag wirklich erwähnt, ist Philipp Melanchthon in einem Brief im Jahre 1547. Da war Luther schon ein Jahr tot und Melanchthon ist auch kein Zeitzeuge. Er kam nämlich erst 1518 nach Wittenberg, da war ja der Thesenanschlag praktisch schon Geschichte. Er wird also heute eher indirekt bewiesen, weil das, was für uns heute spektakulär ist, ist für die damalige Zeit etwas völlig Normales gewesen. Die Schlosskirche, ich hatte es schon kurz erwähnt, war auch Universitätskirche. Und die Eingangstüren von solchen Universitätskirchen wurden im Mittelalter sehr häufig, wir würden heute sagen, als schwarzes Brett, als Informationstafel benutzt. Das gab es nicht nur in Wittenberg, das gab es auch in vielen anderen Universitätsstädten. Und insofern ist es etwas völlig Selbstverständliches, eine Disputation, denn das wollte Luther. Luther wollte an der Universität mit seinen Universitätskollegen über den Ablasshandel der Kirche eine Diskussion, eine Disputation führen, die hier zu veröffentlichen. Das war also eher etwas ganz Selbstverständliches und wahrscheinlich so banal, dass auch Luther selbst den Thesenanschlag nie erwähnt hat, als etwas Besonderes. Erst für uns heute nicht wird dieser Ort symbolisch oder wird diese Handlung symbolisch. Was jetzt allerdings als neueste Erkenntnis hinzukommt, ist, dass der frühere Direktor des Lutherhauses, Dr. Martin Treu, bei einer Recherche, die er an der Universitätsbibliothek in Jena geführt hat, dort in einer Schrift von Georg Röhrer, und der ist ein Famulus von Martin Luther gewesen, also ein Zeitzeuge, eine handschriftliche Notiz von diesem Röhrer findet, wo steht, sinngemäß, als die Thesen an den Türen der Kirchen der Stadt veröffentlicht worden sind. Das wäre jetzt also tatsächlich mal ein zeitgenössischer Hinweis darauf, dass es offensichtlich diesen Thesenanschlag gegeben hat. Möglicherweise nicht nur hier an der Schlosskirche, vielleicht auch an der Stadtkirche, vielleicht sogar noch an weiteren Türen hier in der Stadt.
0: Heute könnte man an die Tür der Schlosskirche keine Informationen mehr anschlagen. Das originale Hauptportal gibt es nicht mehr.
1: Die Tür der heutigen Schlosskirche, die wir heute noch sehen, stammt aus dem Jahre 1858 und ist ein erstes Geschenk der Preußen. Seit 1817 wurde Wittenberg preußisch, war ein erstes Geschenk des Königs von Preußen Friedrich Wilhelms IV., der hier diese Tür neu anfertigen ließ durch Ferdinand von Quast. Wir haben hier heute eine Bronzetür. In dieser Tür sind die 95 Thesen nachzulesen, reliefartig in Bronze gegossen. Und über der Tür befindet sich ein Tympanon-Gemälde, das uns das alte Wittenberg zeigt mit Luther und Melanchthon und Christus in der Mitte am Kreuz.
0: Ebenfalls aus Metall sind die noch originalen Grabplatten, die über den Gräbern von Friedrich der Weise, Martin Luther und Philipp Melanchthon ruhen. 160.000 Besucher kommen jährlich in die Schlosskirche, die für 8,2 Millionen Euro zum 500. Jubiläum des Thesenanschlages 2017 grundhaft saniert wurde. Im Übrigen ist dieses Gotteshaus schon lange nicht mehr das, welches Luther zu Lebzeiten gesehen hat.
1: Im Dreißigjährigen Krieg ist sie in Mitleidenschaft gezogen worden, aber ganz besonders im Siebenjährigen Krieg 1760 ist eigentlich die alte Schlosskirche, die Martin Luther gesehen hat, verloren gegangen. In der Nacht vom 13. zum 14. Oktober wurde die Schlosskirche oder wurde der westliche Teil der Altstadt angegriffen. Und die Schlosskirche ist dabei fast vollständig zerstört worden. Das Dach ist eingestürzt, die Thesentür ist verbrannt und letztendlich ist die Kirche ausgebrannt. Und alles, was noch an wertvollen Kunstwerken hier war, ist dort leider ein Opfer der Flammen geworden. Dann hat man sie wieder mehr oder weniger notdürftig hergerichtet, mal im Barockstil, mal eher wieder nur repariert nach den napoleonischen Kriegen. Und das, was wir hier heute sehen, ist ein Bau, der durch die letzten drei preußischen Könige errichtet worden ist, interessanterweise fast zu einer identischen Zeit, wenn auch 300 Jahre später, nämlich 1885 wiederum bis 1892, haben die Preußen diese Kirche saniert und zu diesem Kirchenbau gemacht, den wir hier heute sehen.
0: Auch wenn es nicht der Originalaufbau auf den Fundamenten der alten Schlosskirche ist, allein die Tatsache, dass man den Ort der Reformation persönlich besucht hat, hat für viele Menschen eine ganz besondere Bedeutung.
1: Ich kann Ihnen vielleicht mal ein Erlebnis erzählen, um diese Bedeutung mal klar zu machen. Das liegt allerdings schon viele, viele Jahre zurück. Da hatte ich mal hier ein methodistisches Pfarrer-Ehepaar aus den Vereinigten Staaten. Und der Pfarrer hat zu mir gesagt, wenn es einen Flug San Francisco-New York-Schlosskirche gegeben hätte, hätte er nicht 6 Wochen durch Europa fahren müssen. Der Anlass seiner Reise war, einmal in seinem Leben hier in der Kirche sein. Dafür hat er in Kauf genommen, dass er halt eine größere Reise machen musste, weil es diesen Direktflug nicht gibt. Aber daran, glaube ich, wird deutlich, was das für manche Leute bedeutet, einmal hier zu sein.
0: Im Jahr 2017 verkaufte das Land Sachsen-Anhalt die Schlosskirche nach der Komplettsanierung für 1 Euro an die Evangelische Kirche Deutschland. Die EKD hatte ausgerechnet, jährlich 500.000 Euro Unterhaltskosten aufbringen zu müssen. Seit Dezember 2019 bezahlen Touristen für den Besuch der Reformationskirche 2 Euro Eintritt.

0: Einzigartige Leistungen der Menschheit kommen in großen Bauwerken, aber auch in kleineren Objekten zum Ausdruck und erfahren Anerkennung durch die UNESCO.
1: Die UNESCO unterscheidet ja verschiedene Kategorien von Welterbe, die Welterbestätten. Wir haben in Sachsen-Anhalt ja auch 5 davon, was eine sehr, sehr hohe Zahl ist. Dann das immaterielle Welterbe und natürlich auch das sogenannte Weltdokumentenerbe, eigentlich Liste der Memory of the World Dokumente. Das ist eine Kategorie, die seit 1997 vergeben wird. Es gibt insgesamt bisher etwas über 300 Dokumente, die in dieses Weltdokumentenerbe aufgenommen worden sind, davon circa 20 aus Deutschland. Und das einzige bisher archäologische Dokument ist die Himmelsscheibe von Nebra.
0: 2013 wurde der Titel verliehen. Im Landesmuseum für Vorgeschichte in Halle wird die Himmelsscheibe von Nebra gezeigt.
1: Wir befinden uns da in sehr guter Gesellschaft. Aus Deutschland etwa gehört das Nibelungenlied dazu, Grimms Hausmärchen, das Benz-Patent oder der 2+4-Vertrag.
0: Um als Weltdokumentenerbe anerkannt zu werden, müssen bestimmte Kriterien erfüllt sein.
1: Sie muss natürlich einzigartig sein, das ist sie zweifellos. Und die Himmelsscheibe stellt ja nun die älteste Darstellung konkreter astronomischer Phänomene dar. Sie datiert in die Zeit um 1600 vor Christus, vielleicht ist sie auch etwas älter. Um 1600 wurde sie auf dem Mittelberg bei Nebra begraben. Und sie ist eben, weil zum ersten Mal konkrete astronomische Phänomene dargestellt sind, ein ganz besonderes Dokument. Weitere Kriterien sind zum Beispiel, sie müssen nachweisen, dass sie der rechtmäßige Eigentümer sind. Da sind uns die Gerichtsprozesse rund um die Himmelsscheibe sehr zu Pass gekommen, weil in diesen Prozessen quasi als Nebenprodukt auch eindeutig festgestellt wurde, dass das Land Sachsen-Anhalt der rechtmäßige Eigentümer ist.
0: Sie ist in ihrer jetzigen Gestalt ein besonderes Dokument, aber auch ihre Entstehung selbst ist nicht nur für Wissenschaftler eine spannende Geschichte.
1: Die älteste Ausgestaltungsphase besteht aus 32 Sternen, die willkürlich über diesen Sternenhimmel auf der Himmelsscheibe verteilt sind, mit Ausnahme der Plejaden, das Siebengestirn. Und ein Sichelmond und ein Vollmond oder auch eine Sonne. Und auf der Himmelsscheibe von Nebra ist nun dargestellt, dass man einen Schaltmonat einlegen muss, wenn der Sichelmond so in der Breite, in der er dargestellt ist, in Konstellation zu den Plejaden steht. Die zweite Phase zeigt dann zwei Horizontbögen, in denen der Lauf der Sonne innerhalb eines halben Jahres dargestellt worden ist. Das ist ein Winkel von 82 Grad etwa. Und dieser Winkel hängt von der geografischen Breite ab, in dem Fall eben der geografischen Breite auf der Höhe Sachsen-Anhalts. In einem dritten Ausgestaltungsmodus kam dann ein religiöses Moment dazu, ein Schiff, das die Sonne über den Himmel bewegt. Später kamen dann am Rand Lochungen dazu, damit man die Scheibe standardmäßig hochhalten konnte. Und schließlich ist in einem letzten Stadium einer der Horizontbögen abgenommen worden. Das heißt, man hat die Himmelsscheibe rituell zerstört und sie im Boden vergraben und den Göttern geweiht.
0: Nach der Wiederentdeckung durch Raubgräber gelangte die Himmelsscheibe auf abenteuerlichen Wegen nach Sachsen-Anhalt zurück und zeugt als einzigartiges Dokument von den Vorstellungen der Bronzezeit.
1: Es zieht viele Besucher an. Viele Menschen besuchen ja ganz konkret Welterbestätten und auch Stätten, an denen Weltdokumentenerbe ausgestellt ist.

0: Live-Musik in der Innenstadt. 30 Jahre UNESCO-Welterbe.
1: Mit der Veranstaltungsreihe Reihenweise möchte die Lutherstadt Wittenberg ihr Kulturangebot erweitern und ganzjährig ein abwechslungsreiches Musik- und Kulturprogramm in die Altstadt bringen. In den warmen Monaten finden die Open Stages unter freiem Himmel statt und laden Besucher zum Verweilen und Genießen ein.
2: Das ist ein offenes Bühnenprogramm, was wir an verschiedenen Orten in Wittenberg stattfinden lassen. Immer freier Eintritt. Wir buchen da Künstler und versuchen, die Innenstadt damit zu beleben.
1: Am 16. Juli drehte sich vor dem Melanchthon-Haus gemeinsam mit dem Independent als gastronomischen Partner alles um Jazz. Das Leipziger Duo Jazz for Two and You zeigte, wofür die neue Veranstaltungsreihe steht. Live-Musik in besonderer Atmosphäre mitten in der Altstadt.
3: Was wir auch heute Abend machen wollen, ist ja Storytelling, nicht wahr? Also es gibt vor allem im zweiten Set Songs von einem Songwriter-Duo und die haben so fantastische Songs geschrieben, so Ende der 90er, Anfang der 2000er, und es sind wirklich sehr, sehr berührende Texte. Und ich meine, viele denken,

0: Auch manchmal bei Jazz vielleicht nicht unbedingt an Texte oder zumindest, ich glaube, noch ein Großteil der Bevölkerung denkt bei Jazz immer noch viel an so, ah ja, das ist immer nur ein Saxophonist, der da so vor sich rumdudelt. Und das ist eine Seite des Jazz, aber es gibt so viele fantastische Vokalisten, Storyteller, auch Instrumental-Storyteller, die wirklich einen Bogen über einen Song spannen und eine fantastische Geschichte erzählen.
1: Außerdem glaube ich auch, dass wir einfach musikalisch ebenfalls nicht nur textlich eine Story erzählen, sondern halt auch mit der Musik, wie jetzt eben auch gerade gesagt hat, mit Dramaturgie quasi Text und Musik gut zusammen miteinander verbinden. Und das ist eigentlich mit das Wichtigste, was ich finde, was eine Musik ausmachen sollte. Sie sollte irgendwas aussagen können. Und das empfinden wir so.
0: Trotzdem improvisieren wir auch sehr viel.
1: Genau, klar, natürlich. Das
0: Es
1: gehört
0: gehört
1: dazu.
0: dazu.
1: Das ist die Story.
2: Die beiden Musiker wurden von Oliver Kügler für die Veranstaltungsreihe eingeladen. Neben ihrem Auftritt nahmen sie auch viele positive Eindrücke aus der Lutherstadt mit.
1: Ich habe hier im Februar habe ich gespielt mit dem Independent Trio. Das war 17. Februar, das weiß ich noch. Das war in der Scheune. Das war ganz geil. Und es hat anscheinend ist gut angekommen. Und deswegen wurden wir jetzt nochmal gefragt und wir freuen uns hier zu sein. Wittenberg ist schön und es sollten meiner Meinung nach auch mehr Leute sehen. Und ich hoffe, dass das so ein bisschen, also dass die Kultur, so Jazz, ein paar Leute noch hier ranholt, wie aus Berlin oder aus Leipzig.
0: Ich finde es super schön. Ich bin ein bisschen früher angekommen mit dem Zug und ich hatte die Gelegenheit, nochmal wirklich fast die ganze Altstadt zu durchlaufen. Es ist super schön.
2: Die Veranstaltungsreihe entstand im Rahmen des Jubiläums 30 Jahre UNESCO-Welterbe. 1996 erhielten Wittenberg und Eisleben den Welterbetitel, ein Jubiläum, das in diesem Jahr gefeiert wird.
3: Heute Abend findet eine unserer zahlreichen Veranstaltungen zum 30-jährigen UNESCO-Weltkulturerbe-Jubiläum der Luther-Gedenkstätten statt. In diesem Monat liegt der Fokus auf dem Melanchthon-Haus. Und heute geben wir zwei kleine Sonderführungen, quasi ein Speed-Dating durch das Melanchthon-Haus zum Thema UNESCO.
2: Das im Stil der Renaissance errichtete Gebäude gilt als eines der schönsten Bürgerhäuser der Lutherstadt. Besucher konnten das historische Haus sowie den angrenzenden Garten erkunden. Auf rund 600 Quadratmetern Ausstellungsfläche vermittelt das Museum spannende Einblicke in das Leben und Wirken Philipp Melanchthons.
3: Die Führungen, die dauern ca. 30 Minuten und sind quasi eine Essenz dessen, was das Melanchthon-Haus so besonders macht, warum es den UNESCO-Weltkulturerbe-Status verliehen bekommen hat. Und da geht es natürlich auch um seinen berühmten Bewohner Philipp Melanchthon. Die erste Führung, die war jetzt doch sehr gut angenommen. Wir hatten eine schöne Gruppe, die sehr interessiert dabei war, auch viele Fragen gestellt hat. Also ich denke, das Format funktioniert sehr gut.
2: Auch in den kommenden Monaten wird die Reihe fortgesetzt. Im Frühling und Sommer sind die Veranstaltungen unter freiem Himmel kostenlos. Das musikalische Spektrum reicht von Blasmusik über Hip-Hop bis hin zu Klassik, Blues, Rock und Pop. Eine mobile Bühne bringt die Konzerte an wechselnde Orte in der Wittenberger Altstadt.
4: Wir haben eine schon gemacht im Mai vor der Kaffeerösterei in Wittenberg und diesmal sind wir hier und es gibt noch eine am 6.8. Vor dem Bittersüß. Wir versuchen mit neuen Formaten so ein bisschen Leben in die Veranstaltungslandschaft in Wittenberg so zu bekommen und gliedern uns natürlich auch ein bei anderen Veranstaltern, aber so gerade mit der Open Stage und reihenweise versuchen wir so ein paar neue Sachen auch zu machen, an neuen Orten auch.
2: In den kälteren Monaten verlagert sich das Programm nach innen. Exklusive Veranstaltungen an ausgewählten Orten bieten Jazz, Comedy und weitere Bühnenformate mit renommierten Künstlern in besonderem Ambiente. Doch reihenweise ist nicht das einzige Veranstaltungsformat, auf welches sich die Wittenberger in naher Zukunft freuen dürfen.
4: Wir haben noch das White Picnic am 8.8. im Eunike-Park. Ganz wichtig, ganz wichtiger Termin. Und danach direkt die Erlebnisnacht am 22.8. hier in Wittenberg, in der ganzen Innenstadt.
2: Als nächstes steht das Akustikduo Lai und Louis auf der Bühne. Am 6. August spielen sie vor dem Bittersüß und verleihen bekannten Songs eine besondere Atmosphäre. Besucher sind herzlich eingeladen, vorbeizuschauen.

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0: Am Mittwochvormittag wird es teils sonnig bei Temperaturen um 29 Grad. Mittags wird es überwiegend wolkig und es weht ein kräftiger, böiger Wind aus Westen. Zum Abend hin bleibt es bewölkt bei Temperaturen um 28 Grad. Die Nacht bleibt überwiegend wolkig mit einem leichten Wind aus Westen. Am Donnerstag wird es teils sonnig bei Temperaturen um 26 Grad.
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0: Bei einem Verkehrsunfall im Einmündungsbereich Mosestieg und Heinrich-Heine-Straße ist eine Radfahrerin schwer verletzt worden. Ein 84-jähriger Autofahrer übersah beim Abbiegen eine ebenfalls 84-jährige Radfahrerin, die vorfahrtsberechtigt unterwegs war. Durch den Zusammenstoß stürzte die Frau und erlitt schwere Kopfverletzungen. Sie wurde mit einem Rettungshubschrauber in ein Krankenhaus gebracht, der Autofahrer blieb unverletzt. Ein 58-jähriger Autofahrer hat in Zilli beim Wenden seines PKWs einen geparkten Wagen gerammt. Es entstand ein Sachschaden von rund 5.000 Euro. Bei der Unfallaufnahme stellten Polizeibeamte einen Atemalkoholwert von 1,98 Promille fest. Gegen den Mann wird nun wegen Straßenverkehrsgefährdung ermittelt. Sein Führerschein wurde sichergestellt. Bei einem Verkehrsunfall in Halberstadt sind zwei Menschen leicht verletzt worden. Ein 19-jähriger Transportfahrer übersah beim Abbiegen einen vorfahrtsberechtigten Mazda. Durch den Zusammenstoß überschlug sich der PKW. Der 42-jährige Fahrer und seine 68-jährige Mitfahrerin wurden ambulant im Krankenhaus behandelt. Der Sachschaden wird auf rund 15.000 Euro geschätzt. Gegen den 19-jährigen Unfallverursacher ermittelt die Polizei wegen fahrlässiger Körperverletzung. Bei einem Motorradunfall auf der B27 zwischen Elbingerode und Königshütte ist am Samstagnachmittag eine 35-jährige Mitfahrerin

0: Fahrerin schwer verletzt wurden. Das Motorrad kam in einer Linkskurve aus bislang ungeklärter Ursache von der Fahrbahn ab und stürzte. Die Frau musste stationär in einem Krankenhaus aufgenommen werden. Der 45-jährige Fahrer blieb unverletzt. Die Bundesstraße war während der Unfallaufnahme zeitweise voll gesperrt. Die Polizei ermittelt wegen fahrlässiger Körperverletzung. Autofahrer müssen sich Anfang August auf Einschränkungen zwischen Hettstedt und Widerstedt einstellen. Die Landesstraße 152 wird von Dienstag bis Freitag der darauffolgenden Woche voll gesperrt. Der Verkehr wird in dieser Zeit über die L158 und die L72 über Sandersleben, die Welfesholzer Kreuzung und Hettstedt umgeleitet.
1: Abstimmung bei Stadtratssitzung. Wird die Rundbogenhalle umgesetzt?
2: Die Junkers Rundbogenhalle in der Dieselstraße 22 ist schon seit längerer Zeit ein heiß diskutiertes Thema in der Bauhausstadt. Die unter Denkmalschutz stehende Halle war einst die zentrale Wareneingangs- und Versandstelle für den Kalorifer, Kalorimeter und Stahlbau. Sie wurde in Rekordzeit vom 8. bis zum 12. September 1929 errichtet und gilt als Prototyp für transportable Flugzeughallen. Die von Hugo Junkers entwickelte Hallenbauweise stellt nicht nur ein bedeutendes Zeugnis der Dessauer Industriegeschichte dar, sondern besitzt darüber hinaus landesweite Bedeutung. Die Halle zählt zu den frühesten Beispielen moderner Leichtbau-Ingenieurarchitektur. Der Förderverein Technikmuseum Hugo Junkers Dessau e.V. beabsichtigt daher, dieses bau- und industriegeschichtliche Zeugnis als Exponat in das Museum zu integrieren. Dadurch wird die Halle öffentlich zugänglich und kann als herausragendes Beispiel ingenieurtechnischer Innovationskraft erlebbar gemacht werden. Nach jetzigem Kenntnisstand besteht am aktuellen Standort kaum eine Chance, das Bauwerk dauerhaft zu erhalten, was die Umsetzung ebenfalls so wichtig macht. Dieser Prozess muss natürlich denkmalgerecht geplant werden. In der Stadtratssitzung vom 1. Juli wurde über die Umsetzung der Rundbogenhalle abgestimmt.
3: Ich möchte mich ganz herzlich bedanken, dass Sie das bis hierher begleitet haben und wir heute, ich hoffe, doch so einen Beschluss in diese Richtung fassen können, wie es hier aufgezeigt worden ist. Es ist eine Beschlussvorlage der SPD-Fraktion und auch von Pro Dessau gemeinschaftlich. Und andere haben ja die Fraktion diese Vorlage ja auch mitbekommen. Und ich habe eigentlich in der Regel ein positives Feedback dazu erhalten, sodass ich glaube, dass es heute durchgeht. Es soll hier ein Beschluss gefasst werden, der ein Signal nach draußen sendet. Wir sind bereit, diese Halle umsetzen zu wollen. 2027 sollte eigentlich geprägt sein, dass man die Genehmigungsfähigkeit herstellt für diesen Prozess. Und dann hoffe ich, dass wir 2028 möglicherweise in der Lage sind, dann auch die Umsetzung realisieren zu können. Aber jetzt geht es erstmal darum, dass wir im nächsten Jahr die Genehmigungsfähigkeit erhalten.
4: In der letzten Gesamtmitgliederversammlung des Technikmuseum-Fördervereins wird eine große Erwartungshaltung an die jetzige Entscheidung gesetzt. Man hat ausführlich sich verständigt, was mit dieser Halle passiert, wenn sie am Standort verbleibt. Die Chance, sie zielgerichtet, funktionell auch umzusetzen, für die bedeutsame Einrichtung des Technikmuseums, welches übrigens das erfolgreichste Museum des Stadtkreises und darüber hinaus ist, muss ich mal sagen, von Besucherzahlen und unter anderem auch mit, sagen wir mal, Museumsaspekten aufwartet, die neuzeitlich besonders sind, mit der Virtualität, die sie mit Mondlandung und organisieren, würde ich sagen, Junkers bekommt damit und das Museum am Ende und die Stadt eine Dynamik, die sie verdient. Und wir haben bitter nötig, einige Objekte, die noch im Freien stehen, jetzt ordnungsgemäß unterzustellen. Und ich bitte Sie einfach um Unterstützung und Zustimmung. Danke.
2: Die Beschlussvorlage wurde mit 40 Ja-Stimmen und 3 Enthaltungen so angenommen. Sie sieht nun vor, dass die Stadtverwaltung unter dem Vorbehalt einer Landesförderung in einer ersten Stufe die Voraussetzungen für die Genehmigungsfähigkeit der Versetzung prüft und herstellt, sowie die voraussichtlichen Kosten, Folgekosten und Finanzierungsmöglichkeiten ermittelt. Weiterhin soll die Stadtverwaltung dann mit dem Land über die Finanzierung der erforderlichen Planungsschritte und der eigentlichen Umsetzung verhandeln. Über die Finanzierung des Ganzen wird dann gesondert abgestimmt.

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0: Am Mittwochvormittag wird es teils sonnig bei Temperaturen um 29 Grad. Mittags wird es überwiegend wolkig und es weht ein kräftiger, böiger Wind aus Westen. Zum Abend hin bleibt es bewölkt bei Temperaturen um 28 Grad. Die Nacht bleibt überwiegend wolkig mit einem leichten Wind aus Westen. Am Donnerstag wird es teils sonnig bei Temperaturen um 26 Grad.
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1: Zwei Bücher für die Ewigkeit. Der Dom zu Halberstadt verrät neue Geheimnisse. Über den Halberstädter Dom und seinen berühmten Reliquienschatz sind bereits schon viele Bücher geschrieben worden. Jetzt wurden zwei neue vorgestellt, die mit Sicherheit auch die teuersten sind. Beide Bücher mit dem Titel Der Dom zu Halberstadt kosten 160 Euro. Bei diesem Preis darf man sich schon einmal fragen, was die 8,5 Kilogramm schwere und 1600 Seiten umfassende Publikation so teuer macht. Auf einer gemeinsamen Pressekonferenz im Halberstädter Dom beantwortete die Kooperation als Kulturstiftung Sachsen-Anhalt, das Landesamt für Denkmalpflege und Archäologie sowie das Europäische Romanikzentrum sämtliche Fragen zu den beiden neuen, publizierten Grundlagewerken. Die beiden Bücher Der Dom zu Halberstadt beinhalten nämlich keine mittelalterlichen Geschichten für Leser, sondern dienen der wissenschaftlichen Forschung. Es ist ein bebildertes Nachschlagewerk, genau genommen ein vollständiges Inventarverzeichnis von Architektur und Ausstattung der Halberstädter Kathedrale. Vor rund 800 Jahren wurde bereits mit dem Bau dieses Doms begonnen. Die neue, zweibändige Monographie ist eine wichtige Grundlage für die zukünftige Forschung aller historischen Disziplinen.
2: Es ist notwendig, dass man die einzelnen Dinge erforscht, die einzelnen Dinge kennt und dokumentiert. Das ist hier in Halberstadt zum letzten Mal 1902 passiert, natürlich mit einem anderen Kenntnisstand. Und jetzt hat man es auf höchstem wissenschaftlichem Niveau gemacht, mit allen Vergleichen und kann jetzt jedes einzelne Stück als Inventar sehr viel besser verstehen und damit die Gesamtheit verstehen. Außerdem ist Dokumentation auch immer Kulturschutz, weil wir haben gesehen, es sind mehrere Kriege hier über den Dom gegangen. Beim letzten Krieg hat der Dom hier mehrere Treffer erhalten. Man weiß nie, was in Zukunft passiert. Und wenn man einige hundert Bücher druckt, dann ist zumindest der Dom in dem jetzigen Zustand auf ewig konserviert, denn alle Bücher können nicht verloren gehen.
1: Die beiden neu erstellten Inventarverzeichnisse haben rund 900.000 Euro gekostet. 350.000 Euro kamen dabei vom Land Sachsen-Anhalt und 500.000 Euro von der Kulturstiftung des Landes. Staatsminister Rainer Rober würdigte die beiden Werke und die Wichtigkeit der Forschung. Nach den Kathedralen von Magdeburg und Naumburg hat auch nun der Halberstädter Dom ein neues Inventarverzeichnis. Ein weiteres für den Havelberger Dom ist auch geplant.
3: Ich habe beide Bände schon mit großem Interesse durchgeblättert und mich an der einen oder anderen Stelle fast festgelesen. Es ist wirklich so, dass die Geschichte des Domes extrem detailliert, aber doch so, dass man sich auch als interessierter Laie damit auseinandersetzen kann, beschrieben wird, reich bebildert das Ganze und in den Anhängen mit Jahresereignissen so, dass man einfach vom frühen 18. oder späten 18. Jahrhundert, in dem der Vorläuferdom gegründet war, bis dann in die Neuzeit hinein minutiös nachvollziehen kann, was sich wann wie ereignet hat, welche Bischöfe damals zuständig waren. Ein bisschen wird natürlich auch die ottonische Zeit deutlich, in der Bernhard hier ja dem Kaiser Otto widersprach, als der den Wunsch äußerte, mal so eben nebenbei eine Konkurrenz in Magdeburg zu veranstalten. Also es ist eine extrem verdienstvolle Arbeit, die hier von der Kulturstiftung des Landes Sachsen-Anhalt geleistet worden ist, schon in Magdeburg, schon in Dessau, schon in Naumburg, aber eben hier nochmal in einer Weise, die erkennen lässt, welche besondere Bedeutung auch der Halberstädter Dom für die Landesgeschichte hat.
1: Die beiden Hauptautoren Dr. Anja Seliger und Dr. Heiko Brandl, die mit 23 weiteren Experten das Buch verfassten, gaben neue Geheimnisse preis, die jetzt gesichert werden konnten.
4: Ein Thema wie die Orgeln oder wie die Glocken, das gibt man natürlich an Experten ab, die sich darüber mit viel, viel besser auskennen als wir. Wir sind ja beide Kunsthistoriker, wir könnten das auch machen, aber wir müssten uns da viel länger und langfristig einarbeiten und deshalb geben wir solche Themen dann eben extern weg.
1: Der Staatsminister Rainer Rober ist begeistert, wie detailreich im Buch geschrieben wurde. Das habe es bisher noch nie gegeben. Der erste Band des Buches befasst sich mit der Architektur des Domes, mit dem Westbau, dem Querhaus und dem Chor. Der zweite Band hingegen mit der Ausstattung des Domes. Er enthält wichtige Details zur ältesten Triumphkreuzgruppe Europas, die den gekreuzigten Christus als Sieger über das Böse zeigt. Diese beiden Bände wurden nach einer wissenschaftlichen Bearbeitung entwickelt und teilen den Dom jeweils in verschiedene Abschnitte ein und daraus entstehen dann die entsprechenden Texte.
4: Die Texte sind inhaltlich alle gleich aufgebaut. Ja, vorneweg gibt es Quellen, Bildquellen, Literatur. Dann kommt eine Überlieferungsgeschichte, die sämtliche Maßnahmen referiert, die also an den Objekten stattgefunden haben, von der Restaurierung bis zur Zerstörung, bis zum Wiederaufbau. Ja, der Dom hatte ja nach dem Zweiten Weltkrieg schwere Schäden, wurde wieder aufgebaut. Das ist natürlich alles dokumentiert. Gleichzeitig haben wir auch die Restaurierungsgeschichte des 19. Jahrhunderts aufgearbeitet. Das ist dann unter Überlieferungsgeschichte zu finden und dann in einem letzten Kapitel ist im Grunde genommen die Würdigung der Objekte drin und da wird dann dargelegt, welche Bedeutung haben die Objekte, ja, wie ist der Forschungsstand dazu gewesen, was kann man bejahen, was kann man verneinen, was sind die neuen Erkenntnisse. Das kommt dann in der Würdigung. Und durch den identischen Aufbau dieser verschiedenen Texte hat man im Grunde genommen eine Systematik drin in dem Buch, die wissenschaftlichen Ansprüchen genügt. Und Inventare des 20. und 21. Jahrhunderts haben auch eine Nachweispflicht. Ja, das heißt, alles, was in den Büchern geschrieben steht, können Sie dann auch anhand von Quellen und Überlieferungen nachvollziehen. Ja, das ist der große Unterschied zur Inventarisierung des 19. Jahrhunderts.
0: Ja. Jetzt ist es ja so, dass die meisten Besucher, die hier den Dom besuchen, nicht so Kirchenhistoriker sind. Mal für den Laien gesagt, was soll man sich hier oder was muss man sich im Halberstadter Dom unbedingt ansehen?
4: Also, da mache ich eine ganz große Werbung. Wenn man den Halberstädter Dom besucht, sollte man sich die Zeit nehmen, sich im Langhaus mal kurz hinzusetzen, um den Raumeindruck auf sich wirken zu lassen. Es gibt hier eine unglaublich enge Taktung von Pfeilern. Dadurch wirkt der Raum unglaublich lang, unglaublich hoch und schlank. Das ist ein Eindruck, den man in anderen Kirchen nicht so hat. Nehmen wir zum Beispiel zum Vergleich den Magdeburger Dom, da ist das nicht so. Dann hat man im Halberstädter Dom unbedingt, sollte man einmal den Chorumgang rumlaufen, in die Marienkapelle reinblicken, weil man da die Glasmalereien aus dem 14. Jahrhundert noch erhalten hat. Man sollte sich auf jeden Fall das Triumphkreuz angucken. Und wenn man dann wieder zurückläuft, unbedingt den Taufstein. Das sind die wichtigsten Stücke, würde ich sagen. Die Skulptur hier im Chorumgang, Sie sind ja vorhin mit dabei gewesen. Das ist natürlich ein Highlight, das man auch unbedingt anschauen sollte. Den Domschatz. Wer nach Halberstadt kommt, sollte sich auch den Domschatz anschauen. Denn eine solche Fülle an liturgischen Gewändern und eine solche Fülle an Reliquien und Reliquiaren gibt es an anderen Orten nicht zu bestaunen. Ja, das würde ich unbedingt empfehlen.
1: Mit den beiden Bändern ist der Halberstädter Dom jetzt so umfassend dokumentiert wie nie zuvor. Sie schaffen eine Basis für die Forschung und für viele Generationen danach.
5: Der Rohbau wächst. Richtfest für das Feuerwehrdepot Timrode. Nur noch wenige Monate und der Traum von einem neuen Feuerwehrdepot geht endlich in Erfüllung. Seit 30 Jahren wird an dem Vorhaben gearbeitet. Denn das alte, vor 150 Jahren errichtete Gebäude war viel zu klein und nur noch mit Ausnahmegenehmigung nutzbar. Für ein zweites Fahrzeug gab es schon gar keinen Platz. Und auch die 30 Mitglieder der Freiwilligen Feuerwehr sowie die der Jugendfeuerwehr konnten nicht gleichzeitig anwesend sein.
6: Ja, versprochen hat es uns ein Bürgermeister damals Anfang 90er Jahre schon. Der war dann bis 96 nur, ja, und dann haben wir eigentlich mit dem alten Gerätehaus Verbesserungen gemacht, Anbauten gemacht, das immer so fit gemacht, dass es eben nutzungsgerecht war. Ja, und der Plan, der wurde natürlich immer weiter verfolgt, denn auch im neuen Jahrtausend haben wir da verschiedene Pläne gehabt und Standorte, bis sich dann wirklich 2013, 14 das hier ergab.
5: Das große Grundstück an der Blankenburger Straße bot nach dem Abriss der alten Gaststätte einen geeigneten Platz für den Neubau.
6: Dass die Stadt das ersteigern konnte und eigentlich einen besseren Standort kann es in einem Ort für eine Feuerwehr nicht geben, wie hier mitten im Dorf.
5: Aufgrund der knappen finanziellen Mittel war

0: Der Neubau des Feuerwehr-Gerätehauses für die Stadt Blankenburg eine große Herausforderung.
1: Erstmal war es tatsächlich ein Kraftakt. Das sind ja immerhin fast 2 Millionen Euro, die wir im Haushalt untergebracht haben. Und auch zu einer Zeit, wo wir noch nicht genau wussten, gibt es Förderungen vom Land. Das Infrastrukturprogramm des Bundes war noch gar nicht bekannt zu seiner Zeit. Und da danke ich vor allem erstmal den Stadträten der Stadt Blankenburg, die hier auch gesagt haben, jawohl, wir handeln im Sinne auch der Brandschutzbedarfsplanung, der Risikoanalyse und verankern das Geld im Haushalt. Aber ich danke auch allen beteiligten Firmen und vor allem auch der Feuerwehr hier in Timrode, die sich da wirklich sehr intensiv eingebracht hat.
0: Ende 2024 übergab Innenministerin Tamara Tsishang einen Förderbescheid über 350.000 Euro für 2 Feuerwehrstellplätze. Nach intensiver Planung und bauvorbereitenden Arbeiten erfolgte dann im März 26 der Spatenstich. Seitdem wird am künftigen Gerätehaus zügig gearbeitet. Sogar der große Dachbinder wurde bereits eingesetzt, sodass jetzt quasi richtfest gefeiert werden konnte.
2: Auf jeden Fall verbessern sich die Dienst- und Lebensbedingungen für die Kameradinnen und Kameraden hier entscheidend gegenüber dem, was vorher da war. Es wird zu einer Verbesserung Arbeitsschutz der Dienst- und Lebensbedingungen führen. Sie haben bessere Ausrückebedingungen. Die Fahrzeuge stehen gesichert in einem Haus und nicht mehr aufgeteilt auf mehrere Standorte. Und das führt natürlich auch zu einer insgesamt Verbesserung der Einsatzbereitschaft und Einsatzstärke im Stadtverband.
3: Wir sind alle sehr überrascht, dass es jetzt dann doch so schnell geht. Nach vielen Jahren, wo wir darauf gewartet haben, jetzt das dann so rasant wachsen zu sehen, ist schon sehr interessant. Wir freuen uns natürlich. Wir finden es auch ein bisschen schade, dass wir unser altes Heim verlassen müssen. Hätten uns ein bisschen mehr Mitspracherecht hier erwartet, aber im Großen und Ganzen freuen wir uns auf unser neues Gerätehaus.
4: Die Baukosten laut Planung belaufen sich auf 1,75 Millionen Euro. Wir haben nochmal nachgelegt und haben ein Budget von 1,85 Millionen Euro. Die derzeitige Auftragslage liegt bei 1,79 Millionen Euro. Also wir befinden uns auch hier im Rahmen. Nach aktuellem Bauzeitenplan liegen wir sehr gut im Rahmen. Es sind alle Termine gehalten. Wir sind sehr zuversichtlich, dass der Bauabschluss auch wie geplant Ende November stattfinden kann. Also wir bauen hier eine Feuerwehr mit 2 Stellplätzen. Die Feuerwehr ist auch so konzipiert, dass sie auf 3 Stellplätze erweitert werden könnte. Wir haben 2 Schulungsräume, beziehungsweise einen großen Schulungsraum, der bei Bedarf auch geteilt werden kann. Wir haben einen Führungskräfteraum, Räume für die Feuerwehr, Jugendfeuerwehr sowie für Infrastruktur.
0: Mit dem neuen Feuerwehrdepot werden gute Rahmenbedingungen für den ehrenamtlichen Einsatz der Kameraden der Freiwilligen Feuerwehr Timrode geschaffen und ihr Traum von einem geräumigen und zweckmäßigen Gerätehaus wird vielleicht sogar noch in diesem Jahr Wirklichkeit.

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0: Er ist Wahrzeichen und von Weitem schon sichtbar, streckt sich 88 Meter in die Höhe. Der Turm der Schlosskirche Wittenberg. Das Gotteshaus, welches 1996 zum UNESCO-Weltkulturerbe gehört, wurde ursprünglich 1496 an das Schloss angefügt. 7 Jahre dauerte der Bau, dennoch wurde das Gotteshaus schon 2 Jahre nach Baubeginn geweiht. Der Erbauer? Friedrich der Weise stattete das Haus aufwendig aus und legte eine über 19.000 Stück fassende Sammlung von Reliquien an. Nachdem in Wittenberg die Universität Leucorea gegründet wurde, stellte man ihr die Schlosskirche als Universitätskirche bei. Es folgten Promotionen der Studenten, die berühmte Antrittsrede von Philipp Melanchthon und Andachten. Akademische Würdenträger fanden hier ihre letzte Ruhestätte. Das Hauptportal, in dieser Zeit noch aus Holz, diente zum Anheften von Informationen durch Universitätsangehörige. So soll auch Martin Luther, stimmberechtigtes Mitglied des Augustinerklosters und Theologieprofessor, am 31. Oktober 1517 seine 95 Thesen angeschlagen haben. Sie sollten zur Diskussion über den Ablasshandel auffordern. Allerdings ist umstritten, ob sich das damals tatsächlich so abspielte.
1: Fakt ist, dass es eigentlich keinen tatsächlichen Beweis für den Thesenanschlag gibt. Der erste, der den Thesenanschlag wirklich erwähnt, ist Philipp Melanchthon in einem Brief im Jahre 1547. Da war Luther schon ein Jahr tot und Melanchthon ist auch kein Zeitzeuge. Er kam nämlich erst 1518 nach Wittenberg, da war ja der Thesenanschlag praktisch schon Geschichte. Er wird also heute eher indirekt bewiesen, weil das, was für uns heute spektakulär ist, ist für die damalige Zeit etwas völlig Normales gewesen. Die Schlosskirche, ich hatte es schon kurz erwähnt, war auch Universitätskirche. Und die Eingangstüren von solchen Universitätskirchen wurden im Mittelalter sehr häufig, wir würden heute sagen, als schwarzes Brett, als Informationstafel benutzt. Das gab es nicht nur in Wittenberg, das gab es auch in vielen anderen Universitätsstädten. Und insofern ist es etwas völlig Selbstverständliches, eine Disputation, denn das wollte Luther. Luther wollte an der Universität mit seinen Universitätskollegen über den Ablasshandel der Kirche eine Diskussion, eine Disputation führen, die hier zu veröffentlichen. Das war also eher etwas ganz Selbstverständliches und wahrscheinlich so banal, dass auch Luther selbst den Thesenanschlag nie erwähnt hat, als etwas Besonderes. Erst für uns heute nicht wird dieser Ort Symbol oder wird diese Handlung symbolisch. Was jetzt allerdings als neueste Erkenntnis hinzukommt, ist, dass der frühere Direktor des Lutherhauses, Dr. Martin Treu, bei einer Recherche, die er an der Universitätsbibliothek in Jena geführt hat, dort in einer Schrift von Georg Röhrer, und der ist ein Famulus von Martin Luther gewesen, also ein Zeitzeuge, eine handschriftliche Notiz von diesem Röhrer findet, wo steht, sinngemäß, als die Thesen an den Türen der Kirchen der Stadt veröffentlicht worden sind. Das wäre jetzt also tatsächlich mal ein zeitgenössischer Hinweis darauf, dass es offensichtlich diesen Thesenanschlag gegeben hat. Möglicherweise nicht nur hier an der Schlosskirche, vielleicht auch an der Stadtkirche, vielleicht sogar noch an weiteren Türen hier in der Stadt.
0: Heute könnte man an die Tür der Schlosskirche keine Informationen mehr anschlagen. Das originale Hauptportal gibt es nicht mehr.
1: Die Tür der heutigen Schlosskirche, die wir heute noch sehen, stammt aus dem Jahre 1858 und ist ein erstes Geschenk der Preußen. Seit 1817 wurde Wittenberg preußisch, war ein erstes Geschenk des Königs von Preußen Friedrich Wilhelms IV., der hier diese Tür neu anfertigen ließ durch Ferdinand von Quast. Wir haben hier heute eine Bronzetür. In dieser Tür sind die 95 Thesen nachzulesen, reliefartig in Bronze gegossen. Und über der Tür befindet sich ein Tympanon-Gemälde, das uns das alte Wittenberg zeigt mit Luther und Melanchthon und Christus in der Mitte am Kreuz.
0: Ebenfalls aus Metall sind die noch originalen Grabplatten, die über den Gräbern von Friedrich der Weise, Martin Luther und Philipp Melanchthon ruhen. 160.000 Besucher kommen jährlich in die Schlosskirche, die für 8,2 Millionen Euro zum 500. Jubiläum des Thesenanschlages 2017 grundhaft saniert wurde. Im Übrigen ist dieses Gotteshaus schon lange nicht mehr das, welches Luther zu Lebzeiten gesehen hat.
1: Im Dreißigjährigen Krieg ist sie in Mitleidenschaft gezogen worden, aber ganz besonders im Siebenjährigen Krieg 1760 ist eigentlich die alte Schlosskirche, die Martin Luther gesehen hat, verloren gegangen. In der Nacht vom 13. zum 14. Oktober wurde die Schlosskirche oder wurde der westliche Teil der Altstadt angegriffen und die Schlosskirche ist dabei fast vollständig zerstört worden. Das Dach ist eingestürzt, die Thesentür ist verbrannt und letztendlich ist die Kirche ausgebrannt. Und alles, was noch an wertvollen Kunstwerken hier war, ist dort leider ein Opfer der Flammen geworden. Dann hat man sie wieder mehr oder weniger notdürftig hergerichtet, mal im Barockstil, mal eher wieder nur repariert nach den Napoleonischen Kriegen. Und das, was wir hier heute sehen, ist ein Bau, der durch die letzten drei preußischen Könige errichtet worden ist. Interessanterweise fast zu einer identischen Zeit, wenn auch 300 Jahre später, nämlich 1885, wiederum bis 1892, haben die Preußen diese Kirche saniert und zu diesem Kirchenbau gemacht, den wir hier heute sehen.
0: Auch wenn es nicht der Originalaufbau auf den Fundamenten der alten Schlosskirche ist, allein die Tatsache, dass man den Ort der Reformation persönlich besucht hat, hat für viele Menschen eine ganz besondere Bedeutung.
1: Ich kann Ihnen vielleicht mal ein Erlebnis erzählen, um diese Bedeutung mal klar zu machen. Das liegt allerdings schon viele, viele Jahre zurück. Da hatte ich mal hier ein methodistisches Pfarrer-Ehepaar aus den Vereinigten Staaten. Und der Pfarrer hat zu mir gesagt, wenn es einen Flug San Francisco, New York, Schlosskirche gegeben hätte, hätte er nicht 6 Wochen durch Europa fahren müssen. Der Anlass seiner Reise war einmal in seinem Leben hier in der Kirche sein. Dafür hat er in Kauf genommen, dass er halt eine größere Reise machen musste, weil es diesen Direktflug nicht gibt. Aber daran, glaube ich, wird deutlich, was das für manche Leute bedeutet, einmal hier zu sein.
0: Im Jahr 2017 verkaufte das Land Sachsen-Anhalt die Schlosskirche nach der Komplettsanierung für 1 Euro an die Evangelische Kirche Deutschland. Die EKD hatte ausgerechnet, jährlich 500.000 Euro Unterhaltskosten aufbringen zu müssen. Seit Dezember 2019 bezahlen Touristen für den Besuch der Reformationskirche 2 Euro Eintritt.

0: Einzigartige Leistungen der Menschheit kommen in großen Bauwerken, aber auch in kleineren Objekten zum Ausdruck und erfahren Anerkennung durch die UNESCO.
1: Die UNESCO unterscheidet ja verschiedene Kategorien von Welterbe, die Welterbestätten. Wir haben in Sachsen-Anhalt ja auch 5 davon, was eine sehr, sehr hohe Zahl ist. Dann das immaterielle Welterbe und natürlich auch das sogenannte Weltdokumentenerbe, eigentlich Liste der Memory of the World Dokumente. Das ist eine Kategorie, die seit 1997 vergeben wird. Es gibt insgesamt bisher etwas über 300 Dokumente, die in dieses Weltdokumentenerbe aufgenommen worden sind, davon circa 20 aus Deutschland. Und das einzige bisher archäologische Dokument ist die Himmelsscheibe von Nebra.
0: 2013 wurde der Titel verliehen. Im Landesmuseum für Vorgeschichte in Halle wird die Himmelsscheibe von Nebra gezeigt.
1: Wir befinden uns da in sehr guter Gesellschaft. Aus Deutschland etwa gehört das Nibelungenlied dazu, Grimms Hausmärchen, das Benz-Patent oder der 2+4-Vertrag.
0: Um als Weltdokumentenerbe anerkannt zu werden, müssen bestimmte Kriterien erfüllt sein.
1: Sie muss natürlich einzigartig sein, das ist sie zweifellos. Und die Himmelsscheibe stellt ja nun die älteste Darstellung konkreter astronomischer Phänomene dar. Sie datiert in die Zeit um 1600 vor Christus, vielleicht ist sie auch etwas älter. Um 1600 wurde sie auf dem Mittelberg bei Nebra begraben. Und sie ist eben, weil zum ersten Mal konkrete astronomische Phänomene dargestellt sind, ein ganz besonderes Dokument. Weitere Kriterien sind zum Beispiel, sie müssen nachweisen, dass sie der rechtmäßige Eigentümer sind. Da sind uns die Gerichtsprozesse rund um die Himmelsscheibe sehr zu Pass gekommen, weil in diesen Prozessen quasi als Nebenprodukt auch eindeutig festgestellt wurde, dass das Land Sachsen-Anhalt der rechtmäßige Eigentümer ist.
0: Sie ist in ihrer jetzigen Gestalt ein besonderes Dokument, aber auch ihre Entstehung selbst ist nicht nur für Wissenschaftler eine spannende Geschichte.
1: Die älteste Ausgestaltungsphase besteht aus 32 Sternen, die willkürlich über diesen Sternenhimmel auf der Himmelsscheibe verteilt sind, mit Ausnahme der Plejaden, das Siebengestirn. Und ein Sichelmond und ein Vollmond oder auch eine Sonne. Und auf der Himmelsscheibe von Nebra ist nun dargestellt, dass man einen Schaltmonat einlegen muss, wenn der Sichelmond so in der Breite, in der er dargestellt ist, in Konstellation zu den Plejaden steht. Die zweite Phase zeigt dann zwei Horizontbögen, in denen der Lauf der Sonne innerhalb eines halben Jahres dargestellt worden ist. Das ist ein Winkel von 82 Grad etwa. Und dieser Winkel hängt von der geografischen Breite ab, in dem Fall eben der geografischen Breite auf der Höhe Sachsen-Anhalts. In einem dritten Ausgestaltungsmodus kam dann ein religiöses Moment dazu, ein Schiff, das die Sonne über den Himmel bewegt. Später kamen dann am Rand Lochungen dazu, damit man die Scheibe standartenmäßig hochhalten konnte. Und schließlich ist in einem letzten Stadium einer der Horizontbögen abgenommen worden. Das heißt, man hat die Himmelsscheibe rituell zerstört und sie im Boden vergraben und den Göttern geweiht.
0: Nach der Wiederentdeckung durch Raubgräber gelangte die Himmelsscheibe auf abenteuerlichen Wegen nach Sachsen-Anhalt zurück und zeugt als einzigartiges Dokument von den Vorstellungen der Bronzezeit.
1: Es zieht viele Besucher an. Viele Menschen besuchen ja ganz konkret Welterbestätten und auch Stätten, an denen Weltdokumentenerbe ausgestellt ist.

0: Live-Musik in der Innenstadt. 30 Jahre UNESCO-Welterbe.
1: Mit der Veranstaltungsreihe Reihenweise möchte die Lutherstadt Wittenberg ihr Kulturangebot erweitern und ganzjährig ein abwechslungsreiches Musik- und Kulturprogramm in die Altstadt bringen. In den warmen Monaten finden die Open Stages unter freiem Himmel statt und laden Besucher zum Verweilen und Genießen ein.
2: Das ist ein offenes Bühnenprogramm, was wir an verschiedenen Orten in Wittenberg stattfinden lassen. Immer freier Eintritt. Wir buchen da Künstler und versuchen, die Innenstadt damit zu beleben.
1: Am 16. Juli drehte sich vor dem Melanchthon-Haus gemeinsam mit dem Independent als gastronomischen Partner alles um Jazz. Das Leipziger Duo Jazz for Two and You zeigte, wofür die neue Veranstaltungsreihe steht. Live-Musik in besonderer Atmosphäre mitten in der Altstadt.
3: Was wir auch heute Abend machen wollen, ist ja Storytelling, nicht wahr? Also es gibt vor allem im zweiten Set Songs von einem Songwriter-Duo und die haben so fantastische Songs geschrieben, so Ende der 90er, Anfang der 2000er, und es sind wirklich sehr, sehr berührende Texte. Und ich meine, viele denken auch manchmal bei Jazz vielleicht nicht unbedingt an Texte, oder zumindest, ich glaube, noch ein Großteil der Bevölkerung denkt bei Jazz immer noch viel an so, ah ja, das ist immer nur ein Saxophonist, der da so vor sich rumdudelt, und das ist eine Seite des Jazz, aber es gibt so viele fantastische Vokalisten, Storyteller, auch Instrumental-Storyteller, die wirklich einen Bogen über einen Song spannen und eine fantastische Geschichte erzählen.
4: Außerdem glaube ich auch, dass wir einfach musikalisch ebenfalls nicht nur textlich eine Story erzählen, sondern halt auch mit der Musik, wie jetzt eben auch gesagt hat, mit Dramaturgie quasi Text und Musik gut zusammen miteinander verbinden. Und das ist eigentlich mit das Wichtigste, was ich finde, was eine Musik ausmachen sollte. Sie sollte irgendwas aussagen können. Und das empfinden wir so.
3: Trotzdem improvisieren wir auch sehr viel.
4: Genau, klar, natürlich.
3: Das gehört dazu.
4: Das ist die Story.
1: Die beiden Musiker wurden von Oliver Kügler für die Veranstaltungsreihe eingeladen. Neben ihrem Auftritt nahmen sie auch viele positive Eindrücke aus der Lutherstadt mit.
4: Ich habe hier im Februar gespielt mit dem Independent Trio. Das war 17. Februar, das weiß ich noch. Das war in der Scheune. Das war ganz geil. Und es hat anscheinend gut angekommen. Und deswegen wurden wir jetzt nochmal gefragt. Und wir freuen uns, hier zu sein. Wittenberg ist schön. Und es sollten meiner Meinung nach auch mehr Leute sehen. Und ich hoffe, dass das so ein bisschen, also dass die Kultur, so Jazz, ein paar Leute noch hier ranholt, wie aus Berlin oder aus Leipzig.
3: Ich finde es super schön. Ich bin ein bisschen früher angekommen mit dem Zug und ich hatte die Gelegenheit, nochmal wirklich fast die ganze Altstadt zu durchlaufen. Es ist super schön.
1: Die Veranstaltungsreihe entstand im Rahmen des Jubiläums 30 Jahre UNESCO-Welterbe. 1996 erhielten Wittenberg und Eisleben den Welterbetitel, ein Jubiläum, das in diesem Jahr gefeiert wird.
5: Heute Abend findet eine unserer zahlreichen Veranstaltungen zum 30-jährigen UNESCO-Weltkulturerbe-Jubiläum der Luther-Gedenkstätten statt. In diesem Monat liegt der Fokus auf dem Melanchthon-Haus. Und heute geben wir zwei kleine Sonderführungen, quasi ein Speed-Dating durch das Melanchthon-Haus zum Thema UNESCO.
1: Das im Stil der Renaissance errichtete Gebäude gilt als eines der schönsten Bürgerhäuser der Lutherstadt. Besucher konnten das historische Haus sowie den angrenzenden Garten erkunden. Auf rund 600 Quadratmetern Ausstellungsfläche vermittelt das Museum spannende Einblicke in das Leben und Wirken Philipp Melanchthons.
5: Die Führungen, die dauern ca. 30 Minuten und sind quasi eine Essenz dessen, was das Melanchthon-Haus so besonders macht, warum es den UNESCO-Weltkulturerbe-Status verliehen bekommen hat. Und da geht es natürlich auch um seinen berühmten Bewohner Philipp Melanchthon. Die erste Führung, die war jetzt doch sehr gut angenommen. Wir hatten eine schöne Gruppe, die sehr interessiert dabei war, auch viele Fragen gestellt hat. Also ich denke, das Format funktioniert sehr gut.
1: Auch in den kommenden Monaten wird die Reihe fortgesetzt. Im Frühling und Sommer sind die Veranstaltungen unter freiem Himmel kostenlos. Das musikalische Spektrum reicht von Blasmusik über Hip-Hop bis hin zu Klassik, Blues, Rock und Pop. Eine mobile Bühne bringt die Konzerte an wechselnde Orte in der Wittenberger Altstadt.
2: Wir haben eine schon gemacht im Mai vor der Kaffeerösterei in Wittenberg und diesmal sind wir hier und es gibt noch eine am 6.8. Vor dem Bittersüß. Wir versuchen mit neuen Formaten so ein bisschen Leben in die Veranstaltungslandschaft in Wittenberg so zu bekommen und gliedern uns natürlich auch ein bei anderen Veranstaltern, aber so gerade mit der Open Stage und reihenweise versuchen wir so ein paar neue Sachen auch zu machen, an neuen Orten auch.
1: In den kälteren Monaten verlagert sich das Programm nach innen. Exklusive Veranstaltungen an ausgewählten Orten bieten Jazz, Comedy und weitere Bühnenformate mit renommierten Künstlern in besonderem Ambiente. Doch reihenweise ist nicht das einzige Veranstaltungsformat, auf welches sich die Wittenberger in naher Zukunft freuen dürfen.
2: Wir haben noch das White Picnic am 8.8. im Eunike Park. Ganz wichtig, ganz wichtiger Termin. Und danach direkt die Erlebnisnacht am 22.8. hier in Wittenberg, in der ganzen Innenstadt.
1: Als nächstes steht das Akustikduo Lai und Louis auf der Bühne. Am 6. August spielen sie vor dem Bittersüß und verleihen bekannten Songs eine besondere Atmosphäre. Besucher sind herzlich eingeladen, vorbeizuschauen.

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0: Am Mittwochvormittag wird es teils sonnig bei Temperaturen um 29 Grad. Mittags wird es überwiegend wolkig und es weht ein kräftiger, böiger Wind aus Westen. Zum Abend hin bleibt es bewölkt bei Temperaturen um 28 Grad. Die Nacht bleibt überwiegend wolkig mit einem leichten Wind aus Westen. Am Donnerstag wird es teils sonnig bei Temperaturen um 26 Grad.
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0: Bei einem Verkehrsunfall im Einmündungsbereich Musestieg und Heinrich-Heine-Straße ist eine Radfahrerin schwer verletzt worden. Ein 84-jähriger Autofahrer übersah beim Abbiegen eine ebenfalls 84-jährige Radfahrerin, die vorfahrtsberechtigt unterwegs war. Durch den Zusammenstoß stürzte die Frau und erlitt schwere Kopfverletzungen. Sie wurde mit einem Rettungshubschrauber in ein Krankenhaus gebracht, der Autofahrer blieb unverletzt. Ein 58-jähriger Autofahrer hat in Zilli beim Wenden seines PKWs einen geparkten Wagen gerammt. Es entstand ein Sachschaden von rund 5.000 Euro. Bei der Unfallaufnahme stellten Polizeibeamte einen Atemalkoholwert von 1,98 Promille fest. Gegen den Mann wird nun wegen Straßenverkehrsgefährdung ermittelt. Sein Führerschein wurde sichergestellt. Bei einem Verkehrsunfall in Halberstadt sind zwei Menschen leicht verletzt worden. Ein 19-jähriger Transportfahrer übersah beim Abbiegen einen vorfahrtsberechtigten Mazda. Durch den Zusammenstoß überschlug sich der PKW. Der 42-jährige Fahrer und seine 68-jährige Mitfahrerin wurden ambulant im Krankenhaus behandelt. Der Sachschaden wird auf rund 15.000 Euro geschätzt. Gegen den 19-jährigen Unfallverursacher ermittelt die Polizei wegen fahrlässiger Körperverletzung. Bei einem Motorradunfall auf der B27 zwischen Elbingerode und Königshütte ist am Samstagnachmittag eine 35-jährige Mitfahrerin schwer verletzt worden. Das Motorrad kam in einer Linkskurve aus bislang ungeklärter Ursache von der Fahrbahn ab und stürzte. Die Frau musste stationär in einem Krankenhaus aufgenommen werden. Der 45-jährige Fahrer blieb unverletzt. Die Bundesstraße war während der Unfallaufnahme zeitweise voll gesperrt. Die Polizei ermittelt wegen fahrlässiger Körperverletzung. Autofahrer müssen sich Anfang August auf Einschränkungen zwischen Hettstedt und Widerstedt einstellen. Die Landesstraße 152 wird von Dienstag bis Freitag der darauffolgenden Woche voll gesperrt. Der Verkehr

0: Er wird in dieser Zeit über die L158 und die L72 über Sandersleben, die Welfesholzer Kreuzung und Hettstedt umgeleitet.
1: Abstimmung bei Stadtratssitzung. Wird die Rundbogenhalle umgesetzt?
2: Die Junkers Rundbogenhalle in der Dieselstraße 22 ist schon seit längerer Zeit ein heiß diskutiertes Thema in der Bauhausstadt. Die unter Denkmalschutz stehende Halle war einst die zentrale Wareneingangs- und Versandstelle für den Kalorifer, Kalorimeter und Stahlbau. Sie wurde in Rekordzeit vom 8. bis zum 12. September 1929 errichtet und gilt als Prototyp für transportable Flugzeughallen. Die von Hugo Junkers entwickelte Hallenbauweise stellt nicht nur ein bedeutendes Zeugnis der Dessauer Industriegeschichte dar, sondern besitzt darüber hinaus landesweite Bedeutung. Die Halle zählt zu den frühesten Beispielen moderner Leichtbau-Ingenieurarchitektur. Der Förderverein Technikmuseum Hugo Junkers Dessau e.V. beabsichtigt daher, dieses bau- und industriegeschichtliche Zeugnis als Exponat in das Museum zu integrieren. Dadurch wird die Halle öffentlich zugänglich und kann als herausragendes Beispiel ingenieurtechnischer Innovationskraft erlebbar gemacht werden. Nach jetzigem Kenntnisstand besteht am aktuellen Standort kaum eine Chance, das Bauwerk dauerhaft zu erhalten, was die Umsetzung ebenfalls so wichtig macht. Dieser Prozess muss natürlich denkmalgerecht geplant werden. In der Stadtratssitzung vom 1. Juli wurde über die Umsetzung der Rundbogenhalle abgestimmt.
3: Ich möchte mich ganz herzlich bedanken, dass Sie das bis hierher begleitet haben und wir heute, ich hoffe, doch so einen Beschluss in diese Richtung fassen können, wie es hier aufgezeigt worden ist. Es ist eine Beschlussvorlage der SPD-Fraktion und auch von Pro Dessau gemeinschaftlich. Und andere haben ja die Fraktion diese Vorlage ja auch mitbekommen. Und ich habe eigentlich in der Regel ein positives Feedback dazu erhalten, sodass ich glaube, dass es heute durchgeht. Es soll hier ein Beschluss gefasst werden, der ein Signal nach draußen sendet. Wir sind bereit, diese Halle umsetzen zu wollen. 2027 sollte eigentlich geprägt sein, dass man die Genehmigungsfähigkeit herstellt für diesen Prozess. Und dann hoffe ich, dass wir 2028 möglicherweise in der Lage sind, dann auch die Umsetzung realisieren zu können. Aber jetzt geht es erstmal darum, dass wir im nächsten Jahr die Genehmigungsfähigkeit erhalten.
4: In der letzten Gesamtmitgliederversammlung des Technikmuseum-Fördervereins wird eine große Erwartungshaltung an die jetzige Entscheidung gesetzt. Man hat ausführlich sich verständigt, was mit dieser Halle passiert, wenn sie am Standort verbleibt. Die Chance, sie zielgerichtet, funktionell auch umzusetzen, für die bedeutsame Einrichtung des Technikmuseums, welches übrigens das erfolgreichste Museum des Stadtkreises und darüber hinaus ist, muss ich mal sagen, von Besucherzahlen und unter anderem auch mit, sagen wir mal, Museumsaspekten aufwartet, die neuzeitlich besonders sind, mit der Virtualität, die sie mit Mondlandung und organisieren, würde ich sagen, Junkers bekommt damit und das Museum am Ende und die Stadt eine Dynamik, die sie verdient. Und wir haben bitter nötig, einige Objekte, die noch im Freien stehen, jetzt ordnungsgemäß unterzustellen. Und ich bitte Sie einfach um Unterstützung und Zustimmung. Danke.
2: Die Beschlussvorlage wurde mit 40 Ja-Stimmen und 3 Enthaltungen so angenommen. Sie sieht nun vor, dass die Stadtverwaltung unter dem Vorbehalt einer Landesförderung in einer ersten Stufe die Voraussetzungen für die Genehmigungsfähigkeit der Versetzung prüft und herstellt, sowie die voraussichtlichen Kosten, Folgekosten und Finanzierungsmöglichkeiten ermittelt. Weiterhin soll die Stadtverwaltung dann mit dem Land über die Finanzierung der erforderlichen Planungsschritte und der eigentlichen Umsetzung verhandeln. Über die Finanzierung des Ganzen wird dann gesondert abgestimmt.

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0: Am Mittwochvormittag wird es teils sonnig bei Temperaturen um 29 Grad. Mittags wird es überwiegend wolkig und es weht ein kräftiger, böiger Wind aus Westen. Zum Abend hin bleibt es bewölkt bei Temperaturen um 28 Grad. Die Nacht bleibt überwiegend wolkig mit einem leichten Wind aus Westen. Am Donnerstag wird es teils sonnig bei Temperaturen um 26 Grad.
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2: Zwei Bücher für die Ewigkeit. Der Dom zu Halberstadt verrät neue Geheimnisse. Über den Halberstädter Dom und seinen berühmten Reliquienschatz sind bereits schon viele Bücher geschrieben worden. Jetzt wurden zwei neue vorgestellt, die mit Sicherheit auch die teuersten sind. Beide Bücher mit dem Titel Der Dom zu Halberstadt kosten 160 Euro. Bei diesem Preis darf man sich schon einmal fragen, was die 8,5 Kilogramm schwere und 1600 Seiten umfassende Publikation so teuer macht. Auf einer gemeinsamen Pressekonferenz im Halberstädter Dom beantwortete die Kooperation als Kulturstiftung Sachsen-Anhalt, das Landesamt für Denkmalpflege und Archäologie sowie das Europäische Romanikzentrum sämtliche Fragen zu den beiden neuen, publizierten Grundlagewerken. Die beiden Bücher Der Dom zu Halberstadt beinhalten nämlich keine mittelalterlichen Geschichten für Leser, sondern dienen der wissenschaftlichen Forschung. Es ist ein bebildertes Nachschlagewerk, genau genommen ein vollständiges Inventarverzeichnis von Architektur und Ausstattung der Halberstädter Kathedrale. Vor rund 800 Jahren wurde bereits mit dem Bau dieses Doms begonnen. Die neue, zweibändige Monographie ist eine wichtige Grundlage für die zukünftige Forschung aller historischen Disziplinen.
3: Es ist notwendig, dass man die einzelnen Dinge erforscht, die einzelnen Dinge kennt und dokumentiert. Das ist hier in Halberstadt zum letzten Mal 1902 passiert, natürlich mit einem anderen Kenntnisstand. Und jetzt hat man es auf höchstem wissenschaftlichem Niveau gemacht, mit allen Vergleichen und kann jetzt jedes einzelne Stück als Inventar sehr viel besser verstehen und damit die Gesamtheit verstehen. Außerdem ist Dokumentation auch immer Kulturschutz, weil wir haben gesehen, es sind mehrere Kriege hier über den Dom gegangen. Beim letzten Krieg hat der Dom hier mehrere Treffer erhalten. Man weiß nie, was in Zukunft passiert. Und wenn man einige hundert Bücher druckt, dann ist zumindest der Dom in dem jetzigen Zustand auf ewig konserviert, denn alle Bücher können nicht verloren gehen.
2: Die beiden neu erstellten Inventarverzeichnisse haben rund 900.000 Euro gekostet. 350.000 Euro kamen dabei vom Land Sachsen-Anhalt und 500.000 Euro von der Kulturstiftung des Landes. Staatsminister Rainer Robra würdigte die beiden Werke und die Wichtigkeit der Forschung. Nach den Kathedralen von Magdeburg und Naumburg hat auch nun der Halberstädter Dom ein neues Inventarverzeichnis. Ein weiteres für den Havelberger Dom ist auch geplant.
4: Ich habe beide Bände schon mit großem Interesse durchgeblättert und mich an der einen oder anderen Stelle fast festgelesen. Es ist wirklich so, dass die Geschichte des Domes extrem detailliert, aber doch so, dass man sich auch als interessierter Laie damit auseinandersetzen kann, beschrieben wird, reich bebildert das Ganze und in den Anhängen mit Jahresereignissen so, dass man einfach vom frühen 18. oder späten 18. Jahrhundert, in dem der Vorläuferdom gegründet war, bis dann in die Neuzeit hinein minutiös nachvollziehen kann, was sich wann wie ereignet hat, welche Bischöfe damals zuständig waren. Ein bisschen wird natürlich auch die ottonische Zeit deutlich, in der Bernhard hier ja dem Kaiser Otto widersprach, als der den Wunsch äußerte, mal so eben nebenbei eine Konkurrenz in Magdeburg zu veranstalten. Also es ist eine extrem verdienstvolle Arbeit, die hier von der Kulturstiftung des Landes Sachsen-Anhalt geleistet worden ist, schon in Magdeburg, schon in Dessau, schon in Naumburg, aber eben hier nochmal in einer Weise, die erkennen lässt, welche besondere Bedeutung auch der Halberstädter Dom für die Landesgeschichte hat.
2: Die beiden Hauptautoren Dr. Anja Seliger und Dr. Heiko Brandl, die mit 23 weiteren Experten das Buch verfassten, gaben neue Geheimnisse preis, die jetzt gesichert werden konnten.
5: ein Thema wie die Orgeln oder wie die Glocken, das gibt man natürlich an Experten ab, die sich darüber mit viel, viel besser auskennen als wir. Wir sind ja beide Kunsthistoriker, wir könnten das auch machen, aber wir müssten uns da viel länger und langfristig einarbeiten und deshalb geben wir solche Themen dann eben extern weg.
2: Der Staatsminister Rainer Robra ist begeistert, wie detailreich im Buch geschrieben wurde. Das habe es bisher noch nie gegeben. Der erste Band des Buches befasst sich mit der Architektur des Domes, mit dem Westbau, dem Querhaus und dem Chor. Der zweite Band hingegen mit der Ausstattung des Domes. Er enthält wichtige Details zur ältesten Triumphkreuzgruppe Europas, die den gekreuzigten Christus als Sieger über das Böse zeigt. Diese beiden Bände wurden nach einer wissenschaftlichen Bearbeitung entwickelt und teilen den Dom jeweils in verschiedene Abschnitte ein und daraus entstehen dann die entsprechenden Texte.
5: Die Texte sind inhaltlich alle gleich aufgebaut. Ja, vorneweg gibt es Quellen, Bildquellen, Literatur. Dann kommt eine Überlieferungsgeschichte, die sämtliche Maßnahmen referiert, die also an den Objekten stattgefunden haben, von der Restaurierung bis zur Zerstörung, bis zum Wiederaufbau. Ja, der Dom hatte ja nach dem Zweiten Weltkrieg schwere Schäden, wurde wieder aufgebaut. Das ist natürlich alles dokumentiert. Gleichzeitig haben wir auch die Restaurierungsgeschichte des 19. Jahrhunderts aufgearbeitet. Das ist dann in der Überlieferungsgeschichte zu finden und dann in einem letzten Kapitel ist im Grunde genommen die Würdigung der Objekte drin und da wird dann dargelegt, welche Bedeutung haben die Objekte. Ja, wie ist der Forschungsstand dazu gewesen? Was kann man bejahen? Was kann man verneinen? Was sind die neuen Erkenntnisse? Das kommt dann in der Würdigung. Und durch den identischen Aufbau dieser verschiedenen Texte hat man im Grunde genommen eine Systematik drin in dem Buch, die wissenschaftlichen Ansprüchen genügt. Und Inventare des 20. und 21. Jahrhunderts haben auch eine Nachweispflicht. Ja, das heißt, alles, was in den Büchern geschrieben steht, können Sie dann auch anhand von Quellen und Überlieferungen nachvollziehen. Ja, das ist der große Unterschied zur Inventarisierung des 19. Jahrhunderts.
6: Ja. Jetzt ist es ja so, dass die meisten Besucher, die hier den Dom besuchen, nicht so Kirchenhistoriker sind. Mal für den Laien gesagt, was soll man sich hier oder was muss man sich im Halberstadt Dom unbedingt ansehen?
5: Also, da mache ich eine ganz große Werbung. Wenn man den Halberstädter Dom besucht, sollte man sich die Zeit nehmen, sich im Langhaus mal kurz hinzusetzen, um den Raumeindruck auf sich wirken zu lassen. Es gibt hier eine unglaublich enge Taktung von Pfeilern. Dadurch wirkt der Raum unglaublich lang, unglaublich hoch und schlank. Das ist ein Eindruck, den man in anderen Kirchen nicht so hat. Nehmen wir zum Beispiel zum Vergleich den Magdeburger Dom, da ist das nicht so. Dann hat man im Halberstädter Dom unbedingt, sollte man einmal den Chorumgang rumlaufen, in die Marienkapelle reinblicken, weil man da die Glasmalereien aus dem 14. Jahrhundert noch erhalten hat. Man sollte sich auf jeden Fall das Triumphkreuz angucken. Und wenn man dann wieder zurückläuft, unbedingt den Taufstein. Das sind die wichtigsten Stücke, würde ich sagen. Die Skulptur hier im Chorumgang, Sie sind ja vorhin mit dabei gewesen. Das ist natürlich ein Highlight, das man auch unbedingt anschauen sollte. Den Domschatz. Wer nach Halberstadt kommt, sollte sich auch den Domschatz anschauen. Denn eine solche Fülle an liturgischen Gewändern und eine solche Fülle an Reliquien und Reliquiaren gibt es an anderen Orten nicht zu bestaunen. Ja, das würde ich unbedingt empfehlen.
2: Mit den beiden Bändern ist der Halberstädter Dom jetzt so umfassend dokumentiert wie nie zuvor. Sie schaffen eine Basis für die Forschung und für viele Generationen danach.
7: Der Rohbau wächst. Richtfest für das Feuerwehrdepot Timrode. Nur noch wenige Monate und der Traum von einem neuen Feuerwehrdepot geht endlich in Erfüllung. Seit 30 Jahren wird an dem Vorhaben gearbeitet. Denn das alte, vor 150 Jahren errichtete Gebäude war viel zu klein und nur noch mit Ausnahmegenehmigung nutzbar. Für ein zweites Fahrzeug gab es schon gar keinen Platz. Und auch die 30 Mitglieder der Freiwilligen Feuerwehr sowie die der Jugendfeuerwehr konnten nicht gleichzeitig anwesend sein.
8: Ja, versprochen hat es uns ein Bürgermeister damals Anfang 90er Jahre schon. Der war dann bis 96 nur, ja, und dann haben wir eigentlich mit dem alten Gerätehaus Verbesserungen gemacht, Anbauten gemacht, das immer so fit gemacht, dass es eben nutzungsgerecht war. Ja, und der Plan, der wurde natürlich immer weiter verfolgt, denn auch im neuen Jahrtausend haben wir da verschiedene Pläne gehabt und Standorte, bis sich dann wirklich 2013, 14 das hier ergab.
7: Das große Grundstück an der Blankenburger Straße bot nach dem Abriss der alten Gaststätte einen geeigneten Platz für den Neubau.
8: Dass die Stadt das ersteigern konnte und eigentlich einen besseren Standort kann es in einem Ort für eine Feuerwehr nicht geben, wie hier mitten im Dorf.
7: Aufgrund der knappen finanziellen Mittel war der Neubau des Feuerwehrgerätehauses für die Stadt Blankenburg eine große Herausforderung.
9: Erstmal war es tatsächlich ein Kraftakt. Das sind ja immerhin fast 2 Millionen Euro, die wir im Haushalt untergebracht haben. Und auch zu einer Zeit, wo wir noch nicht genau wussten, gibt es Förderungen vom Land. Das Infrastrukturprogramm des Bundes war noch gar nicht bekannt zu seiner Zeit. Und da danke ich vor allem erstmal den Stadträten der Stadt Blankenburg, die hier auch gesagt haben, jawohl, wir handeln im Sinne auch der Brandschutzbedarfsplanung, der Risikoanalyse und verankern das Geld im Haushalt. Aber ich danke auch allen beteiligten Firmen und vor allem auch der Feuerwehr hier in Timrode, die sich da wirklich sehr intensiv eingebracht haben.

0: hat.
1: Ende 2024 übergab Innenministerin Tamara Tsishang einen Förderbescheid über 350.000 Euro für 2 Feuerwehrstellplätze. Nach intensiver Planung und bauvorbereitenden Arbeiten erfolgte dann im März 26 der Spatenstich. Seitdem wird am künftigen Gerätehaus zügig gearbeitet. Sogar der große Dachbinder wurde bereits eingesetzt, sodass jetzt quasi richtfest gefeiert werden konnte.
2: Auf jeden Fall verbessern sich die Dienst- und Lebensbedingungen für die Kameradinnen und Kameraden hier entscheidend gegenüber dem, was vorher da war. Es wird zu einer Verbesserung Arbeitsschutz der Dienst- und Lebensbedingungen führen. Sie haben bessere Ausrückebedingungen, die Fahrzeuge stehen gesichert in einem Haus und nicht mehr aufgeteilt auf mehrere Standorte. Und das führt natürlich auch zu einer insgesamt Verbesserung der Einsatzbereitschaft und Einsatzstärke im Stadtverband.
3: Wir sind alle sehr überrascht, dass es jetzt dann doch so schnell geht. Nach vielen Jahren, wo wir darauf gewartet haben, jetzt ist dann so rasant wachsen zu sehen, ist schon sehr interessant. Wir freuen uns natürlich. Wir finden es auch ein bisschen schade, dass wir unser altes Heim verlassen müssen. Hätten uns ein bisschen mehr Mitspracherecht hier erwartet, aber im Großen und Ganzen freuen wir uns auf unser neues Gerätehaus.
4: Die Baukosten laut Planung belaufen sich auf 1,75 Millionen Euro. Wir haben nochmal nachgelegt und haben ein Budget von 1,85 Millionen Euro. Die derzeitige Auftragslage liegt bei 1,79 Millionen Euro. Also wir befinden uns auch hier im Rahmen. Nach aktuellem Bauzeitenplan liegen wir sehr gut im Rahmen. Es sind alle Termine gehalten. Wir sind sehr zuversichtlich, dass der Bauabschluss auch wie geplant Ende November stattfinden kann. Also wir bauen hier eine Feuerwehr mit 2 Stellplätzen. Die Feuerwehr ist auch so konzipiert, dass sie auf 3 Stellplätze erweitert werden könnte. Wir haben 2 Schulungsräume, beziehungsweise einen großen Schulungsraum, der bei Bedarf auch geteilt werden kann. Wir haben einen Führungskräfteraum, Räume für die Feuerwehr, Jugendfeuerwehr sowie für Infrastruktur.
1: Mit dem neuen Feuerwehrdepot werden gute Rahmenbedingungen für den ehrenamtlichen Einsatz der Kameraden der Freiwilligen Feuerwehr Timmrode geschaffen und ihr Traum von einem geräumigen und zweckmäßigen Gerätehaus wird vielleicht sogar noch in diesem Jahr Wirklichkeit.

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0: Er ist Wahrzeichen und von weitem schon sichtbar, streckt sich 88 Meter in die Höhe. Der Turm der Schlosskirche Wittenberg. Das Gotteshaus, welches 1996 zum UNESCO-Weltkulturerbe gehört, wurde ursprünglich 1496 an das Schloss angefügt. 7 Jahre dauerte der Bau, dennoch wurde das Gotteshaus schon 2 Jahre nach Baubeginn geweiht. Der Erbauer? Friedrich der Weise stattete das Haus aufwendig aus und legte eine über 19.000 Stück fassende Sammlung von Reliquien an. Nachdem in Wittenberg die Universität Leucorea gegründet wurde, stellte man ihr die Schlosskirche als Universitätskirche bei. Es folgten Promotionen der Studenten, die berühmte Antrittsrede von Philipp Melanchthon und Andachten. Akademische Würdenträger fanden hier ihre letzte Ruhestätte. Das Hauptportal, in dieser Zeit noch aus Holz, diente zum Anheften von Informationen durch Universitätsangehörige. So soll auch Martin Luther, stimmberechtigtes Mitglied des Augustinerklosters und Theologieprofessor, am 31. Oktober 1517 seine 95 Thesen angeschlagen haben. Sie sollten zur Diskussion über den Ablasshandel auffordern. Allerdings ist umstritten, ob sich das damals tatsächlich so abspielte.
1: Fakt ist, dass es eigentlich keinen tatsächlichen Beweis für den Thesenanschlag gibt. Der erste, der den Thesenanschlag wirklich erwähnt, ist Philipp Melanchthon in einem Brief im Jahre 1547. Da war Luther schon ein Jahr tot und Melanchthon ist auch kein Zeitzeuge. Er kam nämlich erst 1518 nach Wittenberg, da war ja der Thesenanschlag praktisch schon Geschichte. Er wird also heute eher indirekt bewiesen, weil das, was für uns heute spektakulär ist, ist für die damalige Zeit etwas völlig Normales gewesen. Die Schlosskirche, ich hatte es schon kurz erwähnt, war auch Universitätskirche. Und die Eingangstüren von solchen Universitätskirchen wurden im Mittelalter sehr häufig, wir würden heute sagen, als schwarzes Brett, als Informationstafel benutzt. Das gab es nicht nur in Wittenberg, das gab es auch in vielen anderen Universitätsstädten. Und insofern ist es etwas völlig Selbstverständliches, eine Disputation, denn das wollte Luther. Luther wollte an der Universität mit seinen

0: Universitätskollegen über den Ablasshandel der Kirche eine Diskussion, eine Disputation führen, die hier zu veröffentlichen. Das war also eher etwas ganz Selbstverständliches und wahrscheinlich so banal, dass auch Luther selbst den Thesenanschlag nie erwähnt hat als etwas Besonderes. Erst für uns heute nicht wird dieser Ort wird diese Handlung symbolisch. Was jetzt allerdings als neueste Erkenntnis hinzukommt, ist, dass der frühere Direktor des Lutherhauses, Dr. Martin Treu, bei einer Recherche, die er an der Universitätsbibliothek in Jena geführt hat, dort in einer Schrift von Georg Röhrer, und der ist ein Famulus von Martin Luther gewesen, also ein Zeitzeuge, eine handschriftliche Notiz von diesem Röhrer findet, wo steht, sinngemäß, als die Thesen an den Türen der Kirchen der Stadt veröffentlicht worden sind. Das wäre jetzt also tatsächlich mal ein zeitgenössischer Hinweis darauf, dass es offensichtlich diesen Thesenanschlag gegeben hat. Möglicherweise nicht nur hier an der Schlosskirche, vielleicht auch an der Stadtkirche, vielleicht sogar noch an weiteren Türen hier in der Stadt.
1: Heute könnte man an die Tür der Schlosskirche keine Informationen mehr anschlagen. Das originale Hauptportal gibt es nicht mehr.
0: Die Tür der heutigen Schlosskirche, die wir heute noch sehen, stammt aus dem Jahre 1858 und ist ein erstes Geschenk der Preußen. Seit 1817 wurde Wittenberg preußisch, war ein erstes Geschenk des Königs von Preußen, Friedrich Wilhelms IV., der hier diese Tür neu anfertigen ließ durch Ferdinand von Quast. Wir haben hier heute eine Bronzetür. In dieser Tür sind die 95 Thesen nachzulesen, reliefartig in Bronze gegossen. Und über der Tür befindet sich ein Tympanon-Gemälde, das uns das alte Wittenberg zeigt mit Luther und Melanchthon und Christus in der Mitte am Kreuz.
1: Ebenfalls aus Metall sind die noch originalen Grabplatten, die über den Gräbern von Friedrich der Weise, Martin Luther und Philipp Melanchthon ruhen. 160.000 Besucher kommen jährlich in die Schlosskirche, die für 8,2 Millionen Euro zum 500. Jubiläum des Thesenanschlages 2017 grundhaft saniert wurde. Im Übrigen ist dieses Gotteshaus schon lange nicht mehr das, welches Luther zu Lebzeiten gesehen hat.
0: Im Dreißigjährigen Krieg ist sie in Mitleidenschaft gezogen worden, aber ganz besonders im Siebenjährigen Krieg 1760 ist eigentlich die alte Schlosskirche, die Martin Luther gesehen hat, verloren gegangen. In der Nacht vom 13. zum 14. Oktober wurde die Schlosskirche oder wurde der westliche Teil der Altstadt angegriffen und die Schlosskirche ist dabei fast vollständig zerstört worden. Das Dach ist eingestürzt, die Thesentür ist verbrannt und letztendlich ist die Kirche ausgebrannt. Und alles, was noch an wertvollen Kunstwerken hier war, ist dort leider ein Opfer der Flammen geworden. Dann hat man sie wieder mehr oder weniger notdürftig hergerichtet, mal im Barockstil, mal eher wieder nur repariert nach den napoleonischen Kriegen. Und das, was wir hier heute sehen, ist ein Bau, der durch die letzten drei preußischen Könige errichtet worden ist. Interessanterweise fast zu einer identischen Zeit, wenn auch 300 Jahre später, nämlich 1885 wiederum bis 1892, haben die Preußen diese Kirche saniert und zu diesem Kirchenbau gemacht, den wir hier heute sehen.
1: Auch wenn es nicht der Originalaufbau auf den Fundamenten der alten Schlosskirche ist, allein die Tatsache, dass man den Ort der Reformation persönlich besucht hat, hat für viele Menschen eine ganz besondere Bedeutung.
0: Ich kann Ihnen vielleicht mal ein Erlebnis erzählen, um diese Bedeutung mal klar zu machen. Das liegt allerdings schon viele, viele Jahre zurück. Da hatte ich mal hier ein methodistisches Pfarrer-Ehepaar aus den Vereinigten Staaten. Und der Pfarrer hat zu mir gesagt, wenn es einen Flug San Francisco-New York-Schlosskirche gegeben hätte, hätte er nicht 6 Wochen durch Europa fahren müssen. Der Anlass seiner Reise war einmal in seinem Leben hier in der Kirche sein. Dafür hat er in Kauf genommen, dass er halt eine größere Reise machen musste, weil es diesen Direktflug nicht gibt. Aber darin, glaube ich, wird deutlich, was das für manche Leute bedeutet, einmal hier zu sein.
1: Im Jahr 2017 verkaufte das Land Sachsen-Anhalt die Schlosskirche nach der Komplettsanierung

für 1 Euro an die Evangelische Kirche Deutschland. Die EKD hatte ausgerechnet, jährlich 500.000 Euro Unterhaltskosten aufbringen zu müssen. Seit Dezember 2019 bezahlen Touristen für den Besuch der Reformationskirche 2 Euro Eintritt.

0: Einzigartige Leistungen der Menschheit kommen in großen Bauwerken, aber auch in kleineren Objekten zum Ausdruck und erfahren Anerkennung durch die UNESCO.
1: Die UNESCO unterscheidet ja verschiedene Kategorien von Welterbe, die Welterbestätten. Wir haben in Sachsen-Anhalt ja auch 5 davon, was eine sehr, sehr hohe Zahl ist. Dann das immaterielle Welterbe und natürlich auch das sogenannte Weltdokumentenerbe, eigentlich Liste der Memory of the World Dokumente. Das ist eine Kategorie, die seit 1997 vergeben wird. Es gibt insgesamt bisher etwas über 300 Dokumente, die in dieses Weltdokumentenerbe aufgenommen worden sind, davon circa 20 aus Deutschland. Und das einzige bisher archäologische Dokument ist die Himmelsscheibe von Nebra.
0: 2013 wurde der Titel verliehen. Im Landesmuseum für Vorgeschichte in Halle wird die Himmelsscheibe von Nebra gezeigt.
1: Wir befinden uns da in sehr guter Gesellschaft. Aus Deutschland etwa gehört das Nibelungenlied dazu, Grimms Hausmärchen, das Benz-Patent oder der 2+4-Vertrag.
0: Um als Weltdokumentenerbe anerkannt zu werden, müssen bestimmte Kriterien erfüllt sein.
1: Sie muss natürlich einzigartig sein, das ist sie zweifellos. Und die Himmelsscheibe stellt ja nun die älteste Darstellung konkreter astronomischer Phänomene dar. Sie datiert in die Zeit um 1600 vor Christus, vielleicht ist sie auch etwas älter. Um 1600 wurde sie auf dem Mittelberg bei Nebra begraben. Und sie ist eben, weil zum ersten Mal konkrete astronomische Phänomene dargestellt sind, ein ganz besonderes Dokument. Weitere Kriterien sind zum Beispiel, sie müssen nachweisen, dass sie der rechtmäßige Eigentümer sind. Da sind uns die Gerichtsprozesse rund um die Himmelsscheibe sehr zu Pass gekommen, weil in diesen Prozessen quasi als Nebenprodukt auch eindeutig festgestellt wurde, dass das Land Sachsen-Anhalt der rechtmäßige Eigentümer ist.
0: Sie ist in ihrer jetzigen Gestalt ein besonderes Dokument, aber auch ihre Entstehung selbst ist nicht nur für Wissenschaftler eine spannende Geschichte.
1: Die älteste Ausgestaltungsphase besteht aus 32 Sternen, die willkürlich über diesen Sternenhimmel auf der Himmelsscheibe verteilt sind, mit Ausnahme der Plejaden, das Siebengestirn. Und ein Sichelmond und ein Vollmond oder auch eine Sonne. Und auf der Himmelsscheibe von Nebra ist nun dargestellt, dass man einen Schaltmonat einlegen muss, wenn der Sichelmond so in der Breite, in der er dargestellt ist, in Konstellation zu den Plejaden steht. Die zweite Phase zeigt dann 2 Horizontbögen, in denen der Lauf der Sonne innerhalb eines halben Jahres dargestellt worden ist. Das ist ein Winkel von 82 Grad etwa. Und dieser Winkel hängt von der geografischen Breite ab, in dem Fall eben der geografischen Breite auf der Höhe Sachsen-Anhalts. In einem dritten Ausgestaltungsmodus kam dann ein religiöses Moment dazu, ein Schiff, das die Sonne über den Himmel bewegt. Später kamen dann am Rand Lochungen dazu, damit man die Scheibe standardmäßig hochhalten konnte. Und schließlich ist in einem letzten Stadium einer der Horizontbögen abgenommen worden. Das heißt, man hat die Himmelsscheibe rituell zerstört und sie im Boden vergraben und den Göttern geweiht.
0: Nach der Wiederentdeckung durch Raubgräber gelangte die Himmelsscheibe auf abenteuerlichen Wegen nach Sachsen-Anhalt zurück und zeugt als einzigartiges Dokument von den Vorstellungen der Bronzezeit.
1: Es zieht viele Besucher an. Viele Menschen besuchen ja ganz konkret Welterbestätten und auch Stätten, an denen Weltdokumentenerbe ausgestellt ist.

0: Live-Musik in der Innenstadt. 30 Jahre UNESCO-Welterbe.
1: Mit der Veranstaltungsreihe Reihenweise möchte die Lutherstadt Wittenberg ihr Kulturangebot erweitern und ganzjährig ein abwechslungsreiches Musik- und Kulturprogramm in die Altstadt bringen. In den warmen Monaten finden die Open Stages unter freiem Himmel statt und laden Besucher zum Verweilen und Genießen ein.
2: Das ist ein offenes Bühnenprogramm, was wir an verschiedenen Orten in Wittenberg stattfinden lassen. Immer freier Eintritt. Wir buchen da Künstler und versuchen, die Innenstadt damit zu beleben.
1: Am 16. Juli drehte sich vor dem Melanchthon-Haus gemeinsam mit dem Independent als gastronomischen Partner alles um Jazz. Das Leipziger Duo Jazz for Two and You zeigte, wofür die neue Veranstaltungsreihe steht. Live-Musik in besonderer Atmosphäre mitten in der Altstadt.
3: Was wir auch heute Abend machen wollen, ist ja Storytelling, nicht wahr? Also es gibt vor allem im zweiten Set Songs von einem Songwriter-Duo und die haben so fantastische Songs geschrieben, so Ende der 90er, Anfang der 2000er, und es sind wirklich sehr, sehr berührende Texte. Und ich meine, viele denken auch manchmal bei Jazz vielleicht nicht unbedingt an Texte, oder zumindest, ich glaube, noch ein Großteil der Bevölkerung denkt bei Jazz immer noch viel an so, ah ja, das ist immer nur ein Saxophonist, der da so vor sich rumdudelt, und das ist eine Seite des Jazz, aber es gibt so viele fantastische Vokalisten, Storyteller, auch Instrumental-Storyteller, die wirklich einen Bogen über einen Song spannen und eine fantastische Geschichte erzählen.
4: Außerdem glaube ich auch, dass wir einfach musikalisch ebenfalls nicht nur textlich eine Story erzählen, sondern halt auch mit der Musik, wie jetzt eben auch gesagt hat, mit Dramaturgie quasi Text und Musik gut zusammen miteinander verbinden. Und das ist eigentlich mit das Wichtigste, was ich finde, was eine Musik ausmachen sollte. Sie sollte irgendwas aussagen können. Und das empfinden wir so.
3: Trotzdem improvisieren wir auch sehr viel.
4: Genau, klar, natürlich.
3: Das gehört dazu.
4: Das ist die Story.
1: Die beiden Musiker wurden von Oliver Kügler für die Veranstaltungsreihe eingeladen. Neben ihrem Auftritt nahmen sie auch viele positive Eindrücke aus der Lutherstadt mit.
4: Ich habe hier im Februar gespielt mit dem Independent-Trio. Das war 17. Februar, das weiß ich noch. Das war in der Scheune. Das war ganz geil. Und es hat anscheinend gut angekommen, und deswegen wurden wir jetzt nochmal gefragt, und wir freuen

0: uns hier zu sein. Wittenberg ist schön und es sollten meiner Meinung nach auch mehr Leute sehen. Und ich hoffe, dass das so ein bisschen, also dass die Kultur, so Jazz, ein paar Leute noch hier ranholt, wie aus Berlin oder aus Leipzig.
1: Ich finde es super schön. Ich bin ein bisschen früher angekommen mit dem Zug und ich hatte die Gelegenheit, nochmal wirklich fast die ganze Altstadt zu durchlaufen. Es ist super schön.
2: Die Veranstaltungsreihe entstand im Rahmen des Jubiläums 30 Jahre UNESCO-Welterbe. 1996 erhielten Wittenberg und Eisleben den Welterbetitel, ein Jubiläum, das in diesem Jahr gefeiert wird.
3: Heute Abend findet eine unserer zahlreichen Veranstaltungen zum 30-jährigen UNESCO-Weltkulturerbe-Jubiläum der Luther-Gedenkstätten statt. In diesem Monat liegt der Fokus auf dem Melanchthon-Haus. Und heute geben wir zwei kleine Sonderführungen, quasi ein Speed-Dating durch das Melanchthon-Haus zum Thema UNESCO.
2: Das im Stil der Renaissance errichtete Gebäude gilt als eines der schönsten Bürgerhäuser der Lutherstadt. Besucher konnten das historische Haus sowie den angrenzenden Garten erkunden. Auf rund 600 Quadratmetern Ausstellungsfläche vermittelt das Museum spannende Einblicke in das Leben und Wirken Philipp Melanchthons.
3: Die Führungen, die dauern ca. 30 Minuten und sind quasi eine Essenz dessen, was das Melanchthon-Haus so besonders macht, warum es den UNESCO-Weltkulturerbe-Status verliehen bekommen hat. Und da geht es natürlich auch um seinen berühmten Bewohner Philipp Melanchthon. Die erste Führung, die war jetzt doch sehr gut angenommen. Wir hatten eine schöne Gruppe, die sehr interessiert dabei war, auch viele Fragen gestellt hat. Also ich denke, das Format funktioniert sehr gut.
2: Auch in den kommenden Monaten wird die Reihe fortgesetzt. Im Frühling und Sommer sind die Veranstaltungen unter freiem Himmel kostenlos. Das musikalische Spektrum reicht von Blasmusik über Hip-Hop bis hin zu Klassik, Blues, Rock und Pop. Eine mobile Bühne bringt die Konzerte an wechselnde Orte in der Wittenberger Altstadt.
4: Wir haben eine schon gemacht im Mai vor der Kaffeerösterei in Wittenberg und diesmal sind wir hier und es gibt noch eine am 6.8. Vor dem Bittersüß. Wir versuchen mit neuen Formaten so ein bisschen Leben in die Veranstaltungslandschaft in Wittenberg so zu bekommen und gliedern uns natürlich auch ein bei anderen Veranstaltern, aber so gerade mit der Open Stage und reihenweise versuchen wir so ein paar neue Sachen auch zu machen, an neuen Orten auch.
2: In den kälteren Monaten verlagert sich das Programm nach innen. Exklusive Veranstaltungen an ausgewählten Orten bieten Jazz, Comedy und weitere Bühnenformate mit renommierten Künstlern in besonderem Ambiente. Doch reihenweise ist nicht das einzige Veranstaltungsformat, auf welches sich die Wittenberger in naher Zukunft freuen dürfen.
4: Wir haben noch das White Picnic am 8.8. im Eunike Park. Ganz wichtig, ganz wichtiger Termin. Und danach direkt die Erlebnisnacht am 22.8. hier in Wittenberg, in der ganzen Innenstadt.
2: Als nächstes steht das Akustikduo Lai und Louis auf der Bühne. Am 6. August spielen sie vor dem Bittersüß und verleihen bekannten Songs eine besondere Atmosphäre. Besucher sind herzlich eingeladen, vorbeizuschauen.

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0: Am Mittwochvormittag wird es teils sonnig bei Temperaturen um 29 Grad. Mittags wird es überwiegend wolkig und es weht ein kräftiger, böiger Wind aus Westen. Zum Abend hin bleibt es bewölkt bei Temperaturen um 28 Grad. Die Nacht bleibt überwiegend wolkig mit einem leichten Wind aus Westen. Am Donnerstag wird es teils sonnig bei Temperaturen um 26 Grad.
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0: Bei einem Verkehrsunfall im Einmündungsbereich Mosestieg und Heinrich-Heine-Straße ist eine Radfahrerin schwer verletzt worden. Ein 84-jähriger Autofahrer übersah beim Abbiegen eine ebenfalls 84-jährige Radfahrerin, die vorfahrtsberechtigt unterwegs war. Durch den Zusammenstoß stürzte die Frau und erlitt schwere Kopfverletzungen. Sie wurde mit einem Rettungshubschrauber in ein Krankenhaus gebracht, der Autofahrer blieb unverletzt. Ein 58-jähriger Autofahrer hat in Zilli beim Wenden seines PKWs einen geparkten Wagen gerammt. Es entstand ein Sachschaden von rund 5.000 Euro. Bei der Unfallaufnahme stellten Polizeibeamte einen Atemalkoholwert von 1,98 Promille fest. Gegen den Mann wird nun wegen Straßenverkehrsgefährdung ermittelt. Sein Führerschein wurde sichergestellt. Bei einem Verkehrsunfall in Halberstadt sind zwei Menschen leicht verletzt worden. Ein 19-jähriger Transportfahrer übersah beim Abbiegen einen vorfahrtsberechtigten Mazda. Durch den Zusammenstoß überschlug sich der PKW. Der 42-jährige Fahrer und seine 68-jährige Mitfahrerin wurden ambulant im Krankenhaus behandelt. Der Sachschaden wird auf rund 15.000 Euro geschätzt. Gegen den 19-jährigen Unfallverursacher ermittelt die Polizei wegen fahrlässiger Körperverletzung. Bei einem Motorradunfall auf der B27 zwischen Elbingerode und Königshütte ist am Samstagnachmittag eine 35-jährige Mitfahrerin schwer verletzt worden. Das Motorrad kam in einer Linkskurve aus bislang ungeklärter Ursache von der Fahrbahn ab und stürzte. Die Frau musste stationär in einem Krankenhaus aufgenommen werden. Der 45-jährige Fahrer blieb unverletzt. Die Bundesstraße war während der Unfallaufnahme zeitweise voll gesperrt. Die Polizei ermittelt wegen fahrlässiger Körperverletzung. Autofahrer müssen sich Anfang August auf Einschränkungen zwischen Hettstedt und Widerstedt einstellen. Die Landesstraße 152 wird von Dienstag bis Freitag der darauffolgenden Woche voll gesperrt. Der Verkehr wird in dieser Zeit über die L158 und die L72 über Sandersleben, die Welfesholzer Kreuzung und Hettstedt umgeleitet.
3: Abstimmung bei Stadtratssitzung. Wird die Rundbogenhalle umgesetzt?
4: Die Junkers Rundbogenhalle in der Dieselstraße 22 ist schon seit längerer Zeit ein heiß diskutiertes Thema in der Bauhausstadt. Die unter Denkmalschutz stehende Halle war einst die zentrale Wareneingangs- und Versandstelle für den Kalorifer, Kalorimeter und Stahlbau. Sie wurde in Rekordzeit vom 8. bis zum 12. September 1929 errichtet und gilt als Prototyp für transportable Flugzeughallen. Die von Hugo Junkers entwickelte Hallenbauweise stellt nicht nur ein bedeutendes Zeugnis der Dessauer Industriegeschichte dar, sondern besitzt darüber hinaus landesweite Bedeutung. Die Halle zählt zu den frühesten Beispielen moderner Leichtbau-Ingenieurarchitektur. Der Förderverein Technikmuseum Hugo Junkers Dessau e.V. beabsichtigt daher, dieses bau- und industriegeschichtliche Zeugnis als Exponat in das Museum zu integrieren. Dadurch wird die Halle öffentlich zugänglich und kann als herausragendes Beispiel ingenieurtechnischer Innovationskraft erlebbar gemacht werden. Nach jetzigem Kenntnisstand besteht am aktuellen Standort kaum eine Chance, das Bauwerk dauerhaft zu erhalten, was die Umsetzung ebenfalls so wichtig macht. Dieser Prozess muss natürlich denkmalgerecht geplant werden. In der Stadtratssitzung vom 1. Juli wurde über die Umsetzung der Rundbogenhalle abgestimmt.
5: Ich möchte mich ganz herzlich bedanken, dass Sie das bisher begleitet haben und wir heute, ich hoffe doch, so einen Beschluss in diese Richtung fassen können, wie es hier aufgezeigt worden ist. Es ist eine Beschlussvorlage der SPD-Fraktion und auch von Pro Dessau gemeinschaftlich. Und andere haben ja die Fraktion diese Vorlage ja auch mitbekommen. Und ich habe eigentlich in der Regel ein positives Feedback dazu erhalten, sodass ich glaube, dass es heute durchgeht. Es soll hier ein Beschluss gefasst werden, der ein Signal nach draußen sendet. Wir sind bereit, diese Halle umsetzen zu wollen. 2027 sollte eigentlich geprägt sein, dass man die Genehmigungsfähigkeit herstellt für diesen Prozess. Und dann hoffe ich, dass wir 2028 möglicherweise in der Lage sind, dann auch die Umsetzung realisieren zu können. Aber jetzt geht es erstmal darum, dass wir im nächsten Jahr die Genehmigungsfähigkeit erhalten.
6: In der letzten Gesamtmitgliederversammlung des Technikmuseum-Fördervereins wird eine große Erwartungshaltung an die jetzige Entscheidung gesetzt. Man hat ausführlich sich verständigt, was mit dieser Halle passiert, wenn sie am Standort verbleibt. Die Chance, sie zielgerichtet, funktionell auch umzusetzen, für die bedeutsame Einrichtung des Technikmuseums, welches übrigens das erfolgreichste Museum des Stadtkreises und darüber hinaus ist, muss ich mal sagen, von Besucherzahlen und unter anderem auch mit, sagen wir mal, Museumsaspekten aufwartet, die neuzeitlich besonders sind, mit der Virtualität, die sie mit Mondlandung und organisieren, würde ich sagen, Junkers bekommt damit und das Museum am Ende und die Stadt eine Dynamik, die sie verdient. Und wir haben bitter nötig, einige Objekte, die noch im Freien stehen, jetzt ordnungsgemäß unterzustellen. Und ich bitte Sie einfach um Unterstützung und Zustimmung. Danke.
4: Die Beschlussvorlage wurde mit 40 Ja-Stimmen und 3 Enthaltungen so angenommen. Sie sieht nun vor, dass die Stadtverwaltung unter dem Vorbehalt einer Landesförderung in einer ersten Stufe die Voraussetzungen für die Genehmigungsfähigkeit der Versetzung prüft und herstellt, sowie die voraussichtlichen Kosten, Folgekosten und Finanzierungsmöglichkeiten ermittelt. Weiterhin soll die Stadtverwaltung dann mit dem Land über die Finanzierung der erforderlichen Planungsschritte und der eigentlichen Umsetzung verhandeln. Über die Finanzierung des Ganzen wird dann gesondert abgestimmt.

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0: Am Mittwochvormittag wird es teils sonnig bei Temperaturen um 29 Grad. Mittags wird es überwiegend wolkig und es weht ein kräftiger, böiger Wind aus Westen. Zum Abend hin bleibt es bewölkt bei Temperaturen um 28 Grad. Die Nacht bleibt überwiegend wolkig mit einem leichten Wind aus Westen. Am Donnerstag wird es teils sonnig bei Temperaturen um 26 Grad.
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2: Zwei Bücher für die Ewigkeit. Der Dom zu Halberstadt verriet neue Geheimnisse. Über den Halberstädter Dom und seinen berühmten Reliquienschatz sind bereits schon viele Bücher geschrieben worden. Jetzt wurden zwei neue vorgestellt, die mit Sicherheit auch die teuersten sind. Beide Bücher mit dem Titel Der Dom zu Halberstadt kosten 160 Euro. Bei diesem Preis darf man sich schon einmal fragen, was die 8,5 Kilogramm schwere und 1600 Seiten umfassende Publikation so teuer macht. Auf einer gemeinsamen Pressekonferenz im Halberstädter Dom beantwortete die Kooperation als Kulturstiftung Sachsen-Anhalt, das Landesamt für Denkmalpflege und Archäologie sowie das Europäische Romanikzentrum sämtliche Fragen zu den beiden neuen, publizierten Grundlagewerken. Die beiden Bücher Der Dom zu Halberstadt beinhalten nämlich keine mittelalterlichen Geschichten für Leser, sondern dienen der wissenschaftlichen Forschung. Es ist ein bebildertes Nachschlagewerk, genau genommen ein vollständiges Inventarverzeichnis von Architektur und Ausstattung der Halberstädter Kathedrale. Vor rund 800 Jahren wurde bereits mit dem Bau

0: dieses Doms begonnen. Die neue, zweibändige Monographie ist eine wichtige Grundlage für die zukünftige Forschung aller historischen Disziplinen.
1: Es ist notwendig, dass man die einzelnen Dinge erforscht, die einzelnen Dinge kennt und dokumentiert. Das ist hier in Halberstadt zum letzten Mal 1902 passiert, natürlich mit einem anderen Kenntnisstand. Und jetzt hat man es auf höchstem wissenschaftlichem Niveau gemacht, mit allen Vergleichen, und kann jetzt jedes einzelne Stück als Inventar sehr viel besser verstehen und damit die Gesamtheit verstehen. Außerdem ist Dokumentation auch immer Kulturschutz, weil wir haben gesehen, es sind mehrere Kriege hier über den Dom gegangen. Beim letzten Krieg hat der Dom hier mehrere Treffer erhalten. Man weiß nie, was in Zukunft passiert. Und wenn man einige hundert Bücher druckt, dann ist zumindest der Dom in dem jetzigen Zustand auf ewig konserviert, denn alle Bücher können nicht verloren gehen.
0: Die beiden neu erstellten Inventarverzeichnisse haben rund 900.000 Euro gekostet. 350.000 Euro kamen dabei vom Land Sachsen-Anhalt und 500.000 Euro von der Kulturstiftung des Landes. Staatsminister Rainer Rohrbrach würdigte die beiden Werke und die Wichtigkeit der Forschung. Nach den Kathedralen von Magdeburg und Naumburg hat auch nun der Halberstädter Dom ein neues Inventarverzeichnis. Ein weiteres für den Havelberger Dom ist auch geplant.
2: Ich habe beide Bände schon mit großem Interesse durchgeblättert und mich an der einen oder anderen Stelle fast festgelesen. Es ist wirklich so, dass die Geschichte des Domes extrem detailliert, aber doch so, dass man sich auch als interessierter Laie damit auseinandersetzen kann, beschrieben wird, reich bebildert das Ganze, und in den Anhängen mit Jahresereignissen so, dass man einfach vom frühen 18. oder späten 18. Jahrhundert, in dem der Vorläuferdom gegründet war, bis dann in die Neuzeit hinein minutiös nachvollziehen kann, was sich wann wie ereignet hat, welche Bischöfe damals zuständig waren. Ein bisschen wird natürlich auch die ottonische Zeit deutlich, in der Bernhard hier dem Kaiser Otto widersprach, als der den Wunsch äußerte, mal so eben nebenbei eine Konkurrenz in Magdeburg zu veranstalten. Also es ist eine extrem verdienstvolle Arbeit, die hier von der Kulturstiftung des Landes Sachsen-Anhalt geleistet worden ist, schon in Magdeburg, schon in Dessau, schon in Naumburg, aber eben hier nochmal in einer Weise, die erkennen lässt, welche besondere Bedeutung auch der Halberstädter Dom für die Landesgeschichte hat.
0: Die beiden Hauptautoren Dr. Anja Seliger und Dr. Heiko Brandl, die mit 23 weiteren Experten das Buch verfassten, gaben neue Geheimnisse preis, die jetzt gesichert werden konnten.
3: Ein Thema wie die Orgeln oder wie die Glocken, das gibt man natürlich an Experten ab, die sich darüber mit viel, viel besser auskennen als wir. Wir sind ja beide Kunsthistoriker, wir könnten das auch machen, aber wir müssten uns da viel länger und langfristig einarbeiten, und deshalb geben wir solche Themen dann eben extern weg.
0: Der Staatsminister Rainer Rohrbrach ist begeistert, wie detailreich im Buch geschrieben wurde. Das habe es bisher noch nie gegeben. Der erste Band des Buches befasst sich mit der Architektur des Domes, mit dem Westbau, dem Querhaus und dem Chor. Der zweite Band hingegen mit der Ausstattung des Domes. Er enthält wichtige Details zur ältesten Triumphkreuzgruppe Europas, die den gekreuzigten Christus als Sieger über das Böse zeigt. Diese beiden Bände wurden nach einer wissenschaftlichen Bearbeitung entwickelt und teilen den Dom jeweils in verschiedene Abschnitte ein, und daraus entstehen dann die entsprechenden Texte.
3: Die Texte sind inhaltlich alle gleich aufgebaut. Ja, vorneweg gibt es Quellen, Bildquellen, Literatur. Dann kommt eine Überlieferungsgeschichte, die sämtliche Maßnahmen referiert, die also an den Objekten stattgefunden haben, von der Restaurierung bis zur Zerstörung, bis zum Wiederaufbau. Ja, der Dom hatte ja nach dem Zweiten Weltkrieg schwere Schäden, wurde wieder aufgebaut. Das ist natürlich alles dokumentiert. Gleichzeitig haben wir auch die Restaurierungsgeschichte des 19. Jahrhunderts aufgearbeitet. Das ist dann in der Überlieferungsgeschichte zu finden. Und dann in einem letzten Kapitel ist im Grunde genommen die Würdigung der Objekte drin. Und da wird dann dargelegt, welche Bedeutung haben die Objekte. Ja, wie ist der Forschungsstand dazu gewesen? Was kann man bejahen? Was kann man verneinen? Was sind die neuen Erkenntnisse? Das kommt dann in der Würdigung. Und durch den identischen Aufbau dieser verschiedenen Texte hat man im Grunde genommen eine Systematik drin in dem Buch, die wissenschaftlichen Ansprüchen genügt. Und Inventare des 20. und 21. Jahrhunderts haben auch eine Nachweispflicht. Ja, das heißt, alles, was in den Büchern geschrieben steht, können Sie dann auch anhand von Quellen und Überlieferungen nachvollziehen. Ja, das ist der große Unterschied zur Inventarisierung des 19. Jahrhunderts.
4: Ja. Jetzt ist es ja so, dass die meisten Besucher, die hier den Dom besuchen, nicht so Kirchenhistoriker sind. Mal für den Laien gesagt, was soll man sich hier oder was muss man sich im Halberstadt Dom unbedingt ansehen?
3: Also, da mache ich eine ganz große Werbung. Wenn man den Halberstädter Dom besucht, sollte man sich die Zeit nehmen, sich im Langhaus mal kurz hinzusetzen, um den Raumeindruck auf sich wirken zu lassen. Es gibt hier eine unglaublich enge Taktung von Pfeilern. Dadurch wirkt der Raum unglaublich lang, unglaublich hoch und schlank. Das ist ein Eindruck, den man in anderen Kirchen nicht so hat. Nehmen wir zum Beispiel zum Vergleich den Magdeburger Dom, da ist das nicht so. Dann hat man im Halberstädter Dom unbedingt, sollte man einmal den Chorumgang rumlaufen, in die Marienkapelle reinblicken, weil man da die Glasmalereien aus dem 14. Jahrhundert noch erhalten hat. Man sollte sich auf jeden Fall das Triumphkreuz angucken. Und wenn man dann wieder zurückläuft, unbedingt den Taufstein. Das sind die wichtigsten Stücke, würde ich sagen. Die Skulptur hier im Chorumgang, Sie sind ja vorhin mit dabei gewesen. Das ist natürlich ein Highlight, das man auch unbedingt anschauen sollte. Den Domschatz. Wer nach Halberstadt kommt, sollte sich auch den Domschatz anschauen. Denn eine solche Fülle an liturgischen Gewändern und eine solche Fülle an Reliquien und Reliquiaren gibt es an anderen Orten nicht zu bestaunen. Ja, das würde ich unbedingt empfehlen.
0: Mit den beiden Bändern ist der Halberstädter Dom jetzt so umfassend dokumentiert wie nie zuvor. Sie schaffen eine Basis für die Forschung und für viele Generationen danach.
5: Der Rohbau wächst. Richtfest für das Feuerwehrdepot Timrode. Nur noch wenige Monate und der Traum von einem neuen Feuerwehrdepot geht endlich in Erfüllung. Seit 30 Jahren wird an dem Vorhaben gearbeitet. Denn das alte, vor 150 Jahren errichtete Gebäude war viel zu klein und nur noch mit Ausnahmegenehmigung nutzbar. Für ein zweites Fahrzeug gab es schon gar keinen Platz. Und auch die 30 Mitglieder der Freiwilligen Feuerwehr sowie die der Jugendfeuerwehr konnten nicht gleichzeitig anwesend sein.
6: Ja, versprochen hat es uns ein Bürgermeister damals Anfang 90er Jahre schon. Der war dann bis 96 nur, ja, und dann haben wir eigentlich mit dem alten Gerätehaus Verbesserungen gemacht, Anbauten gemacht, das immer so fit gemacht, dass es eben nutzungsgerecht war. Ja, und der Plan, der wurde natürlich immer weiter verfolgt, denn auch im neuen Jahrtausend haben wir da verschiedene Pläne gehabt und Standorte, bis sich dann wirklich 2013, 14 das hier ergab.
5: Das große Grundstück an der Blankenburger Straße bot nach dem Abriss der alten Gaststätte einen geeigneten Platz für den Neubau.
6: Dass die Stadt das ersteigern konnte und eigentlich einen besseren Standort kann es in einem Ort für eine Feuerwehr nicht geben, wie hier mitten im Dorf.
5: Aufgrund der knappen finanziellen Mittel war der Neubau des Feuerwehrgerätehauses für die Stadt Blankenburg eine große Herausforderung.
7: Erstmal war es tatsächlich ein Kraftakt. Das sind ja immerhin fast 2 Millionen Euro, die wir im Haushalt untergebracht haben. Und auch zu einer Zeit, wo wir noch nicht genau wussten, gibt es Förderungen vom Land. Das Infrastrukturprogramm des Bundes war noch gar nicht bekannt zu seiner Zeit. Und da danke ich vor allem erstmal den Stadträten der Stadt Blankenburg, die hier auch gesagt haben, jawohl, wir handeln im Sinne auch der Brandschutzbedarfsplanung, der Risikoanalyse und verankern das Geld im Haushalt. Aber ich danke auch allen beteiligten Firmen und vor allem auch der Feuerwehr hier in Timrode, die sich da wirklich sehr intensiv eingebracht hat.
5: Ende 2024 übergab Innenministerin Tamara Tsishang einen Förderbescheid über 350.000 Euro für 2 Feuerwehrstellplätze. Nach intensiver Planung und bauvorbereitenden Arbeiten erfolgte dann im März 26 der Spatenstich. Seitdem wird am künftigen Gerätehaus zügig gearbeitet. Sogar der große Dachbinder wurde bereits eingesetzt, sodass jetzt quasi richtfest gefeiert werden konnte.
8: Auf jeden Fall verbessern sich die
7: Dienst- und Lebensbedingungen für die Kameradinnen und Kameraden hier entscheidend gegenüber dem, was vorher da war.

0: war. Es wird zu einer Verbesserung Arbeitsschutz, der Dienst- und Lebensbedingungen führen. Sie haben bessere Ausrückebedingungen. Die Fahrzeuge stehen gesichert in einem Haus und nicht mehr aufgeteilt auf mehrere Standorte. Und das führt natürlich auch zu einer insgesamt Verbesserung der Einsatzbereitschaft und Einsatzstärke im Stadtverband.
1: Wir sind alle sehr überrascht, dass es jetzt dann doch so schnell geht. Nach vielen Jahren, wo wir darauf gewartet haben, jetzt ist dann so rasant wachsen zu sehen, ist schon sehr interessant. Wir freuen uns natürlich. Wir finden es auch ein bisschen schade, dass wir unser altes Heim verlassen müssen. Hätten uns ein bisschen mehr Mitspracherecht hier erwartet, aber im Großen und Ganzen freuen wir uns auf unser neues Gerätehaus.
2: Die Baukosten laut Planung belaufen sich auf 1,75 Millionen Euro. Wir haben nochmal nachgelegt und haben ein Budget von 1,85 Millionen Euro. Die derzeitige Auftragslage liegt bei 1,79 Millionen Euro. Also wir befinden uns auch hier im Rahmen. Nach aktuellem Bauzeitenplan liegen wir sehr gut im Rahmen. Es sind alle Termine gehalten. Wir sind sehr zuversichtlich, dass der Bauabschluss auch wie geplant Ende November stattfinden kann. Also wir bauen hier eine Feuerwehr mit zwei Stellplätzen. Die Feuerwehr ist auch so konzipiert, dass sie auf drei Stellplätze erweitert werden könnte. Wir haben zwei Schulungsräume, beziehungsweise einen großen Schulungsraum, der bei Bedarf auch geteilt werden kann. Wir haben einen Führungskräfteraum, Räume für die Feuerwehr, Jugendfeuerwehr, sowie für Infrastruktur.
3: Mit dem neuen Feuerwehrdepot werden gute Rahmenbedingungen für den ehrenamtlichen Einsatz der Kameraden der Freiwilligen Feuerwehr Timmrode geschaffen und ihr Traum von einem geräumigen und zweckmäßigen Gerätehaus wird vielleicht sogar noch in diesem Jahr Wirklichkeit.

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0: Er ist Wahrzeichen und von weitem schon sichtbar, streckt sich 88 Meter in die Höhe. Der Turm der Schlosskirche Wittenberg. Das Gotteshaus, welches 1996 zum UNESCO-Weltkulturerbe gehört, wurde ursprünglich 1496 an das Schloss angefügt. 7 Jahre dauerte der Bau, dennoch wurde das Gotteshaus schon 2 Jahre nach Baubeginn geweiht. Der Erbauer? Friedrich der Weise stattete das Haus aufwendig aus und legte eine über 19.000 Stück fassende Sammlung von Reliquien an. Nachdem in Wittenberg die Universität Leucorea gegründet wurde, stellte man ihr die Schlosskirche als Universitätskirche bei. Es folgten Promotionen der Studenten, die berühmte Antrittsrede von Philipp Melanchthon und Andachten. Akademische Würdenträger fanden hier ihre letzte Ruhestätte. Das Hauptportal, in dieser Zeit noch aus Holz, diente zum Anheften von Informationen durch Universitätsangehörige. So soll auch Martin Luther, stimmberechtigtes Mitglied des Augustinerklosters und Theologieprofessor, am 31. Oktober 1517 seine 95 Thesen angeschlagen haben. Sie sollten zur Diskussion über den Ablasshandel auffordern. Allerdings ist umstritten, ob sich das damals tatsächlich so abspielte.
1: Fakt ist, dass es eigentlich keinen tatsächlichen Beweis für den Thesenanschlag gibt. Der erste, der den Thesenanschlag wirklich erwähnt, ist Philipp Melanchthon in einem Brief im Jahre 1547. Da war Luther schon ein Jahr tot und Melanchthon ist auch kein Zeitzeuge. Er kam nämlich erst 1518 nach Wittenberg, da war ja der Thesenanschlag praktisch schon Geschichte. Er wird also heute eher indirekt bewiesen, weil das, was für uns heute spektakulär ist, ist für die damalige Zeit etwas völlig Normales gewesen. Die Schlosskirche, ich hatte es schon kurz erwähnt, war auch Universitätskirche. Und die Eingangstüren von solchen Universitätskirchen wurden im Mittelalter sehr häufig, wir würden heute sagen, als schwarzes Brett, als Informationstafel benutzt. Das gab es nicht nur in Wittenberg, das gab es auch in vielen anderen Universitätsstädten. Und insofern ist es etwas völlig Selbstverständliches, eine Disputation, denn das wollte Luther. Luther wollte an der Universität mit seinen Universitätskollegen über den Ablasshandel der Kirche eine Disputation führen, die hier zu veröffentlichen. Das war also eher etwas ganz Selbstverständliches und wahrscheinlich so banal, dass auch Luther selbst den Thesenanschlag nie erwähnt hat, als etwas Besonderes. Erst für uns heute nicht wird dieser Ort wird diese Handlung symbolisch. Was jetzt allerdings als neueste Erkenntnis hinzukommt, ist, dass der frühere Direktor des Lutherhauses, Dr. Martin Treu, bei einer Recherche, die er an der Universitätsbibliothek in Jena geführt

0: hat, dort in einer Schrift von Georg Röhrer, und der ist ein Famulus von Martin Luther gewesen, also ein Zeitzeuge, eine handschriftliche Notiz von diesem Röhrer findet, wo steht, sinngemäß, als die Thesen an den Türen der Kirchen der Stadt veröffentlicht worden sind. Das wäre jetzt also tatsächlich mal ein zeitgenössischer Hinweis darauf, dass es offensichtlich diesen Thesenanschlag gegeben hat. Möglicherweise nicht nur hier an der Schlosskirche, vielleicht auch an der Stadtkirche, vielleicht sogar noch an weiteren Türen hier in der Stadt.
1: Heute könnte man an die Tür der Schlosskirche keine Informationen mehr anschlagen. Das originale Hauptportal gibt es nicht mehr.
0: Die Tür der heutigen Schlosskirche, die wir heute noch sehen, stammt aus dem Jahre 1858 und ist ein erstes Geschenk der Preußen. Seit 1817 oder 1817 wurde Württemberg preußisch, war ein erstes Geschenk des Königs von Preußen Friedrich Wilhelms IV., der hier diese Tür neu anfertigen ließ durch Ferdinand von Quast. Wir haben hier heute eine Bronzetür. In dieser Tür sind die 95 Thesen nachzulesen, reliefartig in Bronze gegossen. Und über der Tür befindet sich ein Tympanon-Gemälde, das uns das alte Wittenberg zeigt mit Luther und Melanchthon und Christus in der Mitte am Kreuz.
1: Ebenfalls aus Metall sind die noch originalen Grabplatten, die über den Gräbern von Friedrich der Weise, Martin Luther und Philipp Melanchthon ruhen. 160.000 Besucher kommen jährlich in die Schlosskirche, die für 8,2 Millionen Euro zum 500. Jubiläum des Thesenanschlages 2017 grundhaft saniert wurde. Im Übrigen ist dieses Gotteshaus schon lange nicht mehr das, welches Luther zu Lebzeiten gesehen hat.
0: Im Dreißigjährigen Krieg ist sie in Mitleidenschaft gezogen worden, aber ganz besonders im Siebenjährigen Krieg 1760 ist eigentlich die alte Schlosskirche, die Martin Luther gesehen hat, verloren gegangen. In der Nacht vom 13. zum 14. Oktober wurde die Schlosskirche oder wurde der westliche Teil der Altstadt angegriffen und die Schlosskirche ist dabei fast vollständig zerstört worden. Das Dach ist eingestürzt, die Thesentür ist verbrannt und letztendlich ist die Kirche ausgebrannt. Und alles, was noch an wertvollen Kunstwerken hier war, ist dort leider ein Opfer der Flammen geworden. Dann hat man sie wieder mehr oder weniger notdürftig hergerichtet, mal im Barockstil, mal eher wieder nur repariert nach den napoleonischen Kriegen. Und das, was wir hier heute sehen, ist ein Bau, der durch die letzten drei preußischen Könige errichtet worden ist. Interessanterweise fast zu einer identischen Zeit, wenn auch 300 Jahre später, nämlich 1885 wiederum bis 1892, haben die Preußen diese Kirche saniert und zu diesem Kirchenbau gemacht, den wir hier heute sehen.
1: Auch wenn es nicht der Originalaufbau auf den Fundamenten der alten Schlosskirche ist, allein die Tatsache, dass man den Ort der Reformation persönlich besucht hat, hat für viele Menschen eine ganz besondere Bedeutung.
0: Ich kann Ihnen vielleicht mal ein Erlebnis erzählen, um diese Bedeutung mal klarzumachen. Das liegt allerdings schon viele, viele Jahre zurück. Da hatte ich mal hier ein methodistisches Pfarrerehepaar aus den Vereinigten Staaten. Und der Pfarrer hat zu mir gesagt, wenn es einen Flug San Francisco, New York, Schlosskirche gegeben hätte, hätte er nicht 6 Wochen durch Europa fahren müssen. Der Anlass seiner Reise war einmal in seinem Leben hier in der Kirche sein. Dafür hat er in Kauf genommen, dass er halt eine größere Reise machen musste, weil es diesen Direktflug nicht gibt. Aber darin, glaube ich, wird deutlich, was das für manche Leute bedeutet, einmal hier zu sein.
1: Im Jahr 2017 verkaufte das Land Sachsen-Anhalt die Schlosskirche nach der Komplettsanierung für 1 € an die Evangelische Kirche Deutschland. Die EKD hatte ausgerechnet, jährlich 500.000 € Unterhaltskosten aufbringen zu müssen. Seit Dezember 2019 bezahlen Touristen für den Besuch der Reformationskirche 2 € Eintritt.

0: Einzigartige Leistungen der Menschheit kommen in großen Bauwerken, aber auch in kleineren Objekten zum Ausdruck und erfahren Anerkennung durch die UNESCO.
1: Die UNESCO unterscheidet ja verschiedene Kategorien von Welterbe, die Welterbestätten. Wir haben in Sachsen-Anhalt ja auch 5 davon, was eine sehr, sehr hohe Zahl ist. Dann das immaterielle Welterbe und natürlich auch das sogenannte Weltdokumentenerbe, eigentlich Liste der Memory of the World Dokumente. Das ist eine Kategorie, die seit 1997 vergeben wird. Es gibt insgesamt bisher etwas über 300 Dokumente, die in dieses Weltdokumentenerbe aufgenommen worden sind, davon circa 20 aus Deutschland, und das einzige bisher archäologische Dokument ist die Himmelsscheibe von Nebra.
0: 2013 wurde der Titel verliehen. Im Landesmuseum für Vorgeschichte in Halle wird die Himmelsscheibe von Nebra gezeigt.
1: Wir befinden uns da in sehr guter Gesellschaft. Aus Deutschland etwa gehört das Nibelungenlied dazu, Grimms Hausmärchen, das Benz-Patent oder der 2+4-Vertrag.
0: Um als Weltdokumentenerbe anerkannt zu werden, müssen bestimmte Kriterien erfüllt sein.
1: Sie muss natürlich einzigartig sein, das ist sie zweifellos. Und die Himmelsscheibe stellt ja nun die älteste Darstellung konkreter astronomischer Phänomene dar. Sie datiert in die Zeit um 1600 vor Christus, vielleicht ist sie auch etwas älter. Um 1600 wurde sie auf dem Mittelberg bei Nebra begraben. Und sie ist eben, weil zum ersten Mal konkrete astronomische Phänomene dargestellt sind, ein ganz besonderes Dokument. Weitere Kriterien sind zum Beispiel, sie müssen nachweisen, dass sie der rechtmäßige Eigentümer sind. Da sind uns die Gerichtsprozesse rund um die Himmelsscheibe sehr zu Pass gekommen, weil in diesen Prozessen quasi als Nebenprodukt auch eindeutig festgestellt wurde, dass das Land Sachsen-Anhalt der rechtmäßige Eigentümer ist.
0: Sie ist in ihrer jetzigen Gestalt ein besonderes Dokument, aber auch ihre Entstehung selbst ist nicht nur für Wissenschaftler eine spannende Geschichte.
1: Die älteste Ausgestaltungsphase besteht aus 32 Sternen, die willkürlich über diesen Sternenhimmel auf der Himmelsscheibe verteilt sind, mit Ausnahme der Plejaden, das Siebengestirn. Und ein Sichelmond und ein Vollmond oder auch eine Sonne. Und auf der Himmelsscheibe von Nebra ist nun dargestellt, dass man einen Schaltmonat einlegen muss, wenn der Sichelmond so in der Breite, in der er dargestellt ist, in Konstellation zu den Plejaden steht. Die zweite Phase zeigt dann zwei Horizontbögen, in denen der Lauf der Sonne innerhalb eines halben Jahres dargestellt worden ist. Das ist ein Winkel von 82 Grad etwa. Und dieser Winkel hängt von der geografischen Breite ab, in dem Fall eben der geografischen Breite auf der Höhe Sachsen-Anhalts. In einem dritten Ausgestaltungsmodus kam dann ein religiöses Moment dazu, ein Schiff, das die Sonne über den Himmel bewegt. Später kamen dann am Rand Lochungen dazu, damit man die Scheibe standartenmäßig hochhalten konnte. Und schließlich ist in einem letzten Stadium einer der Horizontbögen abgenommen worden. Das heißt, man hat die Himmelsscheibe rituell zerstört und sie im Boden vergraben und den Göttern geweiht.
0: Nach der Wiederentdeckung durch Raubgräber gelangte die Himmelsscheibe auf abenteuerlichen Wegen nach Sachsen-Anhalt zurück und zeugt als einzigartiges Dokument von den Vorstellungen der Bronzezeit.
1: Es zieht viele Besucher an. Viele Menschen besuchen ja ganz konkret Welterbestätten und auch Stätten, an denen Weltdokumentenerbe ausgestellt ist.

0: Live-Musik in der Innenstadt. 30 Jahre UNESCO-Welterbe.
1: Mit der Veranstaltungsreihe Reihenweise möchte die Lutherstadt Wittenberg ihr Kulturangebot erweitern und ganzjährig ein abwechslungsreiches Musik- und Kulturprogramm in die Altstadt bringen. In den warmen Monaten finden die Open Stages unter freiem Himmel statt und laden Besucher zum Verweilen und Genießen ein.
2: Das ist ein offenes Bühnenprogramm, was wir an verschiedenen Orten in Wittenberg stattfinden lassen. Immer freier Eintritt. Wir buchen da Künstler und versuchen, die Innenstadt damit zu beleben.
1: Am 16. Juli drehte sich vor dem Melanchthon-Haus gemeinsam mit dem Independent als gastronomischen Partner alles um Jazz. Das Leipziger Duo Jazz for Two and You zeigte, wofür die neue Veranstaltungsreihe steht. Live-Musik in besonderer Atmosphäre mitten in der Altstadt.
3: Was wir auch heute Abend machen wollen, ist ja Storytelling, nicht wahr? Also es gibt vor allem im zweiten Set Songs von einem Songwriter-Duo und die haben so fantastische Songs geschrieben, so Ende der 90er, Anfang der 2000er, und es sind wirklich sehr, sehr berührende Texte. Und ich meine, viele denken auch manchmal bei Jazz vielleicht nicht unbedingt an Texte, oder zumindest, ich glaube, noch ein Großteil der Bevölkerung denkt bei Jazz immer noch viel an so, ah ja, das ist immer nur ein Saxophonist, der da so vor sich rumdudelt, und das ist eine Seite des Jazz, aber es gibt so viele fantastische Vokalisten, Storyteller, auch Instrumental-Storyteller, die wirklich einen Bogen über einen Song spannen und eine fantastische Geschichte erzählen.
4: Außerdem glaube ich auch, dass wir einfach musikalisch ebenfalls nicht nur textlich eine Story erzählen, sondern halt auch mit der Musik, wie jetzt eben auch gerade gesagt hat, mit Dramaturgie quasi Text und Musik gut zusammen miteinander verbinden. Und das ist eigentlich mit das Wichtigste, was ich finde, was eine Musik ausmachen sollte. Sie sollte irgendwas aussagen können. Und das empfinden wir so.
3: Trotzdem improvisieren wir auch sehr viel.
4: Genau, klar, natürlich.
3: Das gehört dazu.
4: Das ist die Story.
1: Die beiden Musiker wurden von Oliver Kügler für die Veranstaltungsreihe eingeladen. Neben ihrem Auftritt nahmen sie auch viele positive Eindrücke aus der Lutherstadt mit.
4: Ich habe hier im Februar gespielt mit dem Independent Trio. Das war 17. Februar, das weißt du noch. Das war in der Scheune. Das war ganz geil. Und es hat anscheinend gut angekommen. Und deswegen wurden wir jetzt nochmal gefragt. Und wir freuen uns, hier zu sein. Wittenberg ist schön. Und es sollten meiner Meinung nach auch mehr Leute sehen. Und ich hoffe, dass das so ein bisschen, also dass die Kultur, diese Jazz, ein paar Leute noch hier ranholt, wie aus Berlin oder aus Leipzig.
3: Ich finde es super schön. Ich bin ein bisschen früher angekommen mit dem Zug und ich hatte die Gelegenheit, nochmal wirklich fast die ganze Altstadt zu durchlaufen. Das ist super schön.
1: Die Veranstaltungsreihe entstand im Rahmen des Jubiläums 30 Jahre UNESCO-Welterbe. 1996 erhielten Wittenberg und Eisleben den Welterbetitel, ein Jubiläum, das in diesem Jahr gefeiert wird.
5: Heute Abend findet eine unserer zahlreichen Veranstaltungen zum 30-jährigen UNESCO-Weltkulturerbe-Jubiläum der Luther-Gedenkstätten statt. In diesem Monat liegt der Fokus auf dem Melanchthon-Haus. Und heute geben wir zwei kleine Sonderführungen, quasi ein Speed-Dating durch das Melanchthon-Haus zum Thema UNESCO.
1: Das im Stil der Renaissance errichtete Gebäude gilt als eines der schönsten Bürgerhäuser der Lutherstadt. Besucher konnten das historische Haus sowie den angrenzenden Garten erkunden. Auf rund 600 Quadratmetern Ausstellungsfläche vermittelt das Museum spannende Einblicke in das Leben und Wirken Philipp Melanchthons.
5: Die Führungen, die dauern ca. 30 Minuten und sind quasi eine Essenz dessen, was das Melanchthon-Haus so besonders macht, warum es den UNESCO-Weltkulturerbe-Status verliehen bekommen hat. Und da geht es natürlich auch um seinen berühmten Bewohner Philipp Melanchthon. Die erste Führung, die war jetzt doch sehr gut angenommen. Wir hatten eine schöne Gruppe, die sehr interessiert dabei war, auch viele Fragen gestellt hat. Also ich denke, das Format funktioniert sehr gut.
1: Auch in den kommenden Monaten wird die Reihe fortgesetzt. Im Frühling und Sommer sind die Veranstaltungen unter freiem Himmel kostenlos. Das musikalische Spektrum reicht von Blasmusik über Hip-Hop bis hin zu Klassik, Blues, Rock und Pop. Eine mobile Bühne bringt die Konzerte an wechselnde Orte in der Wittenberger Altstadt.
2: Wir haben eine schon gemacht im Mai vor der Kaffeerösterei in Wittenberg und diesmal sind wir hier und es gibt noch eine am 6.8. Vor dem Bittersüß. Wir versuchen mit neuen Formaten so ein bisschen Leben in die Veranstaltungslandschaft in Wittenberg so zu bekommen und gliedern uns natürlich auch ein bei anderen Veranstaltern, aber so gerade mit der Open Stage und reihenweise versuchen wir so ein paar neue Sachen auch zu machen, an neuen Orten auch.
1: In den kälteren Monaten verlagert sich das Programm nach innen. Exklusive Veranstaltungen an ausgewählten Orten bieten Jazz, Comedy und weitere Bühnenformate mit renommierten Künstlern in besonderem Ambiente. Doch reihenweise ist nicht das einzige Veranstaltungsformat, auf welches sich die Wittenberger in naher Zukunft freuen dürfen.
2: Wir haben noch das White Picnic am 8.8. im Eunike Park. Ganz wichtig, ganz wichtiger Termin. Und danach direkt die Erlebnisnacht am 22.8. hier in Wittenberg, in der ganzen Innenstadt.
1: Als nächstes steht das Akustikduo Lai und Louis auf der Bühne. Am 6. August spielen sie vor dem Bittersüß und verleihen bekannten Songs eine besondere Atmosphäre. Besucher sind herzlich eingeladen, vorbeizuschauen.

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0: Am Mittwochvormittag wird es teils sonnig bei Temperaturen um 29 Grad. Mittags wird es überwiegend wolkig und es weht ein kräftiger, böiger Wind aus Westen. Zum Abend hin bleibt es bewölkt bei Temperaturen um 28 Grad. Die Nacht bleibt überwiegend wolkig mit einem leichten Wind aus Westen. Am Donnerstag wird es teils sonnig bei Temperaturen um 26 Grad.
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0: Bei einem Verkehrsunfall im Einbindungsbereich Mosestieg und Heinrich-Heine-Straße ist eine Radfahrerin schwer verletzt worden. Ein 84-jähriger Autofahrer übersah beim Abbiegen eine ebenfalls 84-jährige Radfahrerin, die vorfahrtsberechtigt unterwegs war. Durch den Zusammenstoß stürzte die Frau und erlitt schwere Kopfverletzungen. Sie wurde mit einem Rettungshubschrauber in ein Krankenhaus gebracht, der Autofahrer blieb unverletzt. Ein 58-jähriger Autofahrer hat in Zilli beim Wenden seines PKWs einen geparkten Wagen gerammt. Es entstand ein Sachschaden von rund 5.000 Euro. Bei der Unfallaufnahme stellten Polizeibeamte einen Atemalkoholwert von 1,98 Promille fest. Gegen den Mann wird nun wegen Straßenverkehrsgefährdung ermittelt. Sein Führerschein wurde sichergestellt. Bei einem Verkehrsunfall in Halberstadt sind zwei Menschen leicht verletzt worden. Ein 19-jähriger Transportfahrer übersah beim Abbiegen einen vorfahrtsberechtigten Mazda. Durch den Zusammenstoß überschlug sich der PKW. Der 42-jährige Fahrer und seine 68-jährige Mitfahrerin wurden ambulant im Krankenhaus behandelt. Der Sachschaden wird auf rund 15.000 Euro geschätzt. Gegen den 19-jährigen Unfallverursacher ermittelt die Polizei wegen fahrlässiger Körperverletzung. Bei einem Motorradunfall auf der B27 zwischen Elbingerode und Königshütte ist am Samstagnachmittag eine 35-jährige Mitfahrerin schwer verletzt worden. Das Motorrad kam in einer Linkskurve aus bislang ungeklärter Ursache von der Fahrbahn ab und stürzte. Die Frau musste stationär in einem Krankenhaus aufgenommen werden. Der 45-jährige Fahrer blieb unverletzt. Die Bundesstraße war während der Unfallaufnahme zeitweise voll gesperrt. Die Polizei ermittelt wegen fahrlässiger Körperverletzung. Autofahrer müssen sich Anfang August auf Einschränkungen zwischen Hettstedt und Widerstedt einstellen. Die Landesstraße 152 wird von Dienstag bis Freitag der darauffolgenden Woche voll gesperrt. Der Verkehr wird in dieser Zeit über die L158 und die L72 über Sandersleben, die Welfesholzer Kreuzung und Hettstedt umgeleitet.
3: Abstimmung bei Stadtratssitzung. Wird die Rundbogenhalle umgesetzt?
4: Die Junkers Rundbogenhalle in der Dieselstraße 22 ist schon seit längerer Zeit ein heiß diskutiertes Thema in der Bauhausstadt. Die unter Denkmalschutz stehende Halle war einst die zentrale Wareneingangs- und Versandstelle für den Kalorifer, Kalorimeter und Stahlbau. Sie wurde in Rekordzeit vom 8. bis zum 12. September 1929 errichtet und gilt als Prototyp für transportable Flugzeughallen. Die von Hugo Junkers entwickelte Hallenbauweise stellt nicht nur ein bedeutendes Zeugnis der Dessauer Industriegeschichte dar, sondern besitzt darüber hinaus landesweite Bedeutung. Die Halle zählt zu den frühesten Beispielen moderner Leichtbau-Ingenieurarchitektur. Der Förderverein Technikmuseum Hugo Junkers Dessau e.V.

0: beabsichtigt daher, dieses bau- und industriegeschichtliche Zeugnis als Exponat in das Museum zu integrieren. Dadurch wird die Halle öffentlich zugänglich und kann als herausragendes Beispiel ingenieurtechnischer Innovationskraft erlebbar gemacht werden. Nach jetzigem Kenntnisstand besteht am aktuellen Standort kaum eine Chance, das Bauwerk dauerhaft zu erhalten, was die Umsetzung ebenfalls so wichtig macht. Dieser Prozess muss natürlich denkmalgerecht geplant werden. In der Stadtratssitzung vom 1. Juli wurde über die Umsetzung der Rundbogenhalle abgestimmt.
1: Ich möchte mich ganz herzlich bedanken, dass Sie das bisher begleitet haben und wir heute, ich hoffe, doch so einen Beschluss in diese Richtung fassen können, wie es hier aufgezeigt worden ist. Es ist eine Beschlussvorlage der SPD-Fraktion und auch von Pro Dessau gemeinschaftlich. Und andere haben ja die Fraktion diese Vorlage ja auch mitbekommen. Und ich habe eigentlich in der Regel ein positives Feedback dazu erhalten, sodass ich glaube, dass es heute durchgeht. Es soll hier ein Beschluss gefasst werden, der ein Signal nach draußen sendet. Wir sind bereit, diese Halle umsetzen zu wollen. 2027 sollte eigentlich geprägt sein, dass man die Genehmigungsfähigkeit herstellt für diesen Prozess. Und dann hoffe ich, dass wir 2028 möglicherweise in der Lage sind, dann auch die Umsetzung realisieren zu können. Aber jetzt geht es erstmal darum, dass wir im nächsten Jahr die Genehmigungsfähigkeit erhalten.
2: In der letzten Gesamtmitgliederversammlung des Technikmuseum-Fördervereins wird eine große Erwartungshaltung an die jetzige Entscheidung gesetzt. Man hat ausführlich sich verständigt, was mit dieser Halle passiert, wenn sie am Standort verbleibt. Die Chance, sie zielgerichtet, funktionell auch umzusetzen, für die bedeutsame Einrichtung des Technikmuseums, welches übrigens das erfolgreichste Museum des Stadtkreises und darüber hinaus ist, muss ich mal sagen, von Besucherzahlen und unter anderem auch mit, sagen wir mal, Museumsaspekten aufwartet, die neuzeitlich besonders sind, mit der Virtualität, die sie mit Mondlandung und organisieren, würde ich sagen, Junkers bekommt damit und das Museum am Ende und die Stadt eine Dynamik, die sie verdient. Und wir haben bitter nötig, einige Objekte, die noch im Freien stehen, jetzt ordnungsgemäß unterzustellen. Und ich bitte Sie einfach um Unterstützung und Zustimmung. Danke.
0: Die Beschlussvorlage wurde mit 40 Ja-Stimmen und 3 Enthaltungen so angenommen. Sie sieht nun vor, dass die Stadtverwaltung unter dem Vorbehalt einer Landesförderung in einer ersten Stufe die Voraussetzungen für die Genehmigungsfähigkeit der Versetzung prüft und herstellt, sowie die voraussichtlichen Kosten, Folgekosten und Finanzierungsmöglichkeiten ermittelt. Weiterhin soll die Stadtverwaltung dann mit dem Land über die Finanzierung der erforderlichen Planungsschritte und der eigentlichen Umsetzung verhandeln. Über die Finanzierung des Ganzen wird dann gesondert abgestimmt.

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0: Am Mittwochvormittag wird es teils sonnig bei Temperaturen um 29 Grad. Mittags wird es überwiegend wolkig und es weht ein kräftiger, böiger Wind aus Westen. Zum Abend hin bleibt es bewölkt bei Temperaturen um 28 Grad. Die Nacht bleibt überwiegend wolkig mit einem leichten Wind aus Westen. Am Donnerstag wird es teils sonnig bei Temperaturen um 26 Grad.
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2: Zwei Bücher für die Ewigkeit. Der Dom zu Halberstadt verrät neue Geheimnisse. Über den Halberstädter Dom und seinen berühmten Reliquienschatz sind bereits schon viele Bücher geschrieben worden. Jetzt wurden zwei neue vorgestellt, die mit Sicherheit auch die teuersten sind. Beide Bücher mit dem Titel Der Dom zu Halberstadt kosten 160 Euro. Bei diesem Preis darf man sich schon einmal fragen, was die 8,5 Kilogramm schwere und 1600 Seiten umfassende Publikation so teuer macht. Auf einer gemeinsamen Pressekonferenz im Halberstädter Dom beantwortete die Kooperation als Kulturstiftung Sachsen-Anhalt, das Landesamt für Denkmalpflege und Archäologie sowie das Europäische Romanikzentrum sämtliche Fragen zu den beiden neuen, publizierten Grundlagewerken. Die beiden Bücher Der Dom zu Halberstadt beinhalten nämlich keine mittelalterlichen Geschichten für Leser, sondern dienen der wissenschaftlichen Forschung. Es ist ein bebildertes Nachschlagewerk, genau genommen ein vollständiges Inventarverzeichnis von Architektur und Ausstattung der Halberstädter Kathedrale. Vor rund 800 Jahren wurde bereits mit dem Bau dieses Doms begonnen. Die neue, zweibändige Monographie ist eine wichtige Grundlage für die zukünftige Forschung aller historischen Disziplinen.
3: Es ist notwendig, dass man die einzelnen Dinge erforscht, die einzelnen Dinge kennt und dokumentiert. Das ist hier in Halberstadt zum letzten Mal 1902 passiert, natürlich mit einem anderen Kenntnisstand. Und jetzt hat man es auf höchstem wissenschaftlichem Niveau gemacht, mit allen Vergleichen und kann jetzt jedes einzelne Stück als Inventar sehr viel besser verstehen und damit die Gesamtheit verstehen. Außerdem ist Dokumentation auch immer Kulturschutz, weil wir haben gesehen, es sind mehrere Kriege hier über den Dom gegangen. Beim letzten Krieg hat der Dom hier mehrere Treffer erhalten. Man weiß nie, was in Zukunft passiert. Und wenn man einige hundert Bücher druckt, dann ist zumindest der Dom in dem jetzigen Zustand auf ewig konserviert, denn alle Bücher können nicht verloren gehen.
2: Die beiden neu erstellten Inventarverzeichnisse haben rund 900.000 Euro gekostet. 350.000 Euro kamen dabei vom Land Sachsen-Anhalt und 500.000 Euro von der Kulturstiftung des Landes. Staatsminister Rainer Rohrbacher würdigte die beiden Werke und die Wichtigkeit der Forschung. Nach den Kathedralen von Magdeburg und Naumburg hat auch nun der Halberstädter Dom ein neues Inventarverzeichnis. Ein weiteres für den Havelberger Dom ist auch geplant.
4: Ich habe beide Bände schon mit großem Interesse durchgeblättert und mich an der einen oder anderen Stelle fast festgelesen. Es ist wirklich so, dass die Geschichte des Domes extrem detailliert, aber doch so, dass man sich auch als interessierter Laie damit auseinandersetzen kann, beschrieben wird, reich bebildert das Ganze und in den Anhängen mit Jahresereignissen so, dass man einfach vom frühen 18. oder späten 18. Jahrhundert, in dem der Vorläuferdom gegründet war, bis dann in die Neuzeit hinein minutiös nachvollziehen kann, was sich wann wie ereignet hat, welche Bischöfe damals zuständig waren. Ein bisschen wird natürlich auch die ottonische Zeit deutlich, in der Bernhard hier ja dem Kaiser Otto widersprach, als der den Wunsch äußerte, mal so eben nebenbei eine Konkurrenz in Magdeburg zu veranstalten. Also es ist eine extrem verdienstvolle Arbeit, die hier von der Kulturstiftung des Landes Sachsen-Anhalt geleistet worden ist, schon in Magdeburg, schon in Dessau, schon in Naumburg, aber eben hier nochmal in einer Weise, die erkennen lässt, welche besondere Bedeutung auch der Halberstädter Dom für die Landesgeschichte hat.
2: Die beiden Hauptautoren Dr. Anja Seliger und Dr. Heiko Brandl, die mit 23 weiteren Experten das Buch verfassten, gaben neue Geheimnisse preis, die jetzt gesichert werden konnten.
5: Ein Thema wie die Orgeln oder wie die Glocken, das gibt man natürlich an Experten ab, die sich darüber mit viel, viel besser auskennen als wir. Wir sind ja beide Kunsthistoriker, wir könnten das auch machen, aber wir müssten uns da viel länger und langfristig einarbeiten. Und deshalb geben wir solche Themen dann eben extern weg.
2: Der Staatsminister Rainer Robra ist begeistert, wie detailreich im Buch geschrieben wurde. Das habe es bisher noch nie gegeben. Der erste Band des Buches befasst sich mit der Architektur des Domes, mit dem Westbau, dem Querhaus und dem Chor. Der zweite Band hingegen mit der Ausstattung des Domes. Er enthält wichtige Details zur ältesten Triumphkreuzgruppe Europas, die den gekreuzigten Christus als Sieger über das Böse zeigt. Diese beiden Bände wurden nach einer wissenschaftlichen Bearbeitung entwickelt und teilen den Dom jeweils in verschiedene Abschnitte ein und daraus entstehen dann die entsprechenden Texte.
5: Die Texte sind inhaltlich alle gleich aufgebaut. Ja, vorneweg gibt es Quellen, Bildquellen, Literatur. Dann kommt eine Überlieferungsgeschichte, die sämtliche Maßnahmen referiert, die also an den Objekten stattgefunden haben, von der Restaurierung bis zur Zerstörung, bis zum Wiederaufbau. Ja, der Dom hatte ja nach dem Zweiten Weltkrieg schwere Schäden, wurde wieder aufgebaut. Das ist natürlich alles dokumentiert. Gleichzeitig haben wir auch die Restaurierungsgeschichte des 19. Jahrhunderts aufgearbeitet. Das ist dann unter Überlieferungsgeschichte zu finden und dann in einem letzten Kapitel ist im Grunde genommen die Würdigung der Objekte drin und da wird dann dargelegt, welche Bedeutung haben die Objekte. Ja, wie ist der Forschungsstand dazu gewesen? Was kann man bejahen? Was kann man verneinen? Was sind die neuen Erkenntnisse? Das kommt dann in der Würdigung. Und durch den identischen Aufbau dieser verschiedenen Texte hat man im Grunde genommen eine Systematik drin in dem Buch, die wissenschaftlichen Ansprüchen genügt. Und Inventare des 20. und 21. Jahrhunderts haben auch eine Nachweispflicht. Ja, das heißt, alles, was in den Büchern geschrieben steht, können Sie dann auch anhand von Quellen und Überlieferungen nachvollziehen. Ja, das ist der große Unterschied zur Inventarisierung des 19. Jahrhunderts.
6: Ja. Jetzt ist es ja so, dass die meisten Besucher, die hier den Dom besuchen, nicht so Kirchenhistoriker sind. Mal für den Laien gesagt, was soll man sich hier oder was muss man sich im Halberstadt Dom unbedingt ansehen?
5: Also, da mache ich eine ganz große Werbung. Wenn man den Halberstädter Dom besucht, sollte man sich die Zeit nehmen, sich im Langhaus mal kurz hinzusetzen, um den Raumeindruck auf sich wirken zu lassen. Es gibt hier eine unglaublich enge Taktung von Pfeilern. Dadurch wirkt der Raum unglaublich lang, unglaublich hoch und schlank. Das ist ein Eindruck, den man in anderen Kirchen nicht so hat. Nehmen wir zum Beispiel zum Vergleich den Magdeburger Dom, da ist das nicht so. Dann hat man im Halberstädter Dom unbedingt, sollte man einmal den Chorumgang rumlaufen, in die Marienkapelle reinblicken, weil man da die Glasmalereien aus dem 14. Jahrhundert noch erhalten hat. Man sollte sich auf jeden Fall das Triumphkreuz angucken. Und wenn man dann wieder zurückläuft, unbedingt den Taufstein. Das sind die wichtigsten Stücke, würde ich sagen. Die Skulptur hier im Chorumgang, Sie sind ja vorhin mit dabei gewesen. Das ist natürlich ein Highlight, das man auch unbedingt anschauen sollte. Den Domschatz. Wer nach Halberstadt kommt, sollte sich auch den Domschatz anschauen. Denn eine solche Fülle an liturgischen Gewändern und eine solche Fülle an Reliquien und Reliquiaren gibt es an anderen Orten nicht zu bestaunen. Ja, das würde ich unbedingt empfehlen.
2: Mit den beiden Bändern ist der Halberstädter Dom jetzt so umfassend dokumentiert wie nie zuvor. Sie schaffen eine Basis für die Forschung und für viele Generationen danach.
7: Der Rohbau wächst. Richtfest für das Feuerwehrdepot Timrode. Nur noch wenige Monate und der Traum von einem neuen Feuerwehrdepot geht endlich in Erfüllung. Seit 30 Jahren wird an dem Vorhaben gearbeitet. Denn das alte, vor 150 Jahren errichtete Gebäude war viel zu klein und nur noch mit Ausnahmegenehmigung nutzbar. Für ein zweites Fahrzeug gab es schon gar keinen Platz. Und auch die 30 Mitglieder der Freiwilligen Feuerwehr sowie die der Jugendfeuerwehr konnten nicht gleichzeitig anwesend sein.
8: Ja, versprochen hat es uns ein Bürgermeister damals Anfang 90er Jahre schon. Der war dann bis 96 nur, ja, und dann haben wir eigentlich mit dem alten Gerätehaus Verbesserungen gemacht, Anbauten gemacht, das immer so fit gemacht, dass es eben nutzungsgerecht war. Ja, und der Plan, der wurde natürlich immer weiter verfolgt, denn auch im neuen Jahrtausend haben wir da verschiedene Pläne gehabt und Standorte, bis sich dann wirklich 2013, 14 das hier ergab.
7: Das große Grundstück an der Blankenburger Straße bot nach dem Abriss der alten Gaststätte einen geeigneten Platz für den Neubau.
8: Dass die Stadt das ersteigern konnte und eigentlich einen besseren Standort kann es in einem Ort für eine Feuerwehr nicht geben, wie hier mitten im Dorf.
7: Aufgrund der knappen finanziellen Mittel war der Neubau des Feuerwehrgerätehauses für die Stadt Blankenburg eine große Herausforderung.
9: Erstmal war es tatsächlich ein Kraftakt. Das sind ja immerhin fast 2 Millionen Euro, die wir im Haushalt untergebracht haben. Und auch zu einer Zeit, wo wir noch nicht genau wussten, gibt es Förderungen vom Land. Das Infrastrukturprogramm des Bundes war noch gar nicht bekannt zu seiner Zeit. Und da danke ich vor allem erstmal den Stadträten der Stadt Blankenburg, die hier auch gesagt haben, jawohl, wir handeln im Sinne auch der Brandschutzbedarfsplanung, der Risikoanalyse und verankern das Geld im Haushalt. Aber ich danke auch allen beteiligten Firmen und vor allem auch der Feuerwehr hier in Timrode, die sich da wirklich sehr intensiv eingebracht hat.
7: Ende 2024 übergab Innenministerin Tamara Tsishang einen Förderbescheid über 350.000 Euro für 2 Feuerwehrstellplätze. Nach intensiver Planung und bauvorbereitenden Arbeiten erfolgte dann im März 26 der Spatenstich. Seitdem wird am künftigen Gerätehaus zügig gearbeitet. Sogar der große Dachbinder wurde bereits eingesetzt, sodass jetzt quasi richtfest gefeiert werden konnte.
10: Auf jeden Fall verbessern sich die Dienst- und Lebensbedingungen für die Kameradinnen und Kameraden hier entscheidend gegenüber dem, was vorher da war. Es wird zu einer Verbesserung Arbeitsschutz der Dienst- und Lebensbedingungen führen. Sie haben bessere Ausrückebedingungen, die Fahrzeuge stehen gesichert in einem Haus und nicht mehr aufgeteilt auf mehrere Standorte. Und das führt natürlich auch zu einer insgesamt Verbesserung der Einsatzbereitschaft und Einsatzstärke im Stadtverband.
11: Wir sind alle sehr überrascht, dass es jetzt dann doch so schnell geht. Nach vielen Jahren, wo wir darauf gewartet haben, jetzt ist dann so rasant wachsen zu sehen, ist schon sehr interessant. Wir freuen uns natürlich. Wir finden es auch ein bisschen schade, dass wir unser altes Heim verlassen müssen. Hätten uns ein bisschen mehr Mitspracherecht hier erwartet, aber im Großen und Ganzen freuen wir uns auf unser neues Gerätehaus.
12: Die Baukosten laut Planung belaufen sich auf 1,75 Millionen Euro. Wir haben nochmal nachgelegt und haben ein Budget von 1,85 Millionen Euro. Die derzeitige Auftragslage liegt bei 1,79 Millionen Euro. Also wir befinden uns auch hier im Rahmen. Nach aktuellem Bauzeitenplan liegen wir sehr gut im Rahmen. Es sind alle Termine gehalten. Wir sind sehr zuversichtlich, dass der Bauabschluss auch wie geplant Ende November stattfinden kann. Also wir bauen hier eine Feuerwehr mit 2 Stellplätzen. Die Feuerwehr ist auch so konzipiert, dass sie auf 3 Stellplätze erweitert werden könnte. Wir haben 2 Schulungsräume, beziehungsweise einen großen Schulungsraum, der bei Bedarf auch geteilt werden kann. Wir haben einen Führungskräfteraum, Räume für die Feuerwehr, Jugendfeuerwehr sowie für Infrastruktur.
7: Mit dem neuen Feuerwehrdepot werden gute Rahmenbedingungen für den ehrenamtlichen Einsatz der Kameraden der Freiwilligen Feuerwehr Timrode geschaffen und ihr Traum von einem geräumigen und zweckmäßigen Gerätehaus wird vielleicht sogar noch in diesem Jahr Wirklichkeit.

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0: Er ist Wahrzeichen und von weitem schon sichtbar, streckt sich 88 Meter in die Höhe. Der Turm der Schlosskirche Wittenberg. Das Gotteshaus, welches 1996 zum UNESCO-Weltkulturerbe gehört, wurde ursprünglich 1496 an das Schloss angefügt. 7 Jahre dauerte der Bau, dennoch wurde das Gotteshaus schon 2 Jahre nach Baubeginn geweiht. Der Erbauer, Friedrich der Weise, stattete das Haus aufwendig aus und legte eine über 19.000 Stück fassende Sammlung von Reliquien an. Nachdem in Wittenberg die Universität Leucorea gegründet wurde, stellte man ihr die Schlosskirche als Universitätskirche bei. Es folgten Promotionen der Studenten, die berühmte Antrittsrede von Philipp Melanchthon und Andachten. Akademische Würdenträger fanden hier ihre letzte Ruhestätte. Das Hauptportal, in dieser Zeit noch aus Holz, diente zum Anheften von Informationen durch Universitätsangehörige. So soll auch Martin Luther, stimmberechtigtes Mitglied des Augustinerklosters und Theologieprofessor, am 31. Oktober 1517 seine 95 Thesen angeschlagen haben. Sie sollten zur Diskussion über den Ablasshandel auffordern. Allerdings ist umstritten, ob sich das damals tatsächlich so abspielte.
1: Fakt ist, dass es eigentlich keinen tatsächlichen Beweis für den Thesenanschlag gibt. Der erste, der den Thesenanschlag wirklich erwähnt, ist Philipp Melanchthon in einem Brief im Jahre 1547. Da war Luther schon ein Jahr tot und Melanchthon ist auch kein Zeitzeuge. Er kam nämlich erst 1518 nach Wittenberg, da war ja der Thesenanschlag praktisch schon Geschichte. Er wird also heute eher indirekt bewiesen, weil das, was für uns heute spektakulär ist, ist für die damalige Zeit etwas völlig Normales gewesen. Die Schlosskirche, ich hatte es schon kurz erwähnt, war auch Universitätskirche. Und die Eingangstüren von solchen Universitätskirchen wurden im Mittelalter sehr häufig, wir würden heute sagen, als schwarzes Brett, als Informationstafel benutzt. Das gab es nicht nur in Wittenberg, das gab es auch in vielen anderen Universitätsstädten. Und insofern ist es etwas völlig Selbstverständliches, eine Disputation, denn das wollte Luther. Luther wollte an der Universität mit seinen Universitätskollegen über den Ablasshandel der Kirche eine Disputation führen, die hier zu veröffentlichen. Das war also eher etwas ganz Selbstverständliches und wahrscheinlich so banal, dass auch Luther selbst den Thesenanschlag nie erwähnt hat, als etwas Besonderes. Erst für uns heute nicht wird dieser Ort wird diese Handlung symbolisch. Was jetzt allerdings als neueste Erkenntnis hinzukommt, ist, dass der frühere Direktor des Lutherhauses, Dr. Martin Treu, bei einer Recherche, die er an der Universitätsbibliothek in Jena geführt hat, dort in einer Schrift von Georg Röhrer, und der ist ein Famulus von Martin Luther gewesen, also ein Zeitzeuge, eine handschriftliche Notiz von diesem Röhrer findet, wo steht, sinngemäß, als die Thesen an den Türen der Kirchen der Stadt veröffentlicht worden sind. Das wäre jetzt also tatsächlich mal ein zeitgenössischer Hinweis darauf, dass es offensichtlich diesen Thesenanschlag gegeben hat. Möglicherweise nicht nur hier an der Schlosskirche, vielleicht auch an der Stadtkirche, vielleicht sogar noch an weiteren Türen hier in der Stadt.
0: Heute könnte man an die Tür der Schlosskirche keine Informationen mehr anschlagen. Das originale Hauptportal gibt es nicht mehr.
1: Die Tür der heutigen Schlosskirche, die wir heute noch sehen, stammt aus dem Jahre 1858 und ist ein erstes Geschenk der Preußen. Seit 1817 wurde Wittenberg preußisch, war ein erstes Geschenk des Königs von Preußen, Friedrich Wilhelms IV., der hier diese Tür neu anfertigen ließ durch Ferdinand von Quast. Wir haben hier heute eine Bronzetür. In dieser Tür sind die 95 Thesen nachzulesen, reliefartig in Bronze gegossen. Und über der Tür befindet sich ein Tympanon-Gemälde, das uns das alte Wittenberg zeigt mit Luther und Melanchthon und Christus in der Mitte am Kreuz.
0: Ebenfalls aus Metall sind die noch originalen Grabplatten, die über den Gräbern von Friedrich der Weise, Martin Luther und Philipp Melanchthon ruhen. 160.000 Besucher kommen jährlich in die Schlosskirche, die für 8,2 Millionen Euro zum 500. Jubiläum des Thesenanschlages 2017 grundhaft saniert wurde. Im Übrigen ist dieses Gotteshaus schon lange nicht mehr das, welches Luther zu Lebzeiten gesehen hat.
1: Im Dreißigjährigen Krieg ist sie in Mitleidenschaft gezogen worden, aber ganz besonders im Siebenjährigen Krieg 1760 ist eigentlich die alte Schlosskirche, die Martin Luther gesehen hat, verloren gegangen. In der Nacht vom 13. zum 14. Oktober wurde die Schlosskirche oder wurde der westliche Teil der Altstadt angegriffen und die Schlosskirche ist dabei fast vollständig zerstört worden. Das Dach ist eingestürzt, die Thesentür ist verbrannt und letztendlich ist die Kirche ausgebrannt. Und alles, was noch an wertvollen Kunstwerken hier war, ist dort leider ein Opfer der Flammen geworden. Dann hat man sie wieder mehr oder weniger notdürftig hergerichtet, mal im Barockstil, mal eher wieder nur repariert nach den napoleonischen Kriegen. Und das, was wir hier heute sehen, ist ein Bau, der durch die letzten drei preußischen Könige errichtet worden ist. Interessanterweise fast zu einer identischen Zeit, wenn auch 300 Jahre später, nämlich 1885 wiederum bis 1892, haben die Preußen diese Kirche saniert und zu diesem Kirchenbau gemacht, den wir hier heute sehen.
0: Auch wenn es nicht der Originalaufbau auf den Fundamenten der alten Schlosskirche ist, allein die Tatsache, dass man den Ort der Reformation persönlich besucht hat, hat für viele Menschen eine ganz besondere Bedeutung.
1: Ich kann Ihnen vielleicht mal ein Erlebnis erzählen, um diese Bedeutung mal klar zu machen. Das liegt allerdings schon viele, viele Jahre zurück. Da hatte ich mal hier ein methodistisches Pfarrer-Ehepaar aus den Vereinigten Staaten. Und der Pfarrer hat zu mir gesagt, wenn es einen Flug San Francisco-New York-Schlosskirche gegeben hätte, hätte er nicht 6 Wochen durch Europa fahren müssen. Der Anlass seiner Reise war einmal in seinem Leben hier in der Kirche sein. Dafür hat er in Kauf genommen, dass er halt eine größere Reise machen musste, weil es diesen Direktflug nicht gibt. Aber daran, glaube ich, wird deutlich, was das für manche Leute bedeutet, einmal hier zu sein.
0: Im Jahr 2017 verkaufte das Land Sachsen-Anhalt die Schlosskirche nach der Komplettsanierung für 1 Euro an die Evangelische Kirche Deutschland. Die EKD hatte ausgerechnet, jährlich 500.000 Euro Unterhaltskosten aufbringen zu müssen. Seit Dezember 2019 bezahlen Touristen für den Besuch der Reformationskirche 2 Euro Eintritt.

0: Einzigartige Leistungen der Menschheit kommen in großen Bauwerken, aber auch in kleineren Objekten zum Ausdruck und erfahren Anerkennung durch die UNESCO.
1: Die UNESCO unterscheidet ja verschiedene Kategorien von Welterbe, die Welterbestätten. Wir haben in Sachsen-Anhalt ja auch 5 davon, was eine sehr, sehr hohe Zahl ist. Dann das immaterielle Welterbe und natürlich auch das sogenannte Weltdokumentenerbe.

0: eigentlich Liste der Memory of the World Dokumente. Das ist eine Kategorie, die seit 1997 vergeben wird. Es gibt insgesamt bisher etwas über 300 Dokumente, die in dieses Weltdokumentenerbe aufgenommen worden sind, davon circa 20 aus Deutschland. Und das einzige bisher archäologische Dokument ist die Himmelsscheibe von Nebra.
1: 2013 wurde der Titel verliehen. Im Landesmuseum für Vorgeschichte in Halle wird die Himmelsscheibe von Nebra gezeigt.
0: Wir befinden uns da in sehr guter Gesellschaft. Aus Deutschland etwa gehört das Nibelungenlied dazu, Grimms Hausmärchen, das Benz-Patent oder der 2+4-Vertrag.
1: Um als Weltdokumentenerbe anerkannt zu werden, müssen bestimmte Kriterien erfüllt sein.
0: Sie muss natürlich einzigartig sein, das ist sie zweifellos. Und die Himmelsscheibe stellt ja nun die älteste Darstellung konkreter astronomischer Phänomene dar. Sie datiert in die Zeit um 1600 vor Christus, vielleicht ist sie auch etwas älter. Um 1600 wurde sie auf dem Mittelberg bei Nebra begraben. Und sie ist eben, weil zum ersten Mal konkrete astronomische Phänomene dargestellt sind, ein ganz besonderes Dokument. Weitere Kriterien sind zum Beispiel, sie müssen nachweisen, dass sie der rechtmäßige Eigentümer sind. Da sind uns die Gerichtsprozesse rund um die Himmelsscheibe sehr zu Pass gekommen, weil in diesen Prozessen quasi als Nebenprodukt auch eindeutig festgestellt wurde, dass das Land Sachsen-Anhalt der rechtmäßige Eigentümer ist.
1: Sie ist in ihrer jetzigen Gestalt ein besonderes Dokument, aber auch ihre Entstehung selbst ist nicht nur für Wissenschaftler eine spannende Geschichte.
0: Die älteste Ausgestaltungsphase besteht aus 32 Sternen, die willkürlich über diesen Sternenhimmel auf der Himmelsscheibe verteilt sind, mit Ausnahme der Plejaden, das Siebengestirn. Und ein Sichelmond und ein Vollmond oder auch eine Sonne. Und auf der Himmelsscheibe von Nebra ist nun dargestellt, dass man einen Schaltmonat einlegen muss, wenn der Sichelmond so in der Breite, in der er dargestellt ist, in Konstellation zu den Plejaden steht. Die zweite Phase zeigt dann zwei Horizontbögen, in denen der Lauf der Sonne innerhalb eines halben Jahres dargestellt worden ist. Das ist ein Winkel von 82 Grad etwa. Und dieser Winkel hängt von der geografischen Breite ab, in dem Fall eben der geografischen Breite auf der Höhe Sachsen-Anhalts. In einem dritten Ausgestaltungsmodus kam dann ein religiöses Moment dazu, ein Schiff, das die Sonne über den Himmel bewegt. Später kamen dann am Rand Lochungen dazu, damit man die Scheibe standartenmäßig hochhalten konnte. Und schließlich ist in einem letzten Stadium einer der Horizontbögen abgenommen worden. Das heißt, man hat die Himmelsscheibe rituell zerstört und sie im Boden vergraben und den Göttern geweiht.
1: Nach der Wiederentdeckung durch Raubgräber gelangte die Himmelsscheibe auf abenteuerlichen Wegen nach Sachsen-Anhalt zurück und zeugt als einzigartiges Dokument von den Vorstellungen der Bronzezeit.
0: Es zieht viele Besucher an. Viele Menschen besuchen ja ganz konkret Welterbestätten und auch Stätten, an denen Weltdokumentenerbe ausgestellt ist.

0: Live-Musik in der Innenstadt. 30 Jahre UNESCO-Welterbe.
1: Mit der Veranstaltungsreihe Reihenweise möchte die Lutherstadt Wittenberg ihr Kulturangebot erweitern und ganzjährig ein abwechslungsreiches Musik- und Kulturprogramm in die Altstadt bringen. In den warmen Monaten finden die Open Stages unter freiem Himmel statt und laden Besucher zum Verweilen und Genießen ein.
2: Das ist ein offenes Bühnenprogramm, was wir an verschiedenen Orten in Wittenberg stattfinden lassen. Immer freier Eintritt. Wir buchen da Künstler und versuchen, die Innenstadt damit zu beleben.
1: Am 16. Juli drehte sich vor dem Melanchthon-Haus gemeinsam mit dem Independent als gastronomischen Partner alles um Jazz. Das Leipziger Duo Jazz for Two and You zeigte, wofür die neue Veranstaltungsreihe steht. Live-Musik in besonderer Atmosphäre mitten in der Altstadt.
3: Was wir auch heute Abend machen wollen, ist ja Storytelling, nicht wahr? Also es gibt vor allem im zweiten Set Songs von einem Songwriter-Duo und die haben so fantastische Songs geschrieben, so Ende der 90er, Anfang der 2000er, und es sind wirklich sehr, sehr berührende Texte. Und ich meine, viele denken auch manchmal bei Jazz vielleicht nicht unbedingt an Texte, oder zumindest, ich glaube, noch ein Großteil der Bevölkerung denkt bei Jazz immer noch viel an so, das ist immer nur ein Saxophonist, der da so vor sich rumdudelt, und das ist eine Seite des Jazz, aber es gibt so viele fantastische Vokalisten, Storyteller, auch Instrumental-Storyteller, die wirklich einen Bogen über einen Song spannen und eine fantastische Geschichte erzählen.
4: Außerdem glaube ich auch, dass wir einfach musikalisch ebenfalls nicht nur textlich eine Story erzählen, sondern halt auch mit der Musik, wie jetzt eben auch gerade gesagt hat, mit Dramaturgie quasi Text und Musik gut zusammen miteinander verbinden. Und das ist eigentlich mit das Wichtigste, was ich finde, was eine Musik ausmachen sollte. Sie sollte irgendwas aussagen können. Und das empfinden wir so.
3: Trotzdem improvisieren wir auch sehr viel.
4: Genau, klar, natürlich.
3: Das gehört dazu.
4: Das ist die Story.
1: Die beiden Musiker wurden von Oliver Kügler für die Veranstaltungsreihe eingeladen. Neben ihrem Auftritt nahmen sie auch viele positive Eindrücke aus der Lutherstadt mit.
4: Ich habe hier im Februar gespielt mit dem Independent Trio. Das war 17. Februar, das weißt du noch. Das war in der Scheune. Das war ganz geil. Und es hat anscheinend gut angekommen. Und deswegen wurden wir jetzt nochmal gefragt. Und wir freuen uns, hier zu sein. Wittenberg ist schön. Und es sollten meiner Meinung nach auch mehr Leute sehen. Und ich hoffe, dass das so ein bisschen, also dass die Kultur, diese Jazz, ein paar Leute noch hier ranholt, wie aus Berlin oder aus Leipzig.
3: Ich finde es super schön. Ich bin ein bisschen früher angekommen mit dem Zug und ich hatte die Gelegenheit, nochmal wirklich fast die ganze Altstadt zu durchlaufen. Es ist super schön.
1: Die Veranstaltungsreihe entstand im Rahmen des Jubiläums 30 Jahre UNESCO-Welterbe. 1996 erhielten Wittenberg und Eisleben den Welterbetitel, ein Jubiläum, das in diesem Jahr gefeiert wird.
5: Heute Abend findet eine unserer zahlreichen Veranstaltungen zum 30-jährigen UNESCO-Weltkulturerbe-Jubiläum der Luther-Gedenkstätten statt. In diesem Monat liegt der Fokus auf dem Melanchthon-Haus. Und heute geben wir zwei kleine Sonderführungen, quasi ein Speed-Dating durch das Melanchthon-Haus zum Thema UNESCO.
1: Das im Stil der Renaissance errichtete Gebäude gilt als eines der schönsten Bürgerhäuser der Lutherstadt. Besucher konnten das historische Haus sowie den angrenzenden Garten erkunden. Auf rund 600 Quadratmetern Ausstellungsfläche vermittelt das Museum spannende Einblicke in das Leben und Wirken Philipp Melanchthons.
5: Die Führungen, die dauern ca. 30 Minuten und sind quasi eine Essenz dessen, was das Melanchthon-Haus so besonders macht, warum es den UNESCO-Weltkulturerbe-Status verliehen bekommen hat. Und da geht es natürlich auch um seinen berühmten Bewohner Philipp Melanchthon. Die erste Führung, die war jetzt doch sehr gut angenommen. Wir hatten eine schöne Gruppe, die sehr interessiert dabei war, auch viele Fragen gestellt hat. Also ich denke, das Format funktioniert sehr gut.
1: Auch in den kommenden Monaten wird die Reihe fortgesetzt. Im Frühling und Sommer sind die Veranstaltungen unter freiem Himmel kostenlos. Das musikalische Spektrum reicht von Blasmusik über Hip-Hop bis hin zu Klassik, Blues, Rock und Pop. Eine mobile Bühne bringt die Konzerte an wechselnde Orte in der Wittenberger Altstadt.
2: Wir haben eine schon gemacht im Mai vor der Kaffeerösterei in Wittenberg und diesmal sind wir hier und es gibt noch eine am 6.8. Vor dem Bittersüß. Wir versuchen mit neuen Formaten so ein bisschen Leben in die Veranstaltungslandschaft in Wittenberg so zu bekommen und gliedern uns natürlich auch ein bei anderen Veranstaltern, aber so gerade mit der Open Stage und reihenweise versuchen wir so ein paar neue Sachen auch zu machen, an neuen Orten auch.
1: In den kälteren Monaten verlagert sich das Programm nach innen. Exklusive Veranstaltungen an ausgewählten Orten bieten Jazz, Comedy und weitere Bühnenformate mit renommierten Künstlern in besonderem Ambiente. Doch reihenweise ist nicht das einzige Veranstaltungsformat, auf welches sich die Wittenberger in naher Zukunft freuen dürfen.
2: Wir haben noch das White Picnic am 8.8. im Eunike Park. Ganz wichtig, ganz wichtiger Termin. Und danach direkt die Erlebnisnacht am 22.8. hier in Wittenberg, in der ganzen Innenstadt.
1: Als nächstes steht das Akustikduo Lai und Louis auf der Bühne. Am 6. August spielen sie vor dem Bittersüß und verleihen bekannten Songs eine besondere Atmosphäre. Besucher sind herzlich eingeladen, vorbeizuschauen.

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0: Am Mittwochvormittag wird es teils sonnig bei Temperaturen um 29 Grad. Mittags wird es überwiegend wolkig und es weht ein kräftiger, böiger Wind aus Westen. Zum Abend hin bleibt es bewölkt bei Temperaturen um 28 Grad. Die Nacht bleibt überwiegend wolkig mit einem leichten Wind aus Westen. Am Donnerstag wird es teils sonnig bei Temperaturen um 26 Grad.
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0: Bei einem Verkehrsunfall im Einbindungsbereich Mosestieg und Heinrich-Heine-Straße ist eine Radfahrerin schwer verletzt worden. Ein 84-jähriger Autofahrer übersah beim Abbiegen eine ebenfalls 84-jährige Radfahrerin, die vorfahrtsberechtigt unterwegs war. Durch den Zusammenstoß stürzte die Frau und erlitt schwere Kopfverletzungen. Sie wurde mit einem Rettungshubschrauber in ein Krankenhaus gebracht, der Autofahrer blieb unverletzt. Ein 58-jähriger Autofahrer hat in Zilli beim Wenden seines PKWs einen geparkten Wagen gerammt. Es entstand ein Sachschaden von rund 5.000 Euro. Bei der Unfallaufnahme stellten Polizeibeamte einen Atemalkoholwert von 1,98 Promille fest. Gegen den Mann wird nun wegen Straßenverkehrsgefährdung ermittelt. Sein Führerschein wurde sichergestellt. Bei einem Verkehrsunfall in Halberstadt sind zwei Menschen leicht verletzt worden. Ein 19-jähriger Transportfahrer übersah beim Abbiegen einen vorfahrtsberechtigten Mazda. Durch den Zusammenstoß überschlug sich der PKW. Der 42-jährige Fahrer und seine 68-jährige Mitfahrerin wurden ambulant im Krankenhaus behandelt. Der Sachschaden wird auf rund 15.000 Euro geschätzt. Gegen den 19-jährigen Unfallverursacher ermittelt die Polizei wegen fahrlässiger Körperverletzung. Bei einem Motorradunfall auf der B27 zwischen Elbingerode und Königshütte ist am Samstagnachmittag eine 35-jährige Mitfahrerin schwer verletzt worden. Das Motorrad kam in einer Linkskurve aus bislang ungeklärter Ursache von der Fahrbahn ab und stürzte. Die Frau musste stationär in einem Krankenhaus aufgenommen werden. Der 45-jährige Fahrer blieb unverletzt. Die Bundesstraße war während der Unfallaufnahme zeitweise voll gesperrt. Die Polizei ermittelt wegen fahrlässiger Körperverletzung. Autofahrer müssen sich Anfang August auf Einschränkungen zwischen Hettstedt und Widerstedt einstellen. Die Landesstraße 152 wird von Dienstag bis Freitag der darauffolgenden Woche voll gesperrt. Der Verkehr wird in dieser Zeit über die L158 und die L72 über Sandersleben, die Welfesholzer Kreuzung und Hettstedt umgeleitet.
3: Abstimmung bei Stadtratssitzung. Wird die Rundbogenhalle umgesetzt?
4: Die Junkers Rundbogenhalle in der Dieselstraße 22 ist schon seit längerer Zeit ein heiß diskutiertes Thema in der Bauhausstadt. Die unter Denkmalschutz stehende Halle war einst die zentrale Wareneingangs- und Versandstelle für den Kalorifer, Kalorimeter und Stahlbau. Sie wurde in Rekordzeit vom 8. bis zum 12. September 1929 errichtet und gilt als Prototyp für transportable Flugzeughallen. Die von Hugo Junkers entwickelte Hallenbauweise stellt nicht nur ein bedeutendes Zeugnis der Dessauer Industriegeschichte dar, sondern besitzt darüber hinaus landesweite Bedeutung. Die Halle zählt zu den frühesten Beispielen moderner Leichtbau-Ingenieurarchitektur. Der Förderverein Technikmuseum Hugo Junkers Dessau e.V. beabsichtigt daher, dieses bau- und industriegeschichtliche Zeugnis als Exponat in das Museum zu integrieren. Dadurch wird die Halle öffentlich zugänglich und kann als herausragendes Beispiel ingenieurtechnischer Innovationskraft erlebbar gemacht werden. Nach jetzigem Kenntnisstand besteht am aktuellen Standort kaum eine Chance, das Bauwerk dauerhaft zu erhalten, was die Umsetzung ebenfalls so wichtig macht. Dieser Prozess muss natürlich denkmalgerecht geplant werden. In der Stadtratssitzung vom 1. Juli wurde über die Umsetzung der Rundbogenhalle abgestimmt.
5: Ich möchte mich ganz herzlich bedanken, dass Sie das bisher begleitet haben und wir heute, ich hoffe, doch so einen Beschluss in diese Richtung fassen können, wie es hier aufgezeigt worden ist. Es ist eine Beschlussvorlage der SPD-Fraktion und auch von Pro Dessau gemeinschaftlich. Und andere haben ja die Fraktion diese Vorlage ja auch mitbekommen. Und ich habe eigentlich in der Regel ein positives Feedback dazu erhalten, sodass ich glaube, dass es heute durchgeht. Es soll hier ein Beschluss gefasst werden, der ein Signal nach draußen sendet. Wir sind bereit, diese Halle umsetzen zu wollen. 2027 sollte eigentlich geprägt sein, dass man die Genehmigungsfähigkeit herstellt für diesen Prozess. Und dann hoffe ich, dass wir 2028 möglicherweise in der Lage sind, dann auch die Umsetzung realisieren zu können. Aber jetzt geht es erstmal darum, dass wir im nächsten Jahr die Genehmigungsfähigkeit erhalten.
6: In der letzten Gesamtmitgliederversammlung des Technikmuseum-Fördervereins wird eine große Erwartungshaltung an die jetzige Entscheidung gesetzt. Man hat ausführlich sich verständigt, was mit dieser Halle passiert, wenn sie am Standort verbleibt. Die Chance, sie zielgerichtet, funktionell auch umzusetzen, für die bedeutsame Einrichtung des Technikmuseums, welches übrigens das erfolgreichste Museum des Stadtkreises und darüber hinaus ist, muss ich mal sagen, von Besucherzahlen und unter anderem auch mit, sagen wir mal, Museumsaspekten aufwartet, die neuzeitlich besonders sind, mit der Virtualität, die sie mit Mondlandung und organisieren, würde ich sagen, Junkers bekommt damit und das Museum am Ende und die Stadt eine Dynamik, die sie verdient. Und wir haben bitter nötig, einige Objekte, die noch im Freien stehen, jetzt ordnungsgemäß unterzustellen. Und ich bitte Sie einfach um Unterstützung und Zustimmung. Danke.
4: Die Beschlussvorlage wurde mit 40 Ja-Stimmen und 3 Enthaltungen so angenommen. Sie sieht nun vor, dass die Stadtverwaltung unter dem Vorbehalt einer Landesförderung in einer ersten Stufe die Voraussetzungen für die Genehmigungsfähigkeit der Versetzung prüft und herstellt, sowie die voraussichtlichen Kosten, Folgekosten und Finanzierungsmöglichkeiten ermittelt. Weiterhin soll die Stadtverwaltung dann mit dem Land über die Finanzierung der erforderlichen Planungsschritte und der eigentlichen Umsetzung verhandeln. Über die Finanzierung des Ganzen wird dann gesondert abgestimmt.

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0: Am Mittwochvormittag wird es teils sonnig bei Temperaturen um 29 Grad. Mittags wird es überwiegend wolkig und es weht ein kräftiger, böiger Wind aus Westen. Zum Abend hin bleibt es bewölkt bei Temperaturen um 28 Grad. Die Nacht bleibt überwiegend wolkig mit einem leichten Wind aus Westen. Am Donnerstag wird es teils sonnig bei Temperaturen um 26 Grad.
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2: Zwei Bücher für die Ewigkeit. Der Dom zu Halberstadt verrät neue Geheimnisse. Über den Halberstädter Dom und seinen berühmten Reliquienschatz sind bereits schon viele Bücher geschrieben worden. Jetzt wurden zwei neue vorgestellt, die mit Sicherheit auch die teuersten sind. Beide Bücher mit dem Titel Der Dom zu Halberstadt kosten 160 Euro. Bei diesem Preis darf man sich schon einmal fragen, was die 8,5 Kilogramm schwere und 1600 Seiten umfassende Publikation so teuer macht. Auf einer gemeinsamen Pressekonferenz im Halberstädter Dom beantwortete die Kooperation als Kulturstiftung Sachsen-Anhalt, das Landesamt für Denkmalpflege und Archäologie sowie das Europäische Romanikzentrum sämtliche Fragen zu den beiden neuen, publizierten Grundlagewerken. Die beiden Bücher Der Dom zu Halberstadt beinhalten nämlich keine mittelalterlichen Geschichten für Leser, sondern dienen der wissenschaftlichen Forschung. Es ist ein bebildertes Nachschlagewerk, genau genommen ein vollständiges Inventarverzeichnis von Architektur und Ausstattung der Halberstädter Kathedrale. Vor rund 800 Jahren wurde bereits mit dem Bau dieses Doms begonnen. Die neue, zweibändige Monographie ist eine wichtige Grundlage für die zukünftige Forschung aller historischen Disziplinen.
3: Es ist notwendig, dass man die einzelnen Dinge erforscht, die einzelnen Dinge kennt und dokumentiert. Das ist hier in Halberstadt zum letzten Mal 1902 passiert, natürlich mit einem anderen Kenntnisstand. Und jetzt hat man es auf höchstem wissenschaftlichem Niveau gemacht, mit allen Vergleichen und kann jetzt jedes einzelne Stück als Inventar sehr viel besser verstehen und damit die Gesamtheit verstehen. Außerdem ist Dokumentation auch immer Kulturschutz, weil wir haben gesehen, es sind mehrere Kriege hier über den Dom gegangen. Beim letzten Krieg hat der Dom hier mehrere Treffer erhalten. Man weiß nie, was in Zukunft passiert. Und wenn man einige hundert Bücher druckt, dann ist zumindest der Dom in dem jetzigen Zustand auf ewig konserviert, denn alle Bücher können nicht verloren gehen.
2: Die beiden neu erstellten Inventarverzeichnisse haben rund 900.000 Euro gekostet. 350.000 Euro kamen dabei vom Land Sachsen-Anhalt und 500.000 Euro von der Kulturstiftung des Landes. Staatsminister Rainer Rohrbrach würdigte die beiden Werke und die Wichtigkeit der Forschung. Nach den Kathedralen von Magdeburg und Naumburg hat auch nun der Halberstädter Dom ein neues Inventarverzeichnis. Ein weiteres für den Havelberger Dom ist auch geplant.
4: Ich habe beide Bände schon mit großem Interesse durchgeblättert und mich an der einen oder anderen Stelle fast festgelesen. Es ist wirklich so, dass die Geschichte des Domes extrem detailliert, aber doch so, dass man sich auch als interessierter Laie damit auseinandersetzen kann, beschrieben wird, reich bebildert das Ganze und in den Anhängen mit Jahresereignissen so, dass man einfach vom frühen 18. oder späten 18. Jahrhundert, in dem der Vorläuferdom gegründet war, bis dann in die Neuzeit hinein, minutiös nachvollziehen kann, was sich wann wie ereignet hat, welche Bischöfe damals zuständig waren. Ein bisschen wird natürlich auch die ottonische Zeit deutlich, in der Bernhard hier ja dem Kaiser Otto widersprach, als der den Wunsch äußerte, mal so eben nebenbei eine Konkurrenz in Magdeburg zu veranstalten. Also es ist eine extrem verdienstvolle Arbeit, die hier von der Kulturstiftung des Landes Sachsen-Anhalt geleistet worden ist, schon in Magdeburg, schon in Dessau, schon in Naumburg, aber eben hier nochmal in einer Weise, die erkennen lässt, welche besondere Bedeutung auch der Halberstädter Dom für die Landesgeschichte hat.
2: Die beiden Hauptautoren Dr. Anja Seliger und Dr. Heiko Brandl, die mit 23 weiteren Experten das Buch verfassten, gaben neue Geheimnisse preis, die jetzt gesichert werden konnten.
4: Ein Thema wie die Orgeln oder wie die Glocken, das gibt man natürlich an Experten ab, die sich darüber mit viel, viel besser auskennen als wir. Wir sind ja beide Kunsthistoriker, wir könnten das auch machen, aber wir müssten uns da viel länger und langfristig einarbeiten. Und deshalb geben wir solche Themen dann eben extern weg.
2: Der Staatsminister Rainer Robra ist begeistert, wie detailreich im Buch geschrieben wurde. Das habe es bisher noch nie gegeben. Der erste Band des Buches befasst sich mit der Architektur des Domes, mit dem Westbau, dem Querhaus und dem Chor. Der zweite Band hingegen mit der Ausstattung des Domes. Er enthält wichtige Details zur ältesten Triumphkreuzgruppe Europas, die den gekreuzigten Christus als Sieger über das Böse zeigt. Diese beiden Bände wurden nach einer wissenschaftlichen Bearbeitung entwickelt und teilen den Dom jeweils in verschiedene Abschnitte ein und daraus entstehen dann die entsprechenden Texte.
4: Die Texte sind inhaltlich alle gleich aufgebaut. Ja, vorneweg gibt es Quellen, Bildquellen, Literatur. Dann kommt eine Überlieferungsgeschichte, die sämtliche Maßnahmen referiert, die also an den Objekten stattgefunden haben, von der Restaurierung bis zur Zerstörung, bis zum Wiederaufbau. Ja, der Dom hatte ja nach dem Zweiten Weltkrieg schwere Schäden, wurde wieder aufgebaut. Das ist natürlich alles dokumentiert. Gleichzeitig haben wir auch die Restaurierungsgeschichte des 19. Jahrhunderts aufgearbeitet. Das ist dann in der Überlieferungsgeschichte zu finden und dann in einem letzten Kapitel ist im Grunde genommen die Würdigung der Objekte drin und da wird dann dargelegt, welche Bedeutung haben die Objekte. Ja, wie ist der Forschungsstand dazu gewesen? Was kann man bejahen? Was kann man verneinen? Was sind die neuen Erkenntnisse? Das kommt dann in der Würdigung. Und durch den identischen Aufbau dieser verschiedenen Texte hat man im Grunde genommen eine Systematik drin in dem Buch, die wissenschaftlichen Ansprüchen genügt. Und Inventare des 20. und 21. Jahrhunderts haben auch eine Nachweispflicht. Ja, das heißt, alles, was in den Büchern geschrieben steht, können Sie dann auch anhand von Quellen und Überlieferungen nachvollziehen. Ja, das ist der große Unterschied zur Inventarisierung des 19. Jahrhunderts.
5: Ja. Jetzt ist es ja so, dass die meisten Besucher, die hier den Dom besuchen, nicht so Kirchenhistoriker sind. Mal für den Laien gesagt, was soll man sich hier oder was muss man sich im Halberstadt Dom unbedingt ansehen?
4: Also, da mache ich eine ganz große Werbung. Wenn man den Halberstädter Dom besucht, sollte man sich die Zeit nehmen, sich im Langhaus mal kurz hinzusetzen, um den Raumeindruck auf sich wirken zu lassen. Es gibt hier eine unglaublich enge Taktung von Pfeilern. Dadurch wirkt der Raum unglaublich lang, unglaublich hoch und schlank. Das ist ein Eindruck, den man in anderen Kirchen nicht so hat. Nehmen wir zum Beispiel zum Vergleich den Magdeburger Dom, da ist das nicht so. Dann hat man im Halberstädter Dom unbedingt, sollte man einmal den Chorumgang rumlaufen, in die Marienkapelle reinblicken, weil man da die Glasmalereien aus dem 14. Jahrhundert noch erhalten hat. Man sollte sich auf jeden Fall das Triumphkreuz angucken. Und wenn man dann wieder zurückläuft, unbedingt den Taufstein. Das sind die wichtigsten Stücke, würde ich sagen. Die Skulptur hier im Chorumgang, Sie sind ja vorhin mit dabei gewesen, das ist natürlich ein Highlight.

0: Highlight, das man auch unbedingt anschauen sollte, den Domschatz. Wer nach Halberstadt kommt, sollte sich auch den Domschatz anschauen. Denn eine solche Fülle an liturgischen Gewändern und eine solche Fülle an Reliquien und Reliquiaren gibt es an anderen Orten nicht zu bestaunen. Ja, das würde ich unbedingt empfehlen.
1: Mit den beiden Bändern ist der Halberstädter Dom jetzt so umfassend dokumentiert wie nie zuvor. Sie schaffen eine Basis für die Forschung und für viele Generationen danach.
2: Der Rohbau wächst. Richtfest für das Feuerwehrdepot Timrode. Nur noch wenige Monate und der Traum von einem neuen Feuerwehrdepot geht endlich in Erfüllung. Seit 30 Jahren wird an dem Vorhaben gearbeitet. Denn das alte, vor 150 Jahren errichtete Gebäude war viel zu klein und nur noch mit Ausnahmegenehmigung nutzbar. Für ein zweites Fahrzeug gab es schon gar keinen Platz. Und auch die 30 Mitglieder der Freiwilligen Feuerwehr sowie die der Jugendfeuerwehr konnten nicht gleichzeitig anwesend sein.
3: Ja, versprochen hat es uns ein Bürgermeister damals Anfang 90er Jahre schon. Der war dann bis 96 nur, ja, und dann haben wir eigentlich mit dem alten Gerätehaus Verbesserungen gemacht, Anbauten gemacht, das immer so fit gemacht, dass es eben nutzungsgerecht war. Ja, und der Plan, der wurde natürlich immer weiter verfolgt, denn auch im neuen Jahrtausend haben wir da verschiedene Pläne gehabt und Standorte, bis sich dann wirklich 2013, 14 das hier ergab.
2: Das große Grundstück an der Blankenburger Straße bot nach dem Abriss der alten Gaststätte einen geeigneten Platz für den Neubau.
3: Dass die Stadt das ersteigern konnte und eigentlich einen besseren Standort kann es in einem Ort für eine Feuerwehr nicht geben, wie hier mitten im Dorf.
2: Aufgrund der knappen finanziellen Mittel war der Neubau des Feuerwehrgerätehauses für die Stadt Blankenburg eine große Herausforderung.
4: Erstmal war es tatsächlich ein Kraftakt. Das sind ja immerhin fast 2 Millionen Euro, die wir im Haushalt untergebracht haben. Und auch zu einer Zeit, wo wir noch nicht genau wussten, gibt es Förderungen vom Land. Das Infrastrukturprogramm des Bundes war noch gar nicht bekannt zu seiner Zeit. Und da danke ich vor allem erstmal den Stadträten der Stadt Blankenburg, die hier auch gesagt haben, jawohl, wir handeln im Sinne auch der Brandschutzbedarfsplanung, der Risikoanalyse und verankern das Geld im Haushalt. Aber ich danke auch allen beteiligten Firmen und vor allem auch der Feuerwehr hier in Timrode, die sich da wirklich sehr intensiv eingebracht hat.
2: Ende 2024 übergab Innenministerin Tamara Tsishang einen Förderbescheid über 350.000 Euro für 2 Feuerwehrstellplätze. Nach intensiver Planung und bauvorbereitenden Arbeiten erfolgte dann im März 26 der Spatenstich. Seitdem wird am künftigen Gerätehaus zügig gearbeitet. Sogar der große Dachbinder wurde bereits eingesetzt, sodass jetzt quasi richtfest gefeiert werden konnte.
5: Auf jeden Fall verbessern sich die Dienst- und Lebensbedingungen für die Kameradinnen und Kameraden hier entscheidend gegenüber dem, was vorher da war. Es wird zu einer Verbesserung Arbeitsschutz der Dienst- und Lebensbedingungen führen. Sie haben bessere Ausrückebedingungen. Die Fahrzeuge stehen gesichert in einem Haus und nicht mehr aufgeteilt auf mehrere Standorte. Und das führt natürlich auch zu einer insgesamt Verbesserung der Einsatzbereitschaft und Einsatzstärke im Stadtverband.
6: Wir sind alle sehr überrascht, dass es jetzt dann doch so schnell geht. Nach vielen Jahren, wo wir darauf gewartet haben, jetzt es dann so rasant wachsen zu sehen, ist schon sehr interessant. Wir freuen uns natürlich. Wir finden es auch ein bisschen schade, dass wir unser altes Heim verlassen müssen. Hätten uns ein bisschen mehr Mitspracherecht hier erwartet, aber im Großen und Ganzen freuen wir uns auf unser neues Gerätehaus.
7: Die Baukosten laut Planung belaufen sich auf 1,75 Millionen Euro. Wir haben nochmal nachgelegt und haben ein Budget von 1,85 Millionen Euro. Die derzeitige Auftragslage liegt bei 1,79 Millionen Euro. Also wir befinden uns auch hier im Rahmen. Nach aktuellem Bauzeitenplan liegen wir sehr gut im Rahmen. Es sind alle Termine gehalten. Wir sind sehr zuversichtlich, dass der Bauabschluss auch wie geplant Ende November stattfinden kann. Also wir bauen hier eine Feuerwehr mit zwei Stellplätzen. Die Feuerwehr ist auch so konzipiert, dass sie auf drei Stellplätze erweitert werden könnte. Wir haben zwei Schulungsräume, beziehungsweise einen großen Schulungsraum, der bei Bedarf auch geteilt werden kann. Wir haben einen Führungskräfteraum, Räume für die Feuerwehr, Jugendfeuerwehr, sowie für Infrastruktur.
2: Mit dem neuen Feuerwehrdepot werden gute Rahmenbedingungen für den ehrenamtlichen Einsatz der Kameraden der Freiwilligen Feuerwehr Timmrode geschaffen und ihr Traum von einem geräumigen und zweckmäßigen Gerätehaus wird vielleicht sogar noch in diesem Jahr Wirklichkeit.

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0: Er ist Wahrzeichen und von Weitem schon sichtbar, streckt sich 88 Meter in die Höhe. Der Turm der Schlosskirche Wittenberg. Das Gotteshaus, welches 1996 zum UNESCO-Weltkulturerbe gehört, wurde ursprünglich 1496 an das Schloss angefügt. 7 Jahre dauerte der Bau, dennoch wurde das Gotteshaus schon 2 Jahre nach Baubeginn geweiht. Der Erbauer? Friedrich der Weise stattete das Haus aufwendig aus und legte eine über 19.000 Stück fassende Sammlung von Reliquien an. Nachdem in Wittenberg die Universität Leucorea gegründet wurde, stellte man ihr die Schlosskirche als Universitätskirche bei. Es folgten Promotionen der Studenten, die berühmte Antrittsrede von Philipp Melanchthon und Andachten. Akademische Würdenträger fanden hier ihre letzte Ruhestätte. Das Hauptportal, in dieser Zeit noch aus Holz, diente zum Anheften von Informationen durch Universitätsangehörige. So soll auch Martin Luther, stimmberechtigtes Mitglied des Augustinerklosters und Theologieprofessor, am 31. Oktober 1517 seine 95 Thesen angeschlagen haben. Sie sollten zur Diskussion über den Ablasshandel auffordern. Allerdings ist umstritten, ob sich das damals tatsächlich so abspielte.
1: Fakt ist, dass es eigentlich keinen tatsächlichen Beweis für den Thesenanschlag gibt. Der erste, der den Thesenanschlag wirklich erwähnt, ist Philipp Melanchthon in einem Brief im Jahre 1547. Da war Luther schon ein Jahr tot und Melanchthon ist auch kein Zeitzeuge. Er kam nämlich erst 1518 nach Wittenberg, da war ja der Thesenanschlag praktisch schon Geschichte. Er wird also heute eher indirekt bewiesen, weil das, was für uns heute spektakulär ist, ist für die damalige Zeit etwas völlig Normales gewesen. Die Schlosskirche, ich hatte es schon kurz erwähnt, war auch Universitätskirche. Und die Eingangstüren von solchen Universitätskirchen wurden im Mittelalter sehr häufig, wir würden heute sagen, als schwarzes Brett, als Informationstafel benutzt. Das gab es nicht nur in Wittenberg, das gab es auch in vielen anderen Universitätsstädten. Und insofern ist es etwas völlig Selbstverständliches, eine Disputation, denn das wollte Luther. Luther wollte an der Universität mit seinen Universitätskollegen über den Ablasshandel der Kirche eine Disputation führen, die hier zu veröffentlichen. Das war also eher etwas ganz Selbstverständliches und wahrscheinlich so banal, dass auch Luther selbst den Thesenanschlag nie erwähnt hat, als etwas Besonderes. Erst für uns heute nicht wird dieser Ort Symbol oder wird diese Handlung symbolisch. Was jetzt allerdings als neueste Erkenntnis hinzukommt, ist, dass der frühere Direktor des Lutherhauses, Dr. Martin Treu, bei einer Recherche, die er an der Universitätsbibliothek in Jena geführt hat, dort in einer Schrift von Georg Röhrer, und der ist ein Famulus von Martin Luther gewesen, also ein Zeitzeuge, eine handschriftliche Notiz von diesem Röhrer findet, wo steht, sinngemäß, als die Thesen an den Türen der Kirchen der Stadt veröffentlicht worden sind. Das wäre jetzt also tatsächlich mal ein zeitgenössischer Hinweis darauf, dass es offensichtlich diesen Thesenanschlag gegeben hat. Möglicherweise nicht nur hier an der Schlosskirche, vielleicht auch an der Stadtkirche, vielleicht sogar noch an weiteren Türen hier in der Stadt.
0: Heute könnte man an die Tür der Schlosskirche keine Informationen mehr anschlagen. Das originale Hauptportal gibt es nicht mehr.
1: Die Tür der heutigen Schlosskirche, die wir heute noch sehen, stammt aus dem Jahre 1858 und ist ein erstes Geschenk der Preußen. Seit 1817 wurde Wittenberg preußisch, war ein erstes Geschenk des Königs von Preußen Friedrich Wilhelms IV., der hier diese Tür neu anfertigen ließ durch Ferdinand von Quast. Wir haben hier heute eine Bronzetür. In dieser Tür sind die 95 Thesen.

0: nachzulesen, reliefartig in Bronze gegossen. Und über der Tür befindet sich ein Tympanon-Gemälde, das uns das alte Wittenberg zeigt mit Luther und Melanchthon und Christus in der Mitte am Kreuz.
1: Ebenfalls aus Metall sind die noch originalen Grabplatten, die über den Gräbern von Friedrich der Weise, Martin Luther und Philipp Melanchthon ruhen. 160.000 Besucher kommen jährlich in die Schlosskirche, die für 8,2 Millionen Euro zum 500. Jubiläum des Thesenanschlages 2017 grundhaft saniert wurde. Im Übrigen ist dieses Gotteshaus schon lange nicht mehr das, welches Luther zu Lebzeiten gesehen hat.
0: Im Dreißigjährigen Krieg ist sie in Mitleidenschaft gezogen worden, aber ganz besonders im Siebenjährigen Krieg 1760 ist eigentlich die alte Schlosskirche, die Martin Luther gesehen hat, verloren gegangen. In der Nacht vom 13. zum 14. Oktober wurde der westliche Teil der Altstadt angegriffen und die Schlosskirche ist dabei fast vollständig zerstört worden. Das Dach ist eingestürzt, die Thesentür ist verbrannt und letztendlich ist die Kirche ausgebrannt. Und alles, was noch an wertvollen Kunstwerken hier war, ist dort leider ein Opfer der Flammen geworden. Dann hat man sie wieder mehr oder weniger notdürftig hergerichtet, mal im Barockstil, mal eher wieder nur repariert nach den napoleonischen Kriegen. Und das, was wir hier heute sehen, ist ein Bau, der durch die letzten drei preußischen Könige errichtet worden ist. Interessanterweise fast zu einer identischen Zeit, wenn auch 300 Jahre später, nämlich 1885, wiederum bis 1892, haben die Preußen diese Kirche saniert und zu diesem Kirchenbau gemacht, den wir hier heute sehen.
1: Auch wenn es nicht der Originalaufbau auf den Fundamenten der alten Schlosskirche ist, allein die Tatsache, dass man den Ort der Reformation persönlich besucht hat, hat für viele Menschen eine ganz besondere Bedeutung.
0: Ich kann Ihnen vielleicht mal ein Erlebnis erzählen, um diese Bedeutung mal klar zu machen. Das liegt allerdings schon viele, viele Jahre zurück. Da hatte ich mal hier ein methodistisches Pfarrer-Ehepaar aus den Vereinigten Staaten. Und der Pfarrer hat zu mir gesagt, wenn es einen Flug San Francisco-New York-Schlosskirche gegeben hätte, hätte er nicht 6 Wochen durch Europa fahren müssen. Der Anlass seiner Reise war einmal in seinem Leben hier in der Kirche sein. Dafür hat er in Kauf genommen, dass er halt eine größere Reise machen musste, weil es diesen Direktflug nicht gibt. Aber daran, glaube ich, wird deutlich, was das für manche Leute bedeutet, einmal hier zu sein.
1: Im Jahr 2017 verkaufte das Land Sachsen-Anhalt die Schlosskirche nach der Komplettsanierung für 1 Euro an die Evangelische Kirche Deutschland. Die EKD hatte ausgerechnet, jährlich 500.000 Euro Unterhaltskosten aufbringen zu müssen. Seit Dezember 2019 bezahlen Touristen für den Besuch der Reformationskirche 2 Euro Eintritt.

0: Einzigartige Leistungen der Menschheit kommen in großen Bauwerken, aber auch in kleineren Objekten zum Ausdruck und erfahren Anerkennung durch die UNESCO.
1: Die UNESCO unterscheidet ja verschiedene Kategorien von Welterbe, die Welterbestätten. Wir haben in Sachsen-Anhalt ja auch 5 davon, was eine sehr, sehr hohe Zahl ist. Dann das immaterielle Welterbe und natürlich auch das sogenannte Weltdokumentenerbe, eigentlich Liste der Memory of the World Dokumente. Das ist eine Kategorie, die seit 1997 vergeben wird. Es gibt insgesamt bisher etwas über 300 Dokumente, die in dieses Weltdokumentenerbe aufgenommen worden sind, davon circa 20 aus Deutschland, und das einzige bisher archäologische Dokument ist die Himmelsscheibe von Nebra.
0: 2013 wurde der Titel verliehen. Im Landesmuseum für Vorgeschichte in Halle wird die Himmelsscheibe von Nebra gezeigt.
1: Wir befinden uns da in sehr guter Gesellschaft aus Deutschland.

0: Deutschland etwa gehört das Nibelungenlied dazu, Grimms Hausmärchen, das Benz-Patent oder der 2+4-Vertrag.
1: Um als Weltdokumentenerbe anerkannt zu werden, müssen bestimmte Kriterien erfüllt sein.
0: Sie muss natürlich einzigartig sein, das ist sie zweifellos. Und die Himmelsscheibe stellt ja nun die älteste Darstellung konkreter astronomischer Phänomene dar. Sie datiert in die Zeit um 1600 vor Christus, vielleicht ist sie auch etwas älter. Um 1600 wurde sie auf dem Mittelberg bei Nebra begraben. Und sie ist eben, weil zum ersten Mal konkrete astronomische Phänomene dargestellt sind, ein ganz besonderes Dokument. Weitere Kriterien sind zum Beispiel, sie müssen nachweisen, dass sie der rechtmäßige Eigentümer sind. Da sind uns die Gerichtsprozesse rund um die Himmelsscheibe sehr zu Pass gekommen, weil in diesen Prozessen quasi als Nebenprodukt auch eindeutig festgestellt wurde, dass das Land Sachsen-Anhalt der rechtmäßige Eigentümer ist.
1: Sie ist in ihrer jetzigen Gestalt ein besonderes Dokument, aber auch ihre Entstehung selbst ist nicht nur für Wissenschaftler eine spannende Geschichte.
0: Die älteste Ausgestaltungsphase besteht aus 32 Sternen, die willkürlich über diesen Sternenhimmel auf der Himmelsscheibe verteilt sind, mit Ausnahme der Plejaden, das Siebengestirn. Und ein Sichelmond und ein Vollmond oder auch eine Sonne. Und auf der Himmelsscheibe von Nebra ist nun dargestellt, dass man einen Schaltmonat einlegen muss, wenn der Sichelmond so in der Breite, in der er dargestellt ist, in Konstellation zu den Plejaden steht. Die zweite Phase zeigt dann zwei Horizontbögen, in denen der Lauf der Sonne innerhalb eines halben Jahres dargestellt worden ist. Das ist ein Winkel von 82 Grad etwa. Und dieser Winkel hängt von der geografischen Breite ab, in dem Fall eben der geografischen Breite auf der Höhe Sachsen-Anhalts. In einem dritten Ausgestaltungsmodus kam dann ein religiöses Moment dazu, ein Schiff, das die Sonne über den Himmel bewegt. Später kamen dann am Rand Lochungen dazu, damit man die Scheibe standartenmäßig hochhalten konnte. Und schließlich ist in einem letzten Stadium einer der Horizontbögen abgenommen worden. Das heißt, man hat die Himmelsscheibe rituell zerstört und sie im Boden vergraben und den Göttern geweiht.
1: Nach der Wiederentdeckung durch Raubgräber gelangte die Himmelsscheibe auf abenteuerlichen Wegen nach Sachsen-Anhalt zurück und zeugt als einzigartiges Dokument von den Vorstellungen der Bronzezeit.
0: Es zieht viele Besucher an. Viele Menschen besuchen ja ganz konkret Welterbestätten und auch Stätten, an denen Weltdokumentenerbe ausgestellt ist.

0: Live-Musik in der Innenstadt. 30 Jahre UNESCO-Welterbe.
1: Mit der Veranstaltungsreihe Reihenweise möchte die Lutherstadt Wittenberg ihr Kulturangebot erweitern und ganzjährig ein abwechslungsreiches Musik- und Kulturprogramm in die Altstadt bringen. In den warmen Monaten finden die Open Stages unter freiem Himmel statt und laden Besucher zum Verweilen und Genießen ein.
2: Das ist ein offenes Bühnenprogramm, was wir an verschiedenen Orten in Wittenberg stattfinden lassen. Immer freier Eintritt. Wir buchen da Künstler und versuchen, die Innenstadt damit zu beleben.
1: Am 16. Juli drehte sich vor dem Melanchthon-Haus gemeinsam mit dem Independent als gastronomischen Partner alles um Jazz. Das Leipziger Duo Jazz for Two and You zeigte, wofür die neue Veranstaltungsreihe steht. Live-Musik in besonderer Atmosphäre mitten in der Altstadt.
3: Was wir auch heute Abend machen wollen, ist ja Storytelling, nicht wahr? Also es gibt vor allem im zweiten Set Songs von einem Songwriter-Duo und die haben so fantastische Songs geschrieben, so Ende der 90er, Anfang der 2000er, und es sind wirklich sehr, sehr berührende Texte. Und ich meine, viele denken auch manchmal bei Jazz vielleicht nicht unbedingt an Texte, oder zumindest, ich glaube, noch ein Großteil der Bevölkerung denkt bei Jazz immer noch viel an so, ah ja, das ist immer nur ein Saxophonist, der da so vor sich rumdudelt, und das ist eine Seite des Jazz, aber es gibt so viele fantastische Vokalisten, Storyteller, auch Instrumental-Storyteller, die wirklich einen Bogen über einen Song spannen und eine fantastische Geschichte erzählen.
4: Außerdem glaube ich auch, dass wir einfach musikalisch ebenfalls nicht nur textlich eine Story erzählen, sondern halt auch mit der Musik, wie jetzt eben auch gerade gesagt hat, mit Dramaturgie quasi Text und Musik gut zusammen miteinander verbinden. Und das ist eigentlich mit das Wichtigste, was ich finde, was eine Musik ausmachen sollte. Sie sollte irgendwas aussagen können. Und das empfinden wir so.
3: Trotzdem improvisieren wir auch sehr viel.
4: Genau, klar, natürlich.
3: Das gehört dazu.
4: Das ist die Story.
1: Die beiden Musiker wurden von Oliver Kügler für die Veranstaltungsreihe eingeladen. Neben ihrem Auftritt nahmen sie auch viele positive Eindrücke aus der Lutherstadt mit.
4: Ich habe hier im Februar gespielt mit dem Independent Trio. Das war 17. Februar, das weiß ich noch. Das war in der Scheune. Das war ganz geil. Und es hat anscheinend gut angekommen. Und deswegen wurden wir jetzt nochmal gefragt. Und wir freuen uns, hier zu sein. Wittenberg ist schön. Und es sollten meiner Meinung nach auch mehr Leute sehen. Und ich hoffe, dass das so ein bisschen, also dass die Kultur, diese Jazz, ein paar Leute noch hier ranholt, wie aus Berlin oder aus Leipzig.
3: Ich finde es super schön. Ich bin ein bisschen früher angekommen mit dem Zug und ich hatte die Gelegenheit, nochmal wirklich fast die ganze Altstadt zu durchlaufen. Es ist super schön.
1: Die Veranstaltungsreihe entstand im Rahmen des Jubiläums 30 Jahre UNESCO-Welterbe. 1996 erhielten Wittenberg und Eisleben den Welterbetitel, ein Jubiläum, das in diesem Jahr gefeiert wird.
5: Heute Abend findet eine unserer zahlreichen Veranstaltungen zum 30-jährigen UNESCO-Weltkulturerbe-Jubiläum der Luther-Gedenkstätten statt. In diesem Monat liegt der Fokus auf dem Melanchthon-Haus. Und heute geben wir zwei kleine Sonderführungen, quasi ein Speed-Dating durch das Melanchthon-Haus zum Thema UNESCO.
1: Das im Stil der Renaissance errichtete Gebäude gilt als eines der schönsten Bürgerhäuser der Lutherstadt. Besucher konnten das historische Haus sowie den angrenzenden Garten erkunden. Auf rund 600 Quadratmetern Ausstellungsfläche vermittelt das Museum spannende Einblicke in das Leben und Wirken Philipp Melanchthons.
5: Die Führungen, die dauern ca. 30 Minuten und sind quasi eine Essenz dessen, was das Melanchthon-Haus so besonders macht, warum es den UNESCO-Weltkulturerbe-Status verliehen bekommen hat. Und da geht es natürlich auch um seinen berühmten Bewohner Philipp Melanchthon. Die erste Führung, die war jetzt doch sehr gut angenommen. Wir hatten eine schöne Gruppe,

0: die sehr interessiert dabei war, auch viele Fragen gestellt hat. Also ich denke, das Format funktioniert sehr gut.
1: Auch in den kommenden Monaten wird die Reihe fortgesetzt. Im Frühling und Sommer sind die Veranstaltungen unter freiem Himmel kostenlos. Das musikalische Spektrum reicht von Blasmusik über Hip-Hop bis hin zu Klassik, Blues, Rock und Pop. Eine mobile Bühne bringt die Konzerte an wechselnde Orte in der Wittenberger Altstadt.
2: Wir haben eine schon gemacht im Mai vor der Kaffeerösterei in Wittenberg und diesmal sind wir hier und es gibt noch eine am 6.8. Vor dem Bittersüß. Wir versuchen mit neuen Formaten so ein bisschen Leben in die Veranstaltungslandschaft in Wittenberg so zu bekommen und gliedern uns natürlich auch ein bei anderen Veranstaltern, aber so gerade mit der Open Stage und reihenweise versuchen wir so ein paar neue Sachen auch zu machen, an neuen Orten auch.
1: In den kälteren Monaten verlagert sich das Programm nach innen. Exklusive Veranstaltungen an ausgewählten Orten bieten Jazz, Comedy und weitere Bühnenformate mit renommierten Künstlern in besonderem Ambiente. Doch reihenweise ist nicht das einzige Veranstaltungsformat, auf welches sich die Wittenberger in naher Zukunft freuen dürfen.
2: Wir haben noch das White Picnic am 8.8. im Eunike Park. Ganz wichtig, ganz wichtiger Termin. Und danach direkt die Erlebnisnacht am 22.8. hier in Wittenberg, in der ganzen Innenstadt.
1: Als nächstes steht das Akustikduo Lai und Louis auf der Bühne. Am 6. August spielen sie vor dem Bittersüß und verleihen bekannten Songs eine besondere Atmosphäre. Besucher sind herzlich eingeladen, vorbeizuschauen.

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0: Am Mittwochvormittag wird es teils sonnig bei Temperaturen um 29 Grad. Mittags wird es überwiegend wolkig und es weht ein kräftiger, böiger Wind aus Westen. Zum Abend hin bleibt es bewölkt bei Temperaturen um 28 Grad. Die Nacht bleibt überwiegend wolkig mit einem leichten Wind aus Westen. Am Donnerstag wird es teils sonnig bei Temperaturen um 26 Grad.
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1: Bei einem Verkehrsunfall im Einmündungsbereich Musestieg und Heinrich-Heine-Straße ist eine Radfahrerin schwer verletzt worden. Ein 84-jähriger Autofahrer übersah beim Abbiegen eine ebenfalls 84-jährige Radfahrerin, die vorfahrtsberechtigt unterwegs war. Durch den Zusammenstoß stürzte die Frau und erlitt schwere Kopfverletzungen. Sie wurde mit einem Rettungshubschrauber in ein Krankenhaus gebracht, der Autofahrer blieb unverletzt. Ein 58-jähriger Autofahrer hat in Zilli beim Wenden seines PKWs einen geparkten Wagen gerammt. Es entstand ein Sachschaden von rund 5.000 Euro. Bei der Unfallaufnahme stellten Polizeibeamte einen Atemalkoholwert von 1,98 Promille fest. Gegen den Mann wird nun wegen Straßenverkehrsgefährdung ermittelt. Sein Führerschein wurde sichergestellt. Bei einem Verkehrsunfall in Halberstadt sind zwei Menschen leicht verletzt worden. Ein 19-jähriger Transportfahrer übersah beim Abbiegen einen vorfahrtsberechtigten Mazda. Durch den Zusammenstoß überschlug sich der PKW. Der 42-jährige Fahrer und seine 68-jährige Mitfahrerin wurden ambulant im Krankenhaus behandelt. Der Sachschaden wird auf rund 15.000 Euro geschätzt. Gegen den 19-jährigen Unfallverursacher ermittelt die Polizei wegen fahrlässiger Körperverletzung. Bei einem Motorradunfall auf der B27 zwischen Elbingerode und Königshütte ist am Samstagnachmittag eine 35-jährige Mitfahrerin schwer verletzt worden. Das Motorrad kam in einer Linkskurve aus bislang ungeklärter Ursache von der Fahrbahn ab und stürzte. Die Frau musste stationär in einem Krankenhaus aufgenommen werden. Der 45-jährige Fahrer blieb unverletzt. Die Bundesstraße war während der Unfallaufnahme zeitweise voll gesperrt. Die Polizei ermittelt wegen fahrlässiger Körperverletzung. Autofahrer müssen sich Anfang August auf Einschränkungen zwischen Hettstedt und Widerstedt einstellen. Die Landesstraße 152 wird von Dienstag bis Freitag der darauffolgenden Woche voll gesperrt. Der Verkehr wird in dieser Zeit über die L158 und die L72 über Sandersleben, die Welfesholzer Kreuzung und Hettstedt umgeleitet.
2: Abstimmung bei Stadtratssitzung. Wird die Rundbogenhalle umgesetzt?
3: Die Junkers Rundbogenhalle in der Dieselstraße 22 ist schon seit längerer Zeit ein heiß diskutiertes Thema in der Bauhausstadt. Die unter Denkmalschutz stehende Halle war einst die zentrale Wareneingangs- und Versandstelle für den Kalorifer, Kalorimeter und Stahlbau. Sie wurde in Rekordzeit vom 8. bis zum 12. September 1929 errichtet und gilt als Prototyp für transportable Flugzeughallen. Die von Hugo Junkers entwickelte Hallenbauweise stellt nicht nur ein bedeutendes Zeugnis der Dessauer Industriegeschichte dar, sondern besitzt darüber hinaus landesweite Bedeutung. Die Halle zählt zu den frühesten Beispielen moderner Leichtbau-Ingenieurarchitektur. Der Förderverein Technikmuseum Hugo Junkers Dessau e.V. beabsichtigt daher, dieses bau- und industriegeschichtliche Zeugnis als Exponat in das Museum zu integrieren. Dadurch wird die Halle öffentlich zugänglich und kann als herausragendes Beispiel ingenieurtechnischer Innovationskraft erlebbar gemacht werden. Nach jetzigem Kenntnisstand besteht am aktuellen Standort kaum eine Chance, das Bauwerk dauerhaft zu erhalten, was die Umsetzung ebenfalls so wichtig macht. Dieser Prozess muss natürlich denkmalgerecht geplant werden. In der Stadtratssitzung vom 1. Juli wurde über die Umsetzung der Rundbogenhalle abgestimmt.
4: Ich möchte mich ganz herzlich bedanken, dass Sie das bis hierher begleitet haben und wir heute, ich hoffe doch, so einen Beschluss in diese Richtung fassen können, wie es hier aufgezeigt worden ist. Es ist eine Beschlussvorlage der SPD-Fraktion und auch von Pro Dessau gemeinschaftlich. Und andere haben ja die Fraktion diese Vorlage ja auch mitbekommen. Und ich habe eigentlich in der Regel ein positives Feedback dazu erhalten, sodass ich glaube, dass es heute durchgeht. Es soll hier ein Beschluss gefasst werden, der ein Signal nach draußen sendet. Wir sind bereit, diese Halle umsetzen zu wollen. 2027 sollte eigentlich geprägt sein, dass man die Genehmigungsfähigkeit herstellt für diesen

0: Prozess. Und dann hoffe ich, dass wir 2028 möglicherweise in der Lage sind, dann auch die Umsetzung realisieren zu können. Aber jetzt geht es erstmal darum, dass wir im nächsten Jahr die Genehmigungsfähigkeit erhalten.
1: In der letzten Gesamtmitgliederversammlung des Technikmuseum-Fördervereins wird eine große Erwartungshaltung an die jetzige Entscheidung gesetzt. Man hat ausführlich sich verständigt, was mit dieser Halle passiert, wenn sie am Standort verbleibt. Die Chance, sie zielgerichtet, funktionell auch umzusetzen für die bedeutsame Einrichtung des Technikmuseums, welches übrigens das erfolgreichste Museum des Stadtkreises und darüber hinaus ist, muss ich mal sagen, von Besucherzahlen und unter anderem auch mit, sagen wir mal, Museumsaspekten aufwartet, die neuzeitlich besonders sind, mit der Virtualität, die sie mit Mondlandung und organisieren, würde ich sagen, Junkers bekommt damit und das Museum am Ende und die Stadt eine Dynamik, die sie verdient. Und wir haben bitter nötig, einige Objekte, die noch im Freien stehen, jetzt ordnungsgemäß unterzustellen. Und ich bitte Sie einfach um Unterstützung und Zustimmung. Danke.
2: Die Beschlussvorlage wurde mit 40 Ja-Stimmen und 3 Enthaltungen so angenommen. Sie sieht nun vor, dass die Stadtverwaltung unter dem Vorbehalt einer Landesförderung in einer ersten Stufe die Voraussetzungen für die Genehmigungsfähigkeit der Versetzung prüft und herstellt, sowie die voraussichtlichen Kosten, Folgekosten und Finanzierungsmöglichkeiten ermittelt. Weiterhin soll die Stadtverwaltung dann mit dem Land über die Finanzierung der erforderlichen Planungsschritte und der eigentlichen Umsetzung verhandeln. Über die Finanzierung des Ganzen wird dann gesondert abgestimmt.

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0: Am Mittwochvormittag wird es teils sonnig bei Temperaturen um 29 Grad. Mittags wird es überwiegend wolkig und es weht ein kräftiger, böiger Wind aus Westen. Zum Abend hin bleibt es bewölkt bei Temperaturen um 28 Grad. Die Nacht bleibt überwiegend wolkig mit einem leichten Wind aus Westen. Am Donnerstag wird es teils sonnig bei Temperaturen um 26 Grad.
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2: Zwei Bücher für die Ewigkeit. Der Dom zu Halberstadt verrät neue Geheimnisse. Über den Halberstädter Dom und seinen berühmten Reliquienschatz sind bereits schon viele Bücher geschrieben worden. Jetzt wurden zwei neue vorgestellt, die mit Sicherheit auch die teuersten sind. Beide Bücher mit dem Titel Der Dom zu Halberstadt kosten 160 Euro. Bei diesem Preis darf man sich schon einmal fragen, was die 8,5 Kilogramm schwere und 1600 Seiten umfassende Publikation so teuer macht. Auf einer gemeinsamen Pressekonferenz im Halberstädter Dom beantwortete die Kooperation als Kulturstiftung Sachsen-Anhalt, das Landesamt für Denkmalpflege und Archäologie sowie das Europäische Romanikzentrum sämtliche Fragen zu den beiden neuen, publizierten Grundlagewerken. Die beiden Bücher Der Dom zu Halberstadt beinhalten nämlich keine mittelalterlichen Geschichten für Leser, sondern dienen der wissenschaftlichen Forschung. Es ist ein bebildertes Nachschlagewerk, genau genommen ein vollständiges Inventarverzeichnis von Architektur und Ausstattung der Halberstädter Kathedrale. Vor rund 800 Jahren wurde bereits mit dem Bau dieses Doms begonnen. Die neue, zweibändige Monographie ist eine wichtige Grundlage für die zukünftige Forschung aller historischen Disziplinen.
3: Ja, das ist notwendig, dass man die einzelnen Dinge erforscht, die einzelnen Dinge kennt und dokumentiert. Das ist hier in Halberstadt zum letzten Mal 1902 passiert, natürlich mit einem anderen Kenntnisstand. Und jetzt hat man es auf höchstem wissenschaftlichem Niveau gemacht, mit allen Vergleichen und kann jetzt jedes einzelne Stück als Inventar sehr viel besser verstehen und damit die Gesamtheit verstehen. Außerdem ist Dokumentation auch immer Kulturschutz, weil wir haben gesehen, es sind mehrere Kriege hier über den Dom gegangen. Beim letzten Krieg hat der Dom hier mehrere Treffer erhalten. Man weiß nie, was in Zukunft passiert. Und wenn man einige hundert Bücher druckt, dann ist zumindest der Dom in dem jetzigen Zustand auf ewig konserviert, denn alle Bücher können nicht verloren gehen.
2: Die beiden neu erstellten Inventarverzeichnisse haben rund 900.000 Euro gekostet. 350.000 Euro kamen dabei vom Land Sachsen-Anhalt und 500.000 Euro von der Kulturstiftung des Landes. Staatsminister Rainer Rohrbrach würdigte die beiden Werke und die Wichtigkeit der Forschung. Nach den Kathedralen von Magdeburg und Naumburg hat auch nun der Halberstädter Dom ein neues Inventarverzeichnis. Ein weiteres für den Havelberger Dom ist auch geplant.
4: Ich habe beide Bände schon mit großem Interesse durchgeblättert und mich an der einen oder anderen Stelle fast festgelesen. Es ist wirklich so, dass die Geschichte des Domes extrem detailliert, aber doch so, dass man sich auch als interessierter Laie damit auseinandersetzen kann, beschrieben wird, reich bebildert das Ganze und in den Anhängen

0: mit Jahresereignissen so, dass man einfach vom frühen 18. oder späten 18. Jahrhundert, in dem der Vorläuferdom gegründet war, bis dann in die Neuzeit hinein, minutiös nachvollziehen kann, was sich wann wie ereignet hat, welche Bischöfe damals zuständig waren. Ein bisschen wird natürlich auch die ottonische Zeit deutlich, in der Bernhard hier ja dem Kaiser Otto widersprach, als der den Wunsch äußerte, mal so eben nebenbei eine Konkurrenz in Magdeburg zu veranstalten. Also es ist eine extrem verdienstvolle Arbeit, die hier von der Kulturstiftung des Landes Sachsen-Anhalt geleistet worden ist, schon in Magdeburg, schon in Dessau, schon in Naumburg, aber eben hier nochmal in einer Weise, die erkennen lässt, welche besondere Bedeutung auch der Halberstädter Dom für die Landesgeschichte hat.
1: Die beiden Hauptautoren Dr. Anja Seliger und Dr. Heiko Brandl, die mit 23 weiteren Experten das Buch verfassten, gaben neue Geheimnisse preis, die jetzt gesichert werden konnten.
2: Ein Thema wie die Orgeln oder wie die Glocken, das gibt man natürlich an Experten ab, die sich darüber mit viel, viel besser auskennen als wir. Wir sind ja beide Kunsthistoriker, wir könnten das auch machen, aber wir müssten uns da viel länger und langfristig einarbeiten und deshalb geben wir solche Themen dann eben extern weg.
1: Der Staatsminister Rainer Robra ist begeistert, wie detailreich im Buch geschrieben wurde. Das habe es bisher noch nie gegeben. Der erste Band des Buches befasst sich mit der Architektur des Domes, mit dem Westbau, dem Querhaus und dem Chor. Der zweite Band hingegen mit der Ausstattung des Domes. Er enthält wichtige Details zur ältesten Triumphkreuzgruppe Europas, die den gekreuzigten Christus als Sieger über das Böse zeigt. Diese beiden Bände wurden nach einer wissenschaftlichen Bearbeitung entwickelt und teilen den Dom jeweils in verschiedene Abschnitte ein und daraus entstehen dann die entsprechenden Texte.
2: Die Texte sind inhaltlich alle gleich aufgebaut. Ja, vorneweg gibt es Quellen, Bildquellen, Literatur. Dann kommt eine Überlieferungsgeschichte, die sämtliche Maßnahmen referiert, die also an den Objekten stattgefunden haben, von der Restaurierung bis zur Zerstörung, bis zum Wiederaufbau. Ja, der Dom hatte ja nach dem Zweiten Weltkrieg schwere Schäden, wurde wieder aufgebaut. Das ist natürlich alles dokumentiert. Gleichzeitig haben wir auch die Restaurierungsgeschichte des 19. Jahrhunderts aufgearbeitet. Das ist dann in der Überlieferungsgeschichte zu finden. Und dann in einem letzten Kapitel ist im Grunde genommen die Würdigung der Objekte drin. Und da wird dann dargelegt, welche Bedeutung haben die Objekte. Ja, wie ist der Forschungsstand dazu gewesen? Was kann man bejahen? Was kann man verneinen? Was sind die neuen Erkenntnisse? Das kommt dann in der Würdigung. Und durch den identischen Aufbau dieser verschiedenen Texte hat man im Grunde genommen eine Systematik drin in dem Buch, die wissenschaftlichen Ansprüchen genügt. Und Inventare des 20. und 21. Jahrhunderts haben auch eine Nachweispflicht. Ja, das heißt, alles, was in den Büchern geschrieben steht, können Sie dann auch anhand von Quellen und Überlieferungen nachvollziehen. Ja, das ist der große Unterschied zur Inventarisierung des 19. Jahrhunderts.
3: Ja. Jetzt ist es ja so, dass die meisten Besucher, die hier den Dom besuchen, nicht so Kirchenhistoriker sind. Mal für den Laien gesagt, was soll man sich hier oder was muss man sich im Halberstädter Dom unbedingt ansehen?
2: Also, da mache ich eine ganz große Werbung. Wenn man den Halberstädter Dom besucht, sollte man sich die Zeit nehmen, sich im Langhaus mal kurz hinzusetzen, um den Raumeindruck auf sich wirken zu lassen. Es gibt hier eine unglaublich enge Taktung von Pfeilern. Dadurch wirkt der Raum unglaublich lang, unglaublich hoch und schlank. Das ist ein Eindruck, den man in anderen Kirchen nicht so hat. Nehmen wir zum Beispiel zum Vergleich den Magdeburger Dom, da ist das nicht so. Dann hat man im Halberstädter Dom unbedingt, sollte man einmal den Chorumgang rumlaufen, in die Marienkapelle reinblicken, weil man da die Glasmalereien aus dem 14. Jahrhundert noch erhalten hat. Man sollte sich auf jeden Fall das Triumphkreuz angucken. Und wenn man dann wieder zurückläuft, unbedingt den Taufstein. Das sind die wichtigsten Stücke, würde ich sagen. Die Skulptur hier im Chorumgang, Sie sind ja vorhin mit dabei gewesen. Das ist natürlich ein Highlight, das man auch unbedingt anschauen sollte. Den Domschatz. Wer nach Halberstadt kommt, sollte sich auch den Domschatz anschauen. Denn eine solche Fülle an liturgischen Gewändern und eine solche Fülle an Reliquien und Reliquiaren gibt es an anderen Orten nicht zu bestaunen. Ja, das würde ich unbedingt empfehlen.
1: Mit den beiden Bändern ist der Halberstädter Dom jetzt so umfassend dokumentiert wie nie zuvor. Sie schaffen eine Basis für die Forschung und für viele Generationen danach.

0: Der Rohbau wächst. Richtfest für das Feuerwehrdepot Timrode. Nur noch wenige Monate und der Traum von einem neuen Feuerwehrdepot geht endlich in Erfüllung. Seit 30 Jahren wird an dem Vorhaben gearbeitet. Denn das alte, vor 150 Jahren errichtete Gebäude war viel zu klein und nur noch mit Ausnahmegenehmigung nutzbar. Für ein zweites Fahrzeug gab es schon gar keinen Platz. Und auch die 30 Mitglieder der Freiwilligen Feuerwehr sowie die der Jugendfeuerwehr konnten nicht gleichzeitig anwesend sein.
1: Ja, versprochen hat uns ein Bürgermeister damals Anfang 90er Jahre schon. Der war dann bis 96 nur, ja, und dann haben wir eigentlich mit dem alten Gerätehaus Verbesserungen gemacht, Anbauten gemacht, das immer so fit gemacht, dass es eben nutzungsgerecht war. Ja, und der Plan, der wurde natürlich immer weiter verfolgt, denn auch im neuen Jahrtausend haben wir da verschiedene Pläne gehabt und Standorte, bis sich dann wirklich 2013, 14 das hier ergab.
0: Das große Grundstück an der Blankenburger Straße bot nach dem Abriss der alten Gaststätte einen geeigneten Platz für den Neubau.
1: Dass die Stadt das ersteigern konnte und eigentlich einen besseren Standort kann es in einem Ort für eine Feuerwehr nicht geben, wie hier mitten im Dorf.
0: Aufgrund der knappen finanziellen Mittel war der Neubau des Feuerwehrgerätehauses für die Stadt Blankenburg eine große Herausforderung.
2: Erstmal war es tatsächlich ein Kraftakt. Das sind ja immerhin fast 2 Millionen Euro, die wir im Haushalt untergebracht haben. Und auch zu einer Zeit, wo wir noch nicht genau wussten, gibt es Förderungen vom Land. Das Infrastrukturprogramm des Bundes war noch gar nicht bekannt zu seiner Zeit. Und da danke ich vor allem erstmal den Stadträten der Stadt Blankenburg, die hier auch gesagt haben, jawohl, wir handeln im Sinne auch der Brandschutzbedarfsplanung, der Risikoanalyse und verankern das Geld im Haushalt. Aber ich danke auch allen beteiligten Firmen und vor allem auch der Feuerwehr hier in Timrode, die sich da wirklich sehr intensiv eingebracht hat.
0: Ende 2024 übergab Innenministerin Tamara Tsishang einen Förderbescheid über 350.000 Euro für 2 Feuerwehrstellplätze. Nach intensiver Planung und bauvorbereitenden Arbeiten erfolgte dann im März 26 der Spatenstich. Seitdem wird am künftigen Gerätehaus zügig gearbeitet. Sogar der große Dachbinder wurde bereits eingesetzt, sodass jetzt quasi richtfest gefeiert werden konnte.
3: Auf jeden Fall verbessern sich die Dienst- und Lebensbedingungen für die Kameradinnen und Kameraden hier entscheidend gegenüber dem, was vorher da war. Es wird zu einer Verbesserung Arbeitsschutz der Dienst- und Lebensbedingungen führen. Sie haben bessere Ausrückebedingungen. Die Fahrzeuge stehen gesichert in einem Haus und nicht mehr aufgeteilt auf mehrere Standorte. Und das führt natürlich auch zu einer insgesamt Verbesserung der Einsatzbereitschaft und Einsatzstärke im Stadtverband.
4: Wir sind alle sehr überrascht, dass es jetzt dann doch so schnell geht. Nach vielen Jahren, wo wir darauf gewartet haben, jetzt ist dann so rasant wachsen zu sehen, ist schon sehr interessant. Wir freuen uns natürlich. Wir finden es auch ein bisschen schade, dass wir unser altes Heim verlassen müssen. Hätten uns ein bisschen mehr Mitspracherecht hier erwartet, aber im Großen und Ganzen freuen wir uns auf unser neues Gerätehaus.
5: Die Baukosten laut Planung belaufen sich auf 1,75 Millionen Euro. Wir haben nochmal nachgelegt und haben ein Budget von 1,85 Millionen Euro. Die derzeitige Auftragslage liegt bei 1,79 Millionen Euro. Also wir befinden uns auch hier im Rahmen. Nach aktuellem Bauzeitenplan liegen wir sehr gut im Rahmen. Es sind alle Termine gehalten. Wir sind sehr zuversichtlich, dass der Bauabschluss auch wie geplant Ende November stattfinden kann. Also wir bauen hier eine Feuerwehr mit 2 Stellplätzen. Die Feuerwehr ist auch so konzipiert, dass sie auf 3 Stellplätze erweitert werden könnte. Wir haben 2 Schulungsräume, beziehungsweise einen großen Schulungsraum, der bei Bedarf auch geteilt werden kann. Wir haben einen Führungskräfteraum, Räume für die Feuerwehr, Jugendfeuerwehr sowie für Infrastruktur.
0: Mit dem neuen Feuerwehrdepot werden gute Rahmenbedingungen für den ehrenamtlichen Einsatz der Kameraden der Freiwilligen Feuerwehr Timrode geschaffen. Und ihr Traum von einem geräumigen und zweckmäßigen Gerätehaus wird vielleicht sogar noch in diesem Jahr Wirklichkeit.

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Er ist Wahrzeichen und von Weitem schon sichtbar, streckt sich 88 Meter in die Höhe. Der Turm der Schlosskirche Wittenberg. Das Gotteshaus, welches 1900

0: 1996 zum UNESCO-Weltkulturerbe gehört, wurde ursprünglich 1496 an das Schloss angefügt. 7 Jahre dauerte der Bau, dennoch wurde das Gotteshaus schon 2 Jahre nach Baubeginn geweiht. Der Erbauer, Friedrich der Weise, stattete das Haus aufwendig aus und legte eine über 19.000 Stück fassende Sammlung von Reliquien an. Nachdem in Wittenberg die Universität Leucorea gegründet wurde, stellte man ihr die Schlosskirche als Universitätskirche bei. Es folgten Promotionen der Studenten, die berühmte Antrittsrede von Philipp Melanchthon und Andachten. Akademische Würdenträger fanden hier ihre letzte Ruhestätte. Das Hauptportal, in dieser Zeit noch aus Holz, diente zum Anheften von Informationen durch Universitätsangehörige. So soll auch Martin Luther, stimmberechtigtes Mitglied des Augustinerklosters und Theologieprofessor, am 31. Oktober 1517 seine 95 Thesen angeschlagen haben. Sie sollten zur Diskussion über den Ablasshandel auffordern. Allerdings ist umstritten, ob sich das damals tatsächlich so abspielte.
1: Fakt ist, dass es eigentlich keinen tatsächlichen Beweis für den Thesenanschlag gibt. Der erste, der den Thesenanschlag wirklich erwähnt, ist Philipp Melanchthon in einem Brief im Jahre 1547. Da war Luther schon ein Jahr tot und Melanchthon ist auch kein Zeitzeuge. Er kam nämlich erst 1518 nach Wittenberg, da war ja der Thesenanschlag praktisch schon Geschichte. Er wird also heute eher indirekt bewiesen, weil das, was für uns heute spektakulär ist, ist für die damalige Zeit etwas völlig Normales gewesen. Die Schlosskirche, ich hatte es schon kurz erwähnt, war auch Universitätskirche. Und die Eingangstüren von solchen Universitätskirchen wurden im Mittelalter sehr häufig, wir würden heute sagen, als schwarzes Brett, als Informationstafel benutzt. Das gab es nicht nur in Wittenberg, das gab es auch in vielen anderen Universitätsstädten. Und insofern ist es etwas völlig Selbstverständliches, eine Disputation, denn das wollte Luther. Luther wollte an der Universität mit seinen Universitätskollegen über den Ablasshandel der Kirche eine Disputation führen, die hier zu veröffentlichen. Das war also eher etwas ganz Selbstverständliches und wahrscheinlich so banal, dass auch Luther selbst den Thesenanschlag nie erwähnt hat, als etwas Besonderes. Erst für uns heute nicht wird dieser Ort wird diese Handlung symbolisch. Was jetzt allerdings als neueste Erkenntnis hinzukommt, ist, dass der frühere Direktor des Lutherhauses, Dr. Martin Treu, bei einer Recherche, die er an der Universitätsbibliothek in Jena geführt hat, dort in einer Schrift von Georg Röhrer, und der ist ein Famulus von Martin Luther gewesen, also ein Zeitzeuge, eine handschriftliche Notiz von diesem Röhrer findet, wo steht, sinngemäß, als die Thesen an den Türen der Kirchen der Stadt veröffentlicht worden sind. Das wäre jetzt also tatsächlich mal ein zeitgenössischer Hinweis darauf, dass es offensichtlich diesen Thesenanschlag gegeben hat. Möglicherweise nicht nur hier an der Schlosskirche, vielleicht auch an der Stadtkirche, vielleicht sogar noch an weiteren Türen hier in der Stadt.
0: Heute könnte man an die Tür der Schlosskirche keine Informationen mehr anschlagen. Das originale Hauptportal gibt es nicht mehr.
1: Die Tür der heutigen Schlosskirche, die wir heute noch sehen, stammt aus dem Jahre 1858 und ist ein erstes Geschenk der Preußen. Seit 1817 wurde Wittenberg preußisch, war ein erstes Geschenk des Königs von Preußen Friedrich Wilhelms IV., der hier diese Tür neu anfertigen ließ durch Ferdinand von Quast. Wir haben hier heute eine Bronzetür. In dieser Tür sind die 95 Thesen nachzulesen, reliefartig in Bronze gegossen. Und über der Tür befindet sich ein Tympanon-Gemälde, das uns das alte Wittenberg zeigt mit Luther und Melanchthon und Christus in der Mitte am Kreuz.
0: Ebenfalls aus Metall sind die noch originalen Grabplatten, die über den Gräbern von Friedrich der Weise, Martin Luther und Philipp Melanchthon ruhen. 160.000 Besucher kommen jährlich in die Schlosskirche, die für 8,2 Millionen Euro zum 500. Jubiläum des Thesenanschlages 2017 grundhaft saniert wurde. Im Übrigen ist dieses Gotteshaus schon lange nicht mehr das, welches Luther zu Lebzeiten gesehen hat.
1: Im Dreißigjährigen Krieg ist sie in Mitleidenschaft gezogen worden, aber ganz besonders im Siebenjährigen Krieg 1760 ist eigentlich die alte Schlosskirche, die Martin Luther gesehen hat, verloren gegangen. In der Nacht vom 13. zum 14. Oktober wurde die Schlosskirche oder wurde der westliche Teil der Altstadt angegriffen und die Schlosskirche ist dabei fast vollständig zerstört worden. Das Dach ist eingestürzt, die Thesentür ist verbrannt und letztendlich ist die Kirche ausgebrannt. Und alles, was noch an wertvollen Kunstwerken hier war, ist dort leider ein Opfer der Flammen geworden. Dann hat man sie wieder mehr oder weniger notdürftig hergerichtet, mal im Barockstil, mal eher wieder nur repariert nach den napoleonischen Kriegen. Und das, was wir hier heute sehen, ist ein Bau, der durch die letzten drei preußischen Könige errichtet worden ist. Interessanterweise fast zu einer identischen Zeit, wenn auch 300 Jahre später, nämlich 1885 wiederum bis 1892, haben die Preußen diese Kirche saniert und zu diesem Kirchenbau gemacht, den wir hier heute sehen.
0: Auch wenn es nicht der Originalaufbau auf den Fundamenten der alten Schlosskirche ist, allein die Tatsache, dass man den Ort der Reformation persönlich besucht hat, hat für viele Menschen eine ganz besondere Bedeutung.
1: Ich kann Ihnen vielleicht mal ein Erlebnis erzählen, um diese Bedeutung mal klar zu machen. Das liegt allerdings schon viele, viele Jahre zurück. Da hatte ich mal hier ein methodistisches Pfarrer-Ehepaar aus den Vereinigten Staaten. Und der Pfarrer hat zu mir gesagt, wenn es einen Flug San Francisco-New York-Schlosskirche gegeben hätte, hätte er nicht 6 Wochen durch Europa fahren müssen. Der Anlass seiner Reise war, einmal in seinem Leben hier in der Kirche sein. Dafür hat er in Kauf genommen, dass er halt eine größere Reise machen musste, weil es diesen Direktflug nicht gibt. Aber daran, glaube ich, wird deutlich, was das für manche Leute bedeutet, einmal hier zu sein.
0: Im Jahr 2017 verkaufte das Land Sachsen-Anhalt die Schlosskirche nach der Komplettsanierung für 1 Euro an die Evangelische Kirche Deutschland. Die EKD hatte ausgerechnet, jährlich 500.000 Euro Unterhaltskosten aufbringen zu müssen. Seit Dezember 2019 bezahlen Touristen für den Besuch der Reformationskirche 2 Euro Eintritt.

0: Einzigartige Leistungen der Menschheit kommen in großen Bauwerken, aber auch in kleineren Objekten zum Ausdruck und erfahren Anerkennung durch die UNESCO.
1: Die UNESCO unterscheidet ja verschiedene Kategorien von Welterbe, die Welterbestätten. Wir haben in Sachsen-Anhalt ja auch 5 davon, was eine sehr, sehr hohe Zahl ist. Dann das immaterielle Welterbe und natürlich auch das sogenannte Weltdokumentenerbe, eigentlich Liste der Memory of the World Dokumente. Das ist eine Kategorie, die seit 1997 vergeben wird. Es gibt insgesamt bisher etwas über 300 Dokumente, die in dieses Weltdokumentenerbe aufgenommen worden sind, davon circa 20 aus Deutschland, und das einzige bisher archäologische Dokument ist die Himmelsscheibe von Nebra.
0: 2013 wurde der Titel verliehen. Im Landesmuseum für Vorgeschichte in Halle wird die Himmelsscheibe von Nebra gezeigt.
1: Wir befinden uns da in sehr guter Gesellschaft. Aus Deutschland etwa gehört das Nibelungenlied dazu, Grimms Hausmärchen, das Benz-Patent oder der 2+4-Vertrag.
0: Um als Weltdokumentenerbe anerkannt zu werden, müssen bestimmte Kriterien erfüllt sein.
1: Sie muss natürlich einzigartig sein, das ist sie zweifellos. Und die Himmelsscheibe stellt ja nun die älteste Darstellung konkreter astronomischer Phänomene dar. Sie datiert in die Zeit um 1600 vor Christus, vielleicht ist sie auch etwas älter. Um 1600 wurde sie auf dem Mittelberg bei Nebra begraben. Und sie ist eben, weil zum ersten Mal konkrete astronomische Phänomene dargestellt sind, ein ganz besonderes Dokument. Weitere Kriterien sind zum Beispiel, sie müssen nachweisen, dass sie der rechtmäßige Eigentümer sind. Da sind uns die Gerichtsprozesse rund um die Himmelsscheibe sehr zu Pass gekommen, weil in diesen Prozessen quasi als Nebenprodukt auch eindeutig festgestellt wurde, dass das Land Sachsen-Anhalt der rechtmäßige Eigentümer ist.
0: Sie ist in ihrer jetzigen Gestalt ein besonderes Dokument, aber auch ihre Entstehung selbst ist nicht nur für Wissenschaftler eine spannende Geschichte.
1: Die älteste Ausgestaltungsphase besteht aus 32 Sternen, die willkürlich über diesen Sternenhimmel auf der Himmelsscheibe verteilt sind, mit Ausnahme der Plejaden, das Siebengestirn. Und ein Sichelmond und ein Vollmond oder auch eine Sonne. Und auf der Himmelsscheibe von Nebra ist nun dargestellt, dass man einen Schaltmonat einlegen muss, wenn der Sichelmond so in der Breite, in der er dargestellt ist, in Konstellation zu den Plejaden steht. Die zweite Phase zeigt dann zwei Horizontbögen, in denen der Lauf der Sonne innerhalb eines halben Jahres dargestellt worden ist. Das ist ein Winkel von 82 Grad etwa. Und dieser Winkel hängt von der geografischen Breite ab, in dem Fall eben der geografischen Breite auf der Höhe Sachsen-Anhalts. In einem dritten Ausgestaltungsmodus kam dann ein religiöses Moment dazu, ein Schiff, das die Sonne über den Himmel bewegt. Später kamen dann am Rand Lochungen dazu, damit man die Scheibe standartenmäßig hochhalten konnte. Und schließlich ist in einem letzten Stadium einer der Horizontbögen abgenommen worden. Das heißt, man hat die Himmelsscheibe rituell zerstört und sie im Boden vergraben und den Göttern geweiht.
0: Nach der Wiederentdeckung durch Raubgräber gelangte die Himmelsscheibe auf abenteuerlichen Wegen nach Sachsen-Anhalt zurück und zeugt als einzigartiges Dokument von den Vorstellungen der Bronzezeit.
1: Es zieht viele Besucher an. Viele Menschen besuchen ja ganz konkret Welterbestätten und auch Stätten, an denen Weltdokumentenerbe ausgestellt ist.

0: Live-Musik in der Innenstadt. 30 Jahre UNESCO-Welterbe.
1: Mit der Veranstaltungsreihe Reihenweise möchte die Lutherstadt Wittenberg ihr Kulturangebot erweitern und ganzjährig ein abwechslungsreiches Musik- und Kulturprogramm in die Altstadt bringen. In den warmen Monaten finden die Open Stages unter freiem Himmel

0: Stadt und laden Besucher zum Verweilen und Genießen ein.
1: Das ist ein offenes Bühnenprogramm, was wir an verschiedenen Orten in Wittenberg stattfinden lassen. Immer freier Eintritt. Wir buchen da Künstler und versuchen, die Innenstadt damit zu beleben.
0: Am 16. Juli drehte sich vor dem Melanchthon-Haus gemeinsam mit dem Independent als gastronomischen Partner alles um Jazz. Das Leipziger Duo Jazz for Two and You zeigte, wofür die neue Veranstaltungsreihe steht. Live-Musik in besonderer Atmosphäre mitten in der Altstadt.
2: Was wir auch heute Abend machen wollen, ist ja Storytelling, nicht wahr? Also es gibt vor allem im zweiten Set Songs von einem Songwriter-Duo. Und die haben so fantastische Songs geschrieben, so Ende der 90er, Anfang der 2000er. Und es sind wirklich sehr, sehr berührende Texte. Und ich meine, viele denken auch manchmal bei Jazz vielleicht nicht unbedingt an Texte oder zumindest, ich glaube, noch ein Großteil der Bevölkerung denkt bei Jazz immer noch viel an so, ah ja, das ist immer nur ein Saxophonist, der da so vor sich rumdudelt. Und das ist eine Seite des Jazz, aber es gibt so viele fantastische Vokalisten, Storyteller, auch Instrumental-Storyteller, die wirklich einen Bogen über einen Song spannen und eine fantastische Geschichte erzählen.
3: Außerdem glaube ich auch, dass wir einfach musikalisch ebenfalls nicht nur textlich eine Story erzählen, sondern halt auch mit der Musik, wie jetzt eben auch gerade gesagt hat, mit Dramaturgie quasi Text und Musik gut zusammen miteinander verbinden. Und das ist eigentlich mit das Wichtigste, was ich finde, was eine Musik ausmachen sollte. Sie sollte irgendwas aussagen können. Und das empfinden wir so.
2: Trotzdem improvisieren wir auch sehr viel.
3: Genau, klar, natürlich.
2: Das gehört dazu.
3: Das ist die Story.
0: Die beiden Musiker wurden von Oliver Kügler für die Veranstaltungsreihe eingeladen. Neben ihrem Auftritt nahmen sie auch viele positive Eindrücke aus der Lutherstadt mit.
3: Ich habe hier im Februar habe ich gespielt mit dem Independent Trio. Das war 17. Februar, das weißt du noch. Das war in der Scheune. Das war ganz geil und es hat anscheinend gut angekommen und deswegen wurden wir jetzt nochmal gefragt und wir freuen uns hier zu sein. Wittenberg ist schön und es sollten meiner Meinung nach auch mehr Leute sehen und ich hoffe, dass das so ein bisschen, also dass die Kultur, so Jazz, ein paar Leute noch hier ranholt, wie aus Berlin oder aus Leipzig.
2: Ich finde es super schön. Ich bin ein bisschen früher angekommen mit dem Zug und ich hatte die Gelegenheit, nochmal wirklich fast die ganze Altstadt zu durchlaufen. Es ist super schön.
0: Die Veranstaltungsreihe entstand im Rahmen des Jubiläums 30 Jahre UNESCO-Welterbe. 1996 erhielten Wittenberg und Eisleben den Welterbetitel, ein Jubiläum, das in diesem Jahr gefeiert wird.
4: Heute Abend findet eine unserer zahlreichen Veranstaltungen zum 30-jährigen UNESCO-Weltkulturerbe-Jubiläum der Luther-Gedenkstätten statt. In diesem Monat liegt der Fokus auf dem Melanchthon-Haus und heute geben wir zwei kleine Sonderführungen, quasi ein Speed-Dating durch das Melanchthon-Haus zum Thema UNESCO.
0: Das im Stil der Renaissance errichtete Gebäude gilt als eines der schönsten Bürgerhäuser der Lutherstadt. Besucher konnten das historische Haus sowie den angrenzenden Garten erkunden. Auf rund 600 Quadratmetern Ausstellungsfläche vermittelt das Museum spannende Einblicke in das Leben und Wirken Philipp Melanchthons.
4: Die Führungen, die dauern ca. 30 Minuten und sind quasi eine Essenz dessen, was das Melanchthon-Haus so besonders macht, warum es den UNESCO-Weltkulturerbe-Status verliehen bekommen hat. Und da geht es natürlich auch um seinen berühmten Bewohner Philipp Melanchthon. Die erste Führung, die war jetzt doch sehr gut angenommen. Wir hatten eine schöne Gruppe, die sehr interessiert dabei war, auch viele Fragen gestellt hat. Also ich denke, das Format funktioniert sehr gut.
0: Auch in den kommenden Monaten wird die Reihe fortgesetzt. Im Frühling und Sommer sind die Veranstaltungen unter freiem Himmel kostenlos. Das musikalische Spektrum reicht von Blasmusik über Hip-Hop bis hin zu Klassik, Blues, Rock und Pop. Eine mobile Bühne bringt die Konzerte an wechselnde Orte in der Wittenberger Altstadt.
1: Wir haben eine schon gemacht im Mai vor der Kaffeerösterei in Wittenberg und diesmal sind wir hier und es gibt noch eine am 6.8. Vor dem Bittersüß. Wir versuchen mit neuen Formaten so ein bisschen Leben in die Veranstaltungslandschaft in Wittenberg so zu bekommen und gliedern uns natürlich auch ein bei anderen Veranstaltern, aber so gerade mit der Open Stage und reihenweise versuchen wir so ein paar neue Sachen auch zu machen, an neuen Orten auch.
0: In den kälteren Monaten verlagert sich das Programm nach innen. Exklusive Veranstaltungen an ausgewählten Orten bieten Jazz, Comedy und weitere Bühnenformate mit renommierten Künstlern in besonderem Ambiente. Doch reihenweise ist nicht das einzige Veranstaltungsformat, auf welches sich die Wittenberger in naher Zukunft freuen dürfen.
1: Wir haben noch das White Picnic am 8.8. im Eunike-Park. Ganz wichtig, ganz wichtiger Termin. Und danach direkt die Erlebnisnacht am 22.8. hier in Wittenberg, in der ganzen Innenstadt.
0: Als nächstes steht das Akustikduo Lai und Louis auf der Bühne. Am 6. August spielen sie vor dem Bittersüß und verleihen bekannten Songs eine besondere Atmosphäre. Besucher sind herzlich eingeladen, vorbeizuschauen.

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0: Am Mittwochvormittag wird es teils sonnig bei Temperaturen um 29 Grad. Mittags wird es überwiegend wolkig und es weht ein kräftiger, böiger Wind aus Westen. Zum Abend hin bleibt es bewölkt bei Temperaturen um 28 Grad. Die Nacht bleibt überwiegend wolkig mit einem leichten Wind aus Westen. Am Donnerstag wird es teils sonnig bei Temperaturen um 26 Grad.
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0: Bei einem Verkehrsunfall im Einmündungsbereich Musestieg und Heinrich-Heine-Straße ist eine Radfahrerin schwer verletzt worden. Ein 84-jähriger Autofahrer übersah beim Abbiegen eine ebenfalls 84-jährige Radfahrerin, die vorfahrtsberechtigt unterwegs war. Durch den Zusammenstoß stürzte die Frau und erlitt schwere Kopfverletzungen. Sie wurde mit einem Rettungshubschrauber in ein Krankenhaus gebracht, der Autofahrer blieb unverletzt. Ein 58-jähriger Autofahrer hat in Zilli beim Wenden seines PKWs einen geparkten Wagen gerettet.

0: rammt. Es entstand ein Sachschaden von rund 5.000 Euro. Bei der Unfallaufnahme stellten Polizeibeamte einen Atemalkoholwert von 1,98 Promille fest. Gegen den Mann wird nun wegen Straßenverkehrsgefährdung ermittelt. Sein Führerschein wurde sichergestellt. Bei einem Verkehrsunfall in Halberstadt sind zwei Menschen leicht verletzt worden. Ein 19-jähriger Transportfahrer übersah beim Abbiegen einen vorfahrtsberechtigten Mazda. Durch den Zusammenstoß überschlug sich der PKW. Der 42-jährige Fahrer und seine 68-jährige Mitfahrerin wurden ambulant im Krankenhaus behandelt. Der Sachschaden wird auf rund 15.000 Euro geschätzt. Gegen den 19-jährigen Unfallverursacher ermittelt die Polizei wegen fahrlässiger Körperverletzung. Bei einem Motorradunfall auf der B27 zwischen Elbingerode und Königshütte ist am Samstagnachmittag eine 35-jährige Mitfahrerin schwer verletzt worden. Das Motorrad kam in einer Linkskurve aus bislang ungeklärter Ursache von der Fahrbahn ab und stürzte. Die Frau musste stationär in einem Krankenhaus aufgenommen werden. Der 45-jährige Fahrer blieb unverletzt. Die Bundesstraße war während der Unfallaufnahme zeitweise voll gesperrt. Die Polizei ermittelt wegen fahrlässiger Körperverletzung. Autofahrer müssen sich Anfang August auf Einschränkungen zwischen Hettstedt und Widerstedt einstellen. Die Landesstraße 152 wird von Dienstag bis Freitag der darauffolgenden Woche voll gesperrt. Der Verkehr wird in dieser Zeit über die L158 und die L72 über Sandersleben, die Welfesholzer Kreuzung und Hettstedt umgeleitet.
1: Abstimmung bei Stadtratssitzung. Wird die Rundbogenhalle umgesetzt?
2: Die Junkers Rundbogenhalle in der Dieselstraße 22 ist schon seit längerer Zeit ein heiß diskutiertes Thema in der Bauhausstadt. Die unter Denkmalschutz stehende Halle war einst die zentrale Wareneingangs- und Versandstelle für den Kalorifer, Kalorimeter und Stahlbau. Sie wurde in Rekordzeit vom 8. bis zum 12. September 1929 errichtet und gilt als Prototyp für transportable Flugzeughallen. Die von Hugo Junkers entwickelte Hallenbauweise stellt nicht nur ein bedeutendes Zeugnis der Dessauer Industriegeschichte dar, sondern besitzt darüber hinaus landesweite Bedeutung. Die Halle zählt zu den frühesten Beispielen moderner Leichtbau-Ingenieurarchitektur. Der Förderverein Technikmuseum Hugo Junkers Dessau e.V. beabsichtigt daher, dieses bau- und industriegeschichtliche Zeugnis als Exponat in das Museum zu integrieren. Dadurch wird die Halle öffentlich zugänglich und kann als herausragendes Beispiel ingenieurtechnischer Innovationskraft erlebbar gemacht werden. Nach jetzigem Kenntnisstand besteht am aktuellen Standort kaum eine Chance, das Bauwerk dauerhaft zu erhalten, was die Umsetzung ebenfalls so wichtig macht. Dieser Prozess muss natürlich denkmalgerecht geplant werden. In der Stadtratssitzung vom 1. Juli wurde über die Umsetzung der Rundbogenhalle abgestimmt.
3: Ich möchte mich ganz herzlich bedanken, dass Sie das bisher begleitet haben und wir heute, ich hoffe doch, so einen Beschluss in diese Richtung fassen können, wie es hier aufgezeigt worden ist. Es ist eine Beschlussvorlage der SPD-Fraktion und auch von Pro Dessau gemeinschaftlich. Und andere haben ja die Fraktion diese Vorlage ja auch mitbekommen. Und ich habe eigentlich in der Regel ein positives Feedback dazu erhalten, sodass ich glaube, dass es heute durchgeht. Es soll hier ein Beschluss gefasst werden, der ein Signal nach draußen sendet. Wir sind bereit, diese Halle umsetzen zu wollen. 2027 sollte eigentlich geprägt sein, dass man die Genehmigungsfähigkeit herstellt für diesen Prozess. Und dann hoffe ich, dass wir 2028 möglicherweise in der Lage sind, dann auch die Umsetzung realisieren zu können. Aber jetzt geht es erstmal darum, dass wir im nächsten Jahr die Genehmigungsfähigkeit erhalten.
4: In der letzten Gesamtmitgliederversammlung des Technikmuseum-Fördervereins wird eine große Erwartungshaltung an die jetzige Entscheidung gesetzt. Man hat ausführlich sich verständigt, was mit dieser Halle passiert, wenn sie am Standort verbleibt. Die Chance, sie zielgerichtet, funktionell auch umzusetzen, für die bedeutsame Einrichtung des Technikmuseums, welches übrigens das erfolgreichste Museum des Stadtkreises und darüber hinaus ist, muss ich mal sagen, von Besucherzahlen und unter anderem auch mit sagen wir mal, Museumsaspekten aufwartet, die neuzeitlich besonders sind, mit der Virtualität, die sie mit Mondlandung und organisieren, würde ich sagen, Junkers bekommt damit und das Museum am Ende und die Stadt eine Dynamik, die sie verdient. Und wir haben bitter nötig, einige Objekte, die noch im Freien stehen, jetzt ordnungsgemäß unterzustellen. Und ich bitte Sie einfach um Unterstützung und Zustimmung. Danke.
2: Die Beschlussvorlage wurde mit 40 Ja-Stimmen und 3 Enthaltungen so angenommen. Sie sieht nun vor, dass die Stadtverwaltung unter dem Vorbehalt einer Landesförderung in einer ersten Stufe die Voraussetzungen für die Genehmigungsfähigkeit der Versetzung prüft und herstellt, sowie die voraussichtlichen Kosten, Folgekosten und Finanzierungsmöglichkeiten ermittelt. Weiterhin soll die Stadtverwaltung dann mit dem Land über die Finanzierung der erforderlichen Planungsschritte und der eigentlichen Umsetzung verhandeln. Über die Finanzierung des Ganzen wird dann gesondert abgestimmt.

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0: Am Mittwochvormittag wird es teils sonnig bei Temperaturen um 29 Grad. Mittags wird es überwiegend wolkig und es weht ein kräftiger, böiger Wind aus Westen. Zum Abend hin bleibt es bewölkt bei Temperaturen um 28 Grad. Die Nacht bleibt überwiegend wolkig mit einem leichten Wind aus Westen. Am Donnerstag wird es teils sonnig bei Temperaturen um 26 Grad.
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2: Zwei Bücher für die Ewigkeit. Der Dom zu Halberstadt verrät neue Geheimnisse. Über den Halberstädter Dom und seinen berühmten Reliquienschatz sind bereits schon viele Bücher geschrieben worden. Jetzt wurden zwei neue vorgestellt, die mit Sicherheit auch die teuersten sind. Beide Bücher mit dem Titel Der Dom zu Halberstadt kosten 160 Euro. Bei diesem Preis darf man sich schon einmal fragen, was die 8,5 Kilogramm schwere und 1600 Seiten umfassende Publikation so teuer macht. Auf einer gemeinsamen Pressekonferenz im Halberstädter Dom beantwortete die Kooperation als Kulturstiftung Sachsen-Anhalt, das Landesamt für Denkmalpflege und Archäologie sowie das Europäische Romanikzentrum sämtliche Fragen zu den beiden neuen, publizierten Grundlagewerken. Die beiden Bücher Der Dom zu Halberstadt beinhalten nämlich keine mittelalterlichen Geschichten für Leser, sondern dienen der wissenschaftlichen Forschung. Es ist ein bebildertes Nachschlagewerk, genau genommen ein vollständiges Inventarverzeichnis von Architektur und Ausstattung der Halberstädter Kathedrale. Vor rund 800 Jahren wurde bereits mit dem Bau dieses Doms begonnen. Die neue, zweibändige Monographie ist eine wichtige Grundlage für die zukünftige Forschung aller historischen Disziplinen.
3: Es ist notwendig, dass man die einzelnen Dinge erforscht, die einzelnen Dinge kennt und dokumentiert. Das ist hier in Halberstadt zum letzten Mal 1902 passiert, natürlich mit einem anderen Kenntnisstand. Und jetzt hat man es auf höchstem wissenschaftlichem Niveau gemacht, mit allen Vergleichen und kann jetzt jedes einzelne Stück als Inventar sehr viel besser verstehen und damit die Gesamtheit verstehen. Außerdem ist Dokumentation auch immer Kulturschutz, weil wir haben gesehen, es sind mehrere Kriege hier über den Dom gegangen. Beim letzten Krieg hat der Dom hier mehrere Treffer erhalten. Man weiß nie, was in Zukunft passiert. Und wenn man einige hundert Bücher druckt, dann ist zumindest der Dom in dem jetzigen Zustand auf ewig konserviert, denn alle Bücher können nicht verloren gehen.
2: Die beiden neu erstellten Inventarverzeichnisse haben rund 900.000 Euro gekostet. 350.000 Euro kamen dabei vom Land Sachsen-Anhalt und 500.000 Euro von der Kulturstiftung des Landes. Staatsminister Rainer Rober würdigte die beiden Werke und die Wichtigkeit der Forschung. Nach den Kathedralen von Magdeburg und Naumburg hat auch nun der Halberstädter Dom ein neues Inventarverzeichnis. Ein weiteres für den Havelberger Dom ist auch geplant.
4: Ich habe beide Bände schon mit großem Interesse durchgeblättert und mich an der einen oder anderen Stelle fast festgelesen. Es ist wirklich so, dass die Geschichte des Domes extrem detailliert, aber doch so, dass man sich auch als interessierter Laie damit auseinandersetzen kann, beschrieben wird, reich bebildert das Ganze und in den Anhängen mit Jahresereignissen so, dass man einfach vom frühen 18. oder späten 18. Jahrhundert, in dem der Vorläuferdom gegründet war, bis dann in die Neuzeit hinein, minutiös nachvollziehen kann, was sich wann wie ereignet hat, welche Bischöfe damals zuständig waren. Ein bisschen wird natürlich auch die ottonische Zeit deutlich, in der Bernhard hier ja dem Kaiser Otto widersprach, als der den Wunsch äußerte, mal so eben nebenbei eine Konkurrenz in Magdeburg zu veranstalten. Also es ist eine extrem verdienstvolle Arbeit, die hier von der Kulturstiftung des Landes Sachsen-Anhalt geleistet worden ist, schon in

0: Magdeburg, schon in Dessau, schon in Naumburg, aber eben hier nochmal in einer Weise, die erkennen lässt, welche besondere Bedeutung auch der Halberstädter Dom für die Landesgeschichte hat.
1: Die beiden Hauptautoren Dr. Anja Seliger und Dr. Heiko Brandl, die mit 23 weiteren Experten das Buch verfassten, gaben neue Geheimnisse preis, die jetzt gesichert werden konnten.
2: Ein Thema wie die Orgeln oder wie die Glocken, das gibt man natürlich an Experten ab, die sich darüber mit viel, viel besser auskennen als wir. Wir sind ja beide Kunsthistoriker, wir könnten das auch machen, aber wir müssten uns da viel länger und langfristig einarbeiten und deshalb geben wir solche Themen dann eben extern weg.
1: Der Staatsminister Rainer Robra ist begeistert, wie detailreich im Buch geschrieben wurde. Das habe es bisher noch nie gegeben. Der erste Band des Buches befasst sich mit der Architektur des Domes, mit dem Westbau, dem Querhaus und dem Chor. Der zweite Band hingegen mit der Ausstattung des Domes. Er enthält wichtige Details zur ältesten Triumphkreuzgruppe Europas, die den gekreuzigten Christus als Sieger über das Böse zeigt. Diese beiden Bände wurden nach einer wissenschaftlichen Bearbeitung entwickelt und teilen den Dom jeweils in verschiedene Abschnitte ein und daraus entstehen dann die entsprechenden Texte.
2: Die Texte sind inhaltlich alle gleich aufgebaut. Ja, vorneweg gibt es Quellen, Bildquellen, Literatur. Dann kommt eine Überlieferungsgeschichte, die sämtliche Maßnahmen referiert, die also an den Objekten stattgefunden haben, von der Restaurierung bis zur Zerstörung, bis zum Wiederaufbau. Ja, der Dom hatte ja nach dem Zweiten Weltkrieg schwere Schäden, wurde wieder aufgebaut. Das ist natürlich alles dokumentiert. Gleichzeitig haben wir auch die Restaurierungsgeschichte des 19. Jahrhunderts aufgearbeitet. Das ist dann unter Überlieferungsgeschichte zu finden und dann in einem letzten Kapitel ist im Grunde genommen die Würdigung der Objekte drin und da wird dann dargelegt, welche Bedeutung haben die Objekte. Ja, wie ist der Forschungsstand dazu gewesen? Was kann man bejahen? Was kann man verneinen? Was sind die neuen Erkenntnisse? Das kommt dann in der Würdigung. Und durch den identischen Aufbau dieser verschiedenen Texte hat man im Grunde genommen eine Systematik drin in dem Buch, die wissenschaftlichen Ansprüchen genügt. Und Inventare des 20. und 21. Jahrhunderts haben auch eine Nachweispflicht. Ja, das heißt, alles, was in den Büchern geschrieben steht, können Sie dann auch anhand von Quellen und Überlieferungen nachvollziehen. Ja, das ist der große Unterschied zur Inventarisierung des 19. Jahrhunderts.
3: Ja. Jetzt ist es ja so, dass die meisten Besucher, die hier den Dom besuchen, nicht so Kirchenhistoriker sind. Mal für den Laien gesagt, was soll man sich hier oder was muss man sich im Halberstädter Dom unbedingt ansehen?
2: Also, da mache ich eine ganz große Werbung. Wenn man den Halberstädter Dom besucht, sollte man sich die Zeit nehmen, sich im Langhaus mal kurz hinzusetzen, um den Raumeindruck auf sich wirken zu lassen. Es gibt hier eine unglaublich enge Taktung von Pfeilern. Dadurch wirkt der Raum unglaublich lang, unglaublich hoch und schlank. Das ist ein Eindruck, den man in anderen Kirchen nicht so hat. Nehmen wir zum Beispiel zum Vergleich den Magdeburger Dom, da ist das nicht so. Dann hat man im Halberstädter Dom unbedingt, sollte man einmal den Chorumgang rumlaufen, in die Marienkapelle reinblicken, weil man da die Glasmalereien aus dem 14. Jahrhundert noch erhalten hat. Man sollte sich auf jeden Fall das Triumphkreuz angucken. Und wenn man dann wieder zurückläuft, unbedingt den Taufstein. Das sind die wichtigsten Stücke, würde ich sagen. Die Skulptur hier im Chorumgang, Sie sind ja vorhin mit dabei gewesen. Das ist natürlich ein Highlight, das man auch unbedingt anschauen sollte. Den Domschatz. Wer nach Halberstadt kommt, sollte sich auch den Domschatz anschauen. Denn eine solche Fülle an liturgischen Gewändern und eine solche Fülle an Reliquien und Reliquiaren gibt es an anderen Orten nicht zu bestaunen. Das würde ich unbedingt empfehlen.
1: Mit den beiden Bändern ist der Halberstädter Dom jetzt so umfassend dokumentiert wie nie zuvor. Sie schaffen eine Basis für die Forschung und für viele Generationen danach.
4: Der Rohbau wächst. Richtfest für das Feuerwehrdepot Timrode. Nur noch wenige Monate und der Traum von einem neuen Feuerwehrdepot geht endlich in Erfüllung. Seit 30 Jahren wird an dem Vorhaben gearbeitet, denn das alte, vor 150 Jahren errichtete Gebäude war viel zu klein und nur noch mit Ausnahmegenehmigung nutzbar. Für ein zweites Fahrzeug gab es schon gar keinen Platz. Und auch die 30 Mitglieder der Freiwilligen Feuerwehr sowie die der Jugendfeuerwehr konnten nicht

0: gleichzeitig anwesend sein.
1: Ja, versprochen hat es uns ein Bürgermeister damals Anfang 90er Jahre schon. Der war dann bis 96 nur, ja, und dann haben wir eigentlich mit dem alten Gerätehaus Verbesserungen gemacht, Anbauten gemacht, das immer so fit gemacht, dass es eben nutzungsgerecht war. Ja, und der Plan, der wurde natürlich immer weiter verfolgt, denn auch im neuen Jahrtausend haben wir da verschiedene Pläne gehabt und Standorte, bis sich dann wirklich 2013, 14 das hier ergab.
0: Das große Grundstück an der Blankenburger Straße bot nach dem Abriss der alten Gaststätte einen geeigneten Platz für den Neubau.
1: Dass die Stadt das ersteigern konnte und eigentlich einen besseren Standort kann es in einem Ort für eine Feuerwehr nicht geben, wie hier mitten im Dorf.
0: Aufgrund der knappen finanziellen Mittel war der Neubau des Feuerwehrgerätehauses für die Stadt Blankenburg eine große Herausforderung.
2: Erstmal war es tatsächlich ein Kraftakt. Das sind ja immerhin fast 2 Millionen Euro, die wir im Haushalt untergebracht haben. Und auch zu einer Zeit, wo wir noch nicht genau wussten, gibt es Förderungen vom Land. Das Infrastrukturprogramm des Bundes war noch gar nicht bekannt zu seiner Zeit. Und da danke ich vor allem erstmal den Stadträten der Stadt Blankenburg, die hier auch gesagt haben, jawohl, wir handeln im Sinne auch der Brandschutzbedarfsplanung, der Risikoanalyse und verankern das Geld im Haushalt. Aber ich danke auch allen beteiligten Firmen und vor allem auch der Feuerwehr hier in Timrode, die sich da wirklich sehr intensiv eingebracht hat.
0: Ende 2024 übergab Innenministerin Tamara Tsishang einen Förderbescheid über 350.000 Euro für 2 Feuerwehrstellplätze. Nach intensiver Planung und bauvorbereitenden Arbeiten erfolgte dann im März 26 der Spatenstich. Seitdem wird am künftigen Gerätehaus zügig gearbeitet. Sogar der große Dachbinder wurde bereits eingesetzt, sodass jetzt quasi richtfest gefeiert werden konnte.
3: Auf jeden Fall verbessern sich die Dienst- und Lebensbedingungen für die Kameradinnen und Kameraden hier entscheidend gegenüber dem, was vorher da war. Es wird zu einer Verbesserung Arbeitsschutz der Dienst- und Lebensbedingungen führen. Sie haben bessere Ausrückebedingungen. Die Fahrzeuge stehen gesichert in einem Haus und nicht mehr aufgeteilt auf mehrere Standorte. Und das führt natürlich auch zu einer insgesamt Verbesserung der Einsatzbereitschaft und Einsatzstärke im Stadtverband.
4: Wir sind alle sehr überrascht, dass es jetzt dann doch so schnell geht. Nach vielen Jahren, wo wir darauf gewartet haben, jetzt ist dann so rasant wachsen zu sehen, ist schon sehr interessant. Wir freuen uns natürlich. Wir finden es auch ein bisschen schade, dass wir unser altes Heim verlassen müssen. Hätten uns ein bisschen mehr Mitspracherecht hier erwartet, aber im Großen und Ganzen freuen wir uns auf unser neues Gerätehaus.
5: Die Baukosten laut Planung belaufen sich auf 1,75 Millionen Euro. Wir haben nochmal nachgelegt und haben ein Budget von 1,85 Millionen Euro. Die derzeitige Auftragslage liegt bei 1,79 Millionen Euro. Also wir befinden uns auch hier im Rahmen. Nach aktuellem Bauzeitenplan liegen wir sehr gut im Rahmen. Es sind alle Termine gehalten. Wir sind sehr zuversichtlich, dass der Bauabschluss auch wie geplant Ende November stattfinden kann. Also wir bauen hier eine Feuerwehr mit 2 Stellplätzen. Die Feuerwehr ist auch so konzipiert, dass sie auf 3 Stellplätze erweitert werden könnte. Wir haben 2 Schulungsräume, beziehungsweise einen großen Schulungsraum, der bei Bedarf auch geteilt werden kann. Wir haben einen Führungskräfteraum, Räume für die Feuerwehr, Jugendfeuerwehr sowie für Infrastruktur.
0: Mit dem neuen Feuerwehrdepot werden gute Rahmenbedingungen für den ehrenamtlichen Einsatz der Kameraden der Freiwilligen Feuerwehr Timrode geschaffen und ihr Traum von einem geräumigen und zweckmäßigen Gerätehaus wird vielleicht sogar noch in diesem Jahr Wirklichkeit.

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Er ist Wahrzeichen und von weitem schon sichtbar, streckt sich 88 Meter in die Höhe. Der Turm der Schlosskirche Wittenberg. Das Gotteshaus, welches 1996 zum UNESCO-Weltkulturerbe gehört, wurde ursprünglich 1496 an das Schloss angefügt. 7 Jahre dauerte der Bau, dennoch wurde das Gotteshaus schon 2 Jahre nach Baubeginn geweiht. Der Erbauer? Friedrich der Weise stattete das Haus aufwendig aus und legte eine über 19.000 Stück fassende Sammlung von Reliquien an. Nachdem in Wittenberg die Universität Leucorea gegründet wurde, stellte man ihr die Schlosskirche als Universitätskirche bei. Es folgten Promotionen der Studenten, die berühmte Antrittsrede von Philipp Melanchthon,

0: und Andachten. Akademische Würdenträger fanden hier ihre letzte Ruhestätte. Das Hauptportal, in dieser Zeit noch aus Holz, diente zum Anheften von Informationen durch Universitätsangehörige. So soll auch Martin Luther, stimmberechtigtes Mitglied des Augustinerklosters und Theologieprofessor, am 31. Oktober 1517 seine 95 Thesen angeschlagen haben. Sie sollten zur Diskussion über den Ablasshandel auffordern. Allerdings ist umstritten, ob sich das damals tatsächlich so abspielte.
1: Fakt ist, dass es eigentlich keinen tatsächlichen Beweis für den Thesenanschlag gibt. Der erste, der den Thesenanschlag wirklich erwähnt, ist Philipp Melanchthon in einem Brief im Jahre 1547. Da war Luther schon ein Jahr tot und Melanchthon ist auch kein Zeitzeuge. Er kam nämlich erst 1518 nach Wittenberg, da war ja der Thesenanschlag praktisch schon Geschichte. Er wird also heute eher indirekt bewiesen, weil das, was für uns heute spektakulär ist, ist für die damalige Zeit etwas völlig Normales gewesen. Die Schlosskirche, ich hatte es schon kurz erwähnt, war auch Universitätskirche. Und die Eingangstüren von solchen Universitätskirchen wurden im Mittelalter sehr häufig, wir würden heute sagen, als schwarzes Brett, als Informationstafel benutzt. Das gab es nicht nur in Wittenberg, das gab es auch in vielen anderen Universitätsstädten. Und insofern ist es etwas völlig Selbstverständliches, eine Disputation, denn das wollte Luther. Luther wollte an der Universität mit seinen Universitätskollegen über den Ablasshandel der Kirche eine Disputation führen, die hier zu veröffentlichen. Das war also eher etwas ganz Selbstverständliches und wahrscheinlich so banal, dass auch Luther selbst den Thesenanschlag nie erwähnt hat, als etwas Besonderes. Erst für uns heute nicht wird dieser Ort diese Handlung symbolisch. Was jetzt allerdings als neueste Erkenntnis hinzukommt, ist, dass der frühere Direktor des Lutherhauses, Dr. Martin Treu, bei einer Recherche, die er an der Universitätsbibliothek in Jena geführt hat, dort in einer Schrift von Georg Röhrer, und der ist ein Famulus von Martin Luther gewesen, also ein Zeitzeuge, eine handschriftliche Notiz von diesem Röhrer findet, wo steht, sinngemäß, als die Thesen an den Türen der Kirchen der Stadt veröffentlicht worden sind. Das wäre jetzt also tatsächlich mal ein zeitgenössischer Hinweis darauf, dass es offensichtlich diesen Thesenanschlag gegeben hat. Möglicherweise nicht nur hier an der Schlosskirche, vielleicht auch an der Stadtkirche, vielleicht sogar noch an weiteren Türen hier in der Stadt.
0: Heute könnte man an die Tür der Schlosskirche keine Informationen mehr anschlagen. Das originale Hauptportal gibt es nicht mehr.
1: Die Tür der heutigen Schlosskirche, die wir heute noch sehen, stammt aus dem Jahre 1858 und ist ein erstes Geschenk der Preußen. Seit 1817 wurde Wittenberg preußisch, war ein erstes Geschenk des Königs von Preußen Friedrich Wilhelms IV., der hier diese Tür neu anfertigen ließ durch Ferdinand von Quast. Wir haben hier heute eine Bronzetür. In dieser Tür sind die 95 Thesen nachzulesen, reliefartig in Bronze gegossen. Und über der Tür befindet sich ein Tympanon-Gemälde, das uns das alte Wittenberg zeigt mit Luther und Melanchthon und Christus in der Mitte am Kreuz.
0: Ebenfalls aus Metall sind die noch originalen Grabplatten, die über den Gräbern von Friedrich der Weise, Martin Luther und Philipp Melanchthon ruhen. 160.000 Besucher kommen jährlich in die Schlosskirche, die für 8,2 Millionen Euro zum 500. Jubiläum des Thesenanschlages 2017 grundhaft saniert wurde. Im Übrigen ist dieses Gotteshaus schon lange nicht mehr das, welches Luther zu Lebzeiten gesehen hat.
1: Im Dreißigjährigen Krieg ist sie in Mitleidenschaft gezogen worden, aber ganz besonders im Siebenjährigen Krieg 1760 ist eigentlich die alte Schlosskirche, die Martin Luther gesehen hat, verloren gegangen. In der Nacht vom 13. zum 14. Oktober wurde der westliche Teil der Altstadt angegriffen. Und die Schlosskirche ist dabei fast vollständig zerstört worden. Das Dach ist eingestürzt, die Thesentür ist verbrannt und letztendlich ist die Kirche ausgebrannt. Und alles, was noch an wertvollen Kunstwerken hier war, ist dort leider ein Opfer der Flammen geworden.

0: Dann hat man sie wieder mehr oder weniger notdürftig hergerichtet, mal im Barockstil, mal eher wieder nur repariert nach den napoleonischen Kriegen. Und das, was wir hier heute sehen, ist ein Bau, der durch die letzten drei preußischen Könige errichtet worden ist. Interessanterweise fast zu einer identischen Zeit, wenn auch 300 Jahre später, nämlich 1885 wiederum bis 1892, haben die Preußen diese Kirche saniert und zu diesem Kirchenbau gemacht, den wir hier heute sehen.
1: Auch wenn es nicht der Originalaufbau auf den Fundamenten der alten Schlosskirche ist, allein die Tatsache, dass man den Ort der Reformation persönlich besucht hat, hat für viele Menschen eine ganz besondere Bedeutung.
0: Ich kann Ihnen vielleicht mal ein Erlebnis erzählen, um diese Bedeutung mal klar zu machen. Das liegt allerdings schon viele, viele Jahre zurück. Da hatte ich mal hier ein methodistisches Pfarrer-Ehepaar aus den Vereinigten Staaten. Und der Pfarrer hat zu mir gesagt, wenn es einen Flug San Francisco-New York-Schlosskirche gegeben hätte, hätte er nicht 6 Wochen durch Europa fahren müssen. Der Anlass seiner Reise war, einmal in seinem Leben hier in der Kirche sein. Dafür hat er in Kauf genommen, dass er halt eine größere Reise machen musste, weil es diesen Direktflug nicht gibt. Aber daran, glaube ich, wird deutlich, was das für manche Leute bedeutet, einmal hier zu sein.
1: Im Jahr 2017 verkaufte das Land Sachsen-Anhalt die Schlosskirche nach der Komplettsanierung für 1 Euro an die Evangelische Kirche Deutschland. Die EKD hatte ausgerechnet, jährlich 500.000 Euro Unterhaltskosten aufbringen zu müssen. Seit Dezember 2019 bezahlen Touristen für den Besuch der Reformationskirche 2 Euro Eintritt.

0: Einzigartige Leistungen der Menschheit kommen in großen Bauwerken, aber auch in kleineren Objekten zum Ausdruck und erfahren Anerkennung durch die UNESCO.
1: Die UNESCO unterscheidet ja verschiedene Kategorien von Welterbe, die Welterbestätten. Wir haben in Sachsen-Anhalt ja auch 5 davon, was eine sehr, sehr hohe Zahl ist. Dann das immaterielle Welterbe und natürlich auch das sogenannte Weltdokumentenerbe, eigentlich Liste der Memory of the World Dokumente. Das ist eine Kategorie, die seit 1997 vergeben wird. Es gibt insgesamt bisher etwas über 300 Dokumente, die in dieses Weltdokumentenerbe aufgenommen worden sind, davon circa 20 aus Deutschland, und das einzige bisher archäologische Dokument ist die Himmelsscheibe von Nebra.
0: 2013 wurde der Titel verliehen. Im Landesmuseum für Vorgeschichte in Halle wird die Himmelsscheibe von Nebra gezeigt.
1: Wir befinden uns da in sehr guter Gesellschaft. Aus Deutschland etwa gehört das Nibelungenlied dazu, Grimms Hausmärchen, das Benz-Patent oder der 2+4-Vertrag.
0: Um als Weltdokumentenerbe anerkannt zu werden, müssen bestimmte Kriterien erfüllt sein.
1: Sie muss natürlich einzigartig sein, das ist sie zweifellos. Und die Himmelsscheibe stellt ja nun die älteste Darstellung konkreter astronomischer Phänomene dar. Sie datiert in die Zeit um 1600 vor Christus, vielleicht ist sie auch etwas älter. Um 1600 wurde sie auf dem Mittelberg bei Nebra begraben. Und sie ist eben, weil zum ersten Mal konkrete astronomische Phänomene dargestellt sind, ein ganz besonderes Dokument. Weitere Kriterien sind zum Beispiel, sie müssen nachweisen, dass sie der rechtmäßige Eigentümer sind. Da sind uns die Gerichtsprozesse rund um die Himmelsscheibe sehr zu Pass gekommen, weil in diesen Prozessen quasi als Nebenprodukt auch eindeutig festgestellt wurde, dass das Land Sachsen-Anhalt der rechtmäßige Eigentümer ist.
0: Sie ist in ihrer jetzigen Gestalt ein besonderes Dokument, aber auch ihre Entstehung selbst ist nicht nur für Wissenschaftler eine spannende Geschichte.
1: Die älteste Ausgestaltungsphase besteht aus 32 Sternen, die willkürlich über diesen Sternenhimmel auf der Himmelsscheibe verteilt sind, mit Ausnahme der Plejaden, das Siebengestirn. Und ein Sichelmond und ein Vollmond oder auch

0: eine Sonne. Und auf der Himmelsscheibe von Nebra ist nun dargestellt, dass man einen Schaltmonat einlegen muss, wenn der Sichelmond so in der Breite, in der er dargestellt ist, in Konstellation zu den Plejaden steht. Die zweite Phase zeigt dann zwei Horizontbögen, in denen der Lauf der Sonne innerhalb eines halben Jahres dargestellt worden ist. Das ist ein Winkel von 82 Grad etwa. Und dieser Winkel hängt von der geografischen Breite ab, in dem Fall eben der geografischen Breite auf der Höhe Sachsen-Anhalts. In einem dritten Ausgestaltungsmodus kam dann ein religiöses Moment dazu, ein Schiff, das die Sonne über den Himmel bewegt. Später kamen dann am Rand Lochungen dazu, damit man die Scheibe standartenmäßig hochhalten konnte. Und schließlich ist in einem letzten Stadium einer der Horizontbögen abgenommen worden. Das heißt, man hat die Himmelsscheibe rituell zerstört und sie im Boden vergraben und den Göttern geweiht.
1: Nach der Wiederentdeckung durch Raubgräber gelangte die Himmelsscheibe auf abenteuerlichen Wegen nach Sachsen-Anhalt zurück und zeugt als einzigartiges Dokument von den Vorstellungen der Bronzezeit.
0: Es zieht viele Besucher an. Viele Menschen besuchen ja ganz konkret Welterbestätten und auch Stätten, an denen Weltdokumentenerbe ausgestellt ist.

0: Live-Musik in der Innenstadt. 30 Jahre UNESCO-Welterbe.
1: Mit der Veranstaltungsreihe Reihenweise möchte die Lutherstadt Wittenberg ihr Kulturangebot erweitern und ganzjährig ein abwechslungsreiches Musik- und Kulturprogramm in die Altstadt bringen. In den warmen Monaten finden die Open Stages unter freiem Himmel statt und laden Besucher zum Verweilen und Genießen ein.
2: Das ist ein offenes Bühnenprogramm, was wir an verschiedenen Orten in Wittenberg stattfinden lassen. Immer freier Eintritt. Wir buchen da Künstler und versuchen, die Innenstadt damit zu beleben.
1: Am 16. Juli drehte sich vor dem Melanchthon-Haus gemeinsam mit dem Independent als gastronomischen Partner alles um Jazz. Das Leipziger Duo Jazz for Two and You zeigte, wofür die neue Veranstaltungsreihe steht. Live-Musik in besonderer Atmosphäre mitten in der Altstadt.
3: Was wir auch heute Abend machen wollen, ist ja Storytelling, nicht wahr? Also es gibt vor allem im zweiten Set Songs von einem Songwriter-Duo und die haben so fantastische Songs geschrieben, so Ende der 90er, Anfang der 2000er, und es sind wirklich sehr, sehr berührende Texte. Und ich meine, viele denken auch manchmal bei Jazz vielleicht nicht unbedingt an Texte, oder zumindest, ich glaube, noch ein Großteil der Bevölkerung denkt bei Jazz immer noch viel an so, das ist immer nur ein Saxophonist, der da so vor sich rumdudelt, und das ist eine Seite des Jazz, aber es gibt so viele fantastische Vokalisten, Storyteller, auch Instrumental-Storyteller, die wirklich einen Bogen über einen Song spannen und eine fantastische Geschichte erzählen.
4: Außerdem glaube ich auch, dass wir einfach musikalisch ebenfalls nicht nur textlich eine Story erzählen, sondern halt auch mit der Musik, wie jetzt eben auch gesagt hat, mit Dramaturgie quasi Text und Musik gut zusammen miteinander verbinden. Und das ist eigentlich mit das Wichtigste, was ich finde, was eine Musik ausmachen sollte. Sie sollte irgendwas aussagen können. Und das empfinden wir so.
3: Trotzdem improvisieren wir auch sehr viel.
4: Genau, klar, natürlich.
3: Das gehört dazu.
4: Das ist die Story.
1: Die beiden Musiker wurden von Oliver Kügler für die Veranstaltungsreihe eingeladen. Neben ihrem Auftritt nahmen sie auch viele positive Eindrücke aus der Lutherstadt mit.
4: Ich habe hier im Februar gespielt mit dem Independent Trio. Das war 17. Februar, das weiß ich noch. Das war in der Scheune. Das war ganz geil. Und es hat anscheinend gut angekommen. Und deswegen wurden wir jetzt nochmal gefragt und wir freuen uns, hier zu sein. Wittenberg ist schön. Und es sollten meiner Meinung nach auch mehr Leute sehen. Und ich hoffe, dass das so ein bisschen, also dass die Kultur, diese Jazz, ein paar Leute noch hier ranholt, wie aus Berlin oder aus Leipzig.
3: Ich finde es super schön. Ich bin ein bisschen früher angekommen mit dem Zug und ich hatte die Gelegenheit, nochmal wirklich fast die ganze Altstadt zu durchlaufen. Es ist super schön.
1: Die Veranstaltungsreihe entstand im Rahmen des Jubiläums 30 Jahre UNESCO-Welterbe. 1996 erhielten Wittenberg und Eisleben den Welterbetitel, ein Jubiläum, das in diesem Jahr gefeiert wird.
5: Heute Abend findet eine unserer zahlreichen Veranstaltungen zum 30-jährigen UNESCO-Weltkulturerbe-Jubiläum der Luther-Gedenkstätten statt. In diesem Monat liegt der Fokus auf dem Melanchthon-Haus. Und heute geben wir zwei kleine Sonderführungen, quasi ein Speed-Dating durch das Melanchthon-Haus zum Thema UNESCO.
1: Das im Stil der Renaissance errichtete Gebäude gilt als eines der schönsten Bürgerhäuser der Lutherstadt. Besucher konnten das historische Haus sowie den angrenzenden Garten erkunden. Auf rund 600 Quadratmetern Ausstellungsfläche vermittelt das Museum spannende Einblicke in das Leben und Wirken Philipp Melanchthons.
5: Die Führungen, die dauern ca. 30 Minuten und sind quasi eine Essenz dessen, was das Melanchthon-Haus so besonders macht, warum es den UNESCO-Weltkulturerbe-Status verliehen bekommen hat. Und da geht es natürlich auch um seinen berühmten Bewohner Philipp Melanchthon. Die erste Führung, die war jetzt doch sehr gut angenommen. Wir hatten eine schöne Gruppe, die sehr interessiert dabei war, auch viele Fragen gestellt hat. Also ich denke, das Format funktioniert sehr gut.
1: Auch in den kommenden Monaten wird die Reihe fortgesetzt. Im Frühling und Sommer sind die Veranstaltungen unter freiem Himmel kostenlos. Das musikalische Spektrum reicht von Blasmusik über Hip-Hop bis hin zu Klassik, Blues, Rock und Pop. Eine mobile Bühne bringt die Konzerte an wechselnde Orte in der Wittenberger Altstadt.
2: Wir haben eine schon gemacht im Mai vor der Kaffeerösterei in Wittenberg und diesmal sind wir hier und es gibt noch eine am 6.8. Vor dem Bittersüß. Wir versuchen mit neuen Formaten so ein bisschen Leben in die Veranstaltungslandschaft in Wittenberg so zu bekommen und gliedern uns natürlich auch ein bei anderen Veranstaltern, aber so gerade mit der Open Stage und reihenweise versuchen wir so ein paar neue Sachen auch zu machen, an neuen Orten auch.
1: In den kälteren Monaten verlagert sich das Programm nach innen. Exklusive Veranstaltungen an ausgewählten Orten bieten Jazz, Comedy und weitere Bühnenformate mit renommierten Künstlern in besonderem Ambiente. Doch reihenweise ist nicht das einzige Veranstaltungsformat, auf welches sich die Wittenberger in naher Zukunft freuen dürfen.
2: Wir haben noch das White Picnic am 8.8. im Eunike Park. Ganz wichtig, ganz wichtiger Termin. Und danach direkt die Erlebnisnacht am 22.8.

0: hier in Wittenberg, in der ganzen Innenstadt.
1: Als nächstes steht das Akustikduo Lai und Louis auf der Bühne. Am 6. August spielen sie vor dem Bittersüß und verleihen bekannten Songs eine besondere Atmosphäre. Besucher sind herzlich eingeladen, vorbeizuschauen.

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0: Am Mittwochvormittag wird es teils sonnig bei Temperaturen um 29 Grad. Mittags wird es überwiegend wolkig und es weht ein kräftiger, böiger Wind aus Westen. Zum Abend hin bleibt es bewölkt bei Temperaturen um 28 Grad. Die Nacht bleibt überwiegend wolkig mit einem leichten Wind aus Westen. Am Donnerstag wird es teils sonnig bei Temperaturen um 26 Grad.
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0: Bei einem Verkehrsunfall im Einmündungsbereich Mosestieg und Heinrich-Heine-Straße ist eine Radfahrerin schwer verletzt worden. Ein 84-jähriger Autofahrer übersah beim Abbiegen eine ebenfalls 84-jährige Radfahrerin, die vorfahrtsberechtigt unterwegs war. Durch den Zusammenstoß stürzte die Frau und erlitt schwere Kopfverletzungen. Sie wurde mit einem Rettungshubschrauber in ein Krankenhaus gebracht, der Autofahrer blieb unverletzt. Ein 58-jähriger Autofahrer hat in Zilli beim Wenden seines PKWs einen geparkten Wagen gerammt. Es entstand ein Sachschaden von rund 5.000 Euro. Bei der Unfallaufnahme stellten Polizeibeamte einen Atemalkoholwert von 1,98 Promille fest. Gegen den Mann wird nun wegen Straßenverkehrsgefährdung ermittelt. Sein Führerschein wurde sichergestellt. Bei einem Verkehrsunfall in Halberstadt sind zwei Menschen leicht verletzt worden. Ein 19-jähriger Transportfahrer übersah beim Abbiegen einen vorfahrtsberechtigten Mazda. Durch den Zusammenstoß überschlug sich der PKW. Der 42-jährige Fahrer und seine 68-jährige Mitfahrerin wurden ambulant im Krankenhaus behandelt. Der Sachschaden wird

0: auf rund 15.000 Euro geschätzt. Gegen den 19-jährigen Unfallverursacher ermittelt die Polizei wegen fahrlässiger Körperverletzung. Bei einem Motorradunfall auf der B27 zwischen Elbingerode und Königshütte ist am Samstagnachmittag eine 35-jährige Mitfahrerin schwer verletzt worden. Das Motorrad kam in einer Linkskurve aus bislang ungeklärter Ursache von der Fahrbahn ab und stürzte. Die Frau musste stationär in einem Krankenhaus aufgenommen werden. Der 45-jährige Fahrer blieb unverletzt. Die Bundesstraße war während der Unfallaufnahme zeitweise voll gesperrt. Die Polizei ermittelt wegen fahrlässiger Körperverletzung. Autofahrer müssen sich Anfang August auf Einschränkungen zwischen Hettstedt und Widerstedt einstellen. Die Landesstraße 152 wird von Dienstag bis Freitag der darauffolgenden Woche voll gesperrt. Der Verkehr wird in dieser Zeit über die L158 und die L72 über Sandersleben, die Welfesholzer Kreuzung und Hettstedt umgeleitet.
1: Abstimmung bei Stadtratssitzung. Wird die Rundbogenhalle umgesetzt?
2: Die Junkers Rundbogenhalle in der Dieselstraße 22 ist schon seit längerer Zeit ein heiß diskutiertes Thema in der Bauhausstadt. Die unter Denkmalschutz stehende Halle war einst die zentrale Wareneingangs- und Versandstelle für den Kalorifer, Kalorimeter und Stahlbau. Sie wurde in Rekordzeit vom 8. bis zum 12. September 1929 errichtet und gilt als Prototyp für transportable Flugzeughallen. Die von Hugo Junkers entwickelte Hallenbauweise stellt nicht nur ein bedeutendes Zeugnis der Dessauer Industriegeschichte dar, sondern besitzt darüber hinaus landesweite Bedeutung. Die Halle zählt zu den frühesten Beispielen moderner Leichtbau-Ingenieurarchitektur. Der Förderverein Technikmuseum Hugo Junkers Dessau e.V. beabsichtigt daher, dieses bau- und industriegeschichtliche Zeugnis als Exponat in das Museum zu integrieren. Dadurch wird die Halle öffentlich zugänglich und kann als herausragendes Beispiel ingenieurtechnischer Innovationskraft erlebbar gemacht werden. Nach jetzigem Kenntnisstand besteht am aktuellen Standort kaum eine Chance, das Bauwerk dauerhaft zu erhalten, was die Umsetzung ebenfalls so wichtig macht. Dieser Prozess muss natürlich denkmalgerecht geplant werden. In der Stadtratssitzung vom 1. Juli wurde über die Umsetzung der Rundbogenhalle abgestimmt.
3: Ich möchte mich ganz herzlich bedanken, dass Sie das bisher begleitet haben und wir heute, ich hoffe, doch so einen Beschluss in diese Richtung fassen können, wie es hier aufgezeigt worden ist. Es ist eine Beschlussvorlage der SPD-Fraktion und auch von Pro Dessau gemeinschaftlich. Und andere haben ja die Fraktion diese Vorlage ja auch mitbekommen. Und ich habe eigentlich in der Regel ein positives Feedback dazu erhalten, sodass ich glaube, dass es heute durchgeht. Es soll hier ein Beschluss gefasst werden, der ein Signal nach draußen sendet. Wir sind bereit, diese Halle umsetzen zu wollen. 2027 sollte eigentlich geprägt sein, dass man die Genehmigungsfähigkeit herstellt für diesen Prozess. Und dann hoffe ich, dass wir 2028 möglicherweise in der Lage sind, dann auch die Umsetzung realisieren zu können. Aber jetzt geht es erstmal darum, dass wir im nächsten Jahr die Genehmigungsfähigkeit erhalten.
4: In der letzten Gesamtmitgliederversammlung des Technikmuseum-Fördervereins wird eine große Erwartungshaltung an die jetzige Entscheidung gesetzt. Man hat ausführlich sich verständigt, was mit dieser Halle passiert, wenn sie am Standort verbleibt. Die Chance, sie zielgerichtet, funktionell auch umzusetzen, für die bedeutsame Einrichtung des Technikmuseums, welches übrigens das erfolgreichste Museum des Stadtkreises und darüber hinaus ist, muss ich mal sagen, von Besucherzahlen und unter anderem auch mit, sagen wir mal, Museumsaspekten aufwartet, die neuzeitlich besonders sind, mit der Virtualität, die sie mit Mondlandung und organisieren, würde ich sagen, Junkers bekommt damit und das Museum am Ende und die Stadt eine Dynamik, die sie verdient. Und wir haben bitter nötig, einige Objekte, die noch im Freien stehen, jetzt ordnungsgemäß unterzustellen. Und ich bitte Sie einfach um Unterstützung und Zustimmung. Danke.
2: Die Beschlussvorlage wurde mit 40 Ja-Stimmen und 3 Enthaltungen so angenommen. Sie sieht nun vor, dass die Stadtverwaltung unter dem Vorbehalt einer Landesförderung in einer ersten Stufe die Voraussetzungen für die Genehmigungsfähigkeit der Versetzung

prüft und herstellt, sowie die voraussichtlichen Kosten, Folgekosten und Finanzierungsmöglichkeiten ermittelt. Weiterhin soll die Stadtverwaltung dann mit dem Land über die Finanzierung der erforderlichen Planungsschritte und der eigentlichen Umsetzung verhandeln. Über die Finanzierung des Ganzen wird dann gesondert abgestimmt.

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Am Mittwochvormittag wird es teils sonnig bei Temperaturen um 29 Grad. Mittags wird es überwiegend wolkig und es weht ein kräftiger, böiger Wind aus Westen. Zum Abend hin bleibt es bewölkt bei Temperaturen um 28 Grad.

0: Grad. Die Nacht bleibt überwiegend wolkig mit einem leichten Wind aus Westen. Am Donnerstag wird es teils sonnig bei Temperaturen um 26 Grad.
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2: Zwei Bücher für die Ewigkeit. Der Dom zu Halberstadt verrät neue Geheimnisse. Über den Halberstädter Dom und seinen berühmten Reliquienschatz sind bereits schon viele Bücher geschrieben worden. Jetzt wurden zwei neue vorgestellt, die mit Sicherheit auch die teuersten sind. Beide Bücher mit dem Titel Der Dom zu Halberstadt kosten 160 Euro. Bei diesem Preis darf man sich schon einmal fragen, was die 8,5 Kilogramm schwere und 1600 Seiten umfassende Publikation so teuer macht. Auf einer gemeinsamen Pressekonferenz im Halberstädter Dom beantwortete die Kooperation als Kulturstiftung Sachsen-Anhalt, das Landesamt für Denkmalpflege und Archäologie sowie das Europäische Romanikzentrum sämtliche Fragen zu den beiden neuen, publizierten Grundlagewerken. Die beiden Bücher Der Dom zu Halberstadt beinhalten nämlich keine mittelalterlichen Geschichten für Leser, sondern dienen der wissenschaftlichen Forschung. Es ist ein bebildertes Nachschlagewerk, genau genommen ein vollständiges Inventarverzeichnis von Architektur und Ausstattung der Halberstädter Kathedrale. Vor rund 800 Jahren wurde bereits mit dem Bau dieses Doms begonnen. Die neue, zweibändige Monographie ist eine wichtige Grundlage für die zukünftige Forschung aller historischen Disziplinen.
3: Es ist notwendig, dass man die einzelnen Dinge erforscht, die einzelnen Dinge kennt und dokumentiert. Das ist hier in Halberstadt zum letzten Mal 1902 passiert, natürlich mit einem anderen Kenntnisstand. Und jetzt hat man es auf höchstem wissenschaftlichem Niveau gemacht, mit allen Vergleichen und kann jetzt jedes einzelne Stück als Inventar sehr viel besser verstehen und damit die Gesamtheit verstehen. Außerdem ist Dokumentation auch immer Kulturschutz, weil wir haben gesehen, es sind mehrere Kriege hier über den Dom gegangen. Beim letzten Krieg hat der Dom hier mehrere Treffer erhalten. Man weiß nie, was in Zukunft passiert. Und wenn man einige hundert Bücher druckt, dann ist zumindest der Dom in dem jetzigen Zustand auf ewig konserviert, denn alle Bücher können nicht verloren gehen.
2: Die beiden neu erstellten Inventarverzeichnisse haben rund 900.000 Euro gekostet. 350.000 Euro kamen dabei vom Land Sachsen-Anhalt und 500.000 Euro von der Kulturstiftung des Landes. Staatsminister Rainer Rober würdigte die beiden Werke und die Wichtigkeit der Forschung. Nach den Kathedralen von Magdeburg und Naumburg hat auch nun der Halberstädter Dom ein neues Inventarverzeichnis. Ein weiteres für den Havelberger Dom ist auch geplant.
4: Ich habe beide Bände schon mit großem Interesse durchgeblättert und mich an der einen oder anderen Stelle fast festgelesen. Es ist wirklich so, dass die Geschichte des Domes extrem detailliert, aber doch so, dass man sich auch als interessierter Laie damit auseinandersetzen kann, beschrieben wird, reich bebildert das Ganze und in den Anhängen mit Jahresereignissen so, dass man einfach vom frühen 18. oder späten 18. Jahrhundert, in dem der Vorläuferdom gegründet war, bis dann in die Neuzeit hinein minutiös nachvollziehen kann, was sich wann wie ereignet hat, welche Bischöfe damals zuständig waren. Ein bisschen wird natürlich auch die ottonische Zeit deutlich, in der Bernhard hier ja dem Kaiser Otto widersprach, als der den Wunsch äußerte, mal so eben nebenbei eine Konkurrenz in Magdeburg zu veranstalten. Also es ist eine extrem verdienstvolle Arbeit, die hier von der Kulturstiftung des Landes Sachsen-Anhalt geleistet worden ist, schon in Magdeburg, schon in Dessau, schon in Naumburg, aber eben hier nochmal in einer Weise, die erkennen lässt, welche besondere Bedeutung auch der Halberstädter Dom für die Landesgeschichte hat.
2: Die beiden Hauptautoren Dr. Anja Seliger und Dr. Heiko Brandl, die mit 23 weiteren Experten das Buch verfassten, gaben neue Geheimnisse preis, die jetzt gesichert werden konnten.
5: Ein Thema wie die Orgeln oder wie die Glocken, das gibt man natürlich an Experten ab, die sich darüber mit viel, viel besser auskennen als wir. Wir sind ja beide Kunsthistoriker, wir könnten das auch machen, aber wir müssten uns da viel länger und langfristig einarbeiten. Und deshalb geben wir solche Themen dann eben extra.

0: Stern weg.
1: Der Staatsminister Rainer Robra ist begeistert, wie detailreich im Buch geschrieben wurde. Das habe es bisher noch nie gegeben. Der erste Band des Buches befasst sich mit der Architektur des Domes, mit dem Westbau, dem Querhaus und dem Chor. Der zweite Band hingegen mit der Ausstattung des Domes. Er enthält wichtige Details zur ältesten Triumphkreuzgruppe Europas, die den gekreuzigten Christus als Sieger über das Böse zeigt. Diese beiden Bände wurden nach einer wissenschaftlichen Bearbeitung entwickelt und teilen den Dom jeweils in verschiedene Abschnitte ein und daraus entstehen dann die entsprechenden Texte.
0: Die Texte sind inhaltlich alle gleich aufgebaut. Ja, vorneweg gibt es Quellen, Bildquellen, Literatur. Dann kommt eine Überlieferungsgeschichte, die sämtliche Maßnahmen referiert, die also an den Objekten stattgefunden haben, von der Restaurierung bis zur Zerstörung, bis zum Wiederaufbau. Ja, der Dom hatte ja nach dem Zweiten Weltkrieg schwere Schäden, wurde wieder aufgebaut. Das ist natürlich alles dokumentiert. Gleichzeitig haben wir auch die Restaurierungsgeschichte des 19. Jahrhunderts aufgearbeitet. Das ist dann in der Überlieferungsgeschichte zu finden und dann in einem letzten Kapitel ist im Grunde genommen die Würdigung der Objekte drin und da wird dann dargelegt, welche Bedeutung haben die Objekte, ja, wie ist der Forschungsstand dazu gewesen, was kann man bejahen, was kann man verneinen, was sind die neuen Erkenntnisse. Das kommt dann in der Würdigung. Und durch den identischen Aufbau dieser verschiedenen Texte hat man im Grunde genommen eine Systematik drin in dem Buch, die wissenschaftlichen Ansprüchen genügt. Und Inventare des 20. und 21. Jahrhunderts haben auch eine Nachweispflicht. Ja, das heißt, alles, was in den Büchern geschrieben steht, können Sie dann auch anhand von Quellen und Überlieferungen nachvollziehen. Ja, das ist der große Unterschied zur Inventarisierung des 19. Jahrhunderts.
2: Ja. Jetzt ist es ja so, dass die meisten Besucher, die hier den Dom besuchen, nicht so Kirchenhistoriker sind. Mal für den Laien gesagt, was soll man sich hier oder was muss man sich im Halberstadt Dom unbedingt ansehen?
0: Also, da mache ich eine ganz große Werbung. Wenn man den Halberstädter Dom besucht, sollte man sich die Zeit nehmen, sich im Langhaus mal kurz hinzusetzen, um den Raumeindruck auf sich wirken zu lassen. Es gibt hier eine unglaublich enge Taktung von Pfeilern. Dadurch wirkt der Raum unglaublich lang, unglaublich hoch und schlank. Das ist ein Eindruck, den man in anderen Kirchen nicht so hat. Nehmen wir zum Beispiel zum Vergleich den Magdeburger Dom, da ist das nicht so. Dann hat man im Halberstädter Dom unbedingt, sollte man einmal den Chorumgang rumlaufen, in die Marienkapelle reinblicken, weil man da die Glasmalereien aus dem 14. Jahrhundert noch erhalten hat. Man sollte sich auf jeden Fall das Triumphkreuz angucken. Und wenn man dann wieder zurückläuft, unbedingt den Taufstein. Das sind die wichtigsten Stücke, würde ich sagen. Die Skulptur hier im Chorumgang, Sie sind ja vorhin mit dabei gewesen. Das ist natürlich ein Highlight, das man auch unbedingt anschauen sollte. Den Domschatz. Wer nach Halberstadt kommt, sollte sich auch den Domschatz anschauen. Denn eine solche Fülle an liturgischen Gewändern und eine solche Fülle an Reliquien und Reliquiaren gibt es an anderen Orten nicht zu bestaunen. Ja, das würde ich unbedingt empfehlen.
1: Mit den beiden Bändern ist der Halberstädter Dom jetzt so umfassend dokumentiert wie nie zuvor. Sie schaffen eine Basis für die Forschung und für viele Generationen danach.
3: Der Rohbau wächst. Richtfest für das Feuerwehrdepot Timrode. Nur noch wenige Monate und der Traum von einem neuen Feuerwehrdepot geht endlich in Erfüllung. Seit 30 Jahren wird an dem Vorhaben gearbeitet. Denn das alte, vor 150 Jahren errichtete Gebäude war viel zu klein und nur noch mit Ausnahmegenehmigung nutzbar. Für ein zweites Fahrzeug gab es schon gar keinen Platz. Und auch die 30 Mitglieder der Freiwilligen Feuerwehr sowie die der Jugendfeuerwehr konnten nicht gleichzeitig anwesend sein.
4: Ja, versprochen hat es uns ein Bürgermeister damals Anfang 90er Jahre schon. Der war dann bis 96 nur, ja, und dann haben wir eigentlich mit dem alten Gerätehaus Verbesserungen gemacht, Anbauten gemacht, das immer so fit gemacht, dass es eben nutzungsgerecht war. Ja, und der Plan, der wurde natürlich immer weiter verfolgt, denn auch im neuen Jahrtausend haben wir da verschiedene Pläne gehabt und Standorte, bis sich dann wirklich 2013, 2014 das hier ergab.
3: Das große Grundstück,

0: der Blankenburger Straße bot nach dem Abriss der alten Gaststätte einen geeigneten Platz für den Neubau.
1: Dass die Stadt das ersteigern konnte und eigentlich einen besseren Standort kann es in einem Ort für eine Feuerwehr nicht geben, wie hier mitten im Dorf.
0: Aufgrund der knappen finanziellen Mittel war der Neubau des Feuerwehrgerätehauses für die Stadt Blankenburg eine große Herausforderung.
2: Erstmal war es tatsächlich ein Kraftakt. Das sind ja immerhin fast 2 Millionen Euro, die wir im Haushalt untergebracht haben. Und auch zu einer Zeit, wo wir noch nicht genau wussten, gibt es Förderungen vom Land. Das Infrastrukturprogramm des Bundes war noch gar nicht bekannt zu seiner Zeit. Und da danke ich vor allem erstmal den Stadträten der Stadt Blankenburg, die hier auch gesagt haben, jawohl, wir handeln im Sinne auch der Brandschutzbedarfsplanung, der Risikoanalyse und verankern das Geld im Haushalt. Aber ich danke auch allen beteiligten Firmen und vor allem auch der Feuerwehr hier in Timrode, die sich da wirklich sehr intensiv eingebracht hat.
0: Ende 2024 übergab Innenministerin Tamara Tsishang einen Förderbescheid über 350.000 Euro für 2 Feuerwehrstellplätze. Nach intensiver Planung und bauvorbereitenden Arbeiten erfolgte dann im März 26 der Spatenstich. Seitdem wird am künftigen Gerätehaus zügig gearbeitet. Sogar der große Dachbinder wurde bereits eingesetzt, sodass jetzt quasi richtfest gefeiert werden konnte.
3: Auf jeden Fall verbessern sich die Dienst- und Lebensbedingungen für die Kameradinnen und Kameraden hier entscheidend gegenüber dem, was vorher da war. Es wird zu einer Verbesserung Arbeitsschutz der Dienst- und Lebensbedingungen führen. Sie haben bessere Ausrückebedingungen. Die Fahrzeuge stehen gesichert in einem Haus und nicht mehr aufgeteilt auf mehrere Standorte. Und das führt natürlich auch zu einer insgesamt Verbesserung der Einsatzbereitschaft und Einsatzstärke im Stadtverband.
4: Wir sind alle sehr überrascht, dass es jetzt dann doch so schnell geht. Nach vielen Jahren, wo wir darauf gewartet haben, jetzt ist dann so rasant wachsen zu sehen, ist schon sehr interessant. Wir freuen uns natürlich. Wir finden es auch ein bisschen schade, dass wir unser altes Heim verlassen müssen. Hätten uns ein bisschen mehr Mitspracherecht hier erwartet, aber im Großen und Ganzen freuen wir uns auf unser neues Gerätehaus.
5: Die Baukosten laut Planung belaufen sich auf 1,75 Millionen Euro. Wir haben nochmal nachgelegt und haben ein Budget von 1,85 Millionen Euro. Die derzeitige Auftragslage liegt bei 1,79 Millionen Euro. Also wir befinden uns auch hier im Rahmen. Nach aktuellem Bauzeitenplan liegen wir sehr gut im Rahmen. Es sind alle Termine gehalten. Wir sind sehr zuversichtlich, dass der Bauabschluss auch wie geplant Ende November stattfinden kann. Also wir bauen hier eine Feuerwehr mit 2 Stellplätzen. Die Feuerwehr ist auch so konzipiert, dass sie auf 3 Stellplätze erweitert werden könnte. Wir haben 2 Schulungsräume, beziehungsweise einen großen Schulungsraum, der bei Bedarf auch geteilt werden kann. Wir haben einen Führungskräfteraum, Räume für die Feuerwehr, Jugendfeuerwehr, sowie für Infrastruktur.
0: Mit dem neuen Feuerwehrdepot werden gute Rahmenbedingungen für den ehrenamtlichen Einsatz der Kameraden der Freiwilligen Feuerwehr Timrode geschaffen. Und ihr Traum von einem geräumigen und zweckmäßigen Gerätehaus wird vielleicht sogar noch in diesem Jahr Wirklichkeit.

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0: Er ist Wahrzeichen und von Weitem schon sichtbar, streckt sich 88 Meter in die Höhe. Der Turm der Schlosskirche Wittenberg. Das Gotteshaus, welches 1996 zum UNESCO-Weltkulturerbe gehört, wurde ursprünglich 1496 an das Schloss angefügt. 7 Jahre dauerte der Bau, dennoch wurde das Gotteshaus schon 2 Jahre nach Baubeginn geweiht. Der Erbauer? Friedrich der Weise stattete das Haus aufwendig aus und legte eine über 19.000 Stück fassende Sammlung von Reliquien an. Nachdem in Wittenberg die Universität Leucorea gegründet wurde, stellte man ihr die Schlosskirche als Universitätskirche bei. Es folgten Promotionen der Studenten, die berühmte Antrittsrede von Philipp Melanchthon und Andachten. Akademische Würdenträger fanden hier ihre letzte Ruhestätte. Das Hauptportal, in dieser Zeit noch aus Holz, diente zum Anheften von Informationen durch Universitätsangehörige. So soll auch Martin Luther, stimmberechtigtes Mitglied des Augustinerklosters und Theologieprofessor, am 31. Oktober 1517 seine 95 Thesen angeschlagen haben. Sie sollten zur Diskussion über den Ablasshandel auffordern. Allerdings ist umstritten, ob sich das damals tatsächlich so abspielte.
1: Fakt ist,

0: dass es eigentlich keinen tatsächlichen Beweis für den Thesenanschlag gibt. Der erste, der den Thesenanschlag wirklich erwähnt, ist Philipp Melanchthon in einem Brief im Jahre 1547. Da war Luther schon ein Jahr tot und Entschuldigung, Melanchthon ist auch kein Zeitzeuge. Er kam nämlich erst 1518 nach Wittenberg, da war ja der Thesenanschlag praktisch schon Geschichte. Er wird also heute eher indirekt bewiesen, weil das, was für uns heute spektakulär ist, ist für die damalige Zeit etwas völlig Normales gewesen. Die Schlosskirche, ich hatte es schon kurz erwähnt, war auch Universitätskirche. Und die Eingangstüren von solchen Universitätskirchen wurden im Mittelalter sehr häufig, wir würden heute sagen, als schwarzes Brett, als Informationstafel benutzt. Das gab es nicht nur in Wittenberg, das gab es auch in vielen anderen Universitätsstädten. Und insofern ist es etwas völlig Selbstverständliches, eine Disputation, denn das wollte Luther. Luther wollte an der Universität mit seinen Universitätskollegen über den Ablasshandel der Kirche eine Diskussion, eine Disputation führen, die hier zu veröffentlichen. Das war also eher etwas ganz Selbstverständliches und wahrscheinlich so banal, dass auch Luther selbst den Thesenanschlag nie erwähnt hat als etwas Besonderes. Erst für uns heute nicht wird dieser Ort symbolisch oder wird diese Handlung symbolisch. Was jetzt allerdings als neueste Erkenntnis hinzukommt, ist, dass der frühere Direktor des Lutherhauses, Dr. Martin Treu, bei einer Recherche, die er an der Universitätsbibliothek in Jena geführt hat, dort in einer Schrift von Georg Röhrer, und der ist ein Famulus von Martin Luther gewesen, also ein Zeitzeuge, eine handschriftliche Notiz von diesem Röhrer findet, wo steht, sinngemäß, als die Thesen an den Türen der Kirchen der Stadt veröffentlicht worden sind. Das wäre jetzt also tatsächlich mal ein zeitgenössischer Hinweis darauf, dass es offensichtlich diesen Thesenanschlag gegeben hat. Möglicherweise nicht nur hier an der Schlosskirche, vielleicht auch an der Stadtkirche, vielleicht sogar noch an weiteren Türen hier in der Stadt.
1: Heute könnte man an die Tür der Schlosskirche keine Informationen mehr anschlagen. Das originale Hauptportal gibt es nicht mehr.
0: Die Tür der heutigen Schlosskirche, die wir heute noch sehen, stammt aus dem Jahre 1858 und ist ein erstes Geschenk der Preußen. Seit 1817 wurde Wittenberg preußisch, war ein erstes Geschenk des Königs von Preußen Friedrich Wilhelms IV., der hier diese Tür neu anfertigen ließ durch Ferdinand von Quast. Wir haben hier heute eine Bronzetür. In dieser Tür sind die 95 Thesen nachzulesen, reliefartig in Bronze gegossen. Und über der Tür befindet sich ein Tympanon-Gemälde, das uns das alte Wittenberg zeigt mit Luther und Melanchthon und Christus in der Mitte am Kreuz.
1: Ebenfalls aus Metall sind die noch originalen Grabplatten, die über den Gräbern von Friedrich der Weise, Martin Luther und Philipp Melanchthon ruhen. 160.000 Besucher kommen jährlich in die Schlosskirche, die für 8,2 Millionen Euro zum 500. Jubiläum des Thesenanschlages 2017 grundhaft saniert wurde. Im Übrigen ist dieses Gotteshaus schon lange nicht mehr das, welches Luther zu Lebzeiten gesehen hat.
0: Im Dreißigjährigen Krieg ist sie in Mitleidenschaft gezogen worden, aber ganz besonders im Siebenjährigen Krieg 1760 ist eigentlich die alte Schlosskirche, die Martin Luther gesehen hat, verloren gegangen. In der Nacht vom 13. zum 14. Oktober wurde die Schlosskirche oder wurde der westliche Teil der Altstadt angegriffen. Und die Schlosskirche ist dabei fast vollständig zerstört worden. Das Dach ist eingestürzt, die Thesentür ist verbrannt und letztendlich ist die Kirche ausgebrannt. Und alles, was noch an wertvollen Kunstwerken hier war, ist dort leider ein Opfer der Flammen geworden. Dann hat man sie wieder mehr oder weniger notdürftig hergerichtet, mal im Barockstil, mal eher wieder nur repariert nach den napoleonischen Kriegen. Und das, was wir hier heute sehen, ist ein Bau, der durch die letzten drei preußischen Könige errichtet worden ist. Interessanterweise fast zu einer identischen Zeit, wenn auch 300 Jahre später, nämlich 1885, wiederum bis 1892, haben die Preußen diese Kirche saniert und zu diesem Kirchenbau gemacht, den wir hier heute sehen.
1: Auch wenn es nicht der Originalaufbau auf den Fundamenten der alten Schlosskirche ist, allein die Tatsache, dass man den Ort der Reformation persönlich besucht hat, hat für viele Menschen eine ganz besondere Bedeutung.
0: Ich kann Ihnen vielleicht mal ein Erlebnis erzählen, um diese Bedeutung mal klar zu machen. Das liegt allerdings schon viele, viele Jahre zurück. Da hatte ich mal hier ein methodistisches Pfarrer-Ehepaar aus den Vereinigten Staaten. Und der Pfarrer hat zu mir gesagt, wenn es einen Flug San Francisco-New York-Schlosskirche gegeben hätte, hätte er nicht 6 Wochen durch Europa fahren müssen. Der Anlass seiner Reise war, einmal in seinem Leben hier in der Kirche sein. Dafür hat er in Kauf genommen, dass er halt eine größere Reise machen musste, weil es diesen Direktflug nicht gibt. Aber daran, glaube ich, wird deutlich, was das für manche Leute bedeutet, einmal hier zu sein.
1: Im Jahr 2017 verkaufte das Land Sachsen-Anhalt die Schlosskirche nach der Komplettsanierung für 1 Euro an die Evangelische Kirche Deutschland. Die EKD hatte ausgerechnet, jährlich 500.000 Euro Unterhaltskosten aufbringen zu müssen. Seit Dezember 2019 bezahlen Touristen für den Besuch der Reformationskirche 2 Euro Eintritt.

0: Einzigartige Leistungen der Menschheit kommen in großen Bauwerken, aber auch in kleineren Objekten zum Ausdruck und erfahren Anerkennung durch die UNESCO.
1: Die UNESCO unterscheidet ja verschiedene Kategorien von Welterbe, die Welterbestätten. Wir haben in Sachsen-Anhalt ja auch 5 davon, was eine sehr, sehr hohe Zahl ist. Dann das immaterielle Welterbe und natürlich auch das sogenannte Weltdokumentenerbe, eigentlich Liste der Memory of the World Dokumente. Das ist eine Kategorie, die seit 1997 vergeben wird. Es gibt insgesamt bisher etwas über 300 Dokumente, die in dieses Weltdokumentenerbe aufgenommen worden sind, davon circa 20 aus Deutschland. Und das einzige bisher archäologische Dokument ist die Himmelsscheibe von Nebra.
0: 2013 wurde der Titel verliehen. Im Landesmuseum für Vorgeschichte in Halle wird die Himmelsscheibe von Nebra gezeigt.
1: Wir befinden uns da in sehr guter Gesellschaft. Aus Deutschland etwa gehört das Nibelungenlied dazu, Grimms Hausmärchen, das Benz-Patent oder der 2+4-Vertrag.
0: Um als Weltdokumentenerbe anerkannt zu werden, müssen bestimmte Kriterien erfüllt sein.
1: Sie muss natürlich einzigartig sein, das ist sie zweifellos. Und die Himmelsscheibe stellt ja nun die älteste Darstellung konkreter astronomischer Phänomene dar. Sie datiert in die Zeit um 1600 vor Christus, vielleicht ist sie auch etwas älter. Um 1600 wurde sie auf dem Mittelberg bei Nebra begraben. Und sie ist eben, weil zum ersten Mal konkrete astronomische Phänomene dargestellt sind, ein ganz besonderes Dokument. Weitere Kriterien sind zum Beispiel, sie müssen nachweisen, dass sie der rechtmäßige Eigentümer sind. Da sind uns die Gerichtsprozesse rund um die Himmelsscheibe sehr zu Pass gekommen, weil in diesen Prozessen quasi als Nebenprodukt auch eindeutig festgestellt wurde, dass das Land Sachsen-Anhalt der rechtmäßige Eigentümer ist.
0: Sie ist in ihrer jetzigen Gestalt ein besonderes Dokument, aber auch ihre Entstehung selbst ist nicht nur für Wissenschaftler eine spannende Geschichte.
1: Die älteste Ausgestaltungsphase besteht aus 32 Sternen, die willkürlich über diesen Sternenhimmel auf der Himmelsscheibe verteilt sind, mit Ausnahme der Plejaden, das Siebengestirn. Und ein Sichelmond und ein Vollmond oder auch eine Sonne. Und auf der Himmelsscheibe von Nebra ist nun dargestellt, dass man einen Schaltmonat einlegen muss, wenn der Sichelmond so in der Breite, in der er dargestellt ist, in Konstellation zu den Plejaden steht. Die zweite Phase zeigt dann zwei Horizontbögen, in denen der Lauf der Sonne innerhalb eines halben Jahres dargestellt worden ist. Das ist ein Winkel von 82 Grad etwa. Und dieser Winkel hängt von der geografischen Breite ab, in dem Fall eben der geografischen Breite auf der Höhe Sachsen-Anhalts. In einem dritten Ausgestaltungsmodus kam dann ein religiöses Moment dazu, ein Schiff, das die Sonne über den Himmel bewegt. Später kamen dann am Rand Lochungen dazu, damit man die Scheibe standardmäßig hochhalten konnte. Und schließlich ist in einem letzten Stadium einer der Horizontbögen abgenommen worden. Das heißt, man hat die Himmelsscheibe rituell zerstört und sie im Boden vergraben und den Göttern geweiht.
0: Nach der Wiederentdeckung durch Raubgräber gelangte die Himmelsscheibe auf abenteuerlichen Wegen nach Sachsen-Anhalt zurück und zeugt als einzigartiges Dokument von den Vorstellungen der Bronzezeit.
1: Es zieht viele Besucher an. Viele Menschen besuchen ja ganz konkret Welterbestätten und auch Stätten, an denen Weltdokumentenerbe ausgestellt ist.

0: Live-Musik in der Innenstadt. 30 Jahre UNESCO-Welterbe.
1: Mit der Veranstaltungsreihe Reihenweise möchte die Lutherstadt Wittenberg ihr Kulturangebot erweitern und ganzjährig ein abwechslungsreiches Musik- und Kulturprogramm in die Altstadt bringen. In den warmen Monaten finden die Open Stages unter freiem Himmel statt und laden Besucher zum Verweilen und Genießen ein.
2: Das ist ein offenes Bühnenprogramm, was wir an verschiedenen Orten in Wittenberg stattfinden lassen. Immer freier Eintritt. Wir buchen da Künstler und versuchen, die Innenstadt damit zu beleben.
1: Am 16. Juli drehte sich vor dem Melanchthon-Haus gemeinsam mit dem Independent als gastronomischen Partner alles um Jazz. Das Leipziger Duo Jazz for Two and You zeigte, wofür die neue Veranstaltungsreihe steht. Live-Musik in besonderer Atmosphäre mitten in der Altstadt.
3: Was wir auch heute Abend machen wollen, ist ja Storytelling, nicht wahr? Also es gibt vor allem im zweiten Set Songs von einem Songwriter-Duo und die haben so fantastische Songs geschrieben, so Ende der 90er, Anfang der 2000er, und es sind wirklich sehr, sehr berührende Texte. Und ich meine, viele denken auch manchmal bei Jazz vielleicht nicht unbedingt an Texte, oder zumindest, ich glaube, noch ein Großteil der Bevölkerung denkt bei Jazz immer noch viel an so, ah ja, das ist immer nur ein Saxophonist, der da so vor sich rumdudelt, und das ist eine Seite des Jazz, aber es gibt so viel.

0: Viele fantastische Vokalisten, Storyteller, auch Instrumental-Storyteller, die wirklich einen Bogen über einen Song spannen und eine fantastische Geschichte erzählen.
1: Außerdem glaube ich auch, dass wir einfach musikalisch ebenfalls nicht nur textlich eine Story erzählen, sondern halt auch mit der Musik, wie jetzt eben auch gerade gesagt hat, mit Dramaturgie quasi Text und Musik gut zusammen miteinander verbinden. Und das ist eigentlich mit das Wichtigste, was ich finde, was eine Musik ausmachen sollte. Sie sollte irgendwas aussagen können. Und das empfinden wir so.
0: Trotzdem improvisieren wir auch sehr viel.
1: Genau, klar, natürlich.
0: Das gehört dazu.
1: Das ist die Story.
2: Die beiden Musiker wurden von Oliver Kügler für die Veranstaltungsreihe eingeladen. Neben ihrem Auftritt nahmen sie auch viele positive Eindrücke aus der Lutherstadt mit.
1: Ich habe hier im Februar gespielt mit dem Independent Trio. Das war 17. Februar, das weiß ich noch. Das war in der Scheune. Das war ganz geil. Und es hat anscheinend gut angekommen. Und deswegen wurden wir jetzt nochmal gefragt und wir freuen uns, hier zu sein. Wittenberg ist schön und es sollten meiner Meinung nach auch mehr Leute sehen. Und ich hoffe, dass das so ein bisschen, also dass die Kultur, so Jazz, ein paar Leute noch hier ranholt, wie aus Berlin oder aus Leipzig.
0: Ich finde es super schön. Ich bin ein bisschen früher angekommen mit dem Zug und ich hatte die Gelegenheit, nochmal wirklich fast die ganze Altstadt zu durchlaufen. Es ist super schön.
2: Die Veranstaltungsreihe entstand im Rahmen des Jubiläums 30 Jahre UNESCO-Welterbe. 1996 erhielten Wittenberg und Eisleben den Welterbetitel, ein Jubiläum, das in diesem Jahr gefeiert wird.
3: Heute Abend findet eine unserer zahlreichen Veranstaltungen zum 30-jährigen UNESCO-Weltkulturerbe-Jubiläum der Luther-Gedenkstätten statt. In diesem Monat liegt der Fokus auf dem Melanchthon-Haus und heute geben wir zwei kleine Sonderführungen, quasi ein Speed-Dating durch das Melanchthon-Haus zum Thema UNESCO.
2: Das im Stil der Renaissance errichtete Gebäude gilt als eines der schönsten Bürgerhäuser der Lutherstadt. Besucher konnten das historische Haus sowie den angrenzenden Garten erkunden. Auf rund 600 Quadratmetern Ausstellungsfläche vermittelt das Museum spannende Einblicke in das Leben und Wirken Philipp Melanchthons.
3: Die Führungen, die dauern ca. 30 Minuten und sind quasi eine Essenz dessen, was das Melanchthon-Haus so besonders macht, warum es den UNESCO-Weltkulturerbe-Status verliehen bekommen hat. Und da geht es natürlich auch um seinen berühmten Bewohner Philipp Melanchthon. Die erste Führung, die war jetzt doch sehr gut angenommen. Wir hatten eine schöne Gruppe, die sehr interessiert dabei war, auch viele Fragen gestellt hat. Also ich denke, das Format funktioniert sehr gut.
2: Auch in den kommenden Monaten wird die Reihe fortgesetzt. Im Frühling und Sommer sind die Veranstaltungen unter freiem Himmel kostenlos. Das musikalische Spektrum reicht von Blasmusik über Hip-Hop bis hin zu Klassik, Blues, Rock und Pop. Eine mobile Bühne bringt die Konzerte an wechselnde Orte in der Wittenberger Altstadt.
4: Wir haben eine schon gemacht im Mai vor der Kaffeerösterei in Wittenberg und diesmal sind wir hier und es gibt noch eine am 6.8. Vor dem Bittersüß. Wir versuchen mit neuen Formaten so ein bisschen Leben in die Veranstaltungslandschaft in Wittenberg so zu bekommen und gliedern uns natürlich auch ein bei anderen Veranstaltern, aber so gerade mit der Open Stage und reihenweise versuchen wir so ein paar neue Sachen auch zu machen, an neuen Orten auch.
2: In den kälteren Monaten verlagert sich das Programm nach innen. Exklusive Veranstaltungen an ausgewählten Orten bieten Jazz, Comedy und weitere Bühnenformate mit renommierten Künstlern in besonderem Ambiente. Doch reihenweise ist nicht das einzige Veranstaltungsformat, auf welches sich die Wittenberger in naher Zukunft freuen dürfen.
4: Wir haben noch das White Picnic am 8.8. im Eunike-Park. Ganz wichtig, ganz wichtiger Termin. Und danach direkt die Erlebnisnacht am 22.8. hier in Wittenberg, in der ganzen Innenstadt.
2: Als nächstes steht das Akustikduo Lai und Louis auf der Bühne. Am 6. August spielen sie vor dem Bittersüß und verleihen bekannten Songs eine besondere Atmosphäre. Besucher sind herzlich eingeladen, vorbeizuschauen.

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0: Am Mittwochvormittag wird es teils sonnig bei Temperaturen um 29 Grad. Mittags wird es überwiegend wolkig und es weht ein kräftiger, böiger Wind aus Westen. Zum Abend hin bleibt es bewölkt bei Temperaturen um 28 Grad. Die Nacht bleibt überwiegend wolkig mit einem leichten Wind aus Westen. Am Donnerstag wird es teils sonnig bei Temperaturen um 26 Grad.
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0: Bei einem Verkehrsunfall im Einwendungsbereich Musestieg und Heinrich-Heine-Straße ist eine Radfahrerin schwer verletzt worden. Ein 84-jähriger Autofahrer übersah beim Abbiegen eine ebenfalls 84-jährige Radfahrerin, die vorfahrtsberechtigt unterwegs war. Durch den Zusammenstoß stürzte die Frau und erlitt schwere Kopfverletzungen. Sie wurde mit einem Rettungshubschrauber in ein Krankenhaus gebracht, der Autofahrer blieb unverletzt. Ein 58-jähriger Autofahrer hat in Zilli beim Wenden seines PKWs einen geparkten Wagen gerammt. Es entstand ein Sachschaden von rund 5.000 Euro. Bei der Unfallaufnahme stellten Polizeibeamte einen Atemalkoholwert von 1,98 Promille fest. Gegen den Mann wird nun wegen Straßenverkehrsgefährdung ermittelt. Sein Führerschein wurde sichergestellt. Bei einem Verkehrsunfall in Halberstadt sind zwei Menschen leicht verletzt worden. Ein 19-jähriger Transportfahrer übersah beim Abbiegen einen vorfahrtsberechtigten Mazda. Durch den Zusammenstoß überschlug sich der PKW. Der 42-jährige Fahrer und seine 68-jährige Mitfahrerin wurden ambulant im Krankenhaus behandelt. Der Sachschaden wird auf rund 15.000 Euro geschätzt. Gegen den 19-jährigen Unfallverursacher ermittelt die Polizei wegen fahrlässiger Körperverletzung. Bei einem Motorradunfall auf der B27 zwischen Elbingerode und Königshütte ist am Samstagnachmittag eine 35-jährige Mitfahrerin schwer verletzt worden. Das Motorrad kam in einer Linkskurve aus bislang ungeklärter Ursache von der Fahrbahn ab und stürzte. Die Frau musste stationär in einem Krankenhaus aufgenommen werden. Der 45-jährige Fahrer blieb unverletzt. Die Bundesstraße war während der Unfallaufnahme zeitweise voll gesperrt. Die Polizei ermittelt wegen fahrlässiger Körperverletzung. Autofahrer müssen sich Anfang August auf Einschränkungen zwischen Hettstedt und Widerstedt einstellen. Die Landesstraße 152 wird von Dienstag bis Freitag der darauffolgenden Woche voll gesperrt. Der Verkehr wird in dieser Zeit über die L158 und die L72 über Sandersleben, die Welfesholzer Kreuzung und Hettstedt umgeleitet.
3: Abstimmung bei Stadtratssitzung. Wird die Rundbogenhalle umgesetzt?
4: Die Junkers Rundbogenhalle in der Dieselstraße 22 ist schon seit längerer Zeit ein heiß diskutiertes Thema in der Bauhausstadt. Die unter Denkmalschutz stehende Halle war einst die zentrale Wareneingangs- und Versandstelle für den Kalorifer, Kalorimeter und Stahlbau. Sie wurde in Rekordzeit vom 8. bis zum 12. September 1929 errichtet und gilt als Prototyp für transportable Flugzeughallen. Die von Hugo Junkers entwickelte Hallenbauweise stellt nicht nur ein bedeutendes Zeugnis der Dessauer Industriegeschichte dar, sondern besitzt darüber hinaus landesweite Bedeutung. Die Halle zählt zu den frühesten Beispielen moderner Leichtbau-Ingenieurarchitektur. Der Förderverein Technikmuseum Hugo Junkers Dessau e.V. beabsichtigt daher, dieses bau- und industriegeschichtliche Zeugnis als Exponat in das Museum zu integrieren. Dadurch wird die Halle öffentlich zugänglich und kann als herausragendes Beispiel ingenieurtechnischer Innovationskraft erlebbar gemacht werden. Nach jetzigem Kenntnisstand besteht am aktuellen Standort kaum eine Chance, das Bauwerk dauerhaft zu erhalten, was die Umsetzung ebenfalls so wichtig macht. Dieser Prozess muss natürlich denkmalgerecht geplant werden. In der Stadtratssitzung vom 1. Juli wurde über die Umsetzung der Rundbogenhalle abgestimmt.
5: Ich möchte mich ganz herzlich bedanken, dass Sie das bisher begleitet haben und wir heute, ich hoffe, doch so einen Beschluss in diese Richtung fassen können, wie es hier aufgezeigt worden ist. Es ist eine Beschlussvorlage der SPD-Fraktion und auch von Pro Dessau gemeinschaftlich. Und andere haben ja die Fraktion diese Vorlage ja auch mitbekommen. Und ich habe eigentlich in der Regel ein positives Feedback dazu erhalten, sodass ich glaube, dass es heute durchgeht. Es soll hier ein Beschluss gefasst werden, der ein Signal nach draußen sendet. Wir sind bereit, diese Halle umsetzen zu wollen. 2027 sollte eigentlich geprägt sein, dass man die Genehmigungsfähigkeit herstellt für diesen Prozess. Und dann hoffe ich, dass wir 2028 möglicherweise in der Lage sind, dann auch die Umsetzung realisieren zu können. Aber jetzt geht es erstmal darum, dass wir im nächsten Jahr die Genehmigungsfähigkeit erhalten.
6: In der letzten Gesamtmitgliederversammlung des Technikmuseum-Fördervereins wird eine große Erwartungshaltung an die jetzige Entscheidung gesetzt. Man hat ausführlich sich verständigt, was mit dieser Halle passiert, wenn sie am Standort verbleibt. Die Chance, sie zielgerichtet, funktionell auch umzusetzen, für die bedeutsame Einrichtung des Technikmuseums, welches übrigens das erfolgreichste Museum des Stadtkreises und darüber hinaus ist, muss ich mal sagen, von Besucherzahlen und unter anderem auch mit, sagen wir mal, Museumsaspekten aufwartet, die neuzeitlich besonders sind, mit der Virtualität, die sie mit Mondlandung und organisieren, würde ich sagen, Junkers bekommt damit und das Museum am Ende und die Stadt eine Dynamik, die sie verdient. Und wir haben bitter nötig, einige Objekte, die noch im Freien stehen, jetzt ordnungsgemäß unterzustellen. Und ich bitte Sie einfach um Unterstützung und Zustimmung. Danke.
4: Die Beschlussvorlage wurde mit 40 Ja-Stimmen und 3 Enthaltungen so angenommen. Sie sieht nun vor, dass die Stadtverwaltung unter dem Vorbehalt einer Landesförderung in einer ersten Stufe die Voraussetzungen für die Genehmigungsfähigkeit der Versetzung prüft und herstellt, sowie die voraussichtlichen Kosten, Folgekosten und Finanzierungsmöglichkeiten ermittelt. Weiterhin soll die Stadtverwaltung dann mit dem Land über die Finanzierung der erforderlichen Planungsschritte und der eigentlichen Umsetzung verhandeln. Über die Finanzierung des Ganzen wird dann gesondert abgestimmt.

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0: Am Mittwochvormittag wird es teils sonnig bei Temperaturen um 29 Grad. Mittags wird es überwiegend wolkig und es weht ein kräftiger, böiger Wind aus Westen. Zum Abend hin bleibt es bewölkt bei Temperaturen um 28 Grad. Die Nacht bleibt überwiegend wolkig mit einem leichten Wind aus Westen. Am Donnerstag wird es teils sonnig bei Temperaturen um 26 Grad.
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2: Zwei Bücher für die Ewigkeit. Der Dom zu Halberstadt verrät neue Geheimnisse. Über den Halberstädter Dom und seinen berühmten Reliquienschatz sind bereits schon viele Bücher geschrieben worden. Jetzt wurden zwei neue vorgestellt, die mit Sicherheit auch die teuersten sind. Beide Bücher mit dem Titel Der Dom zu Halberstadt kosten 160 Euro. Bei diesem Preis darf man sich schon einmal fragen, was die 8,5 Kilogramm schwere und 1600 Seiten umfassende Publikation so teuer macht. Auf einer gemeinsamen Pressekonferenz im Halberstädter Dom beantwortete die Kooperation als Kulturstiftung Sachsen-Anhalt, das Landesamt für Denkmalpflege und Archäologie sowie das Europäische Romanikzentrum sämtliche Fragen zu den beiden neuen, publizierten Grundlagewerken. Die beiden Bücher Der Dom zu Halberstadt beinhalten nämlich keine mittelalterlichen Geschichten für Leser, sondern dienen der wissenschaftlichen Forschung. Es ist ein bebildertes Nachschlagewerk, genau genommen ein vollständiges Inventarverzeichnis von Architektur und Ausstattung der Halberstädter Kathedrale. Vor rund 800 Jahren wurde bereits mit dem Bau dieses Doms begonnen. Die neue, zweibändige Monographie ist eine wichtige Grundlage für die zukünftige Forschung aller historischen Disziplinen.
3: Es ist notwendig, dass man die einzelnen Dinge erforscht, die einzelnen Dinge kennt und dokumentiert. Das ist hier in Halberstadt zum letzten Mal 1902 passiert, natürlich mit einem anderen Kenntnisstand. Und jetzt hat man es auf höchstem wissenschaftlichen Niveau gemacht, mit allen Vergleichen und kann jetzt jedes einzelne Stück als Inventar sehr viel besser verstehen und damit die Gesamtheit verstehen. Außerdem ist Dokumentation auch immer Kulturschutz, weil wir haben gesehen, es sind mehrere Kriege hier über den Dom gegangen. Beim letzten Krieg hat der Dom hier mehrere Treffer erhalten. Man weiß nie, was in Zukunft passiert. Und wenn man einige hundert Bücher druckt, dann ist zumindest der Dom in dem jetzigen Zustand auf ewig konserviert, denn alle Bücher können nicht verloren gehen.
2: Die beiden neu erstellten Inventarverzeichnisse haben rund 900.000 Euro gekostet. 350.000 Euro kamen dabei vom Land Sachsen-Anhalt und 500.000 Euro von der Kulturstiftung des Landes. Staatsminister Rainer Robra würdigte die beiden Werke und die Wichtigkeit der Forschung. Nach den Kathedralen von Magdeburg und Naumburg hat auch nun der Halberstädter Dom ein neues Inventarverzeichnis. Ein weiteres für den Havelberger Dom ist auch geplant.
4: Ich habe beide Bände schon mit großem Interesse durchgeblättert und mich an der einen oder anderen Stelle fast festgelesen. Es ist wirklich so, dass die Geschichte des Domes extrem detailliert, aber doch so, dass man sich auch als interessierter Laie damit auseinandersetzen kann, beschrieben wird, reich bebildert das Ganze und in den Anhängen mit Jahresereignissen so, dass man einfach vom frühen 18. oder späten 18. Jahrhundert, in dem der Vorläuferdom gegründet war, bis dann in die Neuzeit hinein, minutiös nachvollziehen kann, was sich wann wie ereignet hat, welche Bischöfe damals zuständig waren. Ein bisschen wird natürlich auch die ottonische Zeit deutlich, in der Bernhard hier ja dem Kaiser Otto widersprach, als der den Wunsch äußerte, mal so eben nebenbei in Konkurrenz in Magdeburg zu veranstalten. Also es ist eine extrem verdienstvolle Arbeit, die hier von der Kulturstiftung des Landes Sachsen-Anhalt geleistet worden ist, schon in Magdeburg, schon in Dessau, schon in Naumburg, aber eben hier nochmal in einer Weise, die erkennen lässt, welche besondere Bedeutung auch der Halberstädter Dom für die Landesgeschichte hat.
2: Die beiden Hauptautoren Dr. Anja Seliger und Dr. Heiko Brandl, die mit 23 weiteren Experten das Buch verfassten, gaben neue Geheimnisse preis, die jetzt gesichert werden konnten.
5: Ein Thema wie die Orgeln oder wie die Glocken, das gibt man natürlich an Experten ab, die sich darüber mit viel, viel besser auskennen als wir. Wir sind ja beide Kunsthistoriker, wir könnten das auch machen, aber wir müssten uns da viel länger und langfristig einarbeiten. Und deshalb geben wir solche Themen dann eben extern weg.
2: Der Staatsminister Rainer Robra ist begeistert, wie detailreich im Buch geschrieben wurde. Das habe es bisher noch nie gegeben. Der erste Band des Buches befasst sich mit der Architektur des Domes, mit dem Westbau, dem Querhaus und dem Chor. Der zweite Band hingegen mit der Ausstattung des Domes. Er enthält wichtige Details zur ältesten Triumphkreuzgruppe Europas, die den gekreuzigten Christus als Sieger über das Böse zeigt. Diese beiden Bände wurden nach einer wissenschaftlichen Bearbeitung entwickelt und teilen den Dom jeweils in verschiedene Abschnitte ein, und daraus entstehen dann die entsprechenden Texte.

0: Die Texte sind inhaltlich alle gleich aufgebaut. Ja, vorneweg gibt es Quellen, Bildquellen, Literatur. Dann kommt eine Überlieferungsgeschichte, die sämtliche Maßnahmen referiert, die also an den Objekten stattgefunden haben, von der Restaurierung bis zur Zerstörung, bis zum Wiederaufbau. Ja, der Dom hatte ja nach dem Zweiten Weltkrieg schwere Schäden, wurde wieder aufgebaut. Das ist natürlich alles dokumentiert. Gleichzeitig haben wir auch die Restaurierungsgeschichte des 19. Jahrhunderts aufgearbeitet. Das ist dann unter Überlieferungsgeschichte zu finden. Und dann in einem letzten Kapitel ist im Grunde genommen die Würdigung der Objekte drin. Und da wird dann dargelegt, welche Bedeutung haben die Objekte. Ja, wie ist der Forschungsstand dazu gewesen? Was kann man bejahen? Was kann man verneinen? Was sind die neuen Erkenntnisse? Das kommt dann in der Würdigung. Und durch den identischen Aufbau dieser verschiedenen Texte hat man im Grunde genommen eine Systematik drin in dem Buch, die wissenschaftlichen Ansprüchen genügt. Und Inventare des 20. und 21. Jahrhunderts haben auch eine Nachweispflicht. Ja, das heißt, alles, was in den Büchern geschrieben steht, können Sie dann auch anhand von Quellen und Überlieferungen nachvollziehen. Ja, das ist der große Unterschied zur Inventarisierung des 19. Jahrhunderts. Ja.
1: Jetzt ist es ja so, dass die meisten Besucher, die hier den Dom besuchen, nicht so Kirchenhistoriker sind. Mal für den Laien gesagt, was soll man sich hier oder was muss man sich im Halberstadt Dom unbedingt ansehen?
0: Also, da mache ich eine ganz große Werbung. Wenn man den Halberstädter Dom besucht, sollte man sich die Zeit nehmen, sich im Langhaus mal kurz hinzusetzen, um den Raumeindruck auf sich wirken zu lassen. Es gibt hier eine unglaublich enge Taktung von Pfeilern. Dadurch wirkt der Raum unglaublich lang, unglaublich hoch und schlank. Das ist ein Eindruck, den man in anderen Kirchen nicht so hat. Nehmen wir zum Beispiel zum Vergleich den Magdeburger Dom, da ist das nicht so. Dann hat man im Halberstädter Dom unbedingt, sollte man einmal den Chorumgang rumlaufen, in die Marienkapelle reinblicken, weil man da die Glasmalereien aus dem 14. Jahrhundert noch erhalten hat. Man sollte sich auf jeden Fall das Triumphkreuz angucken. Und wenn man dann wieder zurückläuft, unbedingt den Taufstein. Das sind die wichtigsten Stücke, würde ich sagen. Die Skulptur hier im Chorumgang, Sie sind ja vorhin mit dabei gewesen. Das ist natürlich ein Highlight, das man auch unbedingt anschauen sollte. Den Domschatz. Wer nach Halberstadt kommt, sollte sich auch den Domschatz anschauen. Denn eine solche Fülle an liturgischen Gewändern und eine solche Fülle an Reliquien und Reliquiaren gibt es an anderen Orten nicht zu bestaunen. Ja, das würde ich unbedingt empfehlen.
2: Mit den beiden Bändern ist der Halberstädter Dom jetzt so umfassend dokumentiert wie nie zuvor. Sie schaffen eine Basis für die Forschung und für viele Generationen danach.
3: Der Rohbau wächst. Richtfest für das Feuerwehrdepot Timrode. Nur noch wenige Monate und der Traum von einem neuen Feuerwehrdepot geht endlich in Erfüllung. Seit 30 Jahren wird an dem Vorhaben gearbeitet. Denn das alte, vor 150 Jahren errichtete Gebäude war viel zu klein und nur noch mit Ausnahmegenehmigung nutzbar. Für ein zweites Fahrzeug gab es schon gar keinen Platz. Und auch die 30 Mitglieder der Freiwilligen Feuerwehr sowie die der Jugendfeuerwehr konnten nicht gleichzeitig anwesend sein.
4: Ja, versprochen hat es uns ein Bürgermeister damals Anfang 90er Jahre schon. Der war dann bis 96 nur, ja, und dann haben wir eigentlich mit dem alten Gerätehaus Verbesserungen gemacht, Anbauten gemacht, das immer so fit gemacht, dass es eben nutzungsgerecht war. Ja, und der Plan, der wurde natürlich immer weiter verfolgt, denn auch im neuen Jahrtausend haben wir da verschiedene Pläne gehabt und Standorte, bis sich dann wirklich 2013, 14 das hier ergab.
3: Das große Grundstück an der Blankenburger Straße bot nach dem Abriss der alten Gaststätte einen geeigneten Platz für den Neubau.
4: Dass die Stadt das ersteigern konnte und eigentlich einen besseren Standort kann es in einem Ort für eine Feuerwehr nicht geben, wie hier mitten im Dorf.
3: Aufgrund der knappen finanziellen Mittel war der Neubau des Feuerwehrgerätehauses für die Stadt Blankenburg eine große Herausforderung.
5: Erstmal war es tatsächlich ein Kraftakt. Das sind ja immerhin fast 2 Millionen Euro, die wir im Haushalt untergebracht haben. Und auch zu einer Zeit, wo wir noch nicht genau wussten, gibt es Förderungen vom Land. Das Infrastrukturprogramm des Bundes war noch gar nicht bekannt zu sein.

0: Corona-Zeit. Und da danke ich vor allem erstmal den Stadträten der Stadt Blankenburg, die hier auch gesagt haben, jawohl, wir handeln im Sinne auch der Brandschutzbedarfsplanung, der Risikoanalyse und verankern das Geld im Haushalt. Aber ich danke auch allen beteiligten Firmen und vor allem auch der Feuerwehr hier in Timrode, die sich da wirklich sehr intensiv eingebracht hat.
1: Ende 2024 übergab Innenministerin Tamara Zieschang einen Förderbescheid über 350.000 Euro für 2 Feuerwehrstellplätze. Nach intensiver Planung und bauvorbereitenden Arbeiten erfolgte dann im März 26 der Spatenstich. Seitdem wird am künftigen Gerätehaus zügig gearbeitet. Sogar der große Dachbinder wurde bereits eingesetzt, sodass jetzt quasi richtfest gefeiert werden konnte.
2: Auf jeden Fall verbessern sich die Dienst- und Lebensbedingungen für die Kameradinnen und Kameraden hier entscheidend gegenüber dem, was vorher da war. Es wird zu einer Verbesserung Arbeitsschutz der Dienst- und Lebensbedingungen führen. Sie haben bessere Ausrückebedingungen, die Fahrzeuge stehen gesichert in einem Haus und nicht mehr aufgeteilt auf mehrere Standorte. Und das führt natürlich auch zu einer insgesamt Verbesserung der Einsatzbereitschaft und Einsatzstärke im Stadtverband.
3: Wir sind alle sehr überrascht, dass es jetzt dann doch so schnell geht. Nach vielen Jahren, wo wir darauf gewartet haben, jetzt ist dann so rasant wachsen zu sehen, ist schon sehr interessant. Wir freuen uns natürlich. Wir finden es auch ein bisschen schade, dass wir unser altes Heim verlassen müssen. Hätten uns ein bisschen mehr Mitspracherecht hier erwartet, aber im Großen und Ganzen freuen wir uns auf unser neues Gerätehaus.
4: Die Baukosten laut Planung belaufen sich auf 1,75 Millionen Euro. Wir haben nochmal nachgelegt und haben ein Budget von 1,85 Millionen Euro. Die derzeitige Auftragslage liegt bei 1,79 Millionen Euro. Also wir befinden uns auch hier im Rahmen. Nach aktuellem Bauzeitenplan liegen wir sehr gut im Rahmen. Es sind alle Termine gehalten. Wir sind sehr zuversichtlich, dass der Bauabschluss auch wie geplant Ende November stattfinden kann. Also wir bauen hier eine Feuerwehr mit 2 Stellplätzen. Die Feuerwehr ist auch so konzipiert, dass sie auf 3 Stellplätze erweitert werden könnte. Wir haben 2 Schulungsräume, beziehungsweise einen großen Schulungsraum, der bei Bedarf auch geteilt werden kann. Wir haben einen Führungskräfteraum, Räume für die Feuerwehr, Jugendfeuerwehr, sowie für Infrastruktur.
1: Mit dem neuen Feuerwehrdepot werden gute Rahmenbedingungen für den ehrenamtlichen Einsatz der Kameraden der Freiwilligen Feuerwehr Timrode geschaffen und ihr Traum von einem geräumigen und zweckmäßigen Gerätehaus wird vielleicht sogar noch in diesem Jahr Wirklichkeit.

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0: Er ist Wahrzeichen und von Weitem schon sichtbar, streckt sich 88 Meter in die Höhe. Der Turm der Schlosskirche Wittenberg. Das Gotteshaus, welches 1996 zum UNESCO-Weltkulturerbe gehört, wurde ursprünglich 1496 an das Schloss angefügt. 7 Jahre dauerte der Bau, dennoch wurde das Gotteshaus schon 2 Jahre nach Baubeginn geweiht. Der Erbauer? Friedrich der Weise stattete das Haus aufwendig aus und legte eine über 19.000 Stück fassende Sammlung von Reliquien an. Nachdem in Wittenberg die Universität Leucorea gegründet wurde, stellte man ihr die Schlosskirche als Universitätskirche bei. Es folgten Promotionen der Studenten, die berühmte Antrittsrede von Philipp Melanchthon und Andachten. Akademische Würdenträger fanden hier ihre letzte Ruhestätte. Das Hauptportal, in dieser Zeit noch aus Holz, diente zum Anheften von Informationen durch Universitätsangehörige. So soll auch Martin Luther, stimmberechtigtes Mitglied des Augustinerklosters und Theologieprofessor, am 31. Oktober 1517 seine 95 Thesen angeschlagen haben. Sie sollten zur Diskussion über den Ablasshandel auffordern. Allerdings ist umstritten, ob sich das damals tatsächlich so abspielte.
1: Fakt ist, dass es eigentlich keinen tatsächlichen Beweis für den Thesenanschlag gibt. Der erste, der den Thesenanschlag wirklich erwähnt, ist Philipp Melanchthon in einem Brief im Jahre 1547. Da war Luther schon ein Jahr tot und Melanchthon ist auch kein Zeitzeuge. Er kam nämlich erst 1518 nach Wittenberg, da war ja der Thesenanschlag praktisch schon Geschichte. Er wird also heute eher indirekt bewiesen, weil das, was für uns heute spektakulär ist, ist für die damalige Zeit etwas völlig Normales gewesen.

0: Die Schlosskirche, ich hatte es schon kurz erwähnt, war auch Universitätskirche. Und die Eingangstüren von solchen Universitätskirchen wurden im Mittelalter sehr häufig, wir würden heute sagen, als schwarzes Brett, als Informationstafel benutzt. Das gab es nicht nur in Wittenberg, das gab es auch in vielen anderen Universitätsstädten. Und insofern ist es etwas völlig Selbstverständliches, eine Disputation, denn das wollte Luther. Luther wollte an der Universität mit seinen Universitätskollegen über den Ablasshandel der Kirche eine Diskussion, eine Disputation führen, die hier zu veröffentlichen. Das war also eher etwas ganz Selbstverständliches und wahrscheinlich so banal, dass auch Luther selbst den Thesenanschlag nie erwähnt hat, als etwas Besonderes. Erst für uns heute nicht wird dieser Ort symbolisch oder wird diese Handlung symbolisch. Was jetzt allerdings als neueste Erkenntnis hinzukommt, ist, dass der frühere Direktor des Lutherhauses, Dr. Martin Treu, bei einer Recherche, die er an der Universitätsbibliothek in Jena geführt hat, dort in einer Schrift von Georg Röhrer, und der ist ein Famulus von Martin Luther gewesen, also ein Zeitzeuge, eine handschriftliche Notiz von diesem Röhrer findet, wo steht, sinngemäß, als die Thesen an den Türen der Kirchen der Stadt veröffentlicht worden sind. Das wäre jetzt also tatsächlich mal ein zeitgenössischer Hinweis darauf, dass es offensichtlich diesen Thesenanschlag gegeben hat. Möglicherweise nicht nur hier an der Schlosskirche, vielleicht auch an der Stadtkirche, vielleicht sogar noch an weiteren Türen hier in der Stadt.
1: Heute könnte man an die Tür der Schlosskirche keine Informationen mehr anschlagen. Das originale Hauptportal gibt es nicht mehr.
0: Die Tür der heutigen Schlosskirche, die wir heute noch sehen, stammt aus dem Jahre 1858 und ist ein erstes Geschenk der Preußen. Seit 1817 wurde Wittenberg preußisch, war ein erstes Geschenk des Königs von Preußen Friedrich Wilhelms IV., der hier diese Tür neu anfertigen ließ durch Ferdinand von Quast. Wir haben hier heute eine Bronzetür. In dieser Tür sind die 95 Thesen nachzulesen, reliefartig in Bronze gegossen. Und über der Tür befindet sich ein Tympanon-Gemälde, das uns das alte Wittenberg zeigt mit Luther und Melanchthon und Christus in der Mitte am Kreuz.
1: Ebenfalls aus Metall sind die noch originalen Grabplatten, die über den Gräbern von Friedrich der Weise, Martin Luther und Philipp Melanchthon ruhen. 160.000 Besucher kommen jährlich in die Schlosskirche, die für 8,2 Millionen Euro zum 500. Jubiläum des Thesenanschlages 2017 grundhaft saniert wurde. Im Übrigen ist dieses Gotteshaus schon lange nicht mehr das, welches Luther zu Lebzeiten gesehen hat.
0: Im Dreißigjährigen Krieg ist sie in Mitleidenschaft gezogen worden, aber ganz besonders im Siebenjährigen Krieg 1760 ist eigentlich die alte Schlosskirche, die Martin Luther gesehen hat, verloren gegangen. In der Nacht vom 13. zum 14. Oktober wurde die Schlosskirche oder wurde der westliche Teil der Altstadt angegriffen. Und die Schlosskirche ist dabei fast vollständig zerstört worden. Das Dach ist eingestürzt, die Thesentür ist verbrannt und letztendlich ist die Kirche ausgebrannt. Und alles, was noch an wertvollen Kunstwerken hier war, ist dort leider ein Opfer der Flammen geworden. Dann hat man sie wieder mehr oder weniger notdürftig hergerichtet, mal im Barockstil, mal eher wieder nur repariert nach den Napoleonischen Kriegen. Und das, was wir hier heute sehen, ist ein Bau, der durch die letzten drei preußischen Könige errichtet worden ist. Interessanterweise fast zu einer identischen Zeit, wenn auch 300 Jahre später, nämlich 1885 wiederum bis 1892, haben die Preußen diese Kirche saniert und zu diesem Kirchenbau gemacht, den wir hier heute sehen.
1: Auch wenn es nicht der Originalaufbau auf den Fundamenten der alten Schlosskirche ist, allein die Tatsache, dass man den Ort der Reformation persönlich besucht hat, hat für viele Menschen eine ganz besondere Bedeutung.
0: Ich kann Ihnen vielleicht mal ein Erlebnis erzählen, um diese Bedeutung mal klar zu machen. Das liegt allerdings schon viele, viele Jahre zurück. Da hatte ich mal hier ein methodistisches Pfarrer-Ehepaar aus den Vereinigten Staaten. Und der Pfarrer hat zu mir gesagt, wenn es einen Flug San Francisco-New York-Schlosskirche gegeben hätte,

0: hätte er nicht 6 Wochen durch Europa fahren müssen. Der Anlass seiner Reise war einmal in seinem Leben hier in der Kirche sein. Dafür hat er in Kauf genommen, dass er halt eine größere Reise machen musste, weil es diesen Direktflug nicht gibt. Aber daran, glaube ich, wird deutlich, was das für manche Leute bedeutet, einmal hier zu sein.
1: Im Jahr 2017 verkaufte das Land Sachsen-Anhalt die Schlosskirche nach der Komplettsanierung für 1 Euro an die Evangelische Kirche Deutschland. Die EKD hatte ausgerechnet, jährlich 500.000 Euro Unterhaltskosten aufbringen zu müssen. Seit Dezember 2019 bezahlen Touristen für den Besuch der Reformationskirche 2 Euro Eintritt.

0: Einzigartige Leistungen der Menschheit kommen in großen Bauwerken, aber auch in kleineren Objekten zum Ausdruck und erfahren Anerkennung durch die UNESCO.
1: Die UNESCO unterscheidet ja verschiedene Kategorien von Welterbe, die Welterbestätten. Wir haben in Sachsen-Anhalt ja auch 5 davon, was eine sehr, sehr hohe Zahl ist. Dann das immaterielle Welterbe und natürlich auch das sogenannte Weltdokumentenerbe, eigentlich Liste der Memory of the World Dokumente. Das ist eine Kategorie, die seit 1997 vergeben wird. Es gibt insgesamt bisher etwas über 300 Dokumente, die in dieses Weltdokumentenerbe aufgenommen worden sind, davon circa 20 aus Deutschland. Und das einzige bisher archäologische Dokument ist die Himmelsscheibe von Nebra.
0: 2013 wurde der Titel verliehen. Im Landesmuseum für Vorgeschichte in Halle wird die Himmelsscheibe von Nebra gezeigt.
1: Wir befinden uns da in sehr guter Gesellschaft. Aus Deutschland etwa gehört das Nibelungenlied dazu, Grimms Hausmärchen, das Benz-Patent oder der 2+4-Vertrag.
0: Um als Weltdokumentenerbe anerkannt zu werden, müssen bestimmte Kriterien erfüllt sein.
1: Sie muss natürlich einzigartig sein, das ist sie zweifellos. Und die Himmelsscheibe stellt ja nun die älteste Darstellung konkreter astronomischer Phänomene dar. Sie datiert in die Zeit um 1600 vor Christus, vielleicht ist sie auch etwas älter. Um 1600 wurde sie auf dem Mittelberg bei Nebra begraben. Und sie ist eben, weil zum ersten Mal konkrete astronomische Phänomene dargestellt sind, ein ganz besonderes Dokument. Weitere Kriterien sind zum Beispiel, sie müssen nachweisen, dass sie der rechtmäßige Eigentümer sind. Da sind uns die Gerichtsprozesse rund um die Himmelsscheibe sehr zu Pass gekommen, weil in diesen Prozessen quasi als Nebenprodukt auch eindeutig festgestellt wurde, dass das Land Sachsen-Anhalt der rechtmäßige Eigentümer ist.
0: Sie ist in ihrer jetzigen Gestalt ein besonderes Dokument, aber auch ihre Entstehung selbst ist nicht nur für Wissenschaftler eine spannende Geschichte.
1: Die älteste Ausgestaltungsphase besteht aus 32 Sternen, die willkürlich über diesen Sternenhimmel auf der Himmelsscheibe verteilt sind, mit Ausnahme der Plejaden, das Siebengestirn. Und ein Sichelmond und ein Vollmond oder auch eine Sonne. Und auf der Himmelsscheibe von Nebra ist nun dargestellt, dass man einen Schaltmonat einlegen muss, wenn der Sichelmond so in der Breite, in der er dargestellt ist, in Konstellation zu den Plejaden steht. Die zweite Phase zeigt dann zwei Horizontbögen, in denen der Lauf der Sonne innerhalb eines halben Jahres dargestellt worden ist. Das ist ein Winkel von 82 Grad etwa. Und dieser Winkel hängt von der geografischen Breite ab, in dem Fall eben der geografischen Breite auf der Höhe Sachsen-Anhalts. In einem dritten Ausgestaltungsmodus kam dann ein religiöses Moment dazu, ein Schiff, das die Sonne über den Himmel bewegt. Später kamen dann am Rand Lochungen dazu, damit man die Scheibe standartenmäßig hochhalten konnte. Und schließlich ist in einem letzten Stadium einer der Horizontbögen abgenommen worden. Das heißt, man hat die Himmelsscheibe rituell zerstört und sie im Boden vergraben und den Göttern geweiht.
0: Nach der Wiederentdeckung durch Raubgräber gelangte die Himmelsscheibe auf abenteuerlichen Wegen nach Sachsen-Anhalt zurück und zeugt als einzigartiges Dokument von den Vorstellungen der Bronzezeit.
1: Es zieht viele Besucher an. Viele Menschen besuchen ja ganz konkret Welterbestätten und auch Stätten, an denen Weltdokumentenerbe ausgestellt ist.

0: Live-Musik in der Innenstadt. 30 Jahre UNESCO-Welterbe.
1: Mit der Veranstaltungsreihe Reihenweise möchte die Lutherstadt Wittenberg ihr Kulturangebot erweitern und ganzjährig ein abwechslungsreiches Musik- und Kulturprogramm in die Altstadt bringen. In den warmen Monaten finden die Open Stages unter freiem Himmel statt und laden Besucher zum Verweilen und Genießen ein.
2: Das ist ein offenes Bühnenprogramm, was wir an verschiedenen Orten in Wittenberg stattfinden lassen. Immer freier Eintritt. Wir buchen da Künstler und versuchen, die Innenstadt damit zu beleben.
1: Am 16. Juli drehte sich vor dem Melanchthon-Haus gemeinsam mit dem Independent als gastronomischen Partner alles um Jazz. Das Leipziger Duo Jazz for Two and You zeigte, wofür die neue Veranstaltungsreihe steht. Live-Musik in besonderer Atmosphäre mitten in der Altstadt.
3: Was wir auch heute Abend machen wollen, ist ja Storytelling, nicht wahr? Also es gibt vor allem im zweiten Set Songs von einem Songwriter-Duo und die haben so fantastische Songs geschrieben, so Ende der 90er, Anfang der 2000er, und es sind wirklich sehr, sehr berührende Texte. Und ich meine, viele denken auch manchmal bei Jazz vielleicht nicht unbedingt an Texte, oder zumindest, ich glaube, noch ein Großteil der Bevölkerung denkt bei Jazz immer noch viel an so, ah ja, das ist immer nur ein Saxophonist, der da so vor sich rumdudelt, und das ist eine Seite des Jazz, aber es gibt so viele fantastische Vokalisten, Storyteller, auch Instrumental-Storyteller, die wirklich einen Bogen über einen Song spannen und eine fantastische Geschichte erzählen.
4: Außerdem glaube ich auch, dass wir einfach musikalisch ebenfalls nicht nur textlich eine Story erzählen, sondern halt auch mit der Musik, wie jetzt eben auch gesagt hat, mit Dramaturgie quasi Text und Musik gut zusammen miteinander verbinden. Und das ist eigentlich mit das Wichtigste, was ich finde, was eine Musik ausmachen sollte. Sie sollte irgendwas aussagen können. Und das empfinden wir so.
3: Trotzdem improvisieren wir auch sehr viel.
4: Genau, klar, natürlich.

0: Das gehört dazu.
1: Das ist die Story.
2: Die beiden Musiker wurden von Oliver Kügler für die Veranstaltungsreihe eingeladen. Neben ihrem Auftritt nahmen sie auch viele positive Eindrücke aus der Lutherstadt mit.
3: Ich habe hier im Februar habe ich gespielt mit dem Independent-Trio. Das war 17. Februar, das weiß ich noch. Das war in der Scheune. Das war ganz geil. Und es hat anscheinend gut angekommen. Und deswegen wurden wir jetzt nochmal gefragt und wir freuen uns, hier zu sein. Wittenberg ist schön und es sollten meiner Meinung nach auch mehr Leute sehen. Und ich hoffe, dass das so ein bisschen, also dass die Kultur, diese Jazz, ein paar Leute noch hier ranholt, wie aus Berlin oder aus Leipzig.
4: Ich finde es super schön. Ich bin ein bisschen früher angekommen mit dem Zug und ich hatte die Gelegenheit, nochmal wirklich fast die ganze Altstadt zu durchlaufen. Es ist super schön.
2: Die Veranstaltungsreihe entstand im Rahmen des Jubiläums 30 Jahre UNESCO-Welterbe. 1996 erhielten Wittenberg und Eisleben den Welterbetitel, ein Jubiläum, das in diesem Jahr gefeiert wird.
5: Heute Abend findet eine unserer zahlreichen Veranstaltungen zum 30-jährigen UNESCO-Weltkulturerbe-Jubiläum der Luther-Gedenkstätten statt. In diesem Monat liegt der Fokus auf dem Melanchthon-Haus und heute geben wir zwei kleine Sonderführungen, quasi ein Speed-Dating durch das Melanchthon-Haus zum Thema UNESCO.
2: Das im Stil der Renaissance errichtete Gebäude gilt als eines der schönsten Bürgerhäuser der Lutherstadt. Besucher konnten das historische Haus sowie den angrenzenden Garten erkunden. Auf rund 600 Quadratmetern Ausstellungsfläche vermittelt das Museum spannende Einblicke in das Leben und Wirken Philipp Melanchthons.
5: Die Führungen, die dauern ca. 30 Minuten und sind quasi eine Essenz dessen, was das Melanchthon-Haus so besonders macht, warum es den UNESCO-Weltkulturerbe-Status verliehen bekommen hat. Und da geht es natürlich auch um seinen berühmten Bewohner Philipp Melanchthon. Die erste Führung, die war jetzt doch sehr gut angenommen. Wir hatten eine schöne Gruppe, die sehr interessiert dabei war, auch viele Fragen gestellt hat. Also ich denke, das Format funktioniert sehr gut.
2: Auch in den kommenden Monaten wird die Reihe fortgesetzt. Im Frühling und Sommer sind die Veranstaltungen unter freiem Himmel kostenlos. Das musikalische Spektrum reicht von Blasmusik über Hip-Hop bis hin zu Klassik, Blues, Rock und Pop. Eine mobile Bühne bringt die Konzerte an wechselnde Orte in der Wittenberger Altstadt.
6: Wir haben eine schon gemacht im Mai vor der Kaffeerösterei in Wittenberg und diesmal sind wir hier und es gibt noch eine am 6.8. vor dem Bittersüß. Wir versuchen mit neuen Formaten so ein bisschen Leben in die Veranstaltungslandschaft in Wittenberg so zu bekommen und gliedern uns natürlich auch ein bei anderen Veranstaltern, aber so gerade mit der Open Stage und reihenweise versuchen wir so ein paar neue Sachen auch zu machen, an neuen Orten auch.
2: In den kälteren Monaten verlagert sich das Programm nach innen. Exklusive Veranstaltungen an ausgewählten Orten bieten Jazz, Comedy und weitere Bühnenformate mit renommierten Künstlern in besonderem Ambiente. Doch reihenweise ist nicht das einzige Veranstaltungsformat, auf welches sich die Wittenberger in naher Zukunft freuen dürfen.
6: Wir haben noch das White Picnic am 8.8. im Eunike-Park. Ganz wichtiger Termin. Und danach direkt die Erlebnisnacht am 22.8. hier in Wittenberg, in der ganzen Innenstadt.
2: Als nächstes steht das Akustikduo Lai und Louis auf der Bühne. Am 6. August spielen sie vor dem Bittersüß und verleihen bekannten Songs eine besondere Atmosphäre. Besucher sind herzlich eingeladen, vorbeizuschauen.

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0: Am Mittwochvormittag wird es teils sonnig bei Temperaturen um 29 Grad. Mittags wird es überwiegend wolkig und es weht ein kräftiger, böiger Wind aus Westen. Zum Abend hin bleibt es bewölkt bei Temperaturen um 28 Grad. Die Nacht bleibt überwiegend wolkig mit einem leichten Wind aus Westen. Am Donnerstag wird es teils sonnig bei Temperaturen um 26 Grad.
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0: Bei einem Verkehrsunfall im Einwendungsbereich Musestieg und Heinrich-Heine-Straße ist eine Radfahrerin schwer verletzt worden. Ein 84-jähriger Autofahrer übersah beim Abbiegen eine ebenfalls 84-jährige Radfahrerin, die vorfahrtsberechtigt unterwegs war. Durch den Zusammenstoß stürzte die Frau und erlitt schwere Kopfverletzungen. Sie wurde mit einem Rettungshubschrauber in ein Krankenhaus gebracht, der Autofahrer blieb unverletzt. Ein 58-jähriger Autofahrer hat in Zilli beim Wenden seines PKWs einen geparkten Wagen gerammt. Es entstand ein Sachschaden von rund 5.000 Euro. Bei der Unfallaufnahme stellten Polizeibeamte einen Atemalkoholwert von 1,98 Promille fest. Gegen den Mann wird nun wegen Straßenverkehrsgefährdung ermittelt. Sein Führerschein wurde sichergestellt. Bei einem Verkehrsunfall in Halberstadt sind zwei Menschen leicht verletzt worden. Ein 19-jähriger Transportfahrer übersah beim Abbiegen einen vorfahrtsberechtigten Mazda. Durch den Zusammenstoß überschlug sich der PKW. Der 42-jährige Fahrer und seine 68-jährige Mitfahrerin wurden ambulant im Krankenhaus behandelt. Der Sachschaden wird auf rund 15.000 Euro geschätzt. Gegen den 19-jährigen Unfallverursacher ermittelt die Polizei wegen fahrlässiger Körperverletzung. Bei einem Motorradunfall auf der B27 zwischen Elbingerode und Königshütte ist am Samstagnachmittag eine 35-jährige Mitfahrerin schwer verletzt worden. Das Motorrad kam in einer Linkskurve aus bislang ungeklärter Ursache von der Fahrbahn ab und stürzte. Die Frau musste stationär in einem Krankenhaus aufgenommen werden. Der 45-jährige Fahrer blieb unverletzt. Die Bundesstraße war während der Unfallaufnahme zeitweise voll gesperrt. Die Polizei ermittelt wegen fahrlässiger Körperverletzung. Autofahrer müssen sich Anfang August auf Einschränkungen zwischen Hettstedt und Widerstedt einstellen. Die Landesstraße 152 wird von Dienstag bis Freitag der darauffolgenden Woche voll gesperrt. Der Verkehr wird in dieser Zeit über die L158 und die L72 über Sandersleben, die Welfesholzer Kreuzung und Hettstedt umgeleitet.
3: Abstimmung bei Stadtratssitzung. Wird die Rundbogenhalle umgesetzt?
4: Die Junkers Rundbogenhalle in der Dieselstraße 22 ist schon seit längerer Zeit ein heiß diskutiertes Thema in der Bauhausstadt. Die unter Denkmalschutz stehende Halle war einst die zentrale Wareneingangs- und Versandstelle für den Kalorifer, Kalorimeter und Stahlbau. Sie wurde in Rekordzeit vom 8. bis zum 12. September 1929 errichtet und gilt als Prototyp für transportable Flugzeughallen. Die von Hugo Junkers entwickelte Hallenbauweise stellt nicht nur ein bedeutendes Zeugnis der Dessauer Industriegeschichte dar, sondern besitzt darüber hinaus landesweite Bedeutung. Die Halle zählt zu den frühesten Beispielen moderner Leichtbau-Ingenieurarchitektur. Der Förderverein Technikmuseum Hugo Junkers Dessau e.V. beabsichtigt daher, dieses bau- und industriegeschichtliche Zeugnis als Exponat in das Museum zu integrieren. Dadurch wird die Halle öffentlich zugänglich und kann als herausragendes Beispiel ingenieurtechnischer Innovationskraft erlebbar gemacht werden. Nach jetzigem Kenntnisstand besteht am aktuellen Standort kaum eine Chance, das Bauwerk dauerhaft zu erhalten, was die Umsetzung ebenfalls so wichtig macht. Dieser Prozess muss natürlich denkmalgerecht geplant werden. In der Stadtratssitzung vom 1. Juli wurde über die Umsetzung der Rundbogenhalle abgestimmt.
5: Ich möchte mich ganz herzlich bedanken, dass Sie das bisher begleitet haben und wir heute, ich hoffe doch, so einen Beschluss in diese Richtung fassen können, wie es hier aufgezeigt worden ist. Es ist eine Beschlussvorlage der SPD-Fraktion und auch von Pro Dessau gemeinschaftlich. Und andere haben ja die Fraktion diese Vorlage ja auch mitbekommen. Und ich habe eigentlich in der Regel ein positives Feedback dazu erhalten, sodass ich glaube, dass es heute durchgeht. Es soll hier ein Beschluss gefasst werden, der ein Signal nach draußen sendet. Wir sind bereit, diese Halle umsetzen zu wollen. 2027 sollte eigentlich geprägt sein, dass man die Genehmigungsfähigkeit herstellt für diesen Prozess. Und dann hoffe ich, dass wir 2028 möglicherweise in der Lage sind, dann auch die Umsetzung realisieren zu können. Aber jetzt geht es erstmal darum, dass wir im nächsten Jahr die Genehmigungsfähigkeit erhalten.
6: In der letzten Gesamtmitgliederversammlung des Technikmuseum-Fördervereins wird eine große Erwartungshaltung an die jetzige Entscheidung gesetzt. Man hat ausführlich sich verständigt, was mit dieser Halle passiert, wenn sie am Standort verbleibt. Die Chance, sie zielgerichtet, funktionell auch umzusetzen, für die bedeutsame Einrichtung des Technikmuseums, welches übrigens das erfolgreichste Museum des Stadtkreises und darüber hinaus ist, muss ich mal sagen, von Besucherzahlen und unter anderem auch mit, sagen wir mal, Museumsaspekten aufwartet, die neuzeitlich besonders sind, mit der Virtualität, die sie mit Mondlandung und organisieren, würde ich sagen, Junkers bekommt damit und das Museum am Ende und die Stadt eine Dynamik, die sie verdient. Und wir haben bitter nötig, einige Objekte, die noch im Freien stehen, jetzt ordnungsgemäß unterzustellen. Und ich bitte Sie einfach um Unterstützung und Zustimmung. Danke.
4: Die Beschlussvorlage wurde mit 40 Ja-Stimmen und 3 Enthaltungen so angenommen. Sie sieht nun vor, dass die Stadtverwaltung unter dem Vorbehalt einer Landesförderung in einer ersten Stufe die Voraussetzungen für die Genehmigungsfähigkeit der Versetzung prüft und herstellt, sowie die voraussichtlichen Kosten, Folgekosten und Finanzierungsmöglichkeiten ermittelt. Weiterhin soll die Stadtverwaltung dann mit dem Land über die Finanzierung der erforderlichen Planungsschritte und der eigentlichen Umsetzung verhandeln. Über die Finanzierung des Ganzen wird dann gesondert abgestimmt.

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0: Am Mittwochvormittag wird es teils sonnig bei Temperaturen um 29 Grad. Mittags wird es überwiegend wolkig und es weht ein kräftiger, böiger Wind aus Westen. Zum Abend hin bleibt es bewölkt bei Temperaturen um 28 Grad. Die Nacht bleibt überwiegend wolkig mit einem leichten Wind aus Westen. Am Donnerstag wird es teils sonnig bei Temperaturen um 26 Grad.
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2: Zwei Bücher für die Ewigkeit. Der Dom zu Halberstadt verrät neue Geheimnisse. Über den Halberstädter Dom und seinen berühmten Reliquienschatz sind bereits schon viele Bücher geschrieben worden. Jetzt wurden zwei neue vorgestellt, die mit Sicherheit auch die teuersten sind. Beide Bücher mit dem Titel Der Dom zu Halberstadt kosten 160 Euro. Bei diesem Preis darf man sich schon einmal fragen, was die 8,5 Kilogramm schwere und 1600 Seiten umfassende Publikation so teuer macht. Auf einer gemeinsamen Pressekonferenz im Halberstädter Dom beantwortete die Kooperation als Kulturstiftung Sachsen-Anhalt, das Landesamt für Denkmalpflege und Archäologie sowie das Europäische Romanikzentrum sämtliche Fragen zu den beiden neuen, publizierten Grundlagewerken. Die beiden Bücher Der Dom zu Halberstadt beinhalten nämlich keine mittelalterlichen Geschichten für Leser, sondern dienen der wissenschaftlichen Forschung. Es ist ein bebildertes Nachschlagewerk, genau genommen ein vollständiges Inventarverzeichnis von Architektur und Ausstattung der Halberstädter Kathedrale. Vor rund 800 Jahren wurde bereits mit dem Bau dieses Doms begonnen. Die neue, zweibändige Monographie ist eine wichtige Grundlage für die zukünftige Forschung aller historischen Disziplinen.
3: Es ist notwendig, dass man die einzelnen Dinge erforscht, die einzelnen Dinge kennt und dokumentiert. Das ist hier in Halberstadt zum letzten Mal 1902 passiert, natürlich mit einem anderen Kenntnisstand. Und jetzt hat man es auf höchstem wissenschaftlichem Niveau gemacht, mit allen Vergleichen und kann jetzt jedes einzelne Stück als Inventar sehr viel besser verstehen und damit die Gesamtheit verstehen. Außerdem ist Dokumentation auch immer Kulturschutz, weil wir haben gesehen, es sind mehrere Kriege hier über den Dom gegangen. Beim letzten Krieg hat der Dom hier mehrere Treffer erhalten. Man weiß nie, was in Zukunft passiert. Und wenn man einige hundert Bücher druckt, dann ist zumindest der Dom in dem jetzigen Zustand auf ewig konserviert, denn alle Bücher können nicht verloren gehen.
2: Die beiden neu erstellten Inventarverzeichnisse haben rund 900.000 Euro gekostet. 350.000 Euro kamen dabei vom Land Sachsen-Anhalt und 500.000 Euro von der Kulturstiftung des Landes. Staatsminister Rainer Rohrbrach würdigte die beiden Werke und die Wichtigkeit der Forschung. Nach den Kathedralen von Magdeburg und Naumburg hat auch nun der Halberstädter Dom ein neues Inventarverzeichnis. Ein weiteres für den Havelberger Dom ist auch geplant.
4: Ich habe beide Bände schon mit großem Interesse durchgeblättert und mich an der einen oder anderen Stelle fast festgelesen. Es ist wirklich so, dass die Geschichte des Domes extrem detailliert, aber doch so, dass man sich auch als interessierter Laie damit auseinandersetzen kann, beschrieben wird, reich bebildert das Ganze und in den Anhängen mit Jahresereignissen so, dass man einfach vom frühen 18. oder späten 18. Jahrhundert, in dem der Vorläuferdom gegründet war, bis dann in die Neuzeit hinein, minutiös nachvollziehen kann, was sich wann wie ereignet hat, welche Bischöfe damals zuständig waren. Ein bisschen wird natürlich auch die ottonische Zeit deutlich, in der Bernhard hier ja dem Kaiser Otto widersprach, als der den Wunsch äußerte, mal so eben nebenbei eine Konkurrenz in Magdeburg zu veranstalten. Also es ist eine extrem verdienstvolle Arbeit, die hier von der Kulturstiftung des Landes Sachsen-Anhalt geleistet worden ist, schon in Magdeburg, schon in Dessau, schon in Naumburg, aber eben hier nochmal in einer Weise, die erkennen lässt, welche besondere Bedeutung auch der Halberstädter Dom für die Landesgeschichte hat.
2: Die beiden Hauptautoren Dr. Anja Seliger und Dr. Heiko Brandl, die mit 23 weiteren Experten das Buch verfassten, gaben neue Geheimnisse preis, die jetzt gesichert werden konnten.
5: ein Thema wie die Orgeln oder wie die Glocken, das gibt man natürlich an Experten ab, die sich darüber mit viel, viel besser auskennen als wir. Wir sind ja beide Kunsthistoriker, wir könnten das auch machen, aber wir müssten uns da viel länger und langfristig einarbeiten und deshalb geben wir solche Themen dann eben extern weg.
2: Der Staatsminister Rainer Robra ist begeistert, wie detailreich im Buch geschrieben wurde. Das habe es bisher noch nie gegeben. Der erste Band des Buches befasst sich mit der Architektur des Domes, mit dem Westbau, dem Querhaus und dem Chor. Der zweite Band hingegen mit der Ausstattung des Domes. Er enthält wichtige Details zur ältesten Triumphkreuzgruppe Europas, die den gekreuzigten Christus als Sieger über das Böse zeigt. Diese beiden Bände wurden nach einer wissenschaftlichen Bearbeitung entwickelt und teilen den Dom jeweils in verschiedene Abschnitte ein und daraus entstehen dann die entsprechenden Texte.
5: Die Texte sind inhaltlich alle gleich aufgebaut. Ja, vorneweg gibt es Quellen, Bildquellen, Literatur. Dann kommt eine Überlieferungsgeschichte, die sämtliche Maßnahmen referiert, die also an den Objekten stattgefunden haben, von der Restaurierung bis zur Zerstörung, bis zum Wiederaufbau. Ja, der Dom hatte ja nach dem Zweiten Weltkrieg schwere Schäden, wurde wieder aufgebaut. Das ist natürlich alles dokumentiert. Gleichzeitig haben wir auch die Restaurierungsgeschichte des 19. Jahrhunderts aufgearbeitet. Das ist dann in der Überlieferungsgeschichte zu finden und dann in einem letzten Kapitel ist im Grunde genommen die Würdigung der Objekte drin und da wird dann dargelegt, welche Bedeutung haben die Objekte. Ja, wie ist der Forschungsstand dazu gewesen? Was kann man bejahen? Was kann man verneinen? Was sind die neuen Erkenntnisse? Das kommt dann in der Würdigung. Und durch den identischen Aufbau dieser verschiedenen Texte hat man im Grunde genommen eine Systematik drin in dem Buch, die wissenschaftlichen Ansprüchen genügt. Und Inventare des 20. und 21. Jahrhunderts haben auch eine Nachweispflicht. Ja, das heißt, alles, was in den Büchern geschrieben steht, können Sie dann auch anhand von Quellen und Überlieferungen nachvollziehen. Ja, das ist der große Unterschied zur Inventarisierung des 19. Jahrhunderts.
6: Ja. Jetzt ist es ja so, dass die meisten Besucher, die hier den Dom besuchen, nicht so Kirchenhistoriker sind. Mal für den Laien gesagt, was soll man sich hier oder was muss man sich im Halberstadt Dom unbedingt ansehen?
5: Also, da mache ich eine ganz große Werbung. Wenn man den Halberstädter Dom besucht, sollte man sich die Zeit nehmen, sich im Langhaus mal kurz hinzusetzen, um den Raumeindruck auf sich wirken zu lassen. Es gibt hier eine unglaublich enge Taktung von Pfeilern. Dadurch wirkt der Raum unglaublich lang, unglaublich hoch und schlank. Das ist ein Eindruck, den man in anderen Kirchen nicht so hat. Nehmen wir zum Beispiel zum Vergleich den Magdeburger Dom, da ist das nicht so. Dann hat man im Halberstädter Dom unbedingt, sollte man einmal den Chorumgang rumlaufen, in die Marienkapelle reinblicken, weil man da die Glasmalereien aus dem 14. Jahrhundert noch erhalten hat. Man sollte sich auf jeden Fall das Triumphkreuz angucken. Und wenn man dann wieder zurückläuft, unbedingt den Taufstein. Das sind die wichtigsten Stücke, würde ich sagen. Die Skulptur hier im Chorumgang, Sie sind ja vorhin mit dabei gewesen. Das ist natürlich ein Highlight, das man auch unbedingt anschauen sollte. Den Domschatz. Wer nach Halberstadt kommt, sollte sich auch den Domschatz anschauen. Denn eine solche Fülle an liturgischen Gewändern und eine solche Fülle an Reliquien und Reliquiaren gibt es an anderen Orten nicht zu bestaunen. Ja, das würde ich unbedingt empfehlen.
2: Mit den beiden Bändern ist der Halberstädter Dom jetzt so umfassend dokumentiert wie nie zuvor. Sie schaffen eine Basis für die Forschung und für viele Generationen danach.
7: Der Rohbau wächst. Richtfest für das Feuerwehrdepot Timrode. Nur noch wenige Monate und der Traum von einem neuen Feuerwehrdepot geht endlich in Erfüllung. Seit 30 Jahren wird an dem Vorhaben gearbeitet. Denn das alte, vor 150 Jahren errichtete Gebäude war viel zu klein und nur noch mit Ausnahmegenehmigung nutzbar. Für ein zweites Fahrzeug gab es schon gar keinen Platz. Und auch die 30 Mitglieder der Freiwilligen Feuerwehr sowie die der Jugendfeuerwehr konnten nicht gleichzeitig anwesend sein.
8: Ja, versprochen hat es uns ein Bürgermeister damals Anfang 90er Jahre schon. Der war dann bis 96 nur, ja, und dann haben wir eigentlich mit dem alten Gerätehaus Verbesserungen gemacht, Anbauten gemacht, das immer so fit gemacht, dass es eben nutzungsgerecht war. Ja, und der Plan, der wurde natürlich immer weiter verfolgt, denn auch im neuen Jahrtausend haben wir da verschiedene Pläne gehabt und Standorte, bis sich dann wirklich 2013, 14 das hier ergab.
7: Das große Grundstück an der Blankenburger Straße bot nach dem Abriss der alten Gaststätte einen geeigneten Platz für den Neubau.
8: Dass die Stadt das ersteigern konnte und eigentlich einen besseren Standort kann es in einem Ort für eine Feuerwehr nicht geben, wie hier mitten im Dorf.
7: Aufgrund der knappen finanziellen Mittel war der Neubau des Feuerwehrgerätehauses für die Stadt Blankenburg eine große Herausforderung.
9: Erstmal war es tatsächlich ein Kraftakt. Das sind ja immerhin fast 2 Millionen Euro, die wir im Haushalt untergebracht haben. Und auch zu einer Zeit, wo wir noch nicht genau wussten, gibt es Förderungen vom Land. Das Infrastrukturprogramm des Bundes war noch gar nicht bekannt zu seiner Zeit. Und da danke ich vor allem erstmal den Stadträten der Stadt Blankenburg, die hier auch gesagt haben, jawohl, wir handeln im Sinne auch der Brandschutzbedarfsplanung, der Risikoanalyse und verankern das Geld im Haushalt. Aber ich danke auch allen beteiligten Firmen und vor allem auch der Feuerwehr hier in Timrode, die sich da wirklich sehr intensiv eingebracht hat.
7: Ende 2024 übergab Innenministerin Tamara Tsishang einen Förderbescheid über 350.000 Euro für 2 Feuerwehrstellplätze. Nach intensiver

0: Planung und bauvorbereitenden Arbeiten erfolgte dann im März 26 der Spatenstich. Seitdem wird am künftigen Gerätehaus zügig gearbeitet. Sogar der große Dachbinder wurde bereits eingesetzt, sodass jetzt quasi richtfest gefeiert werden konnte.
1: Auf jeden Fall verbessern sich die Dienst- und Lebensbedingungen für die Kameradinnen und Kameraden hier entscheidend gegenüber dem, was vorher da war. Es wird zu einer Verbesserung Arbeitsschutz der Dienst- und Lebensbedingungen führen. Sie haben bessere Ausrückebedingungen. Die Fahrzeuge stehen gesichert in einem Haus und nicht mehr aufgeteilt auf mehrere Standorte. Und das führt natürlich auch zu einer insgesamt Verbesserung der Einsatzbereitschaft und Einsatzstärke im Stadtverband.
2: Wir sind alle sehr überrascht, dass es jetzt dann doch so schnell geht. Nach vielen Jahren, wo wir darauf gewartet haben, jetzt ist dann so rasant wachsen zu sehen, ist schon sehr interessant. Wir freuen uns natürlich. Wir finden es auch ein bisschen schade, dass wir unser altes Heim verlassen müssen. Hätten uns ein bisschen mehr Mitspracherecht hier erwartet, aber im Großen und Ganzen freuen wir uns auf unser neues Gerätehaus.
3: Die Baukosten laut Planung belaufen sich auf 1,75 Millionen Euro. Wir haben nochmal nachgelegt und haben ein Budget von 1,85 Millionen Euro. Die derzeitige Auftragslage liegt bei 1,79 Millionen Euro. Also wir befinden uns auch hier im Rahmen. Nach aktuellem Bauzeitenplan liegen wir sehr gut im Rahmen. Es sind alle Termine gehalten. Wir sind sehr zuversichtlich, dass der Bauabschluss auch wie geplant Ende November stattfinden kann. Also wir bauen hier eine Feuerwehr mit zwei Stellplätzen. Die Feuerwehr ist auch so konzipiert, dass sie auf drei Stellplätze erweitert werden könnte. Wir haben zwei Schulungsräume, beziehungsweise einen großen Schulungsraum, der bei Bedarf auch geteilt werden kann. Wir haben einen Führungskräfteraum, Räume für die Feuerwehr, Jugendfeuerwehr sowie für Infrastruktur.
0: Mit dem neuen Feuerwehrdepot werden gute Rahmenbedingungen für den ehrenamtlichen Einsatz der Kameraden der Freiwilligen Feuerwehr Timmrode geschaffen und ihr Traum von einem geräumigen und zweckmäßigen Gerätehaus wird vielleicht sogar noch in diesem Jahr Wirklichkeit.

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0: Er ist Wahrzeichen und von weitem schon sichtbar, streckt sich 88 Meter in die Höhe. Der Turm der Schlosskirche Wittenberg. Das Gotteshaus, welches 1996 zum UNESCO-Weltkulturerbe gehört, wurde ursprünglich 1496 an das Schloss angefügt. 7 Jahre dauerte der Bau, dennoch wurde das Gotteshaus schon 2 Jahre nach Baubeginn geweiht. Der Erbauer? Friedrich der Weise stattete das Haus aufwendig aus und legte eine über 19.000 Stück fassende Sammlung von Reliquien an. Nachdem in Wittenberg die Universität Leucorea gegründet wurde, stellte man ihr die Schlosskirche als Universitätskirche bei. Es folgten Promotionen der Studenten, die berühmte Antrittsrede von Philipp Melanchthon und Andachten. Akademische Würdenträger fanden hier ihre letzte Ruhestätte. Das Hauptportal, in dieser Zeit noch aus Holz, diente zum Anheften von Informationen durch Universitätsangehörige. So soll auch Martin Luther, stimmberechtigtes Mitglied des Augustinerklosters und Theologieprofessor, am 31. Oktober 1517 seine 95 Thesen angeschlagen haben. Sie sollten zur Diskussion über den Ablasshandel auffordern. Allerdings ist umstritten, ob sich das damals tatsächlich so abspielte.
1: Fakt ist, dass es eigentlich keinen tatsächlichen Beweis für den Thesenanschlag gibt. Der erste, der den Thesenanschlag wirklich erwähnt, ist Philipp Melanchthon in einem Brief im Jahre 1547. Da war Luther schon ein Jahr tot und Melanchthon ist auch kein Zeitzeuge. Er kam nämlich erst 1518 nach Wittenberg, da war ja der Thesenanschlag praktisch schon Geschichte. Er wird also heute eher indirekt bewiesen, weil das, was für uns heute spektakulär ist, ist für die damalige Zeit etwas völlig Normales gewesen. Die Schlosskirche, ich hatte es schon kurz erwähnt, war auch Universitätskirche. Und die Eingangstüren von solchen Universitätskirchen wurden im Mittelalter sehr häufig, wir würden heute sagen, als schwarzes Brett, als Informationstafel benutzt. Das gab es nicht nur in Wittenberg, das gab es auch in vielen anderen Universitätsstädten. Und insofern ist es etwas völlig Selbstverständliches, eine Disputation, denn das wollte Luther. Luther wollte an der Universität mit seinen Universitätskollegen über den Ablasshandel der Kirche eine Diskussion, eine Disputation führen.

0: die hier zu veröffentlichen. Das war also eher etwas ganz Selbstverständliches und wahrscheinlich so banal, dass auch Luther selbst den Thesenanschlag nie erwähnt hat, als etwas Besonderes. Erst für uns heute nicht wird dieser Ort symbolisch oder wird diese Handlung symbolisch. Was jetzt allerdings als neueste Erkenntnis hinzukommt, ist, dass der frühere Direktor des Lutherhauses, Dr. Martin Treu, bei einer Recherche, die er an der Universitätsbibliothek in Jena geführt hat, dort in einer Schrift von Georg Röhrer, und der ist ein Famulus von Martin Luther gewesen, also ein Zeitzeuge, eine handschriftliche Notiz von diesem Röhrer findet, wo steht, sinngemäß, als die Thesen an den Türen der Kirchen der Stadt veröffentlicht worden sind. Das wäre jetzt also tatsächlich mal ein zeitgenössischer Hinweis darauf, dass es offensichtlich diesen Thesenanschlag gegeben hat. Möglicherweise nicht nur hier an der Schlosskirche, vielleicht auch an der Stadtkirche, vielleicht sogar noch an weiteren Türen hier in der Stadt.
1: Heute könnte man an die Tür der Schlosskirche keine Informationen mehr anschlagen. Das originale Hauptportal gibt es nicht mehr.
0: Die Tür der heutigen Schlosskirche, die wir heute noch sehen, stammt aus dem Jahre 1858 und ist ein erstes Geschenk der Preußen. Seit 1817 wurde Wittenberg preußisch, war ein erstes Geschenk des Königs von Preußen, Friedrich Wilhelms IV., der hier diese Tür neu anfertigen ließ durch Ferdinand von Quast. Wir haben hier heute eine Bronzetür. In dieser Tür sind die 95 Thesen nachzulesen, reliefartig in Bronze gegossen. Und über der Tür befindet sich ein Tympanon-Gemälde, das uns das alte Wittenberg zeigt mit Luther und Melanchthon und Christus in der Mitte am Kreuz.
1: Ebenfalls aus Metall sind die noch originalen Grabplatten, die über den Gräbern von Friedrich der Weise, Martin Luther und Philipp Melanchthon ruhen. 160.000 Besucher kommen jährlich in die Schlosskirche, die für 8,2 Millionen Euro zum 500. Jubiläum des Thesenanschlages 2017 grundhaft saniert wurde. Im Übrigen ist dieses Gotteshaus schon lange nicht mehr das, welches Luther zu Lebzeiten gesehen hat.
0: Im Dreißigjährigen Krieg ist sie in Mitleidenschaft gezogen worden, aber ganz besonders im Siebenjährigen Krieg 1760 ist eigentlich die alte Schlosskirche, die Martin Luther gesehen hat, verloren gegangen. In der Nacht vom 13. zum 14. Oktober wurde die Schlosskirche oder wurde der westliche Teil der Altstadt angegriffen. Und die Schlosskirche ist dabei fast vollständig zerstört worden. Das Dach ist eingestürzt, die Thesentür ist verbrannt und letztendlich ist die Kirche ausgebrannt. Und alles, was noch an wertvollen Kunstwerken hier war, ist dort leider ein Opfer der Flammen geworden. Dann hat man sie wieder mehr oder weniger notdürftig hergerichtet, mal im Barockstil, mal eher wieder nur repariert nach den napoleonischen Kriegen. Und das, was wir hier heute sehen, ist ein Bau, der durch die letzten drei preußischen Könige errichtet worden ist. Interessanterweise fast zu einer identischen Zeit, wenn auch 300 Jahre später, nämlich 1885 wiederum bis 1892, haben die Preußen diese Kirche saniert und zu diesem Kirchenbau gemacht, den wir hier heute sehen.
1: Auch wenn es nicht der Originalaufbau auf den Fundamenten der alten Schlosskirche ist, allein die Tatsache, dass man den Ort der Reformation persönlich besucht hat, hat für viele Menschen eine ganz besondere Bedeutung.
0: Ich kann Ihnen vielleicht mal ein Erlebnis erzählen, um diese Bedeutung mal klar zu machen. Das liegt allerdings schon viele, viele Jahre zurück. Da hatte ich mal hier ein methodistisches Pfarrer-Ehepaar aus den Vereinigten Staaten. Und der Pfarrer hat zu mir gesagt, wenn es einen Flug San Francisco-New York-Schlosskirche gegeben hätte, hätte er nicht 6 Wochen durch Europa fahren müssen. Der Anlass seiner Reise war einmal in seinem Leben hier in der Kirche sein. Dafür hat er in Kauf genommen, dass er halt eine größere Reise machen musste, weil es diesen Direktflug nicht gibt. Aber daran, glaube ich, wird deutlich, was das für manche Leute bedeutet, einmal hier zu sein.
1: Im Jahr 2017 verkaufte das Land Sachsen-Anhalt die Schlosskirche nach der Komplettsanierung für 1 Euro an die Evangelische Kirche Deutschland. Die EKD hatte ausgerechnet,

jährlich 500.000 Euro Unterhaltskosten aufbringen zu müssen. Seit Dezember 2019 bezahlen Touristen für den Besuch der Reformationskirche 2 Euro Eintritt.

0: Einzigartige Leistungen der Menschheit kommen in großen Bauwerken, aber auch in kleineren Objekten zum Ausdruck und erfahren Anerkennung durch die UNESCO.
1: Die UNESCO unterscheidet ja verschiedene Kategorien von Welterbe, die Welterbestätten. Wir haben in Sachsen-Anhalt ja auch 5 davon, was eine sehr, sehr hohe Zahl ist. Dann das immaterielle Welterbe und natürlich auch das sogenannte Weltdokumentenerbe, eigentlich Liste der Memory of the World Dokumente. Das ist eine Kategorie, die seit 1997 vergeben wird. Es gibt insgesamt bisher etwas über 300 Dokumente, die in dieses Weltdokumentenerbe aufgenommen worden sind, davon circa 20 aus Deutschland, und das einzige bisher archäologische Dokument ist die Himmelsscheibe von Nebra.
0: 2013 wurde der Titel verliehen. Im Landesmuseum für Vorgeschichte in Halle wird die Himmelsscheibe von Nebra gezeigt.
1: Wir befinden uns da in sehr guter Gesellschaft. Aus Deutschland etwa gehört das Nibelungenlied dazu, Grimms Hausmärchen, das Benz-Patent oder der 2+4-Vertrag.
0: Um als Weltdokumentenerbe anerkannt zu werden, müssen bestimmte Kriterien erfüllt sein.
1: Sie muss natürlich einzigartig sein, das ist sie zweifellos. Und die Himmelsscheibe stellt ja nun die älteste Darstellung konkreter astronomischer Phänomene dar. Sie datiert in die Zeit um 1600 vor Christus, vielleicht ist sie auch etwas älter. Um 1600 wurde sie auf dem Mittelberg bei Nebra begraben. Und sie ist eben, weil zum ersten Mal konkrete astronomische Phänomene dargestellt sind, ein ganz besonderes Dokument. Weitere Kriterien sind zum Beispiel, sie müssen nachweisen, dass sie der rechtmäßige Eigentümer sind. Da sind uns die Gerichtsprozesse rund um die Himmelsscheibe sehr zu Pass gekommen, weil in diesen Prozessen quasi als Nebenprodukt auch eindeutig festgestellt wurde, dass das Land Sachsen-Anhalt der rechtmäßige Eigentümer ist.
0: Sie ist in ihrer jetzigen Gestalt ein besonderes Dokument, aber auch ihre Entstehung selbst ist nicht nur für Wissenschaftler eine spannende Geschichte.
1: Die älteste Ausgestaltungsphase besteht aus 32 Sternen, die willkürlich über diesen Sternenhimmel auf der Himmelsscheibe verteilt sind, mit Ausnahme der Plejaden, das Siebengestirn. Und ein Sichelmond und ein Vollmond oder auch eine Sonne. Und auf der Himmelsscheibe von Nebra ist nun dargestellt, dass man einen Schaltmonat einlegen muss, wenn der Sichelmond so in der Breite, in der er dargestellt ist, in Konstellation zu den Plejaden steht. Die zweite Phase zeigt dann zwei Horizontbögen, in denen der Lauf der Sonne innerhalb eines halben Jahres dargestellt worden ist. Das ist ein Winkel von 82 Grad etwa. Und dieser Winkel hängt von der geografischen Breite ab, in dem Fall eben der geografischen Breite auf der Höhe Sachsen-Anhalts. In einem dritten Ausgestaltungsmodus kam dann ein religiöses Moment dazu, ein Schiff, das die Sonne über den Himmel bewegt. Später kamen dann am Rand Lochungen dazu, damit man die Scheibe standartenmäßig hochhalten konnte. Und schließlich ist in einem letzten Stadium einer der Horizontbögen abgenommen worden. Das heißt, man hat die Himmelsscheibe rituell zerstört und sie im Boden vergraben und den Göttern geweiht.
0: Nach der Wiederentdeckung durch Raubgräber gelangte die Himmelsscheibe auf abenteuerlichen Wegen nach Sachsen-Anhalt zurück und zeugt als einzigartiges Dokument von den Vorstellungen der Bronzezeit.
1: Es zieht viele Besucher an. Viele Menschen besuchen ja ganz konkret Welterbestätten und auch Stätten, an denen Weltdokumentenerbe ausgestellt ist.

0: Live-Musik in der Innenstadt. 30 Jahre UNESCO-Welterbe.
1: Mit der Veranstaltungsreihe Reihenweise möchte die Lutherstadt Wittenberg ihr Kulturangebot erweitern und ganzjährig ein abwechslungsreiches Musik- und Kulturprogramm in die Altstadt bringen. In den warmen Monaten finden die Open Stages unter freiem Himmel statt und laden Besucher zum Verweilen und Genießen ein.
2: Das ist ein offenes Bühnenprogramm, was wir an verschiedenen Orten in Wittenberg stattfinden lassen. Immer freier Eintritt. Wir buchen da Künstler und versuchen, die Innenstadt damit zu beleben.
1: Am 16. Juli drehte sich vor dem Melanchthon-Haus gemeinsam mit dem Independent als gastronomischen Partner alles um Jazz. Das Leipziger Duo Jazz for Two and You zeigte, wofür die neue Veranstaltungsreihe steht. Live-Musik in besonderer Atmosphäre mitten in der Altstadt.
3: Was wir auch heute Abend machen wollen, ist ja Storytelling, nicht wahr? Also es gibt vor allem im zweiten Set Songs von einem Songwriter-Duo und die haben so fantastische Songs geschrieben, so Ende der 90er, Anfang der 2000er, und es sind wirklich sehr, sehr berührende Texte. Und ich meine, viele denken auch manchmal bei Jazz vielleicht nicht unbedingt an Texte, oder zumindest, ich glaube, noch ein Großteil der Bevölkerung denkt bei Jazz immer noch viel an so, das ist immer nur ein Saxophonist, der da so vor sich rumdudelt, und das ist eine Seite des Jazz, aber es gibt so viele fantastische Vokalisten, Storyteller, auch Instrumental-Storyteller, die wirklich einen Bogen über einen Song spannen und eine fantastische Geschichte erzählen.
4: Außerdem glaube ich auch, dass wir einfach musikalisch ebenfalls nicht nur textlich eine Story erzählen, sondern halt auch mit der Musik, wie jetzt eben auch gesagt hat, mit Dramaturgie quasi Text und Musik gut zusammen miteinander verbinden. Und das ist eigentlich mit das Wichtigste, was ich finde, was eine Musik ausmachen sollte. Sie sollte irgendwas aussagen können. Und das empfinden wir so.
3: Trotzdem improvisieren wir auch sehr viel.
4: Genau, klar, natürlich.
3: Das gehört dazu.
4: Das ist die Story.
1: Die beiden Musiker wurden von Oliver Kügler für die Veranstaltungsreihe eingeladen. Neben ihrem Auftritt nahmen sie auch viele positive Eindrücke aus der Lutherstadt mit.
4: Ich habe hier im Februar gespielt mit dem Independent Trio. Das war 17. Februar, das weißt du noch. Das war in der Scheune. Das war ganz geil. Und es hat anscheinend gut angekommen. Und deswegen wurden wir jetzt nochmal gefragt und wir freuen uns, hier zu sein. Wittenberg ist schön. Und es sollten meiner Meinung nach auch mehr Leute sehen. Und ich hoffe, dass das so ein bisschen, also dass die Kultur, so Jazz, ein paar Leute noch hier ranholt, wie aus Berlin oder aus Leipzig.
3: Ich finde es super schön. Ich bin ein bisschen früher angekommen mit dem Zug und ich hatte die Gelegenheit, nochmal wirklich fast die ganze Altstadt zu durchlaufen. Es ist super schön.
1: Die Veranstaltungsreihe entstand im Rahmen des Jubiläums 30 Jahre UNESCO-Welterbe. 1996 erhielten Wittenberg und Eisleben den Welterbetitel, ein Jubiläum, das in diesem Jahr gefeiert wird.
5: Heute Abend findet eine unserer zahlreichen Veranstaltungen zum 30-jährigen UNESCO-Weltkulturerbe-Jubiläum der Luther-Gedenkstätten statt. In diesem Monat liegt der Fokus auf dem Melanchthon-Haus. Und heute geben wir zwei kleine Sonderführungen, quasi ein Speed-Dating durch das Melanchthon-Haus zum Thema UNESCO.
1: Das im Stil der Renaissance errichtete Gebäude gilt als eines der schönsten Bürgerhäuser der Lutherstadt. Besucher konnten das historische Haus sowie den angrenzenden Garten erkunden. Auf rund 600 Quadratmetern Ausstellungsfläche vermittelt das Museum spannende Einblicke in das Leben und Wirken Philipp Melanchthons.
5: Die Führungen, die dauern ca. 30 Minuten und sind quasi eine Essenz dessen, was das Melanchthon-Haus so besonders macht, warum es den UNESCO-Weltkulturerbe-Status verliehen bekommen hat. Und da geht es natürlich auch um seinen berühmten Bewohner Philipp Melanchthon. Die erste Führung, die war jetzt doch sehr gut angenommen. Wir hatten eine schöne Gruppe, die sehr interessiert dabei war, auch viele Fragen gestellt hat. Also ich denke, das Format funktioniert sehr gut.
1: Auch in den kommenden Monaten wird die Reihe fortgesetzt. Im Frühling und Sommer sind die Veranstaltungen unter freiem Himmel kostenlos. Das musikalische Spektrum reicht von Blasmusik über Hip-Hop bis hin zu Klassik, Blues, Rock und Pop. Eine mobile Bühne bringt die Konzerte an wechselnde Orte in der Wittenberger Altstadt.
2: Wir haben eine schon gemacht im Mai vor der Kaffeerösterei in Wittenberg und diesmal sind wir hier und es gibt noch eine am 6.8. Vor dem Bittersüß. Wir versuchen mit neuen Formaten so ein bisschen Leben in die Veranstaltungslandschaft in Wittenberg so zu bekommen und gliedern uns natürlich auch ein bei anderen Veranstaltern, aber so gerade mit der Open Stage und reihenweise versuchen wir so ein paar neue Sachen auch zu machen, an neuen Orten auch.
1: In den kälteren Monaten verlagert sich das Programm nach innen. Exklusive Veranstaltungen an ausgewählten Orten bieten Jazz, Comedy und weitere Bühnenformate mit renommierten Künstlern in besonderem Ambiente. Doch reihenweise ist nicht das einzige Veranstaltungsformat, auf welches sich die Wittenberger in naher Zukunft freuen dürfen.
2: Wir haben noch das White Picnic am 8.8. im Eunike Park. Ganz wichtig, ganz wichtiger Termin. Und danach direkt die Erlebnisnacht am 22.8. hier in Wittenberg, in der ganzen Innenstadt.
1: Als nächstes steht das Akustikduo Lai und Louis auf der Bühne. Am 6. August spielen sie vor dem Bittersüß und verleihen bekannten Songs eine besondere Atmosphäre. Besucher sind herzlich eingeladen, vorbeizuschauen.

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0: Am Mittwochvormittag wird es teils sonnig bei Temperaturen um 29 Grad. Mittags wird es überwiegend wolkig und es weht ein kräftiger, böiger Wind aus Westen. Zum Abend hin bleibt es bewölkt bei Temperaturen um 28 Grad. Die Nacht bleibt überwiegend wolkig mit einem leichten Wind aus Westen. Am Donnerstag wird es teils sonnig bei Temperaturen um 26 Grad.
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0: Bei einem Verkehrsunfall im Einmündungsbereich Musestieg und Heinrich-Heine-Straße ist eine Radfahrerin schwer verletzt worden. Ein 84-jähriger Autofahrer übersah beim Abbiegen eine ebenfalls 84-jährige Radfahrerin, die vorfahrtsberechtigt unterwegs war. Durch den Zusammenstoß stürzte die Frau und erlitt schwere Kopfverletzungen. Sie wurde mit einem Rettungshubschrauber in ein Krankenhaus gebracht, der Autofahrer blieb unverletzt. Ein 58-jähriger Autofahrer hat in Zilli beim Wenden seines PKWs einen geparkten Wagen gerammt. Es entstand ein Sachschaden von rund 5.000 Euro. Bei der Unfallaufnahme stellten Polizeibeamte einen Atemalkoholwert von 1,98 Promille fest. Gegen den Mann wird nun wegen Straßenverkehrsgefährdung ermittelt. Sein Führerschein wurde sichergestellt. Bei einem Verkehrsunfall in Halberstadt sind zwei Menschen leicht verletzt worden. Ein 19-jähriger Transportfahrer übersah beim Abbiegen einen vorfahrtsberechtigten Mazda. Durch den Zusammenstoß überschlug sich der PKW. Der 42-jährige Fahrer und seine 68-jährige Mitfahrerin wurden ambulant im Krankenhaus behandelt. Der Sachschaden wird auf rund 15.000 Euro geschätzt. Gegen den 19-jährigen Unfallverursacher ermittelt die Polizei wegen fahrlässiger Körperverletzung. Bei einem Motorradunfall auf der B27 zwischen Elbingerode und Königshütte ist am Samstagnachmittag eine 35-jährige Mitfahrerin schwer verletzt worden. Das Motorrad kam in einer Linkskurve aus bislang ungeklärter Ursache von der Fahrbahn ab und stürzte. Die Frau musste stationär in einem Krankenhaus aufgenommen werden. Der 45-jährige Fahrer blieb unverletzt. Die Bundesstraße war während der Unfallaufnahme zeitweise voll gesperrt. Die Polizei ermittelt wegen fahrlässiger Körperverletzung. Autofahrer müssen sich Anfang August auf Einschränkungen zwischen Hettstedt und Widerstedt einstellen. Die Landesstraße 152 wird von Dienstag bis Freitag der darauffolgenden Woche voll gesperrt. Der Verkehr wird in dieser Zeit über die L158 und die L72 über Sandersleben, die Welfesholzer Kreuzung und Hettstedt umgeleitet.
3: Abstimmung bei Stadtratssitzung. Wird die Rundbogenhalle umgesetzt?
4: Die Junkers Rundbogenhalle in der Dieselstraße 22 ist schon seit längerer Zeit ein heiß diskutiertes Thema in der Bauhausstadt. Die unter Denkmalschutz stehende Halle war einst die zentrale Wareneingangs- und Versandstelle für den Kalorifer, Kalorimeter und Stahlbau. Sie wurde in Rekordzeit vom 8. bis zum 12. September 1929 errichtet und gilt als Prototyp für transportable Flugzeughallen. Die von Hugo Junkers entwickelte Hallenbauweise stellt nicht nur ein bedeutendes Zeugnis der Dessauer Industriegeschichte dar, sondern besitzt darüber hinaus landesweite Bedeutung. Die Halle zählt zu den frühesten Beispielen moderner Leichtbau-Ingenieurarchitektur. Der Förderverein Technikmuseum Hugo Junkers Dessau e.V. beabsichtigt daher, dieses bau- und industriegeschichtliche Zeugnis als Exponat in das Museum zu integrieren. Dadurch wird die Halle öffentlich zugänglich und kann als herausragendes Beispiel ingenieurtechnischer Innovationskraft erlebbar gemacht werden. Nach jetzigem Kenntnisstand besteht am aktuellen Standort kaum eine Chance, das Bauwerk dauerhaft zu erhalten, was die Umsetzung ebenfalls so wichtig macht. Dieser Prozess muss natürlich denkmalgerecht geplant werden. In der Stadtratssitzung vom 1. Juli wurde über die Umsetzung der Rundbogenhalle abgestimmt.
5: Ich möchte mich ganz herzlich bedanken, dass Sie das bisher begleitet haben und wir heute, ich hoffe, doch so einen Beschluss in diese Richtung fassen können, wie es hier aufgezeigt worden ist. Es ist eine Beschlussvorlage der SPD-Fraktion und auch von Pro Dessau gemeinschaftlich. Und andere haben ja die Fraktion diese Vorlage ja auch mitbekommen. Und ich habe eigentlich in der Regel ein positives Feedback dazu erhalten, sodass ich glaube, dass es heute durchgeht. Es soll hier ein Beschluss gefasst werden, der ein Signal nach draußen sendet. Wir sind bereit, diese Halle umsetzen zu wollen. 2027 sollte eigentlich geprägt sein, dass man die Genehmigungsfähigkeit herstellt für diesen Prozess. Und dann hoffe ich, dass wir 2028 möglicherweise in der Lage sind, dann auch die Umsetzung realisieren zu können. Aber jetzt geht es erstmal darum, dass wir im nächsten Jahr die Genehmigungsfähigkeit erhalten.
6: In der letzten Gesamtmitgliederversammlung des Technikmuseum-Fördervereins wird eine große Erwartungshaltung an die jetzige Entscheidung gesetzt. Man hat ausführlich sich verständigt, was mit dieser Halle passiert, wenn sie am Standort verbleibt. Die Chance, sie zielgerichtet, funktionell auch umzusetzen, für die bedeutsame Einrichtung des Technikmuseums, welches übrigens das erfolgreichste Museum des Stadtkreises und darüber hinaus ist, muss ich mal sagen, von Besucherzahlen und unter anderem auch mit, sagen wir mal, Museumsaspekten aufwartet, die neuzeitlich besonders sind, mit der Virtualität, die sie mit Mondlandung und organisieren, würde ich sagen, Junkers bekommt damit und das Museum am Ende und die Stadt eine Dynamik, die sie verdient. Und wir haben bitter nötig, einige Objekte, die noch im Freien stehen, jetzt ordnungsgemäß unterzustellen. Und ich bitte Sie einfach um Unterstützung und Zustimmung. Danke.
4: Die Beschlussvorlage wurde mit 40 Ja-Stimmen und 3 Enthaltungen so angenommen. Sie sieht nun vor, dass die Stadtverwaltung unter dem Vorbehalt einer Landesförderung in einer ersten Stufe die Voraussetzungen für die Genehmigungsfähigkeit der Versetzung prüft und herstellt, sowie die voraussichtlichen Kosten, Folgekosten und Finanzierungsmöglichkeiten ermittelt. Weiterhin soll die Stadtverwaltung dann mit dem Land über die Finanzierung der erforderlichen Planungsschritte und der eigentlichen Umsetzung verhandeln. Über die Finanzierung des Ganzen wird dann gesondert abgestimmt.

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0: Am Mittwochvormittag wird es teils sonnig bei Temperaturen um 29 Grad. Mittags wird es überwiegend wolkig und es weht ein kräftiger, böiger Wind aus Westen. Zum Abend hin bleibt es bewölkt bei Temperaturen um 28 Grad. Die Nacht bleibt überwiegend wolkig mit einem leichten Wind aus Westen. Am Donnerstag wird es teils sonnig bei Temperaturen um 26 Grad.
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2: Zwei Bücher für die Ewigkeit. Der Dom zu Halberstadt verrät neue Geheimnisse. Über den Halberstädter Dom und seinen berühmten Reliquienschatz sind bereits schon viele Bücher geschrieben worden. Jetzt wurden zwei neue vorgestellt, die mit Sicherheit auch die teuersten sind. Beide Bücher mit dem Titel Der Dom zu Halberstadt kosten 160 Euro. Bei diesem Preis darf man sich schon einmal fragen, was die 8,5 Kilogramm schwere und 1600 Seiten umfassende Publikation so teuer macht. Auf einer gemeinsamen Pressekonferenz im Halberstädter Dom beantwortete die Kooperation als Kulturstiftung Sachsen-Anhalt, das Landesamt für Denkmalpflege und Archäologie sowie das Europäische Romanikzentrum sämtliche Fragen zu den beiden neuen, publizierten Grundlagewerken. Die beiden Bücher Der Dom zu Halberstadt beinhalten nämlich keine mittelalterlichen Geschichten für Leser, sondern dienen der wissenschaftlichen Forschung. Es ist ein bebildertes Nachschlagewerk, genau genommen ein vollständiges Inventarverzeichnis von Architektur und Ausstattung der Halberstädter Kathedrale. Vor rund 800 Jahren wurde bereits mit dem Bau dieses Doms begonnen. Die neue, zweibändige Monographie ist eine wichtige Grundlage für die zukünftige Forschung aller historischen Disziplinen.
3: Es ist notwendig, dass man die einzelnen Dinge erforscht, die einzelnen Dinge kennt und dokumentiert. Das ist hier in Halberstadt zum letzten Mal 1902 passiert, natürlich mit einem anderen Kenntnisstand. Und jetzt hat man es auf höchstem wissenschaftlichem Niveau gemacht, mit allen Vergleichen und kann jetzt jedes einzelne Stück als Inventar sehr viel besser verstehen und damit die Gesamtheit verstehen. Außerdem ist Dokumentation auch immer Kulturschutz, weil wir haben gesehen, es sind mehrere Kriege hier über den Dom gegangen. Beim letzten Krieg hat der Dom hier mehrere Treffer erhalten. Man weiß nie, was in Zukunft passiert. Und wenn man einige hundert Bücher druckt, dann ist zumindest der Dom in dem jetzigen Zustand auf ewig konserviert, denn alle Bücher können nicht verloren gehen.
2: Die beiden neu erstellten Inventarverzeichnisse haben rund 900.000 Euro gekostet. 350.000 Euro kamen dabei vom Land Sachsen-Anhalt und 500.000 Euro von der Kulturstiftung des Landes. Staatsminister Rainer Robra würdigte die beiden Werke und die Wichtigkeit der Forschung. Nach den Kathedralen von Magdeburg und Naumburg hat auch nun der Halberstädter Dom ein neues Inventarverzeichnis. Ein weiteres für den Havelberger Dom ist auch geplant.
4: Ich habe beide Bände schon mit großem Interesse durchgeblättert und mich an der einen oder anderen Stelle fast festgelesen. Es ist wirklich so, dass die Geschichte des Domes extrem detailliert, aber doch so, dass man sich auch als interessierter Laie damit auseinandersetzen kann, beschrieben wird, reich bebildert das Ganze und in den Anhängen mit Jahresereignissen so, dass man einfach vom frühen 18. oder späten 18. Jahrhundert, in dem der Vorläuferdom gegründet war, bis dann in die Neuzeit hinein minutiös nachvollziehen kann, was sich wann wie ereignet hat, welche Bischöfe damals zuständig waren. Ein bisschen wird natürlich auch die ottonische Zeit deutlich, in der Bernhard hier dem Kaiser Otto widersprach, als der den Wunsch äußerte, mal so eben nebenbei eine Konkurrenz in Magdeburg zu veranstalten. Also es ist eine extrem verdienstvolle Arbeit, die hier von der Kulturstiftung des Landes Sachsen-Anhalt geleistet worden ist, schon in Magdeburg, schon in Dessau, schon in Naumburg, aber eben hier nochmal in einer Weise, die erkennen lässt, welche besondere Bedeutung auch der Halberstädter Dom für die Landesgeschichte hat.
2: Die beiden Hauptautoren Dr. Anja Seliger und Dr. Heiko Brandl, die mit 23 weiteren Experten das Buch verfassten, gaben neue Geheimnisse preis, die jetzt gesichert werden konnten.
5: Ein Thema wie die Orgeln oder wie die Glocken, das gibt man natürlich an Experten ab, die sich darüber mit viel, viel besser auskennen als wir. Wir sind ja beide Kunsthistoriker, wir könnten das auch machen, aber wir müssten uns da viel länger und langfristig einarbeiten. Und deshalb geben wir solche Themen dann eben extern weg.
2: Der Staatsminister Rainer Robra ist begeistert, wie detailreich im Buch geschrieben wurde. Das habe es bisher noch nie gegeben. Der erste Band des Buches befasst sich mit der Architektur des Domes, mit dem Westbau, dem Querhaus und dem Chor. Der zweite Band hingegen mit der Ausstattung des Domes. Er enthält wichtige Details zur ältesten Triumphkreuzgruppe Europas, die den gekreuzigten Christus als Sieger über das Böse zeigt. Diese beiden Bände wurden nach einer wissenschaftlichen Bearbeitung entwickelt und teilen den Dom jeweils in verschiedene Abschnitte ein und daraus entstehen dann die entsprechenden Texte.
5: Die Texte sind inhaltlich alle gleich aufgebaut. Ja, vorneweg gibt es Quellen, Bildquellen, Literatur. Dann kommt eine Überlieferungsgeschichte, die sämtliche Maßnahmen referiert, die also an den Objekten stattgefunden haben, von der Restaurierung bis zur Zerstörung, bis zum Wiederaufbau. Ja, der Dom hatte ja nach dem Zweiten Weltkrieg schwere Schäden, wurde wieder aufgebaut. Das ist natürlich alles dokumentiert. Gleichzeitig haben wir auch die Restaurierungsgeschichte des 19. Jahrhunderts aufgearbeitet. Das ist dann unter Überlieferungsgeschichte zu finden. Und dann in einem letzten Kapitel ist im Grunde genommen die Würdigung der Objekte drin. Und da wird dann dargelegt, welche Bedeutung haben die Objekte. Ja, wie ist der Forschungsstand dazu gewesen? Was kann man bejahen? Was kann man verneinen? Was sind die neuen Erkenntnisse? Das kommt dann in der Würdigung. Und durch den identischen Aufbau dieser verschiedenen Texte hat man im Grunde genommen eine Systematik drin in dem Buch, die wissenschaftlichen Ansprüchen genügt. Und Inventare des 20. und 21. Jahrhunderts haben auch eine Nachweispflicht. Ja, das heißt, alles, was in den Büchern geschrieben steht, können Sie dann auch anhand von Quellen und Überlieferungen nachvollziehen. Ja, das ist der große Unterschied zur Inventarisierung des 19. Jahrhunderts.
6: Ja. Jetzt ist es ja so, dass die meisten Besucher, die hier den Dom besuchen, nicht so Kirchenhistoriker sind. Mal für den Laien gesagt, was soll man sich hier oder was muss man sich im Halberstadt Dom unbedingt ansehen?
5: Also, da mache ich eine ganz große Werbung. Wenn man den Halberstädter Dom besucht, sollte man sich die Zeit nehmen, sich im Langhaus mal kurz hinzusetzen, um den Raumeindruck auf sich wirken zu lassen. Es gibt hier eine unglaublich enge Taktung von Pfeilern. Dadurch wirkt der Raum unglaublich lang, unglaublich hoch und schlank. Das ist ein Eindruck, den man in anderen Kirchen nicht so hat. Nehmen wir zum Beispiel zum Vergleich den Magdeburger Dom, da ist das nicht so. Dann hat man im Halberstädter Dom unbedingt, sollte man einmal den Chorumgang rumlaufen, in die Marienkapelle reinblicken, weil man da die Glasmalereien aus dem 14. Jahrhundert noch erhalten hat. Man sollte sich auf jeden Fall das Triumphkreuz angucken. Und wenn man dann wieder zurückläuft, unbedingt den Taufstein. Das sind die wichtigsten Stücke, würde ich sagen. Die Skulptur hier im Chorumgang, Sie sind ja vorhin mit dabei gewesen. Das ist natürlich ein Highlight, das man auch unbedingt anschauen sollte. Den Domschatz. Wer nach Halberstadt kommt, sollte sich auch den Domschatz anschauen. Denn eine solche Fülle an liturgischen Gewändern und eine solche Fülle an Reliquien und Reliquiaren gibt es an anderen Orten nicht zu bestaunen. Das würde ich unbedingt empfehlen.
2: Mit den beiden Bändern ist der Halberstädter Dom jetzt so umfassend dokumentiert wie nie zuvor. Sie schaffen eine Basis für die Forschung und für viele Generationen danach.
7: Der Rohbau wächst. Richtfest für das Feuerwehrdepot Timrode. Nur noch wenige Monate und der Traum von einem neuen Feuerwehrdepot geht endlich in Erfüllung. Seit 30 Jahren wird an dem Vorhaben gearbeitet, denn das alte, vor 150 Jahren errichtete Gebäude war viel zu klein und nur noch mit Ausnahmegenehmigung nutzbar. Für ein zweites Fahrzeug gab es schon gar keinen Platz. Und auch die 30 Mitglieder der Freiwilligen Feuerwehr sowie die der Jugendfeuerwehr konnten nicht gleichzeitig anwesend sein.
8: Ja, versprochen hat es uns ein Bürgermeister damals Anfang 90er Jahre schon. Der war dann bis 96 nur, ja, und dann haben wir eigentlich mit dem alten Gerätehaus Verbesserungen gemacht, Anbauten gemacht, das immer so fit gemacht, dass es eben nutzungsgerecht war. Ja, und der Plan, der wurde natürlich immer weiter verfolgt, denn auch im neuen Jahrtausend haben wir da verschiedene Pläne gehabt und Standorte, bis sich dann wirklich 2013, 14 das hier ergab.
7: Das große Grundstück an der Blankenburger Straße bot nach dem Abriss der alten Gaststätte einen geeigneten Platz für den Neubau.
8: Dass die Stadt das ersteigern konnte und eigentlich einen besseren Standort kann es in einem Ort für eine Feuerwehr nicht geben, wie hier mitten im Dorf.
7: Aufgrund der knappen finanziellen Mittel war der Neubau des Feuerwehrgerätehauses für die Stadt Blankenburg eine große Herausforderung.
9: Erstmal war es tatsächlich ein Kraftakt. Das sind ja immerhin fast 2 Millionen Euro, die wir im Haushalt untergebracht haben. Und auch zu einer Zeit, wo wir noch nicht genau wussten, gibt es Förderungen vom Land. Das Infrastrukturprogramm des Bundes war noch gar nicht bekannt zu seiner Zeit. Und da danke ich vor allem erstmal den Stadträten der Stadt Blankenburg, die hier auch gesagt haben, jawohl, wir handeln im Sinne auch der Brandschutzbedarfsplanung, der Risikoanalyse und verankern das Geld im Haushalt. Aber ich danke auch allen beteiligten Firmen und vor allem auch der Feuerwehr hier in Timrode, die sich da wirklich sehr intensiv eingebracht hat.
7: Ende 2024 übergab Innenministerin Tamara Tsishang einen Förderbescheid über 350.000 Euro für 2 Feuerwehrstellplätze. Nach intensiver Planung und bauvorbereitenden Arbeiten erfolgte dann im März 26 der Spatenstich. Seitdem wird am künftigen Gerätehaus zügig gearbeitet. Sogar der große Dachbinder wurde bereits eingesetzt, sodass jetzt quasi richtfest gefeiert werden konnte.
10: Auf jeden Fall verbessern sich die Dienst- und Lebensbedingungen für die Kameradinnen und Kameraden hier entscheidend gegenüber dem, was vorher da war. Es wird zu einer Verbesserung Arbeitsschutz der Dienst- und Lebensbedingungen führen. Sie haben bessere Ausrückebedingungen. Die Fahrzeuge stehen gesichert in einem Haus und nicht mehr aufgeteilt auf mehrere Standorte. Und das führt natürlich auch zu einer insgesamt Verbesserung der Einsatzbereitschaft und Einsatzstärke im Stadtverband.
11: Wir sind alle sehr überrascht, dass es jetzt dann doch so schnell geht. Nach vielen Jahren, wo wir darauf gewartet haben, jetzt es dann so rasant wachsen zu sehen, ist schon sehr interessant. Wir freuen uns natürlich. Wir finden es auch ein bisschen schade, dass wir unser altes Heim verlassen müssen. Hätten uns ein bisschen mehr Mitspracherecht hier erwartet, aber im Großen und Ganzen freuen wir uns auf unser neues Gerätehaus.
12: Die Baukosten laut Planung belaufen sich auf 1,75 Millionen Euro. Wir haben nochmal nachgelegt und haben ein Budget von 1,85 Millionen Euro. Die derzeitige Auftragslage liegt bei 1,79 Millionen Euro. Also wir befinden uns auch hier im Rahmen. Nach aktuellem Bauzeitenplan liegen wir sehr gut im Rahmen. Es sind alle Termine gehalten. Wir sind sehr zuversichtlich, dass der Bauabschluss auch wie geplant Ende November stattfinden kann. Also wir bauen hier eine Feuerwehr mit 2 Stellplätzen. Die Feuerwehr ist auch so konzipiert, dass sie auf 3 Stellplätze erweitert werden könnte. Wir haben 2 Schulungsräume, beziehungsweise einen großen Schulungsraum, der bei Bedarf auch geteilt werden kann. Wir haben einen Führungskräfteraum, Räume für die Feuerwehr, Jugendfeuerwehr, sowie für Infrastruktur.
7: Mit dem neuen Feuerwehrdepot werden gute Rahmenbedingungen für den ehrenamtlichen Einsatz der Kameraden der Freiwilligen Feuerwehr Timrode geschaffen und ihr Traum von einem geräumigen und zweckmäßigen Gerätehaus wird vielleicht sogar noch in diesem Jahr Wirklichkeit.

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0: Er ist Wahrzeichen und von weitem schon sichtbar, streckt sich 88 Meter in die Höhe. Der Turm der Schlosskirche Wittenberg. Das Gotteshaus, welches 1996 zum UNESCO-Weltkulturerbe gehört, wurde ursprünglich 1496 an das Schloss angefügt. 7 Jahre dauerte der Bau, dennoch wurde das Gotteshaus schon 2 Jahre nach Baubeginn geweiht. Der Erbauer? Friedrich der Weise stattete das Haus aufwendig aus und legte eine über 19.000 Stück fassende Sammlung von Reliquien an. Nachdem in Wittenberg die Universität Leucorea gegründet wurde, stellte man ihr die Schlosskirche als Universitätskirche bei. Es folgten Promotionen der Studenten, die berühmte Antrittsrede von Philipp Melanchthon und Andachten. Akademische Würdenträger fanden hier ihre letzte Ruhestätte. Das Hauptportal, in dieser Zeit noch aus Holz, diente zum Anheften von Informationen durch Universitätsangehörige. So soll auch Martin Luther, stimmberechtigtes Mitglied des Augustinerklosters und Theologieprofessor, am 31. Oktober 1517 seine 95 Thesen angeschlagen haben. Sie sollten zur Diskussion über den Ablasshandel auffordern. Allerdings ist umstritten, ob sich das damals tatsächlich so abspielte.
1: Fakt ist, dass es eigentlich keinen tatsächlichen Beweis für den Thesenanschlag gibt. Der erste, der den Thesenanschlag wirklich erwähnt, ist Philipp Melanchthon in einem Brief im Jahre 1547. Da war Luther schon ein Jahr tot und Melanchthon ist auch kein Zeitzeuge. Er kam nämlich erst 1518 nach Wittenberg, da war ja der Thesenanschlag praktisch schon Geschichte. Er wird also heute eher indirekt bewiesen, weil das, was für uns heute spektakulär ist, ist für die damalige Zeit etwas völlig Normales gewesen. Die Schlosskirche, ich hatte es schon kurz erwähnt, war auch Universitätskirche. Und die Eingangstüren von solchen Universitätskirchen wurden im Mittelalter sehr häufig, wir würden heute sagen, als schwarzes Brett, als Informationstafel benutzt. Das gab es nicht nur in Wittenberg, das gab es auch in vielen anderen Universitätsstädten. Und insofern ist es etwas völlig Selbstverständliches, eine Disputation, denn das wollte Luther. Luther wollte an der Universität mit seinen Universitätskollegen über den Ablasshandel der Kirche eine Disputation führen, die hier zu veröffentlichen. Das war also eher etwas ganz Selbstverständliches und wahrscheinlich so banal, dass auch Luther selbst den Thesenanschlag nie erwähnt hat, als etwas Besonderes. Erst für uns heute nicht wird dieser Ort symbolisch oder wird diese Handlung symbolisch. Was jetzt allerdings als neueste Erkenntnis hinzukommt, ist, dass der frühere Direktor des Lutherhauses, Dr. Martin Treu, bei einer Recherche, die er an der Universitätsbibliothek in Jena geführt hat, dort in einer Schrift

0: von Georg Röhrer. Und der ist ein Famulus von Martin Luther gewesen, also ein Zeitzeuge, eine handschriftliche Notiz von diesem Röhrer findet, wo steht, sinngemäß, als die Thesen an den Türen der Kirchen der Stadt veröffentlicht worden sind. Das wäre jetzt also tatsächlich mal ein zeitgenössischer Hinweis darauf, dass es offensichtlich diesen Thesenanschlag gegeben hat. Möglicherweise nicht nur hier an der Schlosskirche, vielleicht auch an der Stadtkirche, vielleicht sogar noch an weiteren Türen hier in der Stadt.
1: Heute könnte man an die Tür der Schlosskirche keine Informationen mehr anschlagen. Das originale Hauptportal gibt es nicht mehr.
0: Die Tür der heutigen Schlosskirche, die wir heute noch sehen, stammt aus dem Jahre 1858 und ist ein erstes Geschenk der Preußen. Seit 1817 wurde Wittenberg preußisch, war ein erstes Geschenk des Königs von Preußen, Friedrich Wilhelms IV., der hier diese Tür neu anfertigen ließ durch Ferdinand von Quast. Wir haben hier heute eine Bronzetür. In dieser Tür sind die 95 Thesen nachzulesen, reliefartig in Bronze gegossen, und über der Tür befindet sich ein Tympanon-Gemälde, das uns das alte Wittenberg zeigt mit Luther und Melanchthon und Christus in der Mitte am Kreuz.
1: Ebenfalls aus Metall sind die noch originalen Grabplatten, die über den Gräbern von Friedrich der Weise, Martin Luther und Philipp Melanchthon ruhen. 160.000 Besucher kommen jährlich in die Schlosskirche, die für 8,2 Millionen Euro zum 500. Jubiläum des Thesenanschlages 2017 grundhaft saniert wurde. Im Übrigen ist dieses Gotteshaus schon lange nicht mehr das, welches Luther zu Lebzeiten gesehen hat.
0: Im Dreißigjährigen Krieg ist sie in Mitleidenschaft gezogen worden, aber ganz besonders im Siebenjährigen Krieg 1760. Ist eigentlich die alte Schlosskirche, die Martin Luther gesehen hat, verloren gegangen. In der Nacht vom 13. zum 14. Oktober wurde die Schlosskirche oder wurde der westliche Teil der Altstadt angegriffen und die Schlosskirche ist dabei fast vollständig zerstört worden. Das Dach ist eingestürzt, die Thesentür ist verbrannt und letztendlich ist die Kirche ausgebrannt und alles, was noch an wertvollen Kunstwerken hier war, ist dort leider ein Opfer der Flammen geworden. Dann hat man sie wieder mehr oder weniger notdürftig hergerichtet, mal im Barockstil, mal eher wieder nur repariert nach den napoleonischen Kriegen. Und das, was wir hier heute sehen, ist ein Bau, der durch die letzten drei preußischen Könige errichtet worden ist. Interessanterweise fast zu einer identischen Zeit, wenn auch 300 Jahre später, nämlich 1885 wiederum bis 1892 haben die Preußen diese Kirche saniert und zu diesem Kirchenbau gemacht, den wir hier heute sehen.
1: Auch wenn es nicht der Originalaufbau auf den Fundamenten der alten Schlosskirche ist, allein die Tatsache, dass man den Ort der Reformation persönlich besucht hat, hat für viele Menschen eine ganz besondere Bedeutung.
0: Ich kann Ihnen vielleicht mal ein Erlebnis erzählen, um diese Bedeutung mal klar zu machen. Das liegt allerdings schon viele, viele Jahre zurück. Da hatte ich mal hier ein methodistisches Pfarrer-Ehepaar aus den Vereinigten Staaten. Und der Pfarrer hat zu mir gesagt, wenn es einen Flug San Francisco-New York-Schlosskirche gegeben hätte, hätte er nicht 6 Wochen durch Europa fahren müssen. Der Anlass seiner Reise war einmal in seinem Leben hier in der Kirche sein. Dafür hat er in Kauf genommen, dass er halt eine größere Reise machen musste, weil es diesen Direktflug nicht gibt. Aber darin, glaube ich, wird deutlich, was das für manche Leute bedeutet, einmal hier zu sein.
1: Im Jahr 2017 verkaufte das Land Sachsen-Anhalt die Schlosskirche nach der Komplettsanierung für 1 Euro an die Evangelische Kirche Deutschland. Die EKD hatte ausgerechnet, jährlich 500.000 Euro Unterhaltskosten aufbringen zu müssen. Seit Dezember 2019 bezahlen Touristen für den Besuch der Reformationskirche 2 Euro Eintritt.

0: Einzigartige Leistungen der Menschheit kommen in großen Bauwerken, aber auch in kleineren Objekten zum Ausdruck und erfahren Anerkennung durch die UNESCO.
1: Die UNESCO unterscheidet ja verschiedene Kategorien von Welterbe, die Welterbestätten. Wir haben in Sachsen-Anhalt ja auch 5 davon, was eine sehr, sehr hohe Zahl ist. Dann das immaterielle Welterbe und natürlich auch das sogenannte Weltdokumentenerbe, eigentlich Liste der Memory of the World Dokumente. Das ist eine Kategorie, die seit 1997 vergeben wird. Es gibt insgesamt bisher etwas über 300 Dokumente, die in dieses Weltdokumentenerbe aufgenommen worden sind, davon circa 20 aus Deutschland, und das einzige bisher archäologische Dokument ist die Himmelsscheibe von Nebra.
0: 2013 wurde der Titel verliehen. Im Landesmuseum für Vorgeschichte in Halle wird die Himmelsscheibe von Nebra gezeigt.
1: Wir befinden uns da in sehr guter Gesellschaft. Aus Deutschland etwa gehört das Nibelungenlied dazu, Grimms Hausmärchen, das Benz-Patent oder der 2+4-Vertrag.
0: Um als Weltdokumentenerbe anerkannt zu werden, müssen bestimmte Kriterien erfüllt sein.
1: Sie muss natürlich einzigartig sein, das ist sie zweifellos. Und die Himmelsscheibe stellt ja nun die älteste Darstellung konkreter astronomischer Phänomene dar. Sie datiert in die Zeit um 1600 vor Christus, vielleicht ist sie auch etwas älter. Um 1600 wurde sie auf dem Mittelberg bei Nebra begraben. Und sie ist eben, weil zum ersten Mal konkrete astronomische Phänomene dargestellt sind, ein ganz besonderes Dokument. Weitere Kriterien sind zum Beispiel, sie müssen nachweisen, dass sie der rechtmäßige Eigentümer sind. Da sind uns die Gerichtsprozesse rund um die Himmelsscheibe sehr zu Pass gekommen, weil in diesen Prozessen quasi als Nebenprodukt auch eindeutig festgestellt wurde, dass das Land Sachsen-Anhalt der rechtmäßige Eigentümer ist.
0: Sie ist in ihrer jetzigen Gestalt ein besonderes Dokument, aber auch ihre Entstehung selbst ist nicht nur für Wissenschaftler eine spannende Geschichte.
1: Die älteste Ausgestaltungsphase besteht aus 32 Sternen, die willkürlich über diesen Sternenhimmel auf der Himmelsscheibe verteilt sind, mit Ausnahme der Plejaden, das Siebengestirn. Und ein Sichelmond und ein Vollmond oder auch eine Sonne. Und auf der Himmelsscheibe von Nebra ist nun dargestellt, dass man einen Schaltmonat einlegen muss, wenn der Sichelmond so in der Breite, in der er dargestellt ist, in Konstellation zu den Plejaden steht. Die zweite Phase zeigt dann zwei Horizontbögen, in denen der Lauf der Sonne innerhalb eines halben Jahres dargestellt worden ist. Das ist ein Winkel von 82 Grad etwa. Und dieser Winkel hängt von der geografischen Breite ab, in dem Fall eben der geografischen Breite auf der Höhe Sachsen-Anhalts. In einem dritten Ausgestaltungsmodus kam dann ein religiöses Moment dazu, ein Schiff, das die Sonne über den Himmel bewegt. Später kamen dann am Rand Lochungen dazu, damit man die Scheibe standardmäßig hochhalten konnte. Und schließlich ist in einem letzten Stadium einer der Horizontbögen abgenommen worden. Das heißt, man hat die Himmelsscheibe rituell zerstört und sie im Boden vergraben und den Göttern geweiht.
0: Nach der Wiederentdeckung durch Raubgräber gelangte die Himmelsscheibe auf abenteuerlichen Wegen nach Sachsen-Anhalt zurück und zeugt als einzigartiges Dokument von den Vorstellungen der Bronzezeit.
1: Es zieht viele Besucher an. Viele Menschen besuchen ja ganz konkret Welterbestätten und auch Stätten, an denen Weltdokumentenerbe ausgestellt ist.

0: Live-Musik in der Innenstadt. 30 Jahre UNESCO-Welterbe.
1: Mit der Veranstaltungsreihe Reihenweise möchte die Lutherstadt Wittenberg ihr Kulturangebot erweitern und ganzjährig ein abwechslungsreiches Musik- und Kulturprogramm in die Altstadt bringen. In den warmen Monaten finden die Open Stages unter freiem Himmel statt und laden Besucher zum Verweilen und Genießen ein.
2: Das ist ein offenes Bühnenprogramm, was wir an verschiedenen Orten in Wittenberg stattfinden lassen. Immer freier Eintritt. Wir buchen da Künstler und versuchen, die Innenstadt damit zu beleben.
1: Am 16. Juli drehte sich vor dem Melanchthon-Haus gemeinsam mit dem Independent als gastronomischen Partner alles um Jazz. Das Leipziger Duo Jazz for Two in You zeigte, wofür die neue Veranstaltungsreihe steht. Live-Musik in besonderer Atmosphäre mitten in der Altstadt.
3: Was wir auch heute Abend machen wollen, ist ja Storytelling, nicht wahr? Also es gibt vor allem im zweiten Set Songs von einem Songwriter-Duo und die haben so fantastische Songs geschrieben, so Ende der 90er, Anfang der 2000er, und es sind wirklich sehr, sehr berührende Texte. Und ich meine, viele denken auch manchmal bei Jazz vielleicht nicht unbedingt an Texte, oder zumindest, ich glaube, noch ein Großteil der Bevölkerung denkt bei Jazz immer noch viel an so, ah ja, das ist immer nur ein Saxophonist, der da so vor sich rumdudelt, und das ist eine Seite des Jazz, aber es gibt so viele fantastische Vokalisten, Storyteller, auch Instrumental-Storyteller, die wirklich einen Bogen über einen Song spannen und eine fantastische Geschichte erzählen.
4: Außerdem glaube ich auch, dass wir einfach musikalisch ebenfalls nicht nur textlich eine Story erzählen, sondern halt auch mit der Musik, wie jetzt eben auch gesagt hat, mit Dramaturgie quasi Text und Musik gut zusammen miteinander verbinden. Und das ist eigentlich mit das Wichtigste, was ich finde, was eine Musik ausmachen sollte. Sie sollte irgendwas aussagen können. Und das empfinden wir so.
3: Trotzdem improvisieren wir auch sehr viel.
4: Genau, klar, natürlich.
3: Das gehört dazu.
4: Das ist die Story.
1: Die beiden Musiker wurden von Oliver Kügler für die Veranstaltungsreihe eingeladen. Neben ihrem Auftritt nahmen sie auch viele positive Eindrücke aus der Lutherstadt mit.
4: Ich habe hier im Februar gespielt mit dem Independent Trio. Das war 17. Februar, das weiß ich noch. Das war in der Scheune. Das war ganz geil. Und es hat anscheinend gut angekommen. Und deswegen wurden wir jetzt nochmal gefragt. Und wir freuen uns, hier zu sein. Wittenberg ist schön. Und es sollten meiner Meinung nach auch mehr Leute sehen. Und ich hoffe, dass das so ein bisschen, also dass die Kultur, so Jazz, ein paar Leute noch hier ranholt, wie aus Berlin oder aus Leipzig.
3: Ich finde es super schön. Ich bin ein bisschen früher angekommen mit dem Zug und ich hatte die Gelegenheit, nochmal wirklich fast die ganze Altstadt zu durchlaufen. Es ist super schön.
1: Die Veranstaltungsreihe entstand im Rahmen des Jubiläums 30 Jahre UNESCO-Welterbe. 1996 erhielten Wittenberg und Eisleben den Welterbetitel, ein Jubiläum, das in diesem Jahr gefeiert wird.
5: Heute Abend findet eine unserer zahlreichen Veranstaltungen zum 30-jährigen UNESCO-Weltkulturerbe-Jubiläum der Luther-Gedenkstätten statt. In diesem Monat liegt der Fokus auf dem Melanchthon-Haus. Und heute geben wir zwei kleine Sonderführungen, quasi ein Speed-Dating durch das Melanchthon-Haus zum Thema UNESCO.
1: Das im Stil der Renaissance errichtete Gebäude gilt als eines der schönsten Bürgerhäuser der Lutherstadt. Besucher konnten das historische Haus sowie den angrenzenden Garten erkunden. Auf rund 600 Quadratmetern Ausstellungsfläche vermittelt das Museum spannende Einblicke in das Leben und Wirken Philipp Melanchthons.
5: Die Führungen, die dauern ca. 30 Minuten und sind quasi eine Essenz dessen, was das Melanchthon-Haus so besonders macht, warum es den UNESCO-Weltkulturerbe-Status verliehen bekommen hat. Und da geht es natürlich auch um seinen berühmten Bewohner Philipp Melanchthon. Die erste Führung, die war jetzt doch sehr gut angenommen. Wir hatten eine schöne Gruppe, die sehr interessiert dabei war, auch viele Fragen gestellt hat. Also ich denke, das Format funktioniert sehr gut.
1: Auch in den kommenden Monaten wird die Reihe fortgesetzt. Im Frühling und Sommer sind die Veranstaltungen unter freiem Himmel kostenlos. Das musikalische Spektrum reicht von Blasmusik über Hip-Hop bis hin zu Klassik, Blues, Rock und Pop. Eine mobile Bühne bringt die Konzerte an wechselnde Orte in der Wittenberger Altstadt.
2: Wir haben eine schon gemacht im Mai vor der Kaffeerösterei in Wittenberg und diesmal sind wir hier. Und es gibt noch eine am 6.8. Vor dem Bittersüß. Wir versuchen mit neuen Formaten so ein bisschen Leben in die Veranstaltungslandschaft in Wittenberg so zu bekommen und gliedern uns natürlich auch ein bei anderen Veranstaltern, aber so gerade mit der Open Stage und reihenweise versuchen wir so ein paar neue Sachen auch zu machen, an neuen Orten auch.
1: In den kälteren Monaten verlagert sich das Programm nach innen. Exklusive Veranstaltungen an ausgewählten Orten bieten Jazz, Comedy und weitere Bühnenformate mit renommierten Künstlern in besonderem Ambiente. Doch reihenweise ist nicht das einzige Veranstaltungsformat, auf welches sich die Wittenberger in naher Zukunft freuen dürfen.
2: Wir haben noch das White Picnic am 8.8. im Eunike Park. Ganz wichtig, ganz wichtiger Termin. Und danach direkt die Erlebnisnacht am 22.8. hier in Wittenberg, in der ganzen Innenstadt.
1: Als nächstes steht das Akustikduo Lai und Louis auf der Bühne. Am 6. August spielen sie vor dem Bittersüß und verleihen bekannten Songs eine besondere Atmosphäre. Besucher sind herzlich eingeladen, vorbeizuschauen.

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0: Am Mittwochvormittag wird es teils sonnig bei Temperaturen um 29 Grad. Mittags wird es überwiegend wolkig und es weht ein kräftiger, böiger Wind aus Westen. Zum Abend hin bleibt es bewölkt bei Temperaturen um 28 Grad. Die Nacht bleibt überwiegend wolkig mit einem leichten Wind aus Westen. Am Donnerstag wird es teils sonnig bei Temperaturen um 26 Grad.
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0: Bei einem Verkehrsunfall im Einmündungsbereich Mosestieg und Heinrich-Heine-Straße ist eine Radfahrerin schwer verletzt worden. Ein 84-jähriger Autofahrer übersah beim Abbiegen eine ebenfalls 84-jährige Radfahrerin, die vorfahrtsberechtigt unterwegs war. Durch den Zusammenstoß stürzte die Frau und erlitt schwere Kopfverletzungen. Sie wurde mit einem Rettungshubschrauber in ein Krankenhaus gebracht, der Autofahrer blieb unverletzt. Ein 58-jähriger Autofahrer hat in Zilli beim Wenden seines PKWs einen geparkten Wagen gerammt. Es entstand ein Sachschaden von rund 5.000 Euro. Bei der Unfallaufnahme stellten Polizeibeamte einen Atemalkoholwert von 1,98 Promille fest. Gegen den Mann wird nun wegen Straßenverkehrsgefährdung ermittelt. Sein Führerschein wurde sichergestellt. Bei einem Verkehrsunfall in Halberstadt sind zwei Menschen leicht verletzt worden. Ein 19-jähriger Transportfahrer übersah beim Abbiegen einen vorfahrtsberechtigten Mazda. Durch den Zusammenstoß überschlug sich der PKW. Der 42-jährige Fahrer und seine 68-jährige Mitfahrerin wurden ambulant im Krankenhaus behandelt. Der Sachschaden wird auf rund 15.000 Euro geschätzt. Gegen den 19-jährigen Unfallverursacher ermittelt die Polizei wegen fahrlässiger Körperverletzung. Bei einem Motorradunfall auf der B27 zwischen Elbingerode und Königshütte ist am Samstagnachmittag eine 35-jährige Mitfahrerin schwer verletzt worden. Das Motorrad kam in einer Linkskurve aus bislang ungeklärter Ursache von der Fahrbahn ab und stürzte. Die Frau musste stationär in einem Krankenhaus aufgenommen werden. Der 45-jährige Fahrer blieb unverletzt. Die Bundesstraße war während der Unfallaufnahme zeitweise voll gesperrt. Die Polizei ermittelt wegen fahrlässiger Körperverletzung. Autofahrer müssen sich Anfang August auf Einschränkungen zwischen Hettstedt und Widerstedt einstellen. Die Landesstraße 152 wird von Dienstag bis Freitag der darauffolgenden Woche voll gesperrt. Der Verkehr wird in dieser Zeit über die L158 und die L72 über Sandersleben, die Welfesholzer Kreuzung und Hettstedt umgeleitet.
3: Abstimmung bei Stadtratssitzung. Wird die Rundbogenhalle umgesetzt?
4: Die Junkers Rundbogenhalle in der Dieselstraße 22 ist schon seit längerer Zeit ein heiß diskutiertes Thema in der Bauhausstadt. Die unter Denkmalschutz stehende Halle war einst die zentrale Wareneingangs- und Versandstelle für den Kalorifer, Kalorimeter und Stahlbau. Sie wurde in Rekordzeit vom 8. bis zum 12. September 1929 errichtet und gilt als Prototyp für transportable Flugzeughallen. Die von Hugo Junkers entwickelte Hallenbauweise stellt nicht nur ein bedeutendes Zeugnis der Dessauer Industriegeschichte dar, sondern besitzt darüber hinaus landesweite Bedeutung. Die Halle zählt zu den frühesten Beispielen moderner Leichtbau-Ingenieurarchitektur. Der Förderverein Technikmuseum Hugo Junkers Dessau e.V. beabsichtigt daher, dieses bau- und industriegeschichtliche Zeugnis als Exponat in das Museum zu integrieren. Dadurch wird die Halle öffentlich zugänglich und kann als herausragendes Beispiel ingenieurtechnischer Innovationskraft erlebbar gemacht werden. Nach jetzigem Kenntnisstand besteht am aktuellen Standort kaum eine Chance, das Bauwerk dauerhaft zu erhalten, was die Umsetzung ebenfalls so wichtig macht. Dieser Prozess muss natürlich denkmalgerecht geplant werden. In der Stadtratssitzung vom 1. Juli wurde über die Umsetzung der Rundbogenhalle abgestimmt.
5: Ich möchte mich ganz herzlich bedanken, dass Sie das bis hierher begleitet haben und wir heute, ich hoffe, doch so einen Beschluss in diese Richtung fassen können, wie es hier aufgezeigt worden ist. Es ist eine Beschlussvorlage der SPD-Fraktion und auch von Pro Dessau gemeinschaftlich. Und andere haben ja die Fraktion diese Vorlage ja auch mitbekommen. Und ich habe eigentlich in der Regel ein positives Feedback dazu erhalten, sodass ich glaube, dass es heute durchgeht. Es soll hier ein Beschluss gefasst werden, der ein Signal nach draußen sendet. Wir sind bereit, diese Halle umsetzen zu wollen. 2027 sollte eigentlich geprägt sein, dass man die Genehmigungsfähigkeit herstellt für diesen Prozess. Und dann hoffe ich, dass wir 2028 möglicherweise in der Lage sind, dann auch die Umsetzung realisieren zu können. Aber jetzt geht es erstmal darum, dass wir im nächsten Jahr die Genehmigungsfähigkeit erhalten.
6: In der letzten Gesamtmitgliederversammlung des Technikmuseum-Fördervereins wird eine große Erwartungshaltung an die jetzige Entscheidung gesetzt. Man hat ausführlich sich verständigt, was mit dieser Halle passiert, wenn sie am Standort verbleibt. Die Chance, sie zielgerichtet, funktionell auch umzusetzen, für die bedeutsame Einrichtung des Technikmuseums, welches übrigens das erfolgreichste Museum des Stadtkreises und darüber hinaus ist, muss ich mal sagen, von Besucherzahlen und unter anderem auch mit, sagen wir mal, Museumsaspekten aufwartet, die neuzeitlich besonders sind, mit der Virtualität, die sie mit Mondlandung und organisieren, würde ich sagen, Junkers bekommt damit und das Museum am Ende und die Stadt eine Dynamik, die sie verdient. Und wir haben bitter nötig, einige Objekte, die noch im Freien stehen, jetzt ordnungsgemäß unterzustellen. Und ich bitte Sie einfach um Unterstützung und Zustimmung. Danke.
4: Die Beschlussvorlage wurde mit 40 Ja-Stimmen und 3 Enthaltungen so angenommen. Sie sieht nun vor, dass die Stadtverwaltung unter dem Vorbehalt einer Landesförderung in einer ersten Stufe die Voraussetzungen für die Genehmigungsfähigkeit der Versetzung prüft und herstellt, sowie die voraussichtlichen Kosten, Folgekosten und Finanzierungsmöglichkeiten ermittelt. Weiterhin soll die Stadtverwaltung dann mit dem Land über die Finanzierung der erforderlichen Planungsschritte und der eigentlichen Umsetzung verhandeln. Über die Finanzierung des Ganzen wird dann gesondert abgestimmt.

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0: Am Mittwochvormittag wird es teils sonnig bei Temperaturen um 29 Grad. Mittags wird es überwiegend wolkig und es weht ein kräftiger, böiger Wind aus Westen. Zum Abend hin bleibt es bewölkt bei Temperaturen um 28 Grad. Die Nacht bleibt überwiegend wolkig mit einem leichten Wind aus Westen. Am Donnerstag wird es teils sonnig bei Temperaturen um 26 Grad.
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2: Zwei Bücher für die Ewigkeit. Der Dom zu Halberstadt verrät neue Geheimnisse. Über den Halberstädter Dom und seinen berühmten Reliquienschatz sind bereits schon viele Bücher geschrieben worden. Jetzt wurden zwei neue vorgestellt, die mit Sicherheit auch die teuersten sind. Beide Bücher mit dem Titel Der Dom zu Halberstadt kosten 160 Euro. Bei diesem Preis darf man sich schon einmal fragen, was die 8,5 Kilogramm schwere und 1600 Seiten umfassende Publikation so teuer macht. Auf einer gemeinsamen Pressekonferenz im Halberstädter Dom beantwortete die Kooperation als Kulturstiftung Sachsen-Anhalt, das Landesamt für Denkmalpflege und Archäologie sowie das Europäische Romanikzentrum sämtliche Fragen zu den beiden neuen, publizierten Grundlagewerken. Die beiden Bücher Der Dom zu Halberstadt beinhalten nämlich keine mittelalterlichen Geschichten für Leser, sondern dienen der wissenschaftlichen Forschung. Es ist ein bebildertes Nachschlagewerk, genau genommen ein vollständiges Inventarverzeichnis von Architektur und Ausstattung der Halberstädter Kathedrale. Vor rund 800 Jahren wurde bereits mit dem Bau dieses Doms begonnen. Die neue, zweibändige Monographie ist eine wichtige Grundlage für die zukünftige Forschung aller historischen Disziplinen.
3: Es ist notwendig, dass man die einzelnen Dinge erforscht, die einzelnen Dinge kennt und dokumentiert. Das ist hier in Halberstadt zum letzten Mal 1902 passiert, natürlich mit einem anderen Kenntnisstand. Und jetzt hat man es auf höchstem wissenschaftlichem Niveau gemacht, mit allen Vergleichen und kann jetzt jedes einzelne Stück als Inventar sehr viel besser verstehen und damit die Gesamtheit verstehen. Außerdem ist Dokumentation auch immer Kulturschutz, weil wir haben gesehen, es sind mehrere

0: Siege hier über den Dom gegangen. Beim letzten Krieg hat der Dom hier mehrere Treffer erhalten. Man weiß nie, was in Zukunft passiert. Und wenn man einige hundert Bücher druckt, dann ist zumindest der Dom in dem jetzigen Zustand auf ewig konserviert, denn alle Bücher können nicht verloren gehen.
1: Die beiden neu erstellten Inventarverzeichnisse haben rund 900.000 Euro gekostet. 350.000 Euro kamen dabei vom Land Sachsen-Anhalt und 500.000 Euro von der Kulturstiftung des Landes. Staatsminister Rainer Rohrbrach würdigte die beiden Werke und die Wichtigkeit der Forschung. Nach den Kathedralen von Magdeburg und Naumburg hat auch nun der Halberstädter Dom ein neues Inventarverzeichnis. Ein weiteres für den Havelberger Dom ist auch geplant.
2: Ich habe beide Bände schon mit großem Interesse durchgeblättert und mich an der einen oder anderen Stelle fast festgelesen. Es ist wirklich so, dass die Geschichte des Domes extrem detailliert, aber doch so, dass man sich auch als interessierter Laie damit auseinandersetzen kann, beschrieben wird, reich bebildert das Ganze und in den Anhängen mit Jahresereignissen so, dass man einfach vom frühen 18. oder späten 18. Jahrhundert, in dem der Vorläuferdom gegründet war, bis dann in die Neuzeit hinein, minutiös nachvollziehen kann, was sich wann wie ereignet hat, welche Bischöfe damals zuständig waren. Ein bisschen wird natürlich auch die ottonische Zeit deutlich, in der Bernhard hier ja dem Kaiser Otto widersprach, als der den Wunsch äußerte, mal so eben nebenbei eine Konkurrenz in Magdeburg zu veranstalten. Also es ist eine extrem verdienstvolle Arbeit, die hier von der Kulturstiftung des Landes Sachsen-Anhalt geleistet worden ist, schon in Magdeburg, schon in Dessau, schon in Naumburg, aber eben hier nochmal in einer Weise, die erkennen lässt, welche besondere Bedeutung auch der Halberstädter Dom für die Landesgeschichte hat.
1: Die beiden Hauptautoren Dr. Anja Seliger und Dr. Heiko Brandl, die mit 23 weiteren Experten das Buch verfassten, gaben neue Geheimnisse preis, die jetzt gesichert werden konnten.
3: Ein Thema wie die Orgeln oder wie die Glocken, das gibt man natürlich an Experten ab, die sich darüber mit viel, viel besser auskennen als wir. Wir sind ja beide Kunsthistoriker, wir könnten das auch machen, aber wir müssten uns da viel länger und langfristig einarbeiten und deshalb geben wir solche Themen dann eben extern weg.
1: Der Staatsminister Rainer Rohrbrach ist begeistert, wie detailreich im Buch geschrieben wurde. Das habe es bisher noch nie gegeben. Der erste Band des Buches befasst sich mit der Architektur des Domes, mit dem Westbau, dem Querhaus und dem Chor. Der zweite Band hingegen mit der Ausstattung des Domes. Er enthält wichtige Details zur ältesten Triumphkreuzgruppe Europas, die den gekreuzigten Christus als Sieger über das Böse zeigt. Diese beiden Bände wurden nach einer wissenschaftlichen Bearbeitung entwickelt und teilen den Dom jeweils in verschiedene Abschnitte ein und daraus entstehen dann die entsprechenden Texte.
3: Die Texte sind inhaltlich alle gleich aufgebaut. Ja, vorneweg gibt es Quellen, Bildquellen, Literatur. Dann kommt eine Überlieferungsgeschichte, die sämtliche Maßnahmen referiert, die also an den Objekten stattgefunden haben, von der Restaurierung bis zur Zerstörung, bis zum Wiederaufbau. Ja, der Dom hatte ja nach dem Zweiten Weltkrieg schwere Schäden, wurde wieder aufgebaut. Das ist natürlich alles dokumentiert. Gleichzeitig haben wir auch die Restaurierungsgeschichte des 19. Jahrhunderts aufgearbeitet. Das ist dann in der Überlieferungsgeschichte zu finden und dann in einem letzten Kapitel ist im Grunde genommen die Würdigung der Objekte drin und da wird dann dargelegt, welche Bedeutung haben die Objekte. Ja, wie ist der Forschungsstand dazu gewesen? Was kann man bejahen? Was kann man verneinen? Was sind die neuen Erkenntnisse? Das kommt dann in der Würdigung. Und durch den identischen Aufbau dieser verschiedenen Texte hat man im Grunde genommen eine Systematik drin in dem Buch, die wissenschaftlichen Ansprüchen genügt. Und Inventare des 20. und 21. Jahrhunderts haben auch eine Nachweispflicht. Ja, das heißt, alles, was in den Büchern geschrieben steht, können Sie dann auch anhand von Quellen und Überlieferungen nachvollziehen. Ja, das ist der große Unterschied zur Inventarisierung des 19. Jahrhunderts.
4: Ja. Jetzt ist es ja so, dass die meisten Besucher, die hier den Dom besuchen, nicht so Kirchenhistoriker sind. Mal für den Laien gesagt, was soll man sich hier oder was muss man sich im Halberstädter Dom unbedingt ansehen?
3: Also, da mache ich eine ganz große Werbung. Wenn man den Halberstädter Dom besucht, sollte man sich die Zeit nehmen, sich im Langhaus mal kurz hinzusetzen, um den Raumeindruck auf sich wirken zu lassen. Es gibt hier eine unglaublich enge Taktung von Pfeilern.

0: Dadurch wirkt der Raum unglaublich lang, unglaublich hoch und schlank. Das ist ein Eindruck, den man in anderen Kirchen nicht so hat. Nehmen wir zum Beispiel zum Vergleich den Magdeburger Dom, da ist das nicht so. Dann hat man im Halberstädter Dom unbedingt, sollte man einmal den Chorumgang rumlaufen, in die Marienkapelle reinblicken, weil man da die Glasmalereien aus dem 14. Jahrhundert noch erhalten hat. Man sollte sich auf jeden Fall das Triumphkreuz angucken. Und wenn man dann wieder zurückläuft, unbedingt den Taufstein. Das sind die wichtigsten Stücke, würde ich sagen. Die Skulptur hier im Chorumgang, Sie sind ja vorhin mit dabei gewesen. Das ist natürlich ein Highlight, das man auch unbedingt anschauen sollte. Den Domschatz. Wer nach Halberstadt kommt, sollte sich auch den Domschatz anschauen. Denn eine solche Fülle an liturgischen Gewändern und eine solche Fülle an Reliquien und Reliquiaren gibt es an anderen Orten nicht zu bestaunen. Ja, das würde ich unbedingt empfehlen.
1: Mit den beiden Bändern ist der Halberstädter Dom jetzt so umfassend dokumentiert wie nie zuvor. Sie schaffen eine Basis für die Forschung und für viele Generationen danach.
2: Der Rohbau wächst. Richtfest für das Feuerwehrdepot Timrode. Nur noch wenige Monate und der Traum von einem neuen Feuerwehrdepot geht endlich in Erfüllung. Seit 30 Jahren wird an dem Vorhaben gearbeitet. Denn das alte, vor 150 Jahren errichtete Gebäude war viel zu klein und nur noch mit Ausnahmegenehmigung nutzbar. Für ein zweites Fahrzeug gab es schon gar keinen Platz. Und auch die 30 Mitglieder der Freiwilligen Feuerwehr sowie die der Jugendfeuerwehr konnten nicht gleichzeitig anwesend sein.
3: Ja, versprochen hat es uns ein Bürgermeister damals Anfang 90er Jahre schon. Der war dann bis 96 nur, ja, und dann haben wir eigentlich mit dem alten Gerätehaus Verbesserungen gemacht, Anbauten gemacht, das immer so fit gemacht, dass es eben nutzungsgerecht war. Ja, und der Plan, der wurde natürlich immer weiter verfolgt, denn auch im neuen Jahrtausend haben wir da verschiedene Pläne gehabt und Standorte, bis sich dann wirklich 2013, 14 das hier ergab.
2: Das große Grundstück an der Blankenburger Straße bot nach dem Abriss der alten Gaststätte einen geeigneten Platz für den Neubau.
3: Dass die Stadt das ersteigern konnte und eigentlich einen besseren Standort kann es in einem Ort für eine Feuerwehr nicht geben, wie hier mitten im Dorf.
2: Aufgrund der knappen finanziellen Mittel war der Neubau des Feuerwehrgerätehauses für die Stadt Blankenburg eine große Herausforderung.
4: Erstmal war es tatsächlich ein Kraftakt. Das sind ja immerhin fast 2 Millionen Euro, die wir im Haushalt untergebracht haben. Und auch zu einer Zeit, wo wir noch nicht genau wussten, gibt es Förderungen vom Land. Das Infrastrukturprogramm des Bundes war noch gar nicht bekannt zu seiner Zeit. Und da danke ich vor allem erstmal den Stadträten der Stadt Blankenburg, die hier auch gesagt haben, jawohl, wir handeln im Sinne auch der Brandschutzbedarfsplanung, der Risikoanalyse und verankern das Geld im Haushalt. Aber ich danke auch allen beteiligten Firmen und vor allem auch der Feuerwehr hier in Timrode, die sich da wirklich sehr intensiv eingebracht hat.
2: Ende 2024 übergab Innenministerin Tamara Tsishang einen Förderbescheid über 350.000 Euro für 2 Feuerwehrstellplätze. Nach intensiver Planung und bauvorbereitenden Arbeiten erfolgte dann im März 26 der Spatenstich. Seitdem wird am künftigen Gerätehaus zügig gearbeitet. Sogar der große Dachbinder wurde bereits eingesetzt, sodass jetzt quasi richtfest gefeiert werden konnte.
5: Auf jeden Fall verbessern sich die Dienst- und Lebensbedingungen für die Kameradinnen und Kameraden hier entscheidend gegenüber dem, was vorher da war. Es wird zu einer Verbesserung Arbeitsschutz der Dienst- und Lebensbedingungen führen. Sie haben bessere Ausrückebedingungen. Die Fahrzeuge stehen gesichert in einem Haus und nicht mehr aufgeteilt auf mehrere Standorte. Und das führt natürlich auch zu einer insgesamt Verbesserung der Einsatzbereitschaft und Einsatzstärke im Stadtverband.
6: Wir sind alle sehr überrascht, dass es jetzt dann doch so schnell geht. Nach vielen Jahren, wo wir darauf gewartet haben, jetzt das dann so rasant wachsen zu sehen, ist schon sehr interessant. Wir freuen uns natürlich. Wir finden es auch ein bisschen schade, dass wir unser altes Heim verlassen müssen.

0: hätten uns ein bisschen mehr Mitspracherecht hier erwartet, aber im Großen und Ganzen freuen wir uns auf unser neues Gerätehaus.
1: Die Baukosten laut Planung belaufen sich auf 1,75 Millionen Euro. Wir haben nochmal nachgelegt und haben ein Budget von 1,85 Millionen Euro. Die derzeitige Auftragslage liegt bei 1,79 Millionen Euro. Also wir befinden uns auch hier im Rahmen. Nach aktuellem Bauzeitenplan liegen wir sehr gut im Rahmen. Es sind alle Termine gehalten. Wir sind sehr zuversichtlich, dass der Bauabschluss auch wie geplant Ende November stattfinden kann. Also wir bauen hier eine Feuerwehr mit zwei Stellplätzen. Die Feuerwehr ist auch so konzipiert, dass sie auf drei Stellplätze erweitert werden könnte. Wir haben zwei Schulungsräume, beziehungsweise einen großen Schulungsraum, der bei Bedarf auch geteilt werden kann. Wir haben einen Führungskräfteraum, Räume für die Feuerwehr, Jugendfeuerwehr sowie für Infrastruktur.
2: Mit dem neuen Feuerwehrdepot werden gute Rahmenbedingungen für den ehrenamtlichen Einsatz der Kameraden der Freiwilligen Feuerwehr Timmrode geschaffen und ihr Traum von einem geräumigen und zweckmäßigen Gerätehaus wird vielleicht sogar noch in diesem Jahr Wirklichkeit.

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0: Er ist Wahrzeichen und von weitem schon sichtbar, streckt sich 88 Meter in die Höhe. Der Turm der Schlosskirche Wittenberg. Das Gotteshaus, welches 1996 zum UNESCO-Weltkulturerbe gehört, wurde ursprünglich 1496 an das Schloss angefügt. 7 Jahre dauerte der Bau, dennoch wurde das Gotteshaus schon 2 Jahre nach Baubeginn geweiht. Der Erbauer? Friedrich der Weise stattete das Haus aufwendig aus und legte eine über 19.000 Stück fassende Sammlung von Reliquien an. Nachdem in Wittenberg die Universität Leucorea gegründet wurde, stellte man ihr die Schlosskirche als Universitätskirche bei. Es folgten Promotionen der Studenten, die berühmte Antrittsrede von Philipp Melanchthon und Andachten. Akademische Würdenträger fanden hier ihre letzte Ruhestätte. Das Hauptportal, in dieser Zeit noch aus Holz, diente zum Anheften von Informationen durch Universitätsangehörige. So soll auch Martin Luther, stimmberechtigtes Mitglied des Augustinerklosters und Theologieprofessor, am 31. Oktober 1517 seine 95 Thesen angeschlagen haben. Sie sollten zur Diskussion über den Ablasshandel auffordern. Allerdings ist umstritten, ob sich das damals tatsächlich so abspielte.
1: Fakt ist, dass es eigentlich keinen tatsächlichen Beweis für den Thesenanschlag gibt. Der erste, der den Thesenanschlag wirklich erwähnt, ist Philipp Melanchthon in einem Brief im Jahre 1547. Da war Luther schon ein Jahr tot und Melanchthon ist auch kein Zeitzeuge. Er kam nämlich erst 1518 nach Wittenberg, da war ja der Thesenanschlag praktisch schon Geschichte. Er wird also heute eher indirekt bewiesen, weil das, was für uns heute spektakulär ist, ist für die damalige Zeit etwas völlig Normales gewesen. Die Schlosskirche, ich hatte es schon kurz erwähnt, war auch Universitätskirche. Und die Eingangstüren von solchen Universitätskirchen wurden im Mittelalter sehr häufig, wir würden heute sagen, als schwarzes Brett, als Informationstafel benutzt. Das gab es nicht nur in Wittenberg, das gab es auch in vielen anderen Universitätsstädten. Und insofern ist es etwas völlig Selbstverständliches, eine Disputation, denn das wollte Luther. Luther wollte an der Universität mit seinen Universitätskollegen über den Ablasshandel der Kirche eine Disputation führen, die hier zu veröffentlichen. Das war also eher etwas ganz Selbstverständliches und wahrscheinlich so banal, dass auch Luther selbst den Thesenanschlag nie erwähnt hat, als etwas Besonderes. Erst für uns heute nicht wird dieser Ort wird diese Handlung symbolisch. Was jetzt allerdings als neueste Erkenntnis hinzukommt, ist, dass der frühere Direktor des Lutherhauses, Dr. Martin Treu, bei einer Recherche, die er an der Universitätsbibliothek in Jena geführt hat, dort in einer Schrift von Georg Röhrer, und der ist ein Famulus von Martin Luther gewesen, also ein Zeitzeuge, eine handschriftliche Notiz von diesem Röhrer findet, wo steht, sinngemäß, als die Thesen an den Türen der Kirchen der Stadt veröffentlicht worden sind. Das wäre jetzt also tatsächlich mal ein zeitgenössischer Hinweis darauf, dass es offensichtlich diesen Thesenanschlag gegeben hat. Möglicherweise nicht nur hier an der Schlosskirche, vielleicht auch an der Stadtkirche, vielleicht sogar noch an weiteren Türen hier in der Stadt.
0: Heute könnte man an die Tür der Schlosskirche keine Informationen mehr anschlagen. Das

0: Originale Hauptportal gibt es nicht mehr.
1: Die Tür der heutigen Schlosskirche, die wir heute noch sehen, stammt aus dem Jahre 1858 und ist ein erstes Geschenk der Preußen. Seit 1817 wurde Wittenberg preußisch, war ein erstes Geschenk des Königs von Preußen Friedrich Wilhelms IV., der hier diese Tür neu anfertigen ließ durch Ferdinand von Quast. Wir haben hier heute eine Bronzetür. In dieser Tür sind die 95 Thesen nachzulesen, reliefartig in Bronze gegossen. Und über der Tür befindet sich ein Tympanon-Gemälde, das uns das alte Wittenberg zeigt mit Luther und Melanchthon und Christus in der Mitte am Kreuz.
0: Ebenfalls aus Metall sind die noch originalen Grabplatten, die über den Gräbern von Friedrich der Weise, Martin Luther und Philipp Melanchthon ruhen. 160.000 Besucher kommen jährlich in die Schlosskirche, die für 8,2 Millionen Euro zum 500. Jubiläum des Thesenanschlages 2017 grundhaft saniert wurde. Im Übrigen ist dieses Gotteshaus schon lange nicht mehr das, welches Luther zu Lebzeiten gesehen hat.
1: Im Dreißigjährigen Krieg ist sie in Mitleidenschaft gezogen worden, aber ganz besonders im Siebenjährigen Krieg 1760 ist eigentlich die alte Schlosskirche, die Martin Luther gesehen hat, verloren gegangen. In der Nacht vom 13. zum 14. Oktober wurde die Schlosskirche oder wurde der westliche Teil der Altstadt angegriffen und die Schlosskirche ist dabei fast vollständig zerstört worden. Das Dach ist eingestürzt, die Thesentür ist verbrannt und letztendlich ist die Kirche ausgebrannt. Und alles, was noch an wertvollen Kunstwerken hier war, ist dort leider ein Opfer der Flammen geworden. Dann hat man sie wieder mehr oder weniger notdürftig hergerichtet, mal im Barockstil, mal eher wieder nur repariert nach den Napoleonischen Kriegen. Und das, was wir hier heute sehen, ist ein Bau, der durch die letzten drei preußischen Könige errichtet worden ist. Interessanterweise fast zu einer identischen Zeit, wenn auch 300 Jahre später, nämlich 1885 wiederum bis 1892, haben die Preußen diese Kirche saniert und zu diesem Kirchenbau gemacht, den wir hier heute sehen.
0: Auch wenn es nicht der Originalaufbau auf den Fundamenten der alten Schlosskirche ist, allein die Tatsache, dass man den Ort der Reformation persönlich besucht hat, hat für viele Menschen eine ganz besondere Bedeutung.
1: Ich kann Ihnen vielleicht mal ein Erlebnis erzählen, um diese Bedeutung mal klar zu machen. Das liegt allerdings schon viele, viele Jahre zurück. Da hatte ich mal hier ein methodistisches Pfarrer-Ehepaar aus den Vereinigten Staaten. Und der Pfarrer hat zu mir gesagt, wenn es einen Flug San Francisco-New York-Schlosskirche gegeben hätte, hätte er nicht 6 Wochen durch Europa fahren müssen. Der Anlass seiner Reise war, einmal in seinem Leben hier in der Kirche sein. Dafür hat er in Kauf genommen, dass er halt eine größere Reise machen musste, weil es diesen Direktflug nicht gibt. Aber daran, glaube ich, wird deutlich, was das für manche Leute bedeutet, einmal hier zu sein.
0: Im Jahr 2017 verkaufte das Land Sachsen-Anhalt die Schlosskirche nach der Komplettsanierung für 1 Euro an die Evangelische Kirche Deutschland. Die EKD hatte ausgerechnet, jährlich 500.000 Euro Unterhaltskosten aufbringen zu müssen. Seit Dezember 2019 bezahlen Touristen für den Besuch der Reformationskirche 2 Euro Eintritt.

0: Einzigartige Leistungen der Menschheit kommen in großen Bauwerken, aber auch in kleineren Objekten zum Ausdruck und erfahren Anerkennung durch die UNESCO.
1: Die UNESCO unterscheidet ja verschiedene Kategorien von Welterbe, die Welterbestätten. Wir haben in Sachsen-Anhalt ja auch 5 davon, was eine sehr, sehr hohe Zahl ist. Dann das immaterielle Welterbe und natürlich auch das sogenannte Weltdokumentenerbe, eigentlich Liste der Memory of the World Document.

0: Das ist eine Kategorie, die seit 1997 vergeben wird. Es gibt insgesamt bisher etwas über 300 Dokumente, die in dieses Weltdokumentenerbe aufgenommen worden sind, davon circa 20 aus Deutschland. Und das einzige bisher archäologische Dokument ist die Himmelsscheibe von Nebra.
1: 2013 wurde der Titel verliehen. Im Landesmuseum für Vorgeschichte in Halle wird die Himmelsscheibe von Nebra gezeigt.
0: Wir befinden uns da in sehr guter Gesellschaft. Aus Deutschland etwa gehört das Nibelungenlied dazu, Grimms Hausmärchen, das Benz-Patent oder der 2+4-Vertrag.
1: Um als Weltdokumentenerbe anerkannt zu werden, müssen bestimmte Kriterien erfüllt sein.
0: Sie muss natürlich einzigartig sein, das ist sie zweifellos. Und die Himmelsscheibe stellt ja nun die älteste Darstellung konkreter astronomischer Phänomene dar. Sie datiert in die Zeit um 1600 vor Christus, vielleicht ist sie auch etwas älter. Um 1600 wurde sie auf dem Mittelberg bei Nebra begraben. Und sie ist eben, weil zum ersten Mal konkrete astronomische Phänomene dargestellt sind, ein ganz besonderes Dokument. Weitere Kriterien sind zum Beispiel, sie müssen nachweisen, dass sie der rechtmäßige Eigentümer sind. Da sind uns die Gerichtsprozesse rund um die Himmelsscheibe sehr zu Pass gekommen, weil in diesen Prozessen quasi als Nebenprodukt auch eindeutig festgestellt wurde, dass das Land Sachsen-Anhalt der rechtmäßige Eigentümer ist.
1: Sie ist in ihrer jetzigen Gestalt ein besonderes Dokument, aber auch ihre Entstehung selbst ist nicht nur für Wissenschaftler eine spannende Geschichte.
0: Die älteste Ausgestaltungsphase besteht aus 32 Sternen, die willkürlich über diesen Sternenhimmel auf der Himmelsscheibe verteilt sind, mit Ausnahme der Plejaden, das Siebengestirn. Und ein Sichelmond und ein Vollmond oder auch eine Sonne. Und auf der Himmelsscheibe von Nebra ist nun dargestellt, dass man einen Schaltmonat einlegen muss, wenn der Sichelmond so in der Breite, in der er dargestellt ist, in Konstellation zu den Plejaden steht. Die zweite Phase zeigt dann zwei Horizontbögen, in denen der Lauf der Sonne innerhalb eines halben Jahres dargestellt worden ist. Das ist ein Winkel von 82 Grad etwa. Und dieser Winkel hängt von der geografischen Breite ab, in dem Fall eben der geografischen Breite auf der Höhe Sachsen-Anhalts. In einem dritten Ausgestaltungsmodus kam dann ein religiöses Moment dazu, ein Schiff, das die Sonne über den Himmel bewegt. Später kamen dann am Rand Lochungen dazu, damit man die Scheibe standartenmäßig hochhalten konnte. Und schließlich ist in einem letzten Stadium einer der Horizontbögen abgenommen worden. Das heißt, man hat die Himmelsscheibe rituell zerstört und sie im Boden vergraben und den Göttern geweiht.
1: Nach der Wiederentdeckung durch Raubgräber gelangte die Himmelsscheibe auf abenteuerlichen Wegen nach Sachsen-Anhalt zurück und zeugt als einzigartiges Dokument von den Vorstellungen der Bronzezeit.
0: Es zieht viele Besucher an. Viele Menschen besuchen ja ganz konkret Welterbestätten und auch Stätten, an denen Weltdokumentenerbe ausgestellt ist.

0: Live-Musik in der Innenstadt. 30 Jahre UNESCO-Welterbe.
1: Mit der Veranstaltungsreihe Reihenweise möchte die Lutherstadt Wittenberg ihr Kulturangebot erweitern und ganzjährig ein abwechslungsreiches Musik- und Kulturprogramm in die Altstadt bringen. In den warmen Monaten finden die Open Stages unter freiem Himmel statt und laden Besucher zum Verweilen und Genießen ein.
2: Das ist ein offenes Bühnenprogramm, was wir an verschiedenen Orten in Wittenberg stattfinden lassen. Immer freier Eintritt. Wir buchen da Künstler und versuchen, die Innenstadt damit zu beleben.
1: Am 16. Juli drehte sich vor dem Melanchthon-Haus gemeinsam mit dem Independent als gastronomischen Partner alles um Jazz. Das Leipziger Duo Jazz for Two and You zeigte, wofür die neue Veranstaltungsreihe steht. Live-Musik in besonderer Atmosphäre mitten in der Altstadt.
3: Was wir auch heute Abend machen wollen, ist ja Storytelling, nicht wahr? Also es gibt vor allem im zweiten Set Songs von einem Songwriter-Duo und die haben so fantastische Songs geschrieben, so Ende der 90er, Anfang der 2000er, und es sind wirklich sehr, sehr berührende Texte. Und ich meine, viele denken auch manchmal bei Jazz vielleicht nicht unbedingt an Texte, oder zumindest, ich glaube, noch ein Großteil der Bevölkerung denkt bei Jazz immer noch viel an so, ah ja, das ist immer nur ein Saxophonist, der da so vor sich rumdudelt. Und das ist eine Seite des Jazz, aber es gibt so viele fantastische Vokalisten, Storyteller, auch Instrumental-Storyteller, die wirklich einen Bogen über einen Song spannen und eine fantastische Geschichte erzählen.
4: Außerdem glaube ich auch, dass wir einfach musikalisch ebenfalls nicht nur textlich eine Story erzählen, sondern halt auch mit der Musik, wie jetzt eben auch gerade gesagt hat, mit Dramaturgie quasi Text und Musik gut zusammen miteinander verbinden. Und das ist eigentlich mit das Wichtigste, was ich finde, was eine Musik ausmachen sollte. Sie sollte irgendwas aussagen können. Und das empfinden wir so.
3: Trotzdem improvisieren wir auch sehr viel.
4: Genau, klar, natürlich.
3: Das gehört dazu.
4: Das ist die Story.
1: Die beiden Musiker wurden von Oliver Kügler für die Veranstaltungsreihe eingeladen. Neben ihrem Auftritt nahmen sie auch viele positive Eindrücke aus der Lutherstadt mit.
4: Ich habe hier im Februar habe ich gespielt mit dem Independent-Trio. Das war 17. Februar, das weiß ich noch. Das war in der Scheune. Das war ganz geil. Und es hat anscheinend gut angekommen. Und deswegen wurden wir jetzt nochmal gefragt. Und wir freuen uns, hier zu sein. Wittenberg ist schön. Und es sollten meiner Meinung nach auch mehr Leute sehen. Und ich hoffe, dass das so ein bisschen, also dass die Kultur, diese Jazz, ein paar Leute noch hier ranholt, wie aus Berlin oder aus Leipzig.
3: Ich finde es super schön. Ich bin ein bisschen früher angekommen mit dem Zug und ich hatte die Gelegenheit, nochmal wirklich fast die ganze Altstadt zu durchlaufen. Es ist super schön.
1: Die Veranstaltungsreihe entstand im Rahmen des Jubiläums 30 Jahre UNESCO-Welterbe. 1996 erhielten Wittenberg und Eisleben den Welterbetitel, ein Jubiläum, das in diesem Jahr gefeiert wird.
5: Heute Abend findet eine unserer zahlreichen Veranstaltungen zum 30-jährigen UNESCO-Weltkulturerbe-Jubiläum der Luther-Gedenkstätten statt. In diesem Monat liegt der Fokus auf dem Melanchthon-Haus. Und heute geben wir zwei kleine Sonderführungen, quasi ein Speed-Dating durch das Melanchthon-Haus zum Thema UNESCO.
1: Das im Stil der Renaissance errichtete Gebäude gilt als eines der schönsten Bürgerhäuser der Lutherstadt. Besucher konnten das historische Haus sowie den angrenzenden Garten erkunden. Auf rund 600 Quadratmetern Ausstellungsfläche

0: vermittelt das Museum spannende Einblicke in das Leben und Wirken Philipp Melanchthons.
1: Die Führungen, die dauern ca. 30 Minuten und sind quasi eine Essenz dessen, was das Melanchthon-Haus so besonders macht, warum es den UNESCO-Weltkulturerbe-Status verliehen bekommen hat. Und da geht es natürlich auch um seinen berühmten Bewohner Philipp Melanchthon. Die erste Führung, die war jetzt doch sehr gut angenommen. Wir hatten eine schöne Gruppe, die sehr interessiert dabei war, auch viele Fragen gestellt hat. Also ich denke, das Format funktioniert sehr gut.
0: Auch in den kommenden Monaten wird die Reihe fortgesetzt. Im Frühling und Sommer sind die Veranstaltungen unter freiem Himmel kostenlos. Das musikalische Spektrum reicht von Blasmusik über Hip-Hop bis hin zu Klassik, Blues, Rock und Pop. Eine mobile Bühne bringt die Konzerte an wechselnde Orte in der Wittenberger Altstadt.
2: Wir haben eine schon gemacht im Mai vor der Kaffeerösterei in Wittenberg und diesmal sind wir hier und es gibt noch eine am 6.8. vor dem Bittersüß. Wir versuchen mit neuen Formaten so ein bisschen Leben in die Veranstaltungslandschaft in Wittenberg so zu bekommen und gliedern uns natürlich auch ein bei anderen Veranstaltern, aber so gerade mit der Open Stage und reihenweise versuchen wir so ein paar neue Sachen auch zu machen, an neuen Orten auch.
0: In den kälteren Monaten verlagert sich das Programm nach innen. Exklusive Veranstaltungen an ausgewählten Orten bieten Jazz, Comedy und weitere Bühnenformate mit renommierten Künstlern in besonderem Ambiente. Doch reihenweise ist nicht das einzige Veranstaltungsformat, auf welches sich die Wittenberger in naher Zukunft freuen dürfen.
2: Wir haben noch das White Picnic am 8.8. im Eunike Park. Ganz wichtig, ganz wichtiger Termin. Und danach direkt die Erlebnisnacht am 22.8. hier in Wittenberg, in der ganzen Innenstadt.
0: Als nächstes steht das Akustikduo Lai und Louis auf der Bühne. Am 6. August spielen sie vor dem Bittersüß und verleihen bekannten Songs eine besondere Atmosphäre. Besucher sind herzlich eingeladen, vorbeizuschauen.

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Am Mittwochvormittag wird es teils sonnig bei Temperaturen um 29 Grad. Mittags wird es überwiegend wolkig und es weht ein kräftiger, böiger Wind.

0: aus Westen. Zum Abend hin bleibt es bewölkt bei Temperaturen um 28 Grad. Die Nacht bleibt überwiegend wolkig mit einem leichten Wind aus Westen. Am Donnerstag wird es teils sonnig bei Temperaturen um 26 Grad.
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0: Bei einem Verkehrsunfall im Einmündungsbereich Musestieg und Heinrich-Heine-Straße ist eine Radfahrerin schwer verletzt worden. Ein 84-jähriger Autofahrer übersah beim Abbiegen eine ebenfalls 84-jährige Radfahrerin, die vorfahrtsberechtigt unterwegs war. Durch den Zusammenstoß stürzte die Frau und erlitt schwere Kopfverletzungen. Sie wurde mit einem Rettungshubschrauber in ein Krankenhaus gebracht, der Autofahrer blieb unverletzt. Ein 58-jähriger Autofahrer hat in Zilli beim Wenden seines PKWs einen geparkten Wagen gerammt. Es entstand ein Sachschaden von rund 5.000 Euro. Bei der Unfallaufnahme stellten Polizeibeamte einen Atemalkoholwert von 1,98 Promille fest. Gegen den Mann wird nun wegen Straßenverkehrsgefährdung ermittelt. Sein Führerschein wurde sichergestellt. Bei einem Verkehrsunfall in Halberstadt sind zwei Menschen leicht verletzt worden. Ein 19-jähriger Transportfahrer übersah beim Abbiegen einen vorfahrtsberechtigten Mazda. Durch den Zusammenstoß überschlug sich der PKW. Der 42-jährige Fahrer und seine 68-jährige Mitfahrerin wurden ambulant im Krankenhaus behandelt. Der Sachschaden wird auf rund 15.000 Euro geschätzt. Gegen den 19-jährigen Unfallverursacher ermittelt die Polizei wegen fahrlässiger Körperverletzung. Bei einem Motorradunfall auf der B27 zwischen Elbingerode und Königshütte ist am Samstagnachmittag eine 35-jährige Mitfahrerin schwer verletzt worden. Das Motorrad kam in einer Linkskurve aus bislang ungeklärter Ursache von der Fahrbahn ab und stürzte. Die Frau musste stationär in einem Krankenhaus aufgenommen werden. Der 45-jährige Fahrer blieb unverletzt. Die Bundesstraße war während der Unfallaufnahme zeitweise voll gesperrt. Die Polizei ermittelt wegen fahrlässiger Körperverletzung. Autofahrer müssen sich Anfang August auf Einschränkungen zwischen Hettstedt und Widerstedt einstellen. Die Landesstraße 152 wird von Dienstag bis Freitag der darauffolgenden Woche voll gesperrt. Der Verkehr wird in dieser Zeit über die L158 und die L72 über Sandersleben, die Welfesholzer Kreuzung und Hettstedt umgeleitet.
3: Abstimmung bei Stadtratssitzung. Wird die Rundbogenhalle umgesetzt?
4: Die Junkers Rundbogenhalle in der Dieselstraße 22 ist schon seit längerer Zeit ein heiß diskutiertes Thema in der Bauhausstadt. Die unter Denkmalschutz stehende Halle war einst die zentrale Wareneingangs- und Versandstelle für den Kalorifer, Kalorimeter und Stahlbau. Sie wurde in Rekordzeit vom 8. bis zum 12. September 1929 errichtet und gilt als Prototyp für transportable Flugzeughallen. Die von Hugo Junkers entwickelte Hallenbauweise stellt nicht nur ein bedeutendes Zeugnis der Dessauer Industriegeschichte dar, sondern besitzt darüber hinaus landesweite Bedeutung. Die Halle zählt zu den frühesten Beispielen moderner Leichtbau-Ingenieurarchitektur. Der Förderverein Technikmuseum Hugo Junkers Dessau e.V. beabsichtigt daher, dieses bau- und industriegeschichtliche Zeugnis als Exponat in das Museum zu integrieren. Dadurch wird die Halle öffentlich zugänglich und kann als herausragendes Beispiel ingenieurtechnischer Innovationskraft erlebbar gemacht werden. Nach jetzigem Kenntnisstand besteht am aktuellen Standort kaum eine Chance, das Bauwerk dauerhaft zu erhalten, was die Umsetzung ebenfalls so wichtig macht. Dieser Prozess muss natürlich denkmalgerecht geplant werden. In der Stadtratssitzung vom 1. Juli wurde über die Umsetzung der Rundbogenhalle abgestimmt.
5: Ich möchte mich ganz herzlich bedanken, dass Sie das bisher begleitet haben und wir heute, ich hoffe, doch so einen Beschluss in diese Richtung fassen können, wie es hier aufgezeigt worden ist. Es ist eine Beschlussvorlage der SPD-Fraktion und auch von Pro Dessau gemeinschaftlich. Und andere haben ja die Fraktion diese Vorlage ja auch mitbekommen. Und ich habe eigentlich in der Regel ein positives Feedback dazu erhalten, sodass ich glaube, dass es heute durchgeht. Es soll hier ein Beschluss gefasst werden, der ein Signal nach draußen sendet. Wir sind bereit, diese Halle umsetzen zu wollen. 2027 sollte eigentlich geprägt sein, dass man die Genehmigungsfähigkeit herstellt für diesen Prozess. Und dann hoffe ich, dass wir 2028 möglicherweise in der Lage sind, dann auch die Umsetzung realisieren zu können. Aber jetzt geht es erstmal darum, dass wir im nächsten Jahr die Genehmigungsfähigkeit erhalten.
6: In der letzten Gesamtmitgliederversammlung des Technikmuseum-Fördervereins wird eine große Erwartungshaltung an die jetzige Entscheidung gesetzt. Man hat ausführlich sich verständigt, was mit dieser Halle passiert, wenn sie am Standort verbleibt. Die Chance, sie zielgerichtet, funktionell auch umzusetzen, für die bedeutsame Einrichtung des Technikmuseums, welches übrigens das erfolgreichste Museum des Stadtkreises und darüber hinaus ist, muss ich mal sagen, von Besucherzahlen und unter anderem auch mit, sagen wir mal, Museumsaspekten aufwartet, die neuzeitlich besonders sind, mit der Virtualität, die sie mit Mondlandung und organisieren, würde ich sagen, Junkers bekommt damit und das Museum am Ende und die Stadt eine Dynamik, die sie verdient. Und wir haben bitter nötig, einige Objekte, die noch im Freien stehen, jetzt ordnungsgemäß unterzustellen. Und ich bitte Sie einfach um Unterstützung und Zustimmung. Danke.
4: Die Beschlussvorlage wurde mit 40 Ja-Stimmen und 3 Enthaltungen so angenommen. Sie sieht nun vor, dass die Stadtverwaltung unter dem Vorbehalt einer Landesförderung in einer ersten Stufe die Voraussetzungen für die Genehmigungsfähigkeit der Versetzung prüft und herstellt, sowie die voraussichtlichen Kosten, Folgekosten und Finanzierungsmöglichkeiten ermittelt. Weiterhin soll die Stadtverwaltung dann mit dem Land über die Finanzierung der erforderlichen Planungsschritte und der eigentlichen Umsetzung verhandeln. Über die Finanzierung des Ganzen wird dann gesondert abgestimmt.

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0: Am Mittwochvormittag wird es teils sonnig bei Temperaturen um 29 Grad. Mittags wird es überwiegend wolkig und es weht ein kräftiger, böiger Wind aus Westen. Zum Abend hin bleibt es bewölkt bei Temperaturen um 28 Grad. Die Nacht bleibt überwiegend wolkig mit einem leichten Wind aus Westen. Am Donnerstag wird es teils sonnig bei Temperaturen um 26 Grad.
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2: Zwei Bücher für die Ewigkeit. Der Dom zu Halberstadt verrät neue Geheimnisse. Über den Halberstädter Dom und seinen berühmten Reliquienschatz sind bereits schon viele Bücher geschrieben worden. Jetzt wurden zwei neue vorgestellt, die mit Sicherheit auch die teuersten sind. Beide Bücher mit dem Titel Der Dom zu Halberstadt kosten 160 Euro. Bei diesem Preis darf man sich schon einmal fragen, was die 8,5 Kilogramm schwere und 1600 Seiten umfassende Publikation so teuer macht. Auf einer gemeinsamen Pressekonferenz im Halberstädter Dom beantwortete die Kooperation als Kulturstiftung Sachsen-Anhalt, das Landesamt für Denkmalpflege und Archäologie sowie das Europäische Romanikzentrum sämtliche Fragen zu den beiden neuen, publizierten Grundlagewerken. Die beiden Bücher Der Dom zu Halberstadt beinhalten nämlich keine mittelalterlichen Geschichten für Leser, sondern dienen der wissenschaftlichen Forschung. Es ist ein bebildertes Nachschlagewerk, genau genommen ein vollständiges Inventarverzeichnis von Architektur und Ausstattung der Halberstädter Kathedrale. Vor rund 800 Jahren wurde bereits mit dem Bau dieses Doms begonnen. Die neue, zweibändige Monographie ist eine wichtige Grundlage für die zukünftige Forschung aller historischen Disziplinen.
3: Es ist notwendig, dass man die einzelnen Dinge erforscht, die einzelnen Dinge kennt und dokumentiert. Das ist hier in Halberstadt zum letzten Mal 1902 passiert, natürlich mit einem anderen Kenntnisstand. Und jetzt hat man es auf höchstem wissenschaftlichen Niveau gemacht, mit allen Vergleichen und kann jetzt jedes einzelne Stück als Inventar sehr viel besser verstehen und damit die Gesamtheit verstehen. Außerdem ist Dokumentation auch immer Kulturschutz, weil wir haben gesehen, es sind mehrere Kriege hier über den Dom gegangen. Beim letzten Krieg hat der Dom hier mehrere Treffer erhalten. Man weiß nie, was in Zukunft passiert. Und wenn man einige hundert Bücher druckt, dann ist zumindest der Dom in dem jetzigen Zustand auf ewig konserviert, denn alle Bücher können nicht verloren gehen.
2: Die beiden neu erstellten Inventarverzeichnisse haben rund 900.000 Euro gekostet. 350.000 Euro kamen dabei vom Land Sachsen-Anhalt und 500.000 Euro von der Kulturstiftung des Landes. Staatsminister Rainer Robra würdigte die beiden Werke und die Wichtigkeit der Forschung. Nach den Kathedralen von Magdeburg und Naumburg hat auch nun der Halberstädter

0: Der Dom ein neues Inventarverzeichnis. Ein weiteres für den Havelberger Dom ist auch geplant.
1: Ich habe beide Bände schon mit großem Interesse durchgeblättert und mich an der einen oder anderen Stelle fast festgelesen. Es ist wirklich so, dass die Geschichte des Domes extrem detailliert, aber doch so, dass man sich auch als interessierter Laie damit auseinandersetzen kann, beschrieben wird. Reich bebildert das Ganze und in den Anhängen mit Jahresereignissen so, dass man einfach vom frühen 18. oder späten 18. Jahrhundert, in dem der Vorläuferdom gegründet war, bis dann in die Neuzeit hinein minutiös nachvollziehen kann, was sich wann wie ereignet hat, welche Bischöfe damals zuständig waren. Ein bisschen wird natürlich auch die ottonische Zeit deutlich, in der Bernhard hier dem Kaiser Otto widersprach, als der den Wunsch äußerte, mal so eben nebenbei eine Konkurrenz in Magdeburg zu veranstalten. Also es ist eine extrem verdienstvolle Arbeit, die hier von der Kulturstiftung des Landes Sachsen-Anhalt geleistet worden ist, schon in Magdeburg, schon in Dessau, schon in Naumburg, aber eben hier nochmal in einer Weise, die erkennen lässt, welche besondere Bedeutung auch der Halberstädter Dom für die Landesgeschichte hat.
0: Die beiden Hauptautoren Dr. Anja Seliger und Dr. Heiko Brandl, die mit 23 weiteren Experten das Buch verfassten, gaben neue Geheimnisse preis, die jetzt gesichert werden konnten.
2: Ein Thema wie die Orgeln oder wie die Glocken, das gibt man natürlich an Experten ab, die sich darüber mit viel, viel besser auskennen als wir. Wir sind ja beide Kunsthistoriker, wir könnten das auch machen, aber wir müssten uns da viel länger und langfristig einarbeiten und deshalb geben wir solche Themen dann eben extern weg.
0: Der Staatsminister Rainer Robra ist begeistert, wie detailreich im Buch geschrieben wurde. Das habe es bisher noch nie gegeben. Der erste Band des Buches befasst sich mit der Architektur des Domes, mit dem Westbau, dem Querhaus und dem Chor. Der zweite Band hingegen mit der Ausstattung des Domes. Er enthält wichtige Details zur ältesten Triumphkreuzgruppe Europas, die den gekreuzigten Christus als Sieger über das Böse zeigt. Diese beiden Bände wurden nach einer wissenschaftlichen Bearbeitung entwickelt und teilen den Dom jeweils in verschiedene Abschnitte ein und daraus entstehen dann die entsprechenden Texte.
2: Die Texte sind inhaltlich alle gleich aufgebaut. Ja, vorneweg gibt es Quellen, Bildquellen, Literatur. Dann kommt eine Überlieferungsgeschichte, die sämtliche Maßnahmen referiert, die also an den Objekten stattgefunden haben, von der Restaurierung bis zur Zerstörung, bis zum Wiederaufbau. Ja, der Dom hatte ja nach dem Zweiten Weltkrieg schwere Schäden, wurde wieder aufgebaut. Das ist natürlich alles dokumentiert. Gleichzeitig haben wir auch die Restaurierungsgeschichte des 19. Jahrhunderts aufgearbeitet. Das ist dann in der Überlieferungsgeschichte zu finden und dann in einem letzten Kapitel ist im Grunde genommen die Würdigung der Objekte drin und da wird dann dargelegt, welche Bedeutung haben die Objekte. Ja, wie ist der Forschungsstand dazu gewesen? Was kann man bejahen? Was kann man verneinen? Was sind die neuen Erkenntnisse? Das kommt dann in der Würdigung. Und durch den identischen Aufbau dieser verschiedenen Texte hat man im Grunde genommen eine Systematik drin in dem Buch, die wissenschaftlichen Ansprüchen genügt. Und Inventare des 20. und 21. Jahrhunderts haben auch eine Nachweispflicht. Ja, das heißt, alles, was in den Büchern geschrieben steht, können Sie dann auch anhand von Quellen und Überlieferungen nachvollziehen. Ja, das ist der große Unterschied zur Inventarisierung des 19. Jahrhunderts.
3: Ja. Jetzt ist es ja so, dass die meisten Besucher, die hier den Dom besuchen, nicht so Kirchenhistoriker sind. Mal für den Laien gesagt, was soll man sich hier oder was muss man sich im Halberstädter Dom unbedingt ansehen?
2: Also, da mache ich eine ganz große Werbung. Wenn man den Halberstädter Dom besucht, sollte man sich die Zeit nehmen, sich im Langhaus mal kurz hinzusetzen, um den Raumeindruck auf sich wirken zu lassen. Es gibt hier eine unglaublich enge Taktung von Pfeilern. Dadurch wirkt der Raum unglaublich lang, unglaublich hoch und schlank. Das ist ein Eindruck, den man in anderen Kirchen nicht so hat. Nehmen wir zum Beispiel zum Vergleich den Magdeburger Dom, da ist das nicht so. Dann hat man im Halberstädter Dom unbedingt, sollte man einmal den Chorumgang rumlaufen, in die Marienkapelle reinblicken, weil man da die Glasmalereien aus dem 14. Jahrhundert noch erhalten hat. Man sollte sich auf jeden Fall das Triumphkreuz angucken. Und wenn man dann wieder zurückläuft, unbedingt den Taufstein. Das sind die wichtigsten Stücke, würde ich sagen. Die Skulptur hier im Chorumgang, Sie sind ja vorhin mit dabei gewesen. Das ist natürlich ein Highlight, das man auch unbedingt anschauen sollte.

0: Den Domschatz. Wer nach Halberstadt kommt, sollte sich auch den Domschatz anschauen. Denn eine solche Fülle an liturgischen Gewändern und eine solche Fülle an Reliquien und Reliquiaren gibt es an anderen Orten nicht zu bestaunen. Ja, das würde ich unbedingt empfehlen.
1: Mit den beiden Bändern ist der Halberstädter Dom jetzt so umfassend dokumentiert wie nie zuvor. Sie schaffen eine Basis für die Forschung und für viele Generationen danach.
2: Der Rohbau wächst. Richtfest für das Feuerwehrdepot Timrode. Nur noch wenige Monate und der Traum von einem neuen Feuerwehrdepot geht endlich in Erfüllung. Seit 30 Jahren wird an dem Vorhaben gearbeitet, denn das alte, vor 150 Jahren errichtete Gebäude war viel zu klein und nur noch mit Ausnahmegenehmigung nutzbar. Für ein zweites Fahrzeug gab es schon gar keinen Platz. Und auch die 30 Mitglieder der Freiwilligen Feuerwehr sowie die der Jugendfeuerwehr konnten nicht gleichzeitig anwesend sein.
3: Ja, versprochen hat es uns ein Bürgermeister damals Anfang 90er Jahre schon. Der war dann bis 96 nur, ja, und dann haben wir eigentlich mit dem alten Gerätehaus Verbesserungen gemacht, Anbauten gemacht, das immer so fit gemacht, dass es eben nutzungsgerecht war. Ja, und der Plan, der wurde natürlich immer weiter verfolgt, denn auch im neuen Jahrtausend haben wir da verschiedene Pläne gehabt und Standorte, bis sich dann wirklich 2013, 14 das hier ergab.
2: Das große Grundstück an der Blankenburger Straße bot nach dem Abriss der alten Gaststätte einen geeigneten Platz für den Neubau.
3: Dass die Stadt das ersteigern konnte und eigentlich einen besseren Standort kann es in einem Ort für eine Feuerwehr nicht geben, wie hier mitten im Dorf.
2: Aufgrund der knappen finanziellen Mittel war der Neubau des Feuerwehrgerätehauses für die Stadt Blankenburg eine große Herausforderung.
4: Erstmal war es tatsächlich ein Kraftakt. Das sind ja immerhin fast 2 Millionen Euro, die wir im Haushalt untergebracht haben. Und auch zu einer Zeit, wo wir noch nicht genau wussten, gibt es Förderungen vom Land. Das Infrastrukturprogramm des Bundes war noch gar nicht bekannt zu seiner Zeit. Und da danke ich vor allem erstmal den Stadträten der Stadt Blankenburg, die hier auch gesagt haben, jawohl, wir handeln im Sinne auch der Brandschutzbedarfsplanung, der Risikoanalyse und verankern das Geld im Haushalt. Aber ich danke auch allen beteiligten Firmen und vor allem auch der Feuerwehr hier in Timrode, die sich da wirklich sehr intensiv eingebracht hat.
2: Ende 2024 übergab Innenministerin Tamara Tsishang einen Förderbescheid über 350.000 Euro für 2 Feuerwehrstellplätze. Nach intensiver Planung und bauvorbereitenden Arbeiten erfolgte dann im März 26 der Spatenstich. Seitdem wird am künftigen Gerätehaus zügig gearbeitet. Sogar der große Dachbinder wurde bereits eingesetzt, sodass jetzt quasi richtfest gefeiert werden konnte.
5: Auf jeden Fall verbessern sich die Dienst- und Lebensbedingungen für die Kameradinnen und Kameraden hier entscheidend gegenüber dem, was vorher da war. Es wird zu einer Verbesserung Arbeitsschutz der Dienst- und Lebensbedingungen führen. Sie haben bessere Ausrückebedingungen. Die Fahrzeuge stehen gesichert in einem Haus und nicht mehr aufgeteilt auf mehrere Standorte. Und das führt natürlich auch zu einer insgesamt Verbesserung der Einsatzbereitschaft und Einsatzstärke im Stadtverband.
6: Wir sind alle sehr überrascht, dass es jetzt dann doch so schnell geht. Nach vielen Jahren, wo wir darauf gewartet haben, jetzt das dann so rasant wachsen zu sehen, ist schon sehr interessant. Wir freuen uns natürlich. Wir finden es auch ein bisschen schade, dass wir unser altes Heim verlassen müssen. Hätten uns ein bisschen mehr Mitspracherecht hier erwartet, aber im Großen und Ganzen freuen wir uns auf unser neues Gerätehaus.
7: Die Baukosten laut Planung belaufen sich auf 1,75 Millionen Euro. Wir haben nochmal nachgelegt und haben ein Budget von 1,85 Millionen Euro. Die derzeitige Auftragslage liegt bei 1,79 Millionen Euro. Also wir befinden uns auch hier im Rahmen. Nach aktuellem Bauzeitenplan liegen wir sehr gut im Rahmen. Es sind alle Termine gehalten. Wir sind sehr zuversichtlich, dass der Bauabschluss auch wie geplant Ende November stattfinden kann. Also wir bauen hier eine Feuerwehr mit 2 Stellplätzen. Die Feuerwehr ist auch so konzipiert, dass sie auf 3 Stellplätze erweitert.

0: erweitert werden könnte. Wir haben zwei Schulungsräume, beziehungsweise einen großen Schulungsraum, der bei Bedarf auch geteilt werden kann. Wir haben einen Führungskräfteraum, Räume für die Feuerwehr, Jugendfeuerwehr sowie für Infrastruktur.
1: Mit dem neuen Feuerwehrdepot werden gute Rahmenbedingungen für den ehrenamtlichen Einsatz der Kameraden der Freiwilligen Feuerwehr Timmrode geschaffen und ihr Traum von einem geräumigen und zweckmäßigen Gerätehaus wird vielleicht sogar noch in diesem Jahr Wirklichkeit.

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0: Er ist Wahrzeichen und von weitem schon sichtbar, streckt sich 88 Meter in die Höhe. Der Turm der Schlosskirche Wittenberg. Das Gotteshaus, welches 1996 zum UNESCO-Weltkulturerbe gehört, wurde ursprünglich 1496 an das Schloss angefügt. 7 Jahre dauerte der Bau, dennoch wurde das Gotteshaus schon 2 Jahre nach Baubeginn geweiht. Der Erbauer? Friedrich der Weise stattete das Haus aufwendig aus und legte eine über 19.000 Stück fassende Sammlung von Reliquien an. Nachdem in Wittenberg die Universität Leucorea gegründet wurde, stellte man ihr die Schlosskirche als Universitätskirche bei. Es folgten Promotionen der Studenten, die berühmte Antrittsrede von Philipp Melanchthon und Andachten. Akademische Würdenträger fanden hier ihre letzte Ruhestätte. Das Hauptportal, in dieser Zeit noch aus Holz, diente zum Anheften von Informationen durch Universitätsangehörige. So soll auch Martin Luther, stimmberechtigtes Mitglied des Augustinerklosters und Theologieprofessor, am 31. Oktober 1517 seine 95 Thesen angeschlagen haben. Sie sollten zur Diskussion über den Ablasshandel auffordern. Allerdings ist umstritten, ob sich das damals tatsächlich so abspielte.
1: Fakt ist, dass es eigentlich keinen tatsächlichen Beweis für den Thesenanschlag gibt. Der erste, der den Thesenanschlag wirklich erwähnt, ist Philipp Melanchthon in einem Brief im Jahre 1547. Da war Luther schon ein Jahr tot und Melanchthon ist auch kein Zeitzeuge. Er kam nämlich erst 1518 nach Wittenberg, da war ja der Thesenanschlag praktisch schon Geschichte. Er wird also heute eher indirekt bewiesen, weil das, was für uns heute spektakulär ist, ist für die damalige Zeit etwas völlig Normales gewesen. Die Schlosskirche, ich hatte es schon kurz erwähnt, war auch Universitätskirche. Und die Eingangstüren von solchen Universitätskirchen wurden im Mittelalter sehr häufig, wir würden heute sagen, als schwarzes Brett, als Informationstafel benutzt. Das gab es nicht nur in Wittenberg, das gab es auch in vielen anderen Universitätsstädten. Und insofern ist es etwas völlig Selbstverständliches, eine Disputation, denn das wollte Luther. Luther wollte an der Universität mit seinen Universitätskollegen über den Ablasshandel der Kirche eine Disputation führen, die hier zu veröffentlichen. Das war also eher etwas ganz Selbstverständliches und wahrscheinlich so banal, dass auch Luther selbst den Thesenanschlag nie erwähnt hat, als etwas Besonderes. Erst für uns heute nicht wird dieser Ort wird diese Handlung symbolisch. Was jetzt allerdings als neueste Erkenntnis hinzukommt, ist, dass der frühere Direktor des Lutherhauses, Dr. Martin Treu, bei einer Recherche, die er an der Universitätsbibliothek in Jena geführt hat, dort in einer Schrift von Georg Röhrer, und der ist ein Famulus von Martin Luther gewesen, also ein Zeitzeuge, eine handschriftliche Notiz von diesem Röhrer findet, wo steht, sinngemäß, als die Thesen an den Türen der Kirchen der Stadt veröffentlicht worden sind. Das wäre jetzt also tatsächlich mal ein zeitgenössischer Hinweis darauf, dass es offensichtlich diesen Thesenanschlag gegeben hat. Möglicherweise nicht nur hier an der Schlosskirche, vielleicht auch an der Stadtkirche, vielleicht sogar noch an weiteren Türen hier in der Stadt.
0: Heute könnte man an die Tür der Schlosskirche keine Informationen mehr anschlagen. Das originale Hauptportal gibt es nicht mehr.
1: Die Tür der heutigen Schlosskirche, die wir heute noch sehen, stammt aus dem Jahre 1858 und ist ein erstes Geschenk der Preußen. Seit 1817 wurde Wittenberg preußisch. War ein erstes Geschenk des Königs von Preußen Friedrich Wilhelms IV., der hier diese Tür neu anfertigen ließ durch Ferdinand von Quast. Wir haben hier heute eine Bronzetür. In dieser Tür sind die 95 Thesen nachzulesen, reliefartig eingebaut.

0: in Bronze gegossen. Und über der Tür befindet sich ein Tympanon-Gemälde, das uns das alte Wittenberg zeigt mit Luther und Melanchthon und Christus in der Mitte am Kreuz.
1: Ebenfalls aus Metall sind die noch originalen Grabplatten, die über den Gräbern von Friedrich der Weise, Martin Luther und Philipp Melanchthon ruhen. 160.000 Besucher kommen jährlich in die Schlosskirche, die für 8,2 Millionen Euro zum 500. Jubiläum des Thesenanschlages 2017 grundhaft saniert wurde. Im Übrigen ist dieses Gotteshaus schon lange nicht mehr das, welches Luther zu Lebzeiten gesehen hat.
0: Im Dreißigjährigen Krieg ist sie in Mitleidenschaft gezogen worden, aber ganz besonders im Siebenjährigen Krieg 1760 ist eigentlich die alte Schlosskirche, die Martin Luther gesehen hat, verloren gegangen. In der Nacht vom 13. zum 14. Oktober wurde die Schlosskirche oder wurde der westliche Teil der Altstadt angegriffen und die Schlosskirche ist dabei fast vollständig zerstört worden. Das Dach ist eingestürzt, die Thesentür ist verbrannt und letztendlich ist die Kirche ausgebrannt. Und alles, was noch an wertvollen Kunstwerken hier war, ist dort leider ein Opfer der Flammen geworden. Dann hat man sie wieder mehr oder weniger notdürftig hergerichtet, mal im Barockstil, mal eher wieder nur repariert nach den napoleonischen Kriegen. Und das, was wir hier heute sehen, ist ein Bau, der durch die letzten drei preußischen Könige errichtet worden ist. Interessanterweise fast zu einer identischen Zeit, wenn auch 300 Jahre später, nämlich 1885, wiederum bis 1892, haben die Preußen diese Kirche saniert und zu diesem Kirchenbau gemacht, den wir hier heute sehen.
1: Auch wenn es nicht der Originalaufbau auf den Fundamenten der alten Schlosskirche ist, allein die Tatsache, dass man den Ort der Reformation persönlich besucht hat, hat für viele Menschen eine ganz besondere Bedeutung.
0: Ich kann Ihnen vielleicht mal ein Erlebnis erzählen, um diese Bedeutung mal klar zu machen. Das liegt allerdings schon viele, viele Jahre zurück. Da hatte ich mal hier ein methodistisches Pfarrer-Ehepaar aus den Vereinigten Staaten. Und der Pfarrer hat zu mir gesagt, wenn es einen Flug San Francisco, New York, Schlosskirche gegeben hätte, hätte er nicht 6 Wochen durch Europa fahren müssen. Der Anlass seiner Reise war, einmal in seinem Leben hier in der Kirche sein. Dafür hat er in Kauf genommen, dass er halt eine größere Reise machen musste, weil es diesen Direktflug nicht gibt. Aber daran, glaube ich, wird deutlich, was das für manche Leute bedeutet, einmal hier zu sein.
1: Im Jahr 2017 verkaufte das Land Sachsen-Anhalt die Schlosskirche nach der Komplettsanierung für 1 Euro an die Evangelische Kirche Deutschland. Die EKD hatte ausgerechnet, jährlich 500.000 Euro Unterhaltskosten aufbringen zu müssen. Seit Dezember 2019 bezahlen Touristen für den Besuch der Reformationskirche 2 Euro Eintritt.

0: Einzigartige Leistungen der Menschheit kommen in großen Bauwerken, aber auch in kleineren Objekten zum Ausdruck und erfahren Anerkennung durch die UNESCO.
1: Die UNESCO unterscheidet ja verschiedene Kategorien von Welterbe, die Welterbestätten. Wir haben in Sachsen-Anhalt ja auch 5 davon, was eine sehr, sehr hohe Zahl ist. Dann das immaterielle Welterbe und natürlich auch das sogenannte Weltdokumentenerbe, eigentlich Liste der Memory of the World Dokumente. Das ist eine Kategorie, die seit 1997 vergeben wird. Es gibt insgesamt bisher etwas über 300 Dokumente, die in dieses Weltdokumentenerbe aufgenommen worden sind, davon circa 20 aus Deutschland, und das einzige bisher archäologische Dokument ist die Himmelsscheibe von Nebra.
0: 2013 wurde der Titel verliehen. Im Landesmuseum für Vorgeschichte in Halle wird die Himmelsscheibe von Nebra gezeigt.
1: Wir befinden uns da in sehr guter Gesellschaft. Aus Deutschland etwa gehört das Nibelungenlied dazu, Grimms Hausmärchen.

0: das Benz-Patent oder der 2+4-Vertrag.
1: Um als Weltdokumentenerbe anerkannt zu werden, müssen bestimmte Kriterien erfüllt sein.
0: Sie muss natürlich einzigartig sein, das ist sie zweifellos. Und die Himmelsscheibe stellt ja nun die älteste Darstellung konkreter astronomischer Phänomene dar. Sie datiert in die Zeit um 1600 vor Christus, vielleicht ist sie auch etwas älter. Um 1600 wurde sie auf dem Mittelberg bei Nebra begraben. Und sie ist eben, weil zum ersten Mal konkrete astronomische Phänomene dargestellt sind, ein ganz besonderes Dokument. Weitere Kriterien sind zum Beispiel, Sie müssen nachweisen, dass Sie der rechtmäßige Eigentümer sind. Da sind uns die Gerichtsprozesse rund um die Himmelsscheibe sehr zu Pass gekommen, weil in diesen Prozessen quasi als Nebenprodukt auch eindeutig festgestellt wurde, dass das Land Sachsen-Anhalt der rechtmäßige Eigentümer ist.
1: Sie ist in ihrer jetzigen Gestalt ein besonderes Dokument, aber auch ihre Entstehung selbst ist nicht nur für Wissenschaftler eine spannende Geschichte.
0: Die älteste Ausgestaltungsphase besteht aus 32 Sternen, die willkürlich über diesen Sternenhimmel auf der Himmelsscheibe verteilt sind, mit Ausnahme der Plejaden, das Siebengestirn. Und ein Sichelmond und ein Vollmond oder auch eine Sonne. Und auf der Himmelsscheibe von Nebra ist nun dargestellt, dass man einen Schaltmonat einlegen muss, wenn der Sichelmond so in der Breite, in der er dargestellt ist, in Konstellation zu den Plejaden steht. Die zweite Phase zeigt dann zwei Horizontbögen, in denen der Lauf der Sonne innerhalb eines halben Jahres dargestellt worden ist. Das ist ein Winkel von 82 Grad etwa. Und dieser Winkel hängt von der geografischen Breite ab, in dem Fall eben der geografischen Breite auf der Höhe Sachsen-Anhalts. In einem dritten Ausgestaltungsmodus kam dann ein religiöses Moment dazu, ein Schiff, das die Sonne über den Himmel bewegt. Später kamen dann am Rand Lochungen dazu, damit man die Scheibe standartenmäßig hochhalten konnte. Und schließlich ist in einem letzten Stadium einer der Horizontbögen abgenommen worden. Das heißt, man hat die Himmelsscheibe rituell zerstört und sie im Boden vergraben und den Göttern geweiht.
1: Nach der Wiederentdeckung durch Raubgräber gelangte die Himmelsscheibe auf abenteuerlichen Wegen nach Sachsen-Anhalt zurück und zeugt als einzigartiges Dokument von den Vorstellungen der Bronzezeit.
0: Es zieht viele Besucher an. Viele Menschen besuchen ja ganz konkret Welterbestätten und auch Stätten, an denen Weltdokumentenerbe ausgestellt ist.

0: Live-Musik in der Innenstadt. 30 Jahre UNESCO-Welterbe.
1: Mit der Veranstaltungsreihe Reihenweise möchte die Lutherstadt Wittenberg ihr Kulturangebot erweitern und ganzjährig ein abwechslungsreiches Musik- und Kulturprogramm in die Altstadt bringen. In den warmen Monaten finden die Open Stages unter freiem Himmel statt und laden Besucher zum Verweilen und Genießen ein.
2: Das ist ein offenes Bühnenprogramm, was wir an verschiedenen Orten in Wittenberg stattfinden lassen. Immer freier Eintritt. Wir buchen da Künstler und versuchen, die Innenstadt damit zu beleben.
1: Am 16. Juli drehte sich vor dem Melanchthon-Haus gemeinsam mit dem Independent als gastronomischen Partner alles um Jazz. Das Leipziger Duo Jazz for Two and You zeigte, wofür die neue Veranstaltungsreihe steht. Live-Musik in besonderer Atmosphäre mitten in der Altstadt.
3: Was wir auch heute Abend machen wollen, ist ja Storytelling, nicht wahr? Also es gibt vor allem im zweiten Set Songs von einem Songwriter-Duo und die haben so fantastische Songs geschrieben, so Ende der 90er, Anfang der 2000er, und es sind wirklich sehr, sehr berührende Texte. Und ich meine, viele denken auch manchmal bei Jazz vielleicht nicht unbedingt an Texte, oder zumindest, ich glaube, noch ein Großteil der Bevölkerung denkt bei Jazz immer noch viel an so, ah ja, das ist immer nur ein Saxophonist, der da so vor sich rumdudelt, und das ist eine Seite des Jazz, aber es gibt so viele fantastische Vokalisten, Storyteller, auch Instrumental-Storyteller, die wirklich einen Bogen über einen Song spannen und eine fantastische Geschichte erzählen.
4: Außerdem glaube ich auch, dass wir einfach musikalisch ebenfalls nicht nur textlich eine Story erzählen, sondern halt auch mit der Musik, wie jetzt eben auch gesagt hat, mit Dramaturgie quasi Text und Musik gut zusammen miteinander verbinden. Und das ist eigentlich mit das Wichtigste, was ich finde, was eine Musik ausmachen sollte. Sie sollte irgendwas aussagen können. Und das empfinden wir so.
3: Trotzdem improvisieren wir auch sehr viel.
4: Genau, klar, natürlich.
3: Das gehört dazu.
4: Das ist die Story.
1: Die beiden Musiker wurden von Oliver Kügler für die Veranstaltungsreihe eingeladen. Neben ihrem Auftritt nahmen sie auch viele positive Eindrücke aus der Lutherstadt mit.
4: Ich habe hier im Februar gespielt mit dem Independent Trio. Das war 17. Februar, das weißt du noch. Das war in der Scheune. Das war ganz geil. Und es hat anscheinend gut angekommen. Und deswegen wurden wir jetzt nochmal gefragt. Und wir freuen uns, hier zu sein. Wittenberg ist schön. Und es sollten meiner Meinung nach auch mehr Leute sehen. Und ich hoffe, dass das so ein bisschen, also dass die Kultur, so Jazz, ein paar Leute noch hier ranholt, wie aus Berlin oder aus Leipzig.
3: Ich finde es super schön. Ich bin ein bisschen früher angekommen mit dem Zug und ich hatte die Gelegenheit, nochmal wirklich fast die ganze Altstadt zu durchlaufen. Es ist super schön.
1: Die Veranstaltungsreihe entstand im Rahmen des Jubiläums 30 Jahre UNESCO-Welterbe. 1996 erhielten Wittenberg und Eisleben den Welterbetitel, ein Jubiläum, das in diesem Jahr gefeiert wird.
5: Heute Abend findet eine unserer zahlreichen Veranstaltungen zum 30-jährigen UNESCO-Weltkulturerbe-Jubiläum der Luther-Gedenkstätten statt. In diesem Monat liegt der Fokus auf dem Melanchthon-Haus. Und heute geben wir zwei kleine Sonderführungen, quasi ein Speed-Dating durch das Melanchthon-Haus zum Thema UNESCO.
1: Das im Stil der Renaissance errichtete Gebäude gilt als eines der schönsten Bürgerhäuser der Lutherstadt. Besucher konnten das historische Haus sowie den angrenzenden Garten erkunden. Auf rund 600 Quadratmetern Ausstellungsfläche vermittelt das Museum spannende Einblicke in das Leben und Wirken Philipp Melanchthons.
5: Die Führungen, die dauern ca. 30 Minuten und sind quasi eine Essenz dessen, was das Melanchthon-Haus so besonders macht, warum es den UNESCO-Weltkulturerbe-Status verliehen bekommen hat. Und da geht es natürlich auch um seinen berühmten Bewohner Philipp Melanchthon. Die erste Führung, die war jetzt doch sehr gut angenommen. Wir hatten eine schöne Gruppe, die sehr interessiert dabei war, auch viele Fragen gestellt hat.

0: hat. Also ich denke, das Format funktioniert sehr gut.
1: Auch in den kommenden Monaten wird die Reihe fortgesetzt. Im Frühling und Sommer sind die Veranstaltungen unter freiem Himmel kostenlos. Das musikalische Spektrum reicht von Blasmusik über Hip-Hop bis hin zu Klassik, Blues, Rock und Pop. Eine mobile Bühne bringt die Konzerte an wechselnde Orte in der Wittenberger Altstadt.
2: Wir haben eine schon gemacht im Mai vor der Kaffeerösterei in Wittenberg und diesmal sind wir hier und es gibt noch eine am 6.8. Vor dem Bittersüß. Wir versuchen mit neuen Formaten so ein bisschen Leben in die Veranstaltungslandschaft in Wittenberg so zu bekommen und gliedern uns natürlich auch ein bei anderen Veranstaltern, aber so gerade mit der Open Stage und reihenweise versuchen wir so ein paar neue Sachen auch zu machen, an neuen Orten auch.
1: In den kälteren Monaten verlagert sich das Programm nach innen. Exklusive Veranstaltungen an ausgewählten Orten bieten Jazz, Comedy und weitere Bühnenformate mit renommierten Künstlern in besonderem Ambiente. Doch reihenweise ist nicht das einzige Veranstaltungsformat, auf welches sich die Wittenberger in naher Zukunft freuen dürfen.
2: Wir haben noch das White Picnic am 8.8. im Eunike Park. Ganz wichtig, ganz wichtiger Termin. Und danach direkt die Erlebnisnacht am 22.8. hier in Wittenberg, in der ganzen Innenstadt.
1: Als nächstes steht das Akustikduo Lai und Louis auf der Bühne. Am 6. August spielen sie vor dem Bittersüß und verleihen bekannten Songs eine besondere Atmosphäre. Besucher sind herzlich eingeladen, vorbeizuschauen.

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0: Am Mittwochvormittag wird es teils sonnig bei Temperaturen um 29 Grad. Mittags wird es überwiegend wolkig und es weht ein kräftiger, böiger Wind aus Westen. Zum Abend hin bleibt es bewölkt bei Temperaturen um 28 Grad. Die Nacht bleibt überwiegend wolkig mit einem leichten Wind aus Westen. Am Donnerstag wird es teils sonnig bei Temperaturen um 26 Grad.
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0: Bei einem Verkehrsunfall im Einmündungsbereich Musestieg und Heinrich-Heine-Straße ist eine Radfahrerin schwer verletzt worden. Ein 84-jähriger Autofahrer übersah beim Abbiegen eine ebenfalls 84-jährige Radfahrerin, die vorfahrtsberechtigt unterwegs war. Durch den Zusammenstoß stürzte die Frau und erlitt schwere Kopfverletzungen. Sie wurde mit einem Rettungshubschrauber in ein Krankenhaus gebracht, der Autofahrer blieb unverletzt. Ein 58-jähriger Autofahrer hat in Zilli beim Wenden seines PKWs einen geparkten Wagen gerammt. Es entstand ein Sachschaden von rund 5.000 Euro. Bei der Unfallaufnahme stellten Polizeibeamte einen Atemalkoholwert von 1,98 Promille fest. Gegen den Mann wird nun wegen Straßenverkehrsgefährdung ermittelt. Sein Führerschein wurde sichergestellt. Bei einem Verkehrsunfall in Halberstadt sind zwei Menschen leicht verletzt worden. Ein 19-jähriger Transportfahrer übersah beim Abbiegen einen vorfahrtsberechtigten Mazda. Durch den Zusammenstoß überschlug sich der PKW. Der 42-jährige Fahrer und seine 68-jährige Mitfahrerin wurden ambulant im Krankenhaus behandelt. Der Sachschaden wird auf rund 15.000 Euro geschätzt. Gegen den 19-jährigen Unfallverursacher ermittelt die Polizei wegen fahrlässiger Körperverletzung. Bei einem Motorradunfall auf der B27 zwischen Elbingerode und Königshütte ist am Samstagnachmittag eine 35-jährige Mitfahrerin schwer verletzt worden. Das Motorrad kam in einer Linkskurve aus bislang ungeklärter Ursache von der Fahrbahn ab und stürzte. Die Frau musste stationär in einem Krankenhaus aufgenommen werden. Der 45-jährige Fahrer blieb unverletzt. Die Bundesstraße war während der Unfallaufnahme zeitweise voll gesperrt. Die Polizei ermittelt wegen fahrlässiger Körperverletzung. Autofahrer müssen sich Anfang August auf Einschränkungen zwischen Hettstedt und Widerstedt einstellen. Die Landesstraße 152 wird von Dienstag bis Freitag der darauffolgenden Woche voll gesperrt. Der Verkehr wird in dieser Zeit über die L158 und die L72 über Sandersleben, die Welfesholzer Kreuzung und Hettstedt umgeleitet.
3: Abstimmung bei Stadtratssitzung. Wird die Rundbogenhalle umgesetzt?
4: Die Junkers Rundbogenhalle in der Dieselstraße 22 ist schon seit längerer Zeit ein heiß diskutiertes Thema in der Bauhausstadt. Die unter Denkmalschutz stehende Halle war einst die zentrale Wareneingangs- und Versandstelle für den Kalorifer, Kalorimeter und Stahlbau. Sie wurde in Rekordzeit vom 8. bis zum 12. September 1929 errichtet und gilt als Prototyp für transportable Flugzeughallen. Die von Hugo Junkers entwickelte Hallenbauweise stellt nicht nur ein bedeutendes Zeugnis der Dessauer Industriegeschichte dar, sondern besitzt darüber hinaus landesweite Bedeutung. Die Halle zählt zu den frühesten Beispielen moderner Leichtbau-Ingenieurarchitektur. Der Förderverein Technikmuseum Hugo Junkers Dessau e.V. beabsichtigt daher, dieses bau- und industriegeschichtliche Zeugnis als Exponat in das Museum zu integrieren. Dadurch wird die Halle öffentlich zugänglich und kann als herausragendes Beispiel ingenieurtechnischer Innovationskraft erlebbar gemacht werden. Nach jetzigem Kenntnisstand besteht am aktuellen Standort kaum eine Chance, das Bauwerk dauerhaft zu erhalten, was die Umsetzung ebenfalls so wichtig macht. Dieser Prozess muss natürlich denkmalgerecht geplant werden. In der Stadtratssitzung vom 1. Juli wurde über die Umsetzung der Rundbogenhalle abgestimmt.
5: Ich möchte mich ganz herzlich bedanken, dass Sie das bisher begleitet haben und wir heute, ich hoffe, doch so einen Beschluss in diese Richtung fassen können, wie es hier aufgezeigt worden ist. Es ist eine Beschlussvorlage der SPD-Fraktion und auch von Pro Dessau gemeinschaftlich. Und andere haben ja die Fraktion diese Vorlage ja auch mitbekommen. Und ich habe eigentlich in der Regel ein positives Feedback dazu erhalten, sodass ich glaube, dass es heute durchgeht. Es soll hier ein Beschluss gefasst werden, der ein Signal nach draußen sendet. Wir sind bereit, diese Halle umsetzen zu wollen. 2027 sollte eigentlich geprägt sein, dass man die Genehmigungsfähigkeit herstellt für diesen Prozess. Und dann hoffe ich, dass wir 2028 möglicherweise in der Lage sind, dann auch die Umsetzung realisieren zu können. Aber jetzt geht es erstmal darum, dass wir im nächsten Jahr die Genehmigungsfähigkeit erhalten.
6: In der letzten Gesamtmitgliederversammlung des Technikmuseum-Fördervereins wird eine große Erwartungshaltung an die jetzige Entscheidung gesetzt. Man hat ausführlich sich verständigt, was mit dieser Halle passiert, wenn sie am Stadtrat verbleibt. Die Chance, sie zielgerichtet, funktionell auch umzusetzen, für die bedeutsame Einrichtung des Technikmuseums, welches übrigens das erfolgreichste Museum des Stadtkreises und darüber hinaus ist, muss ich mal sagen, von Besucherzahlen und unter anderem auch mit, sagen wir mal, Museumsaspekten aufwartet, die neuzeitlich besonders sind, mit der Virtualität, die sie mit Mondlandung und organisieren, würde ich sagen, Junkers bekommt damit und das Museum am Ende und die Stadt eine Dynamik, die sie verdient. Und wir haben bitter nötig, einige Objekte, die noch im Freien stehen, jetzt ordnungsgemäß unterzustellen. Und ich bitte Sie einfach um Unterstützung und Zustimmung. Danke.
4: Die Beschlussvorlage wurde mit 40 Ja-Stimmen und 3 Enthaltungen so angenommen. Sie sieht nun vor, dass die Stadtverwaltung unter dem Vorbehalt einer Landesförderung in einer ersten Stufe die Voraussetzungen für die Genehmigungsfähigkeit der Versetzung prüft und herstellt, sowie die voraussichtlichen Kosten, Folgekosten und Finanzierungsmöglichkeiten ermittelt. Weiterhin soll die Stadtverwaltung dann mit dem Land über die Finanzierung der erforderlichen Planungsschritte und der eigentlichen Umsetzung verhandeln. Über die Finanzierung des Ganzen wird dann gesondert abgestimmt.

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0: Am Mittwochvormittag wird es teils sonnig bei Temperaturen um 29 Grad. Mittags wird es überwiegend wolkig und es weht ein kräftiger, böiger Wind aus Westen. Zum Abend hin bleibt es bewölkt bei Temperaturen um 28 Grad. Die Nacht bleibt überwiegend wolkig mit einem leichten Wind aus Westen. Am Donnerstag wird es teils sonnig bei Temperaturen um 26 Grad.
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2: Zwei Bücher für die Ewigkeit. Der Dom zu Halberstadt verrät neue Geheimnisse. Über den Halberstädter Dom und seinen berühmten Reliquienschatz sind bereits schon viele Bücher geschrieben worden. Jetzt wurden zwei neue vorgestellt, die mit Sicherheit auch die teuersten sind. Beide Bücher mit dem Titel Der Dom zu Halberstadt kosten 160 Euro. Bei diesem Preis darf man sich schon einmal fragen, was die 8,5 Kilogramm schwere und 1600 Seiten umfassende Publikation so teuer macht. Auf einer gemeinsamen Pressekonferenz im Halberstädter Dom beantwortete die Kooperation als Kulturstiftung Sachsen-Anhalt, das Landesamt für Denkmalpflege und Archäologie sowie das Europäische Romanikzentrum sämtliche Fragen zu den beiden neuen, publizierten Grundlagewerken. Die beiden Bücher Der Dom zu Halberstadt beinhalten nämlich keine mittelalterlichen Geschichten für Leser, sondern dienen der wissenschaftlichen Forschung. Es ist ein bebildertes Nachschlagewerk, genau genommen ein vollständiges Inventarverzeichnis von Architektur und Ausstattung der Halberstädter Kathedrale. Vor rund 800 Jahren wurde bereits mit dem Bau dieses Doms begonnen. Die neue, zweibändige Monographie ist eine wichtige Grundlage für die zukünftige Forschung aller historischen Disziplinen.
3: Es ist notwendig, dass man die einzelnen Dinge erforscht, die einzelnen Dinge kennt und dokumentiert. Das ist hier in Halberstadt zum letzten Mal 1902 passiert, natürlich mit einem anderen Kenntnisstand. Und jetzt hat man es auf höchstem wissenschaftlichem Niveau gemacht, mit allen Vergleichen und kann jetzt jedes einzelne Stück als Inventar sehr viel besser verstehen und damit die Gesamtheit verstehen. Außerdem ist Dokumentation auch immer Kulturschutz, weil wir haben gesehen, es sind mehrere Kriege hier über den Dom gegangen. Beim letzten Krieg hat der Dom hier mehrere Treffer erhalten. Man weiß nie, was in Zukunft passiert. Und wenn man einige hundert Bücher druckt, dann ist zumindest der Dom in dem jetzigen Zustand auf ewig konserviert, denn alle Bücher können nicht verloren gehen.
2: Die beiden neu erstellten Inventarverzeichnisse haben rund 900.000 Euro gekostet. 350.000 Euro kamen dabei vom Land Sachsen-Anhalt und 500.000 Euro von der Kulturstiftung des Landes. Staatsminister Rainer Rober würdigte die beiden Werke und die Wichtigkeit der Forschung. Nach den Kathedralen von Magdeburg und Naumburg hat auch nun der Halberstädter Dom ein neues Inventarverzeichnis. Ein weiteres für den Havelberger Dom ist auch geplant.
4: Ich habe beide Bände schon mit großem Interesse durchgeblättert und mich an der einen oder anderen Stelle fast festgelesen. Es ist wirklich so, dass die Geschichte des Domes extrem detailliert, aber doch so, dass man sich auch als interessierter Laie damit auseinandersetzen kann, beschrieben wird, reich bebildert das Ganze und in den Anhängen mit Jahresereignissen so, dass man einfach vom frühen 18. oder späten 18. Jahrhundert, in dem der Vorläuferdom gegründet war, bis dann in die Neuzeit hinein minutiös nachvollziehen kann, was sich wann wie ereignet hat, welche Bischöfe damals zuständig waren. Ein bisschen wird natürlich auch die ottonische Zeit deutlich, in der Bernhard hier ja dem Kaiser Otto widersprach, als der den Wunsch äußerte, mal so eben nebenbei eine Konkurrenz in Magdeburg zu veranstalten. Also es ist eine extrem verdienstvolle Arbeit, die hier von der Kulturstiftung des Landes Sachsen-Anhalt geleistet worden ist, schon in Magdeburg, schon in Dessau, schon in Naumburg, aber eben hier nochmal in einer Weise, die erkennen lässt, welche besondere Bedeutung auch der Halberstädter Dom für die Landesgeschichte hat.
2: Die beiden Hauptautoren Dr. Anja Seliger und Dr. Heiko Brandl, die mit 23 weiteren Experten das Buch verfassten, gaben neue Geheimnisse preis, die jetzt gesichert werden konnten.
5: ein Thema wie die Orgeln oder wie die Glocken, das gibt man natürlich an Experten ab, die sich darüber mit viel, viel besser auskennen als wir. Wir sind ja beide Kunsthistoriker, wir könnten das auch machen, aber wir müssten uns da viel länger und langfristig einarbeiten und deshalb geben wir solche Themen dann eben extern weg.
2: Der Staatsminister Rainer Robra ist begeistert, wie detailreich im Buch geschrieben wurde. Das habe es bisher noch nie gegeben. Der erste Band des Buches befasst sich mit der Architektur des Domes, mit dem Westbau, dem Querhaus und dem Chor. Der zweite Band hingegen mit der Ausstattung des Domes. Er enthält wichtige Details zur ältesten Triumphkreuzgruppe Europas, die den gekreuzigten Christus als Sieger über das Böse zeigt. Diese beiden Bände wurden nach einer wissenschaftlichen Bearbeitung entwickelt und teilen den Dom jeweils in verschiedene Abschnitte ein und daraus entstehen dann die entsprechenden Texte.
5: Die Texte sind inhaltlich alle gleich aufgebaut. Ja, vorneweg gibt es Quellen, Bildquellen, Literatur. Dann kommt eine Überlieferungsgeschichte, die sämtliche Maßnahmen referiert, die also an den Objekten stattgefunden haben, von der Restaurierung bis zur Zerstörung, bis zum Wiederaufbau. Ja, der Dom hatte ja nach dem Zweiten Weltkrieg schwere Schäden, wurde wieder aufgebaut. Das ist natürlich alles dokumentiert. Gleichzeitig haben wir auch die Restaurierungsgeschichte des 19. Jahrhunderts aufgearbeitet. Das ist dann in der Überlieferungsgeschichte zu finden und dann in einem letzten Kapitel ist im Grunde genommen die Würdigung der Objekte drin und da wird dann dargelegt, welche Bedeutung haben die Objekte. Ja, wie ist der Forschungsstand dazu gewesen? Was kann man bejahen? Was kann man verneinen? Was sind die neuen Erkenntnisse? Das kommt dann in der Würdigung. Und durch den identischen Aufbau dieser verschiedenen Texte hat man im Grunde genommen eine Systematik drin in dem Buch, die wissenschaftlichen Ansprüchen genügt. Und Inventare des 20. und 21. Jahrhunderts haben auch eine Nachweispflicht. Ja, das heißt, alles, was in den Büchern geschrieben steht, können Sie dann auch anhand von Quellen und Überlieferungen nachvollziehen. Ja, das ist der große Unterschied zur Inventarisierung des 19. Jahrhunderts.
6: Ja. Jetzt ist es ja so, dass die meisten Besucher, die hier den Dom besuchen, nicht so Kirchenhistoriker sind. Mal für den Laien gesagt, was soll man sich hier oder was muss man sich im Halberstadter Dom unbedingt ansehen?
5: Also, da mache ich eine ganz große Werbung. Wenn man den Halberstädter Dom besucht, sollte man sich die Zeit nehmen, sich im Langhaus mal kurz hinzusetzen, um den Raumeindruck auf sich wirken zu lassen. Es gibt hier eine unglaublich enge Taktung von Pfeilern. Dadurch wirkt der Raum unglaublich lang, unglaublich hoch und schlank. Das ist ein Eindruck, den man in anderen Kirchen nicht so hat. Nehmen wir zum Beispiel zum Vergleich den Magdeburger Dom, da ist das nicht so. Dann hat man im Halberstädter Dom unbedingt, sollte man einmal den Chorumgang rumlaufen, in die Marienkapelle reinblicken, weil man da die Glasmalereien aus dem 14. Jahrhundert noch erhalten hat. Man sollte sich auf jeden Fall das Triumphkreuz angucken. Und wenn man dann wieder zurückläuft, unbedingt den Taufstein. Das sind die wichtigsten Stücke, würde ich sagen. Die Skulptur hier im Chorumgang, Sie sind ja vorhin mit dabei gewesen. Das ist natürlich ein Highlight, das man auch unbedingt anschauen sollte. Den Domschatz. Wer nach Halberstadt kommt, sollte sich auch den Domschatz anschauen. Denn eine solche Fülle an liturgischen Gewändern und eine solche Fülle an Reliquien und Reliquiaren gibt es an anderen Orten nicht zu bestaunen. Ja, das würde ich unbedingt empfehlen.
2: Mit den beiden Bändern ist der Halberstädter Dom jetzt so umfassend dokumentiert wie nie zuvor. Sie schaffen eine Basis für die Forschung und für viele Generationen danach.

0: Der Rohbau wächst. Richtfest für das Feuerwehrdepot Timrode. Nur noch wenige Monate und der Traum von einem neuen Feuerwehrdepot geht endlich in Erfüllung. Seit 30 Jahren wird an dem Vorhaben gearbeitet. Denn das alte, vor 150 Jahren errichtete Gebäude war viel zu klein und nur noch mit Ausnahmegenehmigung nutzbar. Für ein zweites Fahrzeug gab es schon gar keinen Platz. Und auch die 30 Mitglieder der Freiwilligen Feuerwehr sowie die der Jugendfeuerwehr konnten nicht gleichzeitig anwesend sein.
1: Ja, versprochen hat es uns ein Bürgermeister damals Anfang 90er Jahre schon. Der war dann bis 96 nur, ja, und dann haben wir eigentlich mit dem alten Gerätehaus Verbesserungen gemacht, Anbauten gemacht, das immer so fit gemacht, dass es eben nutzungsgerecht war. Ja, und der Plan, der wurde natürlich immer weiter verfolgt, denn auch im neuen Jahrtausend haben wir da verschiedene Pläne gehabt und Standorte, bis sich denn wirklich 2013, 14 das hier ergab.
0: Das große Grundstück an der Blankenburger Straße bot nach dem Abriss der alten Gaststätte einen geeigneten Platz für den Neubau.
1: Dass die Stadt das ersteigern konnte und eigentlich einen besseren Standort kann es in einem Ort für eine Feuerwehr nicht geben, wie hier mitten im Dorf.
0: Aufgrund der knappen finanziellen Mittel war der Neubau des Feuerwehrgerätehauses für die Stadt Blankenburg eine große Herausforderung.
2: Erstmal war es tatsächlich ein Kraftakt. Das sind ja immerhin fast 2 Millionen Euro, die wir im Haushalt untergebracht haben. Und auch zu einer Zeit, wo wir noch nicht genau wussten, gibt es Förderungen vom Land. Das Infrastrukturprogramm des Bundes war noch gar nicht bekannt zu seiner Zeit. Und da danke ich vor allem erstmal den Stadträten der Stadt Blankenburg, die hier auch gesagt haben, jawohl, wir handeln im Sinne auch der Brandschutzbedarfsplanung, der Risikoanalyse und verankern das Geld im Haushalt. Aber ich danke auch allen beteiligten Firmen und vor allem auch der Feuerwehr hier in Timrode, die sich da wirklich sehr intensiv eingebracht hat.
0: Ende 2024 übergab Innenministerin Tamara Tsishang einen Förderbescheid über 350.000 Euro für 2 Feuerwehrstellplätze. Nach intensiver Planung und bauvorbereitenden Arbeiten erfolgte dann im März 26 der Spatenstich. Seitdem wird am künftigen Gerätehaus zügig gearbeitet. Sogar der große Dachbinder wurde bereits eingesetzt, sodass jetzt quasi richtfest gefeiert werden konnte.
3: Auf jeden Fall verbessern sich die Dienst- und Lebensbedingungen für die Kameradinnen und Kameraden hier entscheidend gegenüber dem, was vorher da war. Es wird zu einer Verbesserung Arbeitsschutz der Dienst- und Lebensbedingungen führen. Sie haben bessere Ausrückebedingungen. Die Fahrzeuge stehen gesichert in einem Haus und nicht mehr aufgeteilt auf mehrere Standorte. Und das führt natürlich auch zu einer insgesamt Verbesserung der Einsatzbereitschaft und Einsatzstärke im Stadtverband.
4: Wir sind alle sehr überrascht, dass es jetzt dann doch so schnell geht. Nach vielen Jahren, wo wir darauf gewartet haben, jetzt das dann so rasant wachsen zu sehen, ist schon sehr interessant. Wir freuen uns natürlich. Wir finden es auch ein bisschen schade, dass wir unser altes Heim verlassen müssen. Hätten uns ein bisschen mehr Mitspracherecht hier erwartet, aber im Großen und Ganzen freuen wir uns auf unser neues Gerätehaus.
5: Die Baukosten laut Planung belaufen sich auf 1,75 Millionen Euro. Wir haben nochmal nachgelegt und haben ein Budget von 1,85 Millionen Euro. Die derzeitige Auftragslage liegt bei 1,79 Millionen Euro. Also wir befinden uns auch hier im Rahmen. Nach aktuellem Bauzeitenplan liegen wir sehr gut im Rahmen. Es sind alle Termine gehalten. Wir sind sehr zuversichtlich, dass der Bauabschluss auch wie geplant Ende November stattfinden kann. Also wir bauen hier eine Feuerwehr mit 2 Stellplätzen. Die Feuerwehr ist auch so konzipiert, dass sie auf 3 Stellplätze erweitert werden könnte. Wir haben 2 Schulungsräume, beziehungsweise einen großen Schulungsraum, der bei Bedarf auch geteilt werden kann. Wir haben einen Führungskräfteraum, Räume für die Feuerwehr, Jugendfeuerwehr sowie für Infrastruktur.
0: Mit dem neuen Feuerwehrdepot werden gute Rahmenbedingungen für den ehrenamtlichen Einsatz der Kameraden der Freiwilligen Feuerwehr Timrode geschaffen. Und ihr Traum von einem geräumigen und zweckmäßigen Gerätehaus wird vielleicht sogar noch in diesem Jahr

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0: 1496 zum UNESCO-Weltkulturerbe gehört, wurde ursprünglich 1496 an das Schloss angefügt. 7 Jahre dauerte der Bau, dennoch wurde das Gotteshaus schon 2 Jahre nach Baubeginn geweiht. Der Erbauer, Friedrich der Weise, stattete das Haus aufwendig aus und legte eine über 19.000 Stück fassende Sammlung von Reliquien an. Nachdem in Wittenberg die Universität Leucorea gegründet wurde, stellte man ihr die Schlosskirche als Universitätskirche bei. Es folgten Promotionen der Studenten, die berühmte Antrittsrede von Philipp Melanchthon und Andachten. Akademische Würdenträger fanden hier ihre letzte Ruhestätte. Das Hauptportal, in dieser Zeit noch aus Holz, diente zum Anheften von Informationen durch Universitätsangehörige. So soll auch Martin Luther, stimmberechtigtes Mitglied des Augustinerklosters und Theologieprofessor, am 31. Oktober 1517 seine 95 Thesen angeschlagen haben. Sie sollten zur Diskussion über den Ablasshandel auffordern. Allerdings ist umstritten, ob sich das damals tatsächlich so abspielte.
1: Fakt ist, dass es eigentlich keinen tatsächlichen Beweis für den Thesenanschlag gibt. Der erste, der den Thesenanschlag wirklich erwähnt, ist Philipp Melanchthon in einem Brief im Jahre 1547. Da war Luther schon ein Jahr tot und Melanchthon ist auch kein Zeitzeuge. Er kam nämlich erst 1518 nach Wittenberg, da war ja der Thesenanschlag praktisch schon Geschichte. Er wird also heute eher indirekt bewiesen, weil das, was für uns heute spektakulär ist, ist für die damalige Zeit etwas völlig Normales gewesen. Die Schlosskirche, ich hatte es schon kurz erwähnt, war auch Universitätskirche. Und die Eingangstüren von solchen Universitätskirchen wurden im Mittelalter sehr häufig, wir würden heute sagen, als schwarzes Brett, als Informationstafel benutzt. Das gab es nicht nur in Wittenberg, das gab es auch in vielen anderen Universitätsstädten. Und insofern ist es etwas völlig Selbstverständliches, eine Disputation, denn das wollte Luther. Luther wollte an der Universität mit seinen Universitätskollegen über den Ablasshandel der Kirche eine Diskussion, eine Disputation führen, die hier zu veröffentlichen. Das war also eher etwas ganz Selbstverständliches und wahrscheinlich so banal, dass auch Luther selbst den Thesenanschlag nie erwähnt hat, als etwas Besonderes. Erst für uns heute nicht wird dieser Ort symbolisch oder wird diese Handlung symbolisch. Was jetzt allerdings als neueste Erkenntnis hinzukommt, ist, dass der frühere Direktor des Lutherhauses, Dr. Martin Treu, bei einer Recherche, die er an der Universitätsbibliothek in Jena geführt hat, dort in einer Schrift von Georg Röhrer, und der ist ein Famulus von Martin Luther gewesen, also ein Zeitzeuge, eine handschriftliche Notiz von diesem Röhrer findet, wo steht, sinngemäß, als die Thesen an den Türen der Kirchen der Stadt veröffentlicht worden sind. Das wäre jetzt also tatsächlich mal ein zeitgenössischer Hinweis darauf, dass es offensichtlich diesen Thesenanschlag gegeben hat. Möglicherweise nicht nur hier an der Schlosskirche, vielleicht auch an der Stadtkirche, vielleicht sogar noch an weiteren Türen hier in der Stadt.
0: Heute könnte man an die Tür der Schlosskirche keine Informationen mehr anschlagen. Das originale Hauptportal gibt es nicht mehr.
1: Die Tür der heutigen Schlosskirche, die wir heute noch sehen, stammt aus dem Jahre 1858 und ist ein erstes Geschenk der Preußen. Seit 1817 wurde Wittenberg preußisch. War ein erstes Geschenk des Königs von Preußen, Friedrich Wilhelms IV., der hier diese Tür neu anfertigen ließ durch Ferdinand von Quast. Wir haben hier heute eine Bronzetür. In dieser Tür sind die 95 Thesen nachzulesen, reliefartig in Bronze gegossen. Und über der Tür befindet sich ein Tympanon-Gemälde, das uns das alte Wittenberg zeigt mit Luther und Melanchthon und Christus in der Mitte am Kreuz.
0: Ebenfalls aus Metall sind die noch originalen Grabplatten, die über den Gräbern von Friedrich der Weise, Martin Luther und Philipp Melanchthon ruhen. 160.000 Besucher kommen jährlich in die Schlosskirche, die für 8,2 Millionen Euro zum 500. Jubiläum des Thesenanschlages 2017 grundhaft saniert wurde. Im Übrigen ist

0: dieses Gotteshaus schon lange nicht mehr das, welches Luther zu Lebzeiten gesehen hat.
1: Im Dreißigjährigen Krieg ist sie in Mitleidenschaft gezogen worden, aber ganz besonders im Siebenjährigen Krieg 1760 ist eigentlich die alte Schlosskirche, die Martin Luther gesehen hat, verloren gegangen. In der Nacht vom 13. zum 14. Oktober wurde die Schlosskirche oder wurde der westliche Teil der Altstadt angegriffen und die Schlosskirche ist dabei fast vollständig zerstört worden. Das Dach ist eingestürzt, die Thesentür ist verbrannt und letztendlich ist die Kirche ausgebrannt. Und alles, was noch an wertvollen Kunstwerken hier war, ist dort leider ein Opfer der Flammen geworden. Dann hat man sie wieder mehr oder weniger notdürftig hergerichtet, mal im Barockstil, mal eher wieder nur repariert nach den napoleonischen Kriegen. Und das, was wir hier heute sehen, ist ein Bau, der durch die letzten drei preußischen Könige errichtet worden ist. Interessanterweise fast zu einer identischen Zeit, wenn auch 300 Jahre später, nämlich 1885 wiederum bis 1892, haben die Preußen diese Kirche saniert und zu diesem Kirchenbau gemacht, den wir hier heute sehen.
0: Auch wenn es nicht der Originalaufbau auf den Fundamenten der alten Schlosskirche ist, allein die Tatsache, dass man den Ort der Reformation persönlich besucht hat, hat für viele Menschen eine ganz besondere Bedeutung.
1: Ich kann Ihnen vielleicht mal ein Erlebnis erzählen, um diese Bedeutung mal klar zu machen. Das liegt allerdings schon viele, viele Jahre zurück. Da hatte ich mal hier ein methodistisches Pfarrer-Ehepaar aus den Vereinigten Staaten. Und der Pfarrer hat zu mir gesagt, wenn es einen Flug San Francisco-New York-Schlosskirche gegeben hätte, hätte er nicht 6 Wochen durch Europa fahren müssen. Der Anlass seiner Reise war einmal in seinem Leben hier in der Kirche sein. Dafür hat er in Kauf genommen, dass er halt eine größere Reise machen musste, weil es diesen Direktflug nicht gibt. Aber daran, glaube ich, wird deutlich, was das für manche Leute bedeutet, einmal hier zu sein.
0: Im Jahr 2017 verkaufte das Land Sachsen-Anhalt die Schlosskirche nach der Komplettsanierung für 1 Euro an die Evangelische Kirche Deutschland. Die EKD hatte ausgerechnet, jährlich 500.000 Euro Unterhaltskosten aufbringen zu müssen. Seit Dezember 2019 bezahlen Touristen für den Besuch der Reformationskirche 2 Euro Eintritt.

0: Einzigartige Leistungen der Menschheit kommen in großen Bauwerken, aber auch in kleineren Objekten zum Ausdruck und erfahren Anerkennung durch die UNESCO.
1: Die UNESCO unterscheidet ja verschiedene Kategorien von Welterbe, die Welterbestätten. Wir haben in Sachsen-Anhalt ja auch 5 davon, was eine sehr, sehr hohe Zahl ist. Dann das immaterielle Welterbe und natürlich auch das sogenannte Weltdokumentenerbe, eigentlich Liste der Memory of the World Dokumente. Das ist eine Kategorie, die seit 1997 vergeben wird. Es gibt insgesamt bisher etwas über 300 Dokumente, die in dieses Weltdokumentenerbe aufgenommen worden sind, davon circa 20 aus Deutschland. Und das einzige bisher archäologische Dokument ist die Himmelsscheibe von Nebra.
0: 2013 wurde der Titel verliehen. Im Landesmuseum für Vorgeschichte in Halle wird die Himmelsscheibe von Nebra gezeigt.
1: Wir befinden uns da in sehr guter Gesellschaft. Aus Deutschland etwa gehört das Nibelungenlied dazu, Grimms Hausmärchen, das Benz-Patent oder der 2+4-Vertrag.
0: Um als Weltdokumentenerbe anerkannt zu werden, müssen bestimmte Kriterien erfüllt sein.
1: Sie muss natürlich einzigartig sein, das ist sie zweifellos. Und die Himmelsscheibe stellt ja nun die älteste Darstellung konkreter astronomischer Phänomene dar. Sie datiert in die Zeit um 1600 vor Christus, vielleicht ist sie auch etwas älter. Um 1600 wurde sie auf dem Mittelberg bei Nebra begraben. Und sie ist eben, weil zum ersten Mal konkrete astronomische Phänomene dargestellt sind, ein ganz besonderes Dokument. Weitere Kriterien sind zum Beispiel, sie müssen nachweisen, dass sie der rechtmäßige Eigentümer sind. Da sind uns die Gerichtsprozesse rund um die Himmelsscheibe sehr zu Pass gekommen, weil in diesen Prozessen quasi als Nebenprodukt auch eindeutig festgestellt wurde, dass das Land Sachsen-Anhalt der rechtmäßige Eigentümer ist.
0: Sie ist in ihrer jetzigen Gestalt ein besonderes Dokument, aber auch ihre Entstehung selbst ist nicht nur für Wissenschaftler eine spannende Geschichte.
1: Die älteste Ausgestaltungsphase besteht aus 32 Sternen, die willkürlich über diesen Sternenhimmel auf der Himmelsscheibe verteilt sind, mit Ausnahme der Plejaden, das Siebengestirn. Und ein Sichelmond und ein Vollmond oder auch eine Sonne. Und auf der Himmelsscheibe von Nebra ist nun dargestellt, dass man einen Schaltmonat einlegen muss, wenn der Sichelmond so in der Breite, in der er dargestellt ist, in Konstellation zu den Plejaden steht. Die zweite Phase zeigt dann zwei Horizontbögen, in denen der Lauf der Sonne innerhalb eines halben Jahres dargestellt worden ist. Das ist ein Winkel von 82 Grad etwa. Und dieser Winkel hängt von der geografischen Breite ab, in dem Fall eben der geografischen Breite auf der Höhe Sachsen-Anhalts. In einem dritten Ausgestaltungsmodus kam dann ein religiöses Moment dazu, ein Schiff, das die Sonne über den Himmel bewegt. Später kamen dann am Rand Lochungen dazu, damit man die Scheibe standardmäßig hochhalten konnte. Und schließlich ist in einem letzten Stadium einer der Horizontbögen abgenommen worden. Das heißt, man hat die Himmelsscheibe rituell zerstört und sie im Boden vergraben und den Göttern geweiht.
0: Nach der Wiederentdeckung durch Raubgräber gelangte die Himmelsscheibe auf abenteuerlichen Wegen nach Sachsen-Anhalt zurück und zeugt als einzigartiges Dokument von den Vorstellungen der Bronzezeit.
1: Es zieht viele Besucher an. Viele Menschen besuchen ja ganz konkret Welterbestätten und auch Stätten, an denen Weltdokumentenerbe ausgestellt ist.

0: Live-Musik in der Innenstadt. 30 Jahre UNESCO-Welterbe.
1: Mit der Veranstaltungsreihe Reihenweise möchte die Lutherstadt Wittenberg ihr Kulturangebot erweitern und ganzjährig ein abwechslungsreiches Musik- und Kulturprogramm in die Altstadt bringen. In den warmen Monaten finden die Open Stages unter freiem

0: Himmel statt und laden Besucher zum Verweilen und Genießen ein.
1: Das ist ein offenes Bühnenprogramm, was wir an verschiedenen Orten in Wittenberg stattfinden lassen. Immer freier Eintritt. Wir buchen da Künstler und versuchen, die Innenstadt damit zu beleben.
0: Am 16. Juli drehte sich vor dem Melanchthon-Haus gemeinsam mit dem Independent als gastronomischen Partner alles um Jazz. Das Leipziger Duo Jazz for Two and You zeigte, wofür die neue Veranstaltungsreihe steht. Live-Musik in besonderer Atmosphäre mitten in der Altstadt.
2: Was wir auch heute Abend machen wollen, ist ja Storytelling, nicht wahr? Also es gibt vor allem im zweiten Set Songs von einem Songwriter-Duo. Und die haben so fantastische Songs geschrieben, so Ende der 90er, Anfang der 2000er. Und es sind wirklich sehr, sehr berührende Texte. Und ich meine, viele denken auch manchmal bei Jazz vielleicht nicht unbedingt an Texte, oder zumindest, ich glaube, noch ein Großteil der Bevölkerung denkt bei Jazz immer noch viel an so, ah ja, das ist immer nur ein Saxophonist, der da so vor sich rumdudelt, und das ist eine Seite des Jazz, aber es gibt so viele fantastische Vokalisten, Storyteller, auch Instrumental-Storyteller, die wirklich einen Bogen über einen Song spannen und eine fantastische Geschichte erzählen.
3: Außerdem glaube ich auch, dass wir einfach musikalisch ebenfalls nicht nur textlich eine Story erzählen, sondern halt auch mit der Musik, wie jetzt eben auch gerade gesagt hat, mit Dramaturgie quasi Text und Musik gut zusammen miteinander verbinden. Und das ist eigentlich mit das Wichtigste, was ich finde, was eine Musik ausmachen sollte. Sie sollte irgendwas aussagen können. Und das empfinden wir so.
2: Trotzdem improvisieren wir auch sehr viel.
3: Genau, klar, natürlich.
2: Das gehört dazu.
3: Das ist die Story.
0: Die beiden Musiker wurden von Oliver Kügler für die Veranstaltungsreihe eingeladen. Neben ihrem Auftritt nahmen sie auch viele positive Eindrücke aus der Lutherstadt mit.
3: Ich habe hier im Februar gespielt mit dem Independent Trio. Das war 17. Februar, das weißt du noch. Das war in der Scheune. Das war ganz geil. Und es hat anscheinend gut angekommen. Und deswegen wurden wir jetzt nochmal gefragt. Und wir freuen uns, hier zu sein. Wittenberg ist schön. Und es sollten meiner Meinung nach auch mehr Leute sehen. Und ich hoffe, dass das so ein bisschen, also dass die Kultur, so Jazz, ein paar Leute noch hier ranholt, wie aus Berlin oder aus Leipzig.
2: Ich finde es super schön. Ich bin ein bisschen früher angekommen mit dem Zug. Und ich hatte die Gelegenheit, nochmal wirklich fast die ganze Altstadt zu durchlaufen. Es ist super schön.
0: Die Veranstaltungsreihe entstand im Rahmen des Jubiläums 30 Jahre UNESCO-Welterbe. 1996 erhielten Wittenberg und Eisleben den Welterbetitel, ein Jubiläum, das in diesem Jahr gefeiert wird.
4: Heute Abend findet eine unserer zahlreichen Veranstaltungen zum 30-jährigen UNESCO-Weltkulturerbe-Jubiläum der Luther-Gedenkstätten statt. In diesem Monat liegt der Fokus auf dem Melanchthon-Haus. Und heute geben wir zwei kleine Sonderführungen, quasi ein Speed-Dating durch das Melanchthon-Haus zum Thema UNESCO.
0: Das im Stil der Renaissance errichtete Gebäude gilt als eines der schönsten Bürgerhäuser der Lutherstadt. Besucher konnten das historische Haus sowie den angrenzenden Garten erkunden. Auf rund 600 Quadratmetern Ausstellungsfläche vermittelt das Museum spannende Einblicke in das Leben und Wirken Philipp Melanchthons.
4: Die Führungen, die dauern ca. 30 Minuten und sind quasi eine Essenz dessen, was das Melanchthon-Haus so besonders macht, warum es den UNESCO-Weltkulturerbe-Status verliehen bekommen hat. Und da geht es natürlich auch um seinen berühmten Bewohner Philipp Melanchthon. Die erste Führung, die war jetzt doch sehr gut angenommen. Wir hatten eine schöne Gruppe, die sehr interessiert dabei war, auch viele Fragen gestellt hat. Also ich denke, das Format funktioniert sehr gut.
0: Auch in den kommenden Monaten wird die Reihe fortgesetzt. Im Frühling und Sommer sind die Veranstaltungen unter freiem Himmel kostenlos. Das musikalische Spektrum reicht von Blasmusik über Hip-Hop bis hin zu Klassik, Blues, Rock und Pop. Eine mobile Bühne bringt die Konzerte an wechselnde Orte in der Wittenberger Altstadt.
1: Wir haben eine schon gemacht im Mai vor der Kaffeerösterei in Wittenberg und diesmal sind wir hier. Und es gibt noch eine am 6.8. Vor dem Bittersüß. Wir versuchen mit neuen Formaten so ein bisschen Leben in die Veranstaltungslandschaft in Wittenberg so zu bekommen und gliedern

0: natürlich auch ein bei anderen Veranstaltern, aber so gerade mit der Open Stage und reihenweise versuchen wir so ein paar neue Sachen auch zu machen, an neuen Orten auch.
1: In den kälteren Monaten verlagert sich das Programm nach innen. Exklusive Veranstaltungen an ausgewählten Orten bieten Jazz, Comedy und weitere Bühnenformate mit renommierten Künstlern in besonderem Ambiente. Doch reihenweise ist nicht das einzige Veranstaltungsformat, auf welches sich die Wittenberger in naher Zukunft freuen dürfen.
0: Wir haben noch das White Picnic am 8.8. im Eunike Park. Ganz wichtig, ganz wichtiger Termin. Und danach direkt die Erlebnisnacht am 22.8. hier in Wittenberg, in der ganzen Innenstadt.
1: Als nächstes steht das Akustikduo Lai und Louis auf der Bühne. Am 6. August spielen sie vor dem Bittersüß und verleihen bekannten Songs eine besondere Atmosphäre. Besucher sind herzlich eingeladen, vorbeizuschauen.

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0: Am Mittwochvormittag wird es teils sonnig bei Temperaturen um 29 Grad. Mittags wird es überwiegend wolkig und es weht ein kräftiger, böiger Wind aus Westen. Zum Abend hin bleibt es bewölkt bei Temperaturen um 28 Grad. Die Nacht bleibt überwiegend wolkig mit einem leichten Wind aus Westen. Am Donnerstag wird es teils sonnig bei Temperaturen um 26 Grad.
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0: Bei einem Verkehrsunfall im Einmündungsbereich Mosestieg und Heinrich-Heine-Straße ist eine Radfahrerin schwer verletzt worden. Ein 84-jähriger Autofahrer übersah beim Abbiegen eine ebenfalls 84-jährige Radfahrerin, die vorfahrtsberechtigt unterwegs war. Durch den Zusammenstoß stürzte die Frau und erlitt schwere Kopfverletzungen. Sie wurde mit einem Rettungshubschrauber in ein Krankenhaus gebracht, der Autofahrer blieb unverletzt. Ein 58-jähriger Autofahrer hat in Zilli beim Wenden seines PKWs einen geparkten Wagen gerammt. Es entstand ein Sachschaden von rund 5.000 Euro. Bei der Unfallaufnahme stellten Polizeibeamte einen Atemalkoholwert von 1,98 Promille fest. Gegen den Mann wird nun wegen Straßenverkehrsgefährdung ermittelt. Sein Führerschein wurde sichergestellt. Bei einem Verkehrsunfall in Halberstadt sind zwei Menschen leicht verletzt worden. Ein 19-jähriger Transportfahrer übersah beim Abbiegen einen vorfahrtsberechtigten Mazda. Durch den Zusammenstoß überschlug sich der PKW. Der 42-jährige Fahrer und seine 68-jährige Mitfahrerin wurden ambulant im Krankenhaus behandelt. Der Sachschaden wird auf rund 15.000 Euro geschätzt. Gegen den 19-jährigen Unfallverursacher ermittelt die Polizei wegen fahrlässiger Körperverletzung. Bei einem Motorradunfall auf der B27 zwischen Elbingerode und Königshütte ist am Samstagnachmittag eine 35-jährige Mitfahrerin schwer verletzt worden. Das Motorrad kam in einer Linkskurve aus bislang ungeklärter Ursache von der Fahrbahn ab und stürzte. Die Frau musste stationär in einem Krankenhaus aufgenommen werden. Der 45-jährige Fahrer blieb unverletzt. Die Bundesstraße war während der Unfallaufnahme zeitweise voll gesperrt. Die Polizei ermittelt wegen fahrlässiger Körperverletzung. Autofahrer müssen sich Anfang August auf Einschränkungen zwischen Hettstedt und Widerstedt einstellen. Die Landesstraße 152 wird von Dienstag bis Freitag der darauffolgenden Woche voll gesperrt. Der Verkehr wird in dieser Zeit über die L158 und die L72 über Sandersleben, die Welfesholzer Kreuzung und Hettstedt umgeleitet.
3: Abstimmung bei Stadtratssitzung. Wird die Rundbogenhalle umgesetzt?
4: Die Junkers Rundbogenhalle in der Dieselstraße 22 ist schon seit längerer Zeit ein heiß diskutiertes Thema in der Bauhausstadt. Die unter Denkmalschutz stehende Halle war einst die zentrale Wareneingangs- und Versandstelle für den Kalorifer, Kalorimeter und Stahlbau. Sie wurde in Rekordzeit vom 8. bis zum 12. September 1929 errichtet und gilt als Prototyp für transportable Flugzeughallen. Die von Hugo Junkers entwickelte Hallenbauweise stellt nicht nur ein bedeutendes Zeugnis der Dessauer Industriegeschichte dar, sondern besitzt darüber hinaus landesweite Bedeutung. Die Halle zählt zu den frühesten Beispielen moderner Leichtbau-Ingenieurarchitektur. Der Förderverein Technikmuseum Hugo Junkers Dessau e.V. beabsichtigt daher, dieses bau- und industriegeschichtliche Zeugnis als Exponat in das Museum zu integrieren. Dadurch wird die Halle öffentlich zugänglich und kann als herausragendes Beispiel ingenieurtechnischer Innovationskraft erlebbar gemacht werden. Nach jetzigem Kenntnisstand besteht am aktuellen Standort kaum eine Chance, das Bauwerk dauerhaft zu erhalten, was die Umsetzung ebenfalls so wichtig macht. Dieser Prozess muss natürlich denkmalgerecht geplant werden. In der Stadtratssitzung vom 1. Juli wurde über die Umsetzung der Rundbogenhalle abgestimmt.
5: Ich möchte mich ganz herzlich bedanken, dass Sie das bisher begleitet haben und wir heute, ich hoffe doch, so einen Beschluss in diese Richtung fassen können, wie es hier aufgezeigt worden ist. Es ist eine Beschlussvorlage der SPD-Fraktion und auch von Pro Dessau gemeinschaftlich. Und andere haben ja die Fraktion diese Vorlage ja auch mitbekommen. Und ich habe eigentlich in der Regel ein positives Feedback dazu erhalten, sodass ich glaube, dass es heute durchgeht. Es soll hier ein Beschluss gefasst werden, der ein Signal nach draußen sendet. Wir sind bereit, diese Halle umsetzen zu wollen. 2027 sollte eigentlich geprägt sein, dass man die Genehmigungsfähigkeit herstellt für diesen Prozess. Und dann hoffe ich, dass wir 2028 möglicherweise in der Lage sind, dann auch die Umsetzung realisieren zu können. Aber jetzt geht es erstmal darum, dass wir im nächsten Jahr die Genehmigungsfähigkeit erhalten.
6: In der letzten Gesamtmitgliederversammlung des Technikmuseum-Fördervereins wird eine große Erwartungshaltung an die jetzige Entscheidung gesetzt. Man hat ausführlich sich verständigt, was mit dieser Halle passiert, wenn sie am Stadtrat verbleibt. Die Chance, sie zielgerichtet, funktionell auch umzusetzen, für die bedeutsame Einrichtung des Technikmuseums, welches übrigens das erfolgreichste Museum des Stadtkreises und darüber hinaus ist, muss ich mal sagen, von Besucherzahlen und unter anderem auch mit, sagen wir mal, Museumsaspekten aufwartet, die neuzeitlich besonders sind, mit der Virtualität, die sie mit Mondlandung und organisieren, würde ich sagen, Junkers bekommt damit und das Museum am Ende und die Stadt eine Dynamik, die sie verdient. Und wir haben bitter nötig, einige Objekte, die noch im Freien stehen, jetzt ordnungsgemäß unterzustellen. Und ich bitte Sie einfach um Unterstützung und Zustimmung. Danke.
4: Die Beschlussvorlage wurde mit 40 Ja-Stimmen und 3 Enthaltungen so angenommen. Sie sieht nun vor, dass die Stadtverwaltung unter dem Vorbehalt einer Landesförderung in einer ersten Stufe die Voraussetzungen für die Genehmigungsfähigkeit der Versetzung prüft und herstellt, sowie die voraussichtlichen Kosten, Folgekosten und Finanzierungsmöglichkeiten ermittelt. Weiterhin soll die Stadtverwaltung dann mit dem Land über die Finanzierung der erforderlichen Planungsschritte und der eigentlichen Umsetzung verhandeln. Über die Finanzierung des Ganzen wird dann gesondert abgestimmt.

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0: Am Mittwochvormittag wird es teils sonnig bei Temperaturen um 29 Grad. Mittags wird es überwiegend wolkig und es weht ein kräftiger, böiger Wind aus Westen. Zum Abend hin bleibt es bewölkt bei Temperaturen um 28 Grad. Die Nacht bleibt überwiegend wolkig mit einem leichten Wind aus Westen. Am Donnerstag wird es teils sonnig bei Temperaturen um 26 Grad.
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2: Zwei Bücher für die Ewigkeit. Der Dom zu Halberstadt verrät neue Geheimnisse. Über den Halberstädter Dom und seinen berühmten Reliquienschatz sind bereits schon viele Bücher geschrieben worden. Jetzt wurden zwei neue vorgestellt, die mit Sicherheit auch die teuersten sind. Beide Bücher mit dem Titel Der Dom zu Halberstadt kosten 160 Euro. Bei diesem Preis darf man sich schon einmal fragen, was die 8,5 Kilogramm schwere und 1600 Seiten umfassende Publikation so teuer macht. Auf einer gemeinsamen Pressekonferenz im Halberstädter Dom beantwortete die Kooperation als Kulturstiftung Sachsen-Anhalt, das Landesamt für Denkmalpflege und Archäologie sowie das Europäische Romanikzentrum sämtliche Fragen zu den beiden neuen, publizierten Grundlagewerken. Die beiden Bücher Der Dom zu Halberstadt beinhalten nämlich keine mittelalterlichen Geschichten für Leser, sondern dienen der wissenschaftlichen Forschung. Es ist ein bebildertes Nachschlagewerk, genau genommen ein vollständiges Inventarverzeichnis von Architektur und Ausstattung der Halberstädter Kathedrale. Vor rund 800 Jahren wurde bereits mit dem Bau dieses Doms begonnen. Die neue, zweibändige Monographie ist eine wichtige Grundlage für die zukünftige Forschung aller historischen Disziplinen.
3: Es ist notwendig, dass man die einzelnen Dinge erforscht, die einzelnen Dinge kennt und dokumentiert. Das ist hier in Halberstadt zum letzten Mal 1902 passiert, natürlich mit einem anderen Kenntnisstand. Und jetzt hat man es auf höchstem wissenschaftlichen Niveau gemacht, mit allen Vergleichen und kann jetzt jedes einzelne Stück als Inventar sehr viel besser verstehen und damit die Gesamtheit verstehen. Außerdem ist Dokumentation auch immer Kulturschutz, weil wir haben gesehen, es sind mehrere Kriege hier über den Dom gegangen. Beim letzten Krieg hat der Dom hier mehrere Treffer erhalten. Man weiß nie, was in Zukunft passiert. Und wenn man einige hundert Bücher druckt, dann ist zumindest der Dom in dem jetzigen Zustand auf ewig konserviert, denn alle Bücher können nicht verloren gehen.
2: Die beiden neu erstellten Inventarverzeichnisse haben rund 900.000 Euro gekostet. 350.000 Euro kamen dabei vom Land Sachsen-Anhalt und 500.000 Euro von der Kulturstiftung des Landes. Staatsminister Rainer Rober würdigte die beiden Werke und die Wichtigkeit der Forschung. Nach den Kathedralen von Magdeburg und Naumburg hat auch nun der Halberstädter Dom ein neues Inventarverzeichnis. Ein weiteres für den Havelberger Dom ist auch geplant.
4: Ich habe beide Bände schon mit großem Interesse durchgeblättert und mich an der einen oder anderen Stelle fast festgelesen. Es ist wirklich so, dass die Geschichte des Domes extrem detailliert, aber doch so, dass man sich auch als interessierter Laie damit auseinandersetzen kann, beschrieben wird, reich bebildert das Ganze und in den Anhängen mit Jahresereignissen so, dass man einfach vom frühen 18. oder späten 18. Jahrhundert, in dem der Vorläuferdom gegründet war, bis dann in die Neuzeit hinein minutiös nachvollziehen kann, was sich wann wie ereignet hat, welche Bischöfe damals zuständig waren. Ein bisschen wird natürlich auch die ottonische Zeit deutlich, in der Bernhard hier ja dem Kaiser Otto widersprach, als der den Wunsch äußerte, mal so eben nebenbei eine Konkurrenz in Magdeburg zu veranstalten. Also es ist eine extrem verdienstvolle Arbeit, die hier von der Kulturstiftung des Landes Sachsen-Anhalt geleistet worden ist, schon in Magdeburg, schon in Dessau. Schon in Naumburg, aber eben hier nochmal in einer Weise, die erkennen lässt, welche besondere Bedeutung auch der Halberstädter Dom für die Landesgeschichte hat.
2: Die beiden Hauptautoren Dr. Anja Seliger und Dr. Heiko Brandl, die mit 23 weiteren Experten das Buch verfassten, gaben neue Geheimnisse preis, die jetzt gesichert werden konnten.
5: Ein Thema wie die Orgeln oder wie die Glocken, das gibt man natürlich an Experten ab, die sich darüber mit viel, viel besser auskennen als wir. Wir sind ja beide Kunsthistoriker, wir könnten das auch machen, aber wir müssten uns da viel länger und langfristig einarbeiten. Und deshalb geben wir solche Themen dann eben extern weg.
2: Der Staatsminister Rainer Robra ist begeistert, wie detailreich im Buch geschrieben wurde. Das habe es bisher noch nie gegeben. Der erste Band des Buches befasst sich mit der Architektur des Domes, mit dem Westbau, dem Querhaus und dem Chor. Der zweite Band hingegen mit der Ausstattung des Domes. Er enthält wichtige Details zur ältesten Triumphkreuzgruppe Europas, die den gekreuzigten Christus als Sieger über das Böse zeigt. Diese beiden Bände wurden nach einer wissenschaftlichen Bearbeitung entwickelt und teilen den Dom jeweils in verschiedene Abschnitte ein und daraus entstehen dann die entsprechenden Texte.
5: Die Texte sind inhaltlich alle gleich aufgebaut. Ja, vorneweg gibt es Quellen, Bildquellen, Literatur. Dann kommt eine Überlieferungsgeschichte, die sämtliche Maßnahmen referiert, die also an den Objekten stattgefunden haben, von der Restaurierung bis zur Zerstörung, bis zum Wiederaufbau. Ja, der Dom hatte ja nach dem Zweiten Weltkrieg schwere Schäden, wurde wieder aufgebaut. Das ist natürlich alles dokumentiert. Gleichzeitig haben wir auch die Restaurierungsgeschichte des 19. Jahrhunderts aufgearbeitet. Das ist dann unter Überlieferungsgeschichte zu finden. Und dann in einem letzten Kapitel ist im Grunde genommen die Würdigung der Objekte drin. Und da wird dann dargelegt, welche Bedeutung haben die Objekte. Ja, wie ist der Forschungsstand dazu gewesen? Was kann man bejahen? Was kann man verneinen? Was sind die neuen Erkenntnisse? Das kommt dann in der Würdigung. Und durch den identischen Aufbau dieser verschiedenen Texte hat man im Grunde genommen eine Systematik drin in dem Buch, die wissenschaftlichen Ansprüchen genügt. Und Inventare des 20. und 21. Jahrhunderts haben auch eine Nachweispflicht. Ja, das heißt, alles, was in den Büchern geschrieben steht, können Sie dann auch anhand von Quellen und Überlieferungen nachvollziehen. Ja, das ist der große Unterschied zur Inventarisierung des 19. Jahrhunderts.
6: Ja. Jetzt ist es ja so, dass die meisten Besucher, die hier den Dom besuchen, nicht so Kirchenhistoriker sind. Mal für den Laien gesagt, was soll man sich hier oder was muss man sich im Halberstadt Dom unbedingt ansehen?
5: Also, da mache ich eine ganz große Werbung. Wenn man den Halberstädter Dom besucht, sollte man sich die Zeit nehmen, sich im Langhaus mal kurz hinzusetzen, um den Raumeindruck auf sich wirken zu lassen. Es gibt hier eine unglaublich enge Taktung von Pfeilern. Dadurch wirkt der Raum unglaublich lang, unglaublich hoch und schlank. Das ist ein Eindruck, den man in anderen Kirchen nicht so hat. Nehmen wir zum Beispiel zum Vergleich den Magdeburger Dom, da ist das nicht so. Dann hat man im Halberstädter Dom unbedingt, sollte man einmal den Chorumgang rumlaufen, in die Marienkapelle reinblicken, weil man da die Glasmalereien aus dem 14. Jahrhundert noch erhalten hat. Man sollte sich auf jeden Fall das Triumphkreuz angucken. Und wenn man dann wieder zurückläuft, unbedingt den Taufstein. Das sind die wichtigsten Stücke, würde ich sagen. Die Skulptur hier im Chorumgang, Sie sind ja vorhin mit dabei gewesen. Das ist natürlich ein Highlight, das man auch unbedingt anschauen sollte. Den Domschatz. Wer nach Halberstadt kommt, sollte sich auch den Domschatz anschauen. Denn eine solche Fülle an liturgischen Gewändern und eine solche Fülle an Reliquien und Reliquiaren gibt es an anderen Orten nicht zu bestaunen. Ja, das würde ich unbedingt empfehlen.
2: Mit den beiden Bändern ist der Halberstädter Dom jetzt so umfassend dokumentiert wie nie zuvor. Sie schaffen eine Basis für die Forschung und für viele Generationen danach.
7: Der Rohbau wächst. Richtfest für das Feuerwehrdepot Timrode. Nur noch wenige Monate und der Traum von einem neuen Feuerwehrdepot geht endlich in Erfüllung. Seit 30 Jahren wird an dem Vorhaben gearbeitet, denn das alte, vor 150 Jahren errichtete Gebäude war viel zu klein und nur noch mit Ausnahmegenehmigung nutzbar. Für ein zweites Fahrzeug gab es schon gar keinen Platz. Und auch die 30 Mitglieder der Freiwilligen Feuerwehr sowie die der Jugendfeuerwehr konnten

0: nicht gleichzeitig anwesend sein.
1: Ja, versprochen hat es uns ein Bürgermeister damals Anfang 90er Jahre schon. Der war dann bis 96 nur, ja, und dann haben wir eigentlich mit dem alten Gerätehaus Verbesserungen gemacht, Anbauten gemacht, das immer so fit gemacht, dass es eben nutzungsgerecht war. Ja, und der Plan, der wurde natürlich immer weiter verfolgt, denn auch im neuen Jahrtausend haben wir da verschiedene Pläne gehabt und Standorte, bis sich dann wirklich 2013, 14 das hier ergab.
0: Das große Grundstück an der Blankenburger Straße bot nach dem Abriss der alten Gaststätte einen geeigneten Platz für den Neubau.
1: Dass die Stadt das ersteigern konnte und eigentlich einen besseren Standort kann es in einem Ort für eine Feuerwehr nicht geben, wie hier mitten im Dorf.
0: Aufgrund der knappen finanziellen Mittel war der Neubau des Feuerwehrgerätehauses für die Stadt Blankenburg eine große Herausforderung.
2: Erstmal war es tatsächlich ein Kraftakt. Das sind ja immerhin fast 2 Millionen Euro, die wir im Haushalt untergebracht haben. Und auch zu einer Zeit, wo wir noch nicht genau wussten, gibt es Förderungen vom Land. Das Infrastrukturprogramm des Bundes war noch gar nicht bekannt zu seiner Zeit. Und da danke ich vor allem erstmal den Stadträten der Stadt Blankenburg, die hier auch gesagt haben, jawohl, wir handeln im Sinne auch der Brandschutzbedarfsplanung, der Risikoanalyse und verankern das Geld im Haushalt. Aber ich danke auch allen beteiligten Firmen und vor allem auch der Feuerwehr hier in Timrode, die sich da wirklich sehr intensiv eingebracht hat.
0: Ende 2024 übergab Innenministerin Tamara Tsishang einen Förderbescheid über 350.000 Euro für 2 Feuerwehrstellplätze. Nach intensiver Planung und bauvorbereitenden Arbeiten erfolgte dann im März 26 der Spatenstich. Seitdem wird am künftigen Gerätehaus zügig gearbeitet. Sogar der große Dachbinder wurde bereits eingesetzt, sodass jetzt quasi richtfest gefeiert werden konnte.
3: Auf jeden Fall verbessern sich die Dienst- und Lebensbedingungen für die Kameradinnen und Kameraden hier entscheidend gegenüber dem, was vorher da war. Es wird zu einer Verbesserung Arbeitsschutz der Dienst- und Lebensbedingungen führen. Sie haben bessere Ausrückebedingungen. Die Fahrzeuge stehen gesichert in einem Haus und nicht mehr aufgeteilt auf mehrere Standorte. Und das führt natürlich auch zu einer insgesamt Verbesserung der Einsatzbereitschaft und Einsatzstärke im Stadtverband.
4: Wir sind alle sehr überrascht, dass es jetzt dann doch so schnell geht. Nach vielen Jahren, wo wir darauf gewartet haben, jetzt es dann so rasant wachsen zu sehen, ist schon sehr interessant. Wir freuen uns natürlich. Wir finden es auch ein bisschen schade, dass wir unser altes Heim verlassen müssen. Hätten uns ein bisschen mehr Mitspracherecht hier erwartet, aber im Großen und Ganzen freuen wir uns auf unser neues Gerätehaus.
5: Die Baukosten laut Planung belaufen sich auf 1,75 Millionen Euro. Wir haben nochmal nachgelegt und haben ein Budget von 1,85 Millionen Euro. Die derzeitige Auftragslage liegt bei 1,79 Millionen Euro. Also wir befinden uns auch hier im Rahmen. Nach aktuellem Bauzeitenplan liegen wir sehr gut im Rahmen. Es sind alle Termine gehalten. Wir sind sehr zuversichtlich, dass der Bauabschluss auch wie geplant Ende November stattfinden kann. Also wir bauen hier eine Feuerwehr mit 2 Stellplätzen. Die Feuerwehr ist auch so konzipiert, dass sie auf 3 Stellplätze erweitert werden könnte. Wir haben 2 Schulungsräume bzw. einen großen Schulungsraum, der bei Bedarf auch geteilt werden kann. Wir haben einen Führungskräfteraum, Räume für die Feuerwehr, Jugendfeuerwehr sowie für Infrastruktur.
0: Mit dem neuen Feuerwehrdepot werden gute Rahmenbedingungen für den ehrenamtlichen Einsatz der Kameraden der Freiwilligen Feuerwehr Timrode geschaffen. Und ihr Traum von einem geräumigen und zweckmäßigen Gerätehaus wird vielleicht sogar noch in diesem Jahr Wirklichkeit.

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Er ist Wahrzeichen und von weitem schon sichtbar, streckt sich 88 Meter in die Höhe. Der Turm der Schlosskirche Wittenberg. Das Gotteshaus, welches 19

0: hier ihre letzte Ruhestätte. Das Hauptportal, in dieser Zeit noch aus Holz, diente zum Anheften von Informationen durch Universitätsangehörige. So soll auch Martin Luther, stimmberechtigtes Mitglied des Augustinerklosters und Theologieprofessor, am 31. Oktober 1517 seine 95 Thesen angeschlagen haben. Sie sollten zur Diskussion über den Ablasshandel auffordern. Allerdings ist umstritten, ob sich das damals tatsächlich so abspielte.
1: Fakt ist, dass es eigentlich keinen tatsächlichen Beweis für den Thesenanschlag gibt. Der erste, der den Thesenanschlag wirklich erwähnt, ist Philipp Melanchthon in einem Brief im Jahre 1547. Da war Luther schon ein Jahr tot und Melanchthon ist auch kein Zeitzeuge. Er kam nämlich erst 1518 nach Wittenberg, da war ja der Thesenanschlag praktisch schon Geschichte. Er wird also heute eher indirekt bewiesen, weil das, was für uns heute spektakulär ist, ist für die damalige Zeit etwas völlig Normales gewesen. Die Schlosskirche, ich hatte es schon kurz erwähnt, war auch Universitätskirche. Und die Eingangstüren von solchen Universitätskirchen wurden im Mittelalter sehr häufig, wir würden heute sagen, als schwarzes Brett, als Informationstafel benutzt. Das gab es nicht nur in Wittenberg, das gab es auch in vielen anderen Universitätsstädten. Und insofern ist es etwas völlig Selbstverständliches, eine Disputation, denn das wollte Luther. Luther wollte an der Universität mit seinen Universitätskollegen über den Ablasshandel der Kirche eine Disputation führen, die hier zu veröffentlichen. Das war also eher etwas ganz Selbstverständliches und wahrscheinlich so banal, dass auch Luther selbst den Thesenanschlag nie erwähnt hat, als etwas Besonderes. Erst für uns heute nicht wird dieser Ort Symbol oder wird diese Handlung symbolisch. Was jetzt allerdings als neueste Erkenntnis hinzukommt, ist, dass der frühere Direktor des Lutherhauses, Dr. Martin Treu, bei einer Recherche, die er an der Universitätsbibliothek in Jena geführt hat, dort in einer Schrift von Georg Röhrer, und der ist ein Famulus von Martin Luther gewesen, also ein Zeitzeuge, eine handschriftliche Notiz von diesem Röhrer findet, wo steht, sinngemäß, als die Thesen an den Türen der Kirchen der Stadt veröffentlicht worden sind. Das wäre jetzt also tatsächlich mal ein zeitgenössischer Hinweis darauf, dass es offensichtlich diesen Thesenanschlag gegeben hat. Möglicherweise nicht nur hier an der Schlosskirche, vielleicht auch an der Stadtkirche, vielleicht sogar noch an weiteren Türen hier in der Stadt.
0: Heute könnte man an die Tür der Schlosskirche keine Informationen mehr anschlagen. Das originale Hauptportal gibt es nicht mehr.
1: Die Tür der heutigen Schlosskirche, die wir heute noch sehen, stammt aus dem Jahre 1858 und ist ein erstes Geschenk der Preußen. Seit 1817 wurde Wittenberg preußisch, war ein erstes Geschenk des Königs von Preußen Friedrich Wilhelms IV., der hier diese Tür neu anfertigen ließ durch Ferdinand von Quast. Wir haben hier heute eine Bronzetür. In dieser Tür sind die 95 Thesen nachzulesen, reliefartig in Bronze gegossen. Und über der Tür befindet sich ein Tympanon-Gemälde, das uns das alte Wittenberg zeigt mit Luther und Melanchthon und Christus in der Mitte am Kreuz.
0: Ebenfalls aus Metall sind die noch originalen Grabplatten, die über den Gräbern von Friedrich der Weise, Martin Luther und Philipp Melanchthon ruhen. 160.000 Besucher kommen jährlich in die Schlosskirche, die für 8,2 Millionen Euro zum 500. Jubiläum des Thesenanschlages 2017 grundhaft saniert wurde. Im Übrigen ist dieses Gotteshaus schon lange nicht mehr das, welches Luther zu Lebzeiten gesehen hat.
1: Im Dreißigjährigen Krieg ist sie in Mitleidenschaft gezogen worden, aber ganz besonders im Siebenjährigen Krieg 1760 ist eigentlich die alte Schlosskirche, die Martin Luther gesehen hat, verloren gegangen. In der Nacht vom 13. zum 14. Oktober wurde die Schlosskirche oder wurde der westliche Teil der Altstadt angegriffen. Und die Schlosskirche ist dabei fast vollständig zerstört worden. Das Dach ist eingestürzt, die Thesentür ist verbrannt und letztendlich ist die Kirche ausgebrannt. Und alles, was noch an wertvollen Kunstwerken hier war, ist dort leider ein Opfer der Flammen geworden. Dann hat man sie wieder mehr oder weniger

0: notdürftig hergerichtet, mal im Barockstil, mal eher wieder nur repariert nach den napoleonischen Kriegen. Und das, was wir hier heute sehen, ist ein Bau, der durch die letzten drei preußischen Könige errichtet worden ist. Interessanterweise fast zu einer identischen Zeit, wenn auch 300 Jahre später, nämlich 1885 wiederum bis 1892, haben die Preußen diese Kirche saniert und zu diesem Kirchenbau gemacht, den wir hier heute sehen.
1: Auch wenn es nicht der Originalaufbau auf den Fundamenten der alten Schlosskirche ist, allein die Tatsache, dass man den Ort der Reformation persönlich besucht hat, hat für viele Menschen eine ganz besondere Bedeutung.
0: Ich kann Ihnen vielleicht mal ein Erlebnis erzählen, um diese Bedeutung mal klar zu machen. Das liegt allerdings schon viele, viele Jahre zurück. Da hatte ich mal hier ein methodistisches Pfarrerehepaar aus den Vereinigten Staaten. Und der Pfarrer hat zu mir gesagt, wenn es einen Flug San Francisco, New York, Schlosskirche gegeben hätte, hätte er nicht 6 Wochen durch Europa fahren müssen. Der Anlass seiner Reise war einmal in seinem Leben hier in der Kirche sein. Dafür hat er in Kauf genommen, dass er halt eine größere Reise machen musste, weil es diesen Direktflug nicht gibt. Aber daran, glaube ich, wird deutlich, was das für manche Leute bedeutet, einmal hier zu sein.
1: Im Jahr 2017 verkaufte das Land Sachsen-Anhalt die Schlosskirche nach der Komplettsanierung für 1 Euro an die Evangelische Kirche Deutschland. Die EKD hatte ausgerechnet, jährlich 500.000 Euro Unterhaltskosten aufbringen zu müssen. Seit Dezember 2019 bezahlen Touristen für den Besuch der Reformationskirche 2 Euro Eintritt.

0: Einzigartige Leistungen der Menschheit kommen in großen Bauwerken, aber auch in kleineren Objekten zum Ausdruck und erfahren Anerkennung durch die UNESCO.
1: Die UNESCO unterscheidet ja verschiedene Kategorien von Welterbe, die Welterbestätten. Wir haben in Sachsen-Anhalt ja auch 5 davon, was eine sehr, sehr hohe Zahl ist. Dann das immaterielle Welterbe und natürlich auch das sogenannte Weltdokumentenerbe, eigentlich Liste der Memory of the World Dokumente. Das ist eine Kategorie, die seit 1997 vergeben wird. Es gibt insgesamt bisher etwas über 300 Dokumente, die in dieses Weltdokumentenerbe aufgenommen worden sind, davon circa 20 aus Deutschland, und das einzige bisher archäologische Dokument ist die Himmelsscheibe von Nebra.
0: 2013 wurde der Titel verliehen. Im Landesmuseum für Vorgeschichte in Halle wird die Himmelsscheibe von Nebra gezeigt.
1: Wir befinden uns da in sehr guter Gesellschaft. Aus Deutschland etwa gehört das Nibelungenlied dazu, Grimms Hausmärchen, das Benz-Patent oder der 2+4-Vertrag.
0: Um als Weltdokumentenerbe anerkannt zu werden, müssen bestimmte Kriterien erfüllt sein.
1: Sie muss natürlich einzigartig sein, das ist sie zweifellos. Und die Himmelsscheibe stellt ja nun die älteste Darstellung konkreter astronomischer Phänomene dar. Sie datiert in die Zeit um 1600 vor Christus, vielleicht ist sie auch etwas älter. Um 1600 wurde sie auf dem Mittelberg bei Nebra begraben. Und sie ist eben, weil zum ersten Mal konkrete astronomische Phänomene dargestellt sind, ein ganz besonderes Dokument. Weitere Kriterien sind zum Beispiel, sie müssen nachweisen, dass sie der rechtmäßige Eigentümer sind. Da sind uns die Gerichtsprozesse rund um die Himmelsscheibe sehr zu Pass gekommen, weil in diesen Prozessen quasi als Nebenprodukt auch eindeutig festgestellt wurde, dass das Land Sachsen-Anhalt der rechtmäßige Eigentümer ist.
0: Sie ist in ihrer jetzigen Gestalt ein besonderes Dokument, aber auch ihre Entstehung selbst ist nicht nur für Wissenschaftler eine spannende Geschichte.
1: Die älteste Ausgestaltungsphase besteht aus 32 Sternen, die willkürlich über diesen Sternenhimmel auf der Himmelsscheibe verteilt sind, mit Ausnahme der Plejaden, das Siebengestirn. Und ein Sichelmond und ein Vollmond oder auch eine Sonne. Und auf der Himmelsscheibe von Nebra ist nun dargestellt, dass man einen Schaltmonat einlegen muss, wenn der Sichelmond so in der Breite, in der er dargestellt ist, in Konstellation zu den Plejaden steht. Die zweite Phase zeigt dann zwei Horizontbögen, in denen der Lauf der Sonne innerhalb eines halben Jahres dargestellt worden ist. Das ist ein Winkel von 82 Grad etwa. Und dieser Winkel hängt von der geografischen Breite ab, in dem Fall eben der geografischen Breite auf der Höhe Sachsen-Anhalts. In einem dritten Ausgestaltungsmodus kam dann ein religiöses Moment dazu, ein Schiff, das die Sonne über den Himmel bewegt. Später kamen dann am Rand Lochungen dazu, damit man die Scheibe standartenmäßig hochhalten konnte. Und schließlich ist in einem letzten Stadium einer der Horizontbögen abgenommen worden. Das heißt, man hat die Himmelsscheibe rituell zerstört und sie im Boden vergraben und den Göttern geweiht.
0: Nach der Wiederentdeckung durch Raubgräber gelangte die Himmelsscheibe auf abenteuerlichen Wegen nach Sachsen-Anhalt zurück und zeugt als einzigartiges Dokument von den Vorstellungen der Bronzezeit.
1: Es zieht viele Besucher an. Viele Menschen besuchen ja ganz konkret Welterbestätten und auch Stätten, an denen Weltdokumentenerbe ausgestellt ist.

0: Live-Musik in der Innenstadt. 30 Jahre UNESCO-Welterbe.
1: Mit der Veranstaltungsreihe Reihenweise möchte die Lutherstadt Wittenberg ihr Kulturangebot erweitern und ganzjährig ein abwechslungsreiches Musik- und Kulturprogramm in die Altstadt bringen. In den warmen Monaten finden die Open Stages unter freiem Himmel statt und laden Besucher zum Verweilen und Genießen ein.
2: Das ist ein offenes Bühnenprogramm, was wir an verschiedenen Orten in Wittenberg stattfinden lassen. Immer freier Eintritt. Wir buchen da Künstler und versuchen, die Innenstadt damit zu beleben.
1: Am 16. Juli drehte sich vor dem Melanchthon-Haus gemeinsam mit dem Independent als gastronomischen Partner alles um Jazz. Das Leipziger Duo Jazz for Two and You zeigte, wofür die neue Veranstaltungsreihe steht. Live-Musik in besonderer Atmosphäre mitten in der Altstadt.
3: Was wir auch heute Abend machen wollen, ist ja Storytelling, nicht wahr? Also es gibt vor allem im zweiten Set Songs von einem Songwriter-Duo.

0: Und die haben so fantastische Songs geschrieben, so Ende der 90er, Anfang der 2000er. Und es sind wirklich sehr, sehr berührende Texte. Und ich meine, viele denken auch manchmal bei Jazz vielleicht nicht unbedingt an Texte oder zumindest, ich glaube, noch ein Großteil der Bevölkerung denkt bei Jazz immer noch viel an so, ah ja, das ist immer nur ein Saxophonist, der da so vor sich rumdudelt. Und das ist eine Seite des Jazz, aber es gibt so viele fantastische Vokalisten, Storyteller, auch Instrumental-Storyteller, die wirklich einen Bogen über einen Song spannen und eine fantastische Geschichte erzählen.
1: Außerdem glaube ich auch, dass wir einfach musikalisch ebenfalls nicht nur textlich eine Story erzählen, sondern halt auch mit der Musik, wie jetzt eben auch gesagt hat, mit Dramaturgie quasi Text und Musik gut zusammen miteinander verbinden. Und das ist eigentlich mit das Wichtigste, was ich finde, was eine Musik ausmachen sollte. Sie sollte irgendwas aussagen können. Und das empfinden wir so.
0: Trotzdem improvisieren wir auch sehr viel.
1: Genau, klar, natürlich.
0: Das gehört dazu.
1: Das ist die Story.
2: Die beiden Musiker wurden von Oliver Kügler für die Veranstaltungsreihe eingeladen. Neben ihrem Auftritt nahmen sie auch viele positive Eindrücke aus der Lutherstadt mit.
1: Ich habe hier im Februar gespielt mit einem Independent-Trio. Das war 17. Februar, das weiß ich noch. Das war in der Scheune. Das war ganz geil. Und es hat anscheinend gut angekommen. Und deswegen wurden wir jetzt nochmal gefragt und wir freuen uns, hier zu sein. Wittenberg ist schön und es sollten meiner Meinung nach auch mehr Leute sehen. Und ich hoffe, dass das so ein bisschen, also dass die Kultur, so Jazz, ein paar Leute noch hier ranholt, wie aus Berlin oder aus Leipzig.
0: Ich finde es super schön. Ich bin ein bisschen früher angekommen mit dem Zug und ich hatte die Gelegenheit, nochmal wirklich fast die ganze Altstadt zu durchlaufen. Es ist super schön.
2: Die Veranstaltungsreihe entstand im Rahmen des Jubiläums 30 Jahre UNESCO-Welterbe. 1996 erhielten Wittenberg und Eisleben den Welterbetitel, ein Jubiläum, das in diesem Jahr gefeiert wird.
3: Heute Abend findet eine unserer zahlreichen Veranstaltungen zum 30-jährigen UNESCO-Weltkulturerbe-Jubiläum der Luther-Gedenkstätten statt. In diesem Monat liegt der Fokus auf dem Melanchthon-Haus. Und heute geben wir zwei kleine Sonderführungen, quasi ein Speed-Dating durch das Melanchthon-Haus zum Thema UNESCO.
2: Das im Stil der Renaissance errichtete Gebäude gilt als eines der schönsten Bürgerhäuser der Lutherstadt. Besucher konnten das historische Haus sowie den angrenzenden Garten erkunden. Auf rund 600 Quadratmetern Ausstellungsfläche vermittelt das Museum spannende Einblicke in das Leben und Wirken Philipp Melanchthons.
3: Die Führungen, die dauern ca. 30 Minuten und sind quasi eine Essenz dessen, was das Melanchthon-Haus so besonders macht, warum es den UNESCO-Weltkulturerbe-Status verliehen bekommen hat. Und da geht es natürlich auch um seinen berühmten Bewohner Philipp Melanchthon. Die erste Führung, die war jetzt doch sehr gut angenommen. Wir hatten eine schöne Gruppe, die sehr interessiert dabei war, auch viele Fragen gestellt hat. Also ich denke, das Format funktioniert sehr gut.
2: Auch in den kommenden Monaten wird die Reihe fortgesetzt. Im Frühling und Sommer sind die Veranstaltungen unter freiem Himmel kostenlos. Das musikalische Spektrum reicht von Blasmusik über Hip-Hop bis hin zu Klassik, Blues, Rock und Pop. Eine mobile Bühne bringt die Konzerte an wechselnde Orte in der Wittenberger Altstadt.
4: Wir haben eine schon gemacht im Mai vor der Kaffeerösterei in Wittenberg und diesmal sind wir hier und es gibt noch eine am 6.8. Vor dem Bittersüß. Wir versuchen mit neuen Formaten so ein bisschen Leben in die Veranstaltungslandschaft in Wittenberg so zu bekommen und gliedern uns natürlich auch ein bei anderen Veranstaltern, aber so gerade mit der Open Stage und reihenweise versuchen wir so ein paar neue Sachen auch zu machen, an neuen Orten auch.
2: In den kälteren Monaten verlagert sich das Programm nach innen. Exklusive Veranstaltungen an ausgewählten Orten bieten Jazz, Comedy und weitere Bühnenformate mit renommierten Künstlern in besonderem Ambiente. Doch reihenweise ist nicht das einzige Veranstaltungsformat, auf welches sich die Wittenberger in naher Zukunft freuen dürfen.
4: Wir haben noch das White Picnic am 8.8. im Eunike-Park. Ganz wichtig, ganz wichtiger Termin. Und danach direkt die Erlebnisnacht am 22.8. hier in Wittenberg, in der ganzen Innenstadt.
2: Als nächstes steht das

Akustikduo Lai und Louis auf der Bühne. Am 6. August spielen sie vor dem Bittersüß und verleihen bekannten Songs eine besondere Atmosphäre. Besucher sind herzlich eingeladen, vorbeizuschauen.

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0: Am Mittwochvormittag wird es teils sonnig bei Temperaturen um 29 Grad. Mittags wird es überwiegend wolkig und es weht ein kräftiger, böiger Wind aus Westen. Zum Abend hin bleibt es bewölkt bei Temperaturen um 28 Grad. Die Nacht bleibt überwiegend wolkig mit einem leichten Wind aus Westen. Am Donnerstag wird es teils sonnig bei Temperaturen um 26 Grad.
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0: Bei einem Verkehrsunfall im Einmündungsbereich Mosestieg und Heinrich-Heine-Straße ist eine Radfahrerin schwer verletzt worden. Ein 84-jähriger Autofahrer übersah beim Abbiegen eine ebenfalls 84-jährige Radfahrerin, die vorfahrtsberechtigt unterwegs war. Durch den Zusammenstoß stürzte die Frau und erlitt schwere Kopfverletzungen. Sie wurde mit einem Rettungshubschrauber in ein Krankenhaus gebracht, der Autofahrer blieb unverletzt. Ein 58-jähriger Autofahrer hat in Zilli beim Wenden seines PKWs einen geparkten Wagen gerammt. Es entstand ein Sachschaden von rund 5.000 Euro. Bei der Unfallaufnahme stellten Polizeibeamte einen Atemalkoholwert von 1,98 Promille fest. Gegen den Mann wird nun wegen Straßenverkehrsgefährdung ermittelt. Sein Führerschein wurde sichergestellt. Bei einem Verkehrsunfall in Halberstadt sind zwei Menschen leicht verletzt worden. Ein 19-jähriger Transportfahrer übersah beim Abbiegen einen vorfahrtsberechtigten Mazda. Durch den Zusammenstoß überschlug sich der PKW. Der 42-jährige Fahrer und seine 68-jährige Mitfahrerin wurden ambulant im Krankenhaus behandelt. Der Sachschaden wird auf rund 15.000 Euro geschätzt. Gegen den 19-jährigen Unfallverursacher

0: Todesursache ermittelt die Polizei wegen fahrlässiger Körperverletzung. Bei einem Motorradunfall auf der B27 zwischen Elbingerode und Königshütte ist am Samstagnachmittag eine 35-jährige Mitfahrerin schwer verletzt worden. Das Motorrad kam in einer Linkskurve aus bislang ungeklärter Ursache von der Fahrbahn ab und stürzte. Die Frau musste stationär in einem Krankenhaus aufgenommen werden. Der 45-jährige Fahrer blieb unverletzt. Die Bundesstraße war während der Unfallaufnahme zeitweise voll gesperrt. Die Polizei ermittelt wegen fahrlässiger Körperverletzung. Autofahrer müssen sich Anfang August auf Einschränkungen zwischen Hettstedt und Widerstedt einstellen. Die Landesstraße 152 wird von Dienstag bis Freitag der darauffolgenden Woche voll gesperrt. Der Verkehr wird in dieser Zeit über die L158 und die L72 über Sandersleben, die Welfesholzer Kreuzung und Hettstedt umgeleitet.
1: Abstimmung bei Stadtratssitzung. Wird die Rundbogenhalle umgesetzt?
2: Die Junkers Rundbogenhalle in der Dieselstraße 22 ist schon seit längerer Zeit ein heiß diskutiertes Thema in der Bauhausstadt. Die unter Denkmalschutz stehende Halle war einst die zentrale Wareneingangs- und Versandstelle für den Kalorifer, Kalorimeter und Stahlbau. Sie wurde in Rekordzeit vom 8. bis zum 12. September 1929 errichtet und gilt als Prototyp für transportable Flugzeughallen. Die von Hugo Junkers entwickelte Hallenbauweise stellt nicht nur ein bedeutendes Zeugnis der Dessauer Industriegeschichte dar, sondern besitzt darüber hinaus landesweite Bedeutung. Die Halle zählt zu den frühesten Beispielen moderner Leichtbau-Ingenieurarchitektur. Der Förderverein Technikmuseum Hugo Junkers Dessau e.V. beabsichtigt daher, dieses bau- und industriegeschichtliche Zeugnis als Exponat in das Museum zu integrieren. Dadurch wird die Halle öffentlich zugänglich und kann als herausragendes Beispiel ingenieurtechnischer Innovationskraft erlebbar gemacht werden. Nach jetzigem Kenntnisstand besteht am aktuellen Standort kaum eine Chance, das Bauwerk dauerhaft zu erhalten, was die Umsetzung ebenfalls so wichtig macht. Dieser Prozess muss natürlich denkmalgerecht geplant werden. In der Stadtratssitzung vom 1. Juli wurde über die Umsetzung der Rundbogenhalle abgestimmt.
3: Ich möchte mich ganz herzlich bedanken, dass Sie das bisher begleitet haben und wir heute, ich hoffe, doch so einen Beschluss in diese Richtung fassen können, wie es hier aufgezeigt worden ist. Es ist eine Beschlussvorlage der SPD-Fraktion und auch von Pro Dessau gemeinschaftlich. Und andere haben ja die Fraktion diese Vorlage ja auch mitbekommen. Und ich habe eigentlich in der Regel ein positives Feedback dazu erhalten, sodass ich glaube, dass es heute durchgeht. Es soll hier ein Beschluss gefasst werden, der ein Signal nach draußen sendet. Wir sind bereit, diese Halle umsetzen zu wollen. 2027 sollte eigentlich geprägt sein, dass man die Genehmigungsfähigkeit herstellt für diesen Prozess. Und dann hoffe ich, dass wir 2028 möglicherweise in der Lage sind, dann auch die Umsetzung realisieren zu können. Aber jetzt geht es erstmal darum, dass wir im nächsten Jahr die Genehmigungsfähigkeit erhalten.
4: In der letzten Gesamtmitgliederversammlung des Technikmuseum-Fördervereins wird eine große Erwartungshaltung an die jetzige Entscheidung gesetzt. Man hat ausführlich sich verständigt, was mit dieser Halle passiert, wenn sie am Standort verbleibt. Die Chance, sie zielgerichtet, funktionell auch umzusetzen, für die bedeutsame Einrichtung des Technikmuseums, welches übrigens das erfolgreichste Museum des Stadtkreises und darüber hinaus ist, muss ich mal sagen, von Besucherzahlen und unter anderem auch mit, sagen wir mal, Museumsaspekten aufwartet, die neuzeitlich besonders sind, mit der Virtualität, die sie mit Mondlandung und organisieren, würde ich sagen, Junkers bekommt damit und das Museum am Ende und die Stadt eine Dynamik, die sie verdient. Und wir haben bitter nötig, einige Objekte, die noch im Freien stehen, jetzt ordnungsgemäß unterzustellen. Und ich bitte Sie einfach um Unterstützung und Zustimmung. Danke.
2: Die Beschlussvorlage wurde mit 40 Ja-Stimmen und 3 Enthaltungen so angenommen. Sie sieht nun vor, dass die Stadtverwaltung unter dem Vorbehalt einer Landesförderung in einer ersten Stufe die Voraussetzungen für die Genehmigungsfähigkeit der Versetzung prüft und herstellt, sowie die voraussichtlichen Kosten, Folgekosten und Finanzierungsmöglichkeiten ermittelt. Weiterhin soll die Stadtverwaltung dann mit dem Land über die Finanzierung der erforderlichen Planungsschritte und der eigentlichen Umsetzung verhandeln. Über die Finanzierung des Ganzen wird dann gesondert abgestimmt.

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0: Am Mittwochvormittag wird es teils sonnig bei Temperaturen um 29 Grad. Mittags wird es überwiegend wolkig und es weht ein kräftiger, böiger Wind aus Westen. Zum Abend hin bleibt es bewölkt bei Temperaturen um 28 Grad. Die Nacht bleibt überwiegend wolkig mit einem leichten Wind aus Westen. Am Donnerstag wird es teils sonnig bei Temperaturen um 26 Grad.
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2: Zwei Bücher für die Ewigkeit. Der Dom zu Halberstadt verrät neue Geheimnisse. Über den Halberstädter Dom und seinen berühmten Reliquienschatz sind bereits schon viele Bücher geschrieben worden. Jetzt wurden zwei neue vorgestellt, die mit Sicherheit auch die teuersten sind. Beide Bücher mit dem Titel Der Dom zu Halberstadt kosten 160 Euro. Bei diesem Preis darf man sich schon einmal fragen, was die 8,5 Kilogramm schwere und 1600 Seiten umfassende Publikation so teuer macht. Auf einer gemeinsamen Pressekonferenz im Halberstädter Dom beantwortete die Kooperation als Kulturstiftung Sachsen-Anhalt, das Landesamt für Denkmalpflege und Archäologie sowie das Europäische Romanikzentrum sämtliche Fragen zu den beiden neuen, publizierten Grundlagewerken. Die beiden Bücher Der Dom zu Halberstadt beinhalten nämlich keine mittelalterlichen Geschichten für Leser, sondern dienen der wissenschaftlichen Forschung. Es ist ein bebildertes Nachschlagewerk, genau genommen ein vollständiges Inventarverzeichnis von Architektur und Ausstattung der Halberstädter Kathedrale. Vor rund 800 Jahren wurde bereits mit dem Bau dieses Doms begonnen. Die neue, zweibändige Monographie ist eine wichtige Grundlage für die zukünftige Forschung aller historischen Disziplinen.
3: Es ist notwendig, dass man die einzelnen Dinge erforscht, die einzelnen Dinge kennt und dokumentiert. Das ist hier in Halberstadt zum letzten Mal 1902 passiert, natürlich mit einem anderen Kenntnisstand. Und jetzt hat man es auf höchstem wissenschaftlichem Niveau gemacht, mit allen Vergleichen und kann jetzt jedes einzelne Stück als Inventar sehr viel besser verstehen und damit die Gesamtheit verstehen. Außerdem ist Dokumentation auch immer Kulturschutz, weil wir haben gesehen, es sind mehrere Kriege hier über den Dom gegangen. Beim letzten Krieg hat der Dom hier mehrere Treffer erhalten. Man weiß nie, was in Zukunft passiert. Und wenn man einige hundert Bücher druckt, dann ist zumindest der Dom in dem jetzigen Zustand auf ewig konserviert, denn alle Bücher können nicht verloren gehen.
2: Die beiden neu erstellten Inventarverzeichnisse haben rund 900.000 Euro gekostet. 350.000 Euro kamen dabei vom Land Sachsen-Anhalt und 500.000 Euro von der Kulturstiftung des Landes. Staatsminister Rainer Rohrbacher würdigte die beiden Werke und die Wichtigkeit der Forschung. Nach den Kathedralen von Magdeburg und Naumburg hat auch nun der Halberstädter Dom ein neues Inventarverzeichnis. Ein weiteres für den Havelberger Dom ist auch geplant.
4: Ich habe beide Bände schon mit großem Interesse durchgeblättert und mich an der einen oder anderen Stelle fast festgelesen. Es ist wirklich so, dass die Geschichte des Domes extrem detailliert, aber doch so, dass man sich auch als interessierter Laie damit auseinandersetzen kann, beschrieben wird, reich bebildert das Ganze und in den Anhängen mit Jahresereignissen so, dass man einfach vom frühen 18. oder späten 18. Jahrhundert, in dem der Vorläuferdom gegründet war, bis dann in die Neuzeit hinein minutiös nachvollziehen kann, was sich wann wie ereignet hat, welche Bischöfe damals zuständig waren. Ein bisschen wird natürlich auch die ottonische Zeit deutlich, in der Bernhard hier ja dem Kaiser Otto widersprach, als der den Wunsch äußerte, mal so eben nebenbei eine Konkurrenz in Magdeburg zu veranstalten. Also es ist eine extrem verdienstvolle Arbeit, die hier von der Kulturstiftung des Landes Sachsen-Anhalt geleistet worden ist, schon in Magdeburg, schon in Dessau, schon in Naumburg, aber eben hier nochmal in einer Weise, die erkennen lässt, welche besondere Bedeutung auch der Halberstädter Dom für die Landesgeschichte hat.
2: Die beiden Hauptautoren Dr. Anja Seliger und Dr. Heiko Brandl, die mit 23 weiteren Experten das Buch verfassten, gaben neue Geheimnisse preis, die jetzt gesichert werden konnten.
5: Ein Thema wie die Orgeln oder wie die Glocken, das gibt man natürlich an Experten ab, die sich darüber mit viel, viel besser auskennen als wir. Wir sind ja beide Kunsthistoriker, wir könnten das auch machen, aber wir müssten uns da viel länger und langfristig einarbeiten. Und deshalb geben wir solche Themen dann eben extern weg.
2: Der Staatsminister Rainer Robra ist begeistert, wie detailreich im Buch geschrieben wurde. Das habe es bisher noch nie gegeben. Der erste Band des Buches befasst sich mit der Architektur des Domes, mit dem Westbau, dem Querhaus und dem Chor. Der zweite Band hingegen mit der Ausstattung des Domes. Er enthält wichtige Details zur ältesten Triumphkreuzgruppe Europas, die den gekreuzigten Christus als Sieger über das Böse zeigt. Diese beiden Bände wurden nach einer wissenschaftlichen Bearbeitung entwickelt und teilen den Dom jeweils in verschiedene Abschnitte ein und daraus entstehen dann die entsprechenden Texte.
5: Die Texte sind inhaltlich alle gleich aufgebaut. Ja, vorneweg gibt es Quellen, Bildquellen, Literatur. Dann kommt eine Überlieferungsgeschichte, die sämtliche Maßnahmen referiert, die also an den Objekten stattgefunden haben, von der Restaurierung bis zur Zerstörung, bis zum Wiederaufbau. Ja, der Dom hatte ja nach dem Zweiten Weltkrieg schwere Schäden, wurde wieder aufgebaut. Das ist natürlich alles dokumentiert. Gleichzeitig haben wir auch die Restaurierungsgeschichte des 19. Jahrhunderts aufgearbeitet. Das ist dann in der Überlieferungsgeschichte zu finden und dann in einem letzten Kapitel ist im Grunde genommen die Würdigung der Objekte drin und da wird dann dargelegt, welche Bedeutung haben die Objekte. Ja, wie ist der Forschungsstand dazu gewesen? Was kann man bejahen? Was kann man verneinen? Was sind die neuen Erkenntnisse? Das kommt dann in der Würdigung. Und durch den identischen Aufbau dieser verschiedenen Texte hat man im Grunde genommen eine Systematik drin in dem Buch, die wissenschaftlichen Ansprüchen genügt. Und Inventare des 20. und 21. Jahrhunderts haben auch eine Nachweispflicht. Ja, das heißt, alles, was in den Büchern geschrieben steht, können Sie dann auch anhand von Quellen und Überlieferungen nachvollziehen. Ja, das ist der große Unterschied zur Inventarisierung des 19. Jahrhunderts.
6: Ja. Jetzt ist es ja so, dass die meisten Besucher, die hier den Dom besuchen, nicht so Kirchenhistoriker sind. Mal für den Laien gesagt, was soll man sich hier oder was muss man sich im Halberstadt Dom unbedingt ansehen?
5: Also, da mache ich eine ganz große Werbung. Wenn man den Halberstädter Dom besucht, sollte man sich die Zeit nehmen, sich im Langhaus mal kurz hinzusetzen, um den Raumeindruck auf sich wirken zu lassen. Es gibt hier eine unglaublich enge Taktung von Pfeilern. Dadurch wirkt der Raum unglaublich lang, unglaublich hoch und schlank. Das ist ein Eindruck, den man in anderen Kirchen nicht so hat. Nehmen wir zum Beispiel zum Vergleich den Magdeburger Dom, da ist das nicht so. Dann hat man im Halberstädter Dom unbedingt, sollte man einmal den Chorumgang rumlaufen, in die Marienkapelle reinblicken, weil man da die Glasmalereien aus dem 14. Jahrhundert noch erhalten hat. Man sollte sich auf jeden Fall das Triumphkreuz angucken. Und wenn man dann wieder zurückläuft, unbedingt den Taufstein. Das sind die wichtigsten Stücke, würde ich sagen. Die Skulptur hier im Chorumgang, Sie sind ja vorhin mit dabei gewesen. Das ist natürlich ein Highlight, das man auch unbedingt anschauen sollte. Den Domschatz. Wer nach Halberstadt kommt, sollte sich auch den Domschatz anschauen. Denn eine solche Fülle an liturgischen Gewändern und eine solche Fülle an Reliquien und Reliquiaren gibt es an anderen Orten nicht zu bestaunen. Ja, das würde ich unbedingt empfehlen.
2: Mit den beiden Bändern ist der Halberstädter Dom jetzt so umfassend dokumentiert wie nie zuvor. Sie schaffen eine Basis für die Forschung und für viele Generationen danach.
7: Der Rohbau wächst. Richtfest für das Feuerwehrdepot Timrode. Nur noch wenige Monate und der Traum von einem neuen Feuerwehrdepot geht endlich in Erfüllung. Seit 30 Jahren wird an dem Vorhaben gearbeitet. Denn das alte, vor 150 Jahren errichtete Gebäude war viel zu klein und nur noch mit Ausnahmegenehmigung nutzbar. Für ein zweites Fahrzeug gab es schon gar keinen Platz. Und auch die 30 Mitglieder der Freiwilligen Feuerwehr sowie die der Jugendfeuerwehr konnten nicht gleichzeitig anwesend sein.
8: Ja, versprochen hat uns ein Bürgermeister damals Anfang 90er Jahre schon. Der war dann bis 96 nur, ja, und dann haben wir eigentlich mit dem alten Gerätehaus Verbesserungen gemacht, Anbauten gemacht, das immer so fit gemacht, dass es eben nutzungsgerecht war. Ja, und der Plan, der wurde natürlich immer weiter verfolgt, denn auch im neuen Jahrtausend haben wir da verschiedene Pläne gehabt und Standorte, bis sich dann wirklich 2013, 14 das hier ergab.
7: Das große Grundstück an der Blankenburger Straße bot nach dem Abriss der alten Gaststätte

0: Stadt einen geeigneten Platz für den Neubau.
1: Dass die Stadt das ersteigern konnte. Und eigentlich einen besseren Standort kann es in einem Ort für eine Feuerwehr nicht geben, wie hier mitten im Dorf.
0: Aufgrund der knappen finanziellen Mittel war der Neubau des Feuerwehrgerätehauses für die Stadt Blankenburg eine große Herausforderung.
2: Erstmal war es tatsächlich ein Kraftakt. Das sind ja immerhin fast 2 Millionen Euro, die wir im Haushalt untergebracht haben. Und auch zu einer Zeit, wo wir noch nicht genau wussten, gibt es Förderungen vom Land. Das Infrastrukturprogramm des Bundes war noch gar nicht bekannt zu seiner Zeit. Und da danke ich vor allem erstmal den Stadträten der Stadt Blankenburg, die hier auch gesagt haben, jawohl, wir handeln im Sinne auch der Brandschutzbedarfsplanung, der Risikoanalyse und verankern das Geld im Haushalt. Aber ich danke auch allen beteiligten Firmen und vor allem auch der Feuerwehr hier in Timrode, die sich da wirklich sehr intensiv eingebracht hat.
0: Ende 2024 übergab Innenministerin Tamara Zichang einen Förderbescheid über 350.000 Euro für 2 Feuerwehrstellplätze. Nach intensiver Planung und bauvorbereitenden Arbeiten erfolgte dann im März 26 der Spatenstich. Seitdem wird am künftigen Gerätehaus zügig gearbeitet. Sogar der große Dachbinder wurde bereits eingesetzt, sodass jetzt quasi richtfest gefeiert werden konnte.
3: Auf jeden Fall verbessern sich die Dienst- und Lebensbedingungen für die Kameradinnen und Kameraden hier entscheidend gegenüber dem, was vorher da war. Es wird zu einer Verbesserung Arbeitsschutz der Dienst- und Lebensbedingungen führen. Sie haben bessere Ausrückebedingungen. Die Fahrzeuge stehen gesichert in einem Haus und nicht mehr aufgeteilt auf mehrere Standorte. Und das führt natürlich auch zu einer insgesamt Verbesserung der Einsatzbereitschaft und Einsatzstärke im Stadtverband.
4: Wir sind alle sehr überrascht, dass es jetzt dann doch so schnell geht. Nach vielen Jahren, wo wir darauf gewartet haben, jetzt ist dann so rasant wachsen zu sehen, ist schon sehr interessant. Wir freuen uns natürlich. Wir finden es auch ein bisschen schade, dass wir unser altes Heim verlassen müssen. Hätten uns ein bisschen mehr Mitspracherecht hier erwartet, aber im Großen und Ganzen freuen wir uns auf unser neues Gerätehaus.
5: Die Baukosten laut Planung belaufen sich auf 1,75 Millionen Euro. Wir haben nochmal nachgelegt und haben ein Budget von 1,85 Millionen Euro. Die derzeitige Auftragslage liegt bei 1,79 Millionen Euro. Also wir befinden uns auch hier im Rahmen. Nach aktuellem Bauzeitenplan liegen wir sehr gut im Rahmen. Es sind alle Termine gehalten. Wir sind sehr zuversichtlich, dass der Bauabschluss auch wie geplant Ende November stattfinden kann. Also wir bauen hier eine Feuerwehr mit 2 Stellplätzen. Die Feuerwehr ist auch so konzipiert, dass sie auf 3 Stellplätze erweitert werden könnte. Wir haben 2 Schulungsräume, beziehungsweise einen großen Schulungsraum, der bei Bedarf auch geteilt werden kann. Wir haben einen Führungskräfteraum, Räume für die Feuerwehr, Jugendfeuerwehr sowie für Infrastruktur.
0: Mit dem neuen Feuerwehrdepot werden gute Rahmenbedingungen für den ehrenamtlichen Einsatz der Kameraden der Freiwilligen Feuerwehr Timrode geschaffen. Und ihr Traum von einem geräumigen und zweckmäßigen Gerätehaus wird vielleicht sogar noch in diesem Jahr Wirklichkeit.

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Er ist Wahrzeichen und von weitem schon sichtbar, streckt sich 88 Meter in die Höhe. Der Turm der Schlosskirche Wittenberg. Das Gotteshaus, welches 1996 zum UNESCO-Weltkulturerbe gehört, wurde ursprünglich 1496 an das Schloss angefügt. 7 Jahre dauerte der Bau, dennoch wurde das Gotteshaus schon 2 Jahre nach Baubeginn geweiht. Der Erbauer? Friedrich der Weise stattete das Haus aufwendig aus und legte eine über 19.000 Stück fassende Sammlung von Reliquien an. Nachdem in Wittenberg die Universität Leucorea gegründet wurde, stellte man ihr die Schlosskirche als Universitätskirche bei. Es folgten Promotionen der Studenten, die berühmte Antrittsrede von Philipp Melanchthon und Andachten. Akademische Würdenträger fanden

0: Beweis für den Thesenanschlag gibt. Der erste, der den Thesenanschlag wirklich erwähnt, ist Philipp Melanchthon in einem Brief im Jahre 1547. Da war Luther schon ein Jahr tot und Melanchthon ist auch kein Zeitzeuge. Er kam nämlich erst 1518 nach Wittenberg, da war ja der Thesenanschlag praktisch schon Geschichte. Er wird also heute eher indirekt bewiesen, weil das, was für uns heute spektakulär ist, ist für die damalige Zeit etwas völlig Normales gewesen. Die Schlosskirche, ich hatte es schon kurz erwähnt, war auch Universitätskirche. Und die Eingangstüren von solchen Universitätskirchen wurden im Mittelalter sehr häufig, wir würden heute sagen, als schwarzes Brett, als Informationstafel benutzt. Das gab es nicht nur in Wittenberg, das gab es auch in vielen anderen Universitätsstädten. Und insofern ist es etwas völlig Selbstverständliches, eine Disputation, denn das wollte Luther. Luther wollte an der Universität mit seinen Universitätskollegen über den Ablasshandel der Kirche eine Diskussion, eine Disputation führen, die hier zu veröffentlichen. Das war also eher etwas ganz Selbstverständliches und wahrscheinlich so banal, dass auch Luther selbst den Thesenanschlag nie erwähnt hat, als etwas Besonderes. Erst für uns heute nicht wird dieser Ort symbolisch oder wird diese Handlung symbolisch. Was jetzt allerdings als neueste Erkenntnis hinzukommt, ist, dass der frühere Direktor des Lutherhauses, Dr. Martin Treu, bei einer Recherche, die er an der Universitätsbibliothek in Jena geführt hat, dort in einer Schrift von Georg Röhrer, und der ist ein Famulus von Martin Luther gewesen, also ein Zeitzeuge, eine handschriftliche Notiz von diesem Röhrer findet, wo steht, sinngemäß, als die Thesen an den Türen der Kirchen der Stadt veröffentlicht worden sind. Das wäre jetzt also tatsächlich mal ein zeitgenössischer Hinweis darauf, dass es offensichtlich diesen Thesenanschlag gegeben hat. Möglicherweise nicht nur hier an der Schlosskirche, vielleicht auch an der Stadtkirche, vielleicht sogar noch an weiteren Türen hier in der Stadt.
1: Heute könnte man an die Tür der Schlosskirche keine Informationen mehr anschlagen. Das originale Hauptportal gibt es nicht mehr.
0: Die Tür der heutigen Schlosskirche, die wir heute noch sehen, stammt aus dem Jahre 1858 und ist ein erstes Geschenk der Preußen. Seit 1817 wurde Wittenberg preußisch. War ein erstes Geschenk des Königs von Preußen Friedrich Wilhelms IV., der hier diese Tür neu anfertigen ließ durch Ferdinand von Quast. Wir haben hier heute eine Bronzetür. In dieser Tür sind die 95 Thesen nachzulesen, reliefartig in Bronze gegossen. Und über der Tür befindet sich ein Tympanon-Gemälde, das uns das alte Wittenberg zeigt mit Luther und Melanchthon und Christus in der Mitte am Kreuz.
1: Ebenfalls aus Metall sind die noch originalen Grabplatten, die über den Gräbern von Friedrich der Weise, Martin Luther und Philipp Melanchthon ruhen. 160.000 Besucher kommen jährlich in die Schlosskirche, die für 8,2 Millionen Euro zum 500. Jubiläum des Thesenanschlages 2017 grundhaft saniert wurde. Im Übrigen ist dieses Gotteshaus schon lange nicht mehr das, welches Luther zu Lebzeiten gesehen hat.
0: Im Dreißigjährigen Krieg ist sie in Mitleidenschaft gezogen worden, aber ganz besonders im Siebenjährigen Krieg 1760 ist eigentlich die alte Schlosskirche, die Martin Luther gesehen hat, verloren gegangen. In der Nacht vom 13. zum 14. Oktober wurde die Schlosskirche oder wurde der westliche Teil der Altstadt angegriffen. Und die Schlosskirche ist dabei fast vollständig zerstört worden. Das Dach ist eingestürzt, die Thesentür ist verbrannt und letztendlich ist die Kirche ausgebrannt. Und alles, was noch an wertvollen Kunstwerken hier war, ist dort leider ein Opfer der Flammen geworden. Dann hat man sie wieder mehr oder weniger notdürftig hergerichtet, mal im Barockstil, mal eher wieder nur repariert nach den Napoleonischen Kriegen. Und das, was wir hier heute sehen, ist ein Bau, der durch die letzten drei preußischen Könige errichtet worden ist. Interessanterweise fast zu einer identischen Zeit, wenn auch 300 Jahre später, nämlich 1885 wiederum bis 1892, haben die Preußen diese Kirche saniert und zu diesem Kirchenbau gemacht, den wir hier heute sehen.
1: auch wenn es nicht der Originalaufbau auf den Fundamenten der alten Schlosskirche

0: Kirche ist, allein die Tatsache, dass man den Ort der Reformation persönlich besucht hat, hat für viele Menschen eine ganz besondere Bedeutung.
1: Ich kann Ihnen vielleicht mal ein Erlebnis erzählen, um diese Bedeutung mal klar zu machen. Das liegt allerdings schon viele, viele Jahre zurück. Da hatte ich mal hier ein methodistisches Pfarrer-Ehepaar aus den Vereinigten Staaten. Und der Pfarrer hat zu mir gesagt, wenn es einen Flug San Francisco, New York, Schlosskirche gegeben hätte, hätte er nicht 6 Wochen durch Europa fahren müssen. Der Anlass seiner Reise war, einmal in seinem Leben hier in der Kirche sein. Dafür hat er in Kauf genommen, dass er halt eine größere Reise machen musste, weil es diesen Direktflug nicht gibt. Aber daran, glaube ich, wird deutlich, was das für manche Leute bedeutet, einmal hier zu sein.
0: Im Jahr 2017 verkaufte das Land Sachsen-Anhalt die Schlosskirche nach der Komplettsanierung für 1 Euro an die Evangelische Kirche Deutschland. Die EKD hatte ausgerechnet, jährlich 500.000 Euro Unterhaltskosten aufbringen zu müssen. Seit Dezember 2019 bezahlen Touristen für den Besuch der Reformationskirche 2 Euro Eintritt.

0: Einzigartige Leistungen der Menschheit kommen in großen Bauwerken, aber auch in kleineren Objekten zum Ausdruck und erfahren Anerkennung durch die UNESCO.
1: Die UNESCO unterscheidet ja verschiedene Kategorien von Welterbe, die Welterbestätten. Wir haben in Sachsen-Anhalt ja auch 5 davon, was eine sehr, sehr hohe Zahl ist. Dann das immaterielle Welterbe und natürlich auch das sogenannte Weltdokumentenerbe, eigentlich Liste der Memory of the World Dokumente. Das ist eine Kategorie, die seit 1997 vergeben wird. Es gibt insgesamt bisher etwas über 300 Dokumente, die in dieses Weltdokumentenerbe aufgenommen worden sind, davon circa 20 aus Deutschland, und das einzige bisher archäologische Dokument ist die Himmelsscheibe von Nebra.
0: 2013 wurde der Titel verliehen. Im Landesmuseum für Vorgeschichte in Halle wird die Himmelsscheibe von Nebra gezeigt.
1: Wir befinden uns da in sehr guter Gesellschaft. Aus Deutschland etwa gehört das Nibelungenlied dazu, Grimms Hausmärchen, das Benz-Patent oder der 2+4-Vertrag.
0: Um als Weltdokumentenerbe anerkannt zu werden, müssen bestimmte Kriterien erfüllt sein.
1: Sie muss natürlich einzigartig sein, das ist sie zweifellos. Und die Himmelsscheibe stellt ja nun die älteste Darstellung konkreter astronomischer Phänomene dar. Sie datiert in die Zeit um 1600 vor Christus, vielleicht ist sie auch etwas älter. Um 1600 wurde sie auf dem Mittelberg bei Nebra begraben. Und sie ist eben, weil zum ersten Mal konkrete astronomische Phänomene dargestellt sind, ein ganz besonderes Dokument. Weitere Kriterien sind zum Beispiel, sie müssen nachweisen, dass sie der rechtmäßige Eigentümer sind. Da sind uns die Gerichtsprozesse rund um die Himmelsscheibe sehr zu Pass gekommen, weil in diesen Prozessen quasi als Nebenprodukt auch eindeutig festgestellt wurde, dass das Land Sachsen-Anhalt der rechtmäßige Eigentümer ist.
0: Sie ist in ihrer jetzigen Gestalt ein besonderes Dokument, aber auch ihre Entstehung selbst ist nicht nur für Wissenschaftler eine spannende Geschichte.
1: Die älteste Ausgestaltungsphase besteht aus 32 Sternen, die willkürlich über diesen Sternenhimmel auf der Himmelsscheibe verteilt sind, mit Ausnahme der Plejaden, das Siebengestirn. Und ein Sichelmond und ein Vollmond oder auch eine Sonne. Und auf der Himmelsscheibe von Nebra ist nun dargestellt, dass man einen Schaltmonat einlegen muss, wenn der Sichelmond so in der Breite, in der er dargestellt ist, in Konstellation zu den Plejaden steht. Die zweite Phase zeigt dann zwei Horizontbögen, in denen der Lauf der Sonne innerhalb eines halben Jahres dargestellt worden ist. Das ist ein Winkel von 82 Grad etwa. Und dieser Winkel hängt von der geografischen Breite ab, in dem Fall eben der geografischen Breite auf der Höhe Sachsen-Anhalts. In einem dritten Ausgestaltungsmodus kam dann ein religiöses Moment dazu, ein Schiff, das die Sonne

0: Sonne über den Himmel bewegt. Später kamen dann am Rand Lochungen dazu, damit man die Scheibe standartenmäßig hochhalten konnte. Und schließlich ist in einem letzten Stadium einer der Horizontbögen abgenommen worden. Das heißt, man hat die Himmelsscheibe rituell zerstört und sie im Boden vergraben und den Göttern geweiht.
1: Nach der Wiederentdeckung durch Raubgräber gelangte die Himmelsscheibe auf abenteuerlichen Wegen nach Sachsen-Anhalt zurück und zeugt als einzigartiges Dokument von den Vorstellungen der Bronzezeit.
0: Es zieht viele Besucher an. Viele Menschen besuchen ja ganz konkret Welterbestätten und auch Stätten, an denen Weltdokumentenerbe ausgestellt ist.

0: Live-Musik in der Innenstadt. 30 Jahre UNESCO-Welterbe.
1: Mit der Veranstaltungsreihe Reihenweise möchte die Lutherstadt Wittenberg ihr Kulturangebot erweitern und ganzjährig ein abwechslungsreiches Musik- und Kulturprogramm in die Altstadt bringen. In den warmen Monaten finden die Open Stages unter freiem Himmel statt und laden Besucher zum Verweilen und Genießen ein.
2: Das ist ein offenes Bühnenprogramm, was wir an verschiedenen Orten in Wittenberg stattfinden lassen. Immer freier Eintritt. Wir buchen da Künstler und versuchen, die Innenstadt damit zu beleben.
1: Am 16. Juli drehte sich vor dem Melanchthon-Haus gemeinsam mit dem Independent als gastronomischen Partner alles um Jazz. Das Leipziger Duo Jazz for Two and You zeigte, wofür die neue Veranstaltungsreihe steht. Live-Musik in besonderer Atmosphäre mitten in der Altstadt.
3: Was wir auch heute Abend machen wollen, ist ja Storytelling, nicht wahr? Also es gibt vor allem im zweiten Set Songs von einem Songwriter-Duo und die haben so fantastische Songs geschrieben, so Ende der 90er, Anfang der 2000er, und es sind wirklich sehr, sehr berührende Texte. Und ich meine, viele denken auch manchmal bei Jazz vielleicht nicht unbedingt an Texte, oder zumindest, ich glaube, noch ein Großteil der Bevölkerung denkt bei Jazz immer noch viel an so, das ist immer nur ein Saxophonist, der da so vor sich rumdudelt, und das ist eine Seite des Jazz, aber es gibt so viele fantastische Vokalisten, Storyteller, auch Instrumentalisten.

0: Instrumentalstoryteller, die wirklich einen Bogen über einen Song spannen und eine fantastische Geschichte erzählen.
1: Ja. Außerdem glaube ich auch, dass wir einfach musikalisch ebenfalls nicht nur textlich eine Story erzählen, sondern halt auch mit der Musik, wie jetzt eben auch gesagt hat, mit Dramaturgie quasi Text und Musik gut zusammen miteinander verbinden. Und das ist eigentlich mit das Wichtigste, was ich finde, was eine Musik ausmachen sollte. Sie sollte irgendwas aussagen können. Und das empfinden wir so.
0: Trotzdem improvisieren wir auch sehr viel.
1: Genau, klar, natürlich. Das
0: Es
1: gehört
0: gehört
1: dazu.
0: dazu.
1: Das ist die Story.
2: Die beiden Musiker wurden von Oliver Kügler für die Veranstaltungsreihe eingeladen. Neben ihrem Auftritt nahmen sie auch viele positive Eindrücke aus der Lutherstadt mit.
1: Ich habe hier im Februar habe ich gespielt mit einem Independent-Trio. Das war 17. Februar, das weiß ich noch. Das war in der Scheune. Das war ganz geil. Und es hat anscheinend ist gut angekommen und deswegen wurden wir jetzt nochmal gefragt und wir freuen uns hier zu sein. Wittenberg ist schön und es sollten meiner Meinung nach auch mehr Leute sehen und ich hoffe, dass das so ein bisschen, also dass die Kultur, diese Jazz, ein paar Leute noch hier ranholt, wie aus Berlin oder aus Leipzig.
0: Ich finde es super schön. Ich bin ein bisschen früher angekommen mit dem Zug und ich hatte die Gelegenheit, nochmal wirklich fast die ganze Altstadt zu durchlaufen. Es ist super schön.
2: Die Veranstaltungsreihe entstand im Rahmen des Jubiläums 30 Jahre UNESCO-Welterbe. 1996 erhielten Wittenberg und Eisleben den Welterbetitel, ein Jubiläum, das in diesem Jahr gefeiert wird.
3: Heute Abend findet eine unserer zahlreichen Veranstaltungen zum 30-jährigen UNESCO-Weltkulturerbe-Jubiläum der Luther-Gedenkstätten statt. In diesem Monat liegt der Fokus auf dem Melanchthon-Haus. Und heute geben wir zwei kleine Sonderführungen, quasi ein Speed-Dating durch das Melanchthon-Haus zum Thema UNESCO.
2: Das im Stil der Renaissance errichtete Gebäude gilt als eines der schönsten Bürgerhäuser der Lutherstadt. Besucher konnten das historische Haus sowie den angrenzenden Garten erkunden. Auf rund 600 Quadratmetern Ausstellungsfläche vermittelt das Museum spannende Einblicke in das Leben und Wirken Philipp Melanchthons.
3: Die Führungen, die dauern ca. 30 Minuten und sind quasi eine Essenz dessen, was das Melanchthon-Haus so besonders macht, warum es den UNESCO-Weltkulturerbe-Status verliehen bekommen hat. Und da geht es natürlich auch um seinen berühmten Bewohner Philipp Melanchthon. Die erste Führung, die war jetzt doch sehr gut angenommen. Wir hatten eine schöne Gruppe, die sehr interessiert dabei war, auch viele Fragen gestellt hat. Also ich denke, das Format funktioniert sehr gut.
2: Auch in den kommenden Monaten wird die Reihe fortgesetzt. Im Frühling und Sommer sind die Veranstaltungen unter freiem Himmel kostenlos. Das musikalische Spektrum reicht von Blasmusik über Hip-Hop bis hin zu Klassik, Blues, Rock und Pop. Eine mobile Bühne bringt die Konzerte an wechselnde Orte in der Wittenberger Altstadt.
4: Wir haben eine schon gemacht im Mai vor der Kaffeerösterei in Wittenberg und diesmal sind wir hier und es gibt noch eine am 6.8. Vor dem Bittersüß. Wir versuchen mit neuen Formaten so ein bisschen Leben in die Veranstaltungslandschaft in Wittenberg so zu bekommen und gliedern uns natürlich auch ein bei anderen Veranstaltern, aber so gerade mit der Open Stage und reihenweise versuchen wir so ein paar neue Sachen auch zu machen, an neuen Orten auch.
2: In den kälteren Monaten verlagert sich das Programm nach innen. Exklusive Veranstaltungen an ausgewählten Orten bieten Jazz, Comedy und weitere Bühnenformate mit renommierten Künstlern in besonderem Ambiente. Doch reihenweise ist nicht das einzige Veranstaltungsformat, auf welches sich die Wittenberger in naher Zukunft freuen dürfen.
4: Wir haben noch das White Picnic am 8.8. Im Eunike Park. Ganz wichtig, ganz wichtiger Termin. Und danach direkt die Erlebnisnacht am 22.8. hier in Wittenberg, in der ganzen Innenstadt.
2: Als nächstes steht das Akustikduo Lai und Louis auf der Bühne. Am 6. August spielen sie vor dem Bittersüß und verleihen bekannten Songs eine besondere Atmosphäre. Besucher sind herzlich eingeladen, vorbeizuschauen.

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0: Am Mittwochvormittag wird es teils sonnig bei Temperaturen um 29 Grad. Mittags wird es überwiegend wolkig und es weht ein kräftiger, böiger Wind aus Westen. Zum Abend hin bleibt es bewölkt bei Temperaturen um 28 Grad. Die Nacht bleibt überwiegend wolkig mit einem leichten Wind aus Westen. Am Donnerstag wird es teils sonnig bei Temperaturen um 26 Grad.
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0: Bei einem Verkehrsunfall im Einbindungsbereich Mosestieg und Heinrich-Heine-Straße ist eine Radfahrerin schwer verletzt worden. Ein 84-jähriger Autofahrer übersah beim Abbiegen eine ebenfalls 84-jährige Radfahrerin, die vorfahrtsberechtigt unterwegs war. Durch den Zusammenstoß stürzte die Frau und erlitt schwere Kopfverletzungen. Sie wurde mit einem Rettungshubschrauber in ein Krankenhaus gebracht, der Autofahrer blieb unverletzt. Ein 58-jähriger Autofahrer hat in Zilli beim Wenden seines PKWs einen geparkten Wagen gerammt. Es entstand ein Sachschaden von rund 5.000 Euro. Bei der Unfallaufnahme stellten Polizeibeamte einen Atemalkoholwert von 1,98 Promille fest. Gegen den Mann wird nun wegen Straßenverkehrsgefährdung ermittelt. Sein Führerschein wurde sichergestellt. Bei einem Verkehrsunfall in Halberstadt sind zwei Menschen leicht verletzt worden. Ein 19-jähriger Transportfahrer übersah beim Abbiegen einen vorfahrtsberechtigten Mazda. Durch den Zusammenstoß überschlug sich der PKW. Der 42-jährige Fahrer und seine 68-jährige Mitfahrerin wurden ambulant im Krankenhaus behandelt. Der Sachschaden wird auf rund 15.000 Euro geschätzt. Gegen den 19-jährigen Unfallverursacher ermittelt die Polizei wegen fahrlässiger Körperverletzung. Bei einem Motorradunfall auf der B27 zwischen Elbingerode und Königshütte ist am Samstagnachmittag eine 35-jährige Mitfahrerin schwer verletzt worden. Das Motorrad kam in einer Linkskurve aus bislang ungeklärter Ursache von der Fahrbahn ab und stürzte. Die Frau musste stationär in einem Krankenhaus aufgenommen werden. Der 45-jährige Fahrer blieb unverletzt. Die Bundesstraße war während der Unfallaufnahme zeitweise voll gesperrt. Die Polizei ermittelt wegen fahrlässiger Körperverletzung.

0: Autofahrer müssen sich Anfang August auf Einschränkungen zwischen Hettstedt und Widerstedt einstellen. Die Landesstraße 152 wird von Dienstag bis Freitag der darauffolgenden Woche voll gesperrt. Der Verkehr wird in dieser Zeit über die L158 und die L72 über Sandersleben, die Welfesholzer Kreuzung und Hettstedt umgeleitet.
1: Abstimmung bei Stadtratssitzung. Wird die Rundbogenhalle umgesetzt?
2: Die Junkers Rundbogenhalle in der Dieselstraße 22 ist schon seit längerer Zeit ein heiß diskutiertes Thema in der Bauhausstadt. Die unter Denkmalschutz stehende Halle war einst die zentrale Wareneingangs- und Versandstelle für den Kalorifer, Kalorimeter und Stahlbau. Sie wurde in Rekordzeit vom 8. bis zum 12. September 1929 errichtet und gilt als Prototyp für transportable Flugzeughallen. Die von Hugo Junkers entwickelte Hallenbauweise stellt nicht nur ein bedeutendes Zeugnis der Dessauer Industriegeschichte dar, sondern besitzt darüber hinaus landesweite Bedeutung. Die Halle zählt zu den frühesten Beispielen moderner Leichtbau-Ingenieurarchitektur. Der Förderverein Technikmuseum Hugo Junkers Dessau e.V. beabsichtigt daher, dieses bau- und industriegeschichtliche Zeugnis als Exponat in das Museum zu integrieren. Dadurch wird die Halle öffentlich zugänglich und kann als herausragendes Beispiel ingenieurtechnischer Innovationskraft erlebbar gemacht werden. Nach jetzigem Kenntnisstand besteht am aktuellen Standort kaum eine Chance, das Bauwerk dauerhaft zu erhalten, was die Umsetzung ebenfalls so wichtig macht. Dieser Prozess muss natürlich denkmalgerecht geplant werden. In der Stadtratssitzung vom 1. Juli wurde über die Umsetzung der Rundbogenhalle abgestimmt.
3: Ich möchte mich ganz herzlich bedanken, dass Sie das bisher begleitet haben und wir heute, ich hoffe, doch so einen Beschluss in diese Richtung fassen können, wie es hier aufgezeigt worden ist. Es ist eine Beschlussvorlage der SPD-Fraktion und auch von Pro Dessau gemeinschaftlich. Und andere haben ja die Fraktion diese Vorlage ja auch mitbekommen. Und ich habe eigentlich in der Regel ein positives Feedback dazu erhalten, sodass ich glaube, dass es heute durchgeht. Es soll hier ein Beschluss gefasst werden, der ein Signal nach draußen sendet. Wir sind bereit, diese Halle umsetzen zu wollen. 2027 sollte eigentlich geprägt sein, dass man die Genehmigungsfähigkeit herstellt für diesen Prozess. Und dann hoffe ich, dass wir 2028 möglicherweise in der Lage sind, dann auch die Umsetzung realisieren zu können. Aber jetzt geht es erstmal darum, dass wir im nächsten Jahr die Genehmigungsfähigkeit erhalten.
4: In der letzten Gesamtmitgliederversammlung des Technikmuseum-Fördervereins wird eine große Erwartungshaltung an die jetzige Entscheidung gesetzt. Man hat ausführlich sich verständigt, was mit dieser Halle passiert, wenn sie am Standort verbleibt. Die Chance, sie zielgerichtet, funktionell auch umzusetzen, für die bedeutsame Einrichtung des Technikmuseums, welches übrigens das erfolgreichste Museum des Stadtkreises und darüber hinaus ist, muss ich mal sagen, von Besucherzahlen und unter anderem auch mit, sagen wir mal, Museumsaspekten aufwartet, die neuzeitlich besonders sind, mit der Virtualität, die sie mit Mondlandung und organisieren, würde ich sagen, Junkers bekommt damit und das Museum am Ende und die Stadt eine Dynamik, die sie verdient. Und wir haben bitter nötig, einige Objekte, die noch im Freien stehen, jetzt ordnungsgemäß unterzustellen. Und ich bitte Sie einfach um Unterstützung und Zustimmung. Danke.
2: Die Beschlussvorlage wurde mit 40 Ja-Stimmen und 3 Enthaltungen so angenommen. Sie sieht nun vor, dass die Stadtverwaltung unter dem Vorbehalt einer Landesförderung in einer ersten Stufe die Voraussetzungen für die Genehmigungsfähigkeit der Versetzung prüft und herstellt, sowie die voraussichtlichen Kosten, Folgekosten und Finanzierungsmöglichkeiten ermittelt. Weiterhin soll die Stadtverwaltung dann mit dem Land über die Finanzierung der erforderlichen Planungsschritte und der eigentlichen Umsetzung verhandeln. Über die Finanzierung des Ganzen wird dann gesondert abgestimmt.

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0: Am Mittwochvormittag wird es teils sonnig bei Temperaturen um 29 Grad. Mittags wird es überwiegend wolkig und es weht ein kräftiger, böiger Wind aus Westen. Zum Abend hin bleibt es bewölkt bei Temperaturen um 28 Grad. Die Nacht bleibt überwiegend wolkig mit einem leichten Wind aus Westen. Am Donnerstag wird es teils sonnig bei Temperaturen um 26 Grad.
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2: Zwei Bücher für die Ewigkeit. Der Dom zu Halberstadt verrät neue Geheimnisse. Über den Halberstädter Dom und seinen berühmten Reliquienschatz sind bereits schon viele Bücher geschrieben worden. Jetzt

0: wurden zwei neue vorgestellt, die mit Sicherheit auch die teuersten sind. Beide Bücher mit dem Titel Der Dom zu Halberstadt kosten 160 Euro. Bei diesem Preis darf man sich schon einmal fragen, was die 8,5 Kilogramm schwere und 1600 Seiten umfassende Publikation so teuer macht. Auf einer gemeinsamen Pressekonferenz im Halberstädter Dom beantwortete die Kooperation als Kulturstiftung Sachsen-Anhalt, das Landesamt für Denkmalpflege und Archäologie sowie das Europäische Romanikzentrum sämtliche Fragen zu den beiden neuen, publizierten Grundlagewerken. Die beiden Bücher Der Dom zu Halberstadt beinhalten nämlich keine mittelalterlichen Geschichten für Leser, sondern dienen der wissenschaftlichen Forschung. Es ist ein bebildertes Nachschlagewerk, genau genommen ein vollständiges Inventarverzeichnis von Architektur und Ausstattung der Halberstädter Kathedrale. Vor rund 800 Jahren wurde bereits mit dem Bau dieses Doms begonnen. Die neue, zweibändige Monographie ist eine wichtige Grundlage für die zukünftige Forschung aller historischen Disziplinen.
1: Es ist notwendig, dass man die einzelnen Dinge erforscht, die einzelnen Dinge kennt und dokumentiert. Das ist hier in Halberstadt zum letzten Mal 1902 passiert, natürlich mit einem anderen Kenntnisstand. Und jetzt hat man es auf höchstem wissenschaftlichem Niveau gemacht, mit allen Vergleichen und kann jetzt jedes einzelne Stück als Inventar sehr viel besser verstehen und damit die Gesamtheit verstehen. Außerdem ist Dokumentation auch immer Kulturschutz, weil wir haben gesehen, es sind mehrere Kriege hier über den Dom gegangen. Beim letzten Krieg hat der Dom hier mehrere Treffer erhalten. Man weiß nie, was in Zukunft passiert. Und wenn man einige hundert Bücher druckt, dann ist zumindest der Dom in dem jetzigen Zustand auf ewig konserviert, denn alle Bücher können nicht verloren gehen.
0: Die beiden neu erstellten Inventarverzeichnisse haben rund 900.000 Euro gekostet. 350.000 Euro kamen dabei vom Land Sachsen-Anhalt und 500.000 Euro von der Kulturstiftung des Landes. Staatsminister Rainer Rohrbrach würdigte die beiden Werke und die Wichtigkeit der Forschung. Nach den Kathedralen von Magdeburg und Naumburg hat auch nun der Halberstädter Dom ein neues Inventarverzeichnis. Ein weiteres für den Havelberger Dom ist auch geplant.
2: Ich habe beide Bände schon mit großem Interesse durchgeblättert und mich an der einen oder anderen Stelle fast festgelesen. Es ist wirklich so, dass die Geschichte des Domes extrem detailliert, aber doch so, dass man sich auch als interessierter Laie damit auseinandersetzen kann, beschrieben wird, reich bebildert das Ganze und in den Anhängen mit Jahresereignissen so, dass man einfach vom frühen 18. oder späten 18. Jahrhundert, in dem der Vorläuferdom gegründet war, bis dann in die Neuzeit hinein minutiös nachvollziehen kann, was sich wann wie ereignet hat, welche Bischöfe damals zuständig waren. Ein bisschen wird natürlich auch die ottonische Zeit deutlich, in der Bernhard hier ja dem Kaiser Otto widersprach, als der den Wunsch äußerte, mal so eben nebenbei eine Konkurrenz in Magdeburg zu veranstalten. Also es ist eine extrem verdienstvolle Arbeit, die hier von der Kulturstiftung des Landes Sachsen-Anhalt geleistet worden ist, schon in Magdeburg, schon in Dessau, schon in Naumburg, aber eben hier nochmal in einer Weise, die erkennen lässt, welche besondere Bedeutung auch der Halberstädter Dom für die Landesgeschichte hat.
0: Die beiden Hauptautoren Dr. Anja Seliger und Dr. Heiko Brandl, die mit 23 weiteren Experten das Buch verfassten, gaben neue Geheimnisse preis, die jetzt gesichert werden konnten.
3: Ein Thema wie die Orgeln oder wie die Glocken, das gibt man natürlich an Experten ab, die sich darüber mit viel, viel besser auskennen als wir. Wir sind ja beide Kunsthistoriker, wir könnten das auch machen, aber wir müssten uns da viel länger und langfristig einarbeiten und deshalb geben wir solche Themen dann eben extern weg.
0: Der Staatsminister Rainer Rohrbrach ist begeistert, wie detailreich im Buch geschrieben wurde. Das habe es bisher noch nie gegeben. Der erste Band des Buches befasst sich mit der Architektur des Domes, mit dem Westbau, dem Querhaus und dem Chor. Der zweite Band hingegen mit der Ausstattung des Domes. Er enthält wichtige Details zur ältesten Triumphkreuzgruppe Europas, die den gekreuzigten Christus als Sieger über das Böse zeigt. Diese beiden Bände wurden nach einer wissenschaftlichen Bearbeitung entwickelt und teilen den Dom jeweils in verschiedene Abschnitte ein und daraus entstehen dann die entsprechenden Texte.
3: Die Texte sind inhaltlich alle gleich aufgebaut.

0: Ja, vorneweg gibt es Quellen, Bildquellen, Literatur. Dann kommt eine Überlieferungsgeschichte, die sämtliche Maßnahmen referiert, die also an den Objekten stattgefunden haben, von der Restaurierung bis zur Zerstörung, bis zum Wiederaufbau. Ja, der Dom hatte ja nach dem Zweiten Weltkrieg schwere Schäden, wurde wieder aufgebaut. Das ist natürlich alles dokumentiert. Gleichzeitig haben wir auch die Restaurierungsgeschichte des 19. Jahrhunderts aufgearbeitet. Das ist dann unter Überlieferungsgeschichte zu finden und dann in einem letzten Kapitel ist im Grunde genommen die Würdigung der Objekte drin und da wird dann dargelegt, welche Bedeutung haben die Objekte, ja, wie ist der Forschungsstand dazu gewesen, was kann man bejahen, was kann man verneinen, was sind die neuen Erkenntnisse. Das kommt dann in der Würdigung. Und durch den identischen Aufbau dieser verschiedenen Texte hat man im Grunde genommen eine Systematik drin in dem Buch, die wissenschaftlichen Ansprüchen genügt. Und Inventare des 20. und 21. Jahrhunderts haben auch eine Nachweispflicht. Ja, das heißt, alles, was in den Büchern geschrieben steht, können Sie dann auch anhand von Quellen und Überlieferungen nachvollziehen. Ja, das ist der große Unterschied zur Inventarisierung des 19. Jahrhunderts. Ja.
1: Jetzt ist es ja so, dass die meisten Besucher, die hier den Dom besuchen, nicht so Kirchenhistoriker sind. Mal für den Laien gesagt, was soll man sich hier oder was muss man sich im Halberstadt Dom unbedingt ansehen?
0: Also, da mache ich eine ganz große Werbung. Wenn man den Halberstädter Dom besucht, sollte man sich die Zeit nehmen, sich im Langhaus mal kurz hinzusetzen, um den Raumeindruck auf sich wirken zu lassen. Es gibt hier eine unglaublich enge Taktung von Pfeilern. Dadurch wirkt der Raum unglaublich lang, unglaublich hoch und schlank. Das ist ein Eindruck, den man in anderen Kirchen nicht so hat. Nehmen wir zum Beispiel zum Vergleich den Magdeburger Dom, da ist das nicht so. Dann hat man im Halberstädter Dom unbedingt, sollte man einmal den Chorumgang rumlaufen, in die Marienkapelle reinblicken, weil man da die Glasmalereien aus dem 14. Jahrhundert noch erhalten hat. Man sollte sich auf jeden Fall das Triumphkreuz angucken. Und wenn man dann wieder zurückläuft, unbedingt den Taufstein. Das sind die wichtigsten Stücke, würde ich sagen. Die Skulptur hier im Chorumgang, Sie sind ja vorhin mit dabei gewesen. Das ist natürlich ein Highlight, das man auch unbedingt anschauen sollte. Den Domschatz. Wer nach Halberstadt kommt, sollte sich auch den Domschatz anschauen. Denn eine solche Fülle an liturgischen Gewändern und eine solche Fülle an Reliquien und Reliquiaren gibt es an anderen Orten nicht zu bestaunen. Ja, das würde ich unbedingt empfehlen.
2: Mit den beiden Bändern ist der Halberstädter Dom jetzt so umfassend dokumentiert wie nie zuvor. Sie schaffen eine Basis für die Forschung und für viele Generationen danach.
3: Der Rohbau wächst. Richtfest für das Feuerwehrdepot Timrode. Nur noch wenige Monate und der Traum von einem neuen Feuerwehrdepot geht endlich in Erfüllung. Seit 30 Jahren wird an dem Vorhaben gearbeitet. Denn das alte, vor 150 Jahren errichtete Gebäude war viel zu klein und nur noch mit Ausnahmegenehmigung nutzbar. Für ein zweites Fahrzeug gab es schon gar keinen Platz. Und auch die 30 Mitglieder der Freiwilligen Feuerwehr sowie die der Jugendfeuerwehr konnten nicht gleichzeitig anwesend sein.
4: Ja, versprochen hat es uns ein Bürgermeister damals Anfang 90er Jahre schon. Der war dann bis 96 nur, ja, und dann haben wir eigentlich mit dem alten Gerätehaus Verbesserungen gemacht, Anbauten gemacht, das immer so fit gemacht, dass es eben nutzungsgerecht war. Ja, und der Plan, der wurde natürlich immer weiter verfolgt, denn auch im neuen Jahrtausend haben wir da verschiedene Pläne gehabt und Standorte, bis sich dann wirklich 2013/14 das hier ergab.
3: Das große Grundstück an der Blankenburger Straße bot nach dem Abriss der alten Gaststätte einen geeigneten Platz für den Neubau.
4: Dass die Stadt das ersteigern konnte und eigentlich einen besseren Standort kann es in einem Ort für eine Feuerwehr nicht geben, wie hier mitten im Dorf.
3: Aufgrund der knappen finanziellen Mittel war der Neubau des Feuerwehrgerätehauses für die Stadt Blankenburg eine große Herausforderung.
5: Erstmal war es tatsächlich ein Kraftakt. Das sind ja immerhin fast 2 Millionen Euro, die wir im Haushalt untergebracht haben. Und auch zu einer Zeit, wo wir noch nicht genau wussten, gibt es Förderungen vom Land. Das Infrastrukturprogramm des Bundes war noch gar nicht bekannt zu seiner Zeit. Und da danke ich vor allem erstmal den Stadträten der Stadt Blankenburg, die hier auch gesagt haben, jawohl, wir handeln im Sinne auch der Brandschutzbedarfsplanung, der Risikoanalyse und verankern das Geld im Haushalt. Aber ich danke auch allen beteiligten Firmen und vor allem auch der Feuerwehr hier in Timrode, die sich da wirklich sehr intensiv eingebracht hat.
3: Ende 2024 übergab Innenministerin Tamara Tsishang einen Förderbescheid über 350.000 Euro für 2 Feuerwehrstellplätze. Nach intensiver Planung und bauvorbereitenden Arbeiten erfolgte dann im März 26 der Spatenstich. Seitdem wird am künftigen Gerätehaus zügig gearbeitet. Sogar der große Dachbinder wurde bereits eingesetzt, sodass jetzt quasi richtfest gefeiert werden konnte.
6: Auf jeden Fall verbessern sich die Dienst- und Lebensbedingungen für die Kameradinnen und Kameraden hier entscheidend gegenüber dem, was vorher da war. Es wird zu einer Verbesserung Arbeitsschutz der Dienst- und Lebensbedingungen führen. Sie haben bessere Ausrückebedingungen. Die Fahrzeuge stehen gesichert in einem Haus und nicht mehr aufgeteilt auf mehrere Standorte. Und das führt natürlich auch zu einer insgesamt Verbesserung der Einsatzbereitschaft und Einsatzstärke im Stadtverband.
7: Wir sind alle sehr überrascht, dass es jetzt dann doch so schnell geht. Nach vielen Jahren, wo wir darauf gewartet haben, jetzt es dann so rasant wachsen zu sehen, ist schon sehr interessant. Wir freuen uns natürlich. Wir finden es auch ein bisschen schade, dass wir unser altes Heim verlassen müssen. Hätten uns ein bisschen mehr Mitspracherecht hier erwartet, aber im Großen und Ganzen freuen wir uns auf unser neues Gerätehaus.
8: Die Baukosten laut Planung belaufen sich auf 1,75 Millionen Euro. Wir haben nochmal nachgelegt und haben ein Budget von 1,85 Millionen Euro. Die derzeitige Auftragslage liegt bei 1,79 Millionen Euro. Also wir befinden uns auch hier im Rahmen. Nach aktuellem Bauzeitenplan liegen wir sehr gut im Rahmen. Es sind alle Termine gehalten. Wir sind sehr zuversichtlich, dass der Bauabschluss auch wie geplant Ende November stattfinden kann. Also wir bauen hier eine Feuerwehr mit 2 Stellplätzen. Die Feuerwehr ist auch so konzipiert, dass sie auf 3 Stellplätze erweitert werden könnte. Wir haben 2 Schulungsräume, beziehungsweise einen großen Schulungsraum, der bei Bedarf auch geteilt werden kann. Wir haben einen Führungskräfteraum, Räume für die Feuerwehr, Jugendfeuerwehr sowie für Infrastruktur.
3: Mit dem neuen Feuerwehrdepot werden gute Rahmenbedingungen für den ehrenamtlichen Einsatz der Kameraden der Freiwilligen Feuerwehr Timrode geschaffen. Und ihr Traum von einem geräumigen und zweckmäßigen Gerätehaus wird vielleicht sogar noch in diesem Jahr Wirklichkeit.

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0: Das ist Tim. Tim ist oft müde, schlapp und ausgebrannt. Er kann sich abends kaum noch konzentrieren und es wird immer schlimmer. Was ist los mit Tim? Nun, nicht alle Nahrungsmittelunverträglichkeiten machen sich durch klare Symptome wie Hautreaktionen, Verdauungsstörungen oder Schnupfen deutlich bemerkbar. 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

0: Er ist Wahrzeichen und von Weitem schon sichtbar, streckt sich 88 Meter in die Höhe. Der Turm der Schlosskirche Wittenberg. Das Gotteshaus, welches 1996 zum UNESCO-Weltkulturerbe gehört, wurde ursprünglich 1496 an das Schloss angefügt. 7 Jahre dauerte der Bau, dennoch wurde das Gotteshaus schon 2 Jahre nach Baubeginn geweiht. Der Erbauer? Friedrich der Weise stattete das Haus aufwendig aus und legte eine über 19.000 Stück fassende Sammlung von Reliquien an. Nachdem in Wittenberg die Universität Leucorea gegründet wurde, stellte man ihr die Schlosskirche als Universitätskirche bei. Es folgten Promotionen der Studenten, die berühmte Antrittsrede von Philipp Melanchthon und Andachten. Akademische Würdenträger fanden hier ihre letzte Ruhestätte. Das Hauptportal, in dieser Zeit noch aus Holz, diente zum Anheften von Informationen durch Universitätsangehörige. So soll auch Martin Luther, stimmberechtigtes Mitglied des Augustinerklosters und Theologieprofessor, am 31. Oktober 1517 seine 95 Thesen angeschlagen haben. Sie sollten zur Diskussion über den Ablasshandel auffordern. Allerdings ist umstritten, ob sich das damals tatsächlich so abspielte.
1: Fakt ist, dass es eigentlich keinen tatsächlichen Beweis

0: Die Schlosskirche, ich hatte es schon kurz erwähnt, war auch Universitätskirche. Und die Eingangstüren von solchen Universitätskirchen wurden im Mittelalter sehr häufig, wir würden heute sagen, als schwarzes Brett, als Informationstafel benutzt. Das gab es nicht nur in Wittenberg, das gab es auch in vielen anderen Universitätsstädten. Und insofern ist es etwas völlig Selbstverständliches, eine Disputation, denn das wollte Luther. Luther wollte an der Universität mit seinen Universitätskollegen über den Ablasshandel der Kirche eine Diskussion, eine Disputation führen, die hier zu veröffentlichen. Das war also eher etwas ganz Selbstverständliches und wahrscheinlich so banal, dass auch Luther selbst den Thesenanschlag nie erwähnt hat, als etwas Besonderes. Erst für uns heute nicht wird dieser Ort symbolisch oder wird diese Handlung symbolisch. Was jetzt allerdings als neueste Erkenntnis hinzukommt, ist, dass der frühere Direktor des Lutherhauses, Dr. Martin Treu, bei einer Recherche, die er an der Universitätsbibliothek in Jena geführt hat, dort in einer Schrift von Georg Röhrer, und der ist ein Famulus von Martin Luther gewesen, also ein Zeitzeuge, eine handschriftliche Notiz von diesem Röhrer findet, wo steht, sinngemäß, als die Thesen an den Türen der Kirchen der Stadt veröffentlicht worden sind. Das wäre jetzt also tatsächlich mal ein zeitgenössischer Hinweis darauf, dass es offensichtlich diesen Thesenanschlag gegeben hat. Möglicherweise nicht nur hier an der Schlosskirche, vielleicht auch an der Stadtkirche, vielleicht sogar noch an weiteren Türen hier in der Stadt.
1: Heute könnte man an die Tür der Schlosskirche keine Informationen mehr anschlagen. Das originale Hauptportal gibt es nicht mehr.
0: Die Tür der heutigen Schlosskirche, die wir heute noch sehen, stammt aus dem Jahre 1858 und ist ein erstes Geschenk der Preußen. Seit 1817 oder 1817 wurde Wittenberg preußisch, war ein erstes Geschenk des Königs von Preußen Friedrich Wilhelms IV., der hier diese Tür neu anfertigen ließ durch Ferdinand von Quast. Wir haben hier heute eine Bronzetür. In dieser Tür sind die 95 Thesen nachzulesen, reliefartig in Bronze gegossen. Und über der Tür befindet sich ein Tympanon-Gemälde, das uns das alte Wittenberg zeigt mit Luther und Melanchthon und Christus in der Mitte am Kreuz.
1: Ebenfalls aus Metall sind die noch originalen Grabplatten, die über den Gräbern von Friedrich der Weise, Martin Luther und Philipp Melanchthon ruhen. 160.000 Besucher kommen jährlich in die Schlosskirche, die für 8,2 Millionen Euro zum 500. Jubiläum des Thesenanschlages 2017 grundhaft saniert wurde. Im Übrigen ist dieses Gotteshaus schon lange nicht mehr das, welches Luther zu Lebzeiten gesehen hat.
0: Im Dreißigjährigen Krieg ist sie in Mitleidenschaft gezogen worden, aber ganz besonders im Siebenjährigen Krieg 1760 ist eigentlich die alte Schlosskirche, die Martin Luther gesehen hat, verloren gegangen. In der Nacht vom 13. zum 14. Oktober wurde die Schlosskirche oder wurde der westliche Teil der Altstadt angegriffen. Und die Schlosskirche ist dabei fast vollständig zerstört worden. Das Dach ist eingestürzt, die Thesentür ist verbrannt und letztendlich ist die Kirche ausgebrannt. Und alles, was noch an wertvollen Kunstwerken hier war, ist dort leider ein Opfer der Flammen geworden. Dann hat man sie wieder mehr oder weniger notdürftig hergerichtet, mal im Barockstil, mal eher wieder nur repariert nach den Napoleonischen Kriegen. Und das, was wir hier heute sehen, ist ein Bau, der durch die letzten drei preußischen Könige errichtet worden ist. Interessanterweise fast zu einer identischen Zeit, wenn auch 300 Jahre später, nämlich 1885, wiederum bis 1892, haben die Preußen diese Kirche saniert und zu diesem Kirchenbau gemacht, den wir hier heute sehen.
1: Auch wenn es nicht der Originalaufbau auf den Fundamenten der alten Schlosskirche ist, allein die Tatsache, dass man den Ort der Reformation persönlich besucht hat, hat für viele Menschen eine ganz besondere Bedeutung.
0: Ich kann Ihnen vielleicht mal ein Erlebnis erzählen, um diese Bedeutung mal klar zu machen. Das liegt allerdings schon viele, viele Jahre zurück. Da hatte ich mal hier ein methodistisches Pfarrer-Ehepaar aus den Vereinigten Staaten. Und der Pfarrer hat zu mir gesagt, wenn es einen Flug San Francisco-New York-Schlosskirche gegeben hätte,

0: hätte er nicht 6 Wochen durch Europa fahren müssen. Der Anlass seiner Reise war, einmal in seinem Leben hier in der Kirche sein. Dafür hat er in Kauf genommen, dass er halt eine größere Reise machen musste, weil es diesen Direktflug nicht gibt. Aber daran, glaube ich, wird deutlich, was das für manche Leute bedeutet, einmal hier zu sein.
1: Im Jahr 2017 verkaufte das Land Sachsen-Anhalt die Schlosskirche nach der Komplettsanierung für 1 Euro an die Evangelische Kirche Deutschland. Die EKD hatte ausgerechnet, jährlich 500.000 Euro Unterhaltskosten aufbringen zu müssen. Seit Dezember 2019 bezahlen Touristen für den Besuch der Reformationskirche 2 Euro Eintritt.

0: Einzigartige Leistungen der Menschheit kommen in großen Bauwerken, aber auch in kleineren Objekten zum Ausdruck und erfahren Anerkennung durch die UNESCO.
1: Die UNESCO unterscheidet ja verschiedene Kategorien von Welterbe, die Welterbestätten. Wir haben in Sachsen-Anhalt ja auch 5 davon, was eine sehr, sehr hohe Zahl ist. Dann das immaterielle Welterbe und natürlich auch das sogenannte Weltdokumentenerbe, eigentlich Liste der Memory of the World Dokumente. Das ist eine Kategorie, die seit 1997 vergeben wird. Es gibt insgesamt bisher etwas über 300 Dokumente, die in dieses Weltdokumentenerbe aufgenommen worden sind, davon circa 20 aus Deutschland. Und das einzige bisher archäologische Dokument ist die Himmelsscheibe von Nebra.
0: 2013 wurde der Titel verliehen. Im Landesmuseum für Vorgeschichte in Halle wird die Himmelsscheibe von Nebra gezeigt.
1: Wir befinden uns da in sehr guter Gesellschaft. Aus Deutschland etwa gehört das Nibelungenlied dazu, Grimms Hausmärchen, das Benz-Patent oder der 2+4-Vertrag.
0: Um als Weltdokumentenerbe anerkannt zu werden, müssen bestimmte Kriterien erfüllt sein.
1: Sie muss natürlich einzigartig sein, das ist sie zweifellos. Und die Himmelsscheibe stellt ja nun die älteste Darstellung konkreter astronomischer Phänomene dar. Sie datiert in die Zeit um 1600 vor Christus, vielleicht ist sie auch etwas älter. Um 1600 wurde sie auf dem Mittelberg bei Nebra begraben. Und sie ist eben, weil zum ersten Mal konkrete astronomische Phänomene dargestellt sind, ein ganz besonderes Dokument. Weitere Kriterien sind zum Beispiel, sie müssen nachweisen, dass sie der rechtmäßige Eigentümer sind. Da sind uns die Gerichtsprozesse rund um die Himmelsscheibe sehr zu Pass gekommen, weil in diesen Prozessen quasi als Nebenprodukt auch eindeutig festgestellt wurde, dass das Land Sachsen-Anhalt der rechtmäßige Eigentümer ist.
0: Sie ist in ihrer jetzigen Gestalt ein besonderes Dokument, aber auch ihre Entstehung selbst ist nicht nur für Wissenschaftler eine spannende Geschichte.
1: Die älteste Ausgestaltungsphase besteht aus 32 Sternen, die willkürlich über diesen Sternenhimmel auf der Himmelsscheibe verteilt sind, mit Ausnahme der Plejaden, das Siebengestirn. Und ein Sichelmond und ein Vollmond oder auch eine Sonne. Und auf der Himmelsscheibe von Nebra ist nun dargestellt, dass man einen Schaltmonat einlegen muss, wenn der Sichelmond so in der Breite, in der er dargestellt ist, in Konstellation zu den Plejaden steht. Die zweite Phase zeigt dann zwei Horizontbögen, in denen der Lauf der Sonne innerhalb eines halben Jahres dargestellt worden ist. Das ist ein Winkel von 82 Grad etwa. Und dieser Winkel hängt von der geografischen Breite ab, in dem Fall eben der geografischen Breite auf der Höhe Sachsen-Anhalts. In einem dritten Ausgestaltungsmodus kam dann ein religiöses Moment dazu, ein Schiff, das die Sonne über den Himmel bewegt. Später kamen dann am Rand Lochungen dazu, damit man die Scheibe standartenmäßig hochhalten konnte. Und schließlich ist in einem letzten Stadium einer der Horizontbögen abgenommen worden. Das heißt, man hat die Himmelsscheibe rituell zerstört und sie im Boden vergraben und den Göttern geweiht.
0: Nach der Wiederentdeckung durch Raubgräber gelangte die Himmelsscheibe auf abenteuerlichen Wegen nach Sachsen-Anhalt zurück und zeugt als einzigartiges Dokument von den Vorstellungen der Bronzezeit.
1: Es zieht viele Besucher an. Viele Menschen besuchen ja ganz konkret Welterbestätten und auch Stätten, an denen Weltdokumentenerbe ausgestellt ist.

0: Live-Musik in der Innenstadt. 30 Jahre UNESCO-Welterbe.
1: Mit der Veranstaltungsreihe Reihenweise möchte die Lutherstadt Wittenberg ihr Kulturangebot erweitern und ganzjährig ein abwechslungsreiches Musik- und Kulturprogramm in die Altstadt bringen. In den warmen Monaten finden die Open Stages unter freiem Himmel statt und laden Besucher zum Verweilen und Genießen ein.
2: Das ist ein offenes Bühnenprogramm, was wir an verschiedenen Orten in Wittenberg stattfinden lassen. Immer freier Eintritt. Wir buchen da Künstler und versuchen, die Innenstadt damit zu beleben.
1: Am 16. Juli drehte sich vor dem Melanchthon-Haus gemeinsam mit dem Independent als gastronomischen Partner alles um Jazz. Das Leipziger Duo Jazz for Two and You zeigte, wofür die neue Veranstaltungsreihe steht. Live-Musik in besonderer Atmosphäre mitten in der Altstadt.
3: Was wir auch heute Abend machen wollen, ist ja Storytelling, nicht wahr? Also es gibt vor allem im zweiten Set Songs von einem Songwriter-Duo und die haben so fantastische Songs geschrieben, so Ende der 90er, Anfang der 2000er, und es sind wirklich sehr, sehr berührende Texte. Und ich meine, viele denken auch manchmal bei Jazz vielleicht nicht unbedingt an Texte, oder zumindest, ich glaube, noch ein Großteil der Bevölkerung denkt bei Jazz immer noch viel an so, ah ja, das ist immer nur ein Saxophonist, der da so vor sich rumdudelt, und das ist eine Seite des Jazz, aber es gibt so viele fantastische Vokalisten, Storyteller, auch Instrumental-Storyteller, die wirklich einen Bogen über einen Song spannen und eine fantastische Geschichte erzählen.
4: Außerdem glaube ich auch, dass wir einfach musikalisch ebenfalls nicht nur textlich eine Story erzählen, sondern halt auch mit der Musik, wie jetzt eben auch gerade gesagt hat, mit Dramaturgie quasi Text und Musik gut zusammen miteinander verbinden. Und das ist eigentlich mit das Wichtigste, was ich finde, was eine Musik ausmachen sollte. Sie sollte irgendwas aussagen können. Und das empfinden wir so.
3: Trotzdem improvisieren wir auch sehr viel.
4: Genau, klar, natürlich.
3: Das gehört

0: dazu.
1: Das ist die Story.
2: Die beiden Musiker wurden von Oliver Kügler für die Veranstaltungsreihe eingeladen. Neben ihrem Auftritt nahmen sie auch viele positive Eindrücke aus der Lutherstadt mit.
1: Ich habe hier im Februar habe ich gespielt mit einem Independent-Trio. Das war 17. Februar, das weiß ich noch. Das war in der Scheune. Das war ganz geil. Und es hat anscheinend gut angekommen. Und deswegen wurden wir jetzt nochmal gefragt und wir freuen uns, hier zu sein. Wittenberg ist schön und es sollten meiner Meinung nach auch mehr Leute sehen. Und ich hoffe, dass das so ein bisschen, also dass die Kultur, diese Jazz, ein paar Leute noch hier ranholt, wie aus Berlin oder aus Leipzig.
3: Ich finde es super schön. Ich bin ein bisschen früher angekommen mit dem Zug und ich hatte die Gelegenheit, nochmal wirklich fast die ganze Altstadt zu durchlaufen. Es ist super schön.
2: Die Veranstaltungsreihe entstand im Rahmen des Jubiläums 30 Jahre UNESCO-Welterbe. 1996 erhielten Wittenberg und Eisleben den Welterbetitel, ein Jubiläum, das in diesem Jahr gefeiert wird.
4: Heute Abend findet eine unserer zahlreichen Veranstaltungen zum 30-jährigen UNESCO-Weltkulturerbe-Jubiläum der Luther-Gedenkstätten statt. In diesem Monat liegt der Fokus auf dem Melanchthon-Haus und heute geben wir zwei kleine Sonderführungen, quasi ein Speed-Dating durch das Melanchthon-Haus zum Thema UNESCO.
2: Das im Stil der Renaissance errichtete Gebäude gilt als eines der schönsten Bürgerhäuser der Lutherstadt. Besucher konnten das historische Haus sowie den angrenzenden Garten erkunden. Auf rund 600 Quadratmetern Ausstellungsfläche vermittelt das Museum spannende Einblicke in das Leben und Wirken Philipp Melanchthons.
4: Die Führungen, die dauern ca. 30 Minuten und sind quasi eine Essenz dessen, was das Melanchthon-Haus so besonders macht, warum es den UNESCO-Weltkulturerbe-Status verliehen bekommen hat. Und da geht es natürlich auch um seinen berühmten Bewohner Philipp Melanchthon. Die erste Führung, die war jetzt doch sehr gut angenommen. Wir hatten eine schöne Gruppe, die sehr interessiert dabei war, auch viele Fragen gestellt hat. Also ich denke, das Format funktioniert sehr gut.
2: Auch in den kommenden Monaten wird die Reihe fortgesetzt. Im Frühling und Sommer sind die Veranstaltungen unter freiem Himmel kostenlos. Das musikalische Spektrum reicht von Blasmusik über Hip-Hop bis hin zu Klassik, Blues, Rock und Pop. Eine mobile Bühne bringt die Konzerte an wechselnde Orte in der Wittenberger Altstadt.
5: Wir haben eine schon gemacht im Mai vor der Kaffeerösterei in Wittenberg und diesmal sind wir hier und es gibt noch eine am 6.8. vor dem Bittersüß. Wir versuchen mit neuen Formaten so ein bisschen Leben in die Veranstaltungslandschaft in Wittenberg so zu bekommen und gliedern uns natürlich auch ein bei anderen Veranstaltern, aber so gerade mit der Open Stage und reihenweise versuchen wir so ein paar neue Sachen auch zu machen, an neuen Orten auch.
2: In den kälteren Monaten verlagert sich das Programm nach innen. Exklusive Veranstaltungen an ausgewählten Orten bieten Jazz, Comedy und weitere Bühnenformate mit renommierten Künstlern in besonderem Ambiente. Doch reihenweise ist nicht das einzige Veranstaltungsformat, auf welches sich die Wittenberger in naher Zukunft freuen dürfen.
5: Wir haben noch das White Picnic am 8.8. im Eunike-Park. Ganz wichtig, ganz wichtiger Termin. Und danach direkt die Erlebnisnacht am 22.8. hier in Wittenberg, in der ganzen Innenstadt.
2: Als nächstes steht das Akustikduo Lai und Louis auf der Bühne. Am 6. August spielen sie vor dem Bittersüß und verleihen bekannten Songs eine besondere Atmosphäre. Besucher sind herzlich eingeladen, vorbeizuschauen.

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0: Am Mittwochvormittag wird es teils sonnig bei Temperaturen um 29 Grad. Mittags wird es überwiegend wolkig und es weht ein kräftiger, böiger Wind aus Westen. Zum Abend hin bleibt es bewölkt bei Temperaturen um 28 Grad. Die Nacht bleibt überwiegend wolkig mit einem leichten Wind aus Westen. Am Donnerstag wird es teils sonnig bei Temperaturen um 26 Grad.
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0: Bei einem Verkehrsunfall im Einbindungsbereich Mosestieg und Heinrich-Heine-Straße ist eine Radfahrerin schwer verletzt worden. Ein 84-jähriger Autofahrer übersah beim Abbiegen eine ebenfalls 84-jährige Radfahrerin, die vorfahrtsberechtigt unterwegs war. Durch den Zusammenstoß stürzte die Frau und erlitt schwere Kopfverletzungen. Sie wurde mit einem Rettungshubschrauber in ein Krankenhaus gebracht, der Autofahrer blieb unverletzt. Ein 58-jähriger Autofahrer hat in Zilli beim Wenden seines PKWs einen geparkten Wagen gerammt. Es entstand ein Sachschaden von rund 5.000 Euro. Bei der Unfallaufnahme stellten Polizeibeamte einen Atemalkoholwert von 1,98 Promille fest. Gegen den Mann wird nun wegen Straßenverkehrsgefährdung ermittelt. Sein Führerschein wurde sichergestellt. Bei einem Verkehrsunfall in Halberstadt sind zwei Menschen leicht verletzt worden. Ein 19-jähriger Transportfahrer übersah beim Abbiegen einen vorfahrtsberechtigten Mazda. Durch den Zusammenstoß überschlug sich der PKW. Der 42-jährige Fahrer und seine 68-jährige Mitfahrerin wurden ambulant im Krankenhaus behandelt. Der Sachschaden wird auf rund 15.000 Euro geschätzt. Gegen den 19-jährigen Unfallverursacher ermittelt die Polizei wegen fahrlässiger Körperverletzung. Bei einem Motorradunfall auf der B27 zwischen Elbingerode und Königshütte ist am Samstagnachmittag eine 35-jährige Mitfahrerin schwer verletzt worden. Das Motorrad kam in einer Linkskurve aus bislang ungeklärter Ursache von der Fahrbahn ab und stürzte. Die Frau musste stationär in einem Krankenhaus aufgenommen werden. Der 45-jährige Fahrer blieb unverletzt. Die Bundesstraße war während der Unfallaufnahme zeitweise voll gesperrt. Die Polizei ermittelt wegen fahrlässiger Körperverletzung. Autofahrer müssen sich Anfang August auf Einschränkungen zwischen Hettstedt und Widerstedt einstellen. Die Landesstraße 152 wird von Dienstag bis Freitag der darauffolgenden Woche voll gesperrt. Der Verkehr wird in dieser Zeit über die L158 und die L72 über Sandersleben, die Welfesholzer Kreuzung und Hettstedt umgeleitet.

0: Abstimmung bei Stadtratssitzung. Wird die Rundbogenhalle umgesetzt?
1: Die Junkers Rundbogenhalle in der Dieselstraße 22 ist schon seit längerer Zeit ein heiß diskutiertes Thema in der Bauhausstadt. Die unter Denkmalschutz stehende Halle war einst die zentrale Wareneingangs- und Versandstelle für den Kalorifer, Kalorimeter und Stahlbau. Sie wurde in Rekordzeit vom 8. bis zum 12. September 1929 errichtet und gilt als Prototyp für transportable Flugzeughallen. Die von Hugo Junkers entwickelte Hallenbauweise stellt nicht nur ein bedeutendes Zeugnis der Dessauer Industriegeschichte dar, sondern besitzt darüber hinaus landesweite Bedeutung. Die Halle zählt zu den frühesten Beispielen moderner Leichtbau-Ingenieurarchitektur. Der Förderverein Technikmuseum Hugo Junkers Dessau e.V. beabsichtigt daher, dieses bau- und industriegeschichtliche Zeugnis als Exponat in das Museum zu integrieren. Dadurch wird die Halle öffentlich zugänglich und kann als herausragendes Beispiel ingenieurtechnischer Innovationskraft erlebbar gemacht werden. Nach jetzigem Kenntnisstand besteht am aktuellen Standort kaum eine Chance, das Bauwerk dauerhaft zu erhalten, was die Umsetzung ebenfalls so wichtig macht. Dieser Prozess muss natürlich denkmalgerecht geplant werden. In der Stadtratssitzung vom 1. Juli wurde über die Umsetzung der Rundbogenhalle abgestimmt.
2: Ich möchte mich ganz herzlich bedanken, dass Sie das bisher begleitet haben und wir heute, ich hoffe, doch so einen Beschluss in diese Richtung fassen können, wie es hier aufgezeigt worden ist. Es ist eine Beschlussvorlage der SPD-Fraktion und auch von Pro Dessau gemeinschaftlich. Und andere haben ja die Fraktion diese Vorlage ja auch mitbekommen. Und ich habe eigentlich in der Regel ein positives Feedback dazu erhalten, sodass ich glaube, dass es heute durchgeht. Es soll hier ein Beschluss gefasst werden, der ein Signal nach draußen sendet. Wir sind bereit, diese Halle umsetzen zu wollen. 2027 sollte eigentlich geprägt sein, dass man die Genehmigungsfähigkeit herstellt für diesen Prozess. Und dann hoffe ich, dass wir 2028 möglicherweise in der Lage sind, dann auch die Umsetzung realisieren zu können. Aber jetzt geht es erstmal darum, dass wir im nächsten Jahr die Genehmigungsfähigkeit erhalten.
3: In der letzten Gesamtmitgliederversammlung des Technikmuseum-Fördervereins wird eine große Erwartungshaltung an die jetzige Entscheidung gesetzt. Man hat ausführlich sich verständigt, was mit dieser Halle passiert, wenn sie am Standort verbleibt. Die Chance, sie zielgerichtet, funktionell auch umzusetzen, für die bedeutsame Einrichtung des Technikmuseums, welches übrigens das erfolgreichste Museum des Stadtkreises und darüber hinaus ist, muss ich mal sagen, von Besucherzahlen und unter anderem auch mit, sagen wir mal, Museumsaspekten aufwartet, die neuzeitlich besonders sind, mit der Virtualität, die sie mit Mondlandung und organisieren, würde ich sagen, Junkers bekommt damit und das Museum am Ende und die Stadt eine Dynamik, die sie verdient. Und wir haben bitter nötig, einige Objekte, die noch im Freien stehen, jetzt ordnungsgemäß unterzustellen. Und ich bitte Sie einfach um Unterstützung und Zustimmung. Danke.
1: Die Beschlussvorlage wurde mit 40 Ja-Stimmen und 3 Enthaltungen so angenommen. Sie sieht nun vor, dass die Stadtverwaltung unter dem Vorbehalt einer Landesförderung in einer ersten Stufe die Voraussetzungen für die Genehmigungsfähigkeit der Versetzung prüft und herstellt, sowie die voraussichtlichen Kosten, Folgekosten und Finanzierungsmöglichkeiten ermittelt. Weiterhin soll die Stadtverwaltung dann mit dem Land über die Finanzierung der erforderlichen Planungsschritte und der eigentlichen Umsetzung verhandeln. Über die Finanzierung des Ganzen wird dann gesondert abgestimmt.

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0: Am Mittwochvormittag wird es teils sonnig bei Temperaturen um 29 Grad. Mittags wird es überwiegend wolkig und es weht ein kräftiger, böiger Wind aus Westen. Zum Abend hin bleibt es bewölkt bei Temperaturen um 28 Grad. Die Nacht bleibt überwiegend wolkig mit einem leichten Wind aus Westen. Am Donnerstag wird es teils sonnig bei Temperaturen um 26 Grad.
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2: Zwei Bücher für die Ewigkeit. Der Dom zu Halberstadt verrät neue Geheimnisse. Über den Halberstädter Dom und seinen berühmten Reliquienschatz sind bereits schon viele Bücher geschrieben worden. Jetzt wurden zwei neue vorgestellt, die mit Sicherheit auch die teuersten sind. Beide Bücher mit dem Titel Der Dom zu Halberstadt kosten 160 Euro. Bei diesem Preis darf man sich schon einmal fragen, was die 8,5 Kilogramm schwere und 1600 Seiten umfassende Publikation so teuer macht. Auf einer gemeinsamen Pressekonferenz im Halberstädter Dom beantwortete die Kooperation als Kulturstiftung Sachsen-Anhalt, das Landesamt für Denkmalpflege und Archäologie sowie das Europäische Romanikzentrum sämtliche Fragen zu den beiden neuen, publizierten Grundlagewerken. Die beiden Bücher Der Dom zu Halberstadt beinhalten nämlich keine mittelalterlichen Geschichten für Leser, sondern dienen der wissenschaftlichen Forschung. Es ist ein bebildertes Nachschlagewerk, genau genommen ein vollständiges Inventarverzeichnis von Architektur und Ausstattung der Halberstädter Kathedrale. Vor rund 800 Jahren wurde bereits mit dem Bau dieses Doms begonnen. Die neue, zweibändige Monographie ist eine wichtige Grundlage für die zukünftige Forschung aller historischen Disziplinen.
3: Ja, das ist notwendig, dass man die einzelnen Dinge erforscht, die einzelnen Dinge kennt und dokumentiert. Das ist hier in Halberstadt zum letzten Mal 1902 passiert, natürlich mit einem anderen Kenntnisstand. Und jetzt hat man es auf höchstem wissenschaftlichem Niveau gemacht, mit allen Vergleichen und kann jetzt jedes einzelne Stück als Inventar sehr viel besser verstehen und damit die Gesamtheit verstehen. Außerdem ist Dokumentation auch immer Kulturschutz, weil wir haben gesehen, es sind mehrere Kriege hier über den Dom gegangen. Beim letzten Krieg hat der Dom hier mehrere Treffer erhalten. Man weiß nie, was in Zukunft passiert. Und wenn man einige hundert Bücher druckt, dann ist zumindest der Dom in dem jetzigen Zustand auf ewig konserviert, denn alle Bücher können nicht verloren gehen.
2: Die beiden neu erstellten Inventarverzeichnisse haben rund 900.000 Euro gekostet. 350.000 Euro kamen dabei vom Land Sachsen-Anhalt und 500.000 Euro von der Kulturstiftung des Landes. Staatsminister Rainer Rober würdigte die beiden Werke und die Wichtigkeit der Forschung. Nach den Kathedralen von Magdeburg und Naumburg hat auch nun der Halberstädter Dom ein neues Inventarverzeichnis. Ein weiteres für den Havelberger Dom ist auch geplant.
4: Ich habe beide Bände schon mit großem Interesse durchgeblättert und mich an der einen oder anderen Stelle fast festgelesen. Es ist wirklich so, dass die Geschichte des Domes extrem detailliert, aber doch so, dass man sich auch als interessierter Laie damit auseinandersetzen kann, beschrieben wird, reich bebildert das Ganze und in den Anhängen mit Jahresereignissen so, dass man einfach vom frühen 18. oder späten 18. Jahrhundert, in dem der Vorläuferdom gegründet war, bis dann in die Neuzeit hinein minutiös nachvollziehen kann, was sich wann wie ereignet hat, welche Bischöfe damals zuständig waren. Ein bisschen wird natürlich auch die ottonische Zeit deutlich, in der Bernhard hier dem Kaiser Otto widersprach, als der den Wunsch äußerte, mal so eben nebenbei eine Konkurrenz in Magdeburg zu veranstalten. Also es ist eine extrem verdienstvolle Arbeit, die hier von der Kulturstiftung des Landes Sachsen-Anhalt geleistet worden ist, schon in Magdeburg, schon in Dessau, schon in Naumburg, aber eben hier nochmal in einer Weise, die erkennen lässt, welche besondere Bedeutung auch der Halberstädter Dom für die Landesgeschichte hat.
2: Die beiden Hauptautoren Dr. Anja Seliger und Dr. Heiko Brandl, die mit 23 weiteren Experten das Buch verfassten, gaben neue Geheimnisse preis, die jetzt gesichert werden konnten.
5: Ein Thema wie die Orgeln oder wie die Glocken, das gibt man natürlich an Experten ab, die sich darüber mit viel, viel besser auskennen als wir. Wir sind ja beide Kunsthistoriker, wir könnten das auch machen, aber wir müssten uns da viel länger und langfristig einarbeiten. Und deshalb geben wir solche Themen dann eben extern weg.
2: Der Staatsminister Rainer Robra ist begeistert, wie detailreich im Buch geschrieben wurde. Das habe es bisher noch nie gegeben. Der erste Band des Buches befasst sich mit der Architektur des Domes, mit dem Westbau, dem Querhaus und dem Chor. Der zweite Band hingegen mit der Ausstattung des Domes. Er enthält wichtige Details zur ältesten Triumphkreuzgruppe Europas, die den gekreuzigten Christus als Sieger über das Böse zeigt. Diese beiden Bände wurden nach einer wissenschaftlichen Bearbeitung entwickelt und teilen den Dom jeweils in verschiedene Abschnitte ein und daraus entstehen dann die entsprechenden Texte.
5: Die Texte sind inhaltlich alle gleich aufgebaut. Ja, vorneweg gibt es Quellen, Bildquellen, Literatur. Dann kommt eine Überlieferungsgeschichte, die sämtliche Maßnahmen referiert, die also an den Objekten stattgefunden haben, von der Restaurierung bis zur Zerstörung, bis zum Wiederaufbau. Ja, der Dom hatte ja nach dem Zweiten Weltkrieg schwere Schäden, wurde wieder aufgebaut. Das ist natürlich alles dokumentiert. Gleichzeitig haben wir auch die Restaurierungsgeschichte des 19. Jahrhunderts aufgearbeitet. Das ist dann unter Überlieferungsgeschichte zu finden. Und dann in einem letzten Kapitel ist im Grunde genommen die Würdigung der Objekte.

0: drin und da wird dann dargelegt, welche Bedeutung haben die Objekte, ja, wie ist der Forschungsstand dazu gewesen, was kann man bejahen, was kann man verneinen, was sind die neuen Erkenntnisse. Das kommt dann in der Würdigung. Und durch den identischen Aufbau dieser verschiedenen Texte hat man im Grunde genommen eine Systematik drin in dem Buch, die wissenschaftlichen Ansprüchen genügt. Und Inventare des 20. und 21. Jahrhunderts haben auch eine Nachweispflicht. Ja, das heißt, alles, was in den Büchern geschrieben steht, können Sie dann auch anhand von Quellen und Überlieferungen nachvollziehen. Ja, das ist der große Unterschied zur Inventarisierung des 19. Jahrhunderts. Ja.
1: Jetzt ist es ja so, dass die meisten Besucher, die hier den Dom besuchen, nicht so Kirchenhistoriker sind. Mal für den Laien gesagt, was soll man sich hier oder was muss man sich im Halberstadt Dom unbedingt ansehen?
0: Also, da mache ich eine ganz große Werbung. Wenn man den Halberstädter Dom besucht, sollte man sich die Zeit nehmen, sich im Langhaus mal kurz hinzusetzen, um den Raumeindruck auf sich wirken zu lassen. Es gibt hier eine unglaublich enge Taktung von Pfeilern. Dadurch wirkt der Raum unglaublich lang, unglaublich hoch und schlank. Das ist ein Eindruck, den man in anderen Kirchen nicht so hat. Nehmen wir zum Beispiel zum Vergleich den Magdeburger Dom, da ist das nicht so. Dann hat man im Halberstädter Dom unbedingt, sollte man einmal den Chorumgang rumlaufen, in die Marienkapelle reinblicken, weil man da die Glasmalereien aus dem 14. Jahrhundert noch erhalten hat. Man sollte sich auf jeden Fall das Triumphkreuz angucken. Und wenn man dann wieder zurückläuft, unbedingt den Taufstein. Das sind die wichtigsten Stücke, würde ich sagen. Die Skulptur hier im Chorumgang, Sie sind ja vorhin mit dabei gewesen. Das ist natürlich ein Highlight, das man auch unbedingt anschauen sollte. Den Domschatz. Wer nach Halberstadt kommt, sollte sich auch den Domschatz anschauen. Denn eine solche Fülle an liturgischen Gewändern und eine solche Fülle an Reliquien und Reliquiaren gibt es an anderen Orten nicht zu bestaunen. Ja, das würde ich unbedingt empfehlen.
2: Mit den beiden Bändern ist der Halberstädter Dom jetzt so umfassend dokumentiert wie nie zuvor. Sie schaffen eine Basis für die Forschung und für viele Generationen danach.
3: Der Rohbau wächst. Richtfest für das Feuerwehrdepot Timrode. Nur noch wenige Monate und der Traum von einem neuen Feuerwehrdepot geht endlich in Erfüllung. Seit 30 Jahren wird an dem Vorhaben gearbeitet. Denn das alte, vor 150 Jahren errichtete Gebäude war viel zu klein und nur noch mit Ausnahmegenehmigung nutzbar. Für ein zweites Fahrzeug gab es schon gar keinen Platz. Und auch die 30 Mitglieder der Freiwilligen Feuerwehr sowie die der Jugendfeuerwehr konnten nicht gleichzeitig anwesend sein.
4: Ja, versprochen hat es uns ein Bürgermeister damals Anfang 90er Jahre schon. Der war dann bis 96 nur, ja, und dann haben wir eigentlich mit dem alten Gerätehaus Verbesserungen gemacht, Anbauten gemacht, das immer so fit gemacht, dass es eben nutzungsgerecht war. Ja, und der Plan, der wurde natürlich immer weiter verfolgt, denn auch im neuen Jahrtausend haben wir da verschiedene Pläne gehabt und Standorte, bis sich dann wirklich 2013, 14 das hier ergab.
3: Das große Grundstück an der Blankenburger Straße bot nach dem Abriss der alten Gaststätte einen geeigneten Platz für den Neubau.
4: Dass die Stadt das ersteigern konnte und eigentlich einen besseren Standort kann es in einem Ort für eine Feuerwehr nicht geben, wie hier mitten im Dorf.
3: Aufgrund der knappen finanziellen Mittel war der Neubau des Feuerwehrgerätehauses für die Stadt Blankenburg eine große Herausforderung.
5: Erstmal war es tatsächlich ein Kraftakt. Das sind ja immerhin fast 2 Millionen Euro, die wir im Haushalt untergebracht haben. Und auch zu einer Zeit, wo wir noch nicht genau wussten, gibt es Förderungen vom Land. Das Infrastrukturprogramm des Bundes war noch gar nicht bekannt zu seiner Zeit. Und da danke ich vor allem erstmal den Stadträten der Stadt Blankenburg, die hier auch gesagt haben, jawohl, wir handeln im Sinne auch der Brandschutzbedarfsplanung, der Risikoanalyse und verankern das Geld im Haushalt. Aber ich danke auch allen beteiligten Firmen und vor allem auch der Feuerwehr hier in Timrode, die sich da wirklich sehr intensiv eingebracht hat.
3: Ende 2024 übergab Innenministerin Tamara Zischang einen Förderbescheid über 350.000 Euro für 2 Feuerwehrstellplätze. Nach intensiver Planung

0: und bauvorbereitenden Arbeiten erfolgte dann im März 26 der Spatenstich. Seitdem wird am künftigen Gerätehaus zügig gearbeitet. Sogar der große Dachbinder wurde bereits eingesetzt, sodass jetzt quasi richtfest gefeiert werden konnte.
1: Auf jeden Fall verbessern sich die Dienst- und Lebensbedingungen für die Kameradinnen und Kameraden hier entscheidend gegenüber dem, was vorher da war. Es wird zu einer Verbesserung Arbeitsschutz der Dienst- und Lebensbedingungen führen. Sie haben bessere Ausrückebedingungen. Die Fahrzeuge stehen gesichert in einem Haus und nicht mehr aufgeteilt auf mehrere Standorte. Und das führt natürlich auch zu einer insgesamt Verbesserung der Einsatzbereitschaft und Einsatzstärke im Stadtverband.
2: Wir sind alle sehr überrascht, dass es jetzt dann doch so schnell geht. Nach vielen Jahren, wo wir darauf gewartet haben, jetzt es dann so rasant wachsen zu sehen, ist schon sehr interessant. Wir freuen uns natürlich. Wir finden es auch ein bisschen schade, dass wir unser altes Heim verlassen müssen. Hätten uns ein bisschen mehr Mitspracherecht hier erwartet, aber im Großen und Ganzen freuen wir uns auf unser neues Gerätehaus.
3: Die Baukosten laut Planung belaufen sich auf 1,75 Millionen Euro. Wir haben nochmal nachgelegt und haben ein Budget von 1,85 Millionen Euro. Die derzeitige Auftragslage liegt bei 1,79 Millionen Euro. Also wir befinden uns auch hier im Rahmen. Nach aktuellem Bauzeitenplan liegen wir sehr gut im Rahmen. Es sind alle Termine gehalten. Wir sind sehr zuversichtlich, dass der Bauabschluss auch wie geplant Ende November stattfinden kann. Also wir bauen hier eine Feuerwehr mit zwei Stellplätzen. Die Feuerwehr ist auch so konzipiert, dass sie auf drei Stellplätze erweitert werden könnte. Wir haben zwei Schulungsräume bzw. einen großen Schulungsraum, der bei Bedarf auch geteilt werden kann. Wir haben einen Führungskräfteraum, Räume für die Feuerwehr, Jugendfeuerwehr sowie für Infrastruktur.
0: Mit dem neuen Feuerwehrdepot werden gute Rahmenbedingungen für den ehrenamtlichen Einsatz der Kameraden der Freiwilligen Feuerwehr Timmrode geschaffen und ihr Traum von einem geräumigen und zweckmäßigen Gerätehaus wird vielleicht sogar noch in diesem Jahr Wirklichkeit.

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0: Er ist Wahrzeichen und von weitem schon sichtbar, streckt sich 88 Meter in die Höhe. Der Turm der Schlosskirche Wittenberg. Das Gotteshaus, welches 1996 zum UNESCO-Weltkulturerbe gehört, wurde ursprünglich 1496 an das Schloss angefügt. 7 Jahre dauerte der Bau, dennoch wurde das Gotteshaus schon 2 Jahre nach Baubeginn geweiht. Der Erbauer, Friedrich der Weise, stattete das Haus aufwendig aus und legte eine über 19.000 Stück fassende Sammlung von Reliquien an. Nachdem in Wittenberg die Universität Leucorea gegründet wurde, stellte man ihr die Schlosskirche als Universitätskirche bei. Es folgten Promotionen der Studenten, die berühmte Antrittsrede von Philipp Melanchthon und Andachten. Akademische Würdenträger fanden hier ihre letzte Ruhestätte. Das Hauptportal, in dieser Zeit noch aus Holz, diente zum Anheften von Informationen durch Universitätsangehörige. So soll auch Martin Luther, stimmberechtigtes Mitglied des Augustinerklosters und Theologieprofessor, am 31. Oktober 1517 seine 95 Thesen angeschlagen haben. Sie sollten zur Diskussion über den Ablasshandel auffordern. Allerdings ist umstritten, ob sich das damals tatsächlich so abspielte.
1: Fakt ist, dass es eigentlich keinen tatsächlichen Beweis für den Thesenanschlag gibt. Der erste, der den Thesenanschlag wirklich erwähnt, ist Philipp Melanchthon in einem Brief im Jahre 1547. Da war Luther schon ein Jahr tot und Melanchthon ist auch kein Zeitzeuge. Er kam nämlich erst 1518 nach Wittenberg, da war ja der Thesenanschlag praktisch schon Geschichte. Er wird also heute eher indirekt bewiesen, weil das, was für uns heute spektakulär ist, ist für die damalige Zeit etwas völlig Normales gewesen.

0: Jugendlichen. Das war also eher etwas ganz Selbstverständliches und wahrscheinlich so banal, dass auch Luther selbst den Thesenanschlag nie erwähnt hat, als etwas Besonderes. Erst für uns heute nicht wird dieser Ort Symbol oder wird diese Handlung symbolisch. Was jetzt allerdings als neueste Erkenntnis hinzukommt, ist, dass der frühere Direktor des Lutherhauses, Dr. Martin Treu, bei einer Recherche, die er an der Universitätsbibliothek in Jena geführt hat, dort in einer Schrift von Georg Röhrer, und der ist ein Famulus von Martin Luther gewesen, also ein Zeitzeuge, eine handschriftliche Notiz von diesem Röhrer findet, wo steht, sinngemäß, als die Thesen an den Türen der Kirchen der Stadt veröffentlicht worden sind. Das wäre jetzt also tatsächlich mal ein zeitgenössischer Hinweis darauf, dass es offensichtlich diesen Thesenanschlag gegeben hat. Möglicherweise nicht nur hier an der Schlosskirche, vielleicht auch an der Stadtkirche, vielleicht sogar noch an weiteren Türen hier in der Stadt.
1: Heute könnte man an die Tür der Schlosskirche keine Informationen mehr anschlagen. Das originale Hauptportal gibt es nicht mehr.
0: Die Tür der heutigen Schlosskirche, die wir heute noch sehen, stammt aus dem Jahre 1858 und ist ein erstes Geschenk der Preußen. Seit 1817 wurde Wittenberg preußisch, war ein erstes Geschenk des Königs von Preußen Friedrich Wilhelms IV., der hier diese Tür neu anfertigen ließ durch Ferdinand von Quast. Wir haben hier heute eine Bronzetür. In dieser Tür sind die 95 Thesen nachzulesen, reliefartig in Bronze gegossen. Und über der Tür befindet sich ein Tympanon-Gemälde, das uns das alte Wittenberg zeigt mit Luther und Melanchthon und Christus in der Mitte am Kreuz.
1: Ebenfalls aus Metall sind die noch originalen Grabplatten, die über den Gräbern von Friedrich der Weise, Martin Luther und Philipp Melanchthon ruhen. 160.000 Besucher kommen jährlich in die Schlosskirche, die für 8,2 Millionen Euro zum 500. Jubiläum des Thesenanschlages 2017 grundhaft saniert wurde. Im Übrigen ist dieses Gotteshaus schon lange nicht mehr das, welches Luther zu Lebzeiten gesehen hat.
0: Im Dreißigjährigen Krieg ist sie in Mitleidenschaft gezogen worden, aber ganz besonders im Siebenjährigen Krieg 1760 ist eigentlich die alte Schlosskirche, die Martin Luther gesehen hat, verloren gegangen. In der Nacht vom 13. zum 14. Oktober wurde die Schlosskirche oder wurde der westliche Teil der Altstadt angegriffen und die Schlosskirche ist dabei fast vollständig zerstört worden. Das Dach ist eingestürzt, die Thesentür ist verbrannt und letztendlich ist die Kirche ausgebrannt. Und alles, was noch an wertvollen Kunstwerken hier war, ist dort leider ein Opfer der Flammen geworden. Dann hat man sie wieder mehr oder weniger notdürftig hergerichtet, mal im Barockstil, mal eher wieder nur repariert nach den Napoleonischen Kriegen. Und das, was wir hier heute sehen, ist ein Bau, der durch die letzten drei preußischen Könige errichtet worden ist. Interessanterweise fast zu einer identischen Zeit, wenn auch 300 Jahre später, nämlich 1885 wiederum bis 1892, haben die Preußen diese Kirche saniert und zu diesem Kirchenbau gemacht, den wir hier heute sehen.
1: Auch wenn es nicht der Originalaufbau auf den Fundamenten der alten Schlosskirche ist, allein die Tatsache, dass man den Ort der Reformation persönlich besucht hat, hat für viele Menschen eine ganz besondere Bedeutung.
0: Ich kann Ihnen vielleicht mal ein Erlebnis erzählen, um diese Bedeutung mal klar zu machen. Das liegt allerdings schon viele, viele Jahre zurück. Da hatte ich mal hier ein methodistisches Pfarrer-Ehepaar aus den Vereinigten Staaten. Und der Pfarrer hat zu mir gesagt, wenn es einen Flug San Francisco-New York-Schlosskirche gegeben hätte, hätte er nicht 6 Wochen durch Europa fahren müssen. Der Anlass seiner Reise war, einmal in seinem Leben hier in der Kirche sein. Dafür hat er in Kauf genommen, dass er halt eine größere Reise machen musste, weil es diesen Direktflug nicht gibt. Aber daran, glaube ich, wird deutlich, was das für manche Leute bedeutet, einmal hier zu sein.
1: Im Jahr 2017 verkaufte das Land Sachsen-Anhalt die Schlosskirche nach der Komplettsanierung für 1 Euro an die Evangelische Kirche Deutschland. Die EKD hatte ausgerechnet, jährlich 500.000

50.000 Euro Unterhaltskosten aufbringen zu müssen. Seit Dezember 2019 bezahlen Touristen für den Besuch der Reformationskirche 2 Euro Eintritt.

0: Einzigartige Leistungen der Menschheit kommen in großen Bauwerken, aber auch in kleineren Objekten zum Ausdruck und erfahren Anerkennung durch die UNESCO.
1: Die UNESCO unterscheidet ja verschiedene Kategorien von Welterbe, die Welterbestätten. Wir haben in Sachsen-Anhalt ja auch 5 davon, was eine sehr, sehr hohe Zahl ist. Dann das immaterielle Welterbe und natürlich auch das sogenannte Weltdokumentenerbe, eigentlich Liste der Memory of the World Dokumente. Das ist eine Kategorie, die seit 1997 vergeben wird. Es gibt insgesamt bisher etwas über 300 Dokumente, die in dieses Weltdokumentenerbe aufgenommen worden sind, davon circa 20 aus Deutschland, und das einzige bisher archäologische Dokument ist die Himmelsscheibe von Nebra.
0: 2013 wurde der Titel verliehen. Im Landesmuseum für Vorgeschichte in Halle wird die Himmelsscheibe von Nebra gezeigt.
1: Wir befinden uns da in sehr guter Gesellschaft. Aus Deutschland etwa gehört das Nibelungenlied dazu, Grimms Hausmärchen, das Benz-Patent oder der 2+4-Vertrag.
0: Um als Weltdokumentenerbe anerkannt zu werden, müssen bestimmte Kriterien erfüllt sein.
1: Sie muss natürlich einzigartig sein, das ist sie zweifellos. Und die Himmelsscheibe stellt ja nun die älteste Darstellung konkreter astronomischer Phänomene dar. Sie datiert in die Zeit um 1600 vor Christus, vielleicht ist sie auch etwas älter. Um 1600 wurde sie auf dem Mittelberg bei Nebra begraben. Und sie ist eben, weil zum ersten Mal konkrete astronomische Phänomene dargestellt sind, ein ganz besonderes Dokument. Weitere Kriterien sind zum Beispiel, sie müssen nachweisen, dass sie der rechtmäßige Eigentümer sind. Da sind uns die Gerichtsprozesse rund um die Himmelsscheibe sehr zu Pass gekommen, weil in diesen Prozessen quasi als Nebenprodukt auch eindeutig festgestellt wurde, dass das Land Sachsen-Anhalt der rechtmäßige Eigentümer ist.
0: Sie ist in ihrer jetzigen Gestalt ein besonderes Dokument, aber auch ihre Entstehung selbst ist nicht nur für Wissenschaftler eine spannende Geschichte.
1: Die älteste Ausgestaltungsphase besteht aus 32 Sternen, die willkürlich über diesen Sternenhimmel auf der Himmelsscheibe verteilt sind, mit Ausnahme der Plejaden, das Siebengestirn. Und ein Sichelmond und ein Vollmond oder auch eine Sonne. Und auf der Himmelsscheibe von Nebra ist nun dargestellt, dass man einen Schaltmonat einlegen muss, wenn der Sichelmond so in der Breite, in der er dargestellt ist, in Konstellation zu den Plejaden steht. Die zweite Phase zeigt dann zwei Horizontbögen, in denen der Lauf der Sonne innerhalb eines halben Jahres dargestellt worden ist. Das ist ein Winkel von 82 Grad etwa. Und dieser Winkel hängt von der geografischen Breite ab, in dem Fall eben der geografischen Breite auf der Höhe Sachsen-Anhalts. In einem dritten Ausgestaltungsmodus kam dann ein religiöses Moment dazu, ein Schiff, das die Sonne über den Himmel bewegt. Später kamen dann am Rand Lochungen dazu, damit man die Scheibe standartenmäßig hochhalten konnte. Und schließlich ist in einem letzten Stadium einer der Horizontbögen abgenommen worden. Das heißt, man hat die Himmelsscheibe rituell zerstört und sie im Boden vergraben und den Göttern geweiht.
0: Nach der Wiederentdeckung durch Raubgräber gelangte die Himmelsscheibe auf abenteuerlichen Wegen nach Sachsen-Anhalt zurück und zeugt als einzigartiges Dokument von den Vorstellungen der Bronzezeit.
1: Es zieht viele Besucher an. Viele Menschen besuchen ja ganz konkret Welterbestätten und auch Stätten, an denen Weltdokumentenerbe ausgestellt ist.

0: Live-Musik in der Innenstadt. 30 Jahre UNESCO-Welterbe.
1: Mit der Veranstaltungsreihe Reihenweise möchte die Lutherstadt Wittenberg ihr Kulturangebot erweitern und ganzjährig ein abwechslungsreiches Musik- und Kulturprogramm in die Altstadt bringen. In den warmen Monaten finden die Open Stages unter freiem Himmel statt und laden Besucher zum Verweilen und Genießen ein.
2: Das ist ein offenes Bühnenprogramm, was wir an verschiedenen Orten in Wittenberg stattfinden lassen. Immer freier Eintritt. Wir buchen da Künstler und versuchen, die Innenstadt damit zu beleben.
1: Am 16. Juli drehte sich vor dem Melanchthon-Haus gemeinsam mit dem Independent als gastronomischen Partner alles um Jazz. Das Leipziger Duo Jazz for Two and You zeigte, wofür die neue Veranstaltungsreihe steht. Live-Musik in besonderer Atmosphäre mitten in der Altstadt.
3: Was wir auch heute Abend machen wollen, ist ja Storytelling, nicht wahr? Also es gibt vor allem im zweiten Set Songs von einem Songwriter-Duo und die haben so fantastische Songs geschrieben, so Ende der 90er, Anfang der 2000er, und es sind wirklich sehr, sehr berührende Texte. Und ich meine, viele denken auch manchmal bei Jazz vielleicht nicht unbedingt an Texte, oder zumindest, ich glaube, noch ein Großteil der Bevölkerung denkt bei Jazz immer noch viel an so, ah ja, das ist immer nur ein Saxophonist, der da so vor sich rumdudelt, und das ist eine Seite des Jazz, aber es gibt so viele fantastische Vokalisten, Storyteller, auch Instrumental-Storyteller, die wirklich einen Bogen über einen Song spannen und eine fantastische Geschichte erzählen.
4: Außerdem glaube ich auch, dass wir einfach musikalisch ebenfalls nicht nur textlich eine Story erzählen, sondern halt auch mit der Musik, wie jetzt eben auch gerade gesagt hat, mit Dramaturgie quasi Text und Musik gut zusammen miteinander verbinden. Und das ist eigentlich mit das Wichtigste, was ich finde, was eine Musik ausmachen sollte. Sie sollte irgendwas aussagen können. Und das empfinden wir so.
3: Trotzdem improvisieren wir auch sehr viel.
4: Genau, klar, natürlich.
3: Das gehört dazu.
4: Das ist die Story.
1: Die beiden Musiker wurden von Oliver Kügler für die Veranstaltungsreihe eingeladen. Neben ihrem Auftritt nahmen sie auch viele positive Eindrücke aus der Lutherstadt mit.
4: Ich habe hier im Februar habe ich gespielt mit dem Independent-Trio. Das war 17. Februar, das weiß ich noch. Das war in der Scheune. Das war ganz geil. Und es hat anscheinend gut angekommen. Und deswegen wurden wir jetzt nochmal gefragt. Und wir freuen uns, hier zu sein. Wittenberg ist schön. Und es sollten meiner Meinung nach auch mehr Leute sehen. Und ich hoffe, dass das so ein bisschen, also dass die Kultur, diese Jazz, ein paar Leute noch hier ranholt, wie aus Berlin oder aus Leipzig.
3: Ich finde es super schön. Ich bin ein bisschen früher angekommen mit dem Zug und ich hatte die Gelegenheit, nochmal wirklich fast die ganze Altstadt zu durchlaufen. Es ist super schön.
1: Die Veranstaltungsreihe entstand im Rahmen des Jubiläums 30 Jahre UNESCO-Welterbe. 1996 erhielten Wittenberg und Eisleben den Welterbetitel, ein Jubiläum, das in diesem Jahr gefeiert wird.
5: Heute Abend findet eine unserer zahlreichen Veranstaltungen zum 30-jährigen UNESCO-Weltkulturerbe-Jubiläum der Luther-Gedenkstätten statt. In diesem Monat liegt der Fokus auf dem Melanchthon-Haus. Und heute geben wir zwei kleine Sonderführungen, quasi ein Speed-Dating durch das Melanchthon-Haus zum Thema UNESCO.
1: Das im Stil der Renaissance errichtete Gebäude gilt als eines der schönsten Bürgerhäuser der Lutherstadt. Besucher konnten das historische Haus sowie den angrenzenden Garten erkunden. Auf rund 600 Quadratmetern Ausstellungsfläche vermittelt das Museum spannende Einblicke in das Leben und Wirken Philipp Melanchthons.
5: Die Führungen, die dauern ca. 30 Minuten und sind quasi eine Essenz dessen, was das Melanchthon-Haus so besonders macht, warum es den UNESCO-Weltkulturerbe-Status verliehen bekommen hat. Und da geht es natürlich auch um seinen berühmten Bewohner Philipp Melanchthon. Die erste Führung, die war jetzt doch sehr gut angenommen. Wir hatten eine schöne Gruppe, die sehr interessiert dabei war, auch viele Fragen gestellt hat. Also ich denke, das Format funktioniert sehr gut.
1: Auch in den kommenden Monaten wird die Reihe fortgesetzt. Im Frühling und Sommer sind die Veranstaltungen unter freiem Himmel kostenlos. Das musikalische Spektrum reicht von Blasmusik über Hip-Hop bis hin zu Klassik, Blues, Rock und Pop. Eine mobile Bühne bringt die Konzerte an wechselnde Orte in der Wittenberger Altstadt.
2: Wir haben eine schon gemacht im Mai vor der Kaffeerösterei in Wittenberg und diesmal sind wir hier und es gibt noch eine am 6.8. Vor dem Bittersüß. Wir versuchen mit neuen Formaten so ein bisschen Leben in die Veranstaltungslandschaft in Wittenberg so zu bekommen und gliedern uns natürlich auch ein bei anderen Veranstaltern, aber so gerade mit der Open Stage und reihenweise versuchen wir so ein paar neue Sachen auch zu machen, an neuen Orten auch.
1: In den kälteren Monaten verlagert sich das Programm nach innen. Exklusive Veranstaltungen an ausgewählten Orten bieten Jazz, Comedy und weitere Bühnenformate mit renommierten Künstlern in besonderem Ambiente. Doch reihenweise ist nicht das einzige Veranstaltungsformat, auf welches sich die Wittenberger in naher Zukunft freuen dürfen.
2: Wir haben noch das White Picnic am 8.8. Im Eunike-Park. Ganz wichtig, ganz wichtiger Termin. Und danach direkt die Erlebnisnacht am 22.8. hier in Wittenberg, in der ganzen Innenstadt.
1: Als nächstes steht das Akustikduo Lai und Louis auf der Bühne. Am 6. August spielen sie vor dem Bittersüß und verleihen bekannten Songs eine besondere Atmosphäre. Besucher sind herzlich eingeladen, vorbeizuschauen.

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0: Am Mittwochvormittag wird es teils sonnig bei Temperaturen um 29 Grad. Mittags wird es überwiegend wolkig und es weht ein kräftiger, böiger Wind aus Westen. Zum Abend hin bleibt es bewölkt bei Temperaturen um 28 Grad. Die Nacht bleibt überwiegend wolkig mit einem leichten Wind aus Westen. Am Donnerstag wird es teils sonnig bei Temperaturen um 26 Grad.
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0: Bei einem Verkehrsunfall im Einmündungsbereich Musestieg und Heinrich-Heine-Straße ist eine Radfahrerin schwer verletzt worden. Ein 84-jähriger Autofahrer übersah beim Abbiegen eine ebenfalls 84-jährige Radfahrerin, die vorfahrtsberechtigt unterwegs war. Durch den Zusammenstoß stürzte die Frau und erlitt schwere Kopfverletzungen. Sie wurde mit einem Rettungshubschrauber in ein Krankenhaus gebracht, der Autofahrer blieb unverletzt. Ein 58-jähriger Autofahrer hat in Zilli beim Wenden seines PKWs einen geparkten Wagen gerammt. Es entstand ein Sachschaden von rund 5.000 Euro. Bei der Unfallaufnahme stellten Polizeibeamte einen Atemalkoholwert von 1,98 Promille fest. Gegen den Mann wird nun wegen Straßenverkehrsgefährdung ermittelt. Sein Führerschein wurde sichergestellt. Bei einem Verkehrsunfall in Halberstadt sind zwei Menschen leicht verletzt worden. Ein 19-jähriger Transportfahrer übersah beim Abbiegen einen vorfahrtsberechtigten Mazda. Durch den Zusammenstoß überschlug sich der PKW. Der 42-jährige Fahrer und seine 68-jährige Mitfahrerin wurden ambulant im Krankenhaus behandelt. Der Sachschaden wird auf rund 15.000 Euro geschätzt. Gegen den 19-jährigen Unfallverursacher ermittelt die Polizei wegen fahrlässiger Körperverletzung. Bei einem Motorradunfall auf der B27 zwischen Elbingerode und Königshütte ist am Samstagnachmittag eine 35-jährige Mitfahrerin schwer verletzt worden. Das Motorrad kam in einer Linkskurve aus bislang ungeklärter Ursache von der Fahrbahn ab und stürzte. Die Frau musste stationär in einem Krankenhaus aufgenommen werden. Der 45-jährige Fahrer blieb unverletzt. Die Bundesstraße war während der Unfallaufnahme zeitweise voll gesperrt. Die Polizei ermittelt wegen fahrlässiger Körperverletzung. Autofahrer müssen sich Anfang August auf Einschränkungen zwischen Hettstedt und Widerstedt einstellen. Die Landesstraße 152 wird von Dienstag bis Freitag der darauffolgenden Woche voll gesperrt. Der Verkehr wird in dieser Zeit über die L158 und die L72 über Sandersleben, die Welfesholzer Kreuzung und Hettstedt umgeleitet.
3: Abstimmung bei Stadtratssitzung. Wird die Rundbogenhalle umgesetzt?
4: Die Junkers Rundbogenhalle in der Dieselstraße 22 ist schon seit längerer Zeit ein heiß diskutiertes Thema in der Bauhausstadt. Die unter Denkmalschutz stehende Halle war einst die zentrale Wareneingangs- und Versandstelle für den Kalorifer, Kalorimeter und Stahlbau. Sie wurde in Rekordzeit vom 8. bis zum 12. September 1929 errichtet und gilt als Prototyp für transportable Flugzeughallen. Die von Hugo Junkers entwickelte Hallenbauweise stellt nicht nur ein bedeutendes Zeugnis der Dessauer Industriegeschichte dar, sondern besitzt darüber hinaus landesweite Bedeutung. Die Halle zählt zu den frühesten Beispielen moderner Leichtbau-Ingenieurarchitektur. Der Förderverein Technikmuseum Hugo Junkers Dessau e.V. beabsichtigt daher, dieses bau- und industriegeschichtliche Zeugnis als Exponat in das Museum zu integrieren. Dadurch wird die Halle öffentlich zugänglich und kann als herausragendes Beispiel ingenieurtechnischer Innovationskraft erlebbar gemacht werden. Nach jetzigem Kenntnisstand besteht am aktuellen Standort kaum eine Chance, das Bauwerk dauerhaft zu erhalten, was die Umsetzung ebenfalls so wichtig macht. Dieser Prozess muss natürlich denkmalgerecht geplant werden. In der Stadtratssitzung vom 1. Juli wurde über die Umsetzung der Rundbogenhalle abgestimmt.
5: Ich möchte mich ganz herzlich bedanken, dass Sie das bis hierher begleitet haben und wir heute, ich hoffe doch, so einen Beschluss in diese Richtung fassen können, wie es hier aufgezeigt worden ist. Es ist eine Beschlussvorlage der SPD-Fraktion und auch von Pro Dessau gemeinschaftlich. Und andere haben ja die Fraktion diese Vorlage ja auch mitbekommen. Und ich habe eigentlich in der Regel ein positives Feedback dazu erhalten, sodass ich glaube, dass es heute durchgeht. Es soll hier ein Beschluss gefasst werden, der ein Signal nach draußen sendet. Wir sind bereit, diese Halle umsetzen zu wollen. 2027 sollte eigentlich geprägt sein, dass man die Genehmigungsfähigkeit herstellt für diesen Prozess. Und dann hoffe ich, dass wir 2028 möglicherweise in der Lage sind, dann auch die Umsetzung realisieren zu können. Aber jetzt geht es erstmal darum, dass wir im nächsten Jahr die Genehmigungsfähigkeit erhalten.
6: In der letzten Gesamtmitgliederversammlung des Technikmuseum-Fördervereins wird eine große Erwartungshaltung an die jetzige Entscheidung gesetzt. Man hat ausführlich sich verständigt, was mit dieser Halle passiert, wenn sie am Standort verbleibt. Die Chance, sie zielgerichtet, funktionell auch umzusetzen, für die bedeutsame Einrichtung des Technikmuseums, welches übrigens das erfolgreichste Museum des Stadtkreises und darüber hinaus ist, muss ich mal sagen, von Besucherzahlen und unter anderem auch mit, sagen wir mal, Museumsaspekten aufwartet, die neuzeitlich besonders sind, mit der Virtualität, die sie mit Mondlandung und organisieren, würde ich sagen, Junkers bekommt damit und das Museum am Ende und die Stadt eine Dynamik, die sie verdient. Und wir haben bitter nötig, einige Objekte, die noch im Freien stehen, jetzt ordnungsgemäß unterzustellen. Und ich bitte Sie einfach um Unterstützung und Zustimmung. Danke.
4: Die Beschlussvorlage wurde mit 40 Ja-Stimmen und 3 Enthaltungen so angenommen. Sie sieht nun vor, dass die Stadtverwaltung unter dem Vorbehalt einer Landesförderung in einer ersten Stufe die Voraussetzungen für die Genehmigungsfähigkeit der Versetzung prüft und herstellt, sowie die voraussichtlichen Kosten, Folgekosten und Finanzierungsmöglichkeiten ermittelt. Weiterhin soll die Stadtverwaltung dann mit dem Land über die Finanzierung der erforderlichen Planungsschritte und der eigentlichen Umsetzung verhandeln. Über die Finanzierung des Ganzen wird dann gesondert abgestimmt.

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0: Am Mittwochvormittag wird es teils sonnig bei Temperaturen um 29 Grad. Mittags wird es überwiegend wolkig und es weht ein kräftiger, böiger Wind aus Westen. Zum Abend hin bleibt es bewölkt bei Temperaturen um 28 Grad. Die Nacht bleibt überwiegend wolkig mit einem leichten Wind aus Westen. Am Donnerstag wird es teils sonnig bei Temperaturen um 26 Grad.
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2: Zwei Bücher für die Ewigkeit. Der Dom zu Halberstadt verrät neue Geheimnisse. Über den Halberstädter Dom und seinen berühmten Reliquienschatz sind bereits schon viele Bücher geschrieben worden. Jetzt wurden zwei neue vorgestellt, die mit Sicherheit auch die teuersten sind. Beide Bücher mit dem Titel Der Dom zu Halberstadt kosten 160 Euro. Bei diesem Preis darf man sich schon einmal fragen, was die 8,5 Kilogramm schwere und 1600 Seiten umfassende Publikation so teuer macht. Auf einer gemeinsamen Pressekonferenz im Halberstädter Dom beantwortete die Kooperation als Kulturstiftung Sachsen-Anhalt, das Landesamt für Denkmalpflege und Archäologie sowie das Europäische Romanikzentrum sämtliche Fragen zu den beiden neuen, publizierten Grundlagewerken. Die beiden Bücher Der Dom zu Halberstadt beinhalten nämlich keine mittelalterlichen Geschichten für Leser, sondern dienen der wissenschaftlichen Forschung. Es ist ein bebildertes Nachschlagewerk, genau genommen ein vollständiges Inventarverzeichnis von Architektur und Ausstattung der Halberstädter Kathedrale. Vor rund 800 Jahren wurde bereits mit dem Bau dieses Doms begonnen. Die neue, zweibändige Monographie ist eine wichtige Grundlage für die zukünftige Forschung aller historischen Disziplinen.
3: Es ist notwendig, dass man die einzelnen Dinge erforscht, die einzelnen Dinge kennt und dokumentiert. Das ist hier in Halberstadt zum letzten Mal 1902 passiert, natürlich mit einem anderen Kenntnisstand. Und jetzt hat man es auf höchstem wissenschaftlichen Niveau gemacht, mit allen Vergleichen und kann jetzt jedes einzelne Stück als Inventar sehr viel besser verstehen und damit die Gesamtheit verstehen. Außerdem ist Dokumentation auch immer Kulturschutz, weil wir haben gesehen, es sind mehrere Kriege hier über den Dom gegangen. Beim letzten Krieg hat der Dom hier mehrere Treffer erhalten. Man weiß nie, was in Zukunft passiert. Und wenn man einige hundert Bücher druckt, dann ist zumindest der Dom in dem jetzigen Zustand auf ewig konserviert, denn alle Bücher können nicht verloren gehen.
2: Die beiden neu erstellten Inventarverzeichnisse haben rund 900.000 Euro gekostet. 350.000 Euro kamen dabei vom Land Sachsen-Anhalt und 500.000 Euro von der Kulturstiftung des Landes. Staatsminister Rainer Rober würdigte die beiden Werke und die Wichtigkeit der Forschung. Nach den Kathedralen von Magdeburg und Naumburg hat auch nun der Halberstädter Dom ein neues Inventarverzeichnis. Ein weiteres für den Havelberger Dom ist auch geplant.
4: Ich habe beide Bände schon mit großem Interesse durchgeblättert und mich an der einen oder anderen Stelle fast festgelesen. Es ist wirklich so, dass die Geschichte des Domes extrem detailliert, aber doch so, dass man sich auch als interessierter Laie damit auseinandersetzen kann, beschrieben wird, reich bebildert das Ganze und in den Anhängen mit Jahresereignissen so, dass man einfach vom frühen 18. oder späten 18. Jahrhundert, in dem der Vorläuferdom gegründet war, bis dann in die Neuzeit hinein minutiös nachvollziehen kann, was sich wann wie ereignet hat, welche Bischöfe damals zuständig waren. Ein bisschen wird natürlich auch die ottonische Zeit deutlich, in der Bernhard hier ja dem Kaiser Otto widersprach, als der den Wunsch äußerte, mal so eben nebenbei eine Konkurrenz in Magdeburg zu veranstalten. Also es ist eine extrem verdienstvolle Arbeit, die hier von der Kulturstiftung des Landes Sachsen-Anhalt geleistet worden ist, schon in Magdeburg, schon in Dessau, schon in Naumburg, aber eben hier nochmal in einer Weise, die erkennen lässt, welche besondere Bedeutung auch der Halberstädter Dom für die Landesgeschichte hat.
2: Die beiden Hauptautoren Dr. Anja Seliger und Dr. Heiko Brandl, die mit 23 weiteren Experten das Buch verfassten, gaben neue Geheimnisse preis, die jetzt gesichert werden konnten.
5: Ein Thema wie die Orgeln oder wie die Glocken, das gibt man natürlich an Experten ab, die sich darüber mit viel, viel besser auskennen als wir. Wir sind ja beide Kunsthistoriker, wir könnten das auch machen, aber wir müssten uns da viel länger und langfristig einarbeiten. Und deshalb geben wir solche Themen dann eben extern weg.
2: Der Staatsminister Rainer Robra ist begeistert, wie detailreich im Buch geschrieben wurde. Das habe es bisher noch nie gegeben. Der erste Band des Buches befasst sich mit der Architektur des Domes, mit dem Westbau, dem Querhaus und dem Chor. Der zweite Band hingegen mit der Ausstattung des Domes. Er enthält wichtige Details zur ältesten Triumphkreuzgruppe Europas, die den gekreuzigten Christus als Sieger über das Böse zeigt. Diese beiden Bände wurden nach einer wissenschaftlichen Bearbeitung entwickelt und teilen den Dom jeweils in verschiedene Abschnitte ein und daraus entstehen dann die entsprechenden Texte.
5: Die Texte sind inhaltlich alle gleich aufgebaut. Ja, vorneweg gibt es Quellen, Bildquellen, Literatur. Dann kommt eine Überlieferungsgeschichte, die sämtliche Maßnahmen referiert, die also an den Objekten stattgefunden haben, von der Restaurierung bis zur Zerstörung, bis zum Wiederaufbau. Ja, der Dom hatte ja nach dem Zweiten Weltkrieg schwere Schäden, wurde wieder aufgebaut. Das ist natürlich alles dokumentiert. Gleichzeitig haben wir auch die Restaurierungsgeschichte des 19. Jahrhunderts aufgearbeitet. Das ist dann unter Überlieferungsgeschichte zu finden. Und dann in einem letzten Kapitel ist im Grunde genommen die Würdigung der Objekte drin. Und da wird dann dargelegt, welche Bedeutung haben die Objekte. Ja, wie ist der Forschungsstand dazu gewesen? Was kann man bejahen? Was kann man verneinen? Was sind die neuen Erkenntnisse? Das kommt dann in der Würdigung. Und durch den identischen Aufbau dieser verschiedenen Texte hat man im Grunde genommen eine Systematik drin in dem Buch, die wissenschaftlichen Ansprüchen genügt. Und Inventare des 20. und 21. Jahrhunderts haben auch eine Nachweispflicht. Ja, das heißt, alles, was in den Büchern geschrieben steht, können Sie dann auch anhand von Quellen und Überlieferungen nachweisen.

0: vollziehen. Ja, das ist der große Unterschied zur Inventarisierung des 19. Jahrhunderts. Ja.
1: Jetzt ist es ja so, dass die meisten Besucher, die hier den Dom besuchen, nicht so Kirchenhistoriker sind. Mal für den Laien gesagt, was soll man sich hier oder was muss man sich im Halberstadt Dom unbedingt ansehen?
0: Also, da mache ich eine ganz große Werbung. Wenn man den Halberstädter Dom besucht, sollte man sich die Zeit nehmen, sich im Langhaus mal kurz hinzusetzen, um den Raumeindruck auf sich wirken zu lassen. Es gibt hier eine unglaublich enge Taktung von Pfeilern. Dadurch wirkt der Raum unglaublich lang, unglaublich hoch und schlank. Das ist ein Eindruck, den man in anderen Kirchen nicht so hat. Nehmen wir zum Beispiel zum Vergleich den Magdeburger Dom, da ist das nicht so. Dann hat man im Halberstädter Dom unbedingt, sollte man einmal den Chorumgang rumlaufen, in die Marienkapelle reinblicken, weil man da die Glasmalereien aus dem 14. Jahrhundert noch erhalten hat. Man sollte sich auf jeden Fall das Triumphkreuz angucken. Und wenn man dann wieder zurückläuft, unbedingt den Taufstein. Das sind die wichtigsten Stücke, würde ich sagen. Die Skulptur hier im Chorumgang, Sie sind ja vorhin mit dabei gewesen. Das ist natürlich ein Highlight, das man auch unbedingt anschauen sollte. Den Domschatz. Wer nach Halberstadt kommt, sollte sich auch den Domschatz anschauen. Denn eine solche Fülle an liturgischen Gewändern und eine solche Fülle an Reliquien und Reliquiaren gibt es an anderen Orten nicht zu bestaunen. Ja, das würde ich unbedingt empfehlen.
2: Mit den beiden Bändern ist der Halberstädter Dom jetzt so umfassend dokumentiert wie nie zuvor. Sie schaffen eine Basis für die Forschung und für viele Generationen danach.
3: Der Rohbau wächst. Richtfest für das Feuerwehrdepot Timrode. Nur noch wenige Monate und der Traum von einem neuen Feuerwehrdepot geht endlich in Erfüllung. Seit 30 Jahren wird an dem Vorhaben gearbeitet. Denn das alte, vor 150 Jahren errichtete Gebäude war viel zu klein und nur noch mit Ausnahmegenehmigung nutzbar. Für ein zweites Fahrzeug gab es schon gar keinen Platz. Und auch die 30 Mitglieder der Freiwilligen Feuerwehr sowie die der Jugendfeuerwehr konnten nicht gleichzeitig anwesend sein.
4: Ja, versprochen hat es uns ein Bürgermeister damals Anfang 90er Jahre schon. Der war dann bis 96 nur, ja, und dann haben wir eigentlich mit dem alten Gerätehaus Verbesserungen gemacht, Anbauten gemacht, das immer so fit gemacht, dass es eben nutzungsgerecht war. Ja, und der Plan, der wurde natürlich immer weiter verfolgt, denn auch im neuen Jahrtausend haben wir da verschiedene Pläne gehabt und Standorte, bis sich dann wirklich 2013, 14 das hier ergab.
3: Das große Grundstück an der Blankenburger Straße bot nach dem Abriss der alten Gaststätte einen geeigneten Platz für den Neubau.
4: Dass die Stadt das ersteigern konnte und eigentlich einen besseren Standort kann es in einem Ort für eine Feuerwehr nicht geben, wie hier mitten im Dorf.
3: Aufgrund der knappen finanziellen Mittel war der Neubau des Feuerwehrgerätehauses für die Stadt Blankenburg eine große Herausforderung.
5: Erstmal war es tatsächlich ein Kraftakt. Das sind ja immerhin fast 2 Millionen Euro, die wir im Haushalt untergebracht haben. Und auch zu einer Zeit, wo wir noch nicht genau wussten, gibt es Förderungen vom Land. Das Infrastrukturprogramm des Bundes war noch gar nicht bekannt zu seiner Zeit. Und da danke ich vor allem erstmal den Stadträten der Stadt Blankenburg, die hier auch gesagt haben, jawohl, wir handeln im Sinne auch der Brandschutzbedarfsplanung, der Risikoanalyse und verankern das Geld im Haushalt. Aber ich danke auch allen beteiligten Firmen und vor allem auch der Feuerwehr hier in Timrode, die sich da wirklich sehr intensiv eingebracht hat.
3: Ende 2024 übergab Innenministerin Tamara Tsishang einen Förderbescheid über 350.000 Euro für 2 Feuerwehrstellplätze. Nach intensiver Planung und bauvorbereitenden Arbeiten erfolgte dann im März 26 der Spatenstich. Seitdem wird am künftigen Gerätehaus zügig gearbeitet. Sogar der große Dachbinder wurde bereits eingesetzt, sodass jetzt quasi richtfest gefeiert werden konnte.
6: Auf jeden Fall verbessern sich die Dienst- und Lebensbedingungen für die Kameradinnen und Kameraden hier entscheidend gegenüber dem, was vorher da war. Es wird zu einer Verbesserung Arbeitsschutz, der Dienst- und Lebensbedingungen führen. Sie haben bessere Ausrückebedingungen. Die Fahrzeuge stehen gesichert in einem Haus und nicht mehr aufgeteilt auf mehrere Standorte. Und das führt natürlich auch zu einer insgesamt Verbesserung der Einsatzbereitschaft und Einsatzstärke im Stadtverband.
7: Wir sind alle sehr überrascht, dass es jetzt dann doch so schnell geht. Nach vielen Jahren, wo wir darauf gewartet haben, jetzt es dann so rasant wachsen zu sehen, ist schon sehr interessant. Wir freuen uns natürlich. Wir finden es auch ein bisschen schade, dass wir unser altes Heim verlassen müssen. Hätten uns ein bisschen mehr Mitspracherecht hier erwartet, aber im Großen und Ganzen freuen wir uns auf unser neues Gerätehaus.
8: Die Baukosten laut Planung belaufen sich auf 1,75 Millionen Euro. Wir haben nochmal nachgelegt und haben ein Budget von 1,85 Millionen Euro. Die derzeitige Auftragslage liegt bei 1,79 Millionen Euro. Also wir befinden uns auch hier im Rahmen. Nach aktuellem Bauzeitenplan liegen wir sehr gut im Rahmen. Es sind alle Termine gehalten. Wir sind sehr zuversichtlich, dass der Bauabschluss auch wie geplant Ende November stattfinden kann. Also wir bauen hier eine Feuerwehr mit zwei Stellplätzen. Die Feuerwehr ist auch so konzipiert, dass sie auf drei Stellplätze erweitert werden könnte. Wir haben zwei Schulungsräume bzw. einen großen Schulungsraum, der bei Bedarf auch geteilt werden kann. Wir haben einen Führungskräfteraum, Räume für die Feuerwehr, Jugendfeuerwehr sowie für Infrastruktur.
3: Mit dem neuen Feuerwehrdepot werden gute Rahmenbedingungen für den ehrenamtlichen Einsatz der Kameraden der Freiwilligen Feuerwehr Timmrode geschaffen und ihr Traum von einem geräumigen und zweckmäßigen Gerätehaus wird vielleicht sogar noch in diesem Jahr Wirklichkeit.

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0: Er ist Wahrzeichen und von weitem schon sichtbar, streckt sich 88 Meter in die Höhe. Der Turm der Schlosskirche Wittenberg. Das Gotteshaus, welches 1996 zum UNESCO-Weltkulturerbe gehört, wurde ursprünglich 1496 an das Schloss angefügt. 7 Jahre dauerte der Bau, dennoch wurde das Gotteshaus schon 2 Jahre nach Baubeginn geweiht. Der Erbauer? Friedrich der Weise stattete das Haus aufwendig aus und legte eine über 19.000 Stück fassende Sammlung von Reliquien an. Nachdem in Wittenberg die Universität Leucorea gegründet wurde, stellte man ihr die Schlosskirche als Universitätskirche bei. Es folgten Promotionen der Studenten, die berühmte Antrittsrede von Philipp Melanchthon und Andachten. Akademische Würdenträger fanden hier ihre letzte Ruhestätte. Das Hauptportal, in dieser Zeit noch aus Holz, diente zum Anheften von Informationen durch Universitätsangehörige. So soll auch Martin Luther, stimmberechtigtes Mitglied des Augustinerklosters und Theologieprofessor, am 31. Oktober 1517 seine 95 Thesen angeschlagen haben. Sie sollten zur Diskussion über den Ablasshandel auffordern. Allerdings ist umstritten, ob sich das damals tatsächlich so abspielte.
1: Fakt ist, dass es eigentlich keinen tatsächlichen Beweis für den Thesenanschlag gibt. Der erste, der den Thesenanschlag wirklich erwähnt, ist Philipp Melanchthon in einem Brief im Jahre 1547. Da war Luther schon ein Jahr tot und Melanchthon ist auch kein Zeitzeuge. Er kam nämlich erst 1518 nach Wittenberg, da war ja der Thesenanschlag praktisch schon Geschichte. Er wird also heute eher indirekt bewiesen, weil das, was für uns heute spektakulär ist, ist für die damalige Zeit etwas völlig Normales gewesen. Die Schlosskirche, ich hatte es schon kurz erwähnt, war auch Universitätskirche. Und die Eingangstüren von solchen Universitätskirchen wurden im Mittelalter sehr häufig, wir würden heute sagen, als schwarzes Brett, als Informationstafel benutzt. Das gab es nicht nur in Wittenberg, das gab es auch in vielen anderen Universitätsstädten. Und insofern ist es etwas völlig Selbstverständliches, eine Disputation, denn das wollte Luther. Luther wollte an der Universität mit seinen Universitätskollegen über den Ablasshandel der Kirche eine Diskussion, eine Disputation führen, die hier zu veröffentlichen.

0: also ein Zeitzeuge, eine handschriftliche Notiz von diesem Röhrer findet, wo steht, sinngemäß, als die Thesen an den Türen der Kirchen der Stadt veröffentlicht worden sind. Das wäre jetzt also tatsächlich mal ein zeitgenössischer Hinweis darauf, dass es offensichtlich diesen Thesenanschlag gegeben hat. Möglicherweise nicht nur hier an der Schlosskirche, vielleicht auch an der Stadtkirche, vielleicht sogar noch an weiteren Türen hier in der Stadt.
1: Heute könnte man an die Tür der Schlosskirche keine Informationen mehr anschlagen. Das originale Hauptportal gibt es nicht mehr.
0: Die Tür der heutigen Schlosskirche, die wir heute noch sehen, stammt aus dem Jahre 1858 und ist ein erstes Geschenk der Preußen. Seit 1817 oder 1817 wurde Wittenberg preußisch, war ein erstes Geschenk des Königs von Preußen Friedrich Wilhelms IV., der hier diese Tür neu anfertigen ließ durch Ferdinand von Quast. Wir haben hier heute eine Bronzetür. In dieser Tür sind die 95 Thesen nachzulesen, reliefartig in Bronze gegossen. Und über der Tür befindet sich ein Tympanon-Gemälde, das uns das alte Wittenberg zeigt mit Luther und Melanchthon und Christus in der Mitte am Kreuz.
1: Ebenfalls aus Metall sind die noch originalen Grabplatten, die über den Gräbern von Friedrich der Weise, Martin Luther und Philipp Melanchthon ruhen. 160.000 Besucher kommen jährlich in die Schlosskirche, die für 8,2 Millionen Euro zum 500. Jubiläum des Thesenanschlages 2017 grundhaft saniert wurde. Im Übrigen ist dieses Gotteshaus schon lange nicht mehr das, welches Luther zu Lebzeiten gesehen hat.
0: Im Dreißigjährigen Krieg ist sie in Mitleidenschaft gezogen worden, aber ganz besonders im Siebenjährigen Krieg 1760 ist eigentlich die alte Schlosskirche, die Martin Luther gesehen hat, verloren gegangen. In der Nacht vom 13. zum 14. Oktober wurde die Schlosskirche oder wurde der westliche Teil der Altstadt angegriffen. Und die Schlosskirche ist dabei fast vollständig zerstört worden. Das Dach ist eingestürzt, die Thesentür ist verbrannt und letztendlich ist die Kirche ausgebrannt. Und alles, was noch an wertvollen Kunstwerken hier war, ist dort leider ein Opfer der Flammen geworden. Dann hat man sie wieder mehr oder weniger notdürftig hergerichtet, mal im Barockstil, mal eher wieder nur repariert nach den napoleonischen Kriegen. Und das, was wir hier heute sehen, ist ein Bau, der durch die letzten drei preußischen Könige errichtet worden ist. Interessanterweise fast zu einer identischen Zeit, wenn auch 300 Jahre später, nämlich 1885 wiederum bis 1892, haben die Preußen diese Kirche saniert und zu diesem Kirchenbau gemacht, den wir hier heute sehen.
1: Auch wenn es nicht der Originalaufbau auf den Fundamenten der alten Schlosskirche ist, allein die Tatsache, dass man den Ort der Reformation persönlich besucht hat, hat für viele Menschen eine ganz besondere Bedeutung.
0: Ich kann Ihnen vielleicht mal ein Erlebnis erzählen, um diese Bedeutung mal klar zu machen. Das liegt allerdings schon viele, viele Jahre zurück. Da hatte ich mal hier ein methodistisches Pfarrer-Ehepaar aus den Vereinigten Staaten. Und der Pfarrer hat zu mir gesagt, wenn es einen Flug San Francisco-New York-Schlosskirche gegeben hätte, hätte er nicht 6 Wochen durch Europa fahren müssen. Der Anlass seiner Reise war einmal in seinem Leben hier in der Kirche sein. Dafür hat er in Kauf genommen, dass er halt eine größere Reise machen musste, weil es diesen Direktflug nicht gibt. Aber daran, glaube ich, wird deutlich, was das für manche Leute bedeutet, einmal hier zu sein.
1: Im Jahr 2017 verkaufte das Land Sachsen-Anhalt die Schlosskirche nach der Komplettsanierung für 1 Euro an die Evangelische Kirche Deutschland. Die EKD hatte ausgerechnet, jährlich 500.000 Euro Unterhaltskosten aufbringen zu müssen. Seit Dezember 2019 bezahlen Touristen für den Besuch der Reformationskirche 2 Euro Eintritt.

0: Einzigartige Leistungen der Menschheit kommen in großen Bauwerken, aber auch in kleineren Objekten zum Ausdruck und erfahren Anerkennung durch die UNESCO.
1: Die UNESCO unterscheidet ja verschiedene Kategorien von Welterbe, die Welterbestätten. Wir haben in Sachsen-Anhalt ja auch 5 davon, was eine sehr, sehr hohe Zahl ist. Dann das immaterielle Welterbe und natürlich auch das sogenannte Weltdokumentenerbe, eigentlich Liste der Memory of the World Dokumente. Das ist eine Kategorie, die seit 1997 vergeben wird. Es gibt insgesamt bisher etwas über 300 Dokumente, die in dieses Weltdokumentenerbe aufgenommen worden sind, davon circa 20 aus Deutschland. Und das einzige bisher archäologische Dokument ist die Himmelsscheibe von Nebra.
0: 2013 wurde der Titel verliehen. Im Landesmuseum für Vorgeschichte in Halle wird die Himmelsscheibe von Nebra gezeigt.
1: Wir befinden uns da in sehr guter Gesellschaft. Aus Deutschland etwa gehört das Nibelungenlied dazu, Grimms Hausmärchen, das Benz-Patent oder der 2+4-Vertrag.
0: Um als Weltdokumentenerbe anerkannt zu werden, müssen bestimmte Kriterien erfüllt sein.
1: Sie muss natürlich einzigartig sein, das ist sie zweifellos. Und die Himmelsscheibe stellt ja nun die älteste Darstellung konkreter astronomischer Phänomene dar. Sie datiert in die Zeit um 1600 vor Christus, vielleicht ist sie auch etwas älter. Um 1600 wurde sie auf dem Mittelberg bei Nebra begraben. Und sie ist eben, weil zum ersten Mal konkrete astronomische Phänomene dargestellt sind, ein ganz besonderes Dokument. Weitere Kriterien sind zum Beispiel, sie müssen nachweisen, dass sie der rechtmäßige Eigentümer sind. Da sind uns die Gerichtsprozesse rund um die Himmelsscheibe sehr zu Pass gekommen, weil in diesen Prozessen quasi als Nebenprodukt auch eindeutig festgestellt wurde, dass das Land Sachsen-Anhalt der rechtmäßige Eigentümer ist.
0: Sie ist in ihrer jetzigen Gestalt ein besonderes Dokument, aber auch ihre Entstehung selbst ist nicht nur für Wissenschaftler eine spannende Geschichte.
1: Die älteste Ausgestaltungsphase besteht aus 32 Sternen, die willkürlich über diesen Sternenhimmel auf der Himmelsscheibe verteilt sind, mit Ausnahme der Plejaden, das Siebengestirn. Und ein Sichelmond und ein Vollmond oder auch eine Sonne. Und auf der Himmelsscheibe von Nebra ist nun dargestellt, dass man einen Schaltmonat einlegen muss, wenn der Sichelmond so in der Breite, in der er dargestellt ist, in Konstellation zu den Plejaden steht. Die zweite Phase zeigt dann zwei Horizontbögen, in denen der Lauf der Sonne innerhalb eines halben Jahres dargestellt worden ist. Das ist ein Winkel von 82 Grad etwa. Und dieser Winkel hängt von der geografischen Breite ab, in dem Fall eben der geografischen Breite auf der Höhe Sachsen-Anhalts. In einem dritten Ausgestaltungsmodus kam dann ein religiöses Moment dazu, ein Schiff, das die Sonne über den Himmel bewegt. Später kam dann am Rand Lochungen dazu, damit man die Scheibe standartenmäßig hochhalten konnte. Und schließlich ist in einem letzten Stadium einer der Horizontbögen abgenommen worden. Das heißt, man hat die Himmelsscheibe rituell zerstört und sie im Boden vergraben und den Göttern geweiht.
0: Nach der Wiederentdeckung durch Raubgräber gelangte die Himmelsscheibe auf abenteuerlichen Wegen nach Sachsen-Anhalt zurück und zeugt als einzigartiges Dokument von den Vorstellungen der Bronzezeit.
1: Es zieht viele Besucher an. Viele Menschen besuchen ja ganz konkret Welterbestätten und auch Stätten, an denen Weltdokumentenerbe ausgestellt ist.

0: Live-Musik in der Innenstadt. 30 Jahre UNESCO-Welterbe.
1: Mit der Veranstaltungsreihe Reihenweise möchte die Lutherstadt Wittenberg ihr Kulturangebot erweitern und ganzjährig ein abwechslungsreiches Musik- und Kulturprogramm in die Altstadt bringen. In den warmen Monaten finden die Open Stages unter freiem Himmel statt und laden Besucher zum Verweilen und Genießen ein.
2: Das ist ein offenes Bühnenprogramm, was wir an verschiedenen Orten in Wittenberg stattfinden lassen. Immer freier Eintritt. Wir buchen da Künstler und versuchen, die Innenstadt damit zu beleben.
1: Am 16. Juli drehte sich vor dem Melanchthon-Haus gemeinsam mit dem Independent als gastronomischen Partner alles um Jazz. Das Leipziger Duo Jazz for Two and You zeigte, wofür die neue Veranstaltungsreihe steht. Live-Musik in besonderer Atmosphäre mitten in der Altstadt.
3: Was wir auch heute Abend machen wollen, ist ja Storytelling, nicht wahr? Also es gibt vor allem im zweiten Set Songs von einem Songwriter-Duo und die haben so fantastische Songs geschrieben, so Ende der 90er, Anfang der 2000er, und es sind wirklich sehr, sehr berührende Texte. Und ich meine, viele denken auch manchmal bei Jazz vielleicht nicht unbedingt an Texte, oder zumindest, ich glaube, noch ein Großteil der Bevölkerung denkt bei Jazz immer noch viel an so, ah ja, das ist immer nur ein Saxophonist, der da so vor sich rumdudelt, und das ist eine Seite des Jazz, aber es gibt so viele fantastische Vokalisten, Storyteller, auch Instrumental-Storyteller, die wirklich einen Bogen über einen Song spannen und eine fantastische Geschichte erzählen.
4: Außerdem glaube ich auch, dass wir einfach musikalisch ebenfalls nicht nur textlich eine Story erzählen, sondern halt auch mit der Musik, wie jetzt eben auch gerade gesagt hat, mit Dramaturgie quasi Text und Musik gut zusammen miteinander verbinden. Und das ist eigentlich mit das Wichtigste, was ich finde, was eine Musik ausmachen sollte. Sie sollte irgendwas aussagen können. Und das empfinden wir so.
3: Trotzdem improvisieren wir auch sehr viel.
4: Genau, klar, natürlich.
3: Das gehört dazu.
4: Das ist die Story.
1: Die beiden Musiker wurden von Oliver Kügler für die Veranstaltungsreihe eingeladen. Neben ihrem Auftritt nahmen sie auch viele positive Eindrücke aus der Lutherstadt mit.
4: Ich habe hier im Februar gespielt mit dem Independent-Trio. Das war 17. Februar, das weiß ich noch. Das war in der Scheune. Das war ganz geil. Und es hat anscheinend gut angekommen. Und deswegen wurden wir jetzt nochmal gefragt. Und wir freuen uns, hier zu sein. Wittenberg ist schön. Und es sollten meiner Meinung nach auch mehr Leute sehen. Und ich hoffe, dass das so ein bisschen, also dass die Kultur, so Jazz, ein paar Leute noch hier ranholt, wie aus Berlin oder aus Leipzig.
3: Ich finde es super schön. Ich bin ein bisschen früher angekommen mit dem Zug und ich hatte die Gelegenheit, nochmal wirklich fast die ganze Altstadt zu durchlaufen. Es ist super schön.
1: Die Veranstaltungsreihe entstand im Rahmen des Jubiläums 30 Jahre UNESCO-Welterbe. 1996 erhielten Wittenberg und Eisleben den Welterbetitel, ein Jubiläum, das in diesem Jahr gefeiert wird.
5: Heute Abend findet eine unserer zahlreichen Veranstaltungen zum 30-jährigen UNESCO-Weltkulturerbe-Jubiläum der Luther-Gedenkstätten statt. In diesem Monat liegt der Fokus auf dem Melanchthon-Haus. Und heute geben wir zwei kleine Sonderführungen, quasi ein Speed-Dating durch das Melanchthon-Haus zum Thema UNESCO.
1: Das im Stil der Renaissance errichtete Gebäude gilt als eines der schönsten Bürgerhäuser der Lutherstadt. Besucher konnten das historische Haus sowie den angrenzenden Garten erkunden. Auf rund 600 Quadratmetern Ausstellungsfläche vermittelt das Museum spannende Einblicke in das Leben und Wirken Philipp Melanchthons.
5: Die Führungen, die dauern ca. 30 Minuten und sind quasi eine Essenz dessen, was das Melanchthon-Haus so besonders macht, warum es den UNESCO-Weltkulturerbe-Status verliehen bekommen hat. Und da geht es natürlich auch um seinen berühmten Bewohner Philipp Melanchthon. Die erste Führung, die war jetzt doch sehr gut angenommen. Wir hatten eine schöne Gruppe, die sehr interessiert dabei war, auch viele Fragen gestellt hat. Also ich denke, das Format funktioniert sehr gut.
1: Auch in den kommenden Monaten wird die Reihe fortgesetzt. Im Frühling und Sommer sind die Veranstaltungen unter freiem Himmel kostenlos. Das musikalische Spektrum reicht von Blasmusik über Hip-Hop bis hin zu Klassik, Blues, Rock und Pop. Eine mobile Bühne bringt die Konzerte an wechselnde Orte in der Wittenberger Altstadt.
2: Wir haben eine schon gemacht im Mai vor der Kaffeerösterei in Wittenberg und diesmal sind wir hier. Und es gibt noch eine am 6.8. Vor dem Bittersüß. Wir versuchen mit neuen Formaten so ein bisschen Leben in die Veranstaltungslandschaft in Wittenberg so zu bekommen und gliedern uns natürlich auch ein bei anderen Veranstaltern, aber so gerade mit der Open Stage und reihenweise versuchen wir so ein paar neue Sachen auch zu machen, an neuen Orten auch.
1: In den kälteren Monaten verlagert sich das Programm nach innen. Exklusive Veranstaltungen an ausgewählten Orten bieten Jazz, Comedy und weitere Bühnenformate mit renommierten Künstlern in besonderem Ambiente. Doch reihenweise ist nicht das einzige Veranstaltungsformat, auf welches sich die Wittenberger in naher Zukunft freuen dürfen.
2: Wir haben noch das White Picnic am 8.8. im Eunike Park. Ganz wichtig, ganz wichtiger Termin. Und danach direkt die Erlebnisnacht am 22.8. hier in Wittenberg, in der ganzen Innenstadt.
1: Als nächstes steht das Akustikduo Lai und Louis auf der Bühne. Am 6. August spielen sie vor dem Bittersüß und verleihen bekannten Songs eine besondere Atmosphäre. Besucher sind herzlich eingeladen, vorbeizuschauen.

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0: Am Mittwochvormittag wird es teils sonnig bei Temperaturen um 29 Grad. Mittags wird es überwiegend wolkig und es weht ein kräftiger, böiger Wind aus Westen. Zum Abend hin bleibt es bewölkt bei Temperaturen um 28 Grad. Die Nacht bleibt überwiegend wolkig mit einem leichten Wind aus Westen. Am Donnerstag wird es teils sonnig bei Temperaturen um 26 Grad.
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0: Bei einem Verkehrsunfall im Einbindungsbereich Mosestieg und Heinrich-Heine-Straße ist eine Radfahrerin schwer verletzt worden. Ein 84-jähriger Autofahrer übersah beim Abbiegen eine ebenfalls 84-jährige Radfahrerin, die vorfahrtsberechtigt unterwegs war. Durch den Zusammenstoß stürzte die Frau und erlitt schwere Kopfverletzungen. Sie wurde mit einem Rettungshubschrauber in ein Krankenhaus gebracht, der Autofahrer blieb unverletzt. Ein 58-jähriger Autofahrer hat in Zilli beim Wenden seines PKWs einen geparkten Wagen gerammt. Es entstand ein Sachschaden von rund 5.000 Euro. Bei der Unfallaufnahme stellten Polizeibeamte einen Atemalkoholwert von 1,98 Promille fest. Gegen den Mann wird nun wegen Straßenverkehrsgefährdung ermittelt. Sein Führerschein wurde sichergestellt. Bei einem Verkehrsunfall in Halberstadt sind zwei Menschen leicht verletzt worden. Ein 19-jähriger Transportfahrer übersah beim Abbiegen einen vorfahrtsberechtigten Mazda. Durch den Zusammenstoß überschlug sich der PKW. Der 42-jährige Fahrer und seine 68-jährige Mitfahrerin wurden ambulant im Krankenhaus behandelt. Der Sachschaden wird auf rund 15.000 Euro geschätzt. Gegen den 19-jährigen Unfallverursacher ermittelt die Polizei wegen fahrlässiger Körperverletzung. Bei einem Motorradunfall auf der B27 zwischen Elbingerode und Königshütte ist am Samstagnachmittag eine 35-jährige Mitfahrerin schwer verletzt worden. Das Motorrad kam in einer Linkskurve aus bislang ungeklärter Ursache von der Fahrbahn ab und stürzte. Die Frau musste stationär in einem Krankenhaus aufgenommen werden. Der 45-jährige Fahrer blieb unverletzt. Die Bundesstraße war während der Unfallaufnahme zeitweise voll gesperrt. Die Polizei ermittelt wegen fahrlässiger Körperverletzung. Autofahrer müssen sich Anfang August auf Einschränkungen zwischen Hettstedt und Widerstedt einstellen. Die Landesstraße 152 wird von Dienstag bis Freitag der darauffolgenden Woche voll gesperrt. Der Verkehr wird in dieser Zeit über die L158 und die L72 über Sandersleben, die Welfesholzer Kreuzung und Hettstedt umgeleitet.
3: Abstimmung bei Stadtratssitzung. Wird die Rundbogenhalle umgesetzt?
4: Die Junkers Rundbogenhalle in der Dieselstraße 22 ist schon seit längerer Zeit ein heiß diskutiertes Thema in der Bauhausstadt. Die unter Denkmalschutz stehende Halle war einst die zentrale Wareneingangs- und Versandstelle für den Kalorifer, Kalorimeter und Stahlbau. Sie wurde in Rekordzeit vom 8. bis zum 12. September 1929 errichtet und gilt als Prototyp für transportable Flugzeughallen. Die von Hugo Junkers entwickelte Hallenbauweise stellt nicht nur ein bedeutendes Zeugnis der Dessauer Industriegeschichte dar, sondern besitzt darüber hinaus landesweite Bedeutung. Die Halle zählt zu den frühesten Beispielen moderner Leichtbau-Ingenieurarchitektur. Der Förderverein Technikmuseum Hugo Junkers Dessau e.V. beabsichtigt daher, dieses bau- und industriegeschichtliche Zeugnis als Exponat in das Museum zu integrieren.

0: integrieren. Dadurch wird die Halle öffentlich zugänglich und kann als herausragendes Beispiel ingenieurtechnischer Innovationskraft erlebbar gemacht werden. Nach jetzigem Kenntnisstand besteht am aktuellen Standort kaum eine Chance, das Bauwerk dauerhaft zu erhalten, was die Umsetzung ebenfalls so wichtig macht. Dieser Prozess muss natürlich denkmalgerecht geplant werden. In der Stadtratssitzung vom 1. Juli wurde über die Umsetzung der Rundbogenhalle abgestimmt.
1: Ich möchte mich ganz herzlich bedanken, dass Sie das bisher begleitet haben und wir heute, ich hoffe, doch so einen Beschluss in diese Richtung fassen können, wie es hier aufgezeigt worden ist. Es ist eine Beschlussvorlage der SPD-Fraktion und auch von Pro Dessau gemeinschaftlich. Und andere haben ja die Fraktion diese Vorlage ja auch mitbekommen. Und ich habe eigentlich in der Regel ein positives Feedback dazu erhalten, sodass ich glaube, dass es heute durchgeht. Es soll hier ein Beschluss gefasst werden, der ein Signal nach draußen sendet. Wir sind bereit, diese Halle umsetzen zu wollen. 2027 sollte eigentlich geprägt sein, dass man die Genehmigungsfähigkeit herstellt für diesen Prozess. Und dann hoffe ich, dass wir 2028 möglicherweise in der Lage sind, dann auch die Umsetzung realisieren zu können. Aber jetzt geht es erstmal darum, dass wir im nächsten Jahr die Genehmigungsfähigkeit erhalten.
2: In der letzten Gesamtmitgliederversammlung des Technikmuseum-Fördervereins wird eine große Erwartungshaltung an die jetzige Entscheidung gesetzt. Man hat ausführlich sich verständigt, was mit dieser Halle passiert, wenn sie am Standort verbleibt. Die Chance, sie zielgerichtet, funktionell auch umzusetzen, für die bedeutsame Einrichtung des Technikmuseums, welches übrigens das erfolgreichste Museum des Stadtkreises und darüber hinaus ist, muss ich mal sagen, von Besucherzahlen und unter anderem auch mit, sagen wir mal, Museumsaspekten aufwartet, die neuzeitlich besonders sind, mit der Virtualität, die sie mit Mondlandung und organisieren, würde ich sagen, Junkers bekommt damit und das Museum am Ende und die Stadt eine Dynamik, die sie verdient. Und wir haben bitter nötig, einige Objekte, die noch im Freien stehen, jetzt ordnungsgemäß unterzustellen. Und ich bitte Sie einfach um Unterstützung und Zustimmung. Danke.
0: Die Beschlussvorlage wurde mit 40 Ja-Stimmen und 3 Enthaltungen so angenommen. Sie sieht nun vor, dass die Stadtverwaltung unter dem Vorbehalt einer Landesförderung in einer ersten Stufe die Voraussetzungen für die Genehmigungsfähigkeit der Versetzung prüft und herstellt, sowie die voraussichtlichen Kosten, Folgekosten und Finanzierungsmöglichkeiten ermittelt. Weiterhin soll die Stadtverwaltung dann mit dem Land über die Finanzierung der erforderlichen Planungsschritte und der eigentlichen Umsetzung verhandeln. Über die Finanzierung des Ganzen wird dann gesondert abgestimmt.

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0: Am Mittwochvormittag wird es teils sonnig bei Temperaturen um 29 Grad. Mittags wird es überwiegend wolkig und es weht ein kräftiger, böiger Wind aus Westen. Zum Abend hin bleibt es bewölkt bei Temperaturen um 28 Grad. Die Nacht bleibt überwiegend wolkig mit einem leichten Wind aus Westen. Am Donnerstag wird es teils sonnig bei Temperaturen um 26 Grad.
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2: Zwei Bücher für die Ewigkeit. Der Dom zu Halberstadt verrät neue Geheimnisse. Über den Halberstädter Dom und seinen berühmten Reliquienschatz sind bereits schon viele Bücher geschrieben worden. Jetzt wurden zwei neue vorgestellt, die mit Sicherheit auch die teuersten sind. Beide Bücher mit dem Titel Der Dom zu Halberstadt kosten 160 Euro. Bei diesem Preis darf man sich schon einmal fragen, was die 8,5 Kilogramm schwere und 1600 Seiten umfassende Publikation so teuer macht. Auf einer gemeinsamen Pressekonferenz im Halberstädter Dom beantwortete die Kooperation als Kulturstiftung Sachsen-Anhalt, das Landesamt für Denkmalpflege und Archäologie sowie das Europäische Romanikzentrum sämtliche Fragen zu den beiden neuen, publizierten Grundlagewerken. Die beiden Bücher Der Dom zu Halberstadt beinhalten nämlich keine mittelalterlichen Geschichten für Leser, sondern dienen der wissenschaftlichen Forschung. Es ist ein bebildertes Nachschlagewerk, genau genommen ein vollständiges Inventarverzeichnis von Architektur und Ausstattung der Halberstädter Kathedrale. Vor rund 800 Jahren wurde bereits mit dem Bau dieses Doms begonnen. Die neue, zweibändige Monographie ist eine wichtige Grundlage für die zukünftige Forschung aller historischen Disziplinen.
3: Es ist notwendig, dass man die einzelnen Dinge erforscht, die einzelnen Dinge kennt und dokumentiert. Das ist hier in Halberstadt zum letzten Mal 1902 passiert, natürlich mit einem anderen Kenntnisstand. Und jetzt hat man es auf höchstem wissenschaftlichem Niveau gemacht, mit allen Vergleichen und kann jetzt jedes einzelne Stück als Inventar sehr viel besser verstehen und damit die Gesamtheit verstehen. Außerdem ist Dokumentation auch immer Kulturschutz, weil wir haben gesehen, es sind mehrere Kriege hier über den Dom gegangen. Beim letzten Krieg hat der Dom hier mehrere Treffer

0: erhalten. Man weiß nie, was in Zukunft passiert. Und wenn man einige hundert Bücher druckt, dann ist zumindest der Dom in dem jetzigen Zustand auf ewig konserviert, denn alle Bücher können nicht verloren gehen.
1: Die beiden neu erstellten Inventarverzeichnisse haben rund 900.000 Euro gekostet. 350.000 Euro kamen dabei vom Land Sachsen-Anhalt und 500.000 Euro von der Kulturstiftung des Landes. Staatsminister Rainer Rober würdigte die beiden Werke und die Wichtigkeit der Forschung. Nach den Kathedralen von Magdeburg und Naumburg hat auch nun der Halberstädter Dom ein neues Inventarverzeichnis. Ein weiteres für den Havelberger Dom ist auch geplant.
2: Ich habe beide Bände schon mit großem Interesse durchgeblättert und mich an der einen oder anderen Stelle fast festgelesen. Es ist wirklich so, dass die Geschichte des Domes extrem detailliert, aber doch so, dass man sich auch als interessierter Laie damit auseinandersetzen kann, beschrieben wird, reich bebildert das Ganze und in den Anhängen mit Jahresereignissen so, dass man einfach vom frühen 18. oder späten 18. Jahrhundert, in dem der Vorläuferdom gegründet war, bis dann in die Neuzeit hinein, minutiös nachvollziehen kann, was sich wann wie ereignet hat, welche Bischöfe damals zuständig waren. Ein bisschen wird natürlich auch die ottonische Zeit deutlich, in der Bernhard hier ja dem Kaiser Otto widersprach, als der den Wunsch äußerte, mal so eben nebenbei eine Konkurrenz in Magdeburg zu veranstalten. Also es ist eine extrem verdienstvolle Arbeit, die hier von der Kulturstiftung des Landes Sachsen-Anhalt geleistet worden ist, schon in Magdeburg, schon in Dessau, schon in Naumburg, aber eben hier nochmal in einer Weise, die erkennen lässt, welche besondere Bedeutung auch der Halberstädter Dom für die Landesgeschichte hat.
1: Die beiden Hauptautoren Dr. Anja Seliger und Dr. Heiko Brandl, die mit 23 weiteren Experten das Buch verfassten, gaben neue Geheimnisse preis, die jetzt gesichert werden konnten.
3: Ein Thema wie die Orgeln oder wie die Glocken, das gibt man natürlich an Experten ab, die sich darüber mit viel, viel besser auskennen als wir. Wir sind ja beide Kunsthistoriker, wir könnten das auch machen, aber wir müssten uns da viel länger und langfristig einarbeiten und deshalb geben wir solche Themen dann eben extern weg.
1: Der Staatsminister Rainer Rober ist begeistert, wie detailreich im Buch geschrieben wurde. Das habe es bisher noch nie gegeben. Der erste Band des Buches befasst sich mit der Architektur des Domes, mit dem Westbau, dem Querhaus und dem Chor. Der zweite Band hingegen mit der Ausstattung des Domes. Er enthält wichtige Details zur ältesten Triumphkreuzgruppe Europas, die den gekreuzigten Christus als Sieger über das Böse zeigt. Diese beiden Bände wurden nach einer wissenschaftlichen Bearbeitung entwickelt und teilen den Dom jeweils in verschiedene Abschnitte ein und daraus entstehen dann die entsprechenden Texte.
3: Die Texte sind inhaltlich alle gleich aufgebaut. Ja, vorneweg gibt es Quellen, Bildquellen, Literatur. Dann kommt eine Überlieferungsgeschichte, die sämtliche Maßnahmen referiert, die also an den Objekten stattgefunden haben, von der Restaurierung bis zur Zerstörung, bis zum Wiederaufbau. Ja, der Dom hatte ja nach dem Zweiten Weltkrieg schwere Schäden, wurde wieder aufgebaut. Das ist natürlich alles dokumentiert. Gleichzeitig haben wir auch die Restaurierungsgeschichte des 19. Jahrhunderts aufgearbeitet. Das ist dann in der Überlieferungsgeschichte zu finden und dann in einem letzten Kapitel ist im Grunde genommen die Würdigung der Objekte drin und da wird dann dargelegt, welche Bedeutung haben die Objekte. Ja, wie ist der Forschungsstand dazu gewesen? Was kann man bejahen? Was kann man verneinen? Was sind die neuen Erkenntnisse? Das kommt dann in der Würdigung. Und durch den identischen Aufbau dieser verschiedenen Texte hat man im Grunde genommen eine Systematik drin in dem Buch, die wissenschaftlichen Ansprüchen genügt. Und Inventare des 20. und 21. Jahrhunderts haben auch eine Nachweispflicht. Ja, das heißt, alles, was in den Büchern geschrieben steht, können Sie dann auch anhand von Quellen und Überlieferungen nachvollziehen. Ja, das ist der große Unterschied zur Inventarisierung des 19. Jahrhunderts.
4: Ja. Jetzt ist es ja so, dass die meisten Besucher, die hier den Dom besuchen, nicht so Kirchenhistoriker sind. Mal für den Laien gesagt, was soll man sich hier oder was muss man sich im Halberstädter Dom unbedingt ansehen?
3: Also, da mache ich eine ganz große Werbung. Wenn man den Halberstädter Dom besucht, sollte man sich die Zeit nehmen, sich im Langhaus mal kurz hinzusetzen, um den Raumeindruck auf sich wirken zu lassen. Es gibt hier eine unglaublich enge Taktung von Pfeilern. Dadurch wirkt der Raum unglaublich lang, unglaublich hoch und schlank. Das ist ein Eindruck.

0: den man in anderen Kirchen nicht so hat. Nehmen wir zum Beispiel zum Vergleich den Magdeburger Dom, da ist das nicht so. Dann hat man im Halberstädter Dom unbedingt, sollte man einmal den Chorumgang rumlaufen, in die Marienkapelle reinblicken, weil man da die Glasmalereien aus dem 14. Jahrhundert noch erhalten hat. Man sollte sich auf jeden Fall das Triumphkreuz angucken. Und wenn man dann wieder zurückläuft, unbedingt den Taufstein. Das sind die wichtigsten Stücke, würde ich sagen. Die Skulptur hier im Chorumgang, Sie sind ja vorhin mit dabei gewesen. Das ist natürlich ein Highlight, das man auch unbedingt anschauen sollte. Den Domschatz. Wer nach Halberstadt kommt, sollte sich auch den Domschatz anschauen. Denn eine solche Fülle an liturgischen Gewändern und eine solche Fülle an Reliquien und Reliquiaren gibt es an anderen Orten nicht zu bestaunen. Ja, das würde ich unbedingt empfehlen.
1: Mit den beiden Bändern ist der Halberstädter Dom jetzt so umfassend dokumentiert wie nie zuvor. Sie schaffen eine Basis für die Forschung und für viele Generationen danach.
2: Der Rohbau wächst. Richtfest für das Feuerwehrdepot Timrode. Nur noch wenige Monate und der Traum von einem neuen Feuerwehrdepot geht endlich in Erfüllung. Seit 30 Jahren wird an dem Vorhaben gearbeitet. Denn das alte, vor 150 Jahren errichtete Gebäude war viel zu klein und nur noch mit Ausnahmegenehmigung nutzbar. Für ein zweites Fahrzeug gab es schon gar keinen Platz. Und auch die 30 Mitglieder der Freiwilligen Feuerwehr sowie die der Jugendfeuerwehr konnten nicht gleichzeitig anwesend sein.
3: Ja, versprochen hat es uns ein Bürgermeister damals Anfang 90er Jahre schon. Der war dann bis 96 nur, ja, und dann haben wir eigentlich mit dem alten Gerätehaus Verbesserungen gemacht, Anbauten gemacht, das immer so fit gemacht, dass es eben nutzungsgerecht war. Ja, und der Plan, der wurde natürlich immer weiter verfolgt, denn auch im neuen Jahrtausend haben wir da verschiedene Pläne gehabt und Standorte, bis sich dann wirklich 2013, 14 das hier ergab.
2: Das große Grundstück an der Blankenburger Straße bot nach dem Abriss der alten Gaststätte einen geeigneten Platz für den Neubau.
3: Dass die Stadt das ersteigern konnte und eigentlich einen besseren Standort kann es in einem Ort für eine Feuerwehr nicht geben, wie hier mitten im Dorf.
2: Aufgrund der knappen finanziellen Mittel war der Neubau des Feuerwehrgerätehauses für die Stadt Blankenburg eine große Herausforderung.
4: Erstmal war es tatsächlich ein Kraftakt. Das sind ja immerhin fast 2 Millionen Euro, die wir im Haushalt untergebracht haben. Und auch zu einer Zeit, wo wir noch nicht genau wussten, gibt es Förderungen vom Land. Das Infrastrukturprogramm des Bundes war noch gar nicht bekannt zu seiner Zeit. Und da danke ich vor allem erstmal den Stadträten der Stadt Blankenburg, die hier auch gesagt haben, jawohl, wir handeln im Sinne auch der Brandschutzbedarfsplanung, der Risikoanalyse und verankern das Geld im Haushalt. Aber ich danke auch allen beteiligten Firmen und vor allem auch der Feuerwehr hier in Timrode, die sich da wirklich sehr intensiv eingebracht hat.
2: Ende 2024 übergab Innenministerin Tamara Tsishang einen Förderbescheid über 350.000 Euro für 2 Feuerwehrstellplätze. Nach intensiver Planung und bauvorbereitenden Arbeiten erfolgte dann im März 26 der Spatenstich. Seitdem wird am künftigen Gerätehaus zügig gearbeitet. Sogar der große Dachbinder wurde bereits eingesetzt, sodass jetzt quasi richtfest gefeiert werden konnte.
5: Auf jeden Fall verbessern sich die Dienst- und Lebensbedingungen für die Kameradinnen und Kameraden hier entscheidend gegenüber dem, was vorher da war. Es wird zu einer Verbesserung Arbeitsschutz der Dienst- und Lebensbedingungen führen. Sie haben bessere Ausrückebedingungen. Die Fahrzeuge stehen gesichert in einem Haus und nicht mehr aufgeteilt auf mehrere Standorte. Und das führt natürlich auch zu einer insgesamt Verbesserung der Einsatzbereitschaft und Einsatzstärke im Stadtverband.
6: Wir sind alle sehr überrascht, dass es jetzt dann doch so schnell geht. Nach vielen Jahren, wo wir darauf gewartet haben, jetzt es dann so rasant wachsen zu sehen, ist schon sehr interessant. Wir freuen uns natürlich. Wir finden es auch ein bisschen schade, dass wir unser altes Heim verlassen müssen. hätten uns ein bisschen mehr Mitspracherecht hier erwartet, aber im Großen und Ganzen freuen wir uns auf unser neues Gerätehaus.
7: Die Baukosten laut Planung belaufen sich auf 1,75 Millionen Euro. Wir haben nochmal nachgelegt und haben ein Budget von 1,85 Millionen Euro. Die derzeitige Auftragslage liegt bei 1,79 Millionen Euro. Also wir befinden uns auch hier im Rahmen. Nach aktuellem Bauzeitenplan liegen wir sehr gut im Rahmen. Es sind alle Termine gehalten. Wir sind sehr zuversichtlich, dass der Bauabschluss auch wie geplant Ende November stattfinden kann. Also wir bauen hier eine Feuerwehr mit zwei Stellplätzen. Die Feuerwehr ist auch so konzipiert, dass sie auf drei Stellplätze erweitert werden könnte. Wir haben zwei Schulungsräume, beziehungsweise einen großen Schulungsraum, der bei Bedarf auch geteilt werden kann. Wir haben einen Führungskräfteraum, Räume für die Feuerwehr, Jugendfeuerwehr, sowie für Infrastruktur.
2: Mit dem neuen Feuerwehrdepot werden gute Rahmenbedingungen für den ehrenamtlichen Einsatz der Kameraden der Freiwilligen Feuerwehr Timmrode geschaffen und ihr Traum von einem geräumigen und zweckmäßigen Gerätehaus wird vielleicht sogar noch in diesem Jahr Wirklichkeit.

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0: Er ist Wahrzeichen und von Weitem schon sichtbar, streckt sich 88 Meter in die Höhe. Der Turm der Schlosskirche Wittenberg. Das Gotteshaus, welches 1996 zum UNESCO-Weltkulturerbe gehört, wurde ursprünglich 1496 an das Schloss angefügt. 7 Jahre dauerte der Bau, dennoch wurde das Gotteshaus schon 2 Jahre nach Baubeginn geweiht. Der Erbauer? Friedrich der Weise stattete das Haus aufwendig aus und legte eine über 19.000 Stück fassende Sammlung von Reliquien an. Nachdem in Wittenberg die Universität Leucorea gegründet wurde, stellte man ihr die Schlosskirche als Universitätskirche bei. Es folgten Promotionen der Studenten, die berühmte Antrittsrede von Philipp Melanchthon und Andachten. Akademische Würdenträger fanden hier ihre letzte Ruhestätte. Das Hauptportal, in dieser Zeit noch aus Holz, diente zum Anheften von Informationen durch Universitätsangehörige. So soll auch Martin Luther, stimmberechtigtes Mitglied des Augustinerklosters und Theologieprofessor, am 31. Oktober 1517 seine 95 Thesen angeschlagen haben. Sie sollten zur Diskussion über den Ablasshandel auffordern. Allerdings ist umstritten, ob sich das damals tatsächlich so abspielte.
1: Fakt ist, dass es eigentlich keinen tatsächlichen Beweis für den Thesenanschlag gibt. Der erste, der den Thesenanschlag wirklich erwähnt, ist Philipp Melanchthon in einem Brief im Jahre 1547. Da war Luther schon ein Jahr tot und Melanchthon ist auch kein Zeitzeuge. Er kam nämlich erst 1518 nach Wittenberg, da war ja der Thesenanschlag praktisch schon Geschichte. Er wird also heute eher indirekt bewiesen, weil das, was für uns heute spektakulär ist, ist für die damalige Zeit etwas völlig Normales gewesen. Die Schlosskirche, ich hatte es schon kurz erwähnt, war auch Universitätskirche. Und die Eingangstüren von solchen Universitätskirchen wurden im Mittelalter sehr häufig, wir würden heute sagen, als schwarzes Brett, als Informationstafel benutzt. Das gab es nicht nur in Wittenberg, das gab es auch in vielen anderen Universitätsstädten. Und insofern ist es etwas völlig Selbstverständliches, eine Disputation, denn das wollte Luther. Luther wollte an der Universität mit seinen Universitätskollegen über den Ablasshandel der Kirche eine Disputation führen, die hier zu veröffentlichen. Das war also eher etwas ganz Selbstverständliches und wahrscheinlich so banal, dass auch Luther selbst den Thesenanschlag nie erwähnt hat, als etwas Besonderes. Erst für uns heute nicht wird dieser Ort Symbol oder wird diese Handlung symbolisch. Was jetzt allerdings als neueste Erkenntnis hinzukommt, ist, dass der frühere Direktor des Lutherhauses, Dr. Martin Treu, bei einer Recherche, die er an der Universitätsbibliothek in Jena geführt hat, dort in einer Schrift von Georg Röhrer, und der ist ein Famulus von Martin Luther gewesen,

0: Die Schlosskirche, die wir heute noch sehen, stammt aus dem Jahre 1858 und ist ein erstes Geschenk der Preußen. Seit 1817 wurde Wittenberg preußisch, war ein erstes Geschenk des Königs von Preußen, Friedrich Wilhelms IV., der hier diese Tür neu anfertigen ließ durch Ferdinand von Quast. Wir haben hier heute eine Bronzetür. In dieser Tür sind die 95 Thesen nachzulesen, reliefartig in Bronze gegossen, und über der Tür befindet sich ein Tympanon-Gemälde, das uns das alte Wittenberg zeigt mit Luther und Melanchthon und Christus in der Mitte am Kreuz.
1: Ebenfalls aus Metall sind die noch originalen Grabplatten, die über den Gräbern von Friedrich der Weise, Martin Luther und Philipp Melanchthon ruhen. 160.000 Besucher kommen jährlich in die Schlosskirche, die für 8,2 Millionen Euro zum 500. Jubiläum des Thesenanschlages 2017 grundhaft saniert wurde. Im Übrigen ist dieses Gotteshaus schon lange nicht mehr das, welches Luther zu Lebzeiten gesehen hat.
0: Im Dreißigjährigen Krieg ist sie in Mitleidenschaft gezogen worden, aber ganz besonders im Siebenjährigen Krieg 1760 ist eigentlich die alte Schlosskirche, die Martin Luther gesehen hat, verloren gegangen. In der Nacht vom 13. zum 14. Oktober wurde die Schlosskirche oder wurde der westliche Teil der Altstadt angegriffen und die Schlosskirche ist dabei fast vollständig zerstört worden. Das Dach ist eingestürzt, die Thesentür ist verbrannt und letztendlich ist die Kirche ausgebrannt. Und alles, was noch an wertvollen Kunstwerken hier war, ist dort leider ein Opfer der Flammen geworden. Dann hat man sie wieder mehr oder weniger notdürftig hergerichtet, mal im Barockstil, mal eher wieder nur repariert nach den napoleonischen Kriegen. Und das, was wir hier heute sehen, ist ein Bau, der durch die letzten drei preußischen Könige errichtet worden ist. Interessanterweise fast zu einer identischen Zeit, wenn auch 300 Jahre später, nämlich 1885 wiederum bis 1892, haben die Preußen diese Kirche saniert und zu diesem Kirchenbau gemacht, den wir hier heute sehen.
1: Auch wenn es nicht der Originalaufbau auf den Fundamenten der alten Schlosskirche ist, allein die Tatsache, dass man den Ort der Reformation persönlich besucht hat, hat für viele Menschen eine ganz besondere Bedeutung.
0: Ich kann Ihnen vielleicht mal ein Erlebnis erzählen, um diese Bedeutung mal klarzumachen. Das liegt allerdings schon viele, viele Jahre zurück. Da hatte ich mal hier ein methodistisches Pfarrer-Ehepaar aus den Vereinigten Staaten. Und der Pfarrer hat zu mir gesagt, wenn es einen Flug San Francisco-New York-Schlosskirche gegeben hätte, hätte er nicht 6 Wochen durch Europa fahren müssen. Der Anlass seiner Reise war, einmal in seinem Leben hier in der Kirche sein. Dafür hat er in Kauf genommen, dass er halt eine größere Reise machen musste, weil es diesen Direktflug nicht gibt. Aber daran, glaube ich, wird deutlich, was das für manche Leute bedeutet, einmal hier zu sein.
1: Im Jahr 2017 verkaufte das Land Sachsen-Anhalt die Schlosskirche nach der Komplettsanierung für 1 Euro an die Evangelische Kirche Deutschland. Die EKD hatte ausgerechnet, jährlich 500.000 Euro Unterhaltskosten aufbringen zu müssen. Seit Dezember 2019 bezahlen Touristen für den Besuch der Reformationskirche 2 Euro Eintritt.

0: Einzigartige Leistungen der Menschheit kommen in großen Bauwerken, aber auch in kleineren Objekten zum Ausdruck und erfahren Anerkennung durch die UNESCO.
1: Die UNESCO unterscheidet ja verschiedene Kategorien von Welterbe, die Welterbestätten. Wir haben in Sachsen-Anhalt ja auch 5 davon, was eine sehr, sehr hohe Zahl ist. Dann das immaterielle Welterbe und natürlich auch das sogenannte Weltdokumentenerbe, eigentlich Liste der Memory of the World Dokumente. Das ist eine Kategorie, die seit 1997 vergeben wird.

0: wird. Es gibt insgesamt bisher etwas über 300 Dokumente, die in dieses Weltdokumentenerbe aufgenommen worden sind, davon circa 20 aus Deutschland. Und das einzige bisher archäologische Dokument ist die Himmelsscheibe von Nebra.
1: 2013 wurde der Titel verliehen. Im Landesmuseum für Vorgeschichte in Halle wird die Himmelsscheibe von Nebra gezeigt.
0: Wir befinden uns da in sehr guter Gesellschaft. Aus Deutschland etwa gehört das Nibelungenlied dazu, Grimms Hausmärchen, das Benz-Patent oder der 2+4-Vertrag.
1: Um als Weltdokumentenerbe anerkannt zu werden, müssen bestimmte Kriterien erfüllt sein.
0: Sie muss natürlich einzigartig sein, das ist sie zweifellos. Und die Himmelsscheibe stellt ja nun die älteste Darstellung konkreter astronomischer Phänomene dar. Sie datiert in die Zeit um 1600 vor Christus, vielleicht ist sie auch etwas älter. Um 1600 wurde sie auf dem Mittelberg bei Nebra begraben. Und sie ist eben, weil zum ersten Mal konkrete astronomische Phänomene dargestellt sind, ein ganz besonderes Dokument. Weitere Kriterien sind zum Beispiel, sie müssen nachweisen, dass sie der rechtmäßige Eigentümer sind. Da sind uns die Gerichtsprozesse rund um die Himmelsscheibe sehr zu Pass gekommen, weil in diesen Prozessen quasi als Nebenprodukt auch eindeutig festgestellt wurde, dass das Land Sachsen-Anhalt der rechtmäßige Eigentümer ist.
1: Sie ist in ihrer jetzigen Gestalt ein besonderes Dokument, aber auch ihre Entstehung selbst ist nicht nur für Wissenschaftler eine spannende Geschichte.
0: Die älteste Ausgestaltungsphase besteht aus 32 Sternen, die willkürlich über diesen Sternenhimmel auf der Himmelsscheibe verteilt sind, mit Ausnahme der Plejaden, das Siebengestirn. Und ein Sichelmond und ein Vollmond oder auch eine Sonne. Und auf der Himmelsscheibe von Nebra ist nun dargestellt, dass man einen Schaltmonat einlegen muss, wenn der Sichelmond so in der Breite, in der er dargestellt ist, in Konstellation zu den Plejaden steht. Die zweite Phase zeigt dann zwei Horizontbögen, in denen der Lauf der Sonne innerhalb eines halben Jahres dargestellt worden ist. Das ist ein Winkel von 82 Grad etwa. Und dieser Winkel hängt von der geografischen Breite ab, in dem Fall eben der geografischen Breite auf der Höhe Sachsen-Anhalts. In einem dritten Ausgestaltungsmodus kam dann ein religiöses Moment dazu, ein Schiff, das die Sonne über den Himmel bewegt. Später kamen dann am Rand Lochungen dazu, damit man die Scheibe standardmäßig hochhalten konnte. Und schließlich ist in einem letzten Stadium einer der Horizontbögen abgenommen worden. Das heißt, man hat die Himmelsscheibe rituell zerstört und sie im Boden vergraben und den Göttern geweiht.
1: Nach der Wiederentdeckung durch Raubgräber gelangte die Himmelsscheibe auf abenteuerlichen Wegen nach Sachsen-Anhalt zurück und zeugt als einzigartiges Dokument von den Vorstellungen der Bronzezeit.
0: Es zieht viele Besucher an. Viele Menschen besuchen ja ganz konkret Welterbestätten und auch Stätten, an denen Weltdokumentenerbe ausgestellt ist.

0: Live-Musik in der Innenstadt. 30 Jahre UNESCO-Welterbe.
1: Mit der Veranstaltungsreihe Reihenweise möchte die Lutherstadt Wittenberg ihr Kulturangebot erweitern und ganzjährig ein abwechslungsreiches Musik- und Kulturprogramm in die Altstadt bringen. In den warmen Monaten finden die Open Stages unter freiem Himmel statt und laden Besucher zum Verweilen und Genießen ein.
2: Das ist ein offenes Bühnenprogramm, was wir an verschiedenen Orten in Wittenberg stattfinden lassen. Immer freier Eintritt. Wir buchen da Künstler und versuchen, die Innenstadt damit zu beleben.
1: Am 16. Juli drehte sich vor dem Melanchthon-Haus gemeinsam mit dem Independent als gastronomischen Partner alles um Jazz. Das Leipziger Duo Jazz for Two and You zeigte, wofür die neue Veranstaltungsreihe steht. Live-Musik in besonderer Atmosphäre mitten in der Altstadt.
3: Was wir auch heute Abend machen wollen, ist ja Storytelling, nicht wahr? Also es gibt vor allem im zweiten Set Songs von einem Songwriter-Duo und die haben so fantastische Songs geschrieben, so Ende der 90er, Anfang der 2000er, und es sind wirklich sehr, sehr berührende Texte. Und ich meine, viele denken auch manchmal bei Jazz vielleicht nicht unbedingt an Texte, oder zumindest, ich glaube, noch ein Großteil der Bevölkerung denkt bei Jazz immer noch viel an so, ah ja, das ist immer nur ein Saxophonist, der da so vor sich rumdudelt, und das ist eine Seite des Jazz, aber es gibt so viele fantastische Vokalisten, Storyteller, auch Instrumental-Storyteller, die wirklich einen Bogen über einen Song spannen und eine fantastische Geschichte erzählen.
4: Außerdem glaube ich auch, dass wir einfach musikalisch ebenfalls nicht nur textlich eine Story erzählen, sondern halt auch mit der Musik, wie jetzt eben auch gesagt hat, mit Dramaturgie quasi Text und Musik gut zusammen miteinander verbinden. Und das ist eigentlich mit das Wichtigste, was ich finde, was eine Musik ausmachen sollte. Sie sollte irgendwas aussagen können. Und das empfinden wir so.
3: Trotzdem improvisieren wir auch sehr viel.
4: Genau, klar, natürlich.
3: Das gehört dazu.
4: Das ist die Story.
1: Die beiden Musiker wurden von Oliver Kügler für die Veranstaltungsreihe eingeladen. Neben ihrem Auftritt nahmen sie auch viele positive Eindrücke aus der Lutherstadt mit.
4: Ich habe hier im Februar gespielt mit dem Independent Trio. Das war 17. Februar, das weiß ich noch. Das war in der Scheune. Das war ganz geil. Und es hat anscheinend gut angekommen. Und deswegen wurden wir jetzt nochmal gefragt und wir freuen uns, hier zu sein. Wittenberg ist schön. Und es sollten meiner Meinung nach auch mehr Leute sehen. Und ich hoffe, dass das so ein bisschen, also dass die Kultur, diese Jazz, ein paar Leute noch hier ranholt, wie aus Berlin oder aus Leipzig.
3: Ich finde es super schön. Ich bin ein bisschen früher angekommen mit dem Zug und ich hatte die Gelegenheit, nochmal wirklich fast die ganze Altstadt zu durchlaufen. Es ist super schön.
1: Die Veranstaltungsreihe entstand im Rahmen des Jubiläums 30 Jahre UNESCO-Welterbe. 1996 erhielten Wittenberg und Eisleben den Welterbetitel, ein Jubiläum, das in diesem Jahr gefeiert wird.
5: Heute Abend findet eine unserer zahlreichen Veranstaltungen zum 30-jährigen UNESCO-Weltkulturerbe-Jubiläum der Luther-Gedenkstätten statt. In diesem Monat liegt der Fokus auf dem Melanchthon-Haus und heute geben wir zwei kleine Sonderführungen, quasi ein Speed-Dating durch das Melanchthon-Haus zum Thema UNESCO.
1: Das im Stil der Renaissance errichtete Gebäude gilt als eines der schönsten Bürgerhäuser der Lutherstadt. Besucher konnten das historische Haus sowie den angrenzenden Garten erkunden. Auf rund 600 Quadratmetern Ausstellungsfläche vermittelt das Museum spannende Einblicke in das Leben und Wirken Philipp